0: dass ich mit ihnen über alles reden kann. Gilt das noch?
1: Ja, klar. Abend.

0: Das sieht aber sehr gesund aus.
1: Ja, ist es auch. Hm? Oh. Sie haben getrunken.
0: Ein bisschen. Aus dienstlichen Gründen. Ja. Fanny Belmes. Ja, die glaubt nämlich, Jens Fischer hat sein Haus selbst angezündet. Ich habe ihr von seinem Alibi erzählt.
1: Und? Glauben Sie, Sie haben alles aus ihr rausgeholt?
0: Nee, glaube ich nicht. Ach, Jens Fischer, das macht überhaupt keinen Sinn. Kein Motiv, das war auch kein Unfall. Tja. Keine Verdächtigen mehr. Postmahlzeit.
1: Und die Kinder sind auch verschwunden. Beide. Nachdem Sie mit ihnen gesprochen haben.
0: Wissen Sie was? Sie können mich gerne ans Kreuz nageln, wenn den Kindern irgendwas passiert ist. Ja? Dann reiche ich Ihnen sogar noch die Nägel nach. Aber erst dann, alles klar? Erst dann.
2: Hey. Sag mal, ist das eigentlich zu irgendwas gut, dass wir uns duzen?
3: Was soll das jetzt? Wenn du ein Problem hast, dann red mit mir, ja? Hey, ich bin da gut dran. Sag mir, was wirklich mit dir los ist.
2: Ja. Soll das ein Witz sein?
3: Was?
2: Ja. Hast du das irgendwo gelesen, dass man Frauen zum Lachen bringt?
3: Ah, komm.
2: Otto, es ist mir gerade richtig scheißegal, was du eigentlich von mir willst. Aber wenn du mir an die Wäsche möchtest, dann wäre jetzt ein super Zeitpunkt dafür.

0: Was wollen Sie hier?
1: Wissen, was hier los ist, schätze ich?
0: Finn war hier. Hat rumrandaliert. Und ist auf mich los.
2: Jens? Wer sind denn die?
1: Die sind Polizei, und wer sind Sie?
2: Die Freundin?
3: Brauchen Sie einen Arzt, oder geht's so?
0: Ich komm klar. Hey, kannst du mich mal so hier nehmen?
2: Gott.
0: Ist alles in Ordnung, Schatz. Ich hol dich später ab, ja?
2: Okay.
0: Ist gut.
1: So, wo ist der Junge jetzt?
0: Er ist weg. Ja?

0: Ich habe ja noch versucht, ihm Vernunft beizubringen. Aber er hat sich wohl in den Kopf gesetzt, dass ich schuld am Tod von seiner Mutter bin. Schwachsinn. Und als ich ihm nicht gesagt habe, wo Zoe ist, ist der kleine Spinner auf mich los. Verrückt. Vielleicht hat er sogar recht. Wenn Maike nicht tot wäre, ich glaube diesmal, wenn sie zurückgekommen wäre, ich hätte sie totgeschlagen. Wie kann ich mir das antun? Stirbt die einfach.
1: Warum hat ihre Frau die Kinder mitgenommen? Weil sie kein guter Vater sind?
0: Was soll das? Ist das jetzt hier Familiengericht oder was? Wenn ich darauf angelegt hätte, wäre sie die Kinder ruckzuck los gewesen. Hätte sie schon selber in die Scheiße geritten, wenn sie mich da schlecht gemacht hätte.
1: Sie hatten außerdem eine sexuelle Beziehung mit Fanny Belmes.
0: Ja. Und? Wir sind erwachsen. Ist alles freiwillig. Ich fick, wen ich will.
1: Haben Sie irgendeine Idee, wer diesen Brand gelegt hat?
0: Ey, wie oft denn noch? Ich weiß es nicht. Vielleicht war es am Ende doch irgendeine Blödheit von Maike oder ich check's nicht. Muss man ja auch nicht immer.
1: Also Sie nicht. Aber vielleicht hatten Sie auch einfach immer nur Glück. Mal gucken, was da noch alles rauskommt. Sie können seit heute in Ihr Haus zurück, wenn Sie das wollen.

0: Hey, Finn! Finn!
1: Ist er tot?
0: Nein, ist er nicht. Sehr froh.
1: Habe ich jetzt einen Prozessarbeit?
0: Ja klar, du bist strafmündig, alter Mann.
2: Sag mal, wolltest du das echt, dass er tot ist?
0: Hä?
1: Ja, klar. Ich meine, was soll ich denn machen? Der hört doch nicht einfach so auf. Eigentlich bin ich auch nur hin wegen Zoe. Aber als er dann gesagt hat, die sehe ich so schnell nicht wieder, dachte ich, Scheiße, Mann, fuck you!
0: Wieso bist du nicht zu Fanny zurück?
1: Die hat ja nicht mehr mit mir geredet.
0: Wieso? Seit wann hat sie nicht mehr mit dir geredet?
1: Keine Ahnung, Mann, ich weiß auch nicht mehr. Ich weiß nur, dass sie sich nochmal mit Mama getroffen hat.
0: Wie, und? Sie hat nichts über deine Mutter erzählt, warum sie sich getroffen haben?
1: Nein. Nein, nur, dass es ihr nicht gut ging. Und Fanny war auch traurig. Als ich nachts nochmal in die Küche bin, saß sie dann und hat mit sich selber geredet. Das war auch alles so komisch.
0: Was hat sie denn da erzählt?

0: Der Junge hat mir erzählt, dass sie Maike in der Nacht noch mal getroffen haben. Wieso weiß ich nichts davon? Was ist da passiert? Was war da los?
1: Weißt du, der wartet einfach bloß, bis ich nicht mehr kann. Du kannst das. Was soll er denn machen? Du bist hier safe. Und dann hat er mich genau da, wo er will. Ich sag dir, genau so wird das doch kommen.
2: Nein, ich will das nicht mehr hören. Hör auf. Du gehst nicht zurück. Okay? Verstanden? Okay. Okay?
1: Ich bin in der Nacht noch mal losgefahren. Finn weiß es nicht, er hatte schon geschlafen. Ich dachte, okay, das war's. Morgen geht sie wieder zurück zu ihm. Ich dachte, wenn sie nichts mehr hat, wo sie hingehen kann. Ich habe gedacht, wenn sie es selber nicht schafft, dann muss ich was tun.

0: Ich heiße Maike Gebken. Mit 19 habe ich eine Ausbildung zur kaufmännischen Angestellten gemacht. Ich habe sie noch abgeschlossen, bevor mein Sohn Finn geboren wurde. Von seinem Vater habe ich mich getrennt, als Finn 7 Jahre alt war. Wir hatten vielleicht einfach zu schnell geheiratet. Als ich Jens kennengelernt habe, da war ich gerade ein bisschen verloren. Ich habe mich da so reinfallen lassen. Aber dann kam Zoe. Und als ich gesehen habe, dass sie ihren Vater liebt, da dachte ich, vielleicht kann ich das auch. Vielleicht kann ich das aushalten. Aber das kann ich nicht. Und ich konnte ihm nicht sagen, ich sterbe jeden Tag ein bisschen. Ich möchte dich umbringen, weil ich nicht weiß, wie ich hier sonst wegkomme. Ich wusste, dass er Sachen macht, die nicht ganz legal sind. Vor allem Steuersachen, aber das war mir eigentlich immer egal. Ich habe nach was gesucht, womit ich das beweisen kann. Ich kenne mich ein bisschen aus, ich habe das ja gelernt, Buchhaltung. Ich dachte, dann habe ich was in der Hand, womit ich ihn anzeigen kann, sodass er mir die Kinder nicht wegnehmen kann. Aber das ist jetzt zu spät. Vor 4 Tagen bin ich gestorben. Es hat sich nicht gut angefühlt. Vielleicht hätte ich ihn doch umbringen sollen, als ich noch am Leben war.
1: Der Aufwand, der ist ja zum Glück überschaubar. Nächste Woche kommt ein Maler und guckt sich das mal an. Der Junge kriegt jetzt eine Anzeige. Wegen... Von mir aus muss das nicht sein. Das legt sich schon wieder ein. Zoe! Komm mal her, du Rabauke. Du Räuber, du. Und los.

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0: Meine Aufzeichnungen zur Geschichte des Verbrechens in Venedig. Ich habe Ihnen noch davon erzählt. Ich fange mit einer kleinen Ausstellung an. Tatwerkzeuge, Beweisstücke, Fotos. Irgendwann wird dann ein Museum daraus.
1: Und Sie glauben, das interessiert die Leute?
0: Ja, natürlich. In London gibt es Sightseeing-Touren zu den Tatorten von Jack the Ripper. Verbrechen haben die Menschheit schon immer fasziniert.
1: Was sagt denn der Vizequästore zu Ihren Plänen?
0: Er weiß noch nichts davon.
2: Gegründet 1852 von Alessandro Loredan.
0: War er nicht General unter Garibaldi?
1: So was dürfen Sie mich nicht fragen.
3: Kommissario Brunetti? Sie werden erwartet. Bitte folgen Sie mir.

0: Alles halbe Kinder.
1: Das ist ja der Sinn der Sache. In dem Alter sind sie noch formbar.
2: Wie viele Schüler gibt es hier?
3: Die korrekte Bezeichnung lautet Kadetten.
2: Die Akademie ist sehr beliebt, wie ich hörte.
3: Die Aufnahmebedingungen sind sehr streng. Es gibt Wartelisten.
2: Die man vermutlich nicht mit Geld beeinflussen kann.
3: Wir legen sehr viel Wert auf Tradition, Kommissario. Die kann man nicht kaufen. Kadett Filippi meldet den Besuch von zwei Zivilisten.
4: Danke, Kadett. Rühren. Kommandante Toscano, Leiter der Accademia San Martino.
0: Kommissario Brunetti, Sergente Vianello.
4: Danke, Kadett. Wegtreten. Bitte, gehen wir in mein Büro.
5: Wir möchten erst den Toten sehen.
4: Ja, natürlich.
6: Sehr bedauerlich. Der erste Selbstmord, seit ich die Accademia San Martino leite.
5: Haben Sie den Jungen gefunden?
6: Nein, aber ich wurde sofort gerufen.
5: Wann?
6: Gegen 6.
7: In der Questura ging der Anruf aber erst gegen 6.30 Uhr ein.
5: Können Sie mir erklären, wieso in einer strafgeführten Institution wie dieser so viel Zeit vergeht, bevor die Polizei über einen ungeklärten Todesfall informiert wird?
6: Was meinen Sie mit ungeklärt?
7: Bis die Todesursache feststeht, gilt bei uns jeder Todesfall als ungeklärt.
6: Der Kadett hat sich erhängt.
5: Hat er auch einen Namen?
6: Kadett Moro. Ernesto Moro.
5: Moro, verwandt mit Fernando Moro, dem Politiker?
6: Sein Sohn.
5: Also, warum die Verzögerung?
6: Die Kadetten dachten, ich würde die Polizei anrufen. Und ich dachte, die Kadetten hätten es bereits getan.
5: Anschließend möchte ich das Zimmer von Kadett Moro sehen.
6: Die Stube. Bei uns heißt es Stube.
8: Ah, Guido.
9: Viel zu jung, um sein Leben wegzuwerfen.
0: Freiwillig oder hat jemand nachgeholfen?
9: Kann ich dir vielleicht nach der Obduktion sagen.
0: Was ist das?
9: Spuren von seinen Schuhen.
0: Ist das ein Kampf, hat er sich gewehrt?
9: Nicht unbedingt. Auch einer, der sterben will, sucht im Todeskampf instinktiv nach einem Halt.
10: Kommissario.
0: Dr. Moro, ich bin Kommissario Brunetti.

0: Mein Name ist Brunetti. Kommissario Brunetti. Das ist Sergente Vianello. Ich gehe davon aus, dass Sie alle wissen, warum wir hier sind.
1: Achtung! Guten Morgen, Kadetten.
0: Also, ich werde Ihnen einige Fragen stellen.
1: Rühren!
0: Wer hat heute Morgen Ernesto Moro gefunden? Ja, bitte?
1: Kadett Caprese. Kadett Belcredi, Kommandante!
0: Wer von Ihnen ist Belcredi?
2: Kadett Belcredi lässt sich entschuldigen. Es geht ihm nicht gut, er ist auf der Stube.
1: Danke.
0: Sergente Vianello, notieren Sie den Namen der anwesenden Kadetten.
3: Jawohl, Kommissario. Wir beide kennen uns doch von vorhin. Wie war doch gleich Ihr Name?
4: Kadett Filippi.
3: Kadett Filippi. Und Ihr Name?
2: Kadett Caprese.
0: Erzählen Sie mir einfach, wie Sie ihn gefunden haben.
2: Ich bin wach geworden.
0: Durch ein Geräusch?
2: Nein, einfach so. Ich hatte Durst.
0: Kommandante, ich möchte gerne mit Kadett Belcredi unter vier Augen sprechen.

0: Dann bin ich in den Waschraum gegangen.
1: Ja?
0: Und da habe ich... Da habe ich ihn dann gefunden. Ernesto hing da in der Dusche.
1: Haben Sie sonst jemanden gesehen? Im Waschraum oder auf dem Flur? Das war sein Bett. Wo schlafen Sie?
0: Da. Und da drüben Felipe und Caprese.
1: Sind alle Zimmergenossen. Da kennt man sich ja, weiß einiges voneinander. Hat er Sorgen? Streit mit jemandem? Wie waren denn seine schulischen Leistungen?
0: Er hatte gute Noten.
1: Glauben Sie, dass er an Selbstmord gedacht hat?
2: Entschuldigen Sie, ich habe die Aufgabe, Kadett Belcredi zur mündlichen Prüfung zu bringen.
3: Ich bin gleich fertig.
4: Eine externe Prüfungskommission, Kommissario. Wir wollen dem jungen Mann doch nicht die Zukunft verbauen. Er wird Ihnen ansonsten uneingeschränkt Rede und Antwort stehen. Darauf haben Sie mein Wort.

0: Was soll das? Ich muss zur Prüfung.
1: Die Prüfung wurde abgesagt.
0: Aber warum?
1: Also, was wollte der Kommissario von dir?
0: Na, was glaubst du wohl?
1: Und was hast du ihm gesagt?
0: Nichts habe ich gesagt. Ich weiß doch gar nichts.
1: Was hier passiert, ist nur unsere Sache, klar?
0: Ja.
1: Und unsere Angelegenheiten regeln wir hier unter uns.
2: Glauben Sie an Selbstmord, Kommissario?
3: Was meinen Sie, Vianello?
2: Sehr gesprächig war diese arrogante Bande ja nicht gerade. Vielleicht weiß Moro, was mit seinem Sohn los ist.
3: Aber ob er es uns sagen wird.
2: Einen Augenblick, Kommissario.

0: Kommissario. Ja, da habe ich schon. Der Fall Gambetti 1934.
1: Was ist damit?
0: Gambetti war ein betrügerischer Bauunternehmer, der 1934 plötzlich verschwand. Angeblich hat er sich nach Argentinien abgesetzt. Aber 28 Jahre später wurde seine Leiche entdeckt.
1: Aha. Und wo?
0: Unter den Steinen des Anlegers. Genau da, wo Sie jetzt stehen, Kommissario.

Kippe. Feuer.

0: Da geht er hin.
1: Guten Morgen, Kommissario.
2: Guten Morgen, Signorina Letra. Handeln wir jetzt mit Zitronen?
1: Nein. Ein Bekannter von mir hat Lulu inszeniert und das war ein Teil des Bühnenbildes. Schön, nicht?
2: Lulu? Ich wusste nicht, dass es dabei um Zitronen geht.
1: Tut es auch nicht. Aber bei ihm spielt es in Sizilien. Pater hat schon dreimal nach Ihnen gefragt.
2: Danke.
3: Ja? Ah, Brunetti.
2: Guten Morgen, Vizekastore.
3: Eine sehr unerfreuliche Geschichte. Ausgerechnet in der Militärakademie. Einer Eliteschule.
2: Wäre es Ihnen lieber gewesen, wenn den Jungen in einer Sonderschule gefunden?
3: Sie wissen genau, was ich meine. Ich muss Ihnen doch wohl nicht erklären, was für einen familiären Hintergrund dieser jugendliche Selbstmörder hat.
2: Dr. Moros, Politiker.
3: Er war es zumindest. Ich verlasse mich darauf, dass Sie diese tragische Angelegenheit so zartfühlend und so geräuschlos wie möglich zu einem baldigen Ende bringen.
2: Es kommt darauf an.
3: Was soll denn das nun wieder heißen?
2: Ich habe meine Zweifel, dass es sich hierbei um einen Selbstmord handelt.
3: Natürlich ist es Selbstmord, bedauerlicherweise. Noch etwas, Brunetti. Mailand, Livorno und Neapel haben gerade eine Statistik ihrer Kriminalfälle dem Ministerium für Tourismus vorgelegt. Die Zahlen sind rückläufig.
2: Da wird sich der Touristikminister freuen.
3: Man erwartet dem Ministerium, dass auch wir eine Statistik vorlegen. Eine günstige natürlich.
2: Verstehe.
3: Deshalb möchte ich Sie bitten, dass Sie diese ungeklärten, angeblich nicht natürlichen Todesfälle der letzten Monate im Hinblick auf die Erwartung des Ministeriums noch einmal durchgehen.
2: Die Fakten sollen ein wenig korrigiert werden?
3: Die Bewertung, Brunetti. Um die Bewertung geht es mir. Fakten sind Fakten. Aber was sagen Sie uns?
2: Ich denke, ich verstehe, was Sie meinen.
3: Gut. Dieser hat natürlich absolute Priorität. Ich brauche die Zahlen auf jeden Fall vor meiner Abreise.
2: Also Sie verreisen?
3: Ich habe mein Codewort bekommen. Mehr kann ich Ihnen nicht sagen. Vertraulichkeitsstufe 1. Danke, Brunetti.
1: Das ist ein Irrtum. Bitte bringen Sie diese Akten in das Büro von Kommissario Brunetti.
2: Was ist das?
1: Das sind die Fälle, die Sie für Pater überprüfen, also frisieren sollen.
2: Kommt überhaupt nicht in Frage.
1: Ich dachte mir, dass Sie nicht begeistert sein werden. Und die Statistik?
2: Ja, was hat das mit unseren Fällen zu tun?
1: Eine äußerst pragmatische Antwort.
2: Sagen Sie, was meinte Pater eben mit dem geheimen Codewort, das er eben bekommen habe?
1: Unser Vizequästore wurde zu einer Wehrübung einberufen.
2: Ach, deshalb das Buch?
1: Ja, ja. Das Who is Who des italienischen Militärs. Er träumt von einer Karriere als Reservegeneral. Ach, übrigens, das ist das Einzige, was ich auf die Schnelle über Dottor Fernando Moro und seine Familie herausbekommen habe. Das war vor dem Jagdunfall.
2: Was für ein Jagdunfall?
1: Signora Moro wurde angeschossen. Angeblich aus Versehen.

0: Der Signore Brunetti.
1: Dr. Modo. Ich bedauere, Sie stören zu müssen. Aber ich habe Fragen, die nur Sie beantworten können. Man hat bei Ihrem Sohn keinen Abschiedsbrief gefunden. Nichts, was seinen Tod erklären würde. Hat Ihr Sohn in den letzten Tagen oder Wochen Dinge gesagt oder getan, die uns einen Hinweis geben könnten? Dr. Moro, ich weiß, wie schwer das für Sie ist, aber ich muss diese Fragen stellen.
2: Ich glaube, Sie haben nicht die geringste Vorstellung davon, wie es ist. Ich habe meinen Sohn verloren. Ich wäre Ihnen sehr dankbar, wenn Sie jetzt gingen, Kommissario.
1: Sie haben Ihren Sohn verloren und ich wüsste gern, warum.
2: Ich kann Ihnen nichts dazu sagen, weder jetzt noch später.
1: Ihre Frau hat einen Jagdunfall. Wie ist das passiert?
2: Ich verstehe nicht, was hat das mit dem Tod meines Sohnes zu tun?
1: Die Frage würde ich gerne an Sie zurückgeben.
2: Aber ich kann sie nicht beantworten.
1: Dann würde ich Sie bitten, Ihre Frau zu fragen, ob sie bereit wäre, mit mir zu sprechen.
2: Meine Frau ist nicht hier. Wir haben uns getrennt.

0: Ja. Ich wollte dich gerade anrufen.
1: Ja. Was hast du ausgerufen?
0: Unser Kadett ist an den Folgen der Strangulation gestorben.
1: Ja, ist das alles?
0: Oh, warte mal ab. Der Körper hing frei in der Schlinge und die Schlinge war so um den Hals gelegt, dass der Aufhängepunkt am Nacken war. Klassisch. Der Tod trat durch Unterbrechung der zerebralen Blutzufuhr ein, wie bei den meisten Erhängten.
1: Nee, was ich wissen will,
0: ja,
1: ist,
0: ob er sich selbst aufgehängt hat oder nicht, ich weiß. Jein. Das ist in solchen Fällen schwer zu sagen, weil ich will dir jetzt keine langen Vorträge halten, aber ich habe so meine Zweifel an der Selbstmordtheorie.
1: Begründete Zweifel?
0: Das musst du beurteilen. Ich habe die Haut der Oberarme präpariert und habe frische Unterblutungen gefunden.
1: Also was bedeuten könnte, jemand hat ihn mit Gewalt festgehalten?
0: Ist zumindest nicht auszuschließen. Außerdem haben wir auf den Händen und unter den Fingernägeln keine Fasern des Strammes gefunden. Nicht eine einzige. Und das ist ziemlich ungewöhnlich für eine selbst auf

0: Es war kein Selbstmord. Da bin ich mir sicher. Und sein Vater weiß es.
1: Dann verstehe ich nicht, weshalb er nicht mit dir sprechen wollte.
0: Er hat seinen Sohn verloren. Aber vielleicht gab es auch andere Gründe.
1: Und Signora Moro? Wie hat sie auf die Nachricht reagiert?
0: Ich habe noch nicht mit ihr sprechen können. Moro und seine Frau leben getrennt.
1: Rede mit ihr. Wenn ihr Sohn Sorgen hatte, dann weiß sie davon.
2: Hast du eigentlich Alberto angerufen?
3: Ja. Welchen Alberto?
2: Mamas Freund bei der Zeitung.
1: Er hat gesagt, du kannst jederzeit anfangen.
0: Worüber redet ihr eigentlich?
2: Wir sollen uns selbst um ein Praktikum in einem Beruf unserer Wahl kümmern. Naja, und ich dachte an Journalismus. Das habe ich doch alles schon mal erzählt.
0: Aha. Und was machen deine Klassenkameraden so?
2: Naja, die meisten machen das Praktikum bei ihren Vätern.
0: Ah, das ist doch eine gute Idee. Ich kann mich gar nicht erinnern, dass du mich gefragt hast, oder habe ich da wieder was vergessen?
1: Nein, hast du nicht. Raffi dachte, er werde vielleicht lästig.
3: Außerdem bist du kein Chef. Die Väter seiner Freunde sind ja alles Führungskräfte.
0: Ach so. Tja.
2: Nein, das stimmt doch überhaupt nicht. Ich meine, ich habe dich nicht gefragt, weil ich denke, ich bin dir nur im Weg. Außerdem, was kann ich denn bei so einer Mordermittlung schon tun?
0: Das hängt ganz allein von dir ab. Also, wenn du das Praktikum bei mir machen willst, ja. Also, ich würde mich freuen.
2: Okay.

0: Belgredi, Meldung!
1: Kadett Belgredi meldet Stube 5, belegt mit vier... mit drei Mann!
0: Hört euch! Stubenkontrolle! Es hängt ja auf 7:30 hier. Wessen Bett ist das?
2: Meins.
0: Wie bitte?
1: Kadett Belgredi meldet, es ist sein Bett!
0: Nochmal. Ihren Spind auf.

0: Was ist denn das?
1: Ich weiß es nicht. Das gehört mir nicht.
0: Becredi, Sie sind ja eine schwule Sau.

0: Hör auf damit.
1: Hast du was gesagt, Bella Kredi? Hä? Suchst du Streit?
0: Nein.
1: Nicht mal Eier hat die Schwuchtel. Aber er kann ja nichts dafür. Liegt in der Familie.
2: Da vorne ist das Kommissarium.
3: Die Frau von Moro hätte ich in einem besseren Viertel vermutet.
2: Vielleicht zahlt er zu wenig Unterhalt.

0: Signora Moro?
1: Wer sind Sie?
0: Der Kommissar Brunetti und der Sergeant Di Vianello.
2: Signora
1: Moro. Buongiorno.

0: Stört Sie der Rauch? Sie können gerne das Fenster aufmachen.
1: Nein, geht schon.
0: Was möchten Sie wissen?
2: Sie hatten einen Unfall vor 2 Jahren, Sienna. Die Schützen sind nie ermittelt worden.
0: Mein Mann und ich, wir waren damals bei Freunden eingeladen. Er kam aus Rom. Ich war vor ihm da und bin im Wald spazieren gegangen.
2: Allein?
0: Es gab keinen Grund, Angst zu haben. Dass eine Jagd stattfand, wusste ich nicht. Ich hörte einen Knall, spürte einen Schmerz in der Hüfte und bin gefallen. Das ist alles. Und dann war ich plötzlich umringt von Jagdhunden.
2: Und was ist dann passiert?
0: Spaziergänger kamen und haben mich in ein Krankenhaus gebracht. Sie dachten, die Hunde hätten mich angefallen. Dabei war es gerade ihr Bellen, das mir vermutlich das Leben gerettet hat.
1: Und im Krankenhaus hat man Sie da befragt oder die Polizei gerufen?
0: Warum hätte man das tun sollen?
2: Für Sie war es also ein Unfall?
0: Jagdunfälle kommen in jeder Saison vor. Ich hatte damals keinen Anlass, etwas anderes anzunehmen.
2: Und heute?
0: Heute gibt es andere Dinge, über die ich nachdenke.

0: Ernesto hat sich nicht umgebracht. Eine Mutter weiß so etwas. Vermutlich sind Sie gekommen, um das zu hören, Kommissario.
1: Sie leben getrennt von Ihrem Mann seit wann?
0: Seit fast 2 Jahren. Genauer gesagt, seit dem Unfall.
2: Als Sie in den Rollstuhl kamen, hat er Sie verlassen.
3: Aber sie schläft noch immer in seinem Hemd. Verstehen Sie das, Kommissario?
1: Na, erklären Sie es mir.
3: Was die Logik von Frauen angeht, bin ich der Letzte, den Sie fragen sollten.
4: Unser oberstes Gebot ist die Treue. Und Ausdruck dieser Treue ist das Ehrenwort. Das Ehrenwort unter Männern, das jetzt und für alle Zukunft gilt. Das niemals und unter keinen Umständen zurückgenommen werden kann. Und was bedeutet unser Ehrenwort? Philippi?
5: Dass man sich immer auf den anderen verlassen kann.
4: Richtig. Wie garantieren wir das? Ich höre, Kadett.
6: Indem wir Strapse tragen.
4: Ruhe. Kadett Caprese.
7: Durch unbedingten Gehorsam.
4: Wir beachten strikt die Regeln unserer Gemeinschaft. Niemand darf sich außerhalb stellen. Wer das tut, der begeht Verrat. Und dann ist die Stunde unserer Gemeinschaft gekommen. Sie wird den Verräter isolieren, absondern, ausmerzen und ausscheiden, wie den Erreger einer gefährlichen Krankheit. Und dann werden sich unsere Reihen wieder schließen.

0: Oh, was hat denn Ihr Freund diesmal inszeniert?
1: Gar nichts. Das sind die Sachen für Paters Wehrübung.
0: Das ist auch eine Art von Inszenierung.
2: Brunetti, Sie sind ein Ignorant. Diese Übung wird Teil des größten NATO-Manövers der jüngeren Geschichte Italiens sein. Wie steht's mit dem Moro-Fall? Können wir die Sache abschließen?
0: Ich habe mit der Mutter gesprochen. Sie glaubt nicht an Selbstmord.
2: Mein Gott, Brunetti, die Mutter. Haben Sie etwas anderes erwartet? Natürlich muss sie die Schuld bei anderen suchen. Außerdem müssen wir auf den Vater Rücksicht nehmen, auf seine ungeheure Reputation, seine gesellschaftliche Bedeutung. Lassen Sie die Familie in Ruhe, Brunetti. Sie hat schon genug mitgemacht.
0: Ich werde mich bemühen, den beiden keinen unnötigen Kummer zu bereiten.
2: Im Übrigen würde ich es sehr übel nehmen, wenn Sie der Statistik einen Mord hinzufügten, der keiner ist.
0: Verständlich. Entschuldigung, ich habe eine Bitte. Mein Sohn sucht einen Berufspraktikumsplatz und er würde sein Praktikum gern bei mir absolvieren.
2: Ihr Sohn interessiert sich für Polizeiarbeit? Sehr lobenswert. Ich wünschte, meiner täte das. Schicken Sie ihn ruhig einmal zu mir. Ich werde ihm gerne unseren Beruf erklären.
0: Vielen Dank.
3: Danke, dass du für mich Zeit hast.
4: In einer Stunde werde ich wieder in der Redaktion erwartet.
5: Du glaubst also, es gibt einen Zusammenhang zwischen der Person Fernando Moros und dem Tod seines Sohnes?
3: Na, könnte es einen Grund geben?
5: Ich dachte, diese Information kriege ich von dir.
3: Kannst du mir was über Moro erzählen?
5: Was weißt du denn schon über ihn?
3: Na, er war Parlamentsabgeordneter, hat sich aber nie die Hände schmutzig gemacht.
5: Richtig, er war einer der seltenen Saubermänner an der Politik.
3: Er hat es aber nicht lange in Rom ausgehalten. Er arbeitet jetzt wieder als Arzt.
5: Seine Karriere endete ziemlich abrupt. Es gab da viele Gerüchte damals.
3: Es war doch zu dem Zeitpunkt, als seine Frau diesen Unfall hatte.
5: Genau deswegen die Gerüchte. Zwei Kaffee, bitte. Seine Frau wird angeschossen und Moro wirft hin.
3: Was war denn sein Aufgabengebiet im Parlament?
5: Er war der Verteidigungsexperte seiner Partei. Und er leitete einen Untersuchungsausschuss, der die Vergabe von Aufträgen aus dem Ministerium durchleuchten sollte. Rüstung und Materialbeschaffung.
3: Und was ist dabei herausgekommen?
5: Nichts. Moro ist zurückgetreten, der Ausschuss stellte seine Arbeit ein.
3: Warum ist er zurückgetreten?
5: Offiziell aus privaten Gründen. Naja, seine Frau saß nach dem Unfall im Rollstuhl und Rom ist weit weg. Vielleicht war das ja wirklich der Grund.
3: Ah, kaum. Er hat sich gleich nach dem Unfall von seiner Frau getrennt.
5: Ah ja? Kein schöner Zug von ihm. Na, ich werde mich mal darum kümmern, welche der überprüften Firmen am meisten von den Ministeriumsaufträgen profitiert hat.
6: Jetzt komm schon, Belcredi, ich will dir den ersten Glas von der Presse haben!
7: Komm, schnell dich an!
6: Beeil dich! Komm!
8: Los! Beweg dich, du Krüppel! Los! Hopp, hopp, hopp! Oh, dann komm!
6: Los, Oscar! Oh, geht's doch, Süße, geht's doch! Oh, Mann! Los! Guter Presse! Na, los!
7: Scheiße!
6: Hör auf mit dir!
7: Ich kann nicht mehr! Komm schon, ganz ruhig, ruhig atmen, konzentrier dich! Konzentrier dich!
6: Auf Flo, mit der Scheißschwuppe!
7: Hör, pack's an, du Tucke! Zehn! Eins! Zwei! Drei! Vier! Vier!
9: Los! Du schwuler Wichser, weißt, was kommt, ja?
10: Was du an diesem alten Schinken findest? Das einzig Aufregende daran ist der Preis, den ich dafür zahlen musste.
2: Dieses Bild hat was mit unserer militärischen Tradition zu tun. Aber davon verstehst du ja sowieso nichts.
10: Warum steht hier nicht gestiftet von Marcello Filippi? Ha?
2: Dein Sohn, der macht mir wirklich Freude. Er hat genau den richtigen Begriff von Werten wie Treue, Ehre, Loyalität.
10: Es ist erstaunlich, was du aus Enzo gemacht hast. Er ist ein richtiger Mann geworden.

0: Was wollt ihr?
1: Du bist eine Schande für die Akademie, Bergredi. Eine Schande fürs Militär. Dumme kleine Schwuchtel, Belcredi. Genau wie dein beschissener Vater.

0: Ach, Dr. Mordor, ich habe mit Ihrer Frau gesprochen.
1: Ich weiß, was sie Ihnen gesagt hat.
0: Ja, mich interessiert viel mehr, was sie nicht gesagt hat. Zum Beispiel, was vor 2 Jahren wirklich geschah.
1: Ich habe Ihnen nichts zu sagen. Sie entschuldigen mich.
0: Dr. Mordor, ich wünschte, Sie würden mir vertrauen.
1: Ich wünschte, ich könnte Ihnen vertrauen. Aber ich kann es nicht. Ich habe nichts gegen Sie, glauben Sie mir. Es ist nichts Persönliches, aber Sie sind der Vertreter eines Staates, der in meinen Augen durch und durch korrupt und kriminell ist. Ich habe gelernt, keinem seiner Repräsentanten zu vertrauen.

0: Was würdest du tun, wenn ich mich von dir trennen würde? Rein theoretisch, meine ich.
1: Ich würde mir eine Pistole besorgen, deine Geliebte erschießen. Und dich auch. Oder ich würde zuerst dich erschießen. Und dann die Blondine.
0: Blondine? Wie kommst du darauf, dass ich dich mit einer Blondine betrügen würde?
1: Ich sehe doch, wie du dir den Hals verrenkst nach denen.
0: Quatsch, das ist überhaupt nicht wahr. Nein. Ja, sag mal im Ernst. Würdest du in meinem Oberhemd schlafen? Ich meine, nachdem ich dich verlassen habe?
1: Ich würde sie in kleine, feine Streifen schneiden. Alle.
0: Signora Moro hat das Hemd ihres Mannes auf ihrem Bett liegen.
1: Vielleicht vermisst sie ihn noch. Oder er kommt abends heimlich zu ihr.
0: Das heißt, die Trennung ist noch vorgetäuscht.
1: Was weiß ich? Ja, wozu?
0: Damit die, die auf sie geschossen haben, nicht wiederkommen. Er hat sich zu ihrem Schutz von ihr getrennt.
2: Ruhe, Ruhe, Ruhe, Ruhe, Ruhe, pass auf!

0: Ich finde es nicht richtig, dass du Raffi überredet hast, sein Praktikum in der Questura zu machen.
1: Wieso? Was ist falsch daran?
0: Für das, was er bei dir zu sehen bekommt, ist er noch zu jung, finde ich.
1: Was glaubst du, was er in Albertos Reaktion zu sehen bekäme? Und dass die Welt nicht nur aus Gänseblümchen besteht, das war sie längst.
0: Theoretisch ja.
2: Morgen.
3: Morgen.
1: Na, fertig für den ersten Arbeitstag?
2: Ja.
1: Ja? Was? Schick mir das Boot. Los, komm.
0: Was Unangenehmes?
2: In der Akademie ein zweiter Toter.
4: Mord?
2: Vielleicht.
0: Guido.
1: Ja?
0: Ich will nicht, dass du ihn zu einem Tatort mitnimmst.
1: Mach dir keine Sorgen. Das schafft er schon.
4: Und übrigens, die Stützräder an meinem Fahrrad sind schon lange abmontiert, okay?

0: Ich wäre Ihnen dankbar, wenn Sie auch ein Auge auf ihn haben könnten, Sergente.
1: Keine Sorge, Kommissario. Außerdem ist der Raffi nicht auf den Kopf gefallen.
0: Ja, deshalb muss man aufpassen.

0: Er hat sich die Putzwanne aufgeschnitten. Leider hat er es richtig gemacht. Links, nicht quer.
1: Hat er es allein getan?
0: Natürlich müssen wir das toxikologische Gutachten abwarten, aber das sieht so aus, als habe er die ganzen Schlaftabletten geschluckt. Wollt ihr sicher sein, dass es klappt mit dem Sterben?
1: Wie hieß der Junge?
2: Caprese. Kadett im vierten Jahr.
1: Wer hat ihn gefunden?
2: Kadett Belcredi.
1: Was, schon wieder Belcredi? Ich möchte ihn sprechen. Ebenso die anderen Kadetten.
2: Ich werde alles in die Wege leiten. Obwohl ich nicht weiß, was das soll. Ich meine, wir haben es hier wiederum. Und ganz eindeutig mit einem Selbstmord zu tun.

0: Na, geht's wieder gut?
1: Ja, ist wieder besser.
0: Wo ist Vianello?
1: Der kümmert sich um die Befragung der Kadetten. Tut mir leid, dass eben...
0: Ach, kann vorkommen.
1: Vielleicht hätte ich mein Praktikum doch lieber woanders machen sollen. Im Kindergarten oder so.
0: Das ist aber so ein Unsinn. Also wenn du so abgebrüht wärst wie Dr. Arino, dann würde ich mir Sorgen machen. Na komm schon.
2: Signor Filippi?
3: Kadett Filippi.
2: Ja, ja, nicht so schüchtern. Bin gleich los. Sie waren doch mit Davide Caprese in einem Zimmer. Sie kannten ihn also gut.
3: Er hat mich nicht sonderlich interessiert.
2: Sein Selbstmord hat Sie nicht berührt?
3: Sollte es?
0: Innerhalb kürzester Zeit gehen zwei Kameraden, mit denen Sie eine Stube teilen, anscheinend Selbstmord. Und es lässt Sie völlig unberührt.
3: Kommissario, das Erste, was man uns hier beibringt, ist in jeder Situation Selbstbeherrschung zu zeigen.
0: Warum glauben Sie, hat Caprese Selbstmord begangen?
3: Ich habe keine Ahnung. Er war wie immer. Hat er einen Abschiedsbrief hinterlassen?
0: Wir haben nichts dergleichen gefunden. Warum fragen Sie? Haben Sie das von ihm erwartet?
3: Nein, das war nur so eine Idee. War's das jetzt?

0: Er lügt auch, wenn er den Mund aufmacht.
1: Sogar wenn er nicht aufmacht. Wo ist denn Bekredi?
0: Weg.
1: Weg.
0: Weg.
1: Ja, was wie weg?
0: Ja, er ist nicht aufzufinden.
1: Was?
2: Kadett Bekredi ist nicht verschwunden. Er hat um Urlaub bei mir nachgesucht. Eine Familienangelegenheit.
1: Kadett Bekredi findet zum zweiten Mal einen toten Kameraden. Und Sie erlauben ihn, die Akademie zu verlassen, bevor ich ihn befragen kann?
2: Ich muss meine Entscheidungen nicht vor Ihnen rechtfertigen, Kommissario.
1: Mag sein, Kommandante. Aber ich möchte Sie darauf aufmerksam machen, dass Ihr unkooperatives Verhalten einen seltsamen Eindruck hinterlässt.
2: Wollen Sie mir etwa drohen?
1: Keineswegs. Wenn ich jetzt um die Heimatadresse von Giuliano Bekredi bitten darf?
2: Bedauere, Kommissario. Die Privatadressen der Kadetten sind laut Satzung der Accademia San Martino streng vertraulich. Sobald er sich bei mir zurückgemeldet hat, werde ich Sie selbstverständlich umgehend informieren.

0: Dieser Brunetti wird langsam lästig.
1: Es kann veranlassen, dass man ihn zurückpfeift.
0: Ja, aber diskret. Noch mehr Wirbel kann ich hier wirklich nicht gebrauchen. Und dein Sohn auch nicht.
1: Was soll das denn heißen?
0: Die beiden toten Kadetten waren Stubenkameraden deines Sohnes.
1: Und wenn schon?
0: Es gab Spannungen zwischen ihnen und Enzo.
1: Was willst du damit sagen?
0: Gar nichts Besonderes. Was bist du denn so misstrauisch? Ich will nur unnötigen Ärger vermeiden. Der Minister hat dich nach Sardinien in sein Ferienhaus eingeladen, habe ich gehört.
1: Ich weiß noch nicht, ob ich die Einladung annehme.
0: Natürlich wirst du sie annehmen. Und du wirst ein gutes Wort für mich einlegen.
1: Dazu ist es noch zu früh. 2, 3 Jahren.
0: Nein, jetzt! Glaubst du, ich will in dieser Akademie hier verrotten? Abgespeist mit einem Gehalt, das nicht mal ausreichen würde, um die Champagnerrechnung deiner Nutten zu begleichen. Vergiss nie, was ich für dich getan habe. Vergiss das nie, Marcello.
2: Kommandante Toscano behauptet, Belcredi hat sich ordnungsgemäß abgemeldet. Wegen einer Familienangelegenheit.
3: So? Na, daran stimmt wohl nur, dass er sich in den Schoß der Familie geflüchtet hat. Der hat Angst, dass er der Nächste ist, der tot im Waschraum liegt.
2: Wir müssen ihn schnell finden. Wo ist mein Sohn?
3: Der wollte noch mit ein paar Kadetten sprechen.
2: Allein?
3: Ja, was kann er denn schon groß verderben?
2: Na, alles. Sind Sie verrückt geworden, Vianello?
3: Kommissario, am liebsten würde er Ihnen den Täter auf einem Silbertablett präsentieren.
2: Ja, genau das befürchte ich.
3: Er schämt sich wegen seiner Schwäche vorhin.
2: Ich will das nicht, Vianello.
4: Also eins weiß ich jetzt schon. Auf so einer Militärakademie kriegen mich keine 10 Pferde. Die spinnen doch hier alle.
2: Keine Angst. Als Sohn eines kleinen Kriminalbeamten hast du sowieso keine Chance, hier aufgenommen zu werden.
4: Wieso? Kadett Belcredis Vater ist auch bloß Bauer.
2: Woher weißt du das?
4: Naja, ich habe mich eben mit ein paar von den jüngeren Kadetten unterhalten. Die sind so etwa in meinem Alter und einige sind sogar ganz nett. Aber was man mit denen macht, das ist ja Gehirnwäsche. Dieses ganze Gequatsche von Ehre und so.
2: Was? Du hast mit denen über Belcredi gesprochen?
4: Ich habe sie zuerst nach Filippi gefragt. So ein arrogantes Arschloch haben wir auch bei uns an der Schule. Der mobbt jeden, der sich nicht wehren kann.
2: Ah ja?
4: Das habe ich doch nur gesagt, um sie aufzutauen.
3: Keine schlechte Verhörtechnik.
4: Jedenfalls hat Filippi zuerst Ernesto Moro gepiesackt, wo er konnte. Und dann den Belcredi. Er hat ihn mit seinem schwulen Vater aufgezogen. Und dass sein Großvater sich seinetwegen schämen würde. Der war nämlich ein Kriegsheld.
2: Gut gemacht, Raffi.
3: Der Vizequestore hat ein Who is Who des italienischen Militärs in seinem Büro.
5: Der Kaffee. Oh, es tut mir leid.
6: Passen Sie doch auf, Signorina. Schauen Sie sich das an, alles braun.
5: Verzeihen Sie, Vizequestore. Ich bringe das sofort in Ordnung.

0: Hier ist Elettra. Ich habe Ihren Kriegshelden. Mhm. Admiral Gian Battista Belcredi.
1: Geboren 1919, gestorben 1998. Vater von Aurelio Belcredi.
0: Wohnhaft in Imola bei Ferrara. Der diente bei der Luftwaffe.
1: Und dahinter steht U.E.
2: Danke, Signorina. Was heißt mit Militär U.E.?
3: Unehrenhaft entlassen.
4: Deine Mutter wird nicht sehr begeistert sein, wenn sie merkt, dass ihr neuer Laptop fehlt.
5: Ist doch nur geliehen. Außerdem kann ich sowieso besser damit umgehen.
3: Vielleicht sollte ich auch mal einen Computerkurs machen.
6: Aber was schreibst du da eigentlich die ganze Zeit?
5: In meinen Bericht natürlich. Ich muss mein Praktikum für die Schule dokumentieren.
6: Ja, Moment mal. Du unterliegst der Schweigepflicht, solange du bei der Polizei bist.
5: Erklär das mal meiner Klassenlehrerin.
7: Gleich da drüben gab es mal einen berühmten Erbschaftsprozess. 1929. Der Gutsherr ist in einem Schweinedrog ertränkt worden.
5: Von wem?
7: Hab ich vergessen. Aber mit etwas Glück kriege ich den Trog. Ohne den Gutsherrn natürlich.
6: Ich gehe ins Haus. Bianetta behält sie den Hof im Auge und raffe sie nach, ob es einen Hinterausgang gibt.
5: Zu viel, Sir.
7: Ach, Signor Belcredi.
8: Nein, ich bin Giovanni. Ich arbeite für Signore Belcredi. Aurelio, Besuch für dich.
9: Was wollen Sie?
7: Herr Kommissario Bonetti von der Questura in Venedig. Es geht um Ihren Sohn Giuliano. Ich muss ihn sprechen.
9: Sie haben den weiten Weg umsonst gemacht. Mein Sohn lebt in Venedig. Er ist Kadett in der Accademia San Martino.
7: Signor Belcredi, an der Akademie gibt es zwei ungeklärte Todesfälle. Im Zuge der Ermittlungen muss ich mit ihm sprechen. Es geht dabei um seinen Schutz.
9: Folgen Sie mir bitte. Giuliano? Hier ist dein Kommissario aus Venedig für dich.
10: Guten Tag, Kommissario.
7: Könnte ich einen Moment allein mit Ihrem Sohn reden?
10: Mein Vater kann alles hören.
7: Wie Sie wünschen.
9: Ja, dann nehmen Sie doch bitte Platz.
7: Danke. Sie haben Davide Caprese gefunden, ist das richtig?
10: Ja. Und ich bin sicher, dass es Selbstmord war.
7: Woher wissen Sie das? Gibt es etwas, was wir wissen sollten, damit wir verstehen können, was da passiert ist? Hm. Und Ernesto Moro? Ich habe Ihnen die Frage schon einmal gestellt und ich möchte jetzt eine Antwort haben.
10: Ernesto war stark. Ich glaube nicht, dass er sterben wollte.
7: Sie mochten ihn.
10: Er war mein bester Freund.
7: Sie wissen schon, dass Sie nicht nur Freunde auf der Akademie haben. War das Filippi? Sind Sie deshalb aus der Akademie verschwunden?
10: Ach, das? Nein, das war ein Sportunfall.
7: Ah.
9: Können wir noch etwas für Sie tun, Kommissario?
7: Rufen Sie mich an, wenn Sie was zu sagen haben.

0: Was ist denn das?
1: Schweinedruck. Fürs Museum. Haben Sie den Jungen gefunden?
0: Ja.
1: Der kommt da nicht mit?
0: Nein, hier ist er sicherer als in der Akademie. Lassen Sie uns fahren.
2: Hey, wollt ihr ohne mich fahren?

0: Ich glaube, es wird Zeit, dass ich mit dir über etwas spreche.
1: Du meinst darüber, dass du schwul bist?
0: Eigentlich habe ich immer geahnt, dass du es wusstest.
1: Denkst du, für mich war es einfach? Das Getuschel ging schon in der Grundschule los. Im Gymnasium gab es einen Jungen, der beim Sportunterricht die Umkleidekabine verließ, sobald ich reinkam. Und weißt du, was mir die Kameraden von der Akademie in den Spind geschmuggelt haben? Rosa Strapse.
0: Giuliano, es tut mir leid.
1: Wusste Großvater Bescheid?
0: Es wird ihm kaum entgangen sein. Aber er hat es sich nie anmerken lassen. In seiner Welt hatte es so etwas nicht zu geben. Er wollte einen richtigen Mann aus mir machen. Also bin ich Soldat geworden. Er wollte Enkel. Ich habe geheiratet.
1: Und Mutter?
0: Ich habe versucht, ihr nicht weh zu tun. Ich war diskret. Nach Großvaters Tod ist sie gegangen. Falls du jetzt die gleiche Entscheidung triffst, habe ich dafür Verständnis.
1: Weißt du, was mir bei euch Schwulen wirklich auf die Nerven geht? Eure Vorliebe für Kitsch und große Oper.
0: Tue nie, was ich getan habe. Die Wahrheit zu wissen und zu verschweigen, ob aus falscher Loyalität oder Feigheit oder um jemanden zu schützen, ist falsch. Schweigen ist tödlich. Wie ein Verband, unter dem das verletzte Gewebe langsam anfängt zu faulen. Verstehst du?
2: Kommissar, für mich ist das Ganze eine Sache unter den Kadetten. Warum sollte Gewalt an Schulen, die es heute praktisch überall gibt, vor einer Militärakademie Halt machen?
3: Nein, ich glaube, da steckt mehr hinter.
2: Ja, aber ich sehe weit und breit kein Motiv.
3: Ja, vielleicht, weil es gar nicht um die beiden Jungen geht.
1: Was machen wir als nächstes?
3: Wir fahren nach Hause. Sonst gibt deine Mutter noch eine Vermisstenmeldung auf.
1: Nach Hause? Jetzt schon?
2: Rosario, ich glaube, ihr Sohn hat Blut geleckt.
4: Dein Sohn beginnt sein Berufspraktikum bei der Polizei mit dem Diebstahl eines Laptops. Findest du das in Ordnung?
1: Ich hab's doch nur geliehen, es war wichtig.
5: Genau.
4: Ja, dummerweise hatte ich heute auch was Wichtiges zu tun. Leider fehlte mir dazu mein Computer.
1: Tut mir leid.
4: Das hoffe ich aber auch. Was war denn nun los?
2: Naja, ein Kadett. Selbstmord.
1: Und diesmal wahrscheinlich ein echter. Aber es muss einen Zusammenhang mit dem Tod von Ernesto Moro geben. Vianello hat mir erzählt, dass Moros Mutter angeschossen wurde, weil sein Vater eine Rüstungsgeschichte überprüft hat.
3: Rafi, wir wissen nur, dass Moro einen Untersuchungsausschuss geleitet hat, nach dem Unfall seiner Frau aus dem Parlament ausgeschieden ist.
6: Was macht denn so ein Ausschuss?
3: Der überprüft die Rechtmäßigkeiten. In dem Fall von Rüstungsaufträgen.
6: Was ist damals rausgekommen?
3: Tja, nichts. Er wurde vorher aufgelöst.
6: Wieso? Ist doch komisch, oder?
4: Naja, mich wundert's nicht.
1: Also, wenn ich mir noch mal deinen Laptop leihen dürfte, dann könnte
4: ich... Bestimmt nicht. Definitiv nein.
1: Ja, aber solche Ausschüsse schreiben doch Berichte. Und die landen dann in irgendwelchen Archiven. Und die Akten von Ministerien auch. Da müsste man doch im Internet recherchieren und vielleicht findet man da was raus.
4: Gute Idee. Das kann doch deine Signorina Elettra erledigen.

0: Ausschuss wurde damals auf Betreiben von Moro gegründet. Gegen erhebliche Widerstände übrigens. Es gab Korruptionsgerüchte und Moro war ein scharfer Hund.
1: Also hat er was entdeckt?
0: Es gab wohl Unternehmen, die ungewöhnlich häufig Rüstungs- und Materialliefer-Aufträge bekommen haben. Die lukrativsten gingen an Filippi Impresa.
1: Marcello Filippi?
0: Ja. Noch bevor der Ausschuss anfing zu überprüfen, ob die Aufträge korrekt ausgeschrieben worden waren, meldete Filippi Impresa Insolvenz an und wurde aus dem Handelsregister gelöscht. Moro trat zurück, der Ausschuss wurde aufgelöst, finita la comedia.
1: Wer war denn für die Vergabe der Aufträge zuständig?
0: Ein Staatssekretär im Verteidigungsministerium, ein gewisser Toscano.
1: Toscano?
0: Der Mann wurde als künftiger Minister gehandelt. Aber schon allein der Beginn einer solchen Untersuchung ist ein Karrierekiller. Kurze Zeit später hat er auch den Staatssekretärposten verloren.
1: Moro beendet die Karriere von Toscano.
2: Sind wir wieder auf die andere Seite?
3: Einfach hier unten. Ist ganz praktisch eingerichtet, genau. Und dann ist man wieder Questore di Venezia. Und wenn ich dann zurückgehen will, einfach da oben.
4: Morgen.
3: Guten Morgen, Kommissario.
4: Haben Sie was Neues für mich?
3: Ja, hab ich. Aber Sie sollten sich vorher bei Pater melden. Er hatte einen Anruf aus dem Ministerium.
4: Danke.
3: Genau, ach, Raffi,
4: die Kollegen vom Archiv haben mich gerade angesprochen. Die müssen alte Aktenbestände digitalisieren. Also du könntest denen wirklich sehr helfen.
2: Okay, mache ich. Danke, Signorina.
3: Viel Spaß.
5: Nein.
4: Sie wollten mich sprechen?
6: Sagen Sie, Brunetti, finden Sie die Jacke nicht ein wenig zu eng?
4: Nicht sehr.
6: Die Übung kann jeden Tag beginnen. Ich habe keine Zeit mehr, eine neue Uniform anfertigen zu lassen.
4: Das ist völlig unnötig, Vizepastore. Sie machen eine gute Figur in der Jacke.
6: Ich mache mir Sorgen wegen der Ereignisse in der Akademie. Es macht keinen guten Eindruck, wenn sich ein Kadett nach dem anderen umbringt. Was ist da los, Brunetti?
4: Ich habe eine Vermutung, aber noch keine Beweise. Im ersten Fall haben wir Indizien, die auf Mord deuten.
6: Das ist nicht gut, Brunetti. Das ist ganz und gar nicht gut. Venedigs erste Familien schicken ihre Söhne auf die Akademie San Martino. Die Affäre fängt an, Wellen zu schlagen.
4: Tut mir leid, Vizequästore.
6: Sind Sie sicher, dass es sich beim Kadetten Moro nicht um eine Selbsttötung handelt? Kommandante Toscane würde die Angelegenheit gerne intern regeln.
4: Ja, das kann ich mir vorstellen.

0: Weiß ich nicht.
1: Edilan Forma. Gegründet kurz nach dem Insolvenzantrag von Filippi Impresa. Und der Chef der neuen Firma ist natürlich nicht Marcello Filippi, sondern ein gewisser Luit Poldi, von dem aber noch niemand vorher was gehört hat. Und jetzt raten Sie mal, wer kurz vor seinem Ausscheiden aus dem Ministerium Edilan Forma den Auftrag verschafft hat.
0: Kommandant der Toskana.
2: Also war Dr. Moro drauf und dran, eine riesen Korruptionsgeschichte aufzudecken?
3: Ja. Toscano war an Filippis Unternehmensgewinn beteiligt.
2: Und jetzt ist er der Dumme.
3: Stimmt. In der Militärakademie sitzt er also karrieremäßig in der Sackgasse.
2: Was machen wir jetzt?
3: Wir holen uns Filippi Junior zur Befragung.
2: Kommissario, dieses Haus war mal der Unterschlupf einer berüchtigten Verbrecherbande. Dort hat man einem angeblichen Verräter die Zunge mit einem Rasiermesser rausgeschnitten. Ach, was würde ich darum geben, wenn ich dieses Messer für meine Sammlung hätte.
0: Sie behaupten, zum vermuteten Todeszeitpunkt von Ernesto Moro schlafend in Ihrem Bett gelegen zu haben.
4: Das ist korrekt.
0: Dummerweise kann das niemand bestätigen. Davide Caprese ist ebenfalls tot und Giuliano Becredi ist verschwunden.
4: Wollen Sie damit andeuten, dass ich ein Alibi brauche?
0: Ich habe lediglich eine Feststellung getroffen.
4: Kommissario, Moro hat Selbstmord begangen. Keine Ahnung warum, aber so ist es nun mal.
0: Nein, so ist es nicht. Jemand hat ihn festgehalten, während ihm ein anderer einen Strick um den Hals gelegt hat.
4: Können Sie das auch beweisen?
0: Wussten Sie, dass Moros Vater vor 2 Jahren in einem parlamentarischen Untersuchungsausschuss gegen Ihren Vater ermittelt hat?
4: Nein.
2: Sagt Ihnen der Name Edilan Forma etwas?
4: Ich hab's mir überlegt. Jetzt will ich doch einen Anwalt anrufen.

0: Betty. Ingenieure Filippi ist auf dem Weg hierher. Er ist äußerst aufgebracht.
1: Selbstverständlich.
0: War denn das nötig, den Jungen zum Verhör zu holen?
1: Kein Verhör, eine Befragung, was nach Lage der Dinge das Normalste auf der Welt ist.
0: Glauben Sie etwa, dass der junge Filippi mit den Todesfällen zu tun hat?
2: Ich halte es für möglich, ja.
0: Aber wo ist das Motiv? Die beiden Jungen waren Kameraden.
2: Aber die Väter waren erbitterte Gegner.
0: Sie glauben, die Söhne haben den Konflikt ihrer Väter weitergeführt? Das ist doch absurd.
1: Unter der Regie des Dritten, wie ich vermute.
0: Bonetti, Sie bringen uns beide in Teufelsküche. Ich warne Sie, ich werde mich Ihretwegen nicht mit dem Ministerium anlegen.
3: Genello, wieso sind Sie nicht bei Filippi?
4: Sein Vater ist gekommen und sein Anwalt. Die drei beraten sich gerade.
3: Dann hören wir uns an, was Sie uns zu sagen haben.
5: Kommissar Jung, mein Mandant hat sich dazu entschlossen, eine Aussage zu machen, die dazu beitragen kann, den Tod von Ernesto Moro aufzuklären.
4: Wir nehmen die Aussage Ihres Klienten auf Band auf. Sie wird Ihrem Klienten später zur Unterschrift vorgelegt.
6: Ich war in der Nacht mit Ernesto zusammen gewesen. Im Waschraum.
2: Was haben Sie da gemacht?
6: Wir haben uns gegenseitig berührt.
2: Sie sprechen von sexuellen Handlungen?
6: Er wollte was Neues ausprobieren. Er hat gesagt,

0: dass es besser sei, wenn man dabei kaum Luft kriegt. Er ließ sich nicht davon abhalten.
1: Und dann?
0: Er hat sich eine Plastiktüte über den Kopf gezogen und den Strick um seinen Hals gelegt. Das andere Ende hat er an dem Rohr befestigt. Dann hat er den Stuhl langsam weggeschoben. Das Seil hat sich zugezogen. Und er hat gestöhnt.
1: Was haben Sie getan?
0: Naja, zuerst dachte ich ja, es wird ihm Spaß machen. Aber dann hat er wie wild um sich geschlagen. Als ich dann gemerkt habe, dass es ernst wurde, habe ich noch versucht, ihm zu helfen, aber dann war es leider schon zu spät.
1: Wir haben keine Plastiktüte gefunden.
2: Mein Mandant hat diese Tüte in einen Mülleimer geworfen. Leider.
1: Und warum erzählen Sie mir das erst jetzt?
3: Das liegt doch wohl auf der Hand. Mein Sohn hat sich geschämt.
2: Mein Mandant hält sich selbstverständlich für weitere Fragen zur Verfügung, Kommissario. Aber jetzt braucht er erst mal Ruhe.
4: Danke, Avocado.

0: Der ist gestorben, weil er Sex mit einer Plastiktüte und einem Seil hatte?
1: Sowas nennt man autoerotischen Unfall. Wenn das Gehirn nicht richtig mit Sauerstoff versorgt wird, kann es zu angenehmen erotischen Empfindungen kommen.
0: Nein, echt? Ist ja abgefahren.
1: Ja, ich kann dich ja gerne mal würgen, wenn du es ausprobieren möchtest.
2: Jetzt mal langsam, ja?
1: Der lügt doch, der Typ. Du hast ihn einfach laufen lassen?
3: Ich kann ihm nicht beweisen, dass er lügt. Seine Aussage hat er mich ausgetrickst.
2: Und was wirst du jetzt den Eltern von Ernesto Moro sagen?
3: Gar nichts. Kann ich hingehen und ihnen sagen, dass ihr toter Sohn jetzt auch noch als Homosexueller denunziert wird? Oder dass der Sohn für einen Vater büßen muss?
2: Aber du willst doch nicht einfach so aufgeben.
1: Wenn du noch mal mit Dr. Moro sprichst?
3: Wozu?
1: Naja, vielleicht gibt's ja doch einen Bericht. Dann könnten wir wenigstens beweisen, was damals passiert ist.

0: Dr. Moro. Senora Moro. Welch ein Zufall. Ich bin überrascht, Sie zusammen anzutreffen. Das ist mein Sohn Raffi.
1: Suchen Sie uns?
0: Ich wollte Sie über eine Aussage informieren, die den Tod Ihres Sohnes betrifft. Ein Mitschüler, der Kadett Filippi, behauptet, Ihr Sohn sei durch einen Unfall ums Leben gekommen.
1: Filippi?
0: Ein Unfall, der zu Peinlichkeiten für ihn selbst und ihren Sohn geführt hätte und den er deshalb wie einen Selbstmord aussehen lassen wollte.
2: Was für Peinlichkeiten?
0: Nun ja, Filippi behauptet, Ihr Sohn sei infolge sexueller Handlungen ums Leben gekommen, also Selbststrangulierung zur Erhöhung der...
2: Das ist eine Lüge.
0: Ja, das glaube ich auch. Ich bin davon überzeugt, Enzo Filippi hat Ihren Sohn ermordet.
1: Warum erzählen Sie uns das, Kommissario?
0: Ich vermute, Filippi hat auf Anweisung von Kommandante Toscano gehandelt. Ihr Sohn ist Opfer eines Racheaktes. Aber ich kann das nicht beweisen, ohne den Abschlussbericht des Untersuchungsausschusses, den Sie geleitet haben.
1: Es gibt keinen Bericht mehr.
3: Ich habe ihn vernichtet, nachdem er auf meine Frau geschossen hatte.
1: Sie haben geschossen und ich habe gehorcht.
0: Sie wussten also, dass es kein Jagdunfall war?
3: Ich bekam einen Anruf, noch bevor meine Frau im Krankenhaus angekommen war. Man hat mir sehr deutlich gemacht, was man von mir erwartete.
0: Wissen Sie, was ich nicht begreife? Sie vernichten im Bericht den einzigen Beweis für die Korruption. Sie trennen sich zum Schutz offiziell von Ihrer Frau. Und Sie schicken Ihren Sohn auf die Militärakademie und liefern ihn Toscano und Filippi aus?
2: Ernesto wusste von all dem nichts. Und sein sehnlichster Wunsch war die Militärlaufbahn.
1: Ich wusste, er würde mich für meine Feigheit verachten. Er hätte gewollt, dass ich den Bericht veröffentliche.
4: Ja, dann tun Sie es doch jetzt. Seinetwegen. Oder haben Sie Angst um Ihr eigenes Leben? Dass Sie den Bericht vernichtet haben, glaube ich Ihnen nicht.
2: Ihr Sohn ist Ihnen sehr ähnlich, Kommissario. Passen Sie gut auf ihn auf.
1: Sie entschuldigen uns. Wir möchten uns von unserem Sohn verabschieden. Wir verlassen dieses Land. Man hat mir eine Professur in den Vereinigten Staaten angeboten.
4: Tja, das war's dann wohl.
0: Wieso? Der schluckt noch lange an den Brocken, den du ihn hingeworfen hast.
5: Spiel dich nicht so auf, Filippi. Was machst du eigentlich wieder hier, Bella Credi? Wir haben hier keinen Platz für feige Schwuchteln.
6: Aber für Mörder wie dich?
5: Oh. Pass auf, was du sagst, ja?
6: Du bist der Feigling, Filippi. Du warst sogar zu feige, es alleine mit Ernesto aufzunehmen. Caprese musste ihn festhalten, damit du ihm die Schlinge um den Hals legen konntest.

0: Wie ich sehe, sind Sie wieder einmal dabei, die Probleme intern zu lösen, Kadett Fedepi.
1: Was wollen Sie denn jetzt schon wieder hier?
2: Alles in Ordnung.
0: Ich nehme Sie fest, wegen des Verdachts, Ernesto Moro getötet zu haben.
1: Ach, kommen Sie, Kommissario. Dafür haben Sie noch nicht mal den geringsten Beweis.
0: Der Kamerad war so umsichtig, mir das Original des Briefes zu geben.
2: Auf Handschellen können wir wohl verzichten, oder?

0: Das war sehr mutig von Ihnen. Warum sind Sie nicht früher zu mir gekommen?
1: Das wollte ich. Deswegen habe ich auch den Brief an mich genommen, damit ihn keiner findet und vernichtet. Aber verstehen Sie, ich wollte nicht der Verräter sein.
0: Und warum jetzt?
1: Ich konnte die Wahrheit nicht länger verschweigen.

0: Na, sind Sie zufrieden?
1: Nun, der Fall ist gelöst. Da können wir doch alle zufrieden sein, nicht wahr?
0: Ich bin erst zufrieden, wenn derjenige hinter Gittern sitzt, der diesen jungen Leuten seine perversen Vorstellungen von Ehre und Treue in die Köpfe gesetzt hat. Für das, was hier passiert ist, sind Sie verantwortlich, Kommandante. Ich weiß es.
1: Können Sie es auch beweisen?
0: Ich bin ein hartnäckiger Mann, Kommandante. Sehr hartnäckig.

0: Und wie ist es gelaufen?
1: Ja, hat verstanden.
2: Ciao.
0: Ja, und?
1: Naja, als er sah, dass es keine Chance mehr hat, ist er zusammengeklappt.
0: Ah, da wäre ich gern dabei gewesen.
2: Du guck mal nach den Nudeln.
3: Mir tut er irgendwie leid. Also Philippi, meine ich.
0: Was? Der Typ hat einen Kameraden umgebracht. Und einen anderen in den Selbstmord getrieben.
2: Also mir tut er auch leid. Erst verdreckt man ihm das Hirn mit diesem albernen soldatischen Ehrenkodex und dann wird er als lebende Waffe instrumentalisiert.
1: Weißt du, das Verrückte ist? Philippi ist einer der wenigen Kadetten, dessen Vater nie Soldat war. Aber genau er hat die Regeln des Systems am perfektesten verinnerlicht.
0: Gerade deswegen. Er musste besser, härter und loyaler sein als alle anderen.
1: Genau.
2: Und was wird jetzt mit dem alten Philippi? Und mit Toscano? Die sind doch verantwortlich dafür. Kommen die einfach so davon?

0: Damit können Sie jedes Passwort knacken? Ja, das Programm hätte ich auch gern.
1: Ganz einfach ist es natürlich nicht, aber...
2: Oh, guten Morgen, Kommissario.
3: Guten Morgen, Signorina Elettra. Ich hoffe nicht, dass Sie meinem Sohn Ihre Tricks verraten.
2: Das müsste ich nicht. Er ist außerordentlich begabt.
3: Ja, ich weiß das.
0: Und außerdem bin ich nur bemüht, mein Praktikum sinnvoll zu nutzen.
3: Ja, genau, das befürchte ich. Ah, Vizepastor. Ich dachte, Sie sind zu Ihrer Reserveübung gefahren.
4: Dummes Missverständnis. Es handelte sich nur um einen Mobilisierungstest. Unsinn, sowas. Selbstverständlich steht man bereit, wenn das Vaterland ruft.
3: Aber ja, selbstverständlich.
4: Ich höre, hat ja Ihr Fall nur die schlimmstmögliche Wendung genommen. Eine echte Tragödie. Hoffentlich kommt da nicht noch etwas nach.
3: Also, ich betrachte den Fall Ernesto Moro als abgeschlossen.
4: Gott sei Dank war wenigstens der zweite Tod ein echter Selbstmörder. Apropos, Bonetti, die Statistik, die ich von Ihnen bekommen habe, sind die Zahlen nicht ein wenig, wie soll ich sagen, nicht ein wenig zu stark begradigt?
3: Also offen gestanden, ich glaube nicht, dass dem Tourismusminister an harten Fakten gelegen ist.
4: Ja, da haben Sie wahrscheinlich recht. Gut. Gut.
5: Ah, passen Sie doch auf!
3: Bitte, Christoph. Ich dachte, der... Nein. Das wurde eben von einem Boten abgegeben. Nein, das ist für Raffi.
0: Von Signora Moro. Lieber Raffi, es ist nicht leicht zu erkennen, wann der richtige Zeitpunkt gekommen ist, mutig zu sein. Wir haben ihn verpasst. Viel Glück, deine Isabella Moro.
2: Das ist der Abschlussbericht von Dottor Moro. Und es sind sogar die Konten verzeichnet, auf die Toscano seine Schmiergelder überwiesen bekommen hat.
0: Ja, und was machst du jetzt mit dem Bericht?
3: Ich bin sicher, da fällt mir schon was ein.
0: Toscano und der alte Filippi kommen doch jetzt vor Gericht, oder?
6: Natürlich. Es gibt ein hübsches Strafverfahren. Schlagzeilen in allen Zeitungen über Wochen.
7: Und im Anschluss bekommen Sie die CD-ROM für Ihre Sammlung.
6: Ach, Kommissario, ich weiß nicht. Ich glaube, die Sache mit dem Museum lasse ich einstweilen ruhen. Ich habe in letzter Zeit schreckliche Albträume. Wenn du zu lange in einen Abgrund blickst, blickt auch der Abgrund in dich hinein. Friedrich Nietzsche. Bis morgen.
0: Wow.
7: Was ich noch sagen wollte, Raffi, dein Berufspraktikum geht jetzt zu Ende. Tja, und ich muss dir sagen, es war ein Vergnügen, mit dir zusammenzuarbeiten. Ich bin richtig stolz auf dich.

bin Olaf und ich bin Kameramann beim WDR im Studio Essen. Also ich liebe es, Bilder zu machen. Ganz oft ist es so, dass ich an dem Tag selbst erst mit dem Thema konfrontiert werde und dann fahren wir los. Wir haben vor kurzem mit einer Opernsängerin gedreht. Aufgrund einer Erkrankung konnte sie nicht mehr singen und hat im Theater als Pförtnerin gearbeitet. Ja, die ist dann mit uns nochmal auf die Bühne gegangen und dann hat sie auf einmal aus dem Nichts angefangen zu singen, wollte das für sich selber auch nochmal erleben. Und das hatte so eine Kraft und es war so toll zu sehen. Ich bin mal nah dran, ja. Versuche es zumindest. Und das ist eben wichtig, nicht nur den Prominenten ein Forum zu geben, sondern eben auch der Oma oder den Menschen auf der Straße, ja, weil die auch ihre Geschichten zu erzählen haben.

0: ist das alles gelaufen? Du hast deinen Mann über Monate ausspioniert? Aus dem Kommissariat heraus?
1: Mhm. Deshalb läuft das Verfahren gegen mich. Wegen Amtsmissbrauch.
0: E-Mail-Konto gehackt, Handydaten abgefangen. Und dann?
1: Dann bin ich in unsere Wohnung. Ich wusste ja genau, wann die beiden sich da verabredet hatten.
2: Emma, nur dich! Nur dich!
3: Marie?
0: Und du hast die ganze Zeit nicht gewusst, wer diese Frau eigentlich ist.
1: Sonnenschein 84. Das war alles, was ich von ihr hatte.
4: Du?
3: Ja, ich?
4: Nein, sie. Alles hätte ich dir zugetraut, aber das ist...
5: 22, jetzt bitte, ja.
4: Ist das ein Zwang bei dir, mir alles wegzunehmen?
5: Willst du jetzt ernsthaft mit mir über zwanghaftes Verhalten reden?
4: Ich will, dass du abhaust, sofort!
5: Ich gehe, wenn er es sagt. Oh. Sei vorsichtig, es kann sein, sie ist bewaffnet.
3: Waffe bleibt im Präsidium, ist Vorschrift.
4: Aber den darf ich mitnehmen.
1: Deswegen hat mich mein Chef in die Hölle geschickt.
0: Hölle? Vor dir kann man ja richtig Angst kriegen.
3: Marie, wenn hier jemand geht, dann du.
4: Das ist die letzte Warnung. Ich sag's nicht nochmal.
3: Jetzt gib mir das Ding.
4: Raus!
3: Ja.
5: Klaus!
3: Daisa!
5: Sag mal, bist du irre? Das ist dein Mann!
4: Du bist irre! Ich bin deine Schwester.
1: Es tut immer noch weh. Das wird wahrscheinlich niemals weggehen.
0: Das verarzte ich dir.

Ich muss los.

0: Wir hören es heute Abend.
1: Vielleicht?
0: Vielleicht ja oder vielleicht nein.

0: Komisch. Die anderen haben ruckzuck was gefunden. Sind da so viele Wohnungen frei im Dorf?
1: Tja, hätte ich nur nach Köln zurückgekonnt. Die Leute hier wollen mich nicht.
0: Selbst schuld. Man weiß ja nie, wie lange sie bleiben. Einmal ist es vorübergehend und dann wieder.
1: Vorübergehend gilt. Nach wie vor.
0: Ich hätte da was frei für Sie. Auch vorübergehend.
1: Eine Wohnung?
0: Ja, vom Zinken. Den habe ich rausgeschmissen. Voll möbliert. Wollen Sie sie sehen?

0: Ich hätte schon längst die Polizei rufen sollen. Die Kanaille hat ja seit Monaten keine Miete bezahlt.
1: Privatinsolvenz?
0: Das glaube ich nicht. Der hat einen Großauftrag im Waldhaus Amore. Und seitdem liegt er auf der faulen Haut. Furchtbar. Der war schon immer so. Und als Kind hat er bei mir im Laden Kaugummis geklaut. Und Fix- und Foxy-Hefte.
1: Wohnt er denn noch hier? Dann dürfen wir hier nicht einfach so rein.
0: Die Wohnung ist frei, sobald Sie ihn verhaftet haben. Radio! Hey. Oh. Zu Hause ist er! Nur mausetot.

0: Maike, jetzt nicht schlapp machen, so kurz vor der Schiedsamtsprüfung. Ne? Nochmal Frage 19.
1: Nein.
0: Welche Delikte sieht das Strafrecht im Zusammenhang mit dem Strafgesetzbuch vor?
1: Oh, wenn das drankommt, das ist das vorsätzliche Delikt, das fahrlässige, das vollendete und das versuchte und dann das... Ich will das nicht.
0: Heike, das Erfolgsdelikt, das Unterlassungsdelikt und das Begehungsdelikt. Wahnsinn, was man alles wissen muss als Schiedsperson.
1: Ja, man ist schließlich Richter, Staatsanwalt und Verteidiger in einem.
0: Ob der Hennis das auch alles weiß?
2: Der, ausgerechnet.

0: Kriminalwache Hengaschka, Dickel.
1: Dickel, warum dauert das so lange?
0: Wir zwar vorreinigen für Schießtraining.
2: Gut, weitermachen.
1: Schicken Sie Fuß her, wir haben eine Leiche.
0: Eine Leiche wo?
2: Bei Frau Runkelbach.
1: Ihr Mieter liegt tot in der Badewanne.
0: Ist der Fanio Zinken, der ist tot.
2: Fuß soll sein Hinter
1: hierher bewegen. Frau Schäfer kann auch alleine lernen.
2: Ende.
0: Du sollst kommen.
3: Nee. Das ist Ihre Baustelle.
0: Wieso wieder ich?
3: Wenn Madame vor 3 Monaten nach Köln zurück wäre, wo sie hingehört, dann wäre der Heino jetzt Dienststellenleiter.
4: Genau. Wäre ich jetzt Dienststellenleiter, würde ich jetzt auch gehen. Wo sie hingehört.
0: Wie lange soll das noch gehen, euer Gezicke?
3: Bis Madame wieder in Köln ist.
4: Wo sie hingehört. So, komm.
5: Sogar das Badezimmer tippitoppi. Richtig gemütlich für eine Person. Sie sind doch alleinstehend.
1: Wieso? Ist das hier Bedingung?
5: Das ist ein ruhiges Haus. Krach hatte ich mit dem Zinken gerade genug.
0: Hallo.
1: Fuß sollte kommen.
0: Innendienst. Steht auf dem Plan, sagt er. Aber dafür habe ich Dr. Bechermann mitgebracht. Sitzt im Wohnzimmer.
6: Ich schreibe mal Herzinfarkt. Es spart mir eine Menge Papierkram jetzt erheblich.
1: Sie schreiben Untergehen und Ertrinken in der Badewanne. ICD X59.
6: Gut, haben Sie den Papierkram.
0: Armer Franjo. Ist der Cousine von meiner Mutter auch passiert. Schaumat, eingenickt. Weg.
1: Was hier passiert ist, gilt es noch zu klären. Todesermittlungsverfahren. Unfall, Suizid, Fremdverschulden oder Tötungsdelikt. Das hier könnte alles sein.
0: Krass.
1: Ich fange an mit der Befragung und Sie mit dem Papierkram.
5: Dauert das noch lang? Ich hab Chor.
1: Und ich hab noch ein paar Fragen.
5: Und ich hab eine Frage. Wohnung ja oder nein?
7: Sterbefallanzeige Zinken ans Standesamt ist raus.
0: Käffchen?
1: Fuß, ich hatte Sie zum Fundort bestellt. Was gibt's denn daran nicht zu verstehen?
7: Sie haben auch den Dienstplan gemacht. Da stand Innendienst.
1: Eigenartig. Dieser Zinken wohnte mitten im Dorf und ich kannte den überhaupt nicht.
7: Jeder kannte den Franjo.
0: Jeder. Ungern, aber ja.
1: Ungern? Wieso ungern?
0: Franjo war ein Arsch. Als Schulkinder mussten wir die Straßenseite wechseln, wenn er uns entgegenkam.
7: Die Jenny weiß das, der Heino weiß das, jeder weiß das. Nur die Dienststellenleitung weiß es nicht.
1: Bravo, Fuß. Das war der längste zusammenhängende Satz seit 4 Wochen.
0: Ich kann nicht mehr. Ich halte es nicht mehr aus, diese Stimmung.
1: Sehen Sie, selbst die Kollegin ist genervt.
0: Nee, ich meine auch Sie. Sie waren vorher nicht so ungenießbar.
1: Weil ich mir jede Schlamperei habe bieten lassen. Damit ist jetzt Schluss. Jetzt wird aufgeräumt.
7: Ich räume doch die ganze Zeit auf. Es hat mir nichts anderes zu tun.
8: Guten Tag. Suche Frau Gabler.
1: Das bin ich. Und Sie sind?
8: Hartwigsen, Marvin, Polizeidirektion Köln.
1: Polizeidirektion? Was kann ich für Sie tun, Herr?
8: Mit G. Hartwigsen mit G. Ich bereite eine Effizienzprüfung für den Polizeipräsidenten vor. Ich dachte, ich schaue vorher mal in Persona vorbei.
7: Prüfung? Was für eine Prüfung?
8: Effizienz. Ich prüfe, ob eine Karwache in Hengersch nachhaltig geboten ist. Ja, Hengersch ist ein kleines Dorf, da könnte sich der Polizeipräsident schon fragen, ob das hier wirklich nötig ist.
1: Er will uns abwickeln. Die Waffe schließen.
0: Zumachen. Was wird denn aus uns?
8: Keine Sorge. Sie werden versetzt. Wir sind schließlich Beamte.
7: Geht nicht. Ich wohne hier.
8: Dann nicht mehr.
1: Aber jetzt mal Klartext. Dr. Pilz schickt Sie, um Druck auf mich auszuüben, richtig?
8: Dr. Pilz? Nein. Und Druck wird nicht nötig sein. Haben Sie aktuell überhaupt Ermittlungen?
0: Franjo Zink. Tot in der Wanne.
8: Freizeitunfall. Ermittlungen abgeschlossen.
1: Haben Sie das geschrieben? Herr Hartwigsen, wir haben, seit ich hier bin, 4 spektakuläre Mordfälle aufgeklärt. Die entsprechenden Akten stelle ich Ihnen gerne zusammen.
8: Machen Sie das. Genau so. So wie es aussieht, haben Sie ja ausreichend Zeit.
7: Haben wir.
8: Keinerlei Ermittlungsaufkommen. Erster Eindruck, total tote Hose.
1: War das Ihre Idee mit Hartwigsen?
9: Gabler, Nein, war's nicht. Tut mir leid, ich hätte Sie informieren sollen.
1: Der will die Wache dicht machen. Heißt das, ich kann dann zurück nach Köln?
9: Hören Sie, Gabler, dank der Versetzung
10: sind Ihre Dienstvergehen bis jetzt noch nicht an die Öffentlichkeit gedrungen.
1: Das fällt mir jetzt schwer, dafür dankbar zu sein.
10: Es gibt Kräfte hier im Haus, denen geht es nicht weit genug.
1: Was soll denn noch schlimmer sein als das hier?
10: Gabler, die wollen Sie komplett abwickeln, Berufsverbot.
1: Bitte was?
10: Ich lasse das nicht zu.
1: Das darf doch nicht wahr sein.
9: Hüten Sie sich vor Hartwichsen, das ist ein Terrier. Füttern Sie ihn mit allem, was es gibt. Mit Akten, Fällen, Fakten. Und
10: wenn die Wache bleibt, kann ich weiter an Ihrer Rückkehr arbeiten.
9: Alles Gute, Ende.
1: Fuck.
11: Sauerei. Erst das Bürgermeisteramt.
12: Dann die Schule.
1: Und jetzt die Polizeiwache. Hm.
12: Wenn ihr auch noch dicht macht, na dann gute Nacht.
13: Ja. Und sind wir weggewischt von der Landkarte.
11: Wir schon weg.
0: Heino, nehmen Sie die Wohnung weg.
11: Heino braucht keine Wohnung. Überflüssiges Personal verfrachten die ins Ausland. Zur Schulung.
14: Beginn. Das wäre 20 Minuten reine Fahrzeit.
11: Ausland, Haiti, Kosovo, Somalia.
14: Somalia? Was ist denn mit Otti?
0: Vielleicht macht's ihm da ja Spaß.
12: Somalia macht keinem Spaß. Da gibt's Kampfhandlungen.
14: Kampfhandlungen? Da bin ich ja völlig ungeeignet für.
1: Der Otti könnte zu mir.
0: Warum müssen die Kriminellen ausgerechnet jetzt Pause machen?
13: Och, wegen der Gabler. Die verbreitet doch Furcht und Schrecken unter den Verbrechern da mit ihrer Aufklärungsquote.
11: Man traut sich ja gar nicht mehr ins Gebüsch zu pinkeln.
12: Hm. Furcht und Schrecken können wir auch.
0: Ob die Gabler da mitzieht?
1: Muss sie ja nicht.
12: Weil wir es ihr nämlich nicht sagen.
0: Ja, die kriegt das raus.
14: Jenny, jetzt hör doch mal mit der Gabler auf. Ja, ich, die kann es in dem Moment auch nicht helfen.
12: Also Beschluss. Wenn es in Hengersch keine Kriminellen gibt, dann nehmen wir das selbst in die Hand.
13: Furcht und Schrecken.
12: Wer macht mit?
15: Hey, Arthur.
12: Na, wer mit?
15: Maike.
16: Grüß dich.
15: Frau Auerbach, welche Ehre. Darf's was sein?
16: Probier mal den Krautsalat. Der was taugt, also.
12: Leute, wir sind hier nicht zum Vergnügen.
15: Mehmet?
17: Ja?
12: Die Gabler braucht deine Hilfe.
15: Marie?
16: Ja.
15: Klar. Kann ich was tun?
16: Ja, kannst du.
12: Und zwar genau, was wir dir sagen.
15: Okay.
18: Hm. Nicht schlecht für mit ohne Sahne.

0: Selbst oder nicht? Hast du deine Pistolenteile zu meinen gelegt?
1: Waffenreinigung. Befehl von oben.
0: Ja, aber doch nicht beides in eine Schüssel. Jetzt muss ich alles zusammenpuzzeln.
1: Genieß die Zeit, die wir noch haben.
2: Morgen. Wie geht's? Gut, will ich hören. Keine Müdigkeit vorschützen. Die Wache bleibt. Fuß, was machen Sie da?
1: Somalia suchen.
2: Ganz schlechtes Reiseziel. Da gibt es Kampfhandlung.
1: Weiß ich.
2: Neue Ermittlungsakte Zinken anlegen. Wir haben Futter für unseren Hartwichsen. Laut Rechtsmedizin ist Zinken an einer Kohlenmonoxidvergiftung gestorben. Also bewusstlos geworden und dann ertrunken.
3: Da, Somalia. Praktisch alles Wüste.
2: Arbeitsfrage. Hat Zinken Selbstmord verübt oder liegt ein Tötungsdelikt vor?
4: Ja, vielleicht auch ein vorgetäuschter Selbstmord.
1: Irgendjemand hat nachgeholfen und hat es so aussehen lassen, als ob Frau Neu selbst.
2: Möglich. Gute Idee, Fuß.
0: Wenn wir die Wache retten wollen, da kommt es auf jeden Mord drauf an.
2: Für einen Suizid sprechen mehrere Indizien. Erstens Aussage Runkelbach. Zinken befand sich in einer dauerhaften finanziellen Notlage. Zweitens Statistik. CO-Vergiftung zählt zu den häufigsten Selbstmordmethoden bei Männern. Und durch das Verbrennen von Holzkohle aus Shisha-Pfeifen entsteht was, Tickel? Sie sind auch bei der Feuerwehr.
0: Jugendbrandmeisterin, es entsteht eine tödliche Gaskonzentration von Kohlenmonoxid.
2: Genau. Erfahrene Shisha-Raucher treffen Vorsorge und öffnen Fenster und Türen. Nicht so Zinken. Sein Badezimmer war verschlossen.
1: Einfache Selbsttötung. Reicht uns das für eine durchgehend besetzte Kamera?
2: Abwarten. Andererseits hinterlassen Selbstmörder in der Regel Abschiedsbriefe. Bei Zinken nichts.
0: Tja, von wem sollte Franjo sich verabschieden? Der war praktisch ausgestoßen. Keine Familie, keine Freunde.
2: Aber Feinde. Die Runkelbach zum Beispiel wollte ihn rausschmeißen.
4: Ja, auch die Waldraut, die ist nicht ohne. Hm.
2: Das war ein Beispiel. Ich meine, wir sollten herausfinden, wer hatte ein Motiv, Franjo Zinken umzubringen.
0: Du mit einer Wache Hängerschka, Dickel? Was? Unterwegs. Überfall im Pascha Grill.
2: Oh, shit, Mehmet. Alles okay?
5: Ja, wonach sieht's denn aus?
2: Ich rufe einen Krankenwagen.
4: Nein, lassen Sie, ich mach das. Jenny, schnell. Muss ganz ruhig bleiben. Ganz ruhig.
2: Respekt, Fuß, Sie und Blut? Hätte ich Ihnen gar nicht zugetraut.
4: Sagen Sie noch einmal, dass ich nur physisch anwesend wäre.
2: Wie sah der Täter aus?
5: Es war ein Typ, er war so groß, kam rein direkt an die Kasse mit einer Knarre.
0: Was für eine Knarre?
5: Schrot? Schrotgewehr, ja, genau. Er kam hier rein, hat mich bedroht, hat das Geld genommen und ist direkt wieder abgehauen.
2: Wie?
5: Hä?
4: Wie?
2: Wie ist er abgehauen? Zu Fuß? Dann ist er vielleicht noch nicht weit.
5: Doch, weit. Wegen Motorrad.
2: Das macht keinen Sinn.
5: Nein?
2: Mehmet, du stehst unter Schock. Wir reden später weiter.
6: Jennifer! Wo steckst du denn? Ja, ich such dich überall. Im Wald brennt es, an der Lohbergbrücke.
4: Oh mein Gott, doch nicht etwa der Feuerteufel.
6: Doch, so sieht es aus. Komm.
0: Sorry, ich muss.
2: Welcher Feuerteufel? Wieso weiß ich nichts von dem?
4: Schliffer. Jahrelang hört man nichts von ihm.
1: Und dann, plötzlich, bums, steht der halbe Wald in Flammen.

0: Gabler?
1: Warum höre ich nichts von Ihnen?
2: Herr Hartwigsen.
0: Ja, sorry, kaum sind Sie weg, bricht hier die Hölle los. Unsere Badewannenleiche könnte durchaus
2: ein Tötungsdelikt sein.
1: Okay, ändern Sie den Auffindebericht. Ausnahmsweise. Bin ja kein Unmensch.
2: Danke. Außerdem wurden wir gerade zu einem bewaffneten Raubüberfall gerufen. Obendrauf gab es noch eine Brandstiftung im Wald.
0: Vermutlich ein Serientäter.
1: Hengasch. Hotspot des Verbrechens.
3: Ja, kommt in der Fabrik gerufen.
0: Ja.
1: Schicken Sie mir die Berichte zu, zusammen mit den Alten, ja?
3: Und da geben Sie sich ruhig ein bisschen Mühe. Ich will das nicht vor Ort überprüfen müssen.
0: Wird gemacht. Ende. Hotspot, allerdings.
4: Entwarnung von Bechermann. Damit geht's besser. Blutet nicht mehr.
0: Darüber wollte ich mit Ihnen reden. Diese Kopfverletzung, die Sie so heldenhaft behandelt haben. Woher hatte er die?
4: Ja, woher hatte er die?
0: Seine Schilderung des Tathergangs war nicht so überzeugend. Wenn es nicht mehr mit wäre, dann...
4: Dann was?
0: Dann würde ich fragen, was ist hier los?
4: Kriminalwache Hengasch, Apparat Fuß. Was? Unterwegs.
0: Lassen Sie mich raten. Noch ein Überfall.
4: Nee. Bombe. Runkelbach.
5: Der Postkasten ist explodiert. Es war wohl eine Briefbombe.
6: Frau Runkelbach, alles in Ordnung?
7: Was hat sie gesagt? Ich höre nichts.
6: Hörverlust von der Explosion.
8: Ich bringe die Waldorf mal ins Krankenhaus.
7: Briefkasten! Wer macht denn sowas?
6: Ja, wer macht sowas?
9: Ja, was guckt ihr mich an?
5: Wer auch immer das war, er hätte Waldraut fahren müssen.
6: Das ist der Sinn von Briefbombendeckel, dass sie die Opfer überraschen.
8: Sie weiß überhaupt nicht, wovon sie spricht. Man wird kirre bei dem ganzen Chaos.
6: Ja, ich werde auch ganz kirre. Wie kommen Sie denn so schnell hierher? Ich dachte, Sie löschen einen Waldbrand.
9: Erklärt das später. Sie muss jetzt ins Krankenhaus.
4: Hier, geht alle nach Hause. Hier gibt's nichts zu sehen.
10: Geht nach Hause, bitte. Geht nach Hause.
8: Nickel, du fährst.
5: Ja.
10: Danke. Danke dir, Herr Schatz. Danke.
5: Fuß?
4: Ja?
0: Was geht hier vor?
4: Ja, das frage ich Sie. Was geht hier vor? Sie sind der Boss? Die Boss? Boss in?
11: Kann man das wirklich überhaupt nicht erklären?
0: Ich schon, Herr Kollege. Ich habe eine Idee, warum es urplötzlich im Hengasch an allen Ecken knallt.
11: Mhm. Bin ich aber mal gespannt.
0: Geben Sie mir mal die Akte Feuerteufel.
11: Ob ich die auf Anhieb finde?
0: Wir haben aufgeräumt.
11: Ich will es wirklich nicht finden. Auch wahrscheinlich hat die Jenny wieder vermüllt.
0: Dickel, sicher. Wer sonst?
5: Knalltrauma. Waltraud. Sie hat ein Knalltrauma. Die behalten Sie über Nacht da.
0: Ist sie im Krankenhaus? Wirklich?
5: Claro, ich habe sie ja hingebracht.
0: Claro, Sie haben auch einen Waldbrand gelöscht. Den vom Feuerteufel.
11: Akte Feuerteufel, wo ist denn die überhaupt, Karl Dickel?
5: Ich habe gesagt, die Gabler kriegt das raus.
0: Die Gabler kriegt was raus?
5: Furcht und Schrecken.
11: Das ist ein Arbeitskreis. Haben wir gegründet. Wegen dem Hartwigsen.
0: Kein Feuerteufel, richtig? Kein Waldbrand. Alles vorgetäuscht und ich weiß von nichts.
5: Ihnen konnte man ja nicht reden, so ungenießbar wie Sie waren.
11: Da ist viel Vertrauen verloren gegangen in letzter Zeit.
7: So, ich fahre jetzt mal ins Krankenhaus. Die Waltraud, die braucht Nachtwäsche, ne?
0: Natürlich, Sie auch. Furcht und Schrecken.
12: Wer hat gequatscht?
0: Straftaten vortäuschen. Wie kann man auf so einen Schwachsinn kommen?
7: Weil wir für unser Dorf kämpfen. Wenn Sie in Kosovo wollen, bitte schön, es hält Sie keiner auf. Aber der Heino und die Jenny, die bleiben hier.
0: Dieser Hartwigsen ist Experte, der findet das raus. Alles Fakes und ich habe sie ihm gemeldet.
5: Es war nur gut gemeint.
0: Sie schreiben in Ihr Büchlein, das Gegenteil von gut ist gut gemeint.
11: Gut, also ich packe jetzt schon mal die Koffer.
5: Gut gemeint, groß und zusammen?
11: Vielleicht kann der Otti ja zu seiner Mutter nach Menorca.
0: Stopp! Niemand packt hier. Die Straftaten sind gemeldet, also hat es die auch gegeben. Dickel, Sie legen bis morgen früh eine Ermittlungsakte Feuerteufel an.
5: Ja.
0: Jede Straftat zählt. Ihre Worte.
5: Ich meine nur, warum legen wir nicht eine Akte Briefbombe Runkelbach an? Das war ja kein Fake.
0: Ein echtes Attentat?
5: Ja, also aus dem Arbeitskreis war es jedenfalls keiner. Hm. Antwort alle gefragt.
0: Ah. Runkelbach Attentat. Zinken tot.
11: Ich sag doch, die Waldraut ist nicht ohne.
0: Weil sie ihm mit der Polizei gedroht hat, wegen seiner Mietschulden.
11: Vielleicht war der Franjo pleite. Bei den Horrorpreisen, die er nimmt, würde mich nicht wundern.
0: Moment, woher kennen Sie die Preise? Ich dachte, niemand redet mit ihm.
11: Manchmal muss man ja.
5: Ja, der Franjo hatte so eine Art Notdienst. Zinkens Rache nennen wir das.
11: Wenn irgendwas im Haus kaputt ist und du willst nicht so lange auf den Handwerker warten. Franjo anrufen, betteln, der kommt dann.
5: Kriminalwache Hengerschka, Dicke?
11: Gas, Wasser, Scheiße, Elektrik macht er alles. Muss ja natürlich leisten können bei den Wucherpreisen. Puh.
5: Wir kommen. Frau Gabler, noch eine Bombe.
13: Ewald. Tag zusammen.
6: Herr Schlichting, was ist denn passiert?
13: Ich weiß auch nicht. Ich trinke ein Bier mit den Skatbrüdern, will den Grill anzünden. Fliegt mir alles um die Ohren.
14: Auch das Fleisch?
13: Das war das Höllenfeuer, Heino. Das Fleisch war nur noch Atom.
6: Dicke, Sie sind die Brandexpertin.
11: Tja, ich würde sagen, einer der 4000 jährlich in Deutschland erfassten Grillunfälle.
5: Hm? Dicke? Da muss man nicht große Experte sein. Es war eine Thermitexplosion.
6: Thermit? Damit baut man Brandsätze.
5: Ja, einfach zu beschaffen. Gibt's im Baumarkt.
11: Und wie kommt das in Ewalds Grill?
6: Zwei Explosionen in dichter Folge. Könnte ein Serientäter sein.
11: Muss ein Irrer sein. Und wir nicht. Also manchmal, selten.
5: Vielleicht gibt's ihn ja doch, den Feuerteufel.
15: Lecker, wirklich. Ich wollte einen Vorschlag machen. Es gibt diesen Wettbewerb. Unser Dorf soll schöner werden.
16: Ja, was mit der Pflanze?
15: Moslem. Ganz ehrlich, Leute, warum machen wir da nicht mit? Wer da gewinnt, kommt ins Fernsehen. Ist doch viel besser für die Dorfrettung, als Verbrechen zu faken.
16: Ins Fernsehen, wir?
17: Habt ihr keine anderen Sorgen? Sagt mir lieber, wer die Sauerei bei der Waldraut verbockt hat.
18: Achtung, Achtung! Hier spricht die Polizei. Für Hengersch und Umgebung besteht Bombenalarm. Höchste Vorsicht ist geboten. Verdächtige Gegenstände sind unverzüglich zu melden und keinesfalls anzufassen. Sobald die Gefahrenlage vorüber ist, erfolgt Entwarnung. Lydia,
15: gib mir einen Doppelten. Was ist denn passiert?
11: Noch eine Bombe. Grillabend bei Ewald. Alle sind mit Verbrennung in die Klinik. Die Gabler sagt, Serientäter.
16: So, sagt sie. Was gedenkt sie zu tun?
11: Keine Sorge, wir sind ja bei euch.
16: Ihr könnt doch nicht überall sein.
17: Verrückte schlagen wahllos zu.
16: Genau.
15: Zu Hause, mein Restaurant, hier die Kneipe, möglich ist jetzt alles.
16: Eine Bombe in meinem Lokal, das wüsste ich doch.
15: Vielleicht war er schon hier. Überlegt euch das doch noch mal mit dem Wettbewerb, hm?
17: Oh, ich hab noch.
16: Wo geht er denn jetzt hin?
6: Hier drin ist alles safe.
19: Draußen auch. Ich könnte die Tiere vernachlässigen und heute Nacht bei dir bleiben, sicherheitshalber.
6: Leck mich. Hm? Ach, nicht du, der Bombenleger, die Innenprüfung. Was für ein Horrortag.
19: Was siehst du? Die heilenden Hände von Hengersch. Hab jetzt kein Wort mehr über die Arbeit. Jetzt wird entspannt.
6: Mit dem Toten in der Badewanne ging's los. Franjo Zinken, kanntest du den?
19: Franjo? Tot.
6: Ha. Hatte wohl Krach mit der Runkelbach.
19: Die beiden wie die Kesselflicker. Seit 30 Jahren. Ganz alte Geschichte.
6: Alte Geschichten, dabei kann ich gut entspannen.
19: Wie wir klein waren, gab es eine Kirchenastronomiegruppe. Sternenfinder St. Blasius. Pastor Böhmer hat die geleitet. Hat uns sogar ein Teleskop gekauft. Das stand oben im Kirchturm. Und wie wir eines Abends dorthin kommen, da war das verdammte Ding weg. Geklaut.
6: Geklaut? Und weiter? Was hat das mit der Runkelbach zu tun?
19: Die Runkelbach will Franjo mit dem Ding gesehen haben. Böhmer hat ihn aus der Kirche geworfen und ab da war er im Dorf unten durch.
6: Und trotzdem hat er bei der Runkelbach gewohnt?
19: Das nennt man Heimat. Man hasst sich, man liebt sich, Scheiße klebt aneinander. Hm. Franjo war eine Ein-Mann-Armee. Klopperei, Wucherpreise, geächtet, aber immer mittendrin. Der macht nicht einfach den Wandentaucher. Der hätte sich mit dem Knall verabschiedet. So viele Rechnungen wieder mit den Dorftrotteln offen hatte.
6: Da wären Bomben eine gute Idee.

0: Phantom mit Feuerteufel ist fertig.
1: Sind das Hörner?
0: Haare. Ich dachte ein bisschen.
2: Morgen. Gut, will ich hören. Oh, Nickel, neue Frisur?
0: Hab lieber nicht geföhnt. Aber die Akte Feuerteufel ist fertig.
2: Sehr gut. Sofort raus damit an Hartwigsen, zusammen mit den alten Fällen. Fuß, wir schauen uns Zinkens Post an.
3: Was suchen wir da?
2: Offene Rechnung.

0: Mein lieber Herr Gesangsverein, der war nicht pleite, der war super pleite.
1: Hier ist der Grund. Der geplatzte Großauftrag im Waldhaus Amore hat ihm das Genick gebrochen.
2: Ein Mahnbescheid von einem Großhändler. Zinker der Kacheln gekauft für 60.000 Euro?
1: Auf den Kacheln ist er sitzen geblieben. Das erklärt auch seine Zahlungsunfähigkeit. Und hier seine Buchführung. Dem stand das Wasser bis zum Hals. Vielleicht doch Selbstmord.
0: Mist. Ja, aber wo sind denn die Abschiedsbriefe?
2: Da schreibt er nicht an wen denn?
1: Der hat eine bessere Idee. Er legt seiner verhassten Vermieterin eine Briefbombe in den Kasten als letzten Gruß.
0: Der Franjo war der Bombenleger.
1: Statt Briefe zu schreiben, gibt's einen großen Knall bei den Leuten, mit denen er Ärger hatte.
0: Ja, aber das wäre dann praktisch jeder Hänger schon in 32 Dörfern und Weilern der Umgebung.
2: Tja, so viele Bomben konnte der gar nicht bauen.
1: Nee, der wird ein Muster gehabt haben, nachdem er seine Opfer ausgesucht hat. Zwei kennen wir schon.
0: Ja, die Waltraud können wir nicht fragen. Die hört ihr nichts.
1: Bei der Runkelbach ist das Motiv ja auch klar. Der Rauswurf.
2: Was ist mit Ewalds Grill?
1: Müssen wir checken, ob es da Ärger gab.
0: Also, wenn ich das Buch richtig verstehe, dann haben einige ihre offenen Horrorrechnungen nicht bezahlt. Hier. Da ist eine offene Rechnung, sogar mit Markierung. Was das wohl heißen mag.
3: Im Namen des Vaters und des Sohnes und des Heiligen Geistes. Amen. Wann war deine letzte Beichte, Tochter?
1: Ich stelle dir die Fragen.
4: Frau Gabler?
5: Und Heiner Fuß.
1: Franjo Zinken, er hat für Sie gearbeitet?
4: Eine kleine Reparatur, am Händeföhn.
1: Sie haben die Rechnung nicht bezahlt.
4: Wer beichtet hier, Sie oder ich?
1: Dieser Händeföhn, wo ist der?
4: In der Sakristei.

0: Die Reparatur hat keine 5 Minuten gedauert. Irgendein Draht war feucht. Kurz darauf schickt er mir eine Rechnung über 200 Euro für 5 Minuten Arbeit.
1: Werde ich auch nichts bezahlen?
0: Keinen Cent.
2: Ich fürchte, er hat sich mit einer Bombe bedankt.
0: Im Händeföhn. Kann ja gar nicht sein.
3: Nein!
1: Mein Teil ist er noch nicht.
0: Deshalb hab ich ja nichts dafür bezahlt.
2: Okay, keine Bombe. Vielleicht liegt es doch nicht an den Rechnungen. Ja, Dicke? Wir sind unterwegs.
4: Ärger mit Franjo Zinken? Umgekehrt, der hatte Ärger mit mir.
5: Ärger? Welcher Art?
4: Der sollte was aushelfen, wie wir den Hühnerstall umgebaut haben. Ferienwohnung, haben alles selber gemacht.
1: Mitgeholfen?
4: Ja, hinterher beim Bier trinken. Jedenfalls lief alles wunderbar. Nur im Bad.
1: Das Warmwasser kam eben nicht aus dem Kran, sondern aus der Klospülung.
4: Ja, wegen der Anschlüsse. Ich habe den Franjo gebeten, mal die Wasserleitung zu prüfen.
2: Und?
4: Wie meine Frau dann die Rechnung gesehen hat. Schreib auf, astrologisch hoch.
5: Was war da mit Ihrer Frau?
4: Ausgeflippt. Hat ihm gesagt, er soll seine Brocken aus dem Schuppen räumen und verschwinden.
5: Was für ein Schuppen?
4: Den habe ich ihm vermietet als Lager.
5: Und? Hat er ihn geräumt?
4: Ich schmeiß den doch nicht einfach raus.
1: Er will ja Mensch bleiben.
5: Den würde ich mir gerne mal anschauen.
4: Wozu?
6: In seiner Wohnung hat er die Bomben nicht gebaut. Vielleicht...
5: Vielleicht war die Bombe im Grill die Rache für die unbezahlte Rechnung.
4: Ich habe ihn ja bezahlt, unter der Hand. Aber nicht meiner Frau sagen, die flippt aus.
6: Wir dachten, er hätte keine Freunde.
1: Naja, Freunde war der ja nun nicht.
5: Warum haben Sie denn bezahlt?
4: Och, das war eine alte Geschichte. So, hier sind wir.
5: Interessant. Mit Zinken hat hier jeder eine alte Geschichte. Oder ist es immer dieselbe?
6: Zu. Und jetzt?
4: Ja, da kann ich euch auch nicht helfen.
1: Ja, dann fahren wir doch zu dem Franjo nach Hause. Der hat den Schlüssel doch bestimmt in seiner Wohnung. Manchmal habe ich direkt Angst vor ihr.
6: Silberfulminat. Mit sowas macht man Briefbomben.

0: Na? Darf ich?
1: Nein.
0: Wo wollten Sie denn damit hin?
1: Tja, wohin?
0: Hauptsache weg, richtig? Sie haben das damals geklaut. Und dass Sie seine Horrorrechnung bezahlen, ist eine Art Wiedergutmachung?
1: Erpresst hat er mich. 30 Jahre stand das Ding jetzt hier rum. Er hat's gefunden, wie er neulich die Wasserleitung geprüft hat. Ich habe ihm gesagt, ich zahle ihm alles, wenn er mich nur nicht verpfeift. Aber dass der Arsch mir danach noch eine Bombe unterjubelt, so eine Frechheit, ist doch längst verjährt.
0: Ich kann's ihm nachfühlen. Sie haben ihn ein Leben lang büßen lassen für den Mist, den Sie verbockt haben.
2: Sagen Sie bloß der Jutta nix.
0: Schon klar. Die flippt aus.
1: Nee, die bringt mich um.

0: Ich habe das mal sortiert. Jetzt Material für 3 Sprengsätze. Runkelbach, Schlichting und das hier. Blaukorn und Ammoniumnitrat. Damit baut man richtige Bomben. Und hier ist eine Bauanleitung für einen Sprengsatz. Also, wenn deiner drankommt, das ist gerade richtig.
1: Und was ist das?
2: St. Blasius.
1: Ja.
2: Unsere Kirche. Kennen Sie nicht?
1: Und was macht der hier?
2: St. Blasius ist der Schutzpatron der Handwerker und von Hengarsch. An Kirchweih trägt der Burchenclub sein Bild durchs Dorf.
1: Was haben Sie gerade gesagt? Das kracht richtig? Runkelbach, Schlichting.
0: Und Nummer 3?
1: Dieser Dings.
2: Blasius.
1: Nein, Pastor Böhmer, der ihn verstoßen hat.
2: Pastor Böhmer, der ist doch schon lange tot.
1: Wir haben in der Kirche was übersehen. Diese Reparatur, wann hat Zinken die durchgeführt?
3: Vor 6 Wochen, mindestens.
1: Da hatte er das Teleskop noch nicht gefunden. Und danach war er nicht noch mal hier.
3: Im Gegenteil, er kam plötzlich oft, hat immer still gebetet. Letzten Donnerstag hat er mich dann auf die Rechnung angesprochen.
1: Die Sie nicht bezahlt haben?
3: Sie haben doch gesehen, dass das Ding nicht funktioniert. Ich habe ihm stattdessen einen Blasius-Segen angeboten.
1: Den er garantiert nicht haben wollte?
3: Doch, das war sogar anrührend. Ich habe ihm den Segen gespendet und er hat dann noch eine Stunde gebetet. Da, wo Heino jetzt steht, am Böhmerbild.
1: Böhmerbild?
3: Ja, es zeigt natürlich den heiligen Blasius, aber gestiftet hat es mein Vorgänger, Pastor Böhmer.
1: Böhmer, Zinken, Blasius.
0: Bombe.
1: Heino! Nektar!
2: Was denn?
1: Sprengsatz.
2: Wo?
0: Ja, da ist er.
1: Deckel, kriegen Sie den entschärft?
0: Nicht, wenn ein Kontaktzünder drin ist.
1: Und jetzt?
0: Vorsichtig abmontieren, wegschaffen, kontrollierte Detonation auf freiem Feld.
1: Sie warten am besten draußen.
2: Ja. Ja.

0: Oh Gott, oh Gott. Warum bin ich hier nicht im Kosovo? Oder Somalia? Da gibt's ja viel Wüste. Da stand jetzt bestimmt auch die Sonne.
1: Da wollen Sie nicht hin, Fuß. Sie wollen doch Dienststellenleiter werden. Die Dickel bringt uns sicher raus. Autofahren kann sie.
2: Seit ich 12 bin. Mein Papas Fahrlehrer.
1: Oh! Ziehen Sie's raus, Fuß! Ziehen Sie's raus!
0: Hengard? Fuß?
3: Hallo, Hartwigsen hier. Frau Gabler?
0: Hartwigsen.
1: Hallo, Herr Hartwigsen. Alles angekommen?
3: Bestätigt. Alles prima, Vista.

0: Bestens.
1: Ich sag ja, wenn Sie sich ein bisschen Mühe geben, dann klappt das auch.
2: Danke.
0: Jetzt nicht nachlassen, Frau Gabler.
1: Wir hören uns. Wiederhören.
0: Ja, gut.
2: Wiederhören. So, hier ist gut.

0: Oh, gut gemacht, Kollegen.
1: Team.
0: Team.
2: Team.
0: Oh.

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0: Uiuiui. Ja, hier muss man schon starke Nerven haben, um hier runter zu gucken. Gucken wir lieber in die Ferne, oder? Unser heutiges Reiseziel liegt nämlich hier direkt vor uns. Wir sind am Dreiländerpunkt bei Aachen und hier kommen drei Länder zusammen. Belgien, Niederlande und Deutschland. Und da kommt mir doch direkt die erste grenzübergreifende Frage. Wer hat eigentlich die Fritten erfunden?
1: Aber natürlich interessiert uns noch so viel mehr. Was verbindet die Menschen in der Grenzregion? Wo gibt's die schönsten Geschichten und die faszinierendsten Naturoasen? Das ist eben so toll an der Kaiserstadt Aachen. Belgien und die Niederlande sind ganz nah. Wir fahren mit dem Rad nach Maastricht und mit dem Kanu auf der Maas. Wir entdecken die Stadt Lüttich, ein Museum für Energie und einen Pferdehof für Kinder mit ganz besonderen Pferden. Es wird spektakulär auf einer der längsten Treppen Belgiens. Und atemberaubend 40 Meter unter der Erde. Uns erwartet die ein oder andere Mutprobe und eine Fahrt mit einem echten Kultauto. Kommen Sie mit, machen Sie mit uns Urlaub rund um Aachen. Wir starten auf der Hövelland-Vietz-Route. Das ist ein 41 Kilometer langer Radweg, der vom Pfalzer Berg bei Aachen bis ins niederländische Maastricht führt. Bei einem Schlenker über Falkenburg geht's dann in die Unterwelt.

bergauf in den Niederlanden. Wer hätte das gedacht? Also mit so viel berghoch habe ich jetzt hier in den Niederlanden nicht gerechnet, muss ich zugeben. Zum Glück habe ich einen Motor dabei, aber man merkt das schon in den Beinen jetzt so langsam. Kurzer Zwischenstopp. Ich muss einmal auftanken.

0: Das Restaurant Der hechelnde Hirsch liegt mitten in einem Waldgebiet auf 260 Meter.
1: Guck mal hier. Das ist ja blöd. Alle essen dir hier was vor, ne? So. Wenn du mir jetzt noch ein Bier bringen könntest, das wäre natürlich genial.
0: Das mit dem Bier übernimmt dann doch lieber die Chefin persönlich.
1: Dankeschön. Danke, Will.
2: Unser eigenes Bier. Cheers.
1: Cheers.
2: Ja.
1: Ist das niederländisches Bier oder?
2: Nee, es ist belgisch.
1: Belgisches
2: Bier. Ja, das wird für uns gemacht, gerade über die Grenze in Belgien.
1: Okay.
2: So eine Viertelstunde von hier.
1: Wenn du sagst für uns, ist das dein Laden hier?
2: Ja.
1: Ja?
2: Ja. Ich habe das jetzt ein Jahr übernommen von meinen Eltern. Ja. Meine Eltern sind hier angefangen, 21 Jahre vorher.
1: Ja.
2: Und die haben das vom Grund das hier gemacht.
1: Und du warst dann immer als Kind auch hier schon
2: unterwegs?
1: Ich war
2: immer als Kind hier unterwegs. Das war mein Playground,
1: ja.
2: Also mein Spielgarten. War immer toll.
1: Oh, das kann ich mir richtig gut vorstellen, wenn man hier als Kind direkt im Wald, du hast ja alle Möglichkeiten gehabt. Ne?
2: Immer smutzig, aber immer Spaß.
1: Ich könnte mir vorstellen, ihr könntet doch eigentlich, wenn ich mal hier so gucke, wie hoch wir hier sind, die höchste Gastronomie der Niederlande fast sein, oder?
2: Das sagen wir auch. Wir sind die einzige Berghütte der Niederländer. Ja.
1: So, genau.
2: Weil da sind nicht noch mehr Berghütte hier in den Niederlanden. Wir sind die einzige.
1: Und sag mal, eine Frage noch. Erkennst du an den Bestellungen oder erkennst du irgendwie, das ist eine Bestellung vom Deutschen, das
2: Pommes.
1: Ist der
2: Pommes. Pommes, Deutscher immer Pommes.
1: Ja.
2: Pommes mit Mayo und weiter nichts. Und dann, das, wenn sie, wir haben ja den niederländischen Bitterball oder Snacks so aus Fritür. Deutsches machen das immer mit Besteck. So mit, ist es Besteck?
1: Ja, genau, mit Besteck, genau, richtig.
2: Und wir essen das immer
1: einfach
2: mit Hand.
1: So. Okay.
2: Ja, genau, so, dann wissen wir, das sind die
1: Deutschen. Das sind die Deutschen.
2: Das sind die Deutschen.
1: Super, schön, dich kennengelernt zu haben.
2: Ja.
1: Lass uns doch mal anstoßen. Prost.
2: Yes, tschüss.

0: Entstanden ist das Höfeland, also das Hügelland, aus den Ausläufern von Eifel und Ardennen.
1: Wenn hier nicht die Welt in Ordnung ist, wo denn dann, ne? Was ist das hier? Das ist ein kleines Weingut, ne? Das ist ja wirklich, das ist mir erstaunlich, wo mittlerweile schon Wein funktioniert, oder?

0: Du kannst ein bisschen helfen.
1: Ja, gerne, auf jeden Fall, wenn ich dann da bin, ne? Ist das jetzt hier auch Rotwein? Ist das Rotwein?
0: Das ist für Rotwein,
1: ja. Das ist Rotwein. Ja, aber ganz ehrlich, da glaubt doch kein Mensch. Zum einen, wenn man mal hier jetzt noch mal einmal zeigt, hier die Berge, man glaubt doch nicht, dass man in den Niederlanden ist.
0: Ja, ja, also, aber trotzdem ist es so.
1: Und zum Zweiten auch noch, dass hier Rotwein funktioniert. Das hätte ich nie gedacht.
0: Mein Vater hat eigentlich einen Traum immer gehabt, er wollte Rotwein machen.
1: Ja.
0: Und ich habe immer gefragt, warum dann? Und dann hat er gesagt, hey, ich liebe das. Ja, das ist ein gutes Antwort. Ne?
1: Gutes
0: Argument. So, darum ist er hier mit angefangen, war auch der Erste in Irland, der Rotwein gemacht hätte. Da sind wir alle bekannt um, aber wir machen mehr Weißwein wie Rotwein. Mhm. Und natürlich auch ganz viel Sekt. Ja, wir haben 140.000 Flaschen pro Jahr.
1: Ja.
0: Aber Rotwein, Weißwein, Rosé und ja, Sekt, so eigentlich alles.
2: Jetzt ist die Zeit, in der die zarten Triebe eingeschlauft werden. Mit ihren Reben gehen die Weinbauern hier sehr behutsam um. Setzen auf Nachhaltigkeit ohne Pestizide.
3: Wie können wir das machen mit Natur und nicht gegen die Natur in? Und wie machen wir das, dass es auch für die Leute hier in die Nähe auch gut ist? Auch gut zu sehen und auch gut um zu lernen.
1: Ja, ja.
2: Tatsächlich ist die Provinz Limburg eine Weinregion.
1: Guck hier, ich sag, der passt hier.
0: Ja, passt der, siehst du.
1: Oder ist er dann zu?
0: Das hast du gut gemacht.
1: Ja?
0: Hast du gut gemacht, siehst du.

0: Die Häuser hier auch niedlich, ne? So ein bisschen Freilichtmuseum-Atmosphäre, sag ich mal.
1: Ein paar der Hövelandgemeinden tragen das Qualitätszeichen Cittaslow. Das ist ein internationales Netzwerk lebenswerter Orte. Steht für Lebensqualität und Nachhaltigkeit. Motto: Nimm dir die Zeit, die kleinen Dinge des Lebens zu genießen. Und das machen wir bei einem Abstecher von der Route. Unfassbar viele regionale Produkte gibt's in diesem Restaurant.

0: Ich habe mir das gerade mal hier erklären lassen. Die Halle hier, die gehörte mal zu einem alten Bauernhof und hier wurden früher Kartoffeln gelagert. Und wenn man sich heute mal hier umschaut, hier wird so einiges mehr gelagert. Also eigentlich vom Bauernhof zum Schlemmerparadies. Wer hier nicht satt wird, ist selber schuld.
1: Gleich um die Ecke? Der Besitzer dieses Ladens soll das Eismachen in Italien gelernt haben und experimentierfreudig sein.
2: Hi. Hallo.
3: Ich probier's mal. Ich will Kragen in Eis hier.
2: Will ich Kragen in Eis gehen?
3: War das richtig?
2: Ja, sicher. Ja,
3: ich hätte gerne ein Eis, habe ich versucht, auf Niederländisch zu sagen.
2: Und was möchten Sie gerne haben?
0: Ich mache hier die Höveland-Fizie-Tour.
2: Ja.
0: Ja. Mit dem Fahrrad bin ich unterwegs und habe gehört, man soll hier mal einen Abstecher machen zu euch. Hier gibt es leckeres Eis und das möchte ich jetzt mal testen.
2: Das stimmt.
0: Was ist denn das schwarze Hörnchen da?
2: Das schwarze Hörnchen, das ist gefarbt mit Charcoal.
0: Mit was? Mit? Schafköttel hätte ich jetzt gehört.
2: Holzkohle.
0: Holzkohle?
2: Ja.
0: Echt jetzt?
2: Ja.
0: Ich bin Junge aus dem Ruhrgebiet, aus Deutschland. Aus, da ist Kohle ist überall, sag ich mal.
2: Ja.
0: Das würde ich gerne mal probieren.
2: Softeis ist immer mit 50% Luft
0: ja.
2: Und wir haben nur 30%.
0: Ich probiere direkt mal, ja?
2: Ja, guten Appetit.
0: Ja, wirklich gut, wirklich lecker.
2: Ja.
0: Aber das ist das, was du sagst, da ist weniger Luft drin, ne?
2: Ja, weniger Luft.
0: Eis.
2: Ja.
0: Ja. Super, und hier die Sachen, die kann man sich noch drauf machen, oder?
2: Ja.
0: Dann macht ihr doch auch noch eins, dann können wir uns noch kurz ein bisschen raussetzen.
2: Ja, das...
0: Denn da ist ja gerade keiner da. Ja, perfekt.
2: Dann gehen wir draußen,
0: gerne.
2: Ja.
0: Die Region hier, ist das für dich eine besondere Region? Weil wir haben ja Deutsche, wir haben Belgier, wir sind sehr nah an den Grenzen, wir Niederländer. Ist das, bist du irgendwie auf eine besondere Art und Weise hier mit den Nationalitäten in Kontakt gekommen?
2: Hier ist das normal, dass wir nach Aachen gehen oder zum Beispiel 10 Kilometer nach links, da haben wir Belgien. Und ich finde das sehr schön, weil die Leute sind immer ein bisschen anders, aber...
0: Offener oder wie sind die Leute?
2: Ich denke, was ich unterschiedlich finde, dass die Deutschen haben verschiedene Qualitäten und die Belgien haben auch. Und wenn ich etwas suche, zum Beispiel Bier, gehe ich nach Belgien.
3: Wie bitte? Nein.
0: Okay, und für was kommst du nach Deutschland?
2: Zum Beispiel meine Maschine kommen aus Deutschland, weil ich finde, dass die Deutschen, die sind strikt.
0: Strikt, streng, die Qualität, da passt es dann.
2: Qualität, ja, immer
0: okay.
2: Gut.
0: Okay. Ja, cool. So, und jetzt pass auf, jetzt zum ersten Mal hier ein Kohlenhörnchen für mich. Ich probiere mal. Lecker.
2: Das ist gut.
0: Aber ist auch nicht viel anders zu einem
2: Nein,
0: normalen Hörnchen.
2: Nein, das ist nur die Farbe.
0: Die Farbe, ne? Aber ist lecker. Vielen Dank.
1: Weiter geht's auf der Radroute durchs niederländische Mergeland. So wird die Region wegen des kalkhaltigen Bodens auch genannt.

0: Im Ort Falkenburg haben schon die Römer Mergel abgebaut. Viele Häuser sind aus diesem gelben Stein. Durch den Abbau von Kalkstein entstand unter der Stadt ein riesiges Grottensystem, das sich über hunderte Kilometer erstreckt. Besucher können die Unterwelt zu Fuß erkunden. Oder aber auch noch ganz anders.
1: Hi.
2: Hallo.
1: Sophie.
3: Hallo, Sophie. Hi. Grüß dich. Du bist mein Guide.
2: Ich bin heute dein Guide. Ja.
1: Hat sich ein bisschen zugezogen. Bestes Grubenwetter eigentlich, ne?
2: Genau. Wir gehen jetzt schön in wetterloses Unterwelt.
1: Ja, machen wir. Direkt. Alles klar?
2: Jo.
0: Es geht 40 Meter in die Tiefe.
1: Wenn man sich hier am Geländer festhält, das ist kletschnass.
2: Ja, stimmt.
1: Ja,
2: ist das, hier ist eine Luftfeuchtigkeit von 98%.
1: 98?
2: Ja.
1: Aber jetzt gerade noch finde ich das recht romantisch hier.
2: Ja.
1: Mit dem Licht und so. Ich habe das Gefühl, ich gehe in so eine Pyramide oder so rein.
2: Und wir können hier nach rechts.
1: Okay. Hier ist auf jeden Fall schon Kopf einziehen angesagt, ne?
2: Genau, passt gut auf eure Köpfe auf. Sehr wichtig.
1: Es muss ja auch mal Vorteile geben, dass ich nicht so groß geworden bin.
2: Ja.
1: Ne? Ja, oder?
2: Ja. Also, hier sind unsere Fahrräder.
1: Aha.
0: Wir wollen Grottenbalken auf diesen Rädern. Das Haarnetz ist für die Hygiene. Alles andere dient der Sicherheit. Denn die geht unter Tage vor, erklärt Sophie.
1: Dann geht's los.
2: Man sich immer ein bisschen gewöhnen, ne?
1: Ja, ja. Man fährt nicht alle Tage unter Tage.
2: Genau.
0: Und durch einen 500 Jahre alten Steinbruch.
2: Hi, hi. Sie.
0: Die Kalksteinschicht entstand vor Urzeiten aus mikroskopisch kleinen Meereslebewesen. Wir fahren mitten durch einen 70 Millionen Jahre alten Meeresboden. Früher wurde hier Kalkstein noch per Hand ausgesägt.
2: Ja, man muss hier schon fast mehr auf die Decke achten als auf die Füße,
1: ja,
2: ne?
1: Ja, ja, stimmt, stimmt.
2: Dann machen wir mal einen Stopp. Also diese ganze Grube ist irgendwann im 16. Jahrhundert angefangen.
1: Wie lange haben die gebraucht, jetzt sag ich mal, um so einen Quadratmeter hier rauszuholen?
2: Na, wenn du dir vorstellst, dass hier erstmal eine Seite freigemacht wurde, dann muss hier nochmal so eine Seite freigemacht werden.
1: Ja.
2: Auch gleicher Prozess, doppelte Einsägeprozesse. Hier an dieser Kniehöhe auch nochmal durchgesägt.
1: Mhm.
2: Hinten kommt man nicht dran, also mussten sie hier was dazwischen setzen, um es dann lose zu brechen.
1: Ja.
2: Daher auch dieser Thermblockbrecher.
1: Ah.
2: Ja, da ist die Frage, wie lange hat das gebraucht, um dieses Prozess?
1: Ja.
2: Was denkst du?
1: Also gefühlt würde ich sagen, irgendwie ein Tag?
2: Ja, ja, tatsächlich.
1: Ja?
2: Ja, echt.
1: Aber also, so ein kleines Stück den ganzen Tag?
2: Ja, 60 bis 80 Zentimeter ist so ein, so ein Block.
1: Ja.
2: Also musst du dir vorstellen, ein Block wurde an einem Tag von dann ungefähr 12 bis 14 Stunden rausgeholt. Das hat dann pro Gang ungefähr 6 Blöcke gebraucht. Also eine Woche ist auch dann halt so ein Schritt.
1: Boah.
0: Heute wird immer noch Kalkstein abgebaut, aber mit elektrischen Kettensägen geht schneller. Und die Steine werden nur zu Restaurationszwecken benutzt.
2: Also geht's bücken und bergab.
1: Ja.
0: Mit insgesamt 70 Kilometern ist diese Grube das größte unterirdische Gängesystem der Niederlande.
2: So.
0: Was jetzt kommt, gehört nicht zur Standardtour, kann man aber auch extra dazu buchen.
1: Das ist ja echt traumhaft.
2: Schön, ne?
1: Das ist ja
0: eine Kapelle von 1799. Während der Französischen Revolution weigerten sich viele Priester aus Südlimburg, einen Treueeid auf die französische Verfassung zu leisten und gingen in den Untergrund.
1: War das eigentlich eine geheime Kapelle?
2: Das war eine geheime Kapelle. Da haben sich auch Leute versteckt. So konnten Menschen halt trotzdem noch ihren Glauben
1: leben. Und
2: leben, ja.
0: Gemalt wurde mit Ziegelstein und Holzkohle.
2: Und man sieht hier auch noch was Lustiges.
1: Ja.
2: Kannst du dir vorstellen, wofür das gewesen sein könnte?
1: Das Loch jetzt hier,
2: ja,
1: oder was?
2: Mhm.
1: Ja, bis jetzt habe ich ja immer gut gelegen mit meinen Antworten.
2: Ja,
1: aber jetzt habe ich gar keine Ahnung.
2: Ja, ist auch sehr schwierig. Weil Leute haben nicht nur Essen mit runtergebracht, sondern auch, oder vielleicht später dann Essen, Tiere. Mhm. Hier haben die hier festgemacht. Also hier waren Ziegen, Schafe,
1: ja.
2: Alles ging in die Grube rein, während so ein Versteckzeit.
1: Ja. Klar, man hat hier gelebt.
2: Man hat hier gelebt,
1: so gesehen. Ja.
2: Kocht, gelebt.
1: Und richtig mit Altar hier?
2: Richtig mit Altar, ja.
1: Wenn Menschen hier gelebt und sich versteckt haben, wurde hier auch, ich sag jetzt mal, wurde hier auch geheiratet, wurden hier Kinder geboren, wurde hier,
2: genau, also hat
1: hier,
2: ja. Heirat weiß ich jetzt nicht, ich glaube schon, weil es halt wirklich auch eine echte Kapelle war.
1: Ja.
2: Aber ja, in der Zeit wurden hier auch Kinder geboren, ja.
1: Ja?
2: Ja.
0: Wirklich beeindruckend. Nach anderthalb Stunden geht's zurück ans Tageslicht.

0: Maastricht ist eine der ältesten Städte der Niederlande. Der Name ist abgeleitet vom lateinischen Mosa Trajectum, also dort, wo man die Maas überqueren kann. Hier wurde Geschichte geschrieben. 1992 unterzeichneten die Staats- und Regierungschefs der EU in Maastricht den Vertrag über die Europäische Union.
1: Regina hat gesagt, wir treffen uns an einem großen roten Stern. Nicht zu übersehen. Regina, hallo.
2: Hallo Daniel.
1: Hi, grüß dich.
2: Hi.
1: Das ist der große rote Stern, ja?
2: Das ist der große rote Stern, das Zeichen, das Teil des Wappens von Maastricht.
1: Hier sollten wir uns treffen, hast du gesagt.
2: Ja,
1: Maastricht meet Europe, also Maastricht trifft Europa. Ist denn Maastricht tatsächlich so eine internationale
2: Natürlich.
1: Stadt?
2: Aachen ist nahe, Köln ist nahe, Paris ist nahe, Brüssel ist nahe, alles ist nahe.
1: Ja,
2: deswegen
1: schön.
2: Das Zentrum und das Herz von Maastricht, würde ich sagen.
0: Regina Starkmann zog vor über 20 Jahren aus dem Süden Deutschlands hierher, um zu studieren. Und hat sich verliebt. Zuerst in die Stadt und dann in einen Maastrichter. Das hier ist Reginas Lieblingsviertel. Die mittelalterliche Stadtmauer, auf der wir hier gerade laufen, führt direkt zur nächsten Sehenswürdigkeit.
2: Der Turm ist die zweite Stadtmauer. Maastricht hatte drei Stadtmauern, aber das Hellpoort, Höllentor, ist eigentlich das Wichtigste. Das älteste Stadttor?
1: Ja. Älteste Stadttor von
2: den Niederlanden.
1: Den Niederlanden, komplett.
2: Den Niederlanden,
1: okay. Höllentor hast du gesagt.
2: Höllentor.
1: Ich fand jetzt bis jetzt sah es eigentlich ganz schön aus dahinter.
2: Ja.
1: Also warum geht es da zur
2: Hölle? Hier war es früher nicht so schön. In der anderen Richtung, wenn du in die Richtung gelaufen bist und du kamst raus, dann kamst du zu der Pestwiese. Das heißt,
1: also wenn du hier
2: wenn du die Pest hast, bist du auch nicht mehr zurückgekommen.
1: Okay, dann wurde hier zugemacht und dann war für dich
2: Genau,
1: Feierabend.
2: Also dann bist du nicht mehr in die Stadt gekommen und die Leute waren froh, dass du draußen warst.
1: Ja.
2: Und dann ging es nicht mehr weiter letztendlich.
1: Ja.

0: Maastricht ist bekannt für seine internationale Universität und zieht viele junge Leute an. Wir sind unterwegs im Jeka-Quartier. Es gibt kleine Geschäfte und eine alte Wassermühle.
1: Also früher gab es 20 Mühlen in Maastricht, innerhalb der Stadt.
2: Allein in Maastricht?
1: Ja. Die Maastrichter hatten, das, weil sie so oft angegriffen wurden, gab es das Gesetz, dass du ein halbes Jahr lang Essen auf dem Dachboden haben musstest. Also jedes Haus musste sich ein halbes Jahr lang selber versorgen können. Und deswegen brauchst du natürlich viele Mühlen, weil all die Leute, komm, lass uns reinschauen, all die Leute mussten sich natürlich versorgen. Guck, wir gehen rein.
0: Die Bischofsmühle ist die letzte erhaltene Wassermühle. 2014 wurde sie aufwendig restauriert. Sie mahlt das Mehl für die hauseigene Bäckerei. Und für die Workshops, die unterm Dach stattfinden. Backworkshops. Fly heißt dieser Kuchen. Eine südlimburgische Spezialität, gefüllt mit Obst. Die müssen wir natürlich auch unbedingt mal probieren.
2: Also wir nehmen Kirsche.
1: Die Kirsche ist hier, ja.
3: Na dann.
2: Total drauf. Sieht so gut aus.
1: Mahlzeit.
2: Sieht so lecker aus.
1: Schmakelig.
2: Wie sagt man?
1: Schmakelig.
2: Schmakelig.
1: Ja.
2: Schmakelig.
1: Mhm. Muss aufpassen, die Kirschen haben Kerne.
2: Ich hatte jetzt Glück. Boah, lecker. Ich wollte ja eigentlich
1: Ich wollte jetzt eigentlich
2: Kirschkern weit spucken, aber der Frank, der hätte da wahrscheinlich was gegen, unser Kameramann. Was wird denn niederländisch wahrscheinlich hier gesprochen, oder?
1: Ja, also mit Niederländisch kommt man natürlich weit, aber wenn du wirklich dazugehören willst, solltest du Maastrichts sprechen. Also den Maastrichter Dialekt.
2: Ja.
1: Der ist nicht nur eigen in Maastricht, sondern der hat sogar jedes Viertel in Maastricht hat ein bisschen einen eigenen Tonfall, sehr französisch angehaucht. Mhm. Na, also und alles muss man lang ziehen.
2: Lange ziehen?
1: Lange ziehen.
2: Ja.
1: Fly.
2: Fly.
1: Ja, die Maastrichter sind so entspannt, dass man es auch in der Sprache hört.
2: Das ist toll. Das ist schön. Das hast du gut gesagt.
0: Regina nimmt uns jetzt mit in ihre Lieblingskirche. Für sie ist es die schönste der Stadt.

0: Maastricht kommt, dann zündet man eine Kerze an. Oder beziehungsweise ein Bougieke Aansteken.
1: Bougieke?
0: Ein Bougieke Aansteken.
1: Komm, dann zünden wir auch.
0: Machen wir auch eine, komm.

0: Die Liebfrauenbasilika ist eine von insgesamt 50 Kirchen in der Stadt. Einige werden mittlerweile anders genutzt. Vor bereits 200 Jahren verlor diese älteste gotische Kirche der Niederlande ihre Funktion als Gotteshaus. Seit 2006 ist die Dominikanerkirche eine Buchhandlung.
1: Wir glauben, dass wir himmlische Zustimmung haben. Denn wenn Sie hochgucken, dann sehen Sie da drei Bischöfe aus dem Mittelalter Gemälde auf dem Plafon. Und die haben das Buch, das Evangelium Johannes, auf die erste Seite geöffnet. Und die erste Phrase ist: In the beginning was the word. In principiat erat verbum. Also es geht um das Wort. Und als Buchhandlung tun wir in das Wort. Also wir denken, es passt, eine Buchhandlung passt. Und es geht um die Ideen, die Kultur der Menschen, ausgedruckt in Sprache.
0: Für die rund 20.000 Bücher ist ja dank der Höhe viel Platz. Wer glaubt, die Kirche sei kein guter Ort für eine Buchhandlung, kennt ihre Vorgeschichte nicht. Sie war nämlich auch sogar schon mal Fahrradparkstation und Karnevalssaal.

Hier wurde eine Klosterkirche mit den dazugehörigen Gebäuden in ein Designhotel verwandelt. Die Einrichtung stammt vom Innenarchitekten Henk Voss in Zusammenarbeit mit internationalen Designern wie Philipp Stark und dem deutschen Lichtdesigner Ingo Maurer. Das neueste Konzept findet unter dem jüngsten Kirchendach statt.

0: In der Food Church gibt es gleich mehrere Restaurants, wo man südamerikanisches oder asiatisches Streetfood bekommt. Essen für die Seele heißt das Motto hier.
1: Als Maastrichter achtet man schon auf sein Äußeres.
2: Aber natürlich. Ja? Maastricht schick en schön, sagen sie. Also schick und schön.
1: Ja.
2: Das ist das wirklich, wo man auch viele Feste gibt, wo das auch wirklich gelebt wird.
1: Ja.
2: Also das ist sehr, sehr wichtig in Maastricht.
0: So, und jetzt gibt's endlich mal eine Pommes. Vor diesem Verkaufsfenster steht man immer an, sagt Regina. Ein gutes Zeichen.
1: Wie isst man hier die Pommes? Was ist hier Standard?
3: Also entweder mit frites Spezial, das heißt mit Mayonnaise, Ketchup und ein bisschen Zwiebeln.
1: Ja.
3: Also rohen Zwiebeln. Oder hier in Maastricht frites Süßfleisch.
1: Süßfleisch.
0: Also übersetzt Sauerfleisch. Bereits seit 1909 wurden am Markt 75 in Maastricht Fritten gemacht. Nach alter Tradition und in Rinderfett. Es soll die erste und älteste Frittenbude der Niederlande sein.
2: Ja, das ist eine große Portion.
4: Hallo.
2: Hi.
4: Junger Mann.
1: Oh, ja, danke.
3: Edith Bustrix.
1: Wir nehmen die
3: Fritsche
1: Süßfleisch.
3: Nicht zu viel Soße.
5: Nicht zu viel Soße drauf.
6: Und wollt ihr Mayo? Eine Spezialität.
5: Habt ihr die belgische Mayo?
6: Nein, die süße, selbstgemachte.
5: Okay, aber von beidem nicht zu viel.
2: So.
1: So, aber hier so ein bisschen. Erstmal Dickfleisch.
3: Da bin ich mal gespannt, wie dir Süßfleisch schmeckt.
1: Lecker, aber ungewöhnlich auf Pommes. Oder Fritten.
3: Ja?
1: Völlig ungewöhnlich.
3: Ich kenn's. Seit 20 Jahren frites Süßfleisch.
1: Aber funktioniert die Kombi, muss man sagen.
3: Was süß-saure mit der süßlichen Mayonnaise, die sie ja selber ganz selber machen.
1: Ja.
3: Prima.
1: Ich bin ja auch auf der grenzübergreifenden Frage oder für die Frage unterwegs, wer hat denn jetzt eigentlich die Fritten erfunden?
3: Die Belgier sagen natürlich, wir Belgier. Und ich denke, vielleicht. Aber die leckersten haben wir hier in Maastricht.
1: Seit 1909 hier.
3: Seit 1909 gibt es das jetzt schon, ja.
0: Es gibt sehr viele verschiedene Viertel in Maastricht. Ein Kontrast zum mittelalterlichen Zentrum ist das Sphinxquartier. Seit Mitte des 19. Jahrhunderts war die Stadt an der Maas Zentrum der Keramikindustrie der Niederlande. Viele tausend Menschen haben in großen Keramik- und Glasfabriken gearbeitet.
1: Ist hier Porzellan oder was gemacht worden?
3: Porzellan, Geschirr. Später dann Badezimmermöbel, also nicht Möbel, sondern Badezimmer,
1: ja.
3: Toiletten. Der Errichter wurde auch der Klokönig genannt.
1: Ja.
3: Ja, Pottekoning.
1: Ja, jetzt genau, weil die niederländische Sprache ist ja immer so süß. Irgendwie klingt alles süß, wie ich finde. Was heißt Klodeckel auf?
3: Potdeksel.
1: Potdeksel.
3: Potdeksel.
1: Ach, hier sieht man es auch. Also man hat quasi mit normalen.
0: Die alten Fabrikgebäude am historischen Binnenhafen wurden renoviert. So entstand das trendige Sphinxviertel. Dieses ehemalige Kraftwerk wurde zum Filmtheater Lumière umgebaut.
1: Hier Gérard Depardieu als jüngerer Mann und hier Jack Nicholson. Kino und Kulinarik in einem. Schon schön, ne?
0: Die einstige Halle mit Dampfmaschinen ist jetzt ein Restaurant.
3: Da kommt's schon.
1: Jo.
3: Super. Spitz. Ja, danke.
1: Dank. Das hat sich aber sehr deutsch angehört.
7: Ja.
1: Kommst du aus Deutschland?
7: Ich spreche Deutsch.
1: Ja?
7: Ja, ich komme aus Köln.
1: Ach, aus Köln?
7: Ja.
1: Und nur zum Arbeiten hier oder studierst du hier?
7: Nein, ich studiere hier.
1: Okay.
7: Genau. Ja, und das ist einfach mein Nebenjob.
1: Ja. Aber es kann sein, dass du jetzt denkst, ich studiere noch hier, aber 20 Jahre später immer noch hier sein wirst und hier lebst. So geht es nämlich Regina. Vielen Dank, ja, danke.
3: Prost. Prost. Prost.
1: Ne, siehst du?
3: Ja.
1: Genau wie du früher.
3: Ja.
1: Oranje.
3: Oranje.
1: So, 20 Jahre habe ich gesagt. Ist richtig, ne? Ungefähr 20
3: Jahre. Über 20 Jahre sogar schon.
1: Was mich ja interessieren würde. Träumst du mittlerweile in Niederländisch oder noch in Deutsch?
3: Wenn du mich nachts wach machst, dann rede ich Niederländisch. Ja? Ich kann auch ein bisschen so reden, dass es klingt, als ob ich eine Niederländerin bin, wenn du das schöner findest.
8: Oh, schön. Dankeschön. Tschüss.

0: Heute geht's aufs Wasser. Die Maas markiert 40 Kilometer lang die belgisch-niederländische Grenze. Wir machen eine Kanutour auf der Grenzmaas und erleben das Naturschutzgebiet Nechenoord-Kerkewerd. Kurz hinter Maastricht bietet Koen Heemskerk Bootstouren für Familien an.
1: Rechts paddeln. Als du snel naar links. Zo, snel naar rechts.
2: Alles klar.
1: Zo, maar du gehst als.
2: Mare, vielen Dank. Dankeschön.
3: Okay. Und da ist jetzt Belgien.
1: Nein.
3: Da sind die Niederlande.
1: Rechts ist die Niederlande. Ja. Links ist Belgien und du fährst über die Grenze.
2: Okay. Ja, dann machen wir die nächsten Meter jetzt mal über der Grenze, nicht immer nur neben der Grenze. Ah, alles klar. Herzlichen Dank. Vielen Dank.
1: Okay.
3: Hilfst du mir noch beim Rein?
1: Ja, sicher.
0: Koen vermietet auch Kanus und Raftingboote. Aber ich nehme mal das Kajak.
2: Immer geradeaus.
1: Ja, immer geradeaus. Viel Spaß.
2: Danke. Danke.

0: Wir sind im Naturschutzgebiet Revierpark Maasvallei. Ein Projekt zur ökologischen Flusswiederherstellung.
1: So, wenn ich jetzt hier mal so links und rechts gucke, möchte ich behaupten, dass Belgien und die Niederlande recht gleich aussehen. Zumindest von der Grenze hier, auf der ich hier gerade unterwegs bin.
0: Die Maas hat eine bewegte Vergangenheit. In der Eiszeit bildete sie mit dem Rhein ein gigantisches Flussdelta. Im 19. Jahrhundert wurde sie zum Grenzfluss zwischen Belgien und den Niederlanden. Beide Königreiche bauten immer höhere Deiche zum Schutz vor Hochwasser. Ergebnis: das jeweils andere Land wurde überschwemmt. Jetzt lässt man der Maas wieder ihren natürlichen Flusslauf.
1: Als ich gerade an dem Pferd vorbeigefahren bin, habe ich gedacht, ob das wohl denkt, dass auf der anderen Seite das Gras immer grüner ist. Das ist ja generell die Frage, ne? Ob die Belgier zu den Niederländern schauen und umgekehrt und denken, aber auf der anderen Seite der Maas ist das Gras aber wirklich grüner.

0: Ich wollte nur mal ein bisschen Wein zeigen. So, Ziel in Sicht. Nochmal Vollgas die letzten Meter jetzt hier.
1: Auf der Grenzmaß haben Freizeitpaddler wie ich viel Platz. Denn die Schifffahrt findet woanders statt. Auf den Kanälen nebenan. Die Stelle zum Anlegen hat uns unser Bootsverleiher vorher beschrieben. Aber da haben sich auch schon andere niedergelassen. Wilde Königspferde.

0: heute an niederländischer Seite.
1: Ja.
0: Und das ist dann belgische Seite.
1: Ich finde, das erkennt man auch gut an den Fahnen.
0: Ja,
1: hier, die Seite ist
0: Holland.
1: Sind die Niederlande und ja, da drüben ist dann schon Belgien.
0: Ist Belgien, ja.
2: Und die Fähre nimmt Fußgänger und Radfahrer umsonst mit. Egal welche Nation.
0: Und das ist die Maas. Und die Maas, man sagt immer, es ist die Grenzmaße. Aber für uns, wir sind allen in Hollands Limburg und Belgisch Limburg, ist das unser gemeinsamer Fluss.
1: Ja.
0: Und das ist nicht die Grenze.
2: Jos Winnen ist einer von 17 Maasverkennern. So nennt man die Flussguides. Er will uns ein einzigartiges Naturschutzgebiet zeigen. Auch hier lebt eine Herde wilder Konigs. Eine robuste Rasse, die den ausgestorbenen europäischen Urpferden, den Tapanen, sehr ähnlich ist. Die Huftiere kommen aus Polen und wurden als Landschaftspfleger angesiedelt.

0: Die kann man sich hier mieten, ne?
1: Ja, die kannst du hier mieten.
0: Und ich mache jetzt mal den Kapitän hier.
1: Ah, wenn du willst.
0: Ja, ich probiere es mal.
1: Ja.
0: Mal gucken, vielleicht landen wir hinter auf der Ruhr.
1: Da bin ich heute die Tourist.
0: So, dann probieren wir es mal, ne?
1: Sollten wir losfahren? Ja, probier's mal. Ja.
0: Abfahrt.
1: Upp.
0: So. Tschö.
2: Wir fahren auf der Eau de Maas, einem alten Nebenarm der Maas. Warum die Boote mit Elektromotor Flüsterboote heißen, kann man sich fast denken. Sie sind super leise.
0: Hier gibt es viel zu sehen, ne?
1: Ja, es gibt ein so ein kleines Gebiet, so vieles zu sehen. Jedes Jahr ist es anders. Wenn die Maas etwas höher war oder die Maas ist rausgekommen, dann hat man immer eine andere Landschaft. Und die Maas, die bringt immer neue Pflanzen mit sich mit. Ja.
2: In diesem Gebiet ist die Maas die Architektin der Landschaft. Der Mensch passt sich an.
0: Hier kann man richtig zur Ruhe kommen.
1: Ja,
0: richtig hier runterkommen.
1: Ja. Ne? Ja, sicher ruhig.
0: Oh, jetzt müssen wir vorsichtig sein hier.
1: Vorsicht, was es gibt.
0: Vorsicht.
1: Es gibt Kleine. Die Mutter hat Angst für ihre Kinder.
0: Ja.

0: Was ist das denn? Eine kleine Hütte, so ein Zelt.
1: Das ist ein Kampfierflott. Da darf man übernachten auf so ein Flott auf diesen See.
0: Man kommt nur mit dem Boot hin, oder?
1: Kann nur mit dem Boot nachkommen. Und wie ein Glamping, wie man sagt.
0: Ja, Glamping.
1: Glamping, aber das ist dann auf das Wasser. Eine Glamping auf Wasser.
0: Aber das ist schon cool.
2: Am anderen Ufer lebt eines der größten Nagetiere Europas.
1: Da gibt es eine Biberbucht.
0: Biberbau?
1: Ja.
2: Biber sind geschickte Baumeister.
1: Ja, er geht unter Wasser, geht hier runter, dass es einen Eingang unter Wasser gibt. Und dann geht er wieder an Land, unter in seine Bucht. Und so kann die Fuchs oder die andere Tier kann da nicht rankommen.
0: Und hat er zwei Zimmer?
1: Ein Zimmer, wo er reingeht, wo er sich trocknet, und ein Zimmer, wo sie schlafen.
0: Ja.
1: Sie haben das getrennt voneinander. Mhm.
2: Im Jahr 2000 hat man einige Tiere aus dem Bayerischen Wald hier im belgisch-niederländischen Naturschutzgebiet angesiedelt. Biodiversität kennt eben keine Landesgrenzen.
1: Deutsche Schuhe.
0: Ja.
2: Wir fahren nach Alsdorf, nördlich von Aachen. In einem ehemaligen Steinkohlerevier besuchen wir ein ungewöhnliches Museum. Und im Hürtgenwald sind wir auf einem Pferdehof für Kinder. Das Aachener Revier zählt zu den ältesten Steinkohlerevieren in Europa. Auch auf Anna 2 in Alsdorf wurde jede Menge Kohle abgebaut. Jetzt kann man hier Vergangenheit und Zukunft der Energiegewinnung erleben. Im Museum Energetikum.
0: So, im wahrsten Sinne des Wortes bin ich jetzt mit einem Kumpel verabredet.
2: Zu einer Steigerführung. Die kann man hier buchen.
3: Hallo. Hallo Daniel.
0: Super. Herzlich
3: willkommen im Energetikon.
0: Ja, ja, vielen Dank. Ich habe mich nämlich gefragt, du sagst Hallo Daniel, das heißt, unter Kumpel duzt man sich.
3: Ja klar, ich bin der Erwin.
0: Du bist der Erwin, ich bin der Daniel. Schön.
3: Okay, wunderbar. Ja, gehen wir gleich mal hier hin.
0: Ja.
3: Denn da die Räume, die wir uns hier befinden, das ist die alte Grube Anna 2. Mhm. Und die hat so mal ausgesehen.
0: Okay. So, und wir befinden uns hier, also wir sind jetzt hier, ist das Gebäude, in dem wir jetzt
3: Nein.
0: hier sind? Nee, wo sind wir?
3: Das ist das Fördermaschinenhaus.
0: Ah ja.
3: Das ist, wenn du da rausguckst, da vorne zu sehen.
0: Ja.
3: Ja, und dieses hier, ein Teil davon unten, ist da, wo wir uns hier befinden.
0: Okay.
3: Dann gehen wir jetzt den Weg der Sonne.
0: Ja.
3: Es wird dunkel.
0: Ja.
3: Aber ich bin ja bei dir.
0: Das ist gut.
3: Ja.
0: Oh.
3: Jetzt sind wir in dem sogenannten Sonnenraum.
0: Ja, das symbolisiert die Sonne.
3: Ja. Wir wissen ja, die Sonne ist so 150 Millionen Kilometer von uns entfernt.
0: Aha.
3: Und hat auf der Sonnenoberfläche eine Temperatur von 5500 Grad Celsius.
0: Wahnsinn, ne?
2: Im Inneren der Sonne verschmelzen Wasserstoffatome zu Helium. Bei dieser Kernfusion wird eine unvorstellbare Menge an Energie frei.
3: Ja, aber das Wichtigste hier in diesem Raum ist,
0: ja,
3: dass die Sonne für uns das 7000-fache an Energie auf diese Erde bringt. Und wir versuchen, das zu nutzen.
0: Und da steht es auch nochmal, das 7000-fache des Weltenergieverbrauchs. Mhm. Das ist ja Wahnsinn. Unglaublich. Das sind Zahlen, die kann man sich überhaupt nicht vorstellen.
3: Deswegen, die Sonne ist für uns die Zukunft, dass wir auch da versuchen müssen, den größten Nutzen daraus zu schaffen. Ja, es wird jetzt immer dunkler.
0: Ja.
3: Aber wie gesagt, ich bin ja bei dir.
2: Kumpel Erwin nimmt uns mit auf eine Reise durch die Geschichte der Energiegewinnung. Braun- und Steinkohle, Erdöl und Erdgas. Schon vor Tausenden von Jahren spielte Energie für Menschen eine bedeutende Rolle. Und immer war die Sonne der größte Energielieferant.
0: Da vorne so eine Hand gesehen hier. Ist da noch jemand drin im Kasten oder was heißt das?
3: Nein, das ist Sonnenwärme, soll hier dargestellt werden.
0: Ja.
3: Wenn Sie die Hand darauf legen, dann scheint von hinten die Sonne.
0: Ah, okay.
3: Und dann kann man was merken?
0: Die Wärme. Wie warm es
3: die
0: wird.
3: Die Wärme,
0: ja,
3: genau.
0: Auf jeden Fall, merkt man.
3: Ganz gewaltig.
0: Ganz eindeutig, ja.
3: Ja.
2: Und jetzt geht's unter Tage.
3: Jo, bitte einzusteigen.
2: Zugegeben, die Seilfahrt, also die Einfahrt ins Bergwerk, wird hier nur simuliert.
3: Schon 860 Meter erreicht. Jo.
2: Ja, in Wirklichkeit ging es gerade mal nur eine Etage nach unten.
0: Direkt eine ganz andere Temperatur, ne?
3: Ja, natürlich. Wir sind ja jetzt auch unter Tage.
0: Ja, ja.
2: Und hier unten wird gezeigt, wie Bergleute unter körperlichen Anstrengungen und großen Gefahren hunderte von Meter tiefe Schächte gruben, um Steinkohle zu gewinnen.
3: Wenn wir uns da mal bücken, da sehen wir hier, der Fritz, der macht schon ein paar Jahre die Kohle ja. hier. So am Anfang der Zeit, wo man nur 60 Zentimeter hier hatte, ja. Da konnte man natürlich nicht so dicke Bergleute, wie ich einer war, da rein.
0: Das hast du aber gesagt.
3: Sondern da musste man schon andere Menschen reinschieben. Schlanke Menschen, schon,
0: ja, ich find,
3: kleine Menschen.
0: Ja, kleiner wäre ich dabei.
2: Erwin ist ein echter Kumpel und war das älteste von 7 Kindern einer Bergmannsfamilie. Er hat als Elektrosteiger gearbeitet. 1992 war dann Schluss auf Anna 2.
3: Ja. Das hier ist für mich der schönste Raum im Energetikon, weil hier noch Menschen abgebildet sind, die mit mir gekämpft haben zu meiner aktiven Zeit.
0: Ja.

0: Was war die Motivation? Ist das richtig gut bezahlt?
1: Ja. Ja? Also zu der damaligen Zeit wurde der Bergmannsberuf sehr gut bezahlt. Ja.
0: Okay.
1: Sehr gut bezahlt. Und die Familien konnten eben auch davon leben.
0: Ja. Ist, ja.
1: Man muss das richtig sehen. Ja.
0: Okay.
1: Wir sind im Raum der Energie.
2: Ja. Das nenne ich mal Naturwissenschaft zum Anfassen. Als lebendiges Biokraftwerk auf dem Flugrad.
1: Wunderbar.
2: Viele Experimentierstationen mit Licht, Strom, Wärme und Kälte veranschaulichen, dass heute eine Energiewende dringend erforderlich ist.
1: Hier erzeugen wir mal die Spannung und Strom für das Energetikon.
0: Ja.
1: Ich mache natürlich hier Braunkohle. Ja.
0: Braunkohle.
1: Ist ja klar.
0: Ne? Ah, guck mal, da steht dran.
1: Ich mache die Braunkohle.
0: Ich mache hier Photovoltaik.
1: Auf in den Kampf.
0: Ist das denn Wettbewerb jetzt hier? Dann weiß ich auch, warum er mich das gerade trampeln lassen schon.
1: Und jetzt geht schon los da. Oh, ja. Du bist ja schon wesentlich schneller als ich. Ja. Da lasse ich mir nie gefallen. Da kommt es.
2: Energie erleben und verstehen, lautet das Motto im Energetikon. Solche Mitmachstationen sind was für die ganze Familie.
0: Oh. Und jetzt sieht man da, wie viel Energie wir tatsächlich gerade erzeugen.
1: 30 Gigawatt würde ich erzeugen. Ja.
0: Du erklärst nicht nur Energie, du bist Energie. Das ist, wie ich dich kennengelernt habe, du gehst hier durch mit so einer Leidenschaft. Ja. Warum ist das, dass du sagst, so, du hast so einen Spaß daran, den Menschen das zu erklären?
1: Ja, das ist ja so. Die alte Generation, die hier noch richtig arbeiten musste mit Händen,
0: ja,
1: die gibt es ja eigentlich nicht mehr. Ja? Und die neue Generation, die sich jetzt auch auf eine andere Energiesituation vorbereiten müssen, das wird schon ein schwieriger Fall werden.
0: Ja. Was glaubst du denn, wenn wir darüber schon sprechen, es wird kritisch werden? Was glaubst du, was ist die Energie der Zukunft?
1: Ja, Energie der Zukunft ist eben, Wasserstoff aus erneuerbarer Energie zu erzeugen und eben das so zu sehen wie Benzin in den Richtungen, dass man dann eben auch die Fahrzeuge dementsprechend verändert. Und dann eben, das wird die Zukunft sein.
0: Ja. Sagt jemand, der mit Energie jeden Tag zu tun hat. Vielen Dank. Hat echt Spaß gemacht, dich kennenzulernen. Dankeschön. Okay. Und vielen Dank, dass du mir alles hier gezeigt hast.
1: Komm wieder.
0: Ich komme wieder. Glück auf.
1: Natürlich. Glück auf.
2: Wir fahren in den Hürtgenwald. Mit fast 6000 Hektar das größte zusammenhängende Waldgebiet in Nordrhein-Westfalen. Wer den Namen hört, denkt vielleicht auch an ein schreckliches Ereignis. Die Schlacht im Hürtgenwald, eine der letzten vor Kriegsende. Im Herbst und Winter 1944-45 kamen in der Nordeifel viele tausend US-amerikanische und deutsche Soldaten ums Leben. Und noch heute sieht man die Panzersperren des Westwalds.

Maris Damen und ihr Mann Nick führen den Tannhof in dritter Generation. Maris Großeltern haben den Hof 1953 aufgebaut. Schon lange werden hier Trakehner gezüchtet.

0: Kuschelstunde für alle, die nicht beim Ausritt dabei sind. Die Pferde leben im Offenstall und sind an Kinder gewöhnt. Ach ja, ein Esel gibt's auch auf dem Tannhof.
1: Hier fährt als Einsteller hier, der Rest gehört uns.
2: Ja.
0: Und ganz aktuell sogar Nachwuchs. Ein Appaloosa und ein Trakehnerfohlen kamen vor kurzem auf die Welt.
2: Wie alt sind denn jetzt die Kleinen?
3: Das Weiße ist jetzt 3 Wochen alt.
2: Ja.
3: Und 2 Wochen ist das Schwarze. Also noch ganz frisch.
2: Ganz frisch geboren. Aber das machen die noch nicht, ne? Das ist von der Mutter, oder?
3: Nee, das ist von den Kleinen.
2: Ja, echt?
3: Nein, Quatsch, nein.
2: Ich dachte schon. So auf die. Aber sind gar nicht so. Ich hätte gedacht, die sind deutlich scheuer schon.
3: Ah, die kriegen ja schon viel Kontakt
2: ja.
3: zu Menschen und werden schon dran gewöhnt.
2: Ach, guck mal, ja, super.
4: Ja, ja.
2: Haben wir sie alle.
4: Das wäre jetzt deins zum Führen.
2: Ja, komm, mach ich mal.
4: Ja, das klappt doch super so mit dem Führen.
2: Ist ja echt süß. Ab wann kann denn dann so ein Pferd eigentlich beritten werden?
4: Wenn es 3-jährig ist.
2: 3 Jahre?
4: Ja, ja? Frühestens 3-jährig, so, wenn es ausgewachsen ist.
2: Okay.
4: Ja. Ich habe da Bürsten hingelegt.
2: Ach,
4: da kannst du dir einfach mal eine Bürste davon nehmen.
2: Ja. Irgendeine hier?
4: Ja, ja, genau.
2: Eine Massage kostenlos hier?
4: Genau.
2: Komm mal rum hier. Habt ihr schon einen Namen?
3: Nee, Namen haben wir noch nicht.
2: Nee.
3: Bei den Trakehnern ist es ja dann so, dass das Fohlen, also der Name muss den Anfangsbuchstaben der Mutter haben.
2: Ach so.
3: Hier wäre das ein B.
2: Ja.
3: Das hier ist ja Bellamy. Und wir machen es ganz oft so, wenn wir Ferienkinder hier haben, dann sammeln wir Vorschläge, weil die Kinder sind ja super stolz, wenn es nachher deren Vorschlag ist.
2: Ja, mega.
3: Aber bisher sind wir noch am Sammeln.
2: Ja, guck mal hier. Erstmal Küsschen.
4: Ich kann dir ja eine weichere Bürste holen.
2: Ja.
4: Ah ja, aber der mag das, die mag das sogar so.
2: Ist so ein Trakehner eigentlich ein gutes Pferd für einen Einsteiger?
4: Ein Trakehner ist schon sehr sensibel, aber man kann ja auch als Anfänger Pferdegefühl haben und auch sensibel sein. Also ich würde sagen, es hat nicht derjenige das beste Gefühl, der am längsten reitet.
2: Was mich noch interessieren würde, ist, warum eigentlich Trakehner? Also warum habt ihr euch in diese Rasse verliebt?
4: Also die Geschichte der Trakehner ist ja auch interessant, weil sie ja ursprünglich aus Ostpreußen kommen und am Ende des Zweiten Weltkrieges dann auch fliehen mussten aus Ostpreußen. Das heißt, in der Zeit haben auch viele Trakehner den Menschen das Leben gerettet. Das ist auch oft der Grund, weswegen Leute Trakehner züchten. Aber dadurch, dass sie so sensibel sind, können halt auch Kinder da super mit umgehen. Selbst wenn die, weil sie noch klein sind, so kurze Beine haben, dass sie gar nicht wirklich an den Bauch kommen, wenn sie auf dem Sattel sitzen. Aber dass die Pferde da so gutmütig und sensibel sind, dass sie doch auch darauf reagieren und die Kinder dann stolz machen, wenn ein kleines Kind ein 600-Kilo-Pferd galoppieren kann ohne Hilfe.
2: Ja, toll. Ja. So, wo galoppieren wir denn jetzt hin?
3: Ja, wir bringen die jetzt auf die nächste Koppel.
2: Aha.
0: Reiten dürfen hier übrigens nur die Kinder. Bevor es für den Pferdenachwuchs in die große Herde geht, sollen sie auf eine separate Koppel. Zum Austoben.
2: Das klingt so niedlich.
4: Okay. Ja.

Na, das wird ja ein Trip. Welche soll ich nehmen? Hier grün, Farbe der Hoffnung? Oder? Ja, auch eine tolle Farbe, ne? Bin noch nie mit einer Ente gefahren. Vielleicht blau? Oder hier schlicht weiß?

0: das Fahrzeug.
1: Oder hier. Komm.
0: Hier. Wir zwei. Wir passen doch zusammen, oder? Das wird's.
2: Und mit diesem alten Schätzchen tuckern wir jetzt nach Ostbelgien und in die Wallonie. Wir besuchen einen Künstlerhof in Einatten-Berlot, den Sonntagsmarkt in Obel, das Kloster Valdieu und die Stadt Lüttich. Am ehemals deutsch-belgischen Grenzübergang Köpfchen beginnt er, unser Roadtrip mit Ente. Begleiten wird mich Jenny Roda.
0: Hi!
3: Hi! Wow!
0: Grüß dich!
3: Hallo Daniel!
0: Kommst du mit?
3: So bin ich noch nie abgeholt worden.
0: Ja, irgendwann ist immer das erste Mal, ne? Oh. Ja! Alles klar. Okay, dann geht's los!
3: Wow! Ach toll!
2: Jenny lebt mit ihrer Familie in Aachen.
0: Links oder rechts?
3: Jetzt fahren wir bitte links.
0: Links, okay.
3: Genau.
2: Zusammen mit ihrem Mann hat sie mehrere Bücher über das Dreiländereck geschrieben. Jenny hat in Köln studiert, doch eine große Sehnsucht führte sie wieder zurück ins Dreiländereck.
3: Wenn man in Aachen aufwächst, dann ist man nicht wirklich Rheinländerin, sondern man ist eher Maasländerin,
0: okay,
3: und Grenzgängerin.
0: Ja.
3: Und das habe ich total vermisst in Köln.
0: Ja.
3: Ich liebe das hier einfach.
0: Was hast du denn konkret vermisst? Was ist das Besondere? Grenzgängerin finde ich ein super Wort. Was ist das Besondere, wenn man auf den Grenzen unterwegs ist?
3: Das Besondere ist die Vielfalt, die Auswahlmöglichkeit und so ein bisschen das Gefühl füreinander an der Grenze.
0: Ja.
2: Wir sind unterwegs im Herwaland in Belgien. Ganz typisch, die kleinen Hügel, die vielen Weiden und Obstgärten. Und wie ist das eigentlich mit der Mentalität im Dreiländereck?
3: Vielleicht könnte man der deutschen Seite ein bisschen unterstellen, dass wir hier und da schon mal ein bisschen reservierter sind.
0: Ja.
3: Obwohl ich uns in Aachen eigentlich nicht so beschreiben würde. Wir, finde ich, sind schon ein sehr willkommenes und sehr kommunikatives Städtchen. Aber wenn man es dann zum Beispiel noch mal an den Belgiern festmacht und an den Belgierinnen, dann ist es so, noch mal eins obendrauf. Ne?
0: Ja,
3: also
0: ja.
3: Diese Leichtigkeit und auch eine Gelassenheit in Belgien liebe ich sehr. Und die Niederländer sind noch mal ein bisschen anders. Ne? Und dass man einfach so diesen Dreiklang aus Stimmung hat in der Kultur, liebe ich über alles.
2: Ein Dreiklang im Dreiländereck hört sich stimmig an. Und jedes Land hat seine besonderen kulinarischen Spezialitäten, meint Jenny.
3: Was wir aber, glaube ich, alle drei gleich haben oder was wir teilen, ist die Liebe für Fritten.
0: Ja.
3: Das ist ein Klischee, aber wahrscheinlich, also Fritten kann man überall essen.
0: Und jeder beansprucht wahrscheinlich für sich, wer die Fritten jetzt erfunden hat, ne?
3: Natürlich, es gibt überall die Erzählung.
0: Ja.
2: Wir machen eine Schlemmertour, denn bestimmt geht die Liebe zum Nachbarland auch durch den Magen. Berühmt ist das Herwaland für Milchprodukte, für Sirup und für Apfelwein. All das gibt es auf dem Sonntagsmarkt in Obel, gerade mal 20 Kilometer von Aachen entfernt.

0: Ist Käse klassisch hier aus der Region auch, oder?
1: Ganz klassisch. Absolut klassisch ist der Herber Käse. Bonjour.
2: S'il possible, können wir mal probieren?
1: Oui. Oh, merci.
2: Vielen Dank.
1: Ich glaube, das ist der milde, den wir probieren.
0: Okay, merci. Merci.
1: Merci bien.
0: Dann bin ich mal gespannt. Also, aber man riecht schon, da steckt ein bisschen was hinter.
1: Ein bisschen, und aber ganz cremig.
0: Also ich würde sagen, wir gehen auch noch mal die nächste Stufe, oder?
1: Okay.
0: Wenn wir schon mal da sind.
1: Wir können gerne den Pikanten einmal.
0: Ja, auf jeden Fall, auf jeden Fall.
2: Dürfen wir den anderen auch mal probieren?
1: Côté, oui, den Pikanten.

0: ja.
1: Okay, nächste Stufe. Aber das ist der Klassiker, der Geruch der.
0: Ja, gut, das ist schon eine andere Nummer.
1: Der Region. Ja?
0: Ja, trauen wir uns.
1: Ich glaube, richtig gut funktioniert das mit einem Bier.
0: Oder mit einem Wein, könnte ich mir auch gut vorstellen.
1: Mhm.
0: Aber jetzt kommt der nochmal richtig.
1: Da passiert ganz viel, ne?
0: Da passiert ganz viel. Aber du hältst das gut aus, besser als ich. Aber da muss man schon wirklich stinke Käsefreund oder Freundin sein. Mal gucken, was wir hier noch so finden.
1: Ja, gerne.
0: Merci.
2: Aber merci.
3: Den Markt gibt es schon seit 1630. Da gewährte der damalige Herrscher den Einwohnern von Obel das Recht, im Ort einen wöchentlichen Markt abzuhalten. Erst später wurde er auf den Sonntag gelegt. Das ist der Ausgehtag, der Tag der Familie in Belgien. Und schon stehen wir vor der nächsten Spezialität: belgische Buletten.
1: Ich glaube, das ist der absolute Klassiker. Ja. Und das ist auch traditionell. Ne? In Lüttich wird uns die Bulette auch noch mal begegnen.
0: Ja.
1: Ja.
0: Merci.
3: Beim Thema Fleisch winkt Jenny gern ab. Sie ist Vegetarierin.
0: Ich sag mal so, ein Junge aus dem Ruhrgebiet, der muss eine Bulette hier probieren. Ja. Dankeschön. Merci, merci beaucoup.
1: Merci, au revoir. Du gespannt. Möchtest dich ja durch die Region posten.
0: Oh, die ist gut. Ja, oh, die ist richtig gut. Und die ist so fettig. Aber genau das macht sie so gut.
1: Okay.
0: Boah.
3: Val-Dieu, Tal Gottes, nannten die Zisterziensermönche diesen Ort, an dem sie eine Abtei errichteten. Religionskriege, Plünderung und Zerstörung haben dem Kloster in 800 Jahren zugesetzt. Doch heute ist Val-Dieu ein friedlicher Ort. Tausende Besucher kommen jedes Jahr hierher.
0: Schon schön, ne?
1: Richtig schöner Anblick, finde ich.
3: Der Leitgedanke der Zisterzienser hat seinen Ursprung in der benediktinischen Regel. Die sieht unter anderem ein Gleichgewicht zwischen Arbeit und Gebet im Leben der Mönche vor. Zisterzienser waren Meister auf dem Gebiet der Landwirtschaft. Sie machten Val-Dieu zu einer grünen Oase. Heute leben hinter den Klostermauern keine Mönche mehr. Eine christliche Laiengemeinschaft kümmert sich um die Anlage. Seit der Gründung wird in Val-Dieu ein wichtiger Leitgedanke durch zwei Ringe symbolisiert. In vinculo pacis, im Frieden verbunden.
0: Alle guten Dinge sind drei im Dreiländereck. Ich habe direkt mal alle drei verschiedenen Sorten mitgebracht.
1: Ja, es gibt drei unterschiedliche Stärken quasi. Das leichteste ist wahrscheinlich vorne gesetzt worden. Es gibt Blond, Brün und Triple.
0: Ja.
1: Das ist das stärkste.
0: Hast du ein Lieblingsbier?
1: Ich trinke sehr gerne das Dunkle tatsächlich.
0: Okay, pass auf, ich fange mal mit dem hier an. Nimm dir eins, was du mal ausprobieren möchtest. Gerne. Da können wir nämlich erstmal anstoßen. So. Wie sagt man?
1: Achanté.
0: Achanté.
1: Oui. Zum Wohl.
0: Zum Wohl. Oh ja, das ist wirklich leicht.
1: Das ist lecker, ne?
0: Das ist lecker und leicht.
1: Ja.
0: Ich würde das mal, das ist jetzt das Stärkste, hast du
1: das
0: gesagt?
1: Das ist das Stärkste.
0: Ich werde es nicht austrinken, weil wir müssen ja mit der Ente gleich noch ein bisschen weiter.
1: Also.
0: Oh ja. Mhm. Aber auch noch gut trinkbar. Malziger irgendwie so ein bisschen.
1: Ja.
0: So irgendwie. Anno 1216 schon. Ja, gut Ding braucht Weile.
1: Ja.
0: Zum Wohl.
1: Ein bisschen Käse dazu probieren.
0: Oh, ich kann gerade nicht mehr Käse. Ich habe gerade Käse überbacken.
3: Übrigens, das Val-Dieu-Bier ist das einzige Abteibier in ganz Belgien, weil es nach wie vor im Kloster gebraut wird. Nach überlieferten Rezepten der Mönche. Doch mittlerweile hochmodern. Ohne chemische Hilfsmittel und Konservierungsstoffe werden hier mittlerweile 8 verschiedene Sorten gebraut. Insgesamt 27.000 Hektoliter im Jahr.

Unser Tag im Herwaland geht langsam zu Ende. In einem Dorf in Ostbelgien haben Jenny und ich im Vorbeifahren aber etwas entdeckt, das uns neugierig macht. Also nochmal umdrehen.

0: Boah, wie sind die früher damit in Urlaub gefahren, ey? Boah, mehrere Stunden. Ja, ist schon nicht ohne. Familie. Ja, echt. Kurze Pause.
1: Ja, guck mal.
0: Kurze Kunstpause.
1: Kurze Kunstpause.
0: Ja, cool. Alter Zigarettenautomat, oder was?
1: Kunstautomat. Tatsächlich ja. Gibt es in der Region einige. Hier ist ein Kunsthof, die so, glaube ich, ihren ganz eigenen geschaffen haben, wo wir ein bisschen Kunst kaufen möchten.
0: Ja, komm, machen wir doch mal. 7 Euro. Gut investiert. Ich mach mal hier. So, warte mal. Komm die hier rein, ne? Zack. Zack. Hast du einen Favoriten?
1: Einen Favoriten? Guck mal, ich finde hier das Frauengesicht ganz gut.
0: Komm,
1: was hältst du davon?
0: Nehmen wir die Frau. Ach, krass. Guck mal. Man kriegt die Kunst nicht auf. Ich will jetzt auch nicht einfach so aufreißen. Ach, komm. Ach, guck mal, das ist aber nett hier mit Autogrammen. Ich habe jetzt gedacht, das wäre nur ein Bild, aber das ist ja hier richtig nett auf Holz gemalt.
1: Cool.
0: Ne, oder?
1: Was für zu Hause.
0: Schönes Andenken.
1: Ja, komm,
0: wir gehen mal weiter gucken. Hallo, hi.
1: Hallo, hi.
2: Der Kunstautomat gehört zu einem alten Hof. Ganz offensichtlich ein Kunsthof. Und heute ist sogar Tag des offenen Ateliers. Die Besitzer Britta und Marcel Schön arbeiten hier als Maler und Bildhauer.
0: Ich habe mich gefragt, sind wir jetzt eigentlich in Deutschland oder sind wir in Belgien? Man, das verschwimmt immer irgendwie so.
3: Man merkt es meistens nur in der Atmosphäre hier in Belgien, die ist, ja, die ist anders.
0: Ja, wie ist die denn? Kannst du die beschreiben?
3: Spontan würde ich sagen, gemütlicher.
0: Okay.
4: Laissez-faire.
3: Ja, ja, genau, genau. Also das ist für mich immer, also ich bin hier halb aufgewachsen in der Gegend. Ich bin zwar in Aachen groß geworden, aber auch immer halb hier und bin immer gerne hier in dem Land meiner Mutter gewesen, weil es einfach eine andere Atmosphäre hat. Ein bisschen frankophon, so ein bisschen Urlaub.
0: So, das war jetzt ja hier im wahrsten Sinne ein erster kleiner Eindruck von euch. Ihr habt gesagt, ihr habt da ein Atelier.
1: Richtig.
0: Können wir mal reinschauen?
3: Ja, klar.
0: Wir schon mal da rein, oder?
3: Ja, klar, ja? Kommt mit, gerne.
2: Der Schauraum des Künstlerpaares befindet sich in einer alten Scheune. An vielen Sonntagen öffnen sie die Tore ihres Hofs und geben Einblicke in ihre kreative Welt.
0: Ist das der Dom, ne? Von Aachen, oder?
3: Genau.
0: Ja, ne? Haben wir hier Heimat.
4: Das ist der Dom.
0: Ach, der ist doch der Dom.
1: Das ist der Dom von Aachen.
0: Wo lasst ihr euch denn inspirieren? Wodurch?
4: Ja. Das Bild hier vorne zum Beispiel, das ist wirklich eine Wohnzimmeridee mit der Freundin gewesen.
0: Ja.
4: Und das hier vorne ist Australien.
0: Ich muss hier einmal kurz unterbrechen, jetzt mal ohne Flachs. Das ist unsere Tonfrau, das ist Vanessa, würde ich sagen. Oder? Leute, guckt mal. Wir brauchen jetzt mal einen Gegenschuss. Oder? Also, da könnt ihr mir nur sagen, was ihr wollt.
4: Ja, das passt.
0: Ja, oder?

Der Lütticher Bahnhof, ein architektonisches Meisterwerk. Entworfen wurde er von dem katalanischen Architekten Santiago Calatrava. Mit dem Thales oder dem ICE braucht man etwa 20

0: Minuten von Aachen nach Lüttich. Bevor wir die Stadt entdecken, geht's für uns aber erstmal in die Luft. In einem der größten Freifallsimulatoren Europas.
1: Ich habe weiche Knie und bin echt aufgeregt. Jetzt geht's hier nochmal in Lüttich hoch hinaus direkt.
2: Okay.
3: Okay, nice.
0: Schön. Als erstes musst du den Helm aufsetzen und den Kopf zurück. Perfekt. Bist du startklar? Als Anfänger geht man nicht allein in den Flugsimulator. Juan gibt mir Starthilfe.

0: Der Windstrahl von unten ist mehrere hundert Stundenkilometer schnell. Deshalb ist die richtige Körperhaltung hier ganz wichtig. Ein unglaubliches Gefühl der Schwerelosigkeit. Jetzt will Juan noch mehr mit mir wagen. Einen sogenannten Tornado fliegen. Es geht rauf in 10 Meter Höhe, wie beim Fallschirmsprung, nur ohne Flugzeug. Was ist das für ein Gefühl?
1: Der ist richtig verrückt hier, you're so crazy. Das hat so viel Spaß gemacht, wirklich. Auch der Tornado zum Schluss. The Tornado at the end.
2: Yeah.
1: It was really crazy.
2: Really strong, yeah?
1: Also wenn Sie sich da trauen, also wirklich, ich bin ja nicht immer der Mutigste, ne? Aber da kann man sich trauen. Wenn man jemanden wie Juan an seiner Seite hat, da geht doch nichts schief. Vielen Dank, danke. Das war wirklich toll. Cheers.
3: Ja, sehr gerne. Bis zum nächsten Mal.
1: Ja.
0: Und dann zeigt uns Juan noch, was man beim Indoor-Skydiving als Profi so alles machen kann.

0: Lüttich, die tausendjährige Stadt an der Maas. Im Mittelalter war Liège, wie es auf Französisch heißt, Sitz mächtiger Fürstbischöfe. Und bis heute ist die Stadt das kulturelle Zentrum der wallonischen Region Belgiens. Über Jahrhunderte stand Lüttich im Zeichen von Kohle und Stahl, wird deshalb auch die brennende Stadt genannt.
1: Der Reiz von Lüttich liegt darin, dass Lüttich total vielfältig ist. Mhm. Die Stadt ist nicht aufgeräumt. Du kommst hier nicht rein und denkst, ah, hier ist irgendwie alles geordnet, sondern das ist alles so sehr gewachsen, sehr organisch. Die Stadt hat Patina. Es gibt eine ganz, ganz tief zurückliegende industrielle Geschichte. Ne? Mhm. Lüttich war die wichtigste Stadt während der Industrialisierung, ne? Und eigentlich so Kernpunkt in Europa. Ja. Cockerill ist ein wichtiger Name. Hier gab es Hochöfen. Und hier wurde gearbeitet. Und das sieht man, kann man an der Architektur ablesen. Ne? Ja. Also es ist so ein bisschen rußig und es ist irgendwie so charmant, weil es einfach nicht so aufgeräumt ist. Ne?
2: Also das Unaufgeräumte ist eben das Schöne am Ende. Also man muss sich quasi darauf einlassen.
1: Absolut. Es gibt viel alte Architektur, Gründerzeit, Art Deco. Und es gibt vor allen Dingen viele kleine Gassen, die einladen zu entdecken.
2: Ja.
1: Also das heißt, wenn man mit ganz viel Neugier herkommt, dann wird man dafür eigentlich, glaube ich, immer belohnt.
2: Neugier habe ich dabei. Mhm. Entdeckertum ist auch vorhanden. Ich würde sagen, wir können eintauchen.
1: Ja?
2: Wo gehen wir als erstes hin?
1: Ins Carré.
2: Okay.
0: Lüttich ist eine Stadt, sagt Jenny, die sich ständig verändert. So richtig weiß man nie, was einen hinter der nächsten Straßenecke erwartet.
1: Wir laufen jetzt quasi durch eine Verbindungsstraße im Carré. Der engsten Gasse.
2: Ja.
1: Und wir sind in der Neuvice.
0: Das ist die Straße des Kunsthandwerks. Berühmtes Belgien-Jahr für Schokolade und Pralinen. Hier in der Altstadt betreibt Melanie Le Mans eine Schokoladenmanufaktur.

0: Melanie ist eigentlich Kunsthistorikerin mit einer großen Leidenschaft für Schokolade. Neben feinsten Pralinen kreiert sie auch solche Einhornpupse. In Workshops zeigt sie großen und kleinen Schokoladenfans, wie es geht. Zu den Verkaufsrennern wurden ihre Moustache, Schokoschnurrbärte am Stiel. Es gibt die Modelle Einstein, Hercule Poirot und Chuck Norris.
1: Bonjour.
2: Bonjour. Bonjour.
3: Hallo.
2: Bonjour, Melanie.
3: Bonjour.
2: Ça va?
4: Hallo, wie geht's?
3: Bien.
4: Gut, und euch?
3: Merci.
4: Danke, sehr gut.
1: Ich habe mich gerade gefragt, ich habe einfach Bonjour gesagt. Spricht man hier eigentlich Französisch oder Englisch? Oder
3: ein klein bisschen Deutsch.
1: Ein bisschen Deutsch auch?
3: Ja.
1: Okay, ja.
3: Wollen Sie eine Schokolade probieren?
2: Ja, ja. Merci.
1: Merci.
3: Was ich habe dunkle Schokolade aus Vietnam mit Ingwer, mit Tee, Kaffee oder Pfeffer. Ich habe Karamell, ich habe Schokolade mit Nuss. Also.
1: So, what is the typical Belgian style? Also, was ist so typisch? Oder ist das alles typisch?
3: Alles.
4: Das ist alles typisch belgisch.
1: Okay.
2: Okay.
4: Ja. Dann nehmen wir mal zwei mit Karamell, geht das?
3: Oui.
2: C'est possible?
3: Voilà.
2: Ich habe einfach mal zwei mit Karamell.
1: Ja, super, ja, super.
2: Das
1: nehme ich auch.
2: Sehr klassisch.
1: Ja.
3: Auch Karamell?
1: Ja. Karamell, ja.
3: Selbst Karamell?
1: Karamell?
3: Ja.
1: Dankeschön. Voilà.
2: Merci.
1: Merci.
2: Stoßen wir jetzt so an.
1: Ja. Lecker, ne?
2: Wunderbar.
1: Wirklich toll.
2: Fantastisch.
3: Danke.
1: Und ich sehe, wenn man so guckt, hier so viele verschiedene Experimente auch so, ne? Also nicht einfach nur die Praline, sondern auch so viele andere Sachen. Da hinten sehe ich so ein Einhorn zum Beispiel, ne? Oder lass uns mal ruhig
2: noch umgucken.
1: Ja, noch mal ein bisschen weitergehen.
3: Ja.
2: Sehr gerne. Wo ist das
1: Unicorn? Das ist auch gut hier.
2: Ah.
1: Ich habe nie so einen leckeren Schnäuzer gehabt. Ah, ah, can we try? Yes?
3: Ja.
1: Merci.
2: Oh, vielen Dank. So. Oh, ich habe den.
1: Wie siehst du aus? Ja, auch gut, auch gut.
0: Der berühmteste Sohn Lüttichs war der Schriftsteller Georges Simenon. Der Erfinder von Kommissar Maigret. Bei einem Rundgang kann man auf seinen Spuren wandeln. In den letzten 20 Jahren hat sich in Lüttich eine urbane Kunstbewegung etabliert. Street Art. Die wird sogar gefördert.

Zu den schönsten Exemplaren gehört diese Siegertaube eines Lütticher Züchters. Mehr als 30 legale und geförderte Kunstwerke gibt es mittlerweile. Die meisten im Arbeiterviertel Outremeuse. Auch eine Art Lüttich zu entdecken. Hausbesitzer verpflichten sich, 5 Jahre lang ihre Fassade nicht zu überstreichen. Man kann die Graffitis auf eigene Faust erlaufen oder bei einer Führung mitmachen.

0: An manchen Tagen, sagt Jenny, stehen die Leute vor dieser Bäckerei Schlange. Und zwar, um die berühmte Lütticher Waffel zu ergattern.
1: Die Lütticher Waffel ist aus Hefeteig und die trieft und ist schwer. Und ja, da sind Zuckerstückchen, die karamellisieren. Sehr lecker.
2: Toll. Sind das die hier, die man hier sieht? Ist das
1: ganz
2: der Klassiker?
1: Genau. Ja? Wollen wir zwei probieren?
3: Ja, auf jeden Fall. Nehmen wir zwei mit.
2: Yeah. Oui. Yes.

0: Zimt oder Vanille?
1: Vanille.
0: Vanille.
1: Ach, guck mal, die werden noch mal warm gemacht.
2: Oh, genau. Oh.
0: And there we are. This is for you.
1: Mhm. Merci. Merci.
2: So, jetzt aber.
1: Ja, kann es kaum erwarten.
2: Oh, das sind wirklich sehr, sehr gute. Mm.
1: Echt toll.
2: Und was für ein schöner Laden, oder?
1: Ja, ich finde das immer so schön hier, ne? Wenn das hier so angerichtet ist, so draußen, wenn man dann so sieht, irgendwie im Schaufenster hier, ja.
2: Ja, das macht Spaß.
1: Da will man direkt alles mitnehmen, ne?
2: Ja, finde ich auch.
3: Gleich gegenüber eine belgische Frittenschmiede. Da stellt sich doch die Frage, schmecken die Kartoffelstäbchen hier eigentlich besser als in der niederländischen Nachbarstadt Maastricht?
1: Sagst du denn, du kommst ja aus Aachen.
2: Mhm.
1: Sagt ihr da Fritten oder sagt ihr Pommes? Weil ich würde hier sagen Pommes.
2: Nee, das sind Fritten.
1: Wir sind Fritten.
2: Das sind bei Belgien sind das auch Fritt, ne?
1: Ja,
2: Fritten.
1: Ja.
2: Und wir Aachener sagen auch ganz klar Fritten. Pommes ist
1: Ruhrgebiet.
2: Weit weg.
1: Ja.
4: Wir hätten gerne einmal Fritten mit Lütticher Soße, bitte.
2: S'il vous plaît.
3: Ja, wer hat sie denn nun erfunden? Die Fritten. Die Belgier waren zumindest schon mal eins der ersten Völker in Europa, die Kartoffeln angebaut haben.
2: Man sagt, dass in der Region die Fritten entstanden sind, als die Fischer keine Fische mehr aus den Seen, aus den umliegenden Seen fischen konnten, weil alles vereist war.
1: Okay.
2: Und dass alles natürlich immer frittiert worden ist. Und die kurzerhand auf die Idee gekommen sind, die Kartoffeln einfach in Scheiben zu schneiden, zu frittieren und voilà. Die Fritte war geboren
1: yeah.
2: und entstanden.
1: Also okay, also der Belgier soll die Fritte erfunden haben.
2: Sagt man, ja.
1: Sagt man
2: ich
1: hier
2: glaube, ob das jetzt geschichtlich wirklich so hinterlegt werden kann. Aber es ist auf jeden Fall eine schöne Anekdote,
1: ja,
2: die
1: absolut.
2: In der Region erzählt wird.
1: Okay. Boah. Ja. Und er haut die Soße da drauf. Er meint es gut mit uns. Ich habe einmal Soße mit Pommes bestellt, glaube ich. Oder Fritten.
2: Aber das muss richtig triefen.
1: Ja, ich sehe schon, da muss triefen. Baut auch noch Mayo drauf. Ja, krass.
2: Wir haben auch noch was vor. Genau.
1: Merci.
2: Merci bien.
1: Merci.
5: In Belgium.
1: Ja.
6: In Belgien frittieren wir sie zweimal. Beim ersten Mal bei 140 Grad, danach kühlen sie etwas ab. Und beim zweiten Mal werden sie bei 180 Grad frittiert.
1: Okay.
6: Und die besten belgischen Fritten werden in Rinderfett gebadet.
2: Au
5: revoir. Tschüss.
1: Tschüss. Das ist so sympathisch, ne? Dass sie alle auch Worte Deutsch sprechen. Ne? Ja, komm, wir gehen ein Stückchen zur Seite. Bisschen süß, aber auch sehr zwiebelig. Also man muss
2: ja.
1: Zwiebeln mögen. Aber ich finde es lecker, muss ich sagen. Aber ganz allein schaffe ich hier. Ist ja noch was fürs Team hier gleich über. Da könnt ihr euch freuen, ne? Aber jetzt machen wir noch ein paar Meter erst.
2: Ja, wir haben auch noch ganz schön viel vor.
3: In Lüttich locken Kneipen, Museen und Galerien viele Besucher in die Stadt. Und hinter alten Mauern warten junge Brasserien mit selbstgebrautem belgischem Bier.
2: Der Anblick.
1: Was? Alto Belli. Und da gibt es keinen anderen Weg irgendwie?
2: Nein, auf keinen Fall. Das ist der einzige Weg nach oben.
1: Ich mach mal ein bisschen frei hier. Also, 1, 2, 3 haben wir schon. 4, 5, 6, 7, 8, 9. Kann ja nur besser werden.
3: Die Treppe führt von der Altstadt zu den höher gelegenen Wohnvierteln und hat eine Steigung von bis zu 30%. Anstrengend, nicht nur für Touristen.
1: Ich meine, hier wohnen ja tatsächlich die Leute, wie man auch sieht.
2: Ja, genau.
1: Wenn ihr Postbote bist, ist natürlich auch eine Nummer, ne?
2: Ja, und wenn man es mal so für sich prüft, wir sind echt außer Atem.
1: Ja, ja.
2: Absolut. Und wenn ich mir jetzt vorstelle, dass kein Wasser mehr zu Hause ist,
1: jo.
2: Die Milch alle.
1: Kacke, ich hab die Milch vergessen. Ja, klar.
3: Gebaut wurde die Treppe Ende des 19. Jahrhunderts, um den Soldaten der oben liegenden Zitadelle einen schnellen Zugang zur Innenstadt zu ermöglichen. Naja, schnell ist relativ.
2: Aber es ist nicht mehr viel, das ist das Beruhigende.
1: Ja, alles
2: okay.
1: klar.
2: Endspurt.
1: Ja, du hast gesagt Spur.
2: Ah, okay.

0: hast du den Turbo jetzt nochmal rausgeholt.
1: Aber es hat sich gelohnt.
0: Definitiv. Guck mal, also die letzten Meter, die lohnen sich wirklich. Also wenn Sie auf halber Strecke meinen, nee, komm, ich mache nicht mehr. Doch, die letzten Meter, weil jetzt sieht man erstmal richtig alles. Ein tolles Schlussbild, könnte man sagen. Ja, weil passt auch jetzt, denn wir sind am Ende der Sendung.
1: Ja, freut mich.
0: Können wir noch gemeinsam Tschüss sagen. Ja. Mit dem letzten Atem.
1: Mit dem letzten Atem. Danke für den Besuch in der Wallonie.
0: Ja, ein Dreiländereck, das uns atemlos macht, kann man so sagen. Vielen Dank, dass Sie dabei waren. Danke an dich und bis zum nächsten Mal.
1: Danke. Tschüss.

Die Italiener haben's raus. Auch in der Küche. Schauen Sie mit uns in die Töpfe. Lassen Sie sich inspirieren von den Rezepten und Zutaten. Herzlich willkommen zu einer kulinarischen Reise von Nord nach Süd. Wir beginnen gleich hinter den Alpen, am wunderschönen Gardasee. Der Gardasee ist von Deutschland aus ja gar nicht so weit weg. Und trotzdem ist es da schon so richtig schön italienisch. Trattoria gefällig?

0: Peperoni, Mozzarella, Donatella, Figaro.
1: Ich bin Rosaria. Und ich bin kein Koch, ist nur eine Mama. Und mit meinem Mann, wir haben dieses Lokal geöffnet und bei uns ist wie zu Hause.
2: Erstmal einen Aperitif. Auf der Speisekarte steht heute eine Spezialität vom Gardasee. Lavarello in Salsa, gekochter Fisch mit Sardellensoße.
1: Allora, dieser Fisch ist ein Blaufältchen und ich habe gekocht heute früh. Weil es besser sauber machen, wann ist kalt. Allora, jetzt ein bisschen Zimt. Wo ist Zimt?
2: Der Zimt kommt zuerst auf das kalte Fischfilet und darauf eine Soße aus Sardinen- oder Sardellenfilets, Kapern, Olivenöl, Essig und Petersilie. Sie sollte ein paar Stunden auf dem Fisch bleiben und durchziehen. Noch etwas Olivenöl obendrauf. Als Beilage gibt es am Gardasee meist Polenta, gekochter Maisgrieß oder Bratkartoffeln.
1: Dekoriamo il piatto

0: perfetto. Und dann? Il piatto è pronto. Und vor alles guten Appetit.
1: Wir bleiben im Norden und gehen nach Südtirol. Dort herrscht in der Küche eine herrliche Mischung aus österreichischer Deftigkeit und italienischem Flair.

Diese Ausblicke sind ja einfach der Hit, oder? Mhm.

0: 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Wandern macht hungrig. Zur Vesper auf der Hütte gibt's einen Südtiroler Klassiker.
1: Oh, das sieht ja köstlich aus. Und das ist dieses Spezielle. Ist das so ein Schüttelbrot? Nee, so ein bisschen ähnlich, ha? Doch, ja, das ist ganz harte.
2: Ja. Pitcha, pitcha.
1: Pitcha, das ist doch Schüttelbrot.
2: Pitcha,
1: ach, wie schön. Also mit Speck, mit Speck.
0: Der Teig wird vor dem Backen durch Schütteln gelockert. Daher der Name.
3: Sehr gut.
1: Guck, da ist Kümmel drin, ne?
2: Kümmel, genau. Mhm. Deswegen eigentlich mit Speck und Brot isst man nichts anderes als dieses Brot, weil das ist auch viel besser zum Verdauen.
1: Aha.
2: Und es schmeckt auch irgendwo. Also am Anfang wahrscheinlich, wenn man es nicht kennt, ist es komisch ein bisschen.
1: Sehr würzig ist es, ne? Aber ich finde es fein.
2: Aber ja, ich liebe das.
1: Oh, da kommt noch was.
2: Jetzt kommen die Dodres.
1: Was ist
0: da? Dodres sind gefüllte, frittierte Quarkteigtaschen.
4: Was ist da drin?
1: Maria.
4: Mohn, Spinat und Topfen und Sauerkraut.
1: Mhm. Nein. Das ist so in Öl gebacken.
4: Ja.
1: Gut.
0: Eine weitere landestypische Spezialität begegnet uns auf der Burg Hocheppern bei Bozen.
5: Hier haben wir die erste Knödelesserin.
1: Wo?
5: Hier oben.
1: Mit der Pfanne?
5: Ja, und
1: ach,
5: mit dem Knödel. Die einzige Abbildung oder die erste und einzige.
1: Die sieht aber sehr gierig aus, wie die.
5: Ja.
1: Haben die nassen Knödel
5: einmal.
1: Kein Wunder, die schmecken hier auch
5: ja,
1: so.
5: Ja, genau.
1: Ach, das ist ja.
0: Gleich neben der alten Kapelle kann man sie essen. Die Südtiroler Knödel.
1: In der richtigen Pfanne ist das drin.
6: Schön schaut das aus.
1: Wir haben dasselbe, gell?
7: Ja. Knödeldriss.
1: X-Varianten. Ich merke schon, ich bin der totale Knödelbanause. Ich weiß das gar nicht. Ich wüsste auch nicht, wie man Knödel richtig macht.
0: Kein Problem. Machen wir doch einfach einen Knödelkochkurs. Auf der Wurzer Alm, oberhalb von Hafling bei Meran.
8: Das ist jetzt ein Semmel vom Vortag und da wird so würfelig geschnitten. Das Knödelbrot, das muss man ein bisschen salzen. Und ein bisschen Pfeffer gehört dazu. Ein bisschen Petersil und Schnittlauch. Zwiebel, fein geschnitten. Ein bisschen Mehl braucht es. Nie viel, damit es nicht auseinanderfällt. Und den angebratenen Speck. Du kannst jetzt reinlegen, gell? Geben wir das dazu. Ich nehme jetzt mal 4 Eier und dann noch ein bisschen Milch. Schön unterrühren. Aber Speck kommt ausreichend. Ich denke, ja, das müsste so passen. Immer die Hände nass machen und dann nimmt sich mal jeder so ab. Genau. Und jetzt hört man schon und sieht schon, dass es so Geräusch macht. Du musst ihn fester zuerst mal zu einer Kugel. Und wenn du den dann zu einer Kugel hast, dann versuchst du. Super! Jetzt ist er rund und heiß Knödel. Wenn ich den jetzt so forme, dann ist es eine Nocke. Also zwischen Knödel und Nocken ist nur die Form.
0: Eine vegetarische Variante, statt Speck gehäckselte rote Beete oder Spinat.
8: Den Spinat, den habe ich mit dem Mixer ganz fein aufgemixt.
0: Auch mit drin Muskatnuss und Knoblauch.
5: In 10 Minuten gibt's Knödel.
0: Und da wir ja in Italien sind, gibt's Parmesan drüber und zerlassene Butter.
9: Ja, wunderbar.
0: In der alpin-mediterranen Südtiroler Küche findet man Knödel und Kaiserschmarrn, genauso wie Pizza und Pasta. Und deshalb gehört nach einem Wandertag auch der bekannte Bitterorangen-Aperitif zum Lebensgefühl der Südtiroler.
1: Ach, herrlich.
0: Wir fahren nach Mailand, Finanzzentrum und Modehauptstadt im Norden. Und machen gleich mal weiter mit der Aperitifkultur. Das ist hier, wie an vielen anderen Orten Italiens, ein Ritual, wo man zusammen mit dem Getränk jede Menge Essen mitbestellt. Das muss man wissen.
1: Das meine ich. Oh, grazie. Super. The buffet? We can just go and take?
3: Yeah, yeah. You pay once for the buffet and then you can take all the food you want.
1: Yeah. Yeah. Thank you. Okay. Eben, wir zahlen einmal hier den Cocktail und können alles vom Buffet nehmen, was wir wollen. Bad was?
0: Die Qualität der Aperitivzugaben schwankt von Bar zu Bar. Manche servieren öde Reste vom Vortag, andere richtig leckere Sachen, mit denen man sich das Abendessen sparen kann. Da, wo es gut ist, ist es meist ab 18 Uhr auch richtig voll.
1: Aperitivo. Ganz fein angemacht. Toll. Ja, die Aperitivo-Kultur, das kann man echt empfehlen. Wohl.
0: Wenn man schon mal in Mailand ist, sollte man auf jeden Fall das Risotto alla Milanese probieren. Es wird oft zu Ossobuco serviert, der Mailänder Zubereitung von Kalbsbeinscheibe. Das Risotto schmeckt aber auch ohne Fleisch.
1: Toll, da ist es schon. Ah. Oh, und es ist sehr gut al dente, mit
6: Biss. Al dente, ja.
1: Sì, das muss es ja.
6: Deve essere al dente, Risotto deve essere sempre al dente.
1: Sempre al dente, sonst ist es gar nichts.
0: Wie Nudeln auch, muss der Reis also Biss haben.
1: Buongiorno.
10: Buongiorno. Ah.
6: Buongiorno.
1: Das ist ein großer...
6: Oui, ist ja le brodo di carne.
0: Das ist die Brühe, mit der wir das Risotto machen. Das ist der Risotto-Reis, Zwiebeln, Weißwein und Butter.
6: Oignon, du vin blanc et du beurre.
1: Oi.
6: Pour la tostatura.
1: Sì. Die heiße Pfanne daraus.
0: Zwiebel anbraten, Reis dazu und mit Brühe angießen. Und den Wein verkochen. Dann das Wichtigste: Safran bringt die Farbe. Zum Schluss Parmesan und ein Stück Butter im Risotto auflösen.
1: Super! Grazie mille! Haben wir das ganze Rezept doch gezeigt gekriegt. Jetzt wissen wir, wie wir es zu Hause richtig machen. Und Sie auch.
0: Mailand liegt in der italienischen Provinz Lombardei. Ebenso kulinarisch ist die etwas weiter südlich liegende Toskana.

0: Sehr gut isst man in der Toskana oft auf dem Lande bei den Selbsterzeugern. Auf vielen Bauernhöfen kann man auch Urlaub machen. Agriturismo nennt sich das. Nicht immer, aber sehr oft isst man dort auch gut. Viel besser als im Restaurant in der Stadt. Das Geheimnis vieler Geschmackserlebnisse in Italien ist weniger das Rezept, als vielmehr die Qualität der Zutaten. Zum Beispiel, wenn Nudeln auf Tomatensauce treffen.
1: Wir machen jetzt Nudeln, Eiernudeln. Genau gesagt Gitarrenspaghetti. Der Teig ist aus Grieß, frischen Eiern, Petersilie und Chili.
0: Gitarrenspaghetti heißen die Nudeln wegen der Art, wie sie hergestellt werden. Man presst sie durch ein Gerät, das wie mit Gitarrensaiten bespannt ist. Zum Grundrezept gehören immer Olivenöl, Knoblauch und frische Tomaten. Der Knoblauch kommt zuerst ins Öl und aromatisiert es. Dann kommen die Tomatenstücke dazu, aber nicht irgendwelche. Man wählt sie aus, je nachdem, welches Aroma man möchte.
1: Es gibt viele verschiedene Arten Tomaten. Möchten wir eher liebliche, süße Tomaten, so nehmen wir die kleinen, wie hier die Datteltomaten oder auch die Pacchino oder Kirschtomaten. Das sind die Sorten, die am leichtesten im Handel erhältlich und sehr zuckerreich und lieblich sind.
0: Ein Trick? Nudelwasser dazugeben. Denn darin ist jede Menge Stärke, die die Soße bindet. Nudeln vegetarisch und hocharomatisch. Die Italiener essen nicht nur weniger Fleisch, sondern auch doppelt so viel Fisch im Vergleich zu den Deutschen. Kein Wunder, denn ihr Land ist ja von Meer umgeben. Was morgens im Geschäft angeboten wird, wurde meist in der Nacht vorher gefangen. Noch frischer ist der Fisch, den Paolo den Touristen anbietet, die mit ihm rausfahren. Pescaturismo nennt sich das.

0: Der Fang wird am Ende des Bootsausflugs gleich zubereitet. Im Grill am Heck des Schiffes. Getrocknete Piniennadeln und Zapfen sorgen fürs Röstaroma.
1: So habe ich noch nie gegrillt auf dem Boot. Das ist echt
2: Wahnsinn,
1: völlig
2: oder?
1: Neu, aber toll.
3: Ja.
1: Oh, Rosmarie.
2: Pass auf.
1: Yes.
2: Das gibt jetzt das
1: Aroma.
2: Genau.
0: Wenn Fisch so frisch ist, schmeckt er auch roh sehr gut. Paolo bereitet seine Spezialbruschetta zu. Die Fischfilets werden auf geröstetes Brot gelegt. Dann besprüht man sie mit Zitronensaft oder Essig und begießt alles mit Olivenöl. Mit sehr, sehr hochwertigem Olivenöl.
2: Wow!
1: Super! Wir probieren!
2: Ja!
1: Oh, grazie! Wow. Frischer geht's nicht,
2: nee.
1: Ja?
2: Mm.
1: Oh, köstlich! Mhm. Frischer Fisch, Olivenöl, das Ganze auf dem Boot in der Toskana. Mhm. Man hält's kaum aus.
0: Auch beim Fischgrillen spielt das Olivenöl eine wichtige Rolle. Paolo benetzt den Grill und den Fisch mit Hilfe eines Rosmarinbüschels. So kommen beide Aromen zusammen.

Bevor wir die Toskana verlassen, noch ein Blick auf die schöne Stadt Siena. Dann geht's ab nach Sardinien.

0: Im Inselinneren ist Sardinien schroff und gebirgig. Und voll von Ziegen und Schafen. Die Sarden sind Experten der Milchverarbeitung. Besonders berühmt ist der Pecorino, der nur echt ist, wenn er aus reiner Schafsmilch ist. Hier wird gerade die Füllung für Culogioni gemacht, die sardischen Ravioli.
1: Wir haben gereiften Käse genommen von der Ziege, der ist sehr, sehr würzig.
0: Zu den gestampften Kartoffeln kann man auch Schafs- oder Ziegenkäse geben. Oder auch beides. Außerdem besteht die Teigmasse aus Eiern, Mehl, Wasser und Schmalz. Die Füllung wird auf Nudelplatten verteilt, die kunstvoll geschlossen werden. Nähen nennt man das. Dazu gibt's Tomatensoße, die diesmal mit Zwiebeln und Knoblauch gemacht wird. Zum Schluss kommen Petersilie und Basilikum hinzu. Wenn die Culogioni im kochenden Salzwasser oben schwimmen, sind sie gar. Weg von der Insel, hinein in die Hauptstadt. Willkommen in Rom.
2: Mercato. Und noch ein Geheimtipp. Der Markt von Testaccio, dem ehemaligen Arbeiterviertel, ist fast Touri-frei.
3: Also guck mal, Pizza-Variationen und hier machen sie Kartoffeln auf die Pizza. Die spinnen die Römer.
4: Stimmt, das ist unser typischer Casamanco-Stil, weil wir jeden Tag neu entscheiden, welches Gemüse wir heute lieber mögen. Das ist zum Beispiel gerösteter Kürbis.
3: Kürbis.
4: Das hier ist Zwiebelsuppe. Das ist sehr lecker.
3: Ist es gut?
4: Sehr gut. Ihr müsst das probieren.
3: War ja nicht so geplant, aber es ist wie ein zweites Frühstück jetzt hier, ne?
4: Ein Gläschen Prosecco.
5: Oh, danke schön. Jetzt kommen Sie vom Nachbarstand.
0: Pizza wird in Italien oft in Stücken verkauft und nicht selten sogar abgewogen. Während die römische Pizza relativ dünn ist, macht man in Neapel einen dicken, sehr knusprigen Teig. Wer die Pizza im Allgemeinen erfunden hat, ist nicht klar. Wie die sogenannte Pizza Margherita, bei der der Belag nur aus Tomaten und Käse besteht, entstanden ist, dazu gibt es eine Geschichte. Ein Pizzabäcker in Neapel soll sie erfunden haben, als Königin Margherita 1889 nach Neapel kam.
6: Dann wollte Neapel der Königin was Besonderes bieten und hat eine Pizza belegt in den Nationalfarben.
0: Grün, Weiß, Rot. Basilikum, Mozzarella, Tomate. Die Margherita ist übrigens die Lieblingspizza der Italiener. Auf üppigen Belag verzichten sie gern. Auf die Zutaten kommt's an, vor allem auf den Teig.
7: Si aggiunge un pizzico di sale.
8: Du salzt etwa 200 Milliliter Wasser nach Gefühl.
7: Si aggiunge un pizzico di lievito.
8: Und gibst etwa 40 Gramm Hefe hinzu, damit der Teig auch gut
7: si
8: geht.
7: Aggiunge la farina.
8: Dann etwa 400 Gramm Mehl, das Ganze gut durchkneten.
7: Poi si prende il pezzo di pasta e si passa sul banco.
8: Den Teig musst du gut ruhen lassen und dann nochmals kneten und wieder eine Weile ruhen lassen. Dann formst du den Teig zu einer Pizza. Wichtig ist, dass die Pasta sehr dünn ist.
7: È arrivato al punto giusto.
8: Es kommen passierte Tomaten hinzu und Fiore di Latte oder Magermozzarella. Und als Tipp ein wenig würziger Hartkäse. Und Basilikum. Die Pizza wird dann für knapp 2 Minuten in den Holzofen geschoben oder zu Hause im Herd bei 250 Grad etwa 15 Minuten backen lassen.
7: A questo punto la pizza è cotta.
8: Und dann ist die Pizza fertig. Guten Appetit.
7: Signori, buon appetito.
0: Für ein solches Prachtstück ist auch die Mehlsorte entscheidend. Für die neapolitanische Pizza benutzt man den Typ 00 mit viel Gluten, also Klebeeiweiß. Mit normalem Supermarktmehl klappt das nicht so gut. Neapel war vor 200 Jahren Teil des Königreichs beider Sizilien. Die Hauptstadt Palermo ist bis heute wie eine Schwester. Ähnlich und zugleich grundverschieden. Zeit, mal über die süße Seite der italienischen Küche zu sprechen. Dies sind sehr moderne Torten.

0: hat er mit Schafsricotta und Schokoladenstückchen gefüllt.
1: Kandierte Früchte gehören unbedingt auch dazu. Ebenfalls mit Schafsricotta wird die traditionelle Cassata-Torte befüllt. Im Inneren befinden sich Marzipan und Biskuitteig. Außen wieder kandierte Früchte. Sie halten sich in der sizilianischen Sommerhitze. Vor der Nordküste Siziliens liegen die Liparischen oder Äolischen Inseln. Ein Vulkanarchipel, benannt nach der Hauptinsel Lipari, die seit mehr als 4000 Jahren bewohnt ist. Auf der Nachbarinsel qualmt der Krater von Vulcano. Und etwas weiter weg im Meer der berühmte Stromboli, der nie aufhört, Feuer zu spucken.
2: Ach, schon wieder so ein Kapernstrauch. Die wachsen hier wirklich an jeder Ecke, fast wie Unkraut, krallen sich hier in die Mauer fest. Ist eine richtig schöne Pflanze. Man behauptet, die Kapern von den Liparischen Inseln, die seien überhaupt die köstlichsten der Welt.
1: Die Kapernernte betreibt man hier schon seit der Antike. Man pflückt die Knospen der Blüte, bevor sie aufgehen. Lässt man sie verblühen, kann man auch die Kapernfrüchte, die Kokunchi, ernten. Das geschieht aber seltener. Beides wird in Sizilien in Salz konserviert. Vor der Anwendung in der Küche müssen die Kapern deshalb abgespült und eine Zeit lang gewässert werden. Viele Fleisch- und Fischgerichte werden in der sizilianischen Küche mit Kapern zubereitet. Typisch ist es hier auch, in scharfen Gerichten mit Rosinen einen süßen Aspekt zu erzeugen. Das macht auch Luisa, wenn sie in ihrem Restaurant auf der Insel Salina gefüllte Tintenfische zubereitet. Die Kapern sind gewässert, die Tintenfische geputzt und gewaschen. Los geht's!
3: Heute mache ich für Sie ein typisch äolisches Rezept, Calamari in Malvasia. Dafür brauche ich Parmesankäse, Petersilie, getrocknete Malvasia-Trauben, Kapern, Semmelbrösel, Olivenöl und Zwiebeln.
1: Das Olivenöl kommt mit der Petersilie zu den Semmelbröseln. Auch die zerquetschten Kapern. Mit dieser Masse werden die Tintenfische gefüllt. Die Öffnung mit Zahnstochern verschlossen. Die Tintenfische werden mit den Zwiebeln kurz angebräunt und mit Malvasia-Wein, einem süßlichen Dessertwein, abgelöscht.
3: Das muss sehr langsam braten, auf niedriger Flamme. Und ganz langsam kommt dann auch der Malvasia dazu. Circa 10 Minuten.
1: Ganz zum Schluss kommen die Rosinen hinzu.
4: Salute.
1: Ein Wort muss man noch über die sizilianische Granita verlieren. Es gibt sie in vielen Geschmacksrichtungen. Zitrone, aber auch Nuss und Pistazie und sogar Maulbeere. Dass diese Art Sorbet vor mehr als 1000 Jahren ausgerechnet in Sizilien erfunden werden konnte, ist dem Vulkan Ätna zu verdanken. Von dort konnte man so viel Eis holen, dass es den ganzen Sommer reichte. Das war sie, unsere kulinarische Reise durch Bella Italia. Wir hoffen, Sie sind auf den Geschmack gekommen.

Eine ganze Stadt im Ausnahmezustand. In Gütersloh wird bis Mitternacht gefeiert. Und zwar mit viel Kunst und Kultur und außergewöhnlichen Aktionen. Wir sind jetzt live dabei, wenn tausende Besucher staunen, stöbern und auch einen ganz besonderen Abend erleben. Und das Ganze

0: umsonst.
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0: Und damit herzlich willkommen bei uns an einem frischen Samstagabend. Aber das Wetter hält und wir gehen direkt raus, um uns warm zu feiern, nach Gütersloh nämlich. Hier ist die lange Nacht der Kunst gerade gestartet mit einem Extraprogramm, passend zum 25-jährigen Jubiläum. Und Jenny von Massow hat offensichtlich einen guten Draht nach oben. Es ist trocken, die Stimmung super. Jenny, es wird ja auch was Besonderes geboten, oder?
2: Ganz genau, tanzen draußen hier auf dem Berliner Platz mitten in Gütersloh. Und bis heute Nachmittag hat man noch gezittert, müssen wir umdisponieren und irgendwo anders reingehen. Aber nein, so kann hier draußen getanzt werden. Hinter mir, das sind 200 Tänzerinnen und auch Tänzer. Jetzt gerade mal nur eine, die aber jetzt hier wieder ansetzen zu so einer großen Choreografie. Und hier wirklich bejubelt werden von vielen, vielen, die hier um den Platz herumstehen und das genießen. Das ist hier so der feierliche Auftakt zur langen Nacht der Kunst. Kunst mit Hüftschwung und mit Rhythmus hier. Ganz vielfältig ist das Angebot. Nicht nur in den Kunstformen, sondern auch in den Orten. Das heißt, man kann hier jetzt sich gleich auflösen und durch Gütersloh ziehen bis Mitternacht und an den unterschiedlichsten Orten Kunst entdecken. Also zum Beispiel im Café. Ja, da gibt es jetzt eins, das zum ersten Mal mitmacht. Wir haben da mal ein paar Bilder für Sie. Die sind zum ersten Mal mit dabei und haben Porträts aufgehängt. Es gibt eine Kunsthandwerkstatt, wo noch alte Druckkunst betrieben wird. Da gibt es eine Lesung heute Abend. Da wird dann auch ein Krimi vorgelesen, der hier in Gütersloh geschrieben wurde. Also Gruseln in der Druckwerkstatt. Aber auch mitten im Park findet man was. Das ist jetzt der Demokratiefisch von Jack Tilly hier zu Gast in Gütersloh. Und dann könnte man auf dem Platz live dabei zugucken, wie Kunst entsteht und gemalt wurde. Und das alles, das
3: hier steppt der Bär im Kettenhemd. Nein, das ist erstaunlich. Also das Gütersloh jedes Jahr wieder das hinkriegt, die lange Nacht der Kunst mit ungefähr 40 Parteien zu machen. Und das ist immer ganz toll. Das kleine Gütersloh kriegt das hin.
4: Es wird bestimmt nett, einfach um auch Leute zu treffen und halt zu gucken, was so präsentiert wird. Und ich bin da mal ganz offen für.
5: Es ist eine ganz wichtige Nacht, weil die ganze Stadt am Leben ist, sozusagen nicht nur am Leben, sondern unterwegs ist, auf den Beinen ist. Und man kann unfassbar viel einfach den ganzen Abend machen. Man kann aber auch mit Freunden hier sozusagen flanieren und irgendwie alles Mögliche angucken, was man sonst nicht sieht.
2: Und das eben auch hier, diesen tollen Tanz auf dem Berliner Platz, die hier jetzt alle zusammen sind. Und da sieht man auch schon, hier sind Jung und Alt dabei. Das sind ganz junge Jugendliche, junge Erwachsene, die hier tanzen. Und denen ging vorher ganz schön der Puls. Wir haben mal mit Amy und Saskia vorher gesprochen.
6: Ich finde es richtig, richtig gut. Also mir gefällt es super, dass das jedes Jahr hier veranstaltet wird. Und ich bin sehr dankbar dafür, dass wir hier auftreten dürfen, dass ganz viele aus Gütersloh kommen können und sehen können.
7: Im Normalfall bin ich nicht so aufgeregt wie jetzt, weil es eine andere Nummer ist. Also ich würde sagen, gerade ist es noch moderat. Ich glaube, sobald wir direkt auf der Tanzfläche stehen, schießt es ganz kurz in die Höhe und danach wird es cool. Sobald wir tanzen, wird es cool.
2: Cool ist es in der Tat geworden. Und cool findet es auch Lena Jeckel von der Stadt Gütersloh. Sie organisieren das zum 9. Mal. Wie erleben Sie das hier in Gütersloh?
8: Also es ist immer wieder was ganz Besonderes. Zum 9. Mal bin ich dabei. Seit 25 Jahren gibt es die lange Nacht der Kunst. Und ich muss sagen, jeder macht mit, jeder ist hier ehrenamtlich dabei, jeder unterstützt die Veranstaltung. Wir haben heute 200 Tänzerinnen und Tänzer, die einfach mit uns die lange Nacht der Kunst eröffnen möchten. 43 Stationen, alles wird ehrenamtlich gestemmt. Und ich bin so froh, dass Leute aus Unternehmen oder Musiker, Künstler, alle sind dabei. Viele Leute, die einfach sich engagieren wollen. Und das macht die lange Nacht der Kunst wirklich hier aus.
2: Und man kann die Stadt entdecken, ne? Also wir haben auch Menschen getroffen, die jetzt hier frisch hingezogen sind und die sagen, sie sind so gespannt, weil man eben auch in Orte kommt, die man sonst nicht so besucht, oder?
8: Jetzt habe ich Sie verstanden?
2: Ja, weil man auch in Orte kommt, die man sonst nicht so besucht.
8: Ja, genau. Also es ist so, also es ist unglaublich laut jetzt gerade hier. Hinter uns tanzen sie gerade das Finale. Aber es ist wirklich so, dass man in verschiedene Orte kommt, in 43 Orten, die man besuchen kann und alles Mögliche wird hier ausgestellt. Das macht das Besondere wirklich aus.
2: Und das genießen jetzt hier noch viele hunderte Menschen in Gütersloh und ziehen jetzt hier durch die Stadt und entdecken ihre Kunst und ihren neuen Ort.
0: Und jetzt muss die Jenny ihre Stimme schonen und vielleicht ein bisschen mittanzen. Vielen Dank nach Gütersloh. Jetzt wird wild gewürfelt. Sie kennen bestimmt den berühmten Zauberwürfel. Können Sie den lösen? Ich bin da tatsächlich raus, aber in Wuppertal haben das heute sogenannte Speedcuber in Sekundenschnelle hinbekommen. Das Wuppertaler Würfelwochenende hat ein Vater für seinen Sohn organisiert. Und gerade von den jüngeren Teilnehmern können wir wohl noch so einiges lernen.
9: Lieselotte ist 11 und ihr Lieblingszauberwürfel ist der Megaminx. Der gilt selbst bei den Speedcubern als Herausforderung. Cuber, so nennen sich die Highspeed-Zauberwürfler, die nicht nur schnell mit den Fingern sein müssen, sondern vor allem mit dem Kopf.
10: Also der Megaminx, der hat halt 12 Seiten, aber eigentlich ist das ist eigentlich genauso wie der 3x3. Den habe ich mir eigentlich auch fast selber beigebracht. Nur so ein paar Algorithmen musste ich halt auswendig lernen, die hat mein Bruder mir da halt beigebracht.
9: Ein paar Algorithmen, das ist zwar etwas untertrieben, aber auch der Laie kapiert, das Lösen eines Megaminxes ist kein Kinderspiel. Beziehungsweise irgendwie ja doch. Aber keines, das man mal eben so lernt. Oder?
10: Eigentlich, wenn man den 3x3 kann, ist eigentlich relativ einfach.
9: Was Sie hier 3x3 nennen, kennen viele als Rubiks Zauberwürfel. Das hier ist übrigens Videonormalgeschwindigkeit. Womit sich manch einer tagelang was machen kann, dauert hier nur Sekunden. Das Wuppertaler Würfelwochenende ist eine Veranstaltung der World Cube Association. Das ist die Dachorganisation der Speedcuber und Zauberwürfel gibt es hier ganz unterschiedliche.
11: Der normale Zauberwürfel hat 3 Steine pro Kante. Also das ist der klassische Rubik's Cube, den man seit den 80ern kennt. Wir haben aber auch verschiedene Varianten. Also es geht von 2x2 bis 7x7 als offizielle Events. Und dann gibt es halt noch andere Puzzle und auch ganz verschiedene Varianten wie einhändig lösen oder blind lösen.
9: Oliver Ziegler hat das Würfelwochenende organisiert für seinen Sohn Lasse. Er ist Autist und die Würfelwelt eine sichere Umgebung. Das Lösen selbst des komplizierten Megaminx hat sich der 11-Jährige selbst beigebracht.
12: Wir hatten einen kleinen Zauberwürfel geschenkt bekommen und dann hat er sich auf YouTube angeguckt, wie er den löst. Und dann wurden es immer mehr. Mittlerweile beherrscht er 10 Würfel oder 10 verschiedene Wettbewerbe, kann er teilnehmen irgendwie.
9: In den letzten Jahren sind Lasse und Oliver auf vielen Speedcube-Events gewesen. Da hatten sie die Idee, selbst eines auszurichten. Mit Erfolg. Weniger erfolgreich hingegen waren Lasses Versuche, seinem Papa die Zauberwürfel beizubringen.
12: Mein Sohn Lasse hat wirklich sich große Mühe gegeben, das mir beizubringen, aber es klappt nicht. Ich bin leider gescheitert, ich bin nur der Fahrer und freue mich dann aber so dabei sein zu können.
9: Sehenswert ist es allemal, mit welcher Geschwindigkeit die Speedcuber ihre Zauberwürfel lösen. Es ist ein Wettkampf, aber weniger gegen die anderen, sondern vor allem gegen sich selbst. Neue persönliche Bestzeiten, vielleicht ja auch mit einem neuen Würfel.
0: Ich gucke da noch mal genau hin. In dieser Woche haben wir vor allem nach Aachen geschaut. Dort wurde im Rathaus der internationale Karlspreis an Mario Draghi verliehen, dem ehemaligen EZB-Präsidenten und früherem italienischen Ministerpräsidenten. Draghi bekam die Auszeichnung für sein großes Engagement in Europa. Was uns noch bewegt hat in dieser Woche, war mal wieder die Razzia in der JVA Euskirchen. Nach den Bestechungsvorwürfen gegen 8 Gefängnismitarbeiter sollen jetzt sogar auch noch 2 elektronische Generalschlüssel verschwunden sein. Was ist da nur los? Fragen wir uns direkt zu Beginn unseres Rückblicks in 99 Sekunden.
13: Die Frage, die sich ja stellt, ist, ob wir ein Netzwerk haben, was sich dann unter Justizvollzugsmitarbeitern entwickelt und etabliert hat.
14: Einmal arbeiten die Bediensteten in JVA ganz eng mit den Menschen zusammen. Das sieht der Strafvollzug ja auch so vor und soll auch zur Resozialisierung beitragen. Aber diese Nähe wird auch von Tätern ausgenutzt.
15: Dass da einer auf offener Straße erschossen wird, ist schon unglaublich. So Leute lachen, da waren noch Blutlachen.
16: Das war für mich Schock. Ich habe das erstmal nicht geglaubt.
17: Er hat im Januar das Licht der Welt erblickt mit 345 Gramm Geburtsgewicht. Dass ein Kind tatsächlich unter 400 Gramm gewogen hat, habe ich hier in meiner Zeit noch nicht erlebt. Wir freuen uns auch, dass er nach Hause geht.
18: Ja, Gott sei Dank. Tschüss.
19: Im Endeffekt ist das bei diesen großen, langen Transporten, die wir mittlerweile haben, bei den Windenergieanlagen, Millimeterarbeit teilweise. Und hier, ich denke mal, menschliches Versagen dabei. Und man hat nicht bedacht, dass dann eben einige Bäume in der Innenbereich stehen und dann die Fahrbahn leider den Transport weiterfahrt blockieren.
20: Ich bin jetzt 27 und bin schon 27 Mal dabei.
21: Wir sind zum ersten Mal überhaupt hier und haben das Glück, das zum letzten Mal doch noch mitzuerleben.
22: Ein bisschen Wehmut dabei, ne?
1: Man überlässt es europäischen Künstlern, diesen Moment, den Urknall, zu inszenieren. Und wir erzählen die letzten 13,8 Milliarden Jahre. So viel Geschichte gab es noch nie im Visiodrom. Kennen Sie eine größere Geschichte? Ich nicht.
0: Jetzt gibt es die geballte Profi-Backrunde, denn heute treten bei unserem Backduell zwei Meister gegeneinander an. Bäckermeister Lars und Konditormeister Jan-Patrick. Exotische Frühlingsgefühle heißt die eine Torte, roter Garten übersetzt die andere. Und um noch ein Sahnehäubchen obendrauf zu setzen, gibt es dazu eine Überraschungszutat für die beiden.
3: Das Backduell total professionell.
22: Hey, hi, grüß
23: schön
22: dich
23: zu sehen.
22: Schön, dich mal wieder.
3: Jan-Patrick Behmer, Bäcker und Konditormeister aus Düsseldorf. Gegen Lars Wickenburg, Bäckermeister aus Bochum.
22: Ja, wir sind beide im Vorstand der Innung. Und du bist Lehrlingswart, ich bin stellvertretender Obermeister. Ja, und da kreuzen sich die Wege.
3: Ein Duell also auf allerhöchstem Niveau. Erschwert durch die heimtückischen Vorgaben von Kollegin Nummer 3.
24: Ich hatte die schöne Aufgabe, fürs Profiduell eine Spezialzutat auszusuchen. Und zwar habe ich mich für die Papaya entschieden. Ganz viel Spaß mit dieser Spezialzutat und gutes Gelingen.
22: Ja, muss ich sagen, ich hatte ja schon mich voll auf Frühling eingestellt. Frühling mit Erdbeer und Rhabarber. Und dann wollte ich da auch nicht mehr von abgehen. Dann sage ich, was mache ich denn jetzt mit der Papaya? Dann wird der Frühling jetzt einfach exotisch und fertig.
3: Und was hat er da bekommen?
22: Exotische Frühlingsgefühle.
3: Unten ein Mürbteigboden, darauf Früchte und Papayasahne und obendrauf eine schöne Erdbeerdeko.
22: Da muss ich natürlich ein bisschen was gegenhalten und habe ich mir auch viel Mühe gegeben. Und ich werde einen etwas kreativeren Aufbau machen mit ein paar Besonderheiten, einem schönen Rhabarber-Erdbeer-Inlay. Das wird spannend.
3: Unten ein Mini-Biskuit, mittendrin ein Rhabarber-Erdbeer-Inlay und obendrauf ein Papaya-Schokodekor.
22: Le Jardin Rouge, der rote Garten.
25: Hey!
22: Ah. Oh.
25: Mama mia!
22: Papaya, ne?
25: Hm.
22: Das ist Emily schon eine kleine Hexe.
25: Ja, ich wollte gerade sagen, hast du dich gefreut? Ich nicht.
22: Papaya?
25: Ja.
22: Papaya ist für mich also nichts, was Aroma hat. Das ist einfach... Das macht man doch nicht in Torte, oder?
25: Für mich so ein bisschen Style Melone mit ein bisschen Fruchtzwerge-Aroma.
22: Stimmt. Ich habe mir es ein bisschen leichter gemacht. Ich habe gefriergetrocknete Papaya genommen.
25: Ach, der Fuchs.
22: Pulver. So.
25: Nicht schlecht.
22: Weil mehr Geschmack geht nicht.
25: Ja, okay.
22: Mal gucken, ob es klappt.
3: Auch beim Teig gehen unsere Profis unterschiedlich vor. Lars macht einen auf knusprig. Jan-Patrick ein auf Softie mit seinen Mini-Biskuits. Und dann kommt die Papayasahne.
25: Da kommt ja der Papaya-Schummler.
22: Willst du mal, eine Papaya.
25: Ja, willst du mal gucken, wie eine richtige Papaya aussieht?
22: Ja, schön sehen sie ja aus.
25: Ja, ja.
22: Ne?
25: Aber geschmacklich ist es halt nicht sehr intensiv, um da irgendwas mit zu aromatisieren, finde ich. Ne? Ich mache ja eine Papaya-Sahne.
22: Ja.
25: Und mit ein bisschen Quark auch drin. Und das Problem ist, wenn ich die jetzt nicht erhitze, dann ist dieses Enzym, das kennt man auch, wenn man ja hier Ananas, zum Beispiel frische Ananas in Joghurt rührt, der wird total bitter. Und das würde hier jetzt auch passieren mit der Sahne. Ja. Das heißt, ich muss sie einmal pürieren und aufkochen. Ich wollte ja nicht eine bittere Sahne servieren, damit du dann es noch einfacher hast hier mit mir.
3: Und der Papaya-Schummler, er mogelt sich durch mit Erdbeeren und Rhabarber.
22: Dann püriere ich es durch.
25: Ah, okay.
22: Und dann wird es nochmal gefroren, sodass wir kleine Inlays haben.
25: Hört sich nach Fachmann an hier.
3: Zum Schluss streuselt Jan-Patrick seine homöopathische Alibidosis Papaya-Pulver aufs Törtchen. Lars' rechtschaffene Papayasahne bekommt ein Schokotopping mit Erdbeeren.
25: So, hier, Profi-Papaya-Power, haut rein.
3: Ein herrlicher Anblick, der auf dem Markt Fragen aufwirft.
26: Okay, kann ich?
3: Sehr gern. Es geht los mit Bäckermeister Wickenburgs exotischen Frühlingsgefühlen.
26: Nicht so fest, schön locker.
27: Schön cremig.
28: Zergeht auf der Zunge.
29: Sehr lecker.
26: Mhm.
3: Jetzt kommt Maître Behmers Jardin Rouge, der rote Garten.
26: Der Boden ist sehr, sehr fluffig.
27: Sehr saftig.
28: Er schmilzt auf der Zunge.
29: Der Erdbeergeschmack ist sehr intensiv. Das hat mehr Geschmack.
27: Mein Gewinner wäre der Jardin Rouge, weil ich da diese Aromen von Erdbeere und Rhabarber ganz toll rausgeschmeckt habe. Also das war schon tolles Geschmackserlebnis.
3: Und ein tolles Kopf-an-Kopf-Rennen zwischen unseren Meistern. Aber weniger Papaya ist eben manchmal mehr.
2: Mama mia!
22: Oh. So.
0: Ja, backen Sie auch gern wieder mit. 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Jetzt kommt der Beweis, dass es bei der Bahn auch richtig schöne Nachrichten gibt. Und er ist der Grund dafür, Alexander Rezek aus Alsdorf bei Aachen. Trotz Zugausfällen und Verspätungen sorgt er nämlich immer für gute Laune bei den Passagieren. Und deshalb haben die ihn auch nominiert für die Auszeichnung Eisenbahner mit Herz. Mal wieder, muss man sagen. Denn in den letzten Jahren wurde er schon 10-mal nominiert. Dafür gab es jetzt den Sonderpreis. Mehr gutes Bahngefühl geht fast nicht.
4: Den Weg zu den Gleisen würde Alexander Rezek vermutlich auch mit geschlossenen Augen finden. Der Kölner Hauptbahnhof ist für ihn nicht nur ein Bahnhof, er ist zu Hause. Viele Jahre ist er als Zugbegleiter immer wieder hier angekommen und von hier weggefahren.
5: Ich wollte unbedingt reisen. Ich wollte reisen und wollte einfach raus in die große Welt hinaus. Ne? Und dadurch, dass ich in Aachen groß geworden bin, in Alsdorf, das ist ja so ein kleines Städtchen, wo nicht gerade viel los ist mit 50.000 Einwohnern, war für mich erstmal Köln als Dienststelle sowieso total interessant. Und man hat eigentlich dort, ist man erst richtig erwachsen geworden.
4: Jahrelang war Alexander Rezek in ICEs unterwegs. Sein Weg bei der Bahn hat ihn vor ein paar Jahren aber hierher geführt, ins neue Reisezentrum der Bahn im Kölner Hauptbahnhof. Alexander Rezek arbeitet hier als Reiseberater.
5: Hallo, schönen guten Tag, herzlich willkommen. Was darf ich für Sie tun?
4: Statt selbst jeden Tag mit Zügen unterwegs zu sein, sorgt er dafür, dass seine Kundinnen und Kunden dahin kommen, wo sie hinwollen. Und das so herzlich und zugewandt, dass Alexander erneut als Eisenbahner mit Herz ausgezeichnet worden ist. 10-mal nominiert, 5-mal ausgezeichnet, dafür gibt es in diesem Jahr den Sonderpreis.
5: Ich bin echt total gerührt, dass ich diesen Preis wieder gewonnen habe. Ich wusste damals überhaupt gar nicht, dass es überhaupt diesen Preis gab. Irgendwann mal hat die Allianz pro Schiene sich bei mir gemeldet und sagte, sie sind nominiert und haben den Titel gewonnen, Eisenbahner mit Herz.
4: Für den er von Kundinnen und Kunden vorgeschlagen wird.
5: Das ist Wagen 21 im Grunde, wenn Sie weiter heruntergehen im Abschnitt A.
4: Vor 7 Jahren haben wir Alexander das erste Mal getroffen, als er schon einmal Eisenbahner mit Herz wurde.
5: Ich liebe den Stress grundsätzlich und das macht das Schöne an meinem Beruf, die Vielseitigkeit, die Unregelmäßigkeiten.
4: Von denen es bei der Bahn manche gibt, die Alexander als Zugbegleiter aber nie aus der Bahn geworfen haben.
5: Na, hallo Schatz, alles gut?
6: You're really good.
5: Ja, und, sind wir voll?
6: Wir sind sehr voll sogar.
5: Okay, lass uns mal überraschen, ne? Was uns gleich erwartet.
4: Immer wieder Neues. Das war es, was Alexander an seinem Job so geliebt hat. Reiseberater, Servicemitarbeiter und natürlich auch Fahrkarten kontrollieren, aber eben nicht nur.
5: Ich wollte nie nur im Grunde genommen Fahrkarten kontrollieren. Diese Mischung macht es einfach. Und das ist halt das Schöne, warum das auch mein Traumberuf ist.
4: Nach mehr als 20 Jahren in Zügen wollte Alexander aber mal was anderes machen, aber bei der Bahn bleiben. Im Reisezentrum erlebt er nicht weniger Skurriles als unterwegs. Erst heute hatte er eine Beratung mit einem Ehepaar mit unerwartetem Ende.
5: In diesem Zusammenhang hatten die dann am Ende das Bedürfnis gehabt und haben mich dann im August zu deren Hochzeitstag, zu ihrem 25-jährigen Hochzeitstag, haben sie mich eingeladen. Und haben das dann wirklich hier in dieser Feedbackkarte aufgeschrieben. Ich fand das so schön. Ich dachte, können Sie mal, sowas habe ich aber noch nie erlebt. Ne?
4: Mit der Bahn fährt er heute immer noch von seinem Heimatbahnhof Köln nach Hause nach Alsdorf. Und morgens wieder hierhin zurück. Und das immer wieder gerne.
5: Ich habe es wirklich nie bereut. Ne? Also im Gegenteil, ich wollte eigentlich immer schon in die Reisebranche und habe das Gefühl, das war einfach Schicksal. Wo natürlich die Reise weitergeht, weiß niemand.
4: Vielleicht ja auch irgendwann wieder als Zugbegleiter. Auf jeden Fall aber, egal in welchem Job bei der Bahn, aus vollem Herzen. Einmal Eisenbahner mit Herz, immer Eisenbahner mit Herz.
0: Ja, und gestern hatte Alexander auch noch Geburtstag, doppelt Grund zu feiern. Da sagen wir noch Happy Birthday nachträglich. Und wir schauen auf das, was heute aktuell Thema war im Westen, kurz und kompakt. Da wurde in Köln heute die Nina-Warn-App ausgelöst wegen eines Brandes in einer Autowerkstatt. Der schwarze Rauch war kilometerweit zu sehen. Lange Zeit wusste niemand, ob dieser Rauch gesundheitsgefährdend sein könnte. Anwohner sollten deshalb die Fenster geschlossen halten und die Umgebung des Brandherdes meiden. Warum die Autowerkstatt in Flammen aufging, ist zurzeit noch unklar. Die Feuerwehr war mit über 100 Einsatzkräften vor Ort. Mit einer Drohne wurde der Brandort untersucht. Die Ermittler erhofften sich damit, mögliche Hinweise auf die Ursache des Feuers zu kriegen. In der kommenden Sommersaison zieht es die Menschen klar wieder an und ins Wasser. Darauf bereiten sich die Retter der DLRG frühzeitig vor, damit gefährliche Situationen schnell erkannt werden. Geübt wurde an diesem Wochenende zum Beispiel im Münsterland. Auch wenn es eine Übung ist, die Konzentration der Retter ist hoch, denn in einer solchen Notsituation zählt jede Sekunde. Über 500 Einsatzkräfte der DLRG aus ganz Westfalen proben hier den Ernstfall.
2: Also es ist ein schönes Szenario, wo jeder tatsächlich auch zum Einsatz kommt. Die Taucher hier haben ihren Einsatzabschnitt, die Strömungsretter haben ihren Einsatzabschnitt, die Boote haben ihre Aufgaben.
0: Aber nicht nur Schwimmunfälle stehen heute auf dem Programm. Auch das Verlegen von Unterwasserleitungen, um Überschwemmungen zu verhindern, wird geübt. Denn im Katastrophenfall muss jeder Handgriff sitzen. Ja, und so ist es übrigens auch bei einer Wiederbelebung. Wenn das Herz plötzlich stehen bleibt, dann zählt auch jede Sekunde. Aber nur jeder Zweite traut sich, in einem solchen Fall spontan zu helfen. Um den Menschen die Angst zu nehmen, fand heute in Paderborn der Herzensrettertag statt. Wie mache ich eine richtige Herzdruckmassage? Wie viel Kraft ist richtig? Auch um solche Fragen ging es heute bei diesem Herzrettertag. Mittendrin die 8-jährige Linja Franke aus Paderborn, die mit ihrer Familie da war.
7: Es war anstrengend, aber wenn es wirklich um Leben geht, dann ist es halt wichtig.
0: Das DRK möchte mit dieser Aktion vor allem die Angst vor Fehlern nehmen, denn tausende Leben könnten mit einer Reanimation jedes Jahr gerettet werden. Wenn Mountainbiker die Wege verlassen und querfeldein durch den Wald brettern, zerstört das Pflanzen, Insekten und scheucht Tiere auf. Das soll es in Nordrhein-Westfalen bald nicht mehr geben. Das Land plant drastische Strafen. Die Rede ist von bis zu 50.000 Euro. Kein Querfeldeinfahren mehr. Erlaubt wären nur noch feste Wege oder gekennzeichnete Trails. Wer dagegen verstößt, muss mit diesen hohen Bußgeldern rechnen. Ein entsprechender Gesetzesentwurf des Landwirtschaftsministeriums ist jetzt öffentlich geworden. Ministerin Silke Gorissen von der CDU hatte bereits im Frühjahr angekündigt, dass sie die Wälder in NRW besser schützen will. Und jetzt schauen Sie sich mal ganz in Ruhe dieses Bild hier an. Haben Sie eine Ahnung, was da Spektakuläres gebaut wird? Ich sag's Ihnen, es ist ein Mähdrescher. Und wissen Sie, wie lange es dauert, bis das Riesengerät fertig ist? Gerade mal ein Tag. In Hasewinkel gibt es das größte Landmaschinenwerk in Nordrhein-Westfalen. Und hier wird mit richtiger Leidenschaft angepackt.
8: War immer schon so ein kleiner Traum von mir, irgendwann mal einen Mähdrescher zu bauen. Man kann das gleich vergleichen unter Mähdrescher mit Lamborghini.
9: Ah. Am Ende ist das irgendwann nach 24 Stopp Mähdrescher.
10: Ne? Würde man, glaube ich, hier nicht arbeiten, wenn man da nicht stolz drauf wäre.
8: Ist schon cool.
11: Sechs Uhr morgens in Hasewinkel. Schichtbeginn für 3600 Mitarbeiter im größten Landmaschinenwerk in Nordrhein-Westfalen. Auch Jessel Muller ist längst auf den Beinen und sagt zum ersten Mal, ja, ich will.
9: Ja, 16 Mal am Tag.
11: 16 Mal feiert Jessel mit seinen Kollegen eine Hochzeit. So nennen sie hier den Moment, in dem Motor und Mähdrescher verbunden werden.
9: Gleich werden Sie sehen, wie die Kollegen rechts und links mit einem Dorn, Spitzdorn, da durch die Löcher kommen und den Motor abfangen. Ne? Und dann haben die da Auffangbolzen, ne, wo der Motor auch drauf sitzt dann, ne, wenn der in der richtigen Waage ist. Ne. Also wie ein Legostein ist das quasi. Ne. Ja, wie ein Legosteinsystem. So, jetzt gehen wir runter, meine Herren.
12: Ne? Muss
9: weitermachen.
11: Keine Zeit für ein Pläuschen. In der Produktionslinie 1 zählt jede Minute. Bis zu 20 Mähdrescher entstehen hier täglich. Im 30-Minuten-Takt wechselt die Maschine ihre Position. Jedes Team muss dann ein weiteres Bauteil montieren. Teamsprecher Norbert Poppenburg will uns mal den Aufbau eines Mähdreschers erklären, wenn er nicht gestört wird.
13: Fangen wir ganz vorne an. Hat der Mähdrescher ein Schneidwerk? Jetzt klingelt auch noch mein Telefon. Alles gut. Also rein theoretisch fängt das vorne mit einem Schneidwerk an, dann kommt der Einzugskanal, dann kommt das Trommelhaus, dann kommt der Unterbau, das Abscheiderhaus und zum guten Schluss noch der Häcksler und der Korntank.
11: Über 15.000 Teile stecken in einem Mähdrescher. Viele entstehen direkt hier in der riesigen Werkshalle. Darunter die Dreschtrommel, das Herzstück eines Mähdreschers. Sie trennt durch schnelle Rotation Getreide von den Ähren. In der Walz- und Biegerabteilung bringt Schaban Öztürk die Stahlplatten dafür in Form.
8: Von 0,5 bis 4,5 mm walzen wir alles durch. Ich bin seit 36 Jahren dabei in zweiter Generation. Und kann man sagen, ich bin schon der Professor hier. Ha!
14: So, ich bringe jetzt die Trommeln in die Schweißerei, wo die erst vorgeheftet werden und dann mit dem Roboter weiter verschweißt werden. Wenn wir hier zu spät dran sind, dann wird es in der Bahn schon irgendwann ziemlich eng.
11: Doch bevor die Dreschtrommel in den Mähdrescher kommt, wird sie in einem Spezialbad grundiert und anschließend lackiert, wie alle Bauteile. Danach geht es zurück in die Produktionslinie. Genau da gerät das Montageteam unter Zeitdruck.
9: Ja, kommt auch nicht Stückzahl. Jetzt bauen wir gerade 16 Stück, 17 Stück. Dann hast du 31 Minuten. Wir haben auch schon 26 gebaut. Dann hast du nur noch 20 Minuten. Maschine.
11: Und gleich ist Schichtende. Am Ende der Produktionslinie wird noch einmal Gas gegeben. Heute müssen 16 Mähdrescher das Werk in Hasewinkel verlassen.
9: Ich kontrolliere alles, dass alles richtig gemacht worden ist, dass nichts vergessen worden ist, dass alle Schrauben angezogen sind, dass alles auf Drehmoment angezogen ist.
11: Ein Mähdrescher kostet fast 1 Million Euro. Umso klar ist hier allen, ein Fahrzeug mit Fehlern kommt nicht in Frage. Denn in Hasewinkel steckt in jeder Landmaschine Herzblut.
13: Würde man, glaube ich, hier nicht arbeiten, wenn man da nicht stolz drauf wäre.
8: Ist schon cool. Ha!
0: Super spannend. Und für Natur und Mensch gibt es jetzt die Wetteraussichten. Und weil morgen Tag der Museen ist, hat man die freie Auswahl, wo es mal hingehen kann. Düsseldorf oder Neuss oder eine Ausstellung direkt bei Ihnen ums Eck. Auf jeden Fall ist Indoor eine gute Idee.
15: Die Nacht ist sehr durchwachsen mit vielen Schauern und es wird richtig frisch. Die Werte sinken bis auf 1 Grad. Der Sonntag startet nur im Nordosten des Landes mit etwas Sonne, ansonsten ist es eher trüb und regnerisch. Am Nachmittag sieht es noch schlechter aus. Die Sonne lässt sich kaum noch sehen, es regnet fast überall. Ein Tag, den man gerne im Trockenen verbringt und wir hätten da auch den passenden Tipp für Sie. Wie wäre es denn mit einem Museumsbesuch, wie zum Beispiel hier im Düsseldorfer Kunstpalast? Morgen ist nämlich Internationaler Museumstag. Die vielen Häuser in NRW würden sich über Ihren Besuch freuen. Ob provokant oder auch klassisch, wie hier in Neuss, die vielen Museen in NRW sind immer einen Besuch wert. Auch die neue Woche startet mit viel Regen. Am Montag noch im ganzen Land, Dienstag und Mittwoch gibt es zwischendurch auch mal sonnige Abschnitte. Die gute Nachricht, es wird wieder deutlich wärmer.
0: Zum Glück. Das war das Wetter. Hier geht's gleich weiter mit dem Dortmunder Tatort Feuer. Damit sagen wir Tschüss von der Lokalzeit am Samstag.
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21: Das Anstechen, wenn das dann rausläuft, das taut er natürlich auf. Und dann dieser schöne Geruch dann noch einmal von diesen frischen Aprikosen.
20: Oh, sieht schon. Oh, lecker.
21: Guck dir das an.
23: Mein Name ist Alexander Herrmann. Als Koch und Hotelier leite ich unseren Familienbetrieb im fränkischen Würzberg. Meine Leidenschaft als Gastronom verwirkliche ich auch in zwei Restaurants in der Nürnberger Altstadt. Heute bekomme ich Besuch von einer Kollegin. Wir kochen Gerichte, die einfach in der Zubereitung und köstlich im Geschmack sind. Ich freue mich auf Sandra Hofer. Frank und Bayern, heute gemeinschaftlich in einer Sendung. Und die Sandra bringt mit ein sehr regionales, bodenständiges Gericht. Und ich entführe sie nach Lateinamerika. Als Küchenchefin ist Sandra eine Klasse für sich. Wer ihre Gerichte isst, spürt ihr Talent und ihre Leidenschaft. Klar, Kochen ist ihre Berufung, das sagt sie auch selbst. Und den Ehrgeiz, bei internationalen Kochmeisterschaften mitzumachen und auch noch Preise abzusammeln, den muss man erstmal haben. Sandra ist eine große Köchin, die ihre Gäste glücklich macht. Und nicht nur die, auch ihre Kollegen, wie mich zum Beispiel. Ich freue mich total, dass du hier bist, vor allem, weil du ein Gericht mitgebracht hast, das legendär ist, was sowas von sensationell gut ist. Wie heißt es? Was gibt's heute?
24: Also, heute gibt's Aprikosenknödel.
21: Ja.
24: Ich liebe Aprikosenknödel, weil die erinnern mich immer sehr an meine Oma. Und das ist einfach so Soulfood für mich. Und deswegen gibt's die heute mit ein bisschen Streusel obendrauf und Vanillesoße.
21: Und ich kontere. Ich gehe wegen international. Ich nehme eine bayerische Garnele, also Heimat. Und die wird Ceviche zubereitet. Und dazu gibt's noch ein bisschen Cashewkerne und so geröstetes Baguette mit einem Hauch Knoblauch. Also, ich würde mal sagen, wir machen zwei Kultklassiker par excellence. Heute.
24: So machen wir es. Klingt super. Ich freue mich.
21: Aber weißt du, vor was ich ein bisschen Respekt habe? Es gibt ja ein drittes Gericht, das ist ja ein Fusion-Gericht. Und wenn ich jetzt Garnele dabei habe und du hast Aprikosenknödel, die Masse dabei, was wir dann als drittes Gericht machen, ich weiß es noch nicht.
24: Wird spannend, aber ich denke, es wird super.
21: Welche Zutaten hast du dafür mitgebracht?
24: Also auf jeden Fall natürlich Aprikosen, Quark, Mehl, 500 Streusel, ein paar Mandeln, Zitrone, Zucker und Eier.
21: Ja. Also die Aprikosen, die habe ich schon zugeteilt bekommen. Soll ich eigentlich Sandra oder Sandy sagen?
24: Sandra.
21: Okay. Das ist ein kleines Geheimnis, wir kennen uns schon länger. Und manchmal sieht es nur uns, ich bin der Alex.
25: Hallo Sandra.
21: Sandy. Hi. So, also
24: aber
21: Aprikosen.
24: Wir knuddeln uns schon immer.
21: Ja, das stimmt.
24: Und zwar einmal die Aprikosen gerne einfach halbieren und entkernen.
21: Jawohl. Gut.
24: Und dann, wie wir es schneiden, zeige ich dir dann.
21: Jawohl.
24: Und ich mache nebenzu direkt einmal die Butter ein bisschen auf Temperatur.
21: Und jetzt, das, was du jetzt machst, ist aber der Quarkteig erst.
24: Genau. Mhm. Und das ist einfach einfacher, weil wir das Ei mit der Butter dann einmal ein bisschen aufschlagen. Einfach für ein bisschen Volumen.
21: Also wenn du sagst, dass das ja etwas ist, wo du auch aus deiner Heimat, also sprich von deiner Oma her kennst.
24: Ja.
21: Ja, ist das wirklich fast eins zu eins das Rezept oder hat sich das über die Jahre, hast du das da ein wenig, sagen wir mal, verfeinert oder verändert?
24: Schon ein bisschen verändert. Also meine Oma hat dann immer die ganze Frucht, also immer zur Saison, vor allem auch Zwetschge oder Aprikose, hat sie immer die ganze Frucht genommen und einen ganzen Würfelzucker in die Mitte gesteckt.
21: Ja, ja, ja.
24: Also so ganz klassisch, genau. Aber auch ein Quarkteig. Also der Quarkteig ist von der Oma noch mal ein bisschen verfeinert, noch mal ein bisschen durch das Aufschlagen wird es noch mal ein wenig fluffiger.
21: Deine Oma war jetzt keine Profiköchin, also hattet ihr ein Restaurant? Oder Wirtshaus? Oder?
24: Also meine Oma hatte tatsächlich ein Wirtshaus, aber das war vor meiner Zeit. Also dem war ich selber nie. Das wurde dann eigentlich, als ich auch geboren wurde, wurde das Ganze umgemünzt zum Ferienhof für Kinder- und Jugendgruppen. Also wie so Jugendherberge mäßig. Genau, also wir hatten da so einen Ferienhof. Also haben wir jetzt halt immer noch, den gibt es immer noch tatsächlich, aber da bin ich jetzt nicht wirklich involviert, das macht mein Dad.
21: Wo genau in Bayern muss man dann hinfahren? Wo seid ihr zu Hause?
24: Also in Niederbayern. Ich bin gebürtig aus Landshut und eine halbe Stunde vor Landshut aufgewachsen. Und hier mache ich jetzt ja gerade einmal, habe ich das Eier schon mit drin. Und jetzt lassen wir die Butter einfach mit einlaufen und schlagen das leicht an.
21: Soll ich einfach grob würfeln?
24: Genau. Mhm. So, gut. Einmal 1 Zentimeter.
21: Ja, also ich mache, wenn das so in Ordnung ist, schau.
24: Ein bisschen feiner darf man.
21: Jawohl, selbstverständlich, so will ich es machen. Gut. Hast du das schon mal probiert, so mit einer halbierten oder ganzen Erdbeere oder so?
24: Nee, habe ich noch nicht probiert, aber kann man auch mal machen. So, ich habe jetzt den Quark hier drin.
21: Jawohl.
24: Und dann rühre ich jetzt eigentlich nur noch das Mehl hier ein. Und dann stellen wir das Ganze kalt. Braucht schon immer so eine halbe Stunde. Die Butter sollte einmal anziehen. Das wäre ganz wichtig, also das heißt, dass die es einfach besser formen.
21: Wie viel Zucker soll ich in die Pfanne geben?
24: Und zwar machen wir erst ein bisschen Wasser hier mit rein.
21: Also ich gebe einfach ein bisschen
24: Schuss
21: Wasser rein.
24: Genau. Okay. Und dann geben wir hier unseren Zucker mit dazu. Genau, einmal rein damit. Und warum ich das immer ganz gerne mache, wenn wir jetzt aber erst so einen Zuckersirup kochen, karamellisiert das ganz gleichmäßig. Also ist einfach so ein kleiner Küchenhack.
21: Mehr braucht man nicht, mehr Zucker. So klein. Nee. So
24: hast du mal probiert? Die sind super süß.
21: Die sind super, ja, wie ich. Die Aprikose und ich
24: kein
21: sind
24: Kommentar. Nur, sind
21: so, und jetzt ist es so ein richtig eingekochter Sirup. Sehr schön.
24: Ja.
21: Dann würde ich sagen, da passe ich schnell auf, dann kannst du den Teig.
24: Genau, stelle ich einmal kalt. Stellen. Genau, den decken wir jetzt einmal ab, so wie er ist. Und dann ab in den Kühlschrank.
21: So. So. Ich bin hier der Karamellwächter. Dann übernimmst du bitte natürlich auch den Riesling, weil das ist jetzt der wichtige Moment. Ist der Karamell zu dunkel, dann haben wir natürlich aber Bitterstoffe drin. Aber Karamell
24: dann laufe ich weg. Wenn er zu dunkel ist, dann bist du schuld.
21: Max, sowieso.
24: Genau, und jetzt löschen wir das Ganze ab. Und lassen das Ganze nur mal reduzieren. Den Schritt mache ich eigentlich einfach aus dem Grund, damit die Aprikosen nicht zu sehr verkochen.
21: Der Weißwein hat logischerweise den Sinn, dass es jetzt so einen Säurekick mit reingibt.
24: Genau, genau.
21: Ja. Okay.
24: Dann mache also. Ich nebenbei direkt unseren Crumble-Teig, dass der auch mit in den Ofen kommt. Mhm. Da gibt es auch ziemlich viele verschiedene Varianten. Ich bin da immer so ein Freund von Keep it simple. Hab da jetzt halt einmal gemahlene Mandeln, Mehl, Zucker und Butter. Das gebe ich alles in eine Schüssel und verknete das. Alles zum gleichen Einteil, also 50 Gramm, 50 Gramm, 50 Gramm, 50 Gramm.
21: Brauchst du die hier?
24: Ja. Schmeißen wir alles mit rein.
21: Also wenn jetzt und die Oma, ja?
24: Ja.
21: Die Oma hatte quasi Wirtshaus, dann wurde das ja zum Ferienlager. Wie bist du jetzt zum Kochen gekommen? Was war eigentlich der ausschlaggebende Moment?
24: Der ausschlaggebende, das war eigentlich, als ich mit 2,5 eine Spielküche geschenkt bekommen habe.
21: Mit 2,5?
24: Ja, da gibt es auch Fotos von. Ja. Zu Weihnachten habe ich die bekommen, also wirklich genau 2,5 Jahre. Ja, und dann hat mir das ziemlich schnell nicht mehr gereicht. Und
21: nicht dein Ernst?
24: Bin dann eigentlich direkt auf die normale Küche umgestiegen. Und da gibt es dann auch Bilder, wo ich dann wirklich auf dem Stuhl Plätzchen backe und ausprobiere. Und dann habe ich mit 14, da war das eigentlich noch gar nicht so gang und gäbe, mit 14 war man eigentlich noch nicht so in der Küche oder musste man auch noch kein Schulpraktikum machen. Aber mich hat es einfach interessiert und bin dann eigentlich einfach direkt mal in der Küche und habe gesagt, das probiere ich jetzt mal aus, das interessiert mich. Und habe mit 14 dann auch nebenbei in der Küche einfach angefangen zu choppen.
21: Tätigkeiten in der Profiküche? Hast du Salat gewaschen oder hast du Schupfnudeln gemacht?
24: Am Anfang habe ich sonntags, mittags immer die Garnitur gemacht.
21: Also so das Salatblatt mit dieser orangen Scheibe und so, ja?
24: Also nicht genau so, aber so dieses Petersilienstreuschen. Ja. Genau.
21: Schön.
24: Und dann halt ging das relativ schnell, wenn die dann an die Salate und so Hilfe braucht haben und Desserts, dann durfte ich das auch mitmachen und genau da habe ich dann auch meine Ausbildung angefangen. So, ich habe das jetzt hier einmal vercrumbled. Gehen wir aufs Blech und backen wir jetzt bei 160 Grad, bis es goldbraun ist.
21: Ich schieb die schnell rein, wenn das für dich okay ist. Und du schaust doch mal bei den Aprikosen. Weil da musst du schon auch sagen, passt das so?
24: Bisschen noch. Bisschen lassen wir es noch.
21: 10 Minuten, sagst du?
24: Ja, schauen wir uns dann an. Jeder Ofen ist unterschiedlich, deswegen lege ich mich da ungern fest. Jetzt sieht das schon ganz schon hervorragend aus, wie ich finde. Jetzt machen wir ein bisschen Zeste noch mit rein.
21: Mhm. Yep.
24: So sieht das Ganze aus. Und ich nehme mir immer ganz gerne als Hilfe hier so kleine Silikonformen. Das geben wir jetzt einmal drauf, streichen das einmal aus und geben das dann in den Froster.
21: Soll ich das einfach so ein bisschen einfüllen?
24: Genau,
21: oder
24: ich habe auch eine Palette, dann können wir noch mal ein bisschen verschönern.
21: Gut, dann mache ich das mal drauf. So ein bisschen gröber.
24: Wer zu Hause keine Silikonform hat, ist das gar kein Problem. Man könnte auch einfach es auf Platten auslegen, einfrosten und einfach zuschneiden. Oder man nimmt ganz einfach Eiswürfelformen und bricht es dann aus.
21: So.
24: Wunderbar.
21: Hier unsere gefrorenen Aprikosen.
24: Das sieht doch schon mal super aus. Die kann man jetzt super ausbrechen und dann natürlich aufeinander setzen. Und dann haben wir praktisch wie eine runde Füllung. Ist natürlich für so einen Knödel wunderbar.
21: Das heißt, dass wir sie nachher so ein bisschen zusammendrücken.
24: Genau. Was jetzt aber nur ganz wichtig ist, ist, dass wir einmal unser Wasser salzen. Das ist wie bei einem guten Pasta-Wasser.
21: Mhm. So.
24: Genau. So. Hände mehlieren.
21: Jawohl.
24: Wichtig ist, dass wir den Knödel einmal ins kochende Wasser geben.
21: Und dann macht man erst eine schöne Kugel und dann.
24: Ich mache immer einfach nur drück's ein bisschen rein.
21: Mhm. Gut. Aber hier hast du so wahnsinnig viel Füllung im Verhältnis zu dem Knödel. Und das finde ich so sensationell.
24: Besser mehr Füllung. Die Füllung ist ja immer das Highlight.
21: Ja, ne? das Anstechen, wenn das dann rausläuft, das taut dann natürlich auf. Und dann dieser schöne Geruch dann noch einmal von diesen frischen Aprikosen. Ich esse mein erster schöner Knödel. Auch ist auch gut. Wie ich einen gemacht habe, hast du schon mal drei gemacht. Ich schaue nur gerade, dass ich hier überall auch schön zugemacht habe, dass sie nicht aufgehen können. Aber das Schöne ist ja, die ganzen Rezepturen gibt es natürlich im Internet. Ne? Also das ist ganz klar. Und diese Rezeptur würde ich mir runterladen, ich würde sie ausdrucken und irgendwo hinhängen, dass ich sie immer parat habe, wenn ich zu Hause das machen würde. So.
24: Besser wär's. Besser wär's.
21: Jetzt kocht es einmal auf, dann schwimmen sie oben.
24: Genau. Ich denke, jetzt kommen die langsam hoch, so in 5 Minuten, ist wunderbar. Und in der Zeit machen wir unsere Vanillesoße. So, dann machen wir unsere Milch und Sahne 50-50. Dann haben wir hier unser Töpfle für unsere schnelle Vanillesoße. Wunderbar.
21: Soll ich die Vanille reintun und du kannst den Rest schon mal dazu machen?
24: Verrühren wir dann. Machen wir Step by Step. Die müssen wir jetzt einmal kurz trennen.
21: Ich tue die Schote mit rein, ne?
24: Ja, gerne. Da habe ich jetzt hier unsere Eigelbe. Und da kommt jetzt der Zucker mit dazu. Und sobald unsere Masse hier kocht, gehen wir die auf unsere Eizuckermasse.
21: Wenn ihr bei euch so ein Familienessen habt, kochst du dann? Oder,
24: ja,
21: oder
24: schon.
21: Geht ihr lieber
24: zu Besuch? Essen? Nee, ich koch schon gern. Meine Mama sagt dann immer, Sandra, jetzt gönn dir doch mal frei, koch nicht. Und ich sage dann, ach, das stört mich überhaupt nicht. Und dann eine Viertelstunde später ist ja meistens eh schon irgendwas Simples, was er daheim hat. So Kühlschrank aufschauen, was gibt's und dann machen wir was.
21: Schau, hey, jetzt kocht's.
24: Ah ja, wunderbar.
21: Okay, auf einmal oder langsam?
24: Nee, erst langsam und dann können wir noch schneller werden.
21: Gut. Und durch dieses langsame Hineingehen ist es also so, dass es keine Schocksituation fürs Eigelb ist.
24: Genau.
21: Gut.
24: So, und jetzt gehen wir das Ganze nochmal zurück in den Topf.
21: Jawohl.
24: Und erhitzen es auf ungefähr 83 Grad. Das merkt man dann auch gleich, wenn es anfängt zu binden.
21: Jawohl.
24: Und dann habe ich hier drüben eh schon ein Sieb hergerichtet.
21: Und
24: dann schütten wir es noch einmal durch, dann haben wir auch alles abpassiert. Und da darf man jetzt halt nicht weglaufen.
21: Jawohl.
24: Also da muss man jetzt dabei bleiben.
21: Dann mache ich das so. Das ist natürlich ein Wunderwerk der Konsistenzen, diese weiche, flaumigen Knödel mit dieser schönen, cremigen, süßen Füllung. Und dann kommt dieser Streuselmoment mit dazu. Das ist doch, da reden wir schon gar nicht mehr von Delikatesse, da reden wir von Soul Food auf dem Teller. Ich könnte weinen vor Glück, ich freue mich drauf.
24: Ja. Du, das machst das wunderbar.
21: Ja, du, Vanillesoße schöpfen, das ist mir in die Wiege gelegt.
24: Dann gehen wir das hier schön drüber. Dann auch noch mal ein bisschen Struktur in dem Ganzen. Köstlich, oder? Ja, dann stich's doch mal an. Hier. Oh, sieht schon.
21: Lecker. Guck dir das an.
24: Wunderbar.
21: Das ist wirklich, das ist Liebe in Knödelform.
24: Da bin ich gleich wieder zu Hause.
21: Und ich fühle mich bei dir so absolut willkommen. Das ist so leicht, baumwollähnlich. Das hat mit dieser fantastischen Buttermenge zu tun und dass man da so ein bisschen wartet, bis sie so anzieht. Das ist ein absolutes Sensationsrezept und Gericht. Vielen Dank dafür.
24: Sehr gerne.
21: Du musst dir vorstellen, bei dem, was wir jetzt machen, es gibt ja hinter dem Flughafen in München gibt es eine Garnelenzucht, deswegen die bayerische Garnele. Da nehmen wir uns jetzt ein paar und am Arm, steigen aber direkt in München in den Flieger ein und fliegen jetzt mal gefühlt nach Peru, weil die bayerische Garnele wird jetzt zubereitet nach einem Ceviche.
24: Oh, ja. Lecker.
21: Und deswegen habe ich Gummihandschuhe an. Ich würde dich bitten, wir brauchen für eben die Leche di Tigre, das ist ja die Soße, die dazu kommt.
24: Ja.
21: Ich würde dich bitten, einfach 2, 3 Zwiebeln schälen, grob schneiden, von dem Staudensellerie ein bisschen was mit rein, Chili müssen wir was dazu tun und Knoblauch und vielleicht Korianderstiele ein paar.
24: Aha.
21: Und wie es dann weitergeht, da kommen wir dann später dazu. So, und ich schäle jetzt einfach noch mal eine, da kann ich nämlich zur Garnele noch mal was kurz sagen. Also man sieht, wie schön blau die ist. Und natürlich kann man das auch machen, wenn man jetzt gefrorene Garnelen kauft. Man sollte immer natürlich schauen, dass man die jeweiligen Siegel auch ein wenig beachtet und dass natürlich immer gute Qualität ist. Und ich gehe jetzt her, ziehe einfach da den Kopf so ab. Und der Vorteil an dieser bayerischen Garnele ist, dass sie natürlich in der Zuchtanlage, wo das Wasser gefiltert wird, braucht man kein Antibiotika oder irgendetwas. Und der zweite große Vorteil ist, du kriegst sie auch frisch, also nicht gefroren. Und damit haben die natürlich einen ganz besonderen, sensationellen Schmelz. Du kennst sie ja auch, ne?
24: Diese, ja, ich mag
21: diese bayerische Garnele.
24: Die sind ja aus Sushi-Qualität, Sashimi-Qualität. Top.
21: Ich habe jetzt hier richtig viel Limonensaft draufgegeben. Und das lässt jetzt das Eiweiß stocken. Das heißt, nachher ist die Garnele, wenn man sie isst, nicht mehr roh. Und man sieht jetzt auch schon, wie das anfängt hier umzuröten. Und diesen Limonensaft braucht man nachher dann für unsere Leche di Tigre, für diese Tigermilch. Und dann lasse ich das jetzt einfach so einen kurzen Moment
24: stehen. Die lässt nicht weinen.
21: Ja, dann ist sie frisch. Kannst du dich erinnern, wann du das erste Mal in deinem Leben Ceviche gegessen hast?
24: Ich denke so mit 18.
21: Und hast du es mit Garnele gegessen oder mit anderen Fisch?
24: Mit anderen Fisch.
21: Und jetzt, weißt du, ich muss ja...
24: erst kurz meine Tränen trocknen, Alex.
21: ich muss ja Folgendes auch wirklich... Die Technik des Ceviche, ob das jetzt Garnele ist oder zum Beispiel normaler, in Anführungsstrichen, See- oder Süßwasserfisch, ist genau dasselbe. Das funktioniert 1:1 genauso. Ich würde natürlich vorher den Fisch schön in Tranchen schneiden, wie man so von einem Sashimi kennt, Limonensaft dazu, es beizt kurz und schon ist die Delikatesse fertig. Das ist roher Fisch, einfach nur mit viel Säure, kann das schmecken. Hattest du wirklich am Anfang nicht so das Gefühl, passt da was nicht?
24: Nee, eigentlich nicht. Also ich bin schon immer von klein auf, ich habe immer alles gegessen. Also ich glaube, da war meine Mama auch sehr dankbar.
21: Das jetzt hier zum Beispiel, da bin ich auch wirklich froh, das bei Einfach und Köstlich mal zu zeigen. Ich habe jetzt diese Schalen plus die Köpfe, kommen jetzt in den Topf und werden angeröstet. Und ich mache jetzt hier so ein Blitz Garnelenöl und das wird nachher, da ist der ganze Power, der ganze Geschmack ist dann nachher da drin. Kannst du mir Knoblauchzehe kurz noch mitgeben? Ja. Die würde ich gerade noch mit reintun.
24: Da kommt dann gleich, du brauchst ja auch noch eine Knoblauchzehe mit rein.
21: Ja, kannst du zwei mit reintun. Da kommt gleich noch Tomatenmark mit dazu und dann nachher Öl. So, aber jetzt muss ich es erst noch ein bisschen rösten. Kleinen Moment brauchen wir jetzt hier noch. Und diese Leche di Tigre, also Tigermilch, kommt daher, weil genau hier drin ist ja jetzt quasi das gelöste Eiweiß von der Garnele und daraus wird die Soße gemacht und deswegen nennen die das Tigermilch, weil da dieses Eiweiß im Grunde mit drin ist und die in Peru haben sich gedacht, das ist doch gut, der Tiger braucht ein bisschen Kraft. Deswegen heißt es so, das habe ich mir nicht ausgedacht, das ist wirklich so. Und deswegen ist es auch ganz wichtig, wenn man diese Tigermilch macht, bitte fertig machen, an dem Tag genießen und nicht in die Sonne stellen oder irgendetwas, weil das arbeitet dann weiter. So. Also, das ist jetzt gut angeröstet.
24: Gut aus.
21: Jetzt gebe ich ein bisschen Tomatenmark mit rein, aber nur ganz wenig. Und jetzt kommt der überraschende Moment. Achtung, Öl, Öl, Öl. Neutrales Öl. Und jetzt tue ich das einmal gut erwärmen. Und dann lasse ich das einfach hier so ziehen.
24: So, wir machen mal weiter. Sag an.
21: Ich möchte noch einen Salat dazu machen.
24: Ja.
21: Und zwar aus Cashewkernen, aus Staudensellerie und ein bisschen Koriander. Du kannst vielleicht auch vom Staudensellerie das in der Mitte ein bisschen rausnehmen.
24: Ja, gerne.
21: Und die Cashewkerne, die rösten wir da einfach. Gerne mit ein bisschen Olivenöl. Wir brauchen da keine Säure, weil nachher die Leche ja viel Säure haben wird. Ist deine Familie offen für solche Aromen, für Geschmack in der Richtung?
24: Ja, auf jeden Fall. Also meine Mami ist ja eh mein größter Fan und meine Geschwister auch. Ja. Das heißt, eigentlich alles, was ich denen mache, essen die auch.
21: So. Also, jetzt gebe ich hier diesen Limonensaft da drauf. Und jetzt sieht man auch, wie diese Garnele im Grunde wie kalt gegart ist. Ja. Salz brauchen wir. Also, bei der klassischen Leche di Tigre nimmt man ja Olivenöl.
24: Ja.
21: Ich gehe aber jetzt her, ich nehme Creme Fraiche oder Sauerrahm, weil ich möchte es etwas edler haben.
24: Ja. Lecker, Creme Fraiche mag ich eh so gern auch.
21: Ist jetzt natürlich, also da muss man jetzt halt sagen, wenn das jemand sieht, der jetzt halt mit also der Peruaner ist, der ist ganz klar, das gibt er weiter. Ich darf nie wieder dort einreisen, weil er Ceviche mit einem Milchprodukt zu machen. Aber das bleibt auch unter uns. Das sagen wir einfach keinem. Das
24: sagen wir keinem.
21: Ja. Und das mixe ich jetzt. Ich mixe auch gern. Das ist, mixen tue ich gern, rühren tue ich gern. Ist einfach schön. So, und jetzt ist es so, je länger das natürlich steht, umso mehr geschmackliche Brillanz entwickelt das. Ich würde mal sagen, wir lassen das jetzt nicht noch einmal eine halbe Stunde stehen. Wir können das so genießen, aber Tipp für zu Hause, alles so eine halbe Stunde ziehen lassen, ist es umso besser. Machst du so auch Pasta zu Hause mit Garnelen und so?
24: Ja, gelegentlich.
21: Und dieses Öl jetzt hier, da kann man auch wirklich in so kleine Formen das reingeben, einfrieren. Und wenn du Pasta mit Garnelen machst und ein bisschen Tomaten oder so, da was rein, ein, zwei Löffel, ist der geschmackliche Oberbooster. dieses Öl allein. Riech mal.
3: Schon.
21: Riech mal. Und stell mal vor, du lässt es mal richtig eine Stunde ziehen. Gigantisch.
24: Wunderbar.
21: So, das haben wir auch schon fertig. Also das, so, wir sind rasend schnell.
24: Das war das auch gleich soweit, ne?
21: Jawohl.
24: Schau mal hier.
21: Ich gehe jetzt hierher und zupf auch ein bisschen Baguette. Weil ich möchte so ein paar Croutons noch mit.
24: Da brauchen wir bestimmt auch drauf Knoblauch, geben. Oder? Knoblauch,
21: oh, ja,
24: ist ja auch super gut.
21: Ja.
24: Ohne, oder was denkst du?
21: Rein damit. So. Ich würze jetzt hier noch mal die Garnelen. Jetzt, wenn wir schon so ein Gericht machen, so Peru-technisch, ja?
24: Ja,
21: also es das heißt von der großen weiten Welt. Wenn du verreisen dürftest, also wenn es jetzt heißt, in dieses Land kannst du jetzt reisen und eine kulinarische Entdeckung machen, wo würdest du hinfliegen?
24: Also pauschal würde ich eh immer wieder zurück nach Neuseeland, da habe ich auch mal gearbeitet. Einfach aus weiter Freunde und ist fast wie Familie da unten für mich.
21: Wie lange warst du dort?
24: Ein Dreivierteljahr habe ich da gelebt und gearbeitet. Und dann bin, ja, ich aber wieder zurück, weil ich habe mich schon zum Küchenmeister davor angemeldet.
21: Ja.
24: Und den hatte ich auch schon bezahlt. Und dachte ich mir, oh, schnell wieder zurück, hilft ja nichts. Ne?
21: Ja.
24: Da hat man einen Vertrag unterschrieben.
21: Aber eigentlich wärst du gern dort geblieben?
24: Ich wäre wahrscheinlich schon da geblieben. War aber jetzt ganz gut, weil dann kam ja Corona. Dann war es wunderbar, dass ich auch wieder zurück,
21: ja,
24: war.
21: Und ohne,
24: und
21: ohne
24: jetzt
21: das
24: bin ich ja
21: wir uns auch nicht kennengelernt.
24: Ja, genau.
21: Ja, also ich bin ein bisschen dankbar. Was war das Schönste für dich in Neuseeland? Also das möchte ich jetzt schon wissen. Also was hast du da gearbeitet? Was gab's da für eine
24: Küche? Ich war Patisserie-Chefin.
21: Aha.
24: Dann dieser Freiraum, einfach mal in der Pause schnell in den Fluss zu springen und so. Das hat schon Spaß gemacht. Was willst du denn da jetzt hier alles rein?
21: Du kannst mir das alles da reingeben, genau.
24: In dieser Kombination mit Staudensellerie und Cashewkerne erwarte ich eigentlich eine gewisse Nussigkeit, Cremigkeit, aber genauso eine ordentliche Frische und einen Crunch durch den Sellerie.
21: Ich mixe es jetzt noch mal ein bisschen auf,
24: ja,
21: dass wir so ein bisschen Schaum noch mit haben. Du kannst auf die Teller schon mal unseren Staudensellerie-Salat schön verteilen.
24: Ja.
21: Jetzt legen wir da drauf unsere Garnelen. Jetzt kommt das Zauberöl der Garnelen.
24: Köstlich.
21: Brauchen wir am Schluss eigentlich nur noch
24: das Brot.
21: So, bitteschön.
24: Vielen lieben Dank.
21: Ah, das ist einfach geil. Das muss man so sagen.
24: Richtig lecker, schön frisch.
21: Mm.
24: Koriander liebe ich auch.
21: Ein Stück von der Garnele mal schneiden.
24: Lecker, richtig gut. Schön frisch, das liebe ich.
21: Ah. Donnerwetter. Schön, bei uns beiden ist ja das ja wirklich, dass wir seit Jahren zusammen kulinarisch uns verwirklichen und arbeiten. Und deswegen ist es ja fast wie zu Hause.
24: Also ich bin ja jetzt mittlerweile auch schon 2,5 Jahre im Posthotel in Wirsberg und bin da die Küchenchefin mit Oma und Enkel. Und es macht mir riesen Spaß, auch mit dem Alex zusammenzuarbeiten, weil er mir auch viel Freiraum lässt. Ich darf eigentlich mich verwirklichen, wie ich will, was natürlich super spannend ist. Und da kann man sich enorm weiterentwickeln. Also auf jeden Fall den Quarknödelteig, den nehmen wir auf jeden Fall mit rein. Der ist ja neutral,
21: ja,
24: also den können wir super weiterverarbeiten.
21: Dann wollten wir ja so Gnocchis draus machen,
24: das
21: aus
24: machen
21: uns Quarkgnocchis. Die Garnelen,
24: super,
21: auf alle Fälle.
24: Auch. Meine Aprikosen, ja, passen auch hervorragend.
21: Ja, stellen wir mal mit her. Also wenn wir die Garnelen braten, dann würde ich natürlich auch das Garnelenöl nehmen.
24: Ja, ja.
21: Weil dann kann man da noch ganz viel Geschmack und Aroma reinbringen.
24: Dann nehmen wir den Koriander noch mit dazu.
21: Gut. Den tun wir den zu den Gnocchis vielleicht? Ja?
24: Den können wir eigentlich mal probieren, ja. Machen wir einfach rein, oder?
21: Dann würde ich mir vielleicht wünschen, dass ich bei den Garnelen die Cashewkerne noch mit
24: ja,
21: anbrate.
24: Ja, dann haben wir gleich ein bisschen Crunch noch mit dabei. Oh. Ich denke, das wird geil. Ja, perfekt.
21: Ja.
24: Da haben wir es ja schon zusammen. Ich denke, das wird sensationell.
21: Gebratene Garnelen mit Cashewkerne, Quark, Koriander und Gnocchis und Pfefferaprikosen. So. Das ist auch zum Beispiel etwas, du hast es vorhin auch, finde ich, total korrekt gemacht, dass man ja Nüsse oder Kerne im Grunde ja ohne Öl erstmal anröstet, weil die ja genügend haben. Ich persönlich gehe aber trotzdem immer ganz gern her und gebe am Anfang, vor allem in dem Fall kann man ja Olivenöl mit dazugeben, mit rein, weil es dadurch ein wenig wie so dreidimensional röstet. Weil die Auflage ist natürlich dieselbe, aber mit dem Öl drumherum hast du mehr Fläche, die in dem Fall den Kern besser röstet.
24: Ja, ich gehe am liebsten eigentlich sogar in den Ofen rein.
21: Ja,
24: dann ist es eigentlich das allerbeste Ergebnis, wie ich finde.
21: Absolut.
24: So, so sieht doch der Koriander perfekt aus.
21: Perfekt.
24: Würde ich sagen, den hauen wir gleich mal mit rein.
21: Also es ist einfach nachgewiesen, dass es Leute gibt, die den nicht mögen. Und deswegen ist es natürlich auch so, wenn man weiß, dass man Koriander nicht mag, dann kann man bei unseren Rezepturen einfach weglassen. Oder ersetzen durch Petersilie. Hast du noch einen anderen Gedanken, was man ersetzen könnte?
24: Ich mag Kerbel persönlich sehr gern, weil das ja auch so eine leichte Pernodennote hat, ne? So Anis-mäßig. Also finde ich schon auch richtig gut.
21: Welche Küche ist eigentlich die am meisten Spaß macht?
24: Eigentlich ist es egal. Ich würde sagen, die Abwechslung ist, habe ich ja davor schon mal gesagt, aber es ist mir eigentlich immer schon wichtig. Und wo ich gerne noch besser werden würde oder das mal mehr näher kennenlernen würde, wäre eigentlich so mal in

0: Kissen. So. Ich hack die schnell.
1: Hast du ein Lieblingswort, ein Lieblingsfrankenwort? Ich habe in Schwaben eins kennengelernt, da muss ich sagen. Hast du Salz schon rein?
0: Nee, habe ich noch nicht. Also ich das war jetzt das Wort aber.
1: Das Lieblingsschwabenwort ist von mir ja Dippel, ne?
0: Was?
1: Dippel, du Dippel.
0: Das klingt wie eine niedliche Form von Depp.
1: Genau, das ist es.
0: Du bist der Dippel.
1: Du bist der Dippel. Du bist der Depp, aber nett, ne? Das kannst du ja nicht böse sagen.
0: Ja, das ist liebevoll. Das ist wirklich liebevoll. Also ein fränkisches Wort. Mein fränkisches Lieblingswort. Also im Grunde ist es natürlich ein mittelfränkisches Wort. Und es heißt Allmächt.
1: Allmächt, das kenne ich ja.
0: Allmächt.

0: Ich freue mich jetzt schon drauf. Ich möchte jetzt auch endlich probieren.
1: Ja, dann.
0: Warte. Wir brauchen,
1: hopp, hopp,
0: wir brauchen
1: hopp.
0: Wir müssen den Teller.
1: Wo bist denn?
0: Ja,
1: hier, nimm doch einen kleinen.
0: Vielleicht was hältst du von denen?
1: Ja, der reicht auch.
0: Ja. Dann fang ich mal da an. Hier, bitteschön.
1: Ja.
0: Und so kannst du mal da
1: die Aprikose noch mit drauf.
0: Aprikose drauf tun.
1: Genau, ja, so, machen wir noch ein bisschen frischen Koriander mit drauf.
0: Sehr gut, sehr gut.
1: Wunderbar, oder?
0: Sieht mega aus. Dann kann ich ja quasi sagen, liebe Sandra.
1: Warte, ich hab's gleich.
0: Ja, wenn du ausgarniert hast, dann gehen wir einfach zu Tisch.
1: Das machen wir. Unsere Garnelen-Gnocchipfanne.
0: So ist es. Ich finde, dass auch dieses Gericht, unsere Garnelenpfanne, sensationell ausschaut, auch wie die anderen zwei Gerichte, die wir heute gezaubert haben. Vielen herzlichen Dank dafür. Natürlich findet man wo die Rezepte im Internet. Vielen herzlichen Dank, dass Sie der Sandra und mir heute so ein bisschen gefolgt sind. Und wir wünschen natürlich viel Spaß beim Nachkochen und bis bald wieder. Wir würden uns sehr freuen. Vielen herzlichen Dank, Sandra Hofer und natürlich Alexander Herrmann.
1: So. Hat Spaß gemacht.
0: Guten Appetit.
1: Guten Appetit.
0: Ich bin jetzt wirklich gespannt.
1: Ich bin auch gespannt.
0: Ich mag ja vor allem diese Gnocchis. Ajo.
1: Perfekt, oder?
0: Quark, Mehl, Butter, mehr ist es nicht. Ne? Und gut, mit dem Koriander kriegt es noch mal so ein Eigenleben. Kann man ja auch andere.
1: Gut, aber die passen ja gut super rein.
0: Super.
1: Also zur Garnele, perfekt.
0: Ich und dann mit der Aprikose. Sieht man mal wieder.
1: Alles richtig gemacht. Yummy.
2: Hallo und herzlich willkommen bei Schmeckt immer.
3: Wir nehmen euch heute mit nach Amerika, das Land der unbegrenzten Möglichkeiten, der unbegrenzten Nahrungsmittel, der unbegrenzten Größen.
2: Alles ist unbegrenzt in Amerika.
3: Ja.
2: Und heute geht's um Fries, Burger, Milkshake, Donuts, all diese wunderbaren Gerichte.
3: Und was es genau gibt, das seht ihr jetzt.

0: Wir starten mit dem allertypischsten Gebäck aus Amerika. Ich glaube, das verbindet jeder Mensch mit Amerika. Wir machen Donuts. Mm. Nicht zu verwechseln mit den Bagels, die man ja herzhaft isst, die aber die gleiche Form haben. Die Donuts, die man kennt, mit Zuckerguss, in Zucker gewälzt.
1: In Fett gebacken.
0: Ja, die schönen, süßen, leckeren. Alles Könner irgendwie. Also ich esse die auch total gerne.
1: Ja.
0: Und man sieht die und verbindet die.

0: Amerika. Deswegen kennt man aus Film und Fernsehen. Deswegen starten wir mit Donuts. Aber wir machen die vegane Variante mit einem ganz einfachen Quark-Ölteig. Mhm. Das hat nämlich auch den Vorteil, dass man nicht so lange warten muss auf die Hefe, die geht. Und dafür habe ich jetzt Sojajoghurt, ein bisschen Sojamilch, Öl, Speiseöl. Das ist ja dann sozusagen unser veganer Quarkölteig.
1: Ja.
0: Dann gebe ich ein bisschen Zucker dazu. Vanillezucker geht auch. Und dann haben wir so ein Quarkölteig, das ist so ein ganz einfacher Teig. Da muss man jetzt gar nicht viel beachten, welche Zutaten man zuerst gibt. Ich lasse die jetzt hier nur einmal sich verbinden und gebe dann Mehl und Backpulver mit rein. Und für die Frische gebe ich noch ein bisschen
1: Wie
0: Zitronen.
1: Wie immer, unser heißgeliebter Zitronenabrieb. Sehr schön.
0: Gerade auch bei so fettgebackenem gibt das nur so einen Hauch Frische, der richtig gut tut.
1: Und Donuts sind ja jetzt schon ein richtig alter Trend aus Amerika. Aber wo du jetzt gerade vegan sagst, das ist ja auch so eine ganz neue Bewegung, ne, in Amerika.
0: Ja, ich finde, Amerika muss man ja gar nicht immer mit fettigem, dicken, fetten Essen verbinden. Da kommen ja auch die ganzen gesunden Foodtrends her, ne? Irgendwie Weizengras im Getränk und
1: Celery Juice.
0: Alles Mögliche. Ist ja auch klar, ne? Die Stars und Sternchen kommen da her. Und
1: die machen ihre Saftkuren.
0: Ja. Und das schwappt natürlich dann alles nach Deutschland rüber und hier nach Europa. Und deswegen ist es ja nicht immer nur das ungesunde Fastfood, was man aber irgendwie ja dann doch am Anfang schon mit Amerika verbindet.
1: Das stimmt.
0: Mehl und Backpulver gebe ich jetzt hier auch mit rein. Und dann sollte das gleich der Konsistenz von so einem fluffigen Hefeteig ähneln, obwohl es gar nichts mit Hefeteig zu tun hat. Das lasse ich hier nur so kurz ankneten. So. Das ist ein richtig schöner,
1: geschmeidiger Teig,
0: der sich so schön verarbeiten lässt. Und wenn du das jetzt nochmal fühlst, der fühlt sich so schön fluffig an.
1: Und so schnell gemacht.
0: Wie lange hat das jetzt gedauert?
1: Ne? Also, ein paar Minuten nur. Warst du denn schon mal in Amerika?
0: Ja, öfters sogar schon.
1: Wo warst du da?
0: In Ohio für einen Monat. Da war ich zu so einem Schüleraustausch. Und in New York zweimal.
1: Cool.
0: Und natürlich auch nochmal total Kontrast,
1: ne?
0: Also Ohio
1: ist ja auch so vielfältig, ne? Das Land
0: voll,
1: so groß.
0: Also richtig gut. Und in Ohio einmal alle Klischees erlebt und genossen. Und New York natürlich auch der Knaller, ne? Dann steigst du da irgendwie am Times Square aus, guckst hoch und denkst nur,
1: es ist
0: wie im Film, aber, ne? Und ich mag das Land schon echt gerne. Und auch die Menschen und irgendwie so die Kultur und die Klischees finde ich schon gut. Und du?
1: Ich war auch schon mal da, das ist aber schon 10 Jahre her. Und da war ich in Arizona und in Los Angeles, aber wirklich nur so ein Kurzurlaub.
0: Ja.
1: Ich habe meinen damaligen Freund besucht und war jetzt nicht unbedingt wegen des Landes da, sondern eher der Liebe wegen.
0: Auch die besten Reisemöglichkeiten. So, du siehst, ich habe die jetzt ausgestochen.
1: Ja. Wie dick ist der jetzt ungefähr, so Finger?
0: Genau. Du kannst vielleicht schon mal das Öl checken, ob das die richtige Temperatur hat.
1: Natürlich. Vielleicht kennen es einige schon. Man macht es mit dem Holzspieß, einfach reinhalten. Und wenn das jetzt drumherum so Blasen bekommt.
0: Wer sich unsicher ist mit dem Holzstab.
1: Thermometer.
0: Thermometer, 170 Grad, ist dann so die Temperatur, die es braucht.
1: Und jetzt brauchen wir natürlich noch das Loch.
0: Genau.
1: Wozu ist das eigentlich?
0: Das ist dafür, dass das gleichmäßig gart. Also, das ist jetzt nicht innen drin so eine speckige, flüssige Masse noch ist.
1: Ja.
0: Sondern das ist einfach eine schöne, runde, gleichmäßige Konsistenz hat. Und ich habe jetzt hier diese Ausstecher, aber da könnte man auch Gläser nehmen, Tassen oder kleine Fontüllen oder ein kleines Schnapsglas oder so, dass man sich da rantastet. Bei der Größe geht es dann einfach nur um die Zeit gleich.
1: Ja.
0: Wir können auch kleine Mini-Donuts machen, auch lecker. Und wenn du willst, kannst du das auch noch mal weiter ausrollen. Ja. Dann können wir das auch noch weiter verwenden. So. Und dann gebe ich schon den ersten hier rein. Und einmal so die Temperatur checken.
1: Oder man fängt mit diesen kleinen an, ne?
0: Geht auch.
1: Mini-Berliner.
0: Ja. Beim Frittieren ist die Temperatur das Wichtigste. Also 170 Grad sollte das Fett haben. Und das kann man am besten mit so einem Schaschlikspieß ausprobieren oder mit einem Thermometer. wenn das Fett zu kalt wäre, würde das ganze Fett sich in den Donut ziehen, das wollen wir nicht. Und wenn es zu heiß wäre, wäre die Kruste schön kross gebacken und innen wäre es noch weich. Das wäre auch nicht gut. So, das ist jetzt unser Probedonut. Den auf jeden Fall abtropfen lassen. Oh, die sind natürlich jetzt sehr heiß.
1: Ich habe auch noch ganz kalte Hände.
0: Oh, das sieht schon gut aus.
1: Oh ja.
0: Die Kruste schön knackig und innen drin auf jeden Fall durch.
1: Und fluffig sehen sie aus.
0: Und dieser Zitronenabrieb. So, was meinst du? Kann noch ein bisschen länger, oder?
1: Ich könnte, glaube, das Fett könnte noch ein bisschen heißer. Mhm. Die sind schon noch ein bisschen sehr kross.
0: Ja, aber schmecken gut, auch auf jeden Fall. Und jetzt können wir dann eigentlich in Produktion gehen, oder?
1: Ja.

0: Boah, guck mal, die sehen jetzt perfekt aus. Und die hier habe ich noch warm in Zimt und Zucker gewälzt. Mhm. Und die sind dann einfach noch ein bisschen saugfähiger und der Zucker bleibt dran haften. Und die anderen, habe ich überlegt, könnten wir so richtig amerikanisch gestalten. Dafür rührst du ja schon Zuckerguss an.
1: Ja, aber ich glaube, ich habe auch den falschen Schneebesen gegriffen hier.
0: Ah ja, ich gebe dir noch einen Löffel.
1: Alles drin. Ich dachte, damit geht's vielleicht, aber...
0: Manchmal ist der Löffel ja das einfachste Werkzeug, ne?
1: Ist so.
0: Und es gibt ja so unendlich viele Arten von Donuts, von Donut-Konsistenzen, ja, von Rezepten. Dann kann man das hier einfach eintauchen. Oh, wie das schon aussieht.
1: Lecker.
0: Ich finde diese Optik, das ist doch Amerika
1: Hammer.
0: Pur, oder?
1: Wirklich?
0: Da denkt man an die Simpsons, an, keine Ahnung, an amerikanische Serien, wenn dann Leute so Donutboxen mitbringen und man sofort reinbeißen will. Oh, wie das glänzt.
1: Hammer.
0: Ja.
1: Richtig, richtig gut.
0: Ich streich das hier immer noch einmal so ein bisschen ab. Oh. Der sah Glanz. Und dann können wir Streusel drüber geben.
1: Ja, finde ich. Hammer.
0: Ja.

0: sehen fantastisch aus. Ich kann es kaum abwarten. Guten Appetit.
1: Guten Appetit. Ich bin freudig.
0: Mmh.
1: Gut, oder?
0: Irre an Churros.
1: Mhm. Ist ja auch fast das gleiche Prinzip, ne?
0: Mhm. Aber ich glaube, jetzt brauchen wir noch mal was Deftiges.
1: Mhm.
0: Weiter geht's.

0: Ein großes Thema in Amerika ist auf jeden Fall Barbecue. Und die Königsdisziplin davon ist Pulled Pork. Und das wird stundenlang in riesengroßen Smokern gesmoked und danach zerrupft und in Marinade gewälzt und hast du nicht gesehen. Ich habe jetzt ein Rezept dabei, was man ganz einfach bei sich zu Hause nachmachen kann. Und ich würde sagen, damit fangen wir jetzt einfach mal an.
1: Ja.
0: Ich habe hier jetzt ein Stück Nacken und das ist besonders wichtig, weil der hat schöne Fettanteile, die ein richtig gutes Aroma mit abgeben und der ist auch so richtig schön durchwachsen. Den kann man danach so richtig schön zerrupfen. Das ist echt das beste Stück, was man dafür nehmen kann. Und jetzt machen wir uns eine Marinade und am besten ist es, wenn man die Marinade schon mal 24 Stunden vorher auf das Teilstück gibt und das so richtig schön einziehen kann. Machen wir jetzt nicht, wir machen hier jetzt eine schnellere Version, aber wir fangen jetzt mal mit der Marinade an. Ich habe jetzt hier Barbecue-Soße. Wir brauchen ja jetzt so ein bisschen dieses Smoky Flavor, dieses Raucharoma. Dann habe ich hier Tomatenmark.
1: Auch nochmal konzentrierter Geschmack.
0: Konzentrierter Geschmack, hat ein bisschen Säure. Sojasauce.
1: Okay, hätte ich jetzt nicht erwartet.
0: Salzgehalt, Umami ohne Ende. Ein bisschen Ahornsirup.
1: Auch sehr.
0: Für die Süße. Ist ja auch super amerikanisch. Ja. Und jetzt habe ich hier noch ganz viele Gewürze. Ich habe jetzt hier alle möglichen Sorten Paprikapulver. Mhm. Und dabei ist eins richtig, richtig passend dafür. Und das ist geräuchertes Paprikapulver.
1: Oh ja.
0: Das hat nämlich auch dieses Raucharoma. Davon kann man auch ruhig ein bisschen mehr reinmachen. Dann haben wir Cayennepulver. Dann haben wir Edelsüß. Und Rosenscharf, da kann man sich wirklich ein bisschen austoben, was man so da hat.
1: Boah, und ich finde, wenn man schon mal so ein Stück Fleisch macht, du hast gerade gesagt, so Königsdisziplin, da kann man sich auch mal richtig Zeit nehmen.
0: Auf jeden Fall.
1: Und wenn man da jetzt 2 Tage für einrichtet und dafür dieses Stück Fleisch
0: dann
1: zelebriert.
0: Dann ist es wirklich was Besonderes.
1: Ja. Und dann muss man es ja nicht jeden Tag machen, ne?
0: Ja.
1: Sondern kann das einmal richtig abfeiern.
0: Auf jeden Fall. Und jetzt habe ich hier Knoblauchgranulat und Zwiebelgranulat. Mhm. Das finde ich teilweise, wenn man das gezielt einsetzt, echt richtig lecker. Und das gibt richtig viel Umami, also diesen tiefen Geschmack, den wir für unsere Marinade brauchen. Deswegen mache ich davon jetzt ein bisschen was rein. Also ein bisschen Zwiebelgranulat und ein bisschen Knoblauch. Und jetzt habe ich hier noch ein bisschen Kreuzkümmel. So. Und jetzt sieht das soweit eigentlich schon ganz gut aus. Du kannst noch mal gerne so ein paar Kräuter zusammensammeln. Also so,
1: ja.
0: Da steht ja noch ein Topf Oregano, Rosmarin, Thymian. Das legen wir dann da gleich einfach mit rein. Ich habe jetzt hier auch noch ein ganz bisschen Apfelessig mit in die Marinade gegeben.
1: Die Kräuter, magst du ihn haben?
0: Die kannst du einfach in den Topf direkt reinlegen. Ich habe jetzt hier auch einen ganz herkömmlichen Topf genommen. Wenn ihr so eine Auflaufform mit Deckel habt, ist es natürlich auch super. Aber das zeigt wirklich, wie einfach dieses Rezept ist. Hauptsache, es ist verschließbar. Wir bepinseln jetzt einfach unseren Nacken mit dieser Marinade. Wie das schon riecht, ne?
1: Richtig Umami. Das ist ja wirklich alle...
0: So viel Aroma da drin.
1: Alle Aromen sind irgendwie mit drin. Boah, ich muss das mal probieren.
0: Ja.
1: Das riecht so gut. Boah.
0: Ich habe jetzt für mein Rezept eine Marinade zubereitet. Es gibt aber auch ganz viele Rezepte mit einem Rub, also mit einer trockenen Marinade. Und dann wird das Fleisch quasi so eingerieben, gerubbt. Und dann zieht das in dieser Marinade durch. Wie man es macht, ist egal. Hauptsache lecker. So, das ist jetzt hier schön eingestrichen. Und so würde man das jetzt am besten über Nacht einmal im Kühlschrank ziehen lassen, dass die Marinade wirklich schon so richtig schön in das Fleisch einziehen kann. Bei uns geht es jetzt so in den Ofen. Ich gieße da jetzt noch ein bisschen Brühe an. Und jetzt dauert das ungefähr 6 Stunden, würde ich sagen, bei 140 Grad. Also wie gesagt, das Einzige, was man dafür braucht, ist Zeit. All das hier ist jetzt noch kein Hexenwerk gewesen. Und das geht jetzt in den Ofen und wir zeigen euch jetzt noch mal eine vegetarische Variante, was man noch mit dieser leckeren Soße anstellen kann. Ja,

0: Die Pilze sind jetzt hinten im Ofen, die brauchen Gott sei Dank keine 6 Stunden, sondern nur 10 Minuten. Und währenddessen machen wir jetzt aus diesem Pork das Pulled Pork. Und dafür habe ich 2 Gabeln und jetzt wird es einfach so auseinandergerissen und bekommt die Struktur, die man dann braucht, um genau dieses Typische für das Pulled Pork zu haben.
1: Und war das jetzt das 6 Stunden im Ofen?
0: Boah, guck dir das an. Ja, 6 Stunden. Hammer. Und das fällt wirklich von alleine hier auseinander. Es ist so, läuft mir glatt das Wasser
1: im Mund. Und weißt du, was das Beste ist? Das ist ja so lecker. Dafür braucht man ja gar nicht viel dazu. Nee. Ne? Einfach
0: das ist wirklich
1: bisschen Brot. Leckeres Sandwich.
0: Ja. Die restliche Marinade, die habe ich da jetzt aufgestellt. Die ist jetzt noch ein bisschen flüssig. Die kann man jetzt einfach noch ein bisschen reduzieren, runterkochen lassen und dann mit diesem Pulled Pork vermengen. Und dann ist das eine Geschmacksexplosion. Das kann man sich nicht vorstellen. Jetzt schon mal ein bisschen was naschen hier?
1: Oh ja. Boah. Lecker, die Süße. Unterstützt das auch nochmal.
0: So saftig. Mhm.
1: Hammer. Richtig lecker. Mhm.
0: Wir machen daraus nachher noch einen Burger. Dafür fehlt aber noch ein bisschen was. Ich würde sagen, wir machen jetzt erstmal noch weiter mit was Süßem.
1: Ja.
0: Und dann widmen wir uns wieder dem Pulled Pork.
1: Wir machen jetzt einen Möhrenkuchen, also Carrot Cake. Und dann denkt man ja erstmal, was hat das mit Amerika zu tun? Aber da gibt es sogar einen Nationalfeiertag im Februar. Da wird einfach nur der Kuchen gefeiert. Also auf jeden Fall amerikanisch. Und der Unterschied zum Rüblikuchen ist diese leckere Frischkäseschicht, die diesen Carrot Cake ausmacht. Aber wir machen jetzt erstmal den Teig.

0: So, den haben wir jetzt in 3 Schritten zusammengerührt. Also das Mehl immer zum Schluss nochmal kurz unterheben. Und jetzt kommt eigentlich das Beste, was den Möhrenkuchen ausmacht. Du hackst hier schon fleißig Walnüsse. Möhrenkuchen ohne Möhren wäre kein Möhrenkuchen. Hier sind geraspelte, geschälte Möhren. Gebe ich auch mit rein. Und die machen den Teig so richtig fluffig und saftig. Ja. Das verrühre ich noch mal ganz kurz. Und ganz zum Schluss gebe ich dann die
1: Walnüsse dazu.
0: Walnüsse und Haselnüsse auch noch. Und bei Nüssen gilt immer vorher einmal anrösten. Ja. Dann haben die noch mal so richtig Aroma. Weil das ist ja auch eigentlich der Unterschied zum Rüblikuchen, ne? den man aus der Schweiz kennt.
1: Ja.
0: Diese Rüblitorte, die ja die fein gemahlenen Nüsse hat.
1: Und auch die fein gemahlenen Möhren, glaube ich. Ne?
0: Ganz feine Konsistenz. Und der ist so ein bisschen grober, so ein bisschen rustikaler.
1: So oder noch feiner?
0: Das ist perfekt. Auch mit rein.
1: Jawohl.
0: Ich habe mal so einen Möhrenkuchen in New York gegessen. Da war ich mit einer Freundin in New York, sind durch die Stadt spaziert, über die Brooklyn Bridge und dann so eine kleine Bäckerei. Dann war der da in der Auslage. Und kennst du das? Man isst irgendwo ein Stück Kuchen oder, keine Ahnung, in einem Pasta irgendwas.
1: Das ist so besonders.
0: Und dann beißt man da rein, zur Zeit, Ort, Umgebung, Licht, alles stimmt.
1: Und dann hat man diese Erinnerung für immer abgespeichert.
0: Und das war der beste Möhrenkuchen, den ich je gegessen habe. Und eine Zutat davon waren Rosinen, eingelegte Rosinen, die man ja jetzt auch erstmal gar nicht im Möhrenkuchen vermutet. Die waren drin und es war so ein Ticken zu süß und das war einfach der perfekte Möhrenkuchen.
1: Und das sind jetzt Rumrosinen oder?
0: Die habe ich eingelegt in so einen, hatte ich jetzt noch im Schrank, so einen Orangenlikör.
1: Ah ja.
0: Könnte man aber auch gut mit Rum machen.
1: Orangenlikör passt natürlich auch super, ne?
0: Richtig gut. Orangenabrieb ist ja auch drin.
1: Ja.
0: Das wird jetzt alles noch kurz verrührt. Boah, und dann mit dem Lebkuchengewürz.
1: Das ist echt Wahnsinn an Geruch, was da schon hochkommt.
0: Ja. So, den gebe ich jetzt hier in die Form.
1: Sieht so schön geschmeidig auch aus der Kuchen.
0: Ja. Oder wenn ihr hier guckt, mal hier rein, was das hier schon für eine Fülle an leckeren Zutaten ist.
1: Sieht auch so viel Masse aus. Ja. Ne? Der wird so richtig schön schwer.
0: Und der braucht aber lange im Ofen. Also da auch wieder nicht ungeduldig sein. Mhm. Ist klar, diese ganze Feuchtigkeit, die muss schön fest werden.
1: Boah, den mache ich nach.
0: So, der geht jetzt in den Ofen und dann geht's schon mit dem Frosting weiter. Frosting ist diese weiße Schicht oben auf dem Kuchen und die ist ja überall auf leckeren Süßigkeiten in Amerika zu finden und besteht eigentlich nur aus Frischkäse, Puderzucker und Butter.

0: Boah, wie der schon riecht. Ne? Ich finde das so einen guten Kuchen. Und du siehst, der ist auch stabil, ne? Den
1: so kannst schön du gut aus, ja.
0: So heben.
1: Oh, lecker.
0: Und dieser Kuchen, von dem ich dir eben schon vorgeschwärmt habe, hatte so kleine gespritzte Möhren drauf. Die will ich gleich nachmachen. Und dafür nehme ich mir jetzt ein bisschen von dem Frosting schon ab.
1: Ja.
0: Muss gar nicht viel sein. Also wirklich hier nur so ein Ticken. Das färbe ich gleich ein. Mhm. Und dann können wir die damit gleich schön drauf machen. Und den Rest gebe ich hier drauf.
1: Der kommt jetzt einfach oben drauf.
0: Ja, ganz. Boah, ich freue mich schon sehr. Das können wir dann gleich mit der Palette verstreichen.
1: Ja.
0: Und jetzt verstreichen wir das. Das ist natürlich hier super praktisch, ne, mit
1: mega so einer
0: runden. Oh, ein paar Klümpchen drin. Und dann wird das hier schön grob verstrichen. Da muss es auch gar nicht so ordentlich sein, sondern wirklich nur dieses Frosting. Das sieht gut aus. Und jetzt, du kennst ja so ein bisschen meine Art zu backen. Ich benutze ja nicht so viel und so oft Lebensmittelfarbe. Aber für die Erinnerung muss es jetzt einfach sein. Ich bin nicht drum rumgekommen.
1: Ich bin sehr gespannt.
0: Und da habe ich jetzt hier so Gelfarbe. Ja. Man könnte aber auch die ganz normale, handelsübliche Lebensmittelfarbe benutzen, die es so zu kaufen gibt. Kriegt man ja überall. Und die wirklich nur ganz sparsam dosieren. Und die verrühre ich jetzt hier mit dem Frosting. Und dann seht ihr schon die Möhrenfarbe. Das wird schön knallig.
1: Ach krass, du hast jetzt ja wirklich nur ein Müh genommen, ne?
0: Ja, jetzt kommen wir Amerika immer näher. Und da geben wir noch ein bisschen Grün rein für das Möhrengrün. Auch wirklich nur minimal dosieren. Und wenn man manchmal sowas am Löffel kleben hat, dann reicht das schon. Also das ist wirklich, kann man sich so ein bisschen rantasten. Boah, manchmal mag ich sowas ja ganz gerne, weil das dann auch so,
1: wenn das kitschig schon fast ist, ne?
0: Wir fangen erstmal mit den Möhren an.
1: Ja.
0: Und jetzt könnte man natürlich auch ganz schick hier so Stückgarnierungen machen, aber ich finde das so ein bisschen durcheinander schöner. Wir würden jetzt hier einfach kreuz und quer Möhren drauf machen. Du könntest die grüne Farbe schon mal in den kleinen Spritzbeutel einfüllen. Guck mal, wie in der Backstube hier.
1: Jetzt darfst du nur nicht

0: So, wenn das nicht nach Möhre aussieht, das ist unser Dessert. Aber wenn wir so einen richtigen Diner-Style haben wollen zu deinem Burger, da passt doch super ein Milchshake.
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0: Den leckeren Milchshake, den gönnen wir uns gleich. Jetzt wird es erstmal richtig herzhaft. Ich freue mich schon.
1: Jetzt machen wir weiter mit einem Coleslaw. Das ist ein Kohlsalat, den man tatsächlich auch üblicherweise mit einem Pulled Pork isst, verpackt in einem Burger. Und ich habe mich jetzt für einen Spitzkohl entschieden, weil der nicht ganz so bissfest ist. Der ist insgesamt so ein bisschen zarter und weicher, den kann man schneller verarbeiten. Den habe ich jetzt hier fein geraspelt und schon mal mit so ein bisschen Salz bestreut, dass der einfach schon mal so ein bisschen durchziehen kann. Das geben wir jetzt hier in die Schüssel. Das ist wirklich auch ein ganz einfaches Rezept.
0: Kann ich irgendwas machen?
1: Ah ja, du kannst schon den Apfel reiben. Dazu kommen Möhrenraspeln. Ich habe hier eine gewürfelte Schalotte. Und jetzt gibt man, kennen wir ja auch von deutschen Kohlgerichten, immer noch eine Prise Kümmel mit dazu, weil Kümmel, man kennt ja auch den guten Kümmel-Anis-Fencheltee, wenn man sich mal den Magen verdorben hat. Das ist sehr, sehr gut für die Verdauung, weil Kohl ist ja eher so ein bisschen blähend, man kennt es. Und deswegen geben wir noch eine Prise Kümmel mit dazu. Den Apfel kannst du gerne hier mit reinmachen. Und dann kannst du noch mal hier so ein bisschen Petersilie auch schneiden. Ein bisschen Senf habe ich auch noch dazu gegeben. Jetzt einen Schlag Mayo und ein bisschen Joghurt. Ich habe das auch schon mal mit Grünkohl gemacht. Also da kommt
0: Grünkohl ist ja auch in Amerika so ein Allzweck, den gibt es das ganze Jahr. Ne? Irgendwie wird überall reingehauen in irgendwelche Gemüsesäfte.
1: Sie essen es aber ganz anders als wir. Mhm. Also wenn man bei uns Grünkohl hört, dann denkt man sofort an diese braune Pampe. Braune, leckere Pampe.
0: Richtig leckere Pampe.
1: Aber dass man den auch frisch verarbeiten kann, wie Spinat und in Smoothies, mhm. Säfte, als Chips, in Aufläufen mhm. mitverpacken kann, das ist bei uns gar nicht so üblich tatsächlich.
0: Ja, aber absolut lohnenswert, ne? Ja, also richtig voll. Lecker.
1: Probier den jetzt mal.
0: Lecker.
1: Schöne Kümmelnote. Mhm. Dem Salat schadet es auf jeden Fall gar nicht, wenn man den ein paar Stunden stehen lässt. Ganz im Gegenteil, er zieht dann so richtig schön durch und kann den Geschmack der Zwiebel und der Gewürze so richtig schön aufnehmen. Und jetzt habe ich hier unser Pulled Pork. Das habe ich jetzt einfach mit Alufolie bedeckt und im Ofen warm gehalten. So, das sind unsere Mushrooms, die Pilze, die wir vorhin gegrillt haben. Und das ist jetzt unser Schweinefleisch. Und jetzt haben wir hier ja unsere reduzierte Soße.
0: Und ist doch wahrscheinlich auch noch mal eine richtige Geschmacksexplosion,
1: absolut.
0: Oder?
1: Absolut. Hier ist jetzt wirklich die ganze Power drin. Diese Soße, die geht jetzt hier nur über das Pulled Pork. Und jetzt darfst du dir gerne mal ein Burgerbrötchen aussuchen.
0: Oh ja, was für eine tolle Auswahl.
1: Ja.
0: Welches möchtest du?
1: Ich glaube, ich nehme hier so ein rustikales. Und die können wir jetzt einfach hier in der Pfanne toasten. Man kann sie jetzt auch kurz in den Ofen legen.
0: Ja.
1: Was auch immer man dann da hat. Oder man toastet sie im Toaster. Das Schöne ist, dass man jetzt nicht zusätzlich noch irgendwelche Soßen braucht. Wir haben jetzt diesen cremigen, schlotzigen Coleslaw, wir haben das saftige Pulled Pork oder die Pilze. Und jetzt kommen einfach diese beiden Sachen in den Burger rein und dann können wir essen.
0: Boah,

0: Also Theresa, ich finde, wir haben heute den Vogel wieder abgeschossen. Ja. Den Turkey.
1: Ja. Oh ja, den kleinen Truthahn.
0: Willst du Pilze oder?
1: Ich will Pilze. Ich freue mich.
0: Oh Gott, das sieht so
1: also ich esse nicht
0: aus.
1: Mit Messer und Gabel, du. Also es gibt ja Leute, die mit Messer und Gabel essen, aber.
0: No way, aber guck mal, es geht schon los. Jetzt aber schnell.
1: Geil. Richtig gut. Das sind ja Mund abputzen.
0: Boah. Jetzt aber erstmal schöne Bilder.

0: möchte, das sag ich gar nicht mehr.
1: Komm, ein bisschen geht noch, wir sind in Amerika. Also, hau rein.
0: Wir haben schon so viel gegessen heute.
1: Aber ich finde, das waren schon wieder so richtig gute Rezepte. Einmal Amerika von den besten Seiten.
0: Wir haben den Nagel auf den Kopf getroffen.
1: Ja. Also schaltet auch das nächste Mal wieder ein.
0: Was schmeckt immer. Liebe Freundinnen und Freunde, howdy.
2: 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Oh wow, cool. 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

0: Land und lecker. Heute zu Gast auf einem Hof, der mit bunten Blühflächen für Artenvielfalt sorgt.
1: Da ist ein Tier!
2: Meine Leidenschaft und meine Motivation ist meine Familie.
3: Und meinen Kindern die Natur näher zu bringen und beizubringen. Ich arbeite ja in und mit der Natur. Und als Landwirt ist ja mein ureigenstes Interesse, diese zu bewahren und auch so, wie ich sie von meinem Vater bekommen habe, dann in die nächste Generation über weiterzugeben.

0: 15 Jahre Land und Lecker. Zum Jubiläum radeln wir quer durch den Westen. Drei Frauen und drei Männer leben und arbeiten auf dem Land und laden sich gegenseitig auf ihre Höfe ein. Bei Inga Flachmeier in Ostwestfalen dreht sich alles um frische Beeren. Melvin Berger kümmert sich im Sauerland um bedrohte Tierarten. In der Eifel will Lisa Schäfer ihren ersten eigenen Wein ernten. Im Münsterland sorgt Rainer Overcamping für glückliche Hühner und gesundes Gemüse. Champignons und edle Pilze züchtet Katharina Maseile im Rheinland. Jochen Kanders ist der erste Gastgeber. Mit seinen blühenden Landschaften am Niederrhein. Sie alle treten an zum Land und Lecker Jubiläum. Wer feiert mit seinen Gästen das schönste Hoffest? Am Niederrhein in der Gemeinde Uedem liegt der Welleshof. Der Hof geht neue Wege in der Landwirtschaft. Hier geht es um erneuerbare Energien, Holzverarbeitung, Ackerbau und die große Leidenschaft der Familie Kanders, Bienenweiden.
1: Und, kannst du was sehen?
2: Ja, das sieht irgendwie so gestreift aus. Auf jeden Fall, glaube ich, ein Säugetier. Das hat so einen Säugeschlauch, glaube ich.
1: Säugetiere sind das nicht mehr.
3: Mit den Kindern ist es immer schön, hier hinzugehen, weil die einfach drauf losgehen und sofort was entdecken, was man selber als Erwachsener vielleicht gar nicht mehr wahrnehmen würde.
2: Guck mal hier bei den Beinen. Da sieht man so, dass das auch so ein bisschen gelb ist. Siehst du?
4: Ja, gelb und ein bisschen schwarz.
2: Ja, die putzt sich gerade.
0: Auf den Blühflächen finden Insekten Nahrung und ein Zuhause. Seit 6 Jahren bietet Jochen Patenschaften für seine Bienenweiden an.
2: Was ist das für ein Ei? Was ist das?
1: Keine Ahnung. In NRW war ich wohl einer der Ersten. Und gerade in der Landwirtschaft ist es natürlich schwierig, Sachen aufzubrechen, mal Traditionen zu brechen, um einfach ganz neue Wege zu gehen. Das gehört zwar immer noch zur Landwirtschaft, die Bienenweide, aber dieses dann mal zu vermarkten, ist was ganz anderes.
0: Jedes Jahr im Frühling bereitet Jochen seine Blühflächen vor.
1: Ich sähe dann auf meinem Acker dann eine Blühmischung aus, wo über 50 verschiedene Arten drin sind. Da sind 40 Wildkräuterarten und ich glaube 15 Kulturarten ungefähr drin. Der Boden wird unberührt gelassen. Über 70 Prozent der Bienen nisten im Boden. Und wir wollen denen nicht nur einen Tisch decken, wo die auch ein Buffet haben, sondern wir wollen denen auch eine Möglichkeit haben, dass sie sich vermehren können.
0: Im Frühsommer stehen dann die ersten Weiden in voller Blüte.
1: Es fasziniert mich halt, ne? Also es ist eine spannende Welt, die ich vorher gar nicht so kannte. Und je länger ich mich damit beschäftige und auch bestimmen kann, welche Art man da hat und schon wieder eine neue Art entdeckt hat, ja, das ist wie Schatzsuche, ne? Das ist echt spannend. Die schönsten Momente versuche ich aufzufangen, als Amateurfotograf sozusagen, und diese dann entsprechend meinen Blühpartner auch mit zur Verfügung zu stellen, damit die aus der Ferne auch sehen können, wie toll es hier ist. Es ist schwierig, alles immer auf dem Foto festzuhalten, aber ich gebe mein Bestes.
0: Die Blühpaten zahlen pro Jahr einen Beitrag für ihre Flächen. Dazu gehören Privatpersonen, Firmen, Vereine und die Pfadfinder aus Uedem.
5: Hi! Na, schön, dass ihr da seid. Und zwar, wir werden heute das Bienenhotel weiter bestücken und wir werden das Gitter anbringen, damit wir da unsere Brombeerstängel reinflechten können. Damit die Hohlraumbewohner, also die Bienen, die diese Nistenmöglichkeit brauchen, auch diese hier vorfinden. Okay?
6: Ja.
5: Dann drauf und raus.
0: Jochen baut mit den Pfadfindern Unterkünfte für die kleinen Bewohner seiner Weiden.
5: Ach, super. Fingerdick, bei euch daumendick.
7: Für die
6: Länge der Stöcke, damit wir die da dran flechten können, brauchen wir dieses Maß, weil das ist ganz genau. Und das könnte man jetzt zum Beispiel so halten.
7: Ja.
6: Dann könnte man hier noch die Spitze krümmen. Die Bienen

0: wollen dann sich da einwohnen und ja, da drin leben.
1: So, und dann macht die Blätter an der Seite ab, ne?
2: Wir stehen ja als Pfadfinder sehr naturverbunden ein und wollen uns auch für die Natur, für den Naturschutz einsetzen und auch gegen das Insektensterben was machen. Und da war diese Blühpatenschaft eine super Gelegenheit. Also wir unterstützen den Jochen dabei. Wir haben 400 Quadratmeter von dieser Blühwiese als Paten übernommen. Und der Jochen hat die dann für uns bepflanzt. Und wir hoffen, dass hier viele Insekten ein tolles Zuhause finden.
3: Ich finde das cool, weil wir sind damit auch irgendwie Pate der Natur. Mhm.
4: In den Markstängeln der Brombeeren sollen Wildbienen nisten. Insektenkundler Hermann Josef Windeln ist ebenfalls Blühpate und hat Jochen von Anfang an beraten.
1: Ja, hallo Hermann.
5: Ja, Jochen, grüß dich.
1: Hast du heute schon was gefunden?
5: Ja, leider nicht viel. Bei dem Wetter verstecken sich die Tierchen, denn sie können bei dem Wind nicht fliegen. Doch hier, da ist eine Wanze.
3: Oh mein Gott, ist die groß.
5: Da seht ihr, da ist sie. Hier war auch eine. Ja. Das ist hier eine Baumwanze. Möchte jemand auf der Hand nehmen?
6: Nein.
3: Ich.
5: Ja, guck mal.
3: Tut die denn was? Nein.
5: Nee, Insekten tun grundsätzlich nichts, wenn man die nicht ärgert.
7: Ja, das Ergebnis hat mich selber überrascht, dass so viele Tierarten sich in so kurzer Zeit wirklich ansiedeln können. Das fand ich schon sehr erstaunlich, dass die Fläche so schnell und auch von seltenen Arten angenommen wird. Bei den Bienen war es noch extremer. Da hatte ich dann zum Teil Arten, die als ausgestorben galten hier in der Gegend. Und somit ist das Experiment wirklich voll aufgegangen.
4: Die Blühfläche steht natürlich auch im Mittelpunkt von Jochens Land- und Leckertag.
8: Ich freue mich auf meine Gäste. Ich bin total gespannt, wer da alles kommen wird. Und ich möchte denen gerne diese kleine Welt der Insekten zeigen. Als Besonderheit wird das Dinner hier auf meinem Lieblingsplatz auf der Bienenweide stattfinden.
9: Boah, ist ja Wahnsinn. Wow.
8: Auf der Feuertonne werde ich dann Rosmarinkartoffeln, Spargel und als Highlight ein Rumpsteak vom Wagyu-Rind zubereiten. Zum Nachtisch gibt es eine sommerliche Quarkspeise und als i-Tüpfelchen obendrauf gibt es kandierte Gänseblümchen. Ich bin schon total aufgeregt, ob ich das auch alles so umsetzen kann, wie ich mir das vorstelle, hier draußen auf meinem Lieblingsplatz der Bienenweide meine Gäste entsprechend zu bewirten.
4: Die Gäste sind unterwegs zum ersten Land- und Leckerabenteuer der Jubiläumsstaffel. Sie alle sind Landwirtinnen und Landwirte aus Nordrhein-Westfalen.
10: Ja!
1: Ja!
10: Ach, guck mal, da sind auch noch welche. Mhm. Es ist aufregend. Ich bin schon lange kein Fahrrad mehr gefahren. Das muss ich erst mal üben.
11: Ich bin total gespannt. Ich bin auch ein bisschen aufgeregt. Aber ich freue mich total, mal ein bisschen vom Hof runterzukommen und mal andere Gegenden zu sehen und neue Leute kennenzulernen.
12: Finde ich super, die Gruppe, so wie sie zusammengestellt ist.
13: Wir sind alle irgendwie ein Alter. Das finde ich total nett. Also ich glaube, das passt ganz gut.
14: Ich glaube, es wird ein sehr lustiger Tag.
1: Ich freue mich besonders, den Gastgeber kennenzulernen und halt auch den Betrieb von ihm zu sehen. Zu sehen, wie er arbeitet, was er da so macht und wie die Familie so ist.
4: Zum Welleshof gehören auch 14 Hektar Wald.
8: Ja, ich gucke jetzt so ein bisschen, wie der Baum gewachsen ist, in welche Richtung der hängt. Und ich versuche den jetzt natürlich dahin zu fällen, dass er nicht unbedingt in den anderen Bäumen hängen bleibt. Oder ob wir den in die andere Richtung fällen. Aber ich glaube, da sieht schon gar nicht so schlecht aus. Ja, ich finde es wichtig, was Kreatives zu machen. Holz und Wald gehört mit zu meinem Betrieb dazu hinzu. Ich arbeite sehr gerne mit dem Rohstoff. Ich liebe den Wald auch. Ich halte mich sehr gerne hier drin auf. Und möchte gerne aus diesem Holz den Tisch bauen, um da meine Gäste nachher dann bewirten zu können.

0: Der Baum ist leider schon abgestorben. Wir haben aufgrund des Klimawandels tatsächlich viele, viele Bäume hier im Wald, die es irgendwie nicht geschafft haben. Unsere Buchen kommen da besser durch als unsere Eichen. Und die Eichen sterben massenhaft hier ab und müssen dann oder werden dann entsprechend auch gefällt und dann aus dem Wald gefahren.
1: Achtung, Baum fällt!

0: Eigentlich stellt Jochen Anzünd- und Kaminholz her. Diese Eiche bekommt einen Ehrenplatz beim Land- und Leckerdinner.
1: Das Spannende bei dem Baum ist es jetzt zu sehen, wenn wir den ersten Schnitt gemacht haben, wie die Maserung ist. Was erwartet uns das? Es ist wie, als wenn man eine Schatztruhe öffnet. Man weiß noch nie so genau, wie es von außen aussieht. Sieht es auch so von innen aus? Sind da gewisse Astungen, die schön aussehen, oder sind da Löcher drin? Das ist die große Frage und das ist das Spannende an der Sache. Ah, jetzt ist der Moment der Wahrheit. Manchmal ergibt sich da ganz schöne Muster raus. Manchmal sieht er einfach nur langweilig aus. Aber ich finde, der sieht schön aus. Wenn ich überlege, mein Opa hat den hier gepflanzt oder mein Uropa. Und ich bin jetzt hier und schneide den auf, das ja, kriege ich Gänsehaut bei.
0: Seit fast 150 Jahren ist der Welleshof in der Hand der Familie. Jochen ist die fünfte Generation. 2006 hat er ihn von seinem Vater Walter übernommen.
1: Ja, Wetter ist ja wieder verrückt. Gestern schon wieder geregnet, heute Mittag war wieder regnen.
2: Gestern war es sehr, sehr kalt. Ja.
1: Doch ein bisschen
2: das,
1: extrem.
2: Das ist schon sehr, sehr viel und noch belastend, muss man so sagen. Der Hof besteht seit 1876 auf den Namen Kanders. Der Hof hat früher natürlich seine, wie das so üblich war, Kühe, also Großvieh, Milchvieh gehabt, Mastschweine, Hühner und alles Mögliche, was man so früher kannte.
0: Bei seiner Ausbildung hat sich Jochen noch auf Milchvieh spezialisiert. Trotzdem hat er nach der Hofübernahme die Tierhaltung abgeschafft.
1: Wir waren auch dabei, eine Familie zu gründen. Und die Zeit in jungen Jahren dann immer nur zu arbeiten und immer schneller zu rennen und immer mehr zu machen, das ist irgendwann auch vorbei. Und ich bin jetzt rückblickend eigentlich auch ganz froh drum, dass ich die Kühe oder die Milchviehwirtschaft abgeschafft habe, damit ich mehr Zeit für mich und meine Familie habe.
2: Nein, ich bin sehr stolz auf ihn. Vor allen Dingen, meine Frau und ich sind auch sehr stolz, dass er den Betrieb weitergeführt hat und vor allen Dingen das, was er jetzt daraus gemacht hat, sich das der ganzen Situation angepasst und trotzdem erfolgreich zu sein und auch anerkannt zu werden.
1: Wenn man so lobende Worte von seinem Vater hört, das ist schon, ja, das ist schon sehr schön. Mein Papa ist schon frühzeitig neue Wege gegangen. Und gerade in dem Bereich erneuerbaren Energien war der eigentlich ein sehr gutes Vorbild für mich. Und somit lag das halt auch nahe, als reiner landwirtschaftlicher Betrieb dann auch in die Bioenergie einzusteigen durch Biogas.
0: 2011 hat Jochen die Biogasanlage in Betrieb genommen.
1: Also wir hatten früher mit der Biogasanlage ja noch gar keine Erfahrung. So ein Projekt nachher auf die Beine zu stellen, das war zur damaligen Zeit war schon was ganz Neues. Vom Kopf her war es damals auch ein bisschen schwierig, weil ich musste an der Bank anklingeln und fragen und Geld aufnehmen. Und ich habe so viel Geld aufgenommen wie alle Generationen von mir zusammen nicht. Und deswegen setzt man ziemlich viel auf eine Karte.
0: Inzwischen ist die Anlage das wirtschaftliche Standbein vom Welleshof.
1: Die Biogasanlage, die wir haben, die produziert ungefähr 4,5 Millionen Kilowattstunden Strom im Jahr. Das ist eine ganz schöne Hausnummer. Das heißt eigentlich, die Hälfte unserer Einwohner, unser Städtchen Uedem, können wir quasi den Strom produzieren.
0: Jochen und seine Frau Marlene gehen für die Land- und Leckergäste auf die Suche nach ganz besonderen Ästen.
1: Der sieht gut aus. Ist gerade gewachsen.
3: Der hier, oder? Was meinst du?
1: Ja, wir machen sehr oft mit unseren Kindern ein Stockbrot. Und Marlene hat ja ein sehr gutes Rezept. Und der Teig, der schmeckt richtig lecker. Und so haben wir gedacht, dass wir dann mal was ganz anderes machen für den Gruß aus der Küche.
3: Das ist dann also nicht aus der Küche, sondern von der Feuerschale. So, dass die Gäste selber arbeiten müssen.
1: So, Mann's hoch. Gut?
3: Ja.
1: Ein bisschen die Ästchen weg.
0: Vor 20 Jahren haben die beiden sich kennengelernt.
3: damals braun gebrannt, ne? Und ich glaube, oberkörperfrei.
4: Oh, ja, ja, oberkörperfrei.
3: Ja, genau. Es war ein sehr heißes Festival.
4: Ja.
3: Genau.
4: Und du saßt da im Bikini-Oberteil auf einer Decke.
3: Ah ja, stimmt.
4: Ja, ja,
3: es war wirklich sehr warm an dem Tag. Oder
4: das
3: generell an dem Wochenende. Ja, genau.
0: Die Begeisterung für Rockmusik teilen die beiden auch heute noch.
3: Also ich habe immer schon sehr gerne gesungen, schon als kleines Kind. Das hat meine Mutter immer schon gesagt. Ich konnte eher singen als sprechen. Bin mittlerweile in einer Band seit 10 Jahren als Leadsängerin. Und auch mittlerweile haben wir uns einen Namen gemacht. Ich finde das total schön. Das macht mir sehr viel Freude.
4: Ganz früher habe ich immer gelauscht. Wenn sie geprobt hat, dann habe ich mich reingeschlichen und immer zugehört. Dann bei manchen Stücken krieg selbst ich noch nach all der Zeit noch eine Gänsehaut. Das ist schon echt toll.
0: Vor 12 Jahren haben sie geheiratet.
3: Ich habe mir gedacht, vorher mal, ich möchte auf keinen Fall einen Landwirten heiraten, weil ich genau weiß, wie viel die arbeiten und wie wenig Freizeit man eigentlich hat. Ja, und da stehen wir jetzt hier.
4: Und erstens kommt es anders und zweitens, als man denkt.
3: Genau.
4: Hast du?
3: Ja. Wunderbar.
4: Meinst du, das reicht?
3: Ja, ich denke schon.
4: Okay. Langsam steigt die Nervosität dann doch.
3: Ich hoffe, dass wir nichts vergessen. Also wir haben wirklich viele Gedanken gemacht, aber...
4: Ach, das wird schon.
3: Ja.
4: Ja.
0: Auf die Gäste warten noch mehr Überraschungen. Zum Beispiel der selbst entworfene Dinnertisch.

0: Also in der Tat ist das mein erster Tisch, den ich jetzt so bauen werde. Vor allen Dingen so aufwendig in Sechseckform. Da muss der Winkel genau passen. Ich hoffe, den kann ich so gut einstellen. Ja, es wird schon spannend. Ist gut. Ah!
1: Schlawiner.
0: Für ein Sechseck habe ich mich deswegen entschieden, weil wir sind ja zu sechs insgesamt. Und das symbolisiert auch gleichzeitig eine Wabe. Und die Biene und die Wabe und die Bienenweide, die passen halt auch zusammen.
2: Rund 20 Stunden arbeitet Jochen am Tisch. Zum Schluss wiegt er stolze 120 Kilogramm.
3: So, bei drei. Eins, zwei, drei. Hopp!
4: Anstrengend.
0: Schwerer als gedacht.
5: Krieg noch gerade geregelt hier. Ja.
0: Aber mit vereinten Kräften geht das schon. Und absetzen. Ja. Puh. Vielen, vielen Dank.
6: Ja, ich bin sehr zufrieden. Also, bis auf ein paar Kleinigkeiten ist er sehr gut gelungen. Ja, doch. Ich fühle gerne drüber.
7: Ich bin total begeistert. Ich hatte nicht erwartet, dass der Tisch so schön wird, ne, Frieda? Ja, und ich freue mich, dass wir demnächst einen neuen Tisch für unsere zweite Terrasse haben.
4: So, Jochen, was denkst du denn? Wie wird das Wetter morgen?
0: Boah, gute Frage. Ich hoffe natürlich gut, ne? Eigentlich ist alles hier drauf abgestimmt. Wir wollen eigentlich alles hier stattfinden lassen. Es ist alles hierfür geplant, alles für ausgemessen, alles für gebaut, alles vorbereitet, alles steht parat. Wenn ich ehrlich bin, einen richtigen Plan B habe ich eigentlich nicht.
4: Ja.
0: Der Wind kommt von da, oder?
4: Ja, eindeutig.
0: Ja, da ist eine dicke.
4: Könnte klappen.
0: Dicke schwarze
4: Wolke. Könnte klappen.
0: Der Wetterexperte 1.
7: Wetterfrosch.
2: Die Blüten pflücken Mirja und Frieda fürs Dessert.
8: Ich glaube, das reicht. Wir können reingehen.
9: Das ist ein Teelöffel Zucker. Den tue ich da rein. Das muss gut verrührt sein. Und das braucht ihr jetzt gleich zum Kandieren, ne?
8: Hier hast du eins.
2: Kandierte Blüten sollen der Hingucker werden.
8: Also ohne Kandierten schmecken die halt so halt nach Blume, irgendwie auch ein bisschen so nach Stiel. Und wenn mit den Kandierten schmeckt das halt so ein bisschen wie so ein kleines Bonbon. Und am Stiel schmeckt das halt so wie ein Stiel von, ja.
2: Das Rezept für die Nachspeise stammt von Marlene.
0: Haben wir auch noch mal genannt?
10: Eine sommerliche Quarkspeise.
0: Genau, eine sommerliche Quarkspeise wird es geben. Und zwar die Erdbeeren werden zuerst schön den Boden bedecken. Dazu kommt nur ein bisschen weiße Schokolade, dann Mascarpone und Quark, was wohl mit aufgefüllt und dann die Gänseblümchen oben als I-Tüpfchen.
11: Ja, lecker.
0: Ich müsste auch eine Erdbeere mal probieren.
11: Ja, da ein kleines Stück.
0: Eine Hälfte? Na, so ein kleines Stück? Das Ministück? So gar nichts. Willst du eine ganze?
11: Mhm. Mama kocht fast immer jeden Mittag. Außer wenn Mama nicht da ist, da haben wir meistens so eine Pizza, die ihr Papa nur in den Backofen schmeißen muss.
12: Und was Papa macht, ist, wenn wir was bestellen, dass er das holt, ne? Zum Beispiel.
0: Da werden wir noch mal ein Wörtchen drüber sprechen, ne?
11: Mama kocht eigentlich immer.
0: Also, die haben schon ein bisschen recht, ne? Also, ich kann wohl was kochen.
4: Rührei.
12: Ja.
11: Rührei.
0: Heiß gekocht. Aber ich bin jetzt nicht der Meisterkoch. So würde ich mich nicht bezeichnen. Das erinnert mich irgendwie so an den Betonrührer. So.
12: Mhm.
0: Schmeckt pur schon sehr gut.
12: Mhm. Finde ich, schmeckt gut.
7: Ist nicht zu süß und nicht zu wenig süß.
1: Gutes Rezept. Mhm.
11: Jetzt dann kommt das alles in den Backofen.
7: Genau, ab in den Backofen.
11: So.
2: Dinnertag. Und die Sonne scheint. Jochen kann das Dinner an seinem Lieblingsplatz servieren.
1: Sieht gut aus. Hast du super gemacht.
7: Auch. Ja, du auch. Passt gut zusammen, der Kranz und die
1: Holzscheibe.
7: Platte. Ja.
6: Also ich habe tatsächlich sehr gut geschlafen, wenn man viel zu tun hat und viel Stress und aufgeregt ist. Und irgendwie bin ich dann wie ein Stein, habe ich geschlafen, aber leider nur ein bisschen zu wenig. Das Wetter, da kommen schon die ersten Bienen. Das Wetter ist super. Also der Wetterbericht meldet heute tatsächlich keinen Regen.
7: Ja, sehr schön, dass wir keinen Plan B brauchen.
6: Ja.
2: Kerzen aus Bienenwachs für die Tischdeko.
7: Hier sind die Serviettenringe.
6: Ja, okay. Hast du einen Vorschlag, wie wir die am besten...
7: Ja, ich würde die jetzt, weil die sowieso ein bisschen knubbelig aussehen, die Servietten, ich würde das einfach nur da durchziehen, glaube ich. Einfach hier oben ein Drittel ungefähr eingehalten und an der Seite da durchziehen.
6: Einfach nur so durch?
7: So vielleicht.
6: Nee, die müssen doppelt gelegt werden.
7: Oder so ein bisschen einschlagen. So.
6: Ganz ehrlich, breche ich mir gerade ein bisschen einen ab. Ich bin gerade überlegen. Nee, ich glaube, das sieht nicht so
7: schön aus. Aber die Idee
6: aus,
7: mit den Servietten hattest, du wolltest ja Serviettenringe, ne?
6: Ja, so natürlich. Das, wenn wir schon einmal einen auf die Große machen, dann auch richtig.
2: Das erste Land- und Lecker-Abenteuer der Jubiläumsstaffel kann starten.
6: Da wir ja die Ersten sind, haben wir ja die totale Überraschung. Wir wissen gar nicht, was auf uns zukommt. Das ist ein ganz großer Überraschungsfaktor.

0: innovative Ideen vorgestellt bekommen, ob es vielleicht irgendwas gibt, was man noch so gar nicht gesehen hat.
1: Also ich bin gespannt, wie die anderen sich so mit dem Thema Nachhaltigkeit beschäftigen und was ich für meinen Betrieb da vielleicht auch mitnehmen kann, was man umsetzen kann.
2: Jochen, Marlene und Küchenhilfe Stefan bereiten den Begrüßungsdrink vor.
3: Zwei Alt, zwei Single Hop, Gerstenglück, darfst du einstimmen? Marlene und ich trinken tatsächlich gerne Bier und es gibt so viele leckere Biersorten und der Begrüßungssekt ist so ein bisschen, ja, jeder macht einen Sekt. Und dann haben wir gedacht, wir machen mal was ganz anderes, ein Begrüßungsbier.
4: Hört ihr was?
5: Fahrräder!
1: Ah, super! Schön, dass ihr da seid!
6: Hi, Lisa.
1: Hallo, Lisa. Meine Frau Marlene, unsere Kinder.
7: Hallo.
1: So, sehr schön, dass ihr da seid.
6: Wow.
1: Als Begrüßungstrunk haben wir uns ein sehr frisches Bier für euch ausgesucht.
6: Das ist alkoholfrei.
1: Das ist alkoholfrei.
6: Ja.
1: Genau. Prost!
4: Prost! Auf die Bienen, beide.
6: Okay. Wir sind gespannt.
0: Wir freuen uns auch total, hier zu sein.
1: Dann nutzen wir den Schwung sozusagen, trinken aus und ich zeige euch jetzt mal, womit ich tagtäglich zu tun habe.
6: Ex und Hop, ne? Mit dem Alkohol.
0: Ja.
6: Yippie!
1: Wir hatten früher Milchkühe und Mastschweine. Mittlerweile haben wir eine Biogasanlage, die 1004 Personenhaushalte versorgt.
6: Cool.
1: Ja, und hier ist der Holzbereich. Und zwar haben wir da ein paar Stöcke und jeder darf sich einen aussuchen.
6: Dankeschön.
1: Dankeschön. Als Gruß aus der Küche haben wir überlegt, mit euch ein Stockbrot zu machen.
8: Ja, cool.
1: Ja.
6: Das kriegen wir doch hin. Geil, ich habe schon lange nicht mehr geschnitzt. Mehr. Aber die Messer sind auch gut scharf. Ne?
8: Ja. Ich kann auch einen Finger kosten. Also meine Schnitz- und Stockbroterfahrung ist bestimmt schon 20 Jahre her. Nein, mehr.
9: Boah, also ich habe das, glaube ich, zuletzt in der Kindheit gemacht. Schon lange her.
10: Ich auch. Mit Oma und Opa im Wald geschnitzt.
6: Ich bin fertig.
0: Du hast gewonnen.
1: Du hast Hunger,
0: oder?
1: Ne?
6: Streber.
9: Streber. Ich würde sagen, er wirkt gar nicht so nervös, wie wir es jetzt alle angenommen haben. Wir wollten alle nicht an seiner Stelle sein.
8: Ja, ich denke auch. Er war relativ locker und ist sofort auf uns zugegangen und macht auch einen mega freundlichen Eindruck. Und
11: ich denke, das wird ganz cool mit ihm.
2: Auf der Bienenweide beginnen Jochen und Stefan mit dem Hauptgang.
1: Auf die Plätze, fertig, los.
12: Ich würde sagen, wir starten.
1: Das ist echt eine ganz coole Truppe, junge Leute. Wir haben schon sehr viel Spaß gehabt, sehr viel gelacht und das wird wahrscheinlich sich auch noch fortsetzen.
12: Dann lass uns mal die Platte runterpacken.
8: Ja, warte. Oh, die ist schwer.
12: Wir müssen hier seitlich nehmen oder so.
8: Ja.
1: Passt, ne? Ja. Dann mal oben drauf. Pass auf.
12: Ja.
1: Zack.
12: Fertig.
1: Also zur Unterstützung, man muss ja auf viele Sachen gleichzeitig achten. Das sind vier Hände definitiv besser, als wenn man das alleine machen würde.
12: Nur gucken, dass sie ungefähr mittig ist, ne?
1: Ja.
12: Gleichmäßige Hitze auf der Platte haben. Feuer bringt auf.
8: Sieht gut aus.
1: Die große Herausforderung ist das, weil wir kein kontrolliertes Feuer haben, das auch alles just in time vernünftig hinzubekommen. Wir müssen gucken, dass die Temperatur heiß genug ist, damit wir das Fleisch scharf anbraten können. Also das sind nicht so optimale Bedingungen, wie man es normalerweise in der Küche hat. Aber ich denke schon, mit der Unterstützung von Stefan kriegen wir das ganz gut hin. Ja, wir haben so ein bisschen ein Problem. Der Wind, der pfeift da unten drunter, unter die Tonne. Und der zieht die Wärme so ein bisschen mit und die Platte wird nicht so richtig heiß. Also wir müssen auch eigentlich so um die 300 Grad Temperatur haben. Und wir haben jetzt, wenn ich das so ablese, 250, 230. Und wenn es weiter nach außen geht, geht es rapide runter. Ja, ist nicht ganz so. Ist eine Herausforderung, die wir uns natürlich stellen müssen.
12: Ja, dann lege ich noch mal eben zwei rein.
1: Ja.
12: Dann sollten wir dann irgendwann da sein.
2: Im Garten gibt es den Gruß aus der Küche. aus Dinkelmehl und Haferflocken.

0: So, dann geht es jetzt los.
1: Wichtig ist, dass es langsam gart und dass ihr ein bisschen dreht, damit das nicht von außen verbrannt ist und von innen noch roh.
2: Ja, ich habe das zuletzt mit einer Kindergruppe gemacht. Die Hälfte war komplett verbrannt.
1: Oh, das glaube ich.
2: Dann kann ich das noch essen. Man nimmt das Schwarze weg, aber den Rest.
1: Wenn die nicht dabei sind, ja, geht noch.
3: Ja, ich finde die Idee super. Das ist auch für die Kinder natürlich mega cool, dass wir hier ein bisschen Stockgrupp machen, auch mit den Kindern zusammen.
2: Das habe ich nicht gesehen von
0: dir. Es ist zu dunkel.
2: Hm. Es waren nicht die Kinder, die das anbrennen lassen haben?
0: Ja.
2: Das war ich.
3: Pausenwerte.
4: Nach 10 Minuten ist das Brot gar.
1: So, wer schon fertig ist mit seinem Stockbrot, kann auch gerne einen Dip dazu nehmen. Die habe ich selbst gemacht. Und zwar ist das einmal ein Käseaufstrich und Möhren-Paprika-Butter.
5: Ja, die sind nur scharf.
6: Probier mal hier Möhre-Paprika.
1: Mmh, lecker.
0: Genau.
1: Sehr, sehr lecker, der Dip. Mmh,
2: der weiß auch.
3: Boah. Super.
1: Sehr schön.
4: Auf die Feuertonne kommt nun Rumpsteak vom Wagyu-Rind.
3: Sieht schon cool aus, wie der Fett da rausläuft, ne?
7: Auf jeden Fall. Jetzt kommt auf jeden Fall noch ein bisschen Flamme.
3: Das riecht auch schon gut.
7: Sehr cool.
3: Ja, das Besondere bei dem Wagyu-Fleisch ist, dass es ein besonderes Fett hat, was eine niedrige Schmelztemperatur hat. Und somit können wir uns das Einfetten quasi sparen.
7: Wobei die Seiten jetzt natürlich noch nicht Hitze kriegen, ne?
3: Ja, aufpassen, ne?
7: Okay. Ja, wir sollten das jetzt drehen.
3: Ein bisschen höher aus der Flamme raus.
7: Ja.
3: Das Fleisch wird jetzt von allen 6 Seiten 4 Minuten lang angebraten. Und danach nehmen wir es runter und werden es zum Nachgaren in den Gasgrill legen. Ich denke mal allgemein ein bisschen weiter von der Mitte weg.
7: Ja, ja.
3: Dann komme ich gleich wieder zu dir. Okay?
7: Alles klar. Ich hab's hier im Griff.
3: Alles klar. Dann bis gleich.
7: Bis gleich.
1: Wunderschön.
0: Ja, gerne.
3: Hallo Jochen.
1: Hi, willkommen.
2: Hallo.
1: Wir klauen schon mal deine Blumen, ne?
3: Ja, ja, mach mal.
8: Hallo.
3: Hallo. Hallo.
0: Ist ja ein ganz schöner Kontrast hier.
3: Ja. Willkommen auf meinem Lieblingsplatz. Wir haben hier eine super weite Sicht. Und wenn die Sonne scheint und die Feldlerche oben steht im Himmel und zwitschert, und wir so einen Ausblick haben in den Blumen, dann ist das echt zum Genießen. Also hier kann man den lieben Gott einen guten Mann sein lassen.
1: Ja, dann wissen wir, was du in deiner Freizeit machst. Okay.
3: Wenn ich die denn habe.
1: Ja, ja. Neben dem ganzen Holz.
3: Neben dem ganzen Holz zu Hause, ja. Ich habe bei mir ungefähr 85 Hektar, die ich ackerbaulich bewirtschafte. Und davon sind ungefähr 8,5 Hektar, die ich in Form von Blühwiesen, Bienenweiden und so anbaue. Und 3 Hektar davon in Form von einer Patenschaft. So, ich nehme euch mal mit hier durch die Blumenwiese. Folgt mir, sofern es geht irgendwie. Wisst ihr, was das ist? Ja, ganz genau. Der Spitzwegerich, auch so unscheinbar, der blüht. Umso wertvoller ist der tatsächlich für die Insekten. Und wisst ihr denn, wie viele Bienenarten es gibt in Deutschland?
1: Klar.
3: Haut mal einen
2: 500.
3: Aus.
2: 300?
3: 500 ist schon richtig. Und wisst ihr, wie weit die fliegen können?
2: 3 Kilometer.
3: Bist du Imker?
2: Ja.
3: Also ich hatte mit einer Blumenwiese jetzt überhaupt gar nicht gerechnet.
0: Nee, ich find's auch sehr überraschend. Mit dem Holz eben am Hof und jetzt auf einmal so der romantische Jochen irgendwie auf der anderen Seite hier mitten im Blumenfeld, das ist total schön.
1: Erst wirkt er sehr kontrolliert und dann ist es doch
6: ist er so ein bisschen aufgeblüht,
1: ja,
6: ne?
1: Wie die Wiese.
6: Wie
1: die,
6: genau.
0: So, nochmal herzlich willkommen.
1: Ist ja Wahnsinn.
0: Wow.
2: Mega schön.
3: Wow.
1: Ey, so cool.
0: Habt ihr euch sehr viel Mühe gegeben.
1: Ja.
0: Das in dieser Umgebung hier mit dem Ausblick ist ja ein Träumchen.
2: Und das hat dein Mann wahrscheinlich auch wieder selber gemacht hier, ne?
1: Ja, genau.
8: Den Tisch
1: genau.
8: Wahrscheinlich auch.
1: Den Tisch hat er auch selber gebaut.
9: Oha. Echt?
1: Genau. Wow. Ja, nimm Platz, danke. Sehr gerne.
8: Ja, ich find's Wahnsinn, dass der Jochen sogar diesen Tisch selber gebaut hat. Ich meine, dass er eine Affinität für Holz hat, haben wir heute den ganzen Tag schon gemerkt. Aber dass er jetzt auch noch den Dinnertisch selbst gebaut hat, da hatte ich jetzt nicht mitgerechnet.
10: Ich schau schon mal. Ah, oh, ist nichts drunter.
9: Also ich finde, die haben ja einen wunderschönen, oder Jochen hat einen wunderschönen Spot für uns zum Essen ausgesucht. Da muss man erstmal mithalten.
6: So, hier auch die ganzen kleinen Details. Hier gibt es einen kleinen Dackel. Einen
2: kleinen Hund, ne?
6: Ja.
2: Den nehme ich einfach mit. Ich stecke ihn nachher ein, der fällt nicht auf, wenn der verschwindet, oder?
6: Sieht super stimmig und ja, total beeindruckend einfach aus. Also hat alles richtig gemacht.
4: Die Beilagen zum Hauptgang: Spargel und Drillinge.
3: So, der Spargel sieht ja auch gut aus, ne? Schon bald der letzte Spargel der Saison. Müssen wir Zeit dafür noch mal welchen essen.
7: Jochen, ich würde mal eben nach dem Fleisch schauen.
3: Ja, guck mal eben, wie weit das ist.
7: Guckst du, hast du den Spargel im Griff?
3: Ja.
7: Ja, Fleisch kommt.
3: Ja, das wird spannend. Das ist jetzt kommt alles auf einmal, ne? Temperatur ist jetzt auf einmal wieder ein bisschen höher. Jetzt müssen wir an drei Ecken auf einmal wenden, am besten, ne? Alles im Blick halten und stetig drehen. Vor allen Dingen auch mit dem Fleisch, wenn das Temperatur hat, dass dann gleichzeitig die Kartoffeln durch sind, der Spargel dann durch ist. Ist schon ein bisschen stressig jetzt.
7: Ich stehe unter Strom.

0: Dann lass uns mal probieren.
1: Mal gucken, wie das schmeckt.
0: Ja.
2: Ich finde den super.
3: Ich finde den richtig gut.
0: Wenn man bedenkt, dass jetzt der Honig noch fehlt.
1: Der schmeckt so schon gut, ey.
0: Ja, finde ich auch.
1: Boah.
0: Lecker.
1: Könnte ich mich reinlegen. Boah, guck mal,
0: gut.
1: Schöne Pieße.
0: Ja. Besser wie beim letzten Mal.
4: Boah, Stefan, ich glaube, das haben wir richtig gut gemacht.
0: Ich glaube auch.
4: Sieht richtig klasse aus.
5: Der erste Hauptgang der Land und Lecker Jubiläumsstaffel.
6: Uhlala! Es geht los! Boah, Wahnsinn!
7: Erstmal mit dem Fleisch anfangen, ja.
6: Das ist so zart. Perfekter Garpunkt, würde ich sagen.
7: Mhm.
1: Super.
6: Aber der Spargel ist auch richtig klasse.
8: Ja, die Kartoffel mit dem Dip ist aber auch super.
7: Mhm.
2: Ich esse das erste Mal Wagyu. Also ich habe vorher schon davon gehört, dass das Fleisch so gut und zart ist. Also es schmeckt einfach perfekt. Bin begeistert.
4: So ein Bekannter von mir, der Carsten, der züchtet Wagyu-Fleisch hier im Niederrhein. Und das ist halt eigentlich ein regionales Produkt, obwohl die Tiere ja eigentlich aus Japan herstammen.
6: Mhm. Genau. Ich hoffe, es war nicht mein letztes Mal Wagyu.
8: Jochen, was wir uns gerade gefragt haben, deine Frau hat gesagt, dass du diesen Tisch selber gebaut hast. Wie lange hast du denn da so dran rumgewerkelt?
1: Oh. die Stunden habe ich nicht mitgezählt, aber ich habe sowas auch noch nie gemacht. Bitte verzeiht mir auch so ein bisschen so die Fugen, ne, wenn man da so
8: dafür
1: ein bisschen
8: ist Wahnsinn.
6: Ja. Aber das heißt, den hast du jetzt extra für uns gebaut?
8: Ja. Mhm. Boah, Wahnsinn.
6: Hast du immer eine Erinnerung an das Ding?
1: Ja.
7: Wir wollten schon unseren Namen reinritzen.
6: Also auf dich, Jochen, hast du ganz toll gemacht.
8: Ja,
6: Wahnsinn.
9: Der Tisch ist echt groß.
6: Ja, auf dich, Jo.
5: Marlene probt mit ihrem Bandkollegen Nico und den Töchtern schon mal für den Ausklang des Abends.
10: One, two, three, four.
6: Nochmal? Du warst der Generalprobe, ist immer am besten.

0: Ich habe einmal gestoppt.
1: Ich freue mich wirklich sehr. Natürlich habe ich auch ein bisschen Lampenfieber, ob alles gut klappt. Aber
0: ich bin zufällig hinter mir.
1: Ah ja. Ich finde es auf jeden Fall schön. Ich freue mich da richtig drauf.
0: Also ich habe schon mal hier auf Fridas Taufe gesungen. Und das ist jetzt nicht das erste Mal, dass ich halt noch mal singe. Aber mit anderen zusammen bin ich halt nicht so, habe ich nicht so viel Fieber. Frieda, warte. Wir brauchen nur noch eine. Warte, stopp. So.
2: Super. Habt ihr schon schön gemacht?
0: Ja.
2: So, der Nachtisch.
3: Wow.
4: Oh, danke sehr. Ach, wie süß, die Blüten.
2: Ihr habt vor euch eine sommerliche Quarkspeise. Mit kandierten Gänseblümchen, die meine Kinder extra für euch gepflückt und kandiert haben.
4: Wie süß. Das sieht sehr, sehr lecker aus. Super lecker. Sehr erfrischend.
3: Ich habe solche Blüten noch nie gegessen, so kandierte Blüten. Das ist für mich das erste Mal, aber finde ich mega lecker.
4: Sehr, sehr gut. Ja, muss ich unbedingt mal nachmachen.
5: Hey!
2: Wir haben es geschafft.
5: Sauber.
2: Die sind mega cool. Die sind echt begeistert davon.
4: Ist doch gut gelaufen.
2: Ja.
5: Jetzt würde ich sagen.
4: Endlich, da habe ich die ganze Zeit drauf gewartet. Prost!
2: Prost! Auf uns. Vor allen Dingen Dankeschön nochmal an euch. Ne? Ohne euch wäre das für mich gar nicht möglich gewesen. Vor allen Dingen bei dir, Marlene. Dankeschön.
6: Und mir fällt jetzt echt ein Stein vom Herzen. Jetzt ist es geschafft und jetzt, wenn die Anspannung weggeht, merkt man doch erstmal, wie arbeitsintensiv das Ganze war. Und es muss sagen, es hat, obwohl es anstrengend war, sehr viel Spaß gemacht.
7: Nun bewerten die Gäste. Das Landmenü, Dinnerlocation und Dekoration und den Besuch auf dem Hof.
3: Also ich fand das Konzept von Jochen mit diesen Blühpatenschaften eigentlich mega cool. Man holt halt die Leute aus dem Dorf, aus der Stadt auch ein bisschen mit ran und kann denen halt viel besser das Wissen über diese Kulturen oder auch über diese Vielfalt in der Landschaft vermitteln.
8: Das Allercoolste am Ganzen finde ich auf jeden Fall unsere Truppe.
4: Ja, auf jeden Fall.
8: Dass wir uns irgendwie direkt gefunden haben und total gut harmonieren und zusammenpassen. Und
4: sehr viel Spaß haben.
8: Ja.
7: Jochen legt mit 134 Punkten einen starken Auftakt hin.
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7: Nächste Gastgeberin ist Inga in Herford.

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9: Hallöchen!
10: Hallo!
9: Wir machen heute eine ganz besondere Sightseeing-Tour mit dem Hügelbummler. Der historische Doppeldecker bringt uns zur Kunst und davon gibt es hier eine ganze Menge.
11: Zum Beispiel in einem leerstehenden Kaufhaus oder in einem der renommiertesten Museen für Gegenwartskunst.
9: Heute heißt es also Hop on, Hop off in Siegen. Willkommen zur Westart.
11: Was für eine kühne Idee. 2001 eröffnete mitten im dünn besiedelten Siegerland ein Museum mit einer großen Privatsammlung. Malereigeschichte mit prominenten Namen wie Francis Bacon, Maria Lasnik, Miriam Kahn oder Cy Twombly.
9: Hallo, hört ihr?
12: Hallo.
11: Den Überblick behält er, Museumsdirektor Thomas Thiel.
12: Herzlich willkommen bei uns. Herzlich willkommen im Museum für Gegenwartskunst.
9: Dankeschön und herzlichen Glückwunsch zum 25.
12: Vielen Dank.
9: Was gibt's denn zum 25.?
12: Wir haben 25 Werke aus 25 Jahren, die wir hier zeigen. Und die Ausstellung würde ich Ihnen gerne präsentieren.
9: Ja, dann ab Marsch.
11: Los geht's mit den Bechers. Bernd und Hilla Becher. Schwarz-Weiß-Fotografie von Industriearchitektur. In Serie Ende der 1950er. Bahnbrechend.
12: Und hier sehen wir ganz konkret die Eiserfelder Hütte. Ein Stadtteil jetzt inzwischen von Siegen, die
9: das
12: es gar nicht
9: so
12: mehr gibt.
9: So gibt es nicht mehr.
12: Nee. Und wenn man genau hinguckt, sieht man eigentlich, dass die auch gar nicht mehr in Betrieb war. Mhm. Und die Fördertürme und so inzwischen funktionslos geworden. Aber für uns ein toller Auftakt, weil die beiden auch ganz wichtig waren in der Museumsgründung. Mhm.
9: Und diese Arbeit, die Sie direkt daneben aufgestellt haben, was ist das?
12: Ja, das ist eine Arbeit von Charlotte Possenenske, die eben auch Industriearchitektur und die Standards eines Lüftungsschachts eben auch aufgreift.
9: Das dann ganz gut zu den Fotos passt, ne?
12: Genau. Ebenfalls aus den 60er Jahren und was eben auch von der Materialität nochmal sehr schön ist, weil es eben aus Karton, aus Papier gefertigt ist.
11: Von dicker Pappe zu dünnem Papier. Im Altbau des Museums. Bunt und in einem etwas kleineren Format.
9: So, das hier wird natürlich, Achtung, Achtung, ein Papierhütchen. Tada! Ist natürlich nichts im Vergleich zu dem Faltimperium von Erwin Hapke. Seit 10 Jahren verfolgen wir die Geschichte des Mannes, der im Verborgenen jahrzehntelang Kunstwerke aus Papier gefaltet hat. Nach seinem Tod hinterließ er ein Haus mit Tausenden davon. Und die werden jetzt ein allerletztes Mal ausgestellt.
13: Im ältesten Wohnhaus Nordrhein-Westfalens, einem ehemaligen Rittergut bei Kevela, findet der letzte Akt eines 10-jährigen Dramas statt. Bildlich gesprochen. Denn es geht nicht um Theater, sondern um Tausende von Faltkunstwerken. Zum allerletzten Mal wird hier das Lebenswerk des 2016 verstorbenen Erwin Hapke präsentiert.
4: Die Idee ist, dass diese Insekten, dieses wuselige Tier, jahrelang in ihren Kartons geschlummert hat und jetzt die Chance ergreift, die Kartons zu öffnen, das Gebälk zu erklimmen und irgendwann am Ende der Ausstellung, wenn wir die Fenster aufmachen, und dann dürfen sie ihren Weg gehen.
13: Jedes Faltobjekt ein Unikat. Eines von zigtausenden, über Jahrzehnte hinweg von Hand angefertigt. Rückblick. Als Matthias Burchardt nach dem Tod seines Onkels vor 10 Jahren zum ersten Mal dessen Haus in der Nähe von Unna betrat, konnte er kaum fassen, was er vorfand. Sein Onkel, Erwin Hapke, hatte jahrzehntelang sehr zurückgezogen gelebt und ein ganzes Universum geschaffen. Niemand wusste davon. Vom Keller bis zum Dachboden Gefaltetes. Inklusive Faltanleitungen. Dazwischen eine handschriftliche Verfügung. Dieses Haus solle als Museum zugänglich gemacht und es dürfe nichts verändert werden. Jahrelang versuchten die Erben, diesem Willen zu entsprechen. Aber die Idee mit dem Museum ließ sich nicht finanzieren. Das in die Jahre gekommene Haus musste verkauft werden. Zuvor wurden die Kunstwerke schweren Herzens abgebaut, fein säuberlich verpackt und beschriftet.
10: Ich habe mir verboten, was zu fühlen, weil ich das sonst nicht zustande kriegen würde. Also ich finde es toll, dass wir es endlich anpacken, dass diese Last von unserer Familie jetzt auch gewissermaßen genommen wird. Andererseits natürlich auch eine unglaubliche Seelenschwere, weil das unwiederbringlich ist, was wir jetzt hier gerade auflösen.
13: Unterstützt wird der Erbe Matthias Burchardt von Mattes David, der sich fortan um den Nachlass kümmert.
4: Ja, Kunsterben ist auch in einer gewissen Weise eine Bürde. Vor allen Dingen, wenn sie so ein Volumen hat. Die Lagerung, die Umzüge, es nagt alles an dem Papier. Mäuse, Feuchtigkeit, Schimmel geht alles dran und deswegen ist gut 80% der Sammlung nicht mehr ausstellungsfähig. Und wenn man sich überlegt, wie viel Platz es braucht, ist es einfach irgendwann nicht mehr sinnvoll und nicht mehr tragbar. Und deswegen machen wir an dieser Stelle einen Cut.
13: Der Cut heißt konkret, die Kunstwerke werden nach und nach öffentlich verbrannt.
4: Also ich könnte diese ganze Sammlung einfach sozusagen in die Tonne kloppen. Das hat aber etwas sehr Unästhetisches und Anrüchiges. Und das ist für mich schlimmer als dieser Nebengedanke, den manche haben, Kunst zu verbrennen. Weil in dem Moment ist es für die Kunst ein ästhetisches Ende.
13: Noch 2 Wochenenden und dann ist es vorbei. Aus dem Verbrennen wird keine große Show gemacht. Manch ein kleines Werk wird vorher noch verschenkt. Aber ein Großteil von Erwin Hapkes Lebenswerk wird dem Feuer übergeben. Fast nebensächlich, bescheiden, würdevoll und ohne Pathos. Passt zu ihm.
11: Zurück im Museum für Gegenwartskunst in Siegen, der Geburtsstadt von Peter Paul Rubens.
9: So, was haben wir jetzt hier?
12: Ja, hier sind tatsächlich die meisten Rubens-Preisträger und Trägerinnen ausgestellt.
11: Insgesamt sind es 14 Preisträger, die hier zu sehen sind. Alle 5 Jahre wird der Preis an europäische Malerinnen und Maler verliehen fürs Lebenswerk.
12: Dieses Bild heißt Selbstporträt als Astronautin von Maria Lasnik und ist von 1968. Es hängt ja aber an der Stelle, weil Maria Lasnik wirklich die erste Künstlerin war, die den Rubens-Preis bekommen hat und die erste Künstlerin, die auch hier im Museum ausgestellt hat.
11: Die Österreicherin hat über Jahrzehnte eine Fülle an Selbstporträts in intensiven Farben erschaffen. Das Schöne ist ja auch immer, wie die Bilder miteinander korrespondieren. Wenn wir jetzt das nehmen zum Beispiel und das da drüben, wie passen die zusammen?
12: Das ist ein Bild von Miriam Kahn, der letzten Rubens-Preisträgerin, die eigentlich für Körperbilder, also ähnlich wie Nastik, bekannt ist, aber eben auch Landschaften und Architekturen als Körper begreift. Mhm. Nicht umsonst ist das Bild hautfarben, rot geradezu. Mhm. Und aus dem Raum, glaube ich, schwebt es so förmlich in dieser Landschaft und ist gleichzeitig ein Schutzraum wie auch transparent. Also es ist ähnlich durchlässig wie vielleicht auch ein menschlicher Körper.
9: Irre. Also 2 Künstlerinnen, die beide den Preis bekommen haben und die sich beide mit Körperlichkeit auseinandersetzen.
11: Der Rundgang durch die Jubiläumsausstellung ist ein intensiver Blick in die Vergangenheit. Eine Entdeckungsreise, bestehend aus Fotografie, Grafik, Malerei.
12: Ruprecht Geiger, hier in der besonderen Leihgabe der Stadt Siegen. Tatsächlich eine der wenigen.
11: Skulptur oder sogar Scherenschnitt.
12: Hier haben wir noch eine ägyptisch-kanadische Künstlerin, Anna Buguyan, die wir mit einer großen Übersichtsausstellung vor 2-3 Jahren gezeigt haben.
9: Das ist schon beeindruckend, was Sie für eine Sammlung hier haben. Und machen wir uns nichts vor, Siegen ist jetzt keine Metropole, aber künstlerisch doch schon so ein bisschen the place to be. Wie kommt's?
12: Das ist tatsächlich unserer besonderen Struktur zu verdanken. Museum für Gegenwartskunst Siegen meint ja ein öffentliches Museum, aber wir haben eben auch eine private Trägerschaft.
9: Sie sind ja auch schon in der großen, weiten Welt unterwegs, waren jetzt auf der Kunstbiennale in Venedig. Was sagen Sie denn den Leuten, wenn Sie über das Museum erzählen?
12: Dass man in Siegen unerwartet internationale Kunst sehen kann. Das heißt, man braucht nicht nach London, Paris, New York
9: kann ja jeder
12: reisen, sondern man kann in Siegen bleiben und hat trotzdem Weltkunst vor Ort. Und das ist außergewöhnlich. Man könnte fast schon von einem Wunder von Siegen sprechen, wie es Sigmar Polke mal genannt hat.
9: Witzig, eine schnarchende Matratze. Und ein winkender Becher. Ist doch klar. Sie müssen sich das alles unbedingt mal live anschauen. Am besten beim West Art Art Date im Juni. Da gibt es eine exklusive Führung hier durch das Museum für Gegenwartskunst in Siegen. 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Viel Glück. Also meins schmilzt auf jeden Fall schneller. Jetzt zu einer super krassen Geschichte, die in echt passiert ist. 2018 in der Antarktis. Ein russischer Forscher sticht auf seinen Kollegen ein. Warum? Vermutlich, weil der ihm immer wieder den Ausgang von Büchern verraten hat. Kein Scherz. Diese Geschichte war Inspiration für das Stück Polaris, das jetzt auf den Ruhrfestspielen uraufgeführt wird.
14: Was kommt dabei heraus, wenn 4 Theaterleute aufbrechen in die Antarktis? Die Neumayer Forschungsstation wird zur Bühne. Die Geophysikerin, sie tanzt.
15: Das ist ja völlig absurder Vorgang eigentlich, im Keller der Neumayer Theater aufzuführen. Ja? Aber die hatten Spaß und man sah beglückende Gesichter danach.
16: Ja, oder die Leute haben zum Teil ja auch einfach Fähigkeiten, die im Alltag als Geophysikerin gar nicht so gefragt sind, nämlich Ballett tanzen.
14: Neben den Schauspielern Julia Gräfner und Wolfram Koch werden die Polarforscher der Station Teil der Inszenierung von Jan-Christoph Gockel.
17: Ich habe alle gefragt, was wäre euer poetischer Schutzanzug für diese Zeit? Also ihr habt diese roten Schutzanzüge, physikalische Schutzanzüge, was wäre ein poetischer Schutzanzug? Und dann hat Matthias, Geophysiker zum Beispiel, geantwortet, er wird die Bäume so sehr vermissen. In der Antarktis gibt es nicht einen Baum, nicht einen einzigen. Da haben wir ein Baumkostüm gesucht und es mit in die Antarktis gebracht und er trat als Baum auf.
14: Theater als poetischer Schutzanzug. Eine Überlebensstrategie in der antarktischen Isolation.
17: Diese Idee, da Theater hinzubringen, die ist ja nicht von mir oder von uns, sondern das gab es ja schon lange. Und in der Recherche habe ich ein Foto gefunden von 1902, wo eine Besatzung in Kostüm und Maske da sitzt, von der Discovery-Expedition. Und die haben sich vor 100 Jahren auch schon Stücke vorgespielt, weil die wussten, wir hängen hier 2-3 Jahre fest. Wir wären verrückt sonst.
14: 3,5 Wochen Theaterexpedition, begleitet von einem Kameramann. Sie wollen wissen, was braucht man, um in der Isolation zu überleben? Um nicht durchzudrehen.
15: Jedes Jahr wird eine Gruppe von Menschen ausgewählt, die sogenannten Üwis, die Überwinterer, die eben 14 Monate da sind. Das heißt, die haben die harte Aufgabe, die sind jetzt zu 8 und kümmern sich um die komplette Station und darf ihnen nichts passieren, Schädelbasisbruch und so weiter und so fort. Du kommst da nicht raus. Es darf aber vor allem zwischenmenschlich nichts passieren. Und das ist eben der heikle Punkt.
18: Ach, du wirst von der Frau gespielt.
19: Was?
18: Ja, irgend so eine Stadttheater-Schauspielerin.
19: Aha. Dich spielt so ein alter Typ, so ein runtergerockter Typ kurz vor der Rente.
14: Ausgangspunkt für ihre Reise ist eine wahre Geschichte, die sich vor 8 Jahren in der Isolation zugetragen hat. Ein Forscher sticht seinen Kollegen nieder. weil der ihm immer wieder die Enden der Bücher verrät. Ein kurioses Tatmotiv, dem das Stück Polaris nachspürt.
17: Ich wollte das jetzt irgendwie dann doch als allgemeingültige Geschichte erzählen, als eine Parabel, als was Größeres. Und es ist ja was Größeres. Was ist an Buchenden so wichtig? Also an diesen Fiktionen, warum hängt da jemand so dran? Warum ist das so besonders, dass jemand dafür ein Messer in die Hand nimmt? Das ist das Interessante und wir haben versucht, uns zu diesem Kern vorzuarbeiten. Was passiert mit einem, wenn man sich dahin bewegt?
14: Schon am ersten Tag fahren die Theaterleute mit. Stunden ins Eis. Deponieren ein Fass Benzin für ein gestrandetes Forschungsteam an einer GPS-Koordinate. Im Stück eine zentrale Szene.
16: Rollende Planung, hat einer der Öwis immer gesagt.
15: Das heißt, wir haben komplett spontan reagiert und haben gesagt, da wollen wir nicht stören, aber frag ihn mal, ob wir da drehen können.
17: Die Realität schreibt eigentlich an der Sache mit und produziert Dinge, die man sich halt nicht ausdenken kann.
14: Sag mal, das könnt ihr nicht die machen. Uraufführung von Polaris, jetzt bei den Ruhrfestspielen. Ein multimediales Kammerspiel. Lagerkoller am Ende der Welt.
17: Es ist natürlich ein enges Zusammensein und ein Angewiesensein aufeinander unter den Menschen auf so einer Station. Das ist sehr schön, aber Menschen haben auch in sich, dass sie sich dann einfach auf die Nerven gehen und mitunter quälen, indem man jemand anderes BücherInnen verrät. So ist es passiert.
9: Weiter geht's auf unserer Kunstfahrt mit dem Doppeldecker durch Siegen. Bei Regen.
20: Darf ich mich hier hinsetzen?
21: Ja. Danke. Das Wetter macht nicht mit, aber wir machen die Sonne. Wir haben Sonne im Herzen.
9: Was macht denn die Kunst und Kultur hier in Siegen so besonders für Sie?
22: Dass Siegen von der Anlage her eigentlich eine Arbeiterstadt war und sich durch die Universität sehr stark gewandelt hat und mit diesem Wandel auch eine ganze Menge mehr an neuen Sichtweisen gekommen ist. Und Kunst ist immer eine wunderbare Form, neue Sichtweisen zu entwickeln.
9: Und diese Doppeldeckerfahrt, wie gefällt die dir bisher?
20: Ich finde es super. Ich bin noch nie mitgefahren. Ich bin sehr gespannt, wo es auch hingeht. Ich finde es mal toll, Siegen aus einer anderen Perspektive so von weiter oben kennenlernen zu dürfen. Ich bin auch erst seit 3 Jahren hier, deswegen viele Ecken kenne ich noch gar nicht.
9: Noch mehr Kunst gibt's bei den sogenannten City Walks, veranstaltet vom Kunstverein Siegen. Das sind alternative Sightseeing-Touren mit dem Bus zur Kunst im öffentlichen Raum.
23: Bei Heavy Metal denkt man sofort an, ja, das Sauerland. Im Ernst, sollten Sie. Denn das Sauerland, nur eine Stunde entfernt von hier, hat eine lebendige Heavy-Metal-Szene und echt großes internationales Festival. Den Erfolg hat das Sauerland einem Verein zu verdanken. Davon erzählt jetzt ein neuer Dokumentarfilm, Ehrenamt, The Metal Story.
13: Die Schützenhalle Niedermarsberg im Dornröschenschlag. Bis im Frühjahr das Metal Diver Festival steigt. Hier im tiefsten Sauerland ist alles ungewöhnlich. Das Festival, der Film über das Festival und die Organisation des Festivals. Ein gemeinnütziger Verein übernimmt die Planung, ganz brav und bieder wie hunderte andere Vereine in der Region, mit Satzung, Protokoll und Mitgliedsbeiträgen.
24: Das war tatsächlich, weil unsere ganzen Herzen Richtung Heavy Metal geschlagen haben, schon immer, und wir halt immer viele Kilometer fahren mussten. Das war meistens Richtung Ruhrpott, Richtung Kassel oder Richtung Frankfurt manchmal auch. Und es waren halt exorbitant hohe Entfernungen. Und wir haben halt gesagt, Mensch, irgendwie gibt es hier eine Menge Leute, die das gerne hören und machen wollen auch oder da mehr machen wollen. Warum gründen wir nicht einfach einen Verein und holen unsere Bands, die wir eigentlich cool finden und für die wir viele Kilometer fahren, einfach zu uns in Sauerland.
13: Daniel Hofmann ist nicht nur Regisseur der Dokumentation, sondern auch Gründungsmitglied der Metal Diver. Mit seiner Kamera dokumentiert er über Jahre, wie aus einer Party auf Dorffestniveau ein großformatiges Festival wird. Eine Würdigung des Ehrenamts vom Aufbau bis zum Kartenabriss.
24: So, wir haben uns bei dem Festival ganz klar gefragt, was würden wir uns denn als Fans wünschen? Oder was wäre uns denn wichtig, wenn wir auf dem Festival fahren? Was ist uns denn wichtig und worauf gucken wir denn? Und was würde das Ganze denn extrem bereichern?
13: Zum Beispiel mehrere Shuttle-Buslinien, die die Festivalbesucher zu Hause abholen. Umständliche Anreise. Für die Fans hier kein Thema mehr.
0: Jetzt wirklich ein Hoch auf unser Busfahrer!
1: Ein Hoch auf unser Busfahrer! Busfahrer! Busfahrer!
13: Ein menschennaher Film über die Lebendigkeit der Metal-Szene im Sauerland, die längst ebenso Mainstream ist wie die Blaskapelle. Das weiß auch der Bürgermeister von Marsberg und eröffnet den Abend höchstpersönlich im passenden Festival-Shirt.
2: Ja, liebe Metal-Gemeinde, herzlich willkommen im Metal-Mekka Marsberg. Wunderbares Line-Up, Solo als Headliner. Ich kann nur sagen, Glückwunsch zum 10-Jährigen für euch. Eine Kleinigkeit, vielleicht für eine Kiste Bier, morgen beim Aufräumen. Euch allen viel Spaß hier im Marsberg.

0: einfach eine schöne Atmosphäre hier.
1: Das sind nicht nur die Bands, das ist das Ganze mit dem Bus schon hier hinfahren, da geht das schon mit los, da fängt das ja schon an, das ist schön.
2: Das ist klein, ne? Das ist schön, das ist wie Familie so ein bisschen.
3: Die Ziele des Vereins? Gelebte Gemeinschaft und die Stärkung der kulturellen Vielfalt. Mit einem kommerziellen Unternehmen, etwa einer Konzertagentur, wäre das nicht möglich.
4: Wir hätten nicht diese Struktur dahinter, dass die Leute halt sich auch regelmäßig treffen können. Wir haben jetzt zum Beispiel einen Stammtisch ins Leben gerufen. Wir machen Vereins-Sommerfest, was es immer gibt, wo sich die Mitglieder auch untereinander treffen können.
3: Der Film zeigt die verbindende Kraft des Ehrenamts. Lebendig und voller Energie. Der Metal Diver e.V. ist inzwischen Vorbild für viele Neugründungen ähnlicher Organisationen in ganz NRW.
5: Nächster Halt, unsere Hop-On-Hop-Off-Tour ist ein leerstehendes Karstadt-Kaufhaus. In den 90ern gab es hier alles. Von der Lampenauswahl über Spielzeugpuppen bis zum frischen Obst und Gemüse. Der Konsum gab den Takt vor. Jetzt hat der Kunstverein Siegen diesen brachliegenden Ort temporär zum Kunstraum gemacht. Die Idee dazu hatte Jennifer Tschirlitzer, Leiterin des Kunstvereins Siegen.
6: Jennifer, Kunst im Kaufhaus, so habe ich das auch noch nie gesehen. Das ist auch eine Riesenfläche hier. Was ist die Idee hier für euch?
7: Genau, ich meine, wann hat man schon mal die Möglichkeit, in einem so großen Raum eine Ausstellung zu machen? Mhm. Dementsprechend haben wir das Material, aber auch den Ort als Ausgangspunkt genommen. Also wir haben hier so verschiedene Dinge recycelt, die Wühltische wurden umgebaut und sind jetzt als Sofa verwendet worden. Und dieser Ort ist ja auch gerade ohne Funktion. Man sieht zwar überall noch das Warenhaus in den alten Karstadt, wir haben die Rolltreppe oder auch die Kasse, aber wir sind gerade in diesem Moment dazwischen, wo es eben eine Funktion verloren hat.
6: Sag mal, und das hier, da drüben hinter mir, sind das Röntgen?
7: Ja, man könnte meinen, es sind aber analoge Fotogramme der Künstlerin Ida Kammerloch. Das sind Verpackungen von Spielzeugen, also die Hülle oder auch das Konservierte. Und sie beschäftigt sich da mit Konsum und auch mit Handelswegen, die sie da in dieser Arbeit aufgreift.
6: Wollen wir noch ein bisschen hier bummeln durch den Karstadt?
7: Gerne.
6: In eine Abteilung?
7: Ja.
6: Mal gucken, was wir hier so haben.
7: Und das sind tatsächlich die Glasplatten, die vorher hier eingebaut waren.
6: Und das ist dann einfach draufgespannt, oder
7: genau,
6: was?
7: Genau, es gibt extra solche Stoffe, die man bedrucken kann. Also wir haben hier möglichst viel auch Vorhandenes benutzt.
6: Guck mal, und hier sind wir in der Confiserie. Hier wurde früher Schokolade verkauft?
7: Genau, und jetzt befindet sich dort auch Kunst. Also wir sehen hier drei kleine Arbeiten von der Künstlerin Anna Navas. Man hat hier eben so einen kleinen surrealen Skulpturenpark und einer Werkstatt. Also sie kombiniert da auch ganz viele kleine Fundstücke und es wirkt fast wie ein kleines Archiv. Und hier sieht man noch eine Auslage von Waren oder Lampen, wie sie vielleicht ja auch mal hier im Karstadt zu sehen waren.
6: Okay, aber dieses Kunstwerk kostet natürlich nicht 2,59.
7: Natürlich nicht, nein.
6: Schade, aber schön ist es. Echt toll. Sag mal, und die große Frage lautet ja jetzt, was passiert in Zukunft mit diesem riesen Raum hier?
7: Ja, das ist auch eine Frage, mit der wir uns in dieser Ausstellung beschäftigt haben. Und zwar eine Art Mischnutzung, also kommerzielle Räume, aber auch nicht kommerzielle Räume, wo man eben nicht gezwungen ist, Geld auszugeben. Mhm. Quasi den öffentlichen Raum in das Gebäude zu überführen, damit man eben Kultur, aber auch soziale Treffpunkte generiert.
6: Geile Idee, also nicht abreißen und die Türen für alle öffnen.
7: Genau.
5: Das Modell zu dieser Zukunftsvision ist zumindest schon mal gebaut.
6: Er war Klavierschüler, Räuber, Rapper, Gastronom, Labelboss, Gefängnisinsasse. Er war verdammt viel in seinem kurzen Leben. Khatar, letztes Jahr im Mai ist er überraschend gestorben, im Alter von 43 Jahren. Eine neue, dreiteilige Doku in der ARD-Mediathek erzählt von seinem intensiven Leben und seinem Vermächtnis.
8: Frisch aus Knast entlassen, knick ich Rekorde.
9: Er ist krass, er ist on point des Todes. So.
10: Alles, was Jiva anpackt, wird zu Gold. Hab ich da schon ein bisschen gefragt, ob das gut gehen kann.
11: 1, 2, 3 Leben waren, glaube ich, für G nicht genug. Die neue ARD-Doku Khatar – Ein Leben ist nicht genug – erzählt von Jiva Hayabi und zeigt den Menschen hinter der Figur Khatar, der für viele weit mehr war als nur ein Gangster-Rapper. Khatar wird in der iranischen Provinz Kurdistan geboren und muss als Kind mit seiner Familie vor Krieg und Verfolgung fliehen. Er wächst in Bonn auf, zwischen Oper und Blocks.
12: Mein Schwiegervater ist Musiker, Künstler gewesen, hat im Iran Säle gefüllt, ne? Opernsäle.
13: Ja, wir haben schon von Sozialhilfe am Anfang gelebt, so. Und mein Vater hat halt Mucke gemacht und hat so gefühlt einmal im Jahr Geld verdient, so, mit einer Aufführung. Meine Mutter ist putzen gegangen dann und war auch so Nanny und so.
11: In drei Folgen erzählen Khatars Freunde, Familie und Wegbegleiter von einem Mann, der selten zur Ruhe kam und nie nur Rapper sein wollte.
14: Sag alles oder nichts. Alles oder nichts, denn anders geht es nicht. Sag alles oder nichts.
11: Mitte 20 hat er hohe Schulden bei der Mafia. Deshalb überredet er seinen Kumpel Sammy zu einem spektakulären Goldraub. Sie fliehen über Moskau in den Irak. Trotz Folter verraten sie dem Geheimdienst nicht, wo das Gold liegt. Schließlich werden sie nach Deutschland abgeschoben. Während Khatar im Gefängnis sitzt, wird der brutale Goldraub der Kuh zu einem Mythos und zum Ausgangspunkt seines neuen Lebens.
15: Frisch aus Knast entlassen, knick ich Rekorde. Deutschland tickt für mich gobbelt.
11: Khatar will Erfolg, nicht nur auf der Bühne, sondern auch dahinter. Dabei ist Rap für ihn nie nur Kunst, sondern immer auch Geschäft. Doch zwischen Talentmanagement, Gastrodeals, einer Modemarke und Immobilien verliert der Musiker irgendwann den Überblick.
16: Er hat schon immer sehr groß gedacht und er wollte halt noch weiter.
17: Unternehmerischer und wirtschaftlicher Totalschaden.
11: Wie sich das auf den Menschen hinter der Fassade ausgewirkt hat, erzählt jetzt seine Frau Farwa. Nach seinem plötzlichen Tod hat sie entschieden, Khatars Leben muss dokumentiert werden. Die Dreharbeiten an einer Doku über ihn gehen weiter. Jetzt mit ihr.
12: Ich habe hier noch eine Aufgabe zu Ende zu führen. Meinen Kindern zu vermitteln für eine ganz, ganz lange Zeit und im besten Fall so, dass sie das auch noch ihren Kindern vermitteln können, wer ihr Vater ist.
11: Khatar hat sein Leben lang um Anerkennung und Zugehörigkeit gekämpft. Ein Gefühl, das vielen migrantischen Menschen vertraut ist. Doch Khatar hat es vermeintlich geschafft. Vom Block bis in die Elbphilharmonie. Seine stolze kurdische Identität spielt dabei eine zentrale Rolle.
18: Was ist denn so wirklich so toll an ihm?
19: Ja, seine Lieder.
20: Seine Lieder. Und seine Herkunft.
18: Ja? Ja. Das ist wichtig.
20: Ja, ganz schön.
21: Krass, was der alles durch hat, der hat es trotzdem geschafft. Okay, dann kann ich das vielleicht auch.
22: Die Geschichte von Jiva alias Khatar ist auch eine echte deutsche Geschichte. Und es gibt einen ganz großen Teil von Jugendlichen, die sich mit diesen Künstlern eher identifizieren als mit Teilen der deutschen Mehrheitsgesellschaft.
23: Das war unsere Kunst-Sightseeing-Tour in Siegen. Nächste Woche geht's wieder auf Tour und zwar mit dem Künstler Thomas Baumgärtel. Das ist der mit den Bananen. Ich hoffe, dann sind Sie auch dabei. Tschüss!
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0: Herzlich willkommen zum Abend des Brückentages. Herzlich willkommen zum Kölner Treff.
1: Wir freuen uns, dass Sie dabei sind und haben tolle Gäste für Sie.
0: Das ist wahr. Er ist der letzte deutsche Spieler, der das Tennisturnier von Wimbledon gewonnen hat vor nun 35 Jahren. Warum der Pinsel heute den Schläger ersetzt, erzählt uns Michael Stich. Herzlich willkommen.
1: Zirkus Roncalli feiert 50. Geburtstag. Wie aus einem Kindertraum echte Magie und Erfolg geworden sind und wie sich die nächste Generation der Familie in Stellung bringt, das besprechen wir mit Bernhard und Lilli Paul Roncalli. Schön, dass ihr beide da seid.
0: Was unsere Augen wirklich leisten, warum wir sie als Tor zur Welt und Spiegel der Seele bezeichnen, sie weiß es und kann es auch noch erklären. Die Ärztin Hila Lemmon ist zu Gast. Wie schön.
1: Er ist der Neue bei der Sportschau und bald bei der WM dabei. Und die Einzige, die sich vielleicht noch ein bisschen mehr als er selbst freut, ist seine Mutter. Über all das wollen wir reden mit Alex Schlüter. Herzlich willkommen, Alex.
0: Wenn es im deutschen Fernsehen kracht, brennt und Blech gefaltet wird, hat er wahrscheinlich die Finger im Spiel. Wie er privat so fährt und worauf er abfährt, erzählt uns Erdoğan Atalay. Herzlich willkommen.
1: Die etwas anderen Frauenfiguren, so ein bisschen sperrig und wenig Klischee, das spielt sie am liebsten. Was die Rollen mit ihr zu tun haben, fragen wir doch nach bei Adele Neuhauser. Schön, dass du da bist, Adele. Ich freue mich ja schon wieder sehr, dass wir dich erleben können. Es gibt einen Zweiteiler mit dir, ganz frisch. Mama ist die Bestie. Also Beste oder ein I dazwischen, das würde sich herausstellen. Genau. Du spielst eine Society Lady, die wohl zu Unrecht, das wird sich auch alles herausstellen, 10 Jahre im Gefängnis war und jetzt so mit Rache wieder zurückkommt in ihre, sagen wir mal, etwas komplizierte Familie.
2: Naja, da ist sie nicht ganz unschuldig.
1: Ah ja, ja, guck mal. Ja. Und da habe ich mich gefragt, warum hat Adele sofort gesagt, hurra, das ist meine Rolle?
2: Hurra, ja, tatsächlich, also hurra habe ich nicht gesagt, muss ich gestehen, aber ich habe mich wirklich sehr gefreut, weil wann hat man schon die Gelegenheit, in so einer Zeitspanne eine Persönlichkeit darzustellen? Also eine verrückte, etwas überkandidelte, was heißt etwas, ziemlich überkandidelte, unsympathische Society, shopping-süchtige Nudel, die dann nicht ganz zu Unrecht 10 Jahre im Gefängnis sitzt und dann rauskommt. Und was ist in diesen 10 Jahren passiert? Sie war unschuldig, sie ist unschuldig und sucht den wahren Mörder. Aber wie man an ihrer Familie sehen kann, hat sie doch einiges an ihr verbrochen. Deswegen heißt es, Mama ist die Bestie.
1: Ja. Wir gucken einfach mal rein, dann haben wir eine Idee davon. Verraten. Nee, eben genau, wir wollen gar nicht so viel verraten, aber wir schauen mal, vor allem, wie du dich so auch entwickelst innerhalb dieses Films. Ist sehr schön.
3: Mal, ja. Hast du gewusst, eine Flasche Champagner hat 800 Kalorien? 800?
4: Ich heiße Gloria Almeida. Ich bin tief gefallen. Mord an meinem Ehemann.
3: Warum lassen wir uns nicht einfach scheiden?
4: Mordversuch an seiner Geliebten. 10 Jahre hinter Gittern.
5: Ich bin eine Sau, aber keine Arme.
6: Sie ist aus dem Gefängnis raus.
7: Wir sind gefickt, Leonie.
8: Da ist sie.
9: Vor einer Stunde erst haben wir die frohe Botschaft empfangen.
3: Silverin.
9: Mutter.
5: Ich will den wahren Mörder meines Mannes finden.
10: Auf Viktor und seinen Tod.
5: Im Gefängnis hat man viel Zeit nachzudenken.
11: Ja, mit etwas Glück bist du ihr nächstes Opfer.
10: Kann sein, ja.
1: Wie du es selber guckst, ist so schön. Wahnsinn. Ist ein Zweiteiler. Kann man in der Mediathek schon sehen. Läuft ansonsten am 18. Mai im ZDF. Das sind ja zwei wahnsinnige Versionen von dir, ne? Denkst du manchmal so, ach, guck mal, das hätte ich auch werden können? Oder
2: um Gottes Willen, nein. Nein, Gott sei Dank nicht. Nein, ich habe mich gerade auch so gefreut, weil es ein wunderbares Ensemble ist. Also wir sind da wirklich hochkarätige, tolle Leute zusammen. Und es war eine wirklich sehr erfrischende, belebende Arbeit. Also ich schaue es mit Genuss, weil ich eben nicht alleine bin da und das macht wirklich große Freude.
1: Aber du bist ja gleich zwei, kann man ja sagen. Die Veränderung ist schon krass, die du da auf jeden Fall hast. Wenn du dich da so siehst, gibt es eine Version, wo du sagst, das ist mir näher, weil diese Bussi-Bussi-Gesellschaft, diese Dame, die das da ist, die ist so maßlos ja auch, ne?
2: Ja.
1: Das würde ich jetzt gar nicht mit dir verbinden, ne?
2: Nein, zum Glück nicht, ja. Aber umso mehr macht es Spaß, sie zu spielen.
1: Also hat schon Spaß gemacht, auch mal ein bisschen über die Stränge zu schlagen, ne?
2: Großen Spaß gemacht. Ich habe ja über viele Jahre, bin ich immer anders eingesetzt worden, was sich dann nach den 10 Jahren dann auch einlöste, was man eher von mir kennt.
1: Das heißt, wie besetzt man dich normalerweise? Was ist dein Gefühl?
2: Naja, schon als eine etwas strenge, etwas harte, etwas, gut, wahrscheinlich auch durch den Tatort noch einmal anders. Also das ist eigentlich eine Figur, die näher an mir dran ist, aber das ist erspielt. Ja, ja. Da ist er, ja. Der Harry.
1: Ja, da müssen wir dazu sagen, das geht dieses Jahr zu Ende, der Tatort. Ja. Habt ihr euch aber beide auch für entschieden.
2: Ja.
1: Und ist eine Rolle, wo du gerade sagst, die näher an dir dran ist. Kannst du die gut loslassen? 15 Jahre immerhin Tatort gemacht.
2: Ja, das war auch ein selbstbestimmter Entschluss. Und nach 15 Jahren kann man, wenn es am schönsten ist, auch gehen.
1: Jetzt hast du gerade... Ja, ist so. Besser als wenn die anderen kommen, ne?
2: Genau.
1: Das kennt man ja sonst auch mal, ja, wir müssen jetzt sparen und die Zeit, der weg, so ist doch viel schöner. Du hast es gerade schon gesagt, dass du immer so ein bisschen anders besetzt wirst, aber du auch über dich selber sagst du ja manchmal, ich bin eigentlich so eine Burschikose vom Typ her immer gewesen. Gleichzeitig habe ich mich total gewundert fast, dass du ja Ballett gemacht hast zum Beispiel als Kind.
2: Ja.
1: Etwas ganz Feines.
2: Ja, hat auch nicht geklappt. Ich habe mich dann auch verletzt. Ich habe mich an der Achillessehne einen Einriss gehabt. Ich war an der Volksoper schon als Elevin engagiert. Da war auch irgendwie so ein Riss in mir. Aber eigentlich wollte ich ja sowieso immer Schauspielerin werden. Insofern hätte ich mich da nur unnötig aufgehalten.
1: Ich habe aber, das Lustige ist, ich habe dann so in der Runde gedacht, natürlich bei Lilly kann man sich Ballett auch gut vorstellen. Aber dann habe ich gedacht, wer fällt mir denn jetzt gar nicht so zum Thema Ballett ein? Und das war es ehrlicherweise du, Erdogan.
7: Ja, verrückte Welt. Ich wollte mal Balletttänzer werden, ohne Frage.
2: Das kann ich mir aber gut vorstellen.
7: Ja, danke schön. Aber ich war damals, muss man dazu sagen, ich habe erst sehr spät angefangen. Ich kann unglaublich hoch springen.
1: Ja.
7: Und vielleicht auch noch, weiß ich nicht, muss ich mal probieren, aber habe ich jetzt lange nicht gemacht. Aber ich war einfach leider zu klein für einen Gruppentänzer und schon zu alt für einen Solotänzer.
1: Okay. Das heißt,
7: weil
1: bei
7: in der
1: dir
7: Gruppe hätte man mich natürlich dann neben jemanden wie den nicht gesehen.
12: Ja, ihr beiden, da so ihr beiden, das kann ich mir fantastisch vorstellen.
7: Genau. Ja. Und so. Das war eine Idee. Also,
1: ja, aber interessante Abbiegung, ne? mit dem Ballett auf jeden Fall.
7: Ja, ich mochte es aber. Ich habe damals noch Rudolf Nureyev gesehen zum Beispiel. Live. Da war er auch schon über 50. Das war unglaublich. Ich glaube, man merkte schon, er war ein bisschen älter, aber es war einfach klar, was eine Ikone ist. Und ich mochte Ballett immer sehr gern. Und ich sitze beim Ballett aber immer hinten, nicht vorne, weil ich dieses... Und dieses Getrappel gar nicht hören möchte. Ich möchte einfach diesen Zauber haben und den sieht man meistens von hinten.
12: Der geht verloren, wenn man zu nah dran
7: komplett.
12: Sitzt.
7: Komplett. Ja. Weil man die Schweißtropfen ins Gesicht, man sieht
1: ich habe jetzt eine ganz neue Perspektive aufs Balletttanzen auf jeden Fall bekommen.
13: Also, bitte? Das wusste ich jetzt nicht. Muss man groß sein, um ein guter
1: Alex, siehst du noch eine Chance für dich?
2: Du musst Hebeübungen machen. Also das ist ja... Das war für mich immer ganz schrecklich, wenn man mich hochgehoben hat.
7: So weit war ich gar nicht.
2: Die armen Teufel, die mich heben mussten. Nein, Entschuldigung, ich wollte nicht
1: unterbrechen. Okay, verstehe. Also es gibt verschiedene Hürden offensichtlich, warum man beim Ballett scheiden kann.
7: Wenn du Gruppe bist quasi, dann musst du halt so eine Größe haben. Sonst hüpft da immer einer so mit rum, wo man denkt, was hüpft denn der da? Und so. Das ist ja fürs Bild auch ein bisschen blöd.
12: Wie bei Boni M. plötzlich, wo man sagt, das passt ja irgendwie auch nicht ganz zusammen. Ne?
7: Genau.
1: Aber offensichtlich steckt das auch ein bisschen in dir drin, dass du auch dieses Grazile dir natürlich vorstellen kannst. Dein Papa hatte, glaube ich, auch immer so ein bisschen die Idee, dass du...
2: Er wollte immer eine Dame aus
1: mir. Eine feine Dame.
2: Ja.
1: Ja, aber...
2: Ist ihm...
1: Nicht gelungen, ne?
2: Ist ihm gelungen.
1: Ist ihm schon gelungen. Warst du ein Papakind?
2: Total, ja. Ja, also mein Vater hat irgendwie immer die Begabung gehabt, das Schönste für mich zu bereiten. Er hat mir so Sachen... Wir sind auf einem Rückflug gewesen von Griechenland, wo ich ja aufgewachsen bin, also geboren.
1: Die ersten Jahre, ja.
2: Und dann plötzlich landete das Flugzeug und ich wusste nicht, das schaut jetzt irgendwie nicht wie ein Schwächert aus. ist er mit mir nach Rom geflogen, so ein Zwischenstopp. Und dann waren wir ohne Gepäck im Quirinale und so Sachen hat er. Oh. Ja, war schon fein.
1: Schon schön, ne?
2: Ja. Ja.
1: Ich meine, du hast ja mal auch jetzt auch mit Blick auf diesen Zweiteiler schon viel über Familie gesprochen und da auch gesagt, Familie sollte der liebevollste und geborgenste Ort für alle sein.
2: Habe ich das gesagt?
1: Mhm.
2: Ja, das sollte so sein.
1: Du hast sozusagen ja auch alles ein bisschen erlebt in deiner Kindheit, ne? Du hast diese tollen Momente ja erlebt.
2: Ja.
1: Und auch die Trennung deiner Eltern und dieses Geborgensein ja wahrscheinlich dann auch mal verloren zwischendrin, dieses Gefühl, ne?
2: Ja, aber da habe ich mir auch viel eingeredet. Also da habe ich auch mir, ich glaube, dass viele Kinder darunter leiden und glauben, daran schuld zu sein, wenn Elternteile sich trennen. Und das ist... Da muss man wirklich sehr wach sein und schauen, dass man die Kinder da auffängt. Ich bin da drin ein bisschen hängen geblieben und habe da eine ziemliche Depression ausgefasst damals. Aber ich war immer schon von Anfang an schon ein sehr, sehr theatralisches Wesen und habe alles etwas überzeichnet und so auch meine Depression, die dann in Sex-Suizidversuche mündete. Wobei nicht alle ernst gemeint waren, bis ich dann irgendwann das

0: Du hast dich selbst überlebt, muss man manchmal in solchen Situationen wirklich sagen. Du bist zum Glück, das ist das Tolle, selber Mutter geworden. Ja. Inzwischen Großmutter. Ich sehe schon wieder deinen Strahlen. Ja. Dein Sohn ist schon auch etwas, was dir wirklich ganz, ihr seid ganz nah miteinander, ne?
1: Ja.
0: Der ist ja natürlich längst erwachsen, aber...
1: Ja, es treibt mir die Tränen in die Augen. Ich liebe ihn sehr. Ich liebe auch meine Enkelkinder. Ich liebe auch meine Schwiegertochter
0: sehr. Das ist keine Selbstverständlichkeit, aber schön.
1: Ja, ja, ich mag sie total, Steffi. Ja. Nein, ich bin sehr, sehr glücklich mit dieser wunderbaren Familie. Mhm. Ja.
0: Jetzt ist das ja mit dem, was du ja auch erlebt hast, hat man wahrscheinlich auch so den eigenen Anspruch, ne? Es gut zu machen, als Mutter gut zu sein.
1: Ja.
0: Ist ja sowieso mal schwierig. Ich will dich jetzt auch nicht in die Range zwischen Beste und Bestie reinreden. Naja. Aber wie guckst du selber auf dich als Mutter und vielleicht auch als Großmutter?
1: Also ich bin, glaube ich, eine anständige Mutter gewesen. Also sagen wir das mal so. Ich war sehr viel weg, weil ich, mein Beruf hat es bedingt, dass ich das Haus verlassen musste und auch weggehen musste und spielen und so, was aber Vorteile hatte. Ich war dann weg, ich war weg und dann kam ich wieder und dann war ich da.
0: Dann warst du richtig also, da, ne?
1: So ja, ist das ja dann richtig immer. Da. Manchmal zu lange da, weil arbeitslos, also
0: das diese große Schauspielerthema, ja. Mhm.
1: Ja.
0: Und als Oma? Bist du eine entspannte Oma jetzt?
1: Ich bin Omama.
0: Das Omama, wie niedlich.
1: Ich wollte Omama genannt werden, weil sie haben mehrere Großmütter.
0: Ah, okay.
1: Ja, wir sind moderne
0: Familie. Was sind die 8 und 3, glaube ich, ne?
1: Die Anouk wird bald 8 und mein kleiner Enkel Bela wird bald 4.
0: Und bist du entspannt mit den beiden?
1: Wenn die Eltern dabei sind, ja.
0: Du bist eine Oma, die es gut machen will.
1: Ja, es ist irgendwie schon, also komischerweise, wenn wir sehen uns halt auch viel zu selten und dadurch bin ich halt auch immer sehr aufgeregt, wenn wir dann zusammen sind und ich die Verantwortung für die beiden habe. Ich kann sie schon übernehmen, die Verantwortung, so ist es nicht.
0: Aber du willst es gut machen.
1: Ja, es ist halt dann doch, ich spiele sehr, sehr gerne.
2: Aber du kannst doch im Grunde genommen die Regularien, die die Eltern vorgegeben haben, kann man doch als Großeltern immer wunderbar brechen. Also das ist ja das Schöne daran, du bist ja im Grunde genommen gesetzlos.
3: Das kann man als Vater aber auch.
1: So habe ich das noch gar nicht gesehen.
0: Sie war jetzt gerade noch im Modus, ich spiele sogar. Ja, du stiftest
2: ich wollte dich gerade dazu einladen.
1: Naja, wenn sie nicht da sind, dann mache ich das schon.
0: Ja. Sie ist aber auch so wild genug, weil wenn wir nochmal auf diesen Film zurückkommen, in dem wir dich jetzt sehen können, Mama, es wäre fast nicht dazu gekommen, dass du den drehen konntest.
1: Ja.
0: Also das beeindruckt deine Enkel ja vielleicht auch. Du machst übrigens, Erdmann, sie macht ihre Stunts auch noch selber.
1: Sich ist es kein Stunt gewesen.
0: Nee, du wolltest eigentlich Fahrrad fahren im Film.
1: Ja, Fahrrad fahren, mein Gott.
0: Ja, und bist gestürzt.
1: Ja, ich musste einen Schotterweg fahren und bei der Probe war das alles wunderbar. Und dann hieß es aber, kannst du aber ein bisschen schneller fahren?
3: Oh, okay.
1: Und wie ich das Rad hochgeschoben habe, habe ich mir gedacht, eigentlich keine gute Idee. Aber ich habe es dann trotzdem gemacht. Natürlich mache ich.
0: Hast du laufen lassen.
1: Ne? Gas gegeben und war dann natürlich zu schnell und bin über den Lenker gestürzt und auf die linke Schulter und dachte, ich hätte sie mir vielleicht ausgekegelt, gekugelt, Dings da.
0: Aber es war ein bisschen mehr, ne?
1: Das war leider ein Bruch und ich habe eine Platte mit 9 Schrauben da drin.
0: Die hast du noch, du fiepst also in Sicherheitskontrolle.
1: Nein, leider nicht.
0: Oh nein.
1: Ich bin richtig enttäuscht.
0: Ach, ja, wie langweilig. Wie langweilig.
1: Oh, langweilig, total langweilig. Ja.
0: Aber das Bezaubernde an der Geschichte ist ja eigentlich, dass es so aussah, als ob du den Film nicht drehen könntest. Deshalb, Mama ist die Beste.
1: Ja, das war wirklich, also was mir am meisten wehgetan hat, nicht, dass ich Schmerzen und rekonvaleszent war, aber dass ich dadurch auch viele sozusagen in die Arbeitslosigkeit gestoßen habe. Weil es war ziemlich schnell im Anschluss geplant, der Mama ist die Beste zu drehen und das konnte ich dann nicht. Und ich habe den Film abgegeben und man hat gesagt, nein, wir warten auf dich.
0: Guck mal, und die haben gewartet und du konntest es drehen. Und das ist toll. Und das waren die Dreharbeiten zu ungeschminkt noch. Die restlichen Drehtage, die letzten wären es noch gewesen von ungeschminkt. Und das ist ja auch wieder so eine Rolle gewesen, in die du dich wirklich, das weiß ich, auch reingearbeitet hast. Du hast hier ganz viele Informationen auch drauf geschafft, weil du es, glaube ich, ordentlich spielen wolltest.
1: Ich wollte es ehrlich spielen.
0: Ehrlich spielen, genau.

0: wollte, weil die Diskussionen darüber, ja, mein Gott, was bist du, Männchen oder Weibchen, und kann man sich nicht entscheiden.
1: Du spielst eine Transfrau in Ungeschminkt.
0: Ich spiele da eine Transfrau, ja. Und es gab so, also in der Gesellschaft auch so einen komischen Beigeschmack. Und wir sind alle duale Wesen. Wir kommen nicht als eindeutig einem Geschlecht zugeordnet auf die Welt. Das ist ganz interessant. Und dann erst entscheidet sich das Geschlecht. Und dass sich da manchmal ja, andere Wege ergeben. Und ich wollte das mit der größtmöglichen Sorgfalt und Ehrlichkeit spielen.
1: Das hast du auch gemacht, da können wir auch noch mal reingucken, weil das wirklich auch eine tolle Rolle von dir ist.
0: Ja.
2: Wer wir sind, entscheidet nicht die Gesellschaft, sondern jeder Mensch für sich.
3: Sieh, ich suche einen Herrn Josef Gschwendt. Ich hätte einschreiben für ihn.
4: Deine Mutter ist gestorben. Soll ich mitkommen?
2: In die Hölle? Für meine Familie bin ich vor 35 Jahren gestorben.
0: Früher, wenn wir zwei Radl gefahren sind,
5: da war ich weder Junge noch Mädel, da war ich einfach nie.
6: Hast du ernsthaft geglaubt, dass ich dich dann nicht mehr zum Freund haben wollte?
0: Ich hab so lange gebraucht, um das alles hier zu vergessen.
7: Hast du mich geliebt?
0: Ja.
1: Toll, ne? Auf eine ähnliche Weise ist dir das ja auch mal begegnet. Du hattest, glaube ich, in deiner Schauspielausbildung, da war auch mal eine Lehrerin, die zu dir gesagt hat, man wüsste nicht, ob du, wie heißt es, ich will es nicht falsch sagen, ein Mandel oder ein Weiberl.
0: Mandel oder Weiberl, was bist du jetzt eigentlich, ein Mandel oder ein Weiberl? Das hat mir meine Rhetoriklehrerin gesagt. Ich war damals gerade auf die Schauspielschule gekommen und ja, ich habe halt so weite Pullover getragen und die Haare etwas länger, aber auch genauso Wurzelsepp-mäßig.
1: Das war dein Spitzname, glaube ich, zur Schulzeit.
0: In der,
1: ne?
0: Schule, ja.
1: Wurzelsepp.
0: Wurzelsepp genannt. Ja. Mit dem Kopf in der Erde. Nein. Ja, also sie hat mich da irgendwie in den Hintern getreten, sagen wir mal so. Sie wollte, dass ich mich entscheide, wie ich mich präsentiere.
1: Hast du das auch so empfunden oder hast du... War das eher für dich so ein Angriff? Also ich überlege auch, weil du diese Rolle, das ist ja auch so eine Nähe, weil du es vielleicht verstanden hast, worum es geht, was einem begegnet, wenn man für andere Leute anders wirkt.
0: Ja, also das, natürlich nähert sich diese Rolle auch aus diesen vielen Erfahrungen, die ich gemacht habe mit mir selber und mit anderen und so. Aber ich fand das damals übergriffig.
1: Ja.
0: Aber... In gewisser Weise stimmt es ja, weil du musst dich für dich entscheiden. Du bist ja derjenige, du bist dein Material, was manchmal wirklich sehr hart ist. Ja? Mhm. Weil ich wäre gerne bildende Künstlerin, wie meine Großeltern oder mein Bruder, Maler, die können ihr Bild betrachten und sich in gewisser Weise davon entfernen. Ich bin immer mein Material. Ich bin immer das, was ich dann im Endeffekt auch zeige. Mhm. Ja.
1: Uns gefällt das aber ganz gut, was wir von dir sehen. Wir freuen uns wirklich. Nein, es ist wirklich so. Ich finde es einfach faszinierend, wie du da reinschlüpfst. Und es freut uns auch, dass das einfach so gut läuft, was im Schauspielberuf auch nicht selbstverständlich ist.
0: Nein.
1: Dass wir dich so gut und oft sehen können. Und wie gesagt, auch noch mal im Tatort. Und wir freuen uns sehr, dass du heute in unserer Runde bist.
0: Ich danke. Adele.
1: Vielen Dank.
0: Danke.
8: Wenn die Deutschen Wimbledon hören, dann seufzen sie meistens. Das war vor über 30 Jahren noch völlig anders. Da haben wir uns für seine Matches den Wecker gestellt. Erst haben wir uns gewundert, warum stelle ich mir eigentlich einen Wecker? Die Matches sind nachmittags. Dann haben wir aber alle schon gejubelt. Wie gesagt, das ist schon knapp 35 Jahre her, dass der letzte Deutsche Wimbledon gewonnen hat. Und dieser Spieler hat mittlerweile den Schläger gegen den Pinsel getauscht. Und was er da so alles fabriziert, das fragen wir heute den Maler und Stifter, Michael Stich. Herzlich willkommen.
9: Hallo.
8: Wenn du heute auf die Zeit von damals

0: damals blickst, wie blickst du auf diesen gerade mal 22 Jahre alten Mann?
1: Habe ich noch nie getan.
0: Nicht, wirklich nicht?
1: Also es gibt oft immer diese Frage, wo Menschen dann kommen und sagen, Mensch, was war das für ein Gefühl, als du dann damals da gewonnen hast? Und ich habe keine Ahnung. Ich kann dieses Gefühl ja leider nicht mehr hervorholen. So, man sieht Bilder, man sieht die Filme oder was auch immer. Das weckt natürlich Erinnerungen, ganz klar. Aber es war eine andere Zeit, eine fantastische Zeit, eine tolle Zeit, eine anstrengende Zeit, trotz allem auch eine sehr herausfordernde Zeit.
0: Das war ja doch auch Leistungssport.
1: Absolut, nichts, was ich missen möchte, auf gar keinen Fall. Und dieser Moment Wimbledon 91, natürlich mein größter Erfolg, war einfach gewünscht auf so einer Art Bucketliste, aber nicht wirklich geplant.
0: Ich meine es nur deshalb, weil wenn ich so überlege, also ich war ja irgendwann auch mal 22 und ich würde sagen, ich war also bedeutend dümmer, noch dümmer als heute. Und wenn ich dann darauf blicke, habe ich das Gefühl, ich habe mit 22 eigentlich noch gar nichts gerissen gekriegt. Und du hast da halt einfach schon Wimbledon gewonnen und wirkst für mich in der Rückschau damals auch schon so klar und sachlich.
1: Ja, das war, wenn ich es manchmal selber sehe, es gibt von mir, vom NDR, einen Beitrag, als ich irgendwie deutscher Jugendmeister geworden, so ein Turnier gewonnen habe, da rede ich so richtig Norddeutsch. So, ganz fürchterlich, wenn ich das sehe. aber vielleicht ist bei mir so, weil ich nie Tennisprofi werden wollte. Es war nie ein Kindheitswunsch, ein Kindheitstraum, sondern ich bin da wirklich so ein bisschen durch Zufall zugekommen. Ich bin in meinem letzten Jugendjahr deutscher Jugendmeister geworden. Und da gab es ein, zwei Menschen, Trainer, die irgendwas in mir gesehen haben, allen voran Niki Pilic, unser ehemaliger Davis Cup Captain, der gesagt hat, komm nach München, kannst bei mir in der Academy trainieren. Und ich habe mir gedacht, okay, ich wollte gerne Medizin studieren nach der Schule, das wäre so meine Leidenschaft gewesen. Und habe dann aber gemerkt, dass ich anscheinend ein Talent habe und Menschen hatte, die an mich geglaubt haben, die brauchst du halt immer.
0: Also du hast nicht alles auf eine Karte gesetzt, wie das bei manchen so der Fall ist, dass man sagt, also der Junge, wo die Eltern schon sagen, um Gottes Willen, lass den bloß Fußball- oder Tennisprofi werden, weil der kann auch sonst nichts anderes.
1: Ob ich was anderes gekonnt hätte, weiß ich nicht, aber nein, für meinen Vater, Daddy, wenn du zuschaust, mein Vater hat immer gesagt, Sportprofi ist brotlose Kunst. Mhm. Das ist, verdient kein Essen auf dem Tisch und ernährt einen am Ende nicht, weil damals gab es ja auch, muss man sagen, eigentlich nur Fußball.
0: Ja, so. Absolut.
1: Und durch Boris und Steffi kam natürlich Tennis dann in die Medien und auch in die Gesellschaft. Aber trotzdem war Sportprofi ist halt kein Beruf gewesen. So. Und ich habe dann durch diese Unterstützung gesagt, ich versuche das 2 Jahre. Mhm. Und wenn es klappt, ist okay. Wenn nicht, dann gehe ich halt studieren. Ja. Hätte wegen meines Abis ein paar Wartesemester gebraucht. Und ich bin dann halt auch da. Das Glück brauchst du. Ich bin innerhalb von 6 Monaten, glaube ich, von Platz 530 in der Welt auf Platz 120 gekommen. Ganz einfach. Und dann ist es so weitergegangen.
0: Also bist du in deinem eigenen Windschatten im Grunde genommen plötzlich auf Nummer 1 gerutscht, ohne dass es dir, also dass
1: das habe ich ja nie geschafft, leider Gottes. Nummer 1 bin ich ja nie geworden.
0: Okay, aber Wimbledon-Sieger ist natürlich für unserer Wahrnehmung schon.
1: Ich glaube, ich hätte diesen Erfolg nie gehabt, hätte ich als 14-Jähriger schon den Wunsch und den Traum gehabt, Tennisprofi werden zu wollen. Ja. Ich glaube, dann hätte ich das niemals erreicht. Von da war es, glaube ich, in meinem Falle gut, dass die Schule abzuschließen, 2 ältere Geschwister, die da auch Vorbild waren. Mhm. Habe sehr viel von den beiden gelernt und dann dazu gekommen zu sein, ja, so ein bisschen durch Zufall, durch Fügung, durch Glück und dann die Erfolge zu haben. Ich glaube, das war genau mein Weg.
0: Na, gucken wir jetzt mal kurz rein, wie das gelaufen ist.
2: Nach einer Spielzeit von 2 Stunden und 31 Minuten war der 22 Jahre junge Michael Stich aus Elmshorn am Ziel seiner Träume.

0: Es war zum ersten Mal in der über 100-jährigen Geschichte dieses bedeutendsten Tennisturnieres der Welt zu einem rein deutschen Finale gekommen.
1: Also ich glaube, wenn wir diesen kleinen Film heute nicht gezeigt hätten, dann hätte mich unsere Redakteurin Claudia umgebracht, weil sie gesagt hat, das ist so teuer, diese Bilder zu bekommen. Also theoretisch hätten wir das heute in Zeitlupe senden müssen, damit wir das voll auskosten. Ich weiß, du hast die Bilder schon ein bisschen häufiger gesehen. Gerade Lady Di auf der Tribüne gesehen. Du hast sie persönlich sogar getroffen und mit ihr gesprochen.
2: Genau, wenn man dann vom Center Court runtergeht nach dem Match, dann geht der Sieger dann nach oben in diesem Club und da steht dann die Herzogin von Kent und der Herzog von Kent und Lady Di war halt bei dem Finale auch dabei und dann hatte man auch die Chance, mit ihr ein paar Worte zu wechseln.
1: Und war das, also hat dich das in irgendeiner Art und Weise aufgeregt oder hast du gesagt, ja gut, die ist jetzt halt eben auch da?
2: Ohne ihr zu nahe treten, aber ich glaube, die Tatsache, dass ich Wimbledon gewonnen habe, war ein bisschen aufregend.

0: Aber es war natürlich, man war sich dessen ja bewusst. Ich meine, wer kannte Lady Di nicht, logischerweise. Ja. Und dass sie bei dem Finale auch dabei war, das war, war schon was Besonderes. Weil wenn du dann auf dem Platz stehst, dann blendest du das auch vollkommen aus. Also das ist nicht so, dass du sagst, oh, guck mal, die ist da.
1: Musst du ja, glaube ich, auch, sonst willst du ein Ding ja wahrscheinlich gar nicht gewinnen. Ne?
0: Wenn es einer ausblendet und der andere nicht, dann weiß man, wer gewinnt.
1: Ja. Ja, Tatsache. Und im Zweifel konntest du dich ja darauf verlassen, dass dein Vater alles filmt, denn er hatte ja die Kamera dabei.
0: Ja, schöne Anekdote, er hatte eine Kamera dabei und ich habe ihn dann irgendwann mal viele, viele Jahre später gefragt, sag mal, Daddy, wo ist eigentlich der Film, den du dort gemacht hast? Und sagt er, weißt du, ich habe gar keinen Film in der Kamera gehabt, ich war so aufgeregt, ich wollte, dass, oh, dass mich die Menschen nicht in der TV-Kamera sehen, deswegen habe ich die Kamera vor sich
1: gehalten. So als Schutz, als
0: genau,
1: ah,
0: genau.
1: Okay,
0: so.
1: Okay.
0: Und das ist auch so, mein Vater war auch so an dem, an dem Sonntag, wenn das Finale gespielt ist, gibt es dann das Champions Dinner, wo dann alle ehemaligen Champions dann zusammenkommen. Und mein Vater musste am Montag zur Arbeit fahren, deswegen ist er an dem Sonntagabend dann nach Hause geflogen. Oh, also von daher war auch bei dem Champions Dinner nicht dabei.
1: Das ist aber geprägt dann doch von einem, ich würde jetzt mal bedeuten, so norddeutsch-protestantischer Pragmatismus.
0: Das Protestantische lassen wir immer weg, aber einfach ehrlich, respektvoll, verpflichtend, hat ein Arbeitgeber, wo er gesagt hat, ich muss morgen bei der Arbeit sein und ja, mein Sohn hat Wimbledon gewonnen, das ist toll. Ich glaube, wir haben es ja alle in dem Moment nicht begriffen, was da wirklich passiert ist. Und er und einer meiner beiden Brüder sind dann zurückgeflogen und im Nachhinein haben sie auch gesagt, das war nicht so die beste Idee.
1: Ja, ja, das wird ja einem dann oft im Nachhinein erst bewusst. Ich habe ja manchmal auch vielleicht durch die mediale Berichterstattung oder so den Eindruck gehabt, dass du so leicht, vielleicht liegt es auch, ich meine, ich komme aus dem Ruhrgebiet, ja, Hamburg, Elmshorn, das Norddeutsche, das etwas Elitäre dann, das Tennis. Aber es war ja bei dir auch nicht so, dass die reichen Eltern dich jetzt immer zum Training gefahren hätten.
0: Nein, also meine Eltern sind sehr spät selber zum Tennis gekommen und ich, drei Kinder, der Kleinste war ich, musste halt mit. Dann gab es einen Schläger, einen Ball, eine Ballwanne, hieß es, wir holen dich in 2 Stunden ab. Und da habe ich mich dann selbst beschäftigt und habe anscheinend Freude dran gehabt. Und dann kam halt so Bezirkstraining, Verbandstraining und die Verbandstraining, worauf du sie dir anspielst, war dann halt so, das war in Neumünster von Elmshorn halt eine Stunde mit dem Zug entfernt. Da gab es dann halt dreimal die Woche Verbandstraining, musste ich halt nach der Schule in Zug, musste dort mit dem Zug hinfahren. Dann hatte ich mir so ein klappriges Fahrrad selbst zusammengebaut, was am Bahnhof stand, was keiner klauen wollte. Und dann bin ich 12 oder 13 Kilometer mit dem Fahrrad immer zur Tennishalle
1: 12
0: gefahren.
1: 12 oder 13, das ist ja schon eine kleine Strecke.
0: Und dann 3 Stunden Training und dann immer wieder zurück.
1: Ja.
0: Und das prägt, ich wollte das, deswegen habe ich es gemacht, anscheinend so. Ich habe es auch nicht immer verstanden, warum ich das wollte, aber es hat dann irgendwie Freude gemacht. Und ich glaube, das prägt auch, weil ich es mir halt auch selbst erarbeiten musste. Sondern es hat mir halt keiner wirklich auf dem Tablett serviert.
1: Ja, war das dann der Zeitpunkt, wo du dann auch schon instinktiv gespürt hast, das könnte doch was Größeres werden?
0: Überhaupt nicht. Ich habe das wirklich nur gemacht aus der Freude an diesem Sport, an dem Wettkampf. Mhm. Ich habe es gehasst zu verlieren. Ich wollte immer besser werden, das war immer mein Anspruch. Aber selbst da, 14, 15, 16, Tennisprofi war nie eine Idee oder ein Traum oder eine Vorstellung, die realistisch
1: ist. Also ist im Grunde genommen Deutschland ein guter Mediziner verloren gegangen. Wir haben einen Wimbledon-Sieger gekriegt, aber wir haben einen guten, wir brauchen jeden Mediziner.
0: Sagen wir mal so, ich bin wahrscheinlich ein besserer Wimbledon-Sieger.
1: Okay, ja, darauf können wir uns auf jeden Fall verständigen. Bist du so etwas wie Ehrgeiz oder nicht gut verlieren können, das bleibt ja für gewöhnlich. Also wo erlebst du das heute an dir selbst, wo du sagst, das ist aber jetzt bricht hier aber gerade was durch.
0: Erstaunlicherweise gar nicht mehr.
1: Okay.
0: Also ich bin, jedes Spiel, manche Menschen verstehen es ja, aber wenn ich ein Spiel spiele, will ich gewinnen. Mhm. Das ist erstmal die Natur eines Spiels, logischerweise. Aber ich kann heute mit dem Verlieren wesentlich besser umgehen.
1: Okay.
0: Also es ist nicht mehr so, dass ich den Sieg als Maxime ausschreibe und sage, du musst, egal was du machst, sondern es geht mir mehr wirklich um die Freude.
1: Mhm.
0: Und sei es jetzt Golf oder Tennis oder irgendwelche Gesellschaftsspiele, es ist einfach das Miteinander mit Menschen etwas zu tun, was Spaß macht.
1: Ja,
0: ja, wenn ich gewinnen kann, nehme ich es gerne mit. Mhm. Aber wenn ich verliere, gönne ich es dem anderen auch.
1: Sehr angenehm.
2: Gibt es aber gar nicht so oft bei Ex-Profis.
1: Das meine ich halt eben,
2: nicht anders.
1: Ja,
0: ja, ich glaube, dass man das auch so ins Verhältnis setzen muss. Man lernt natürlich, wenn du dann irgendwie, ich habe in Hamburg noch beim UAC, unserem gemeinsamen Club, dann Herren 30 Bundesliga gespielt, da war ich dann aber schon Ende 40. Mhm. Und wenn ich dann gegen einen 31-Jährigen spiele und mir vorstelle, ich soll gegen den gewinnen, wenn ich 15 Jahre älter bin, nur weil ich mal irgendwann mal Wimbledon gewonnen habe, Ja, das ist leider eine falsche Vorstellung.
1: Das geht nicht?
0: Nein.
1: Weil im Fußball würde man ja sagen, da gleicht dann das Stellungsspiel, die mangelnde Schnelligkeit im Zweifel aus.
0: Naja, wenn du heute einen 47-jährigen Fußballprofi gegen einen 30-jährigen spielen lässt, ich glaube, da gleicht gar nichts mehr irgendwas aus.
3: Das ist, aber dein Gegner, der kann auf jeden Fall sagen, wenn er den gewonnen hat, ich habe gegen einen Wimbledon-Sieger gewonnen.
0: Und genau das ist passiert.
1: Ja, ja, natürlich. Ja, natürlich.
0: Punktspieler gegen mich gewonnen, gesagt, ich habe gegen Wimbledon-Sieger gewonnen, ich höre auf.
1: Ist aber lustig, weil das... Das ist ja vielleicht auch, da werden wir ja gleich noch drauf kommen, aber es ist vielleicht auch schon Teil deines karitativen Wesens, dass du einfach nur noch so auf Amateurplätzen unterwegs bist, um den Leuten ein gutes Gefühl zu geben, dass sie mal gegen einen Wimbledon-Sieger gewonnen haben.
0: Nein, so gutmütig bin ich dann auch
1: nicht. Also, okay. Du hast ja bereits mit 29 aufgehört oder aufhören müssen aufgrund einer Schulterverletzung. Wie lange hat es für dich gedauert, im normalen Leben anzukommen?
0: Das ging also meiner Meinung nach relativ schnell. Also ich habe aufgehört, weil ich eine Schulterverletzung hatte. Ich habe aber auch aufgehört, weil ich wirklich keine Lust mehr hatte. Weil ich keine Lust mehr hatte zu reisen. Du fliegst immer wieder in Städte, die du nicht magst. So, du
1: zum Beispiel, was ist die beschissenste Stadt? Wir können offen reden.
0: Tokio.
1: Wirklich?
0: Ja.
1: Oh.
0: War für mich ein gelebter Albtraum.
1: Ja, ja, wegen der Schrift und naja, das ist ja, naja.
0: Als ich das erste Mal dahin gekommen bin, war das Erlebnis, dass ich werde den Hotelnamen nie vergessen, New Takanawa Prince Hotel. Da kommst du rein, dann kommst du bei unserer Größe da rein, alles auf dieser Höhe.
1: Ja.
0: Das heißt, du sitzt dort an jedem Stuhl, an jedem Tisch.
1: Ach,
0: irgendwie so. Du kriegst irgendwie nach 10 Minuten gefühlt immer einen Krampf, egal wo du bist. Und ich habe dort mein... Für dich wäre das super.
1: Du schreibst schon mit.
0: Ich habe dort mein erstes Erdbeben erlebt. Ich stand im 32. Stock meines Hotels und habe aus dem Fenster geguckt und habe gedacht, Mensch, ist das komisch irgendwie. Irgendwas bewegt sich da. Und merkte dann, wie das Hotel so 1,5-2 Meter links rechts schwankte.
1: Ja.
0: Das war dann nicht so lustig. Und ich hatte die Vorstellung damals, in den 90ern war Japan ja noch wirklich eine der führenden Wirtschaftsmächte der Welt.
1: Ja.
0: Es sprach dort kein Mensch Englisch. Und das hat mich als junger Mensch total verwirrt. Das war so, du konntest dich mit keinem unterhalten, du musstest, wir sind, glaube ich, war viele Male da, die ersten Male immer nur ins Hardrock-Café gegangen, weil das war das einzige Restaurant, wo ich das essen kannte, wo ich die Sprache kannte.
1: Aber dafür war das Essen halt das vom Hardrock-Café.
0: Damals durfte man das noch, heute wäre das ja auch vorbei, dürfst du ja auch nicht mehr essen. Aber, und dieses Aufhören war dann verbunden, und ich habe mir damals immer geschworen, ich spiele Tennis, solange die Freude am Sport den Beruf überwiegt. Und dieses Verhältnis kippte natürlich im Laufe der Jahre immer mehr, logischerweise, mit vielen Verpflichtungen und auch eigenen Ansprüchen. Und irgendwann habe ich gemerkt, dass die Freude nicht mehr so groß ist, dass ich diesen Sport und dieses Spiel aus Leidenschaft betreibe. Und deswegen habe ich dann irgendwann gesagt, dann ist es auch gut.
1: Ja.
0: Eigentlich so ein bisschen wie, irgendwann muss man auch akzeptieren, irgendwann ist die Zeit eh vorbei.
1: Ja.
0: Und lieber dann, wenn es einem noch Freude macht, als dass man dann so lange wartet, bis kein Spaß mehr
1: absolut
0: macht.
1: In der, um jetzt mal so ein bisschen pseudokünstlerisch zu fragen, in der öffentlichen Wahrnehmung, ist der Wimbledon-Sieg deine Mona Lisa? Oder ist es so eine Art Grundierung, die unangenehm durchschimmert? Und du immer wieder versuchst, da drüber zu malen. Du sagst, verdammte Hacke, ich bin doch jetzt Maler. Jetzt nerv mich nicht mit Wimbledon. Jetzt stellt er mir schon wieder 10 Minuten Fragen. So, ich habe doch schon 20 Mal drüber gemalt und immer wieder schimmert es durch.
0: Hättest du die Frage nicht ganz am Anfang stellen können?
1: Ja.
0: Nein, das ist ein Teil meines Lebens, den ich für nichts missen möchte. Und ich glaube, das Leben besteht ja aus den ganzen Erfahrungen, die wir im Laufe unseres Lebens einfach zusammentragen und die wir sammeln. Und das hat mich als Mensch geprägt, so wie mich meine Familie geprägt hat. Diese Tenniszeit hat mich geprägt, die Zeit danach, unternehmerische Tätigkeit, all das. Aber dieses, das Malen, die Kunst ist etwas, was schon zur aktiven Zeit ein Hobby von mir war.
1: Ja.
0: Sammeln, viele Museen und Galerien zu besuchen, abseits des Tennissports etwas zu tun, was mir Freude macht. Und das eigene Malen ist einfach daraus entstanden, dass ich nach der aktiven Zeit gerne etwas finden wollte, wo ich den Erlebnissen Ausdruck verleihen kann. Und ich wollte gerne schreiben, das kann ich nicht. Und dann war halt die Malerei irgendwie das, wo ich gesagt habe, versuchst du mal. Und das hat mir selber viel Freude gemacht. Wir haben vorhin drüber gesprochen, so diesen Raum auch für sich zu haben, diese Ruhe zu haben und keine Rechenschaft ablegen zu müssen. Man kann das Bild an die Wand
4: du kannst
0: hängen.
4: Es,
0: und es gefällt oder es gefällt nicht.
1: Ja.
0: Also von da war das dann, das eine hat mit dem anderen eigentlich nichts zu tun. Es beschreibt trotzdem vielleicht, weil auch als Tennisspieler war ich vielleicht eher der Künstler als der Arbeiter. Und vielleicht ist es auch so die kleine künstlerische Ader, die ich habe.
1: Ja, weil also das dass es angefangen hat mit Kunst sammeln. Da würden einige vermögende Leute sagen, ja, das mache ich auch. Aber dass man dann vom Kunst sammeln zum Malen kommt, das ist ja schon ein vergleichsweise ungewöhnlicher Schritt. Also die Analogie zum Tennisspieler sehe ich sogar noch, weil du machst ja auch mehr oder weniger die Striche. Aber
0: das ist eine spannende Analogie.
1: Oder?
0: Könntest du die noch näher ausführen?
1: Ich finde so ein schöner Rückhandslice, das hat doch wirklich was von so einem ganz tollen Pinselstrich. Finde, da gibt's eine gewisse
0: Leinwand und Pinsel da.
1: Ich finde, das kommt mir gar nicht so verwegen vor, aber es endet dann ehrlicherweise dann auch kurz danach schon wieder.
0: Also für mich gibt's eine andere oder einen anderen Vergleich. Für mich ist der Tennisplatz natürlich ein vorgegebener Raum, in dem du dich als Spieler selbst entfalten kannst. Du hast einen Gegner, aber du hast Regeln, das ist klar. Ja. Aber du kannst jeden Ball spielen, wie du ihn spielen möchtest. Verbietet dir keiner irgendwas. Ja. So. Und das ist bei der Malerei am Ende auch so. Du hast deinen Untergrund, nimmst die Leinwand oder irgendwas anderes und du kannst tun und lassen, was du willst. Aber es ist ein vorgegebener Raum, so, in dem du dich kreativ entfalten kannst. Und das macht mir Spaß. Mhm. Und gerade auch, sich nicht an Regeln halten zu müssen. Und das Schwerste, ich weiß nicht, wie es dir geht, aber das Schwerste bei der Malerei ist halt dieses Loslassen. Sich nicht einem Korsett eins oder unterzuordnen, sondern sagen, lass es einfach laufen. So, ja. Was immer bei rauskommt. Man weiß es ja nicht, weil ich kann ist ja nicht malen.
4: Ist nicht das Schwerste zu wissen, jetzt ist Schluss? Wenn ich jetzt weitermache, dann mache ich es kaputt.
3: Man macht es auch kaputt manchmal. Ja, klar.
4: Also rechtzeitig aufzuhören. Mhm. Auch.
0: Ja, und das ist natürlich die eigene Betrachtung. Und wenn es dann jemand anders betrachtet, sagt er, ist noch nicht fertig. Aber das ist ja auch das Spannende, weil selbst wenn es kaputt ist, dann ist halt kaputt.
4: Ja.
0: Dann schmeißt man es weg oder macht es kaputt oder übermalt oder was auch immer.
1: Hast du für dich einen Moment ausgemacht, in dem aus dem Hobbymaler, dicke Gänsefüßchen, ein Künstler geworden ist?
0: Es gab ein Gespräch mit meinem ehemaligen Davis Cup-Kollegen Patrick Kühn. Da haben wir zusammen für Wimbledon kommentiert. Und wir haben viele Abende zusammen verbracht und wir haben viel über die Kunst gesprochen. Und dann habe ich irgendwann gesagt, ja, ich mache das ja für mich. Und er sagte, ja, weißt du was, worauf wartest du? Wenn du das mal ausstellen willst, mach's jetzt. Wer weiß, wie lange du es noch kannst.
1: Ja.
0: Und das war für mich so, wo ich gesagt habe, warum eigentlich nicht? Ich wollte es nie machen, um bewertet zu werden, wo ich keine Angst vor habe. Aber ich habe es immer für mich gemacht. Aber ich habe dann gesagt, warum nicht? Probier es aus. Und ich habe es dann ausprobiert. Es war sehr erfolgreich.
1: 2022?
0: Es war sehr erfolgreich. Es hat sehr viel Spaß gemacht. Natürlich, der ehemalige Tennisspieler, der dann malt und ausstellt, schafft noch mal ein Interesse, wie auch immer. In Deutschland dürfen wir leider Gottes meistens nur ein Talent haben und nicht mehrere. Und darauf muss man sich beschränken. Aber es macht mir nach wie vor unheimlich viel Spaß. Und der Akt als solches des Malens ist das, was natürlich das Schönste ist. Das Schlimme daran ist, du malst und malst und hast immer mehr Bilder zu Hause stehen, aber du verkaufst sie ja nicht alle. Also von daher.
1: Ja gut, aber du sagst, du verkaufst sie nicht alle, aber einige ja eben schon.
0: Doch. Also das ist auch das Schöne. Irgendwann muss man was verkaufen.
1: Mhm. Ja, klar. Ja, aber das ist ja dann doch auch wieder eine Korrespondenz mit dem Publikum. Es muss ja nicht immer das Geld an sich sein, aber es zeugt ja auch davon, dass eine Wertschätzung für die Kunst
0: absolut da ist. Absolut. Es ist so ein bisschen wie auf dem Tennisplatz, wenn man gewonnen hat und man kriegt den Applaus, ist die Tatsache, dass jemand ein Bild bei sich zu Hause im Privaten aufhängt, ja auch eine Form der Anerkennung.
1: Total. Ja. Absolut. Wie... Bitte.
5: Da würde ich gerne was zu sagen, weil ich finde das so total spannend und auch als jungen Menschen total inspirierend, weil ich habe vor kurzem einen Beitrag gelesen, dass immer weniger junge Menschen sich trauen zu träumen, groß zu träumen und diese Träume auch zu verwirklichen. Und ich muss sagen, auch bei mir selbst war das so der Fall. Meine Eltern sind damals 98 geflohen, also nach Deutschland geflohen, hatten eine schwere Flucht und hier hieß es natürlich erstmal ankommen, klarkommen, Job finden, Sprache, zurechtkommen. Und wir als Kinder haben das natürlich auch total gemerkt. Und deswegen habe ich mir für mein Leben immer vorgenommen, für mich ist das Allerwichtigste Sicherheit. Ich darf nicht viel träumen, sondern es geht darum, Sicherheit zu haben in der Beziehung, familiär, aber auch in meinem Job. Und ich habe, als ich jünger war, auch geschauspielert. Deswegen freue ich mich total, dich heute hier kennenzulernen. Ja. Und dann war mal die Frage, boah, gehst du dem irgendwie nach? Aber das war mir dann zu unsicher, das, worüber du dann auch gesprochen hattest. Und deswegen weißt du, für mich gibt es eigentlich nur Lehramt, Jura oder Medizin. Medizin ist es am Ende geworden. Und dann habe ich irgendwann das Studium abgeschlossen und habe mir auch nicht irgendwie gewehrt, zwischendurch irgendwie anderen Hobbys nachzugehen, weil ich wollte das Studium unbedingt sehr gut schaffen. Und dann war ich da fertig und dann hat eine Bekannte, die meine Eltern auch damals während der Anfangsphasen gut unterstützt hat, die Astrid, mich gefragt, Hila, wie geht's denn jetzt weiter? Du bist fertig, was ist jetzt so dein Traum? Was möchtest du jetzt machen? Und ich so, Traum? Nee, ich bin jetzt Ärztin, ich fange jetzt in der Klinik an und ich mache jetzt Medizin und so geht's gradlinig weiter. Und dann war sie nur so, Hila, du musst für dich wissen, du darfst träumen und du darfst diesen Träumen auch nachgehen. Und das war für mich echt so ein Schlüsselmoment, wo ich für mich erfasst habe, stimmt, ich bin in einer so privilegierten Situation, und das sind wir ja viele hier in Deutschland, dass wir so ein bisschen machen können, wonach wir auch träumen, und wird hier viel auch ermöglicht. Und deswegen habe ich dann ja auch mit Social Media angefangen, und ich fand das so ganz lustig, als ich angefangen habe, weil in der Medizin, ich meine, die Personifikation von Medizin ist eigentlich alter, weißer Mann. Ich gucke nicht dich jetzt deswegen an. So, ne?
1: Aber, biete mich an, ich biete mich vom Gesicht an.
5: Und mein Chef, als der dann mitbekommen hat, ich mache Social Media, war so, muss das sein? Sie sind doch Ärztin. Muss das jetzt wirklich sein mit dem Handy? Und das ist ein Moment, auf den ich sehr stolz bin. Meine erste Woche in der Klinik, ne, da widerspricht man seinem Chefarzt eigentlich nicht. Aber ich war nur so, nee, Sie haben eigentlich recht, das muss nicht sein. Aber das darf sein und das kann auch sein, weil ich bin eigentlich so viel mehr als Ärztin zu sein. Ich bin jung, ich bin bunt, ich bin auch manchmal chaotisch, ich bin auch laut, ich bin auch emotional. Und deswegen macht mir auch Social Media so viel Spaß. Und ich bin dankbar, diesen Traum auch verwirklichen zu können, weil man so viel mehr ist. Und das ist schön, wenn man dann solche inspirierenden Leute sieht. Und das zeigt vielleicht auch uns jungen Leuten so, wir dürfen mehr sein.
6: Dankeschön.
1: So, wir werden ja gleich noch, auf die Details deiner Social-Media-Tätigkeit gehen wir ja gleich noch ein. Du siehst also, auch die Medizinerin hatte dann doch durchaus mal noch den einen oder anderen Traum parallel. Eine letzte Frage, wenn man dann ausstellt. Wie einsam warst du in dem Moment?
0: Als ich ausgestellt
1: habe? Als du ausgestellt hast?
0: Gar nicht, da waren ja ganz viele Leute.
1: Ja, ja, aber trotzdem waren es ja nicht deren Bilder, es waren ja deine Bilder.
0: Nein, aber ich glaube, das habe ich durch den Sport gelernt. Ich weiß, dass viele Künstler, die auch Kunst studieren, die erste Ausstellung haben, die unheimlichen Respekt davor haben, wie ihre Kunstwerke ankommen, ohne dass sie bewertet werden. Ich weiß nicht, ob das wahrscheinlich in dem Beruf auch so ist, dass man denkt, wie nehmen mich die Menschen wahr? Komme ich gut an, komme ich nicht gut an, bin ich gut genug, was auch immer. Und das ist natürlich durch meinen Sport gewesen. Damit habe ich nie ein Problem gehabt, weil ich musste, habe mich jeden Tag, wenn ich gespielt habe, mich den Leuten, den Menschen, sage ich mal, offenbart, ob gut oder ob schlecht. Und ich musste mit negativen Reaktionen oder guten Reaktionen leben. Und deswegen war das für mich nicht schwer, sondern es war eine Freude zu sehen, dass da eine Resonanz ist. Ich habe auch interessante Gespräche geführt, was Menschen über die Bilder denken, im Positiven, im Negativen, ja, ja, alles gut. Aber es führt dazu, ich habe jetzt, meine nächste Ausstellung ist in Berlin am 30. Mai bei der Galerie Mond, und das ist eine Galeristin, die Frieda Vogel, die halt auch wiederum den Mut hat, das mit mir zu machen, ja, weil das ja auch in der Kunstszene nicht selbstverständlich ist. Und solche Menschen musst du finden. Du musst diese Menschen finden, die auch so ein bisschen querdenken, die mal so ein bisschen sagen, komm, es geht nicht. Und die Kunstszene ist ein sehr eigenes Geschäft, ein sehr eigener Bereich. Und von daher ist das inspirierend und man lernt interessante Menschen kennen. Und von daher macht es einfach Freude.
1: Fast ein bisschen wie die Sendung hier moderieren, ne? Michael Stich, danke schön.
0: Danke.
7: Wir brauchen ein bisschen Atmosphäre, damit ihr euch...
1: Oh.
7: Ein bisschen, hier wird alles handgemacht, ihr merkt das schon ein bisschen. Wir wollten ein bisschen...
2: Mundgeblasen
7: Roncalli feiern.
1: Wir uns alles von der
7: 50, genau, 50 Jahre Roncalli feiern wir heute hier. Und das ist wirklich sehr schön, dass wir das quasi mit Vater und Tochter machen können. Bernhard und Lilli Paul Roncalli sind bei uns. Wir freuen uns sehr, dass ihr in Köln seid. Eine Stadt, die euch sowieso besonders am Herzen liegt. Hier funktioniert das immer alles besonders gut. Und Lilli, ihr habt schon ein paar Geschenke natürlich bekommen. Es gibt, glaube ich, Sonderbriefmarken, ne, die ihr bekommen habt. Und eine Glocke. Die ist jetzt, wer schlägt die, wenn es losgeht?
5: Du, er.
8: Naja, vor jeder Vorstellung wird die geleitet. Und die Glocke kommt aus Österreich. Mhm. Und in Innsbruck gibt es eine Glockengießerei, die schon den Klöppel für die Bummerin gegossen haben und seit 400 Jahren Glocken gießen. Mhm. Und kennengelernt haben wir die, unser Weißklan, ein Spanier, Sänger, und er wollte immer eine musikalische Glockennummer machen, wo er Musik macht auf verschiedenen Glocken. Und da haben wir uns kennengelernt und da haben wir gedacht, ich habe als Kind einmal gesehen, im Zirkus Krone, die hatten eine Glocke. Mhm. Und zwar, die stand hinten beim Einritt, also da, wo die Artisten reinkommen. Und die haben immer eine Viertelstunde vor Vorstellung geleitet, dass die Artisten wissen, es geht los.
4: Und die wollte auch haben.
8: Das hat mich als Kind total fasziniert. Ja. Das war so ein Riesenteil und das war irgendwie ergreifend, wann die Glocken gehört haben. Ich war sowieso empfänglich, ich war Ministrant und habe die Glocken in Wilhelmsburg läuten dürfen. Ja. Und auch dann auf der rechten Seite ministriert, wo man mit drei so Glöckchen geläutet hat. Und das war etwas, was mir Glocken haben mich fasziniert. Mhm. Weil man Musik damit machen kann.
4: Und jetzt hast du, oder ihr habt jetzt eure eigene. Die
8: ich bin ja dort hingegangen und habe gesagt, gießen Sie mir eine Glocke zum 50-jährigen Jubiläum. Und habe die auch entworfen mit unseren Zeichen und mit unserem Logo und mit 50 Jahre und so weiter. Und die ist rechtzeitig fertig geworden. Und in Köln ist zum ersten Mal zum Einsatz gekommen und läutet jetzt immer, wenn die Vorstellung beginnt.
4: Ihr seid auf dem Neumarkt, ja, seit April jetzt ja. Schon da. Ganz ist immer wieder schön. Du liebst ja Köln eigentlich auch. Ist auch für dich immer was Besonderes, hier zu sein. Ne? Warum ist das so?
6: Das Kölner Publikum ist natürlich ganz besonders. Es ist eine wahnsinnig schöne Atmosphäre. Und auch im Neumarkt mittendrin zu sein, da ist immer viel los. Und das ist für uns natürlich auch die Heimat. Das ist von hier aus, hier haben wir unsere Werkstätte, unser Büro, unsere Schneidereien. Es ist natürlich immer sehr schön, wenn das Unternehmen so zusammen ist und sozusagen die ganze Zirkusfamilie an einem Ort ist.
4: Wir können jetzt mal, jetzt haben wir die Glocke schon ein bisschen geläutet, Bernhard. Jetzt gehen wir einfach mal rein mit euch ins Zelt und gehen auch ein bisschen zurück in die Vergangenheit, weil 50 Jahre ist ja wirklich eine lange Zeit und kommen aber auch beim aktuellen Programm ein bisschen raus.
9: Es werde Zirkus!
10: Der Zirkus Roncalli ist der Zirkus geworden, den ich aus meiner Kindheit in Erinnerung gehabt habe.
11: Habt ihr verstanden?
12: Nein! Oh.
8: Es ist ein Paradies.

0: Notizen zu machen.
1: Tut mir sehr leid, Bernhard. Ich kann dir so sagen, auch wenn du jetzt komplett nass geworden bist, ich habe die ganze Zeit höre ich nur mehr, mehr, mehr. Ich habe richtig Seifenblasendruck hier bekommen.
0: Ja, und durch den Gegenwind kriegt Hila es.
1: Ach so, Entschuldigung. Ja. Aber wir müssen hier einfach so ein bisschen Stimmung gestalten. Ich fand das gerade ganz spannend, Bernhard, als ich jetzt Hila gehört habe, die über Träume gesprochen hat. Im Grunde hast du dir ja auch einen Traum erfüllt. Du hast schon als kleiner Junge den Zirkus selber gebaut. Es war klar, du willst Clown werden. Du hattest zwar nicht die Ausbildung dazu, aber du hast dann einfach gesagt, dann baue ich mir halt den Zirkus um meinen Clown herum.
2: Ich bin mit 6 das erste Mal in einen richtigen Zirkus gegangen. Das war der Zirkus Rebernick in Österreich. Und das war so eine Kindheitsgeschichte, die alle fasziniert hat, weil da gab es Elefanten und Affen.
1: Wie das da noch war,
2: alles genau. Mögliche. Und Clowns vor allem für mich. Da habe ich meinen späteren Lehrer und Partner kennengelernt, also zum ersten Mal gesehen. Ich war 6 Jahre alt. Und er hat eine Nummer gemacht, auf der Blauen Donau schwimmt ein Krokodil. Und das hat mich fasziniert. Das haben wir dann am Kinderspielplatz nachgespielt. Und das hat mich nie ganz loslassen. Bald danach habe ich einen Film gesehen über das Leben von Grock, von dem Schweizer Clown. Und das war ein Film über sein Leben, was der alles gemacht hat. Und das hat mich fasziniert. Das war so ein Verwandter von Chaplin, aber aus der Zirkusfamilie. Der hat selber Filme produziert, in dem damals Paul Hörbiger mitgespielt hat. Und das war die Geschichte, die ist unbekannt, was der alles gemacht hat. Der hat zum Beispiel in Onelia in Italien eine Villa sich dann gebaut. Der hat dann mit der Zeit unglaubliche Gagen verdient. Hat sich eine Villa gebaut, die er selbst entworfen hat. Und wenn man die gesehen hat, haben wir gesagt, boah, das ist ein Wahnsinn. Das ist Art Deco oder sowas. Und da hat man ihn immer gefragt, Herr Grock, was ist denn das für Baustil? Und da hat er immer gesagt, das ist Krokoko.
1: Das kann ich mir vorstellen, dass sich das begeistert hat. Und vor allem ein Clown, der sich auch ja selber was erschaffen hat. Ich weiß, wer gerade ganz besonders gut zuhört, ist ja. Erdogan. Du bist wahnsinnig.
3: Ich liebe Roncalli.
1: Ja.
3: Wirklich, tut mir leid. Also, sorry.
1: Es tut mir leid. Genau. Nein, das muss dir nicht leid tun.
3: Wundervoll, ich bin meinen Kindern immer da gewesen. Ich finde das einen solchen unglaublichen Zauber, wo man 2, 2,5 Stunden einfach in so eine Welt eintaucht. Hinterher wird dann mit den Kindern da getanzt. Das ist eine so unglaublich schöne Welt mit so unglaublich fantastischen Artisten, dass ich wirklich nur jedem empfehlen kann, da hinzugehen. Applaus bitte.
4: Ja.
1: Im Zuge dessen
4: wollte ich fragen, ob ich ein paar Freikarten kriege.
1: Ah, so, verstehe. So ist die Sache.
2: Kriegst du alles.
1: Was bei euch ja ganz interessant ist, du hast gerade gesagt, du warst ungefähr 6, als das losging. Lilly, bei dir war es ja auch so. Du hast, glaube ich, deinen ersten Auftritt mit 6 gehabt, weil du bist in einer Zirkusfamilie natürlich aufgewachsen. Kannst du dich noch an den Moment erinnern? Hast du gedacht, so ja, das will ich machen oder auch, ich weiß noch nicht?
5: Ich kann mich schon genau daran erinnern. Das erste Mal, als ich eine Kontorsionistin gesehen habe, jemand, der sich verbiegt, da ist irgendjemand im Zirkus ausgefallen und die ist zum Ersetzen gekommen. Und in dem Moment war ich so fasziniert, aber wusste auch, das werde ich, wenn ich groß bin. Und das habe ich auch irgendwie nie in Frage gestellt, ob das passiert oder nicht. Ja. Und habe am selben Tag angefangen zu trainieren und dann schon so langsam meine ersten Auftritte machen dürfen beim Tag der offenen Tür und bei.
1: Ach, das hast du wirklich schon auch, als du ganz klein warst, hast du schon damit angefangen. Ja. Ich glaube, Bernhard, du warst nicht ganz so begeistert, ne? Dass Lilly in die Richtung gehen wollte.
2: Die Lilly war so diszipliniert, ich weiß nicht, von wem es das hat. Und die hat.
1: Die Mama.
2: Kann mich erinnern, wir sind in der Stadt, wo wir gerade kastiert haben, spazieren gegangen und ich sehe einen wunderbaren Eissalon. Und für Eis kann man mich kaufen. Mhm. Und
1: siehst du, merkt ihr das wegen der Karte?
2: Ja. Komm, wir gehen jetzt ein Eis essen. Sagt sie, nein, ich muss jetzt trainieren. Ich habe jetzt Training.
1: Ja, aus verstehe.
2: Mit Eis.
1: Ja, verstehe. Ach so, es ging also um dich und dein Eis. Aber wir können uns das mal angucken, Lilly, was du machst. Und ich meine, der Knüller ist ja wirklich, du bist heute schon aufgetreten und du wirst gleich wieder auftreten. Deswegen wirst du uns auch ein bisschen verlassen. Das ist jetzt nicht die aktuelle Vorstellung. Wir wollen ja nicht so viel verraten, was du so machst. Aber das ist das, was du tust. Das heißt, wenn du nicht gerade zwischendrin im Kölner Treff sitzt, wie sieht dann, also aua.
0: So ein bisschen wie Michael auf japanischen Toiletten.
1: Ballett ist in der Nähe, aber das hat Adele nicht gemacht. Ne? Ja, verstehe. Wie sieht denn eigentlich so ein Tag aus? Also wie musst du dich da warm machen? Wie viel musst du trainieren?
5: Während der Shows Tatsächlich weniger. Also in den Zeiten, wo wir keine Vorstellungen haben, sind es dann wirklich 3 bis 4 Stunden Training, aber eigentlich jetzt vielleicht 2 Stunden am Tag, 1,5.
1: Und wenn du jetzt gleich dann losfährst, machst du noch ein paar Dehnübungen im Auto?
5: Das
1: oder?
5: Da bin ich auch schon gespannt, wie ich das heute mache.
1: Ich sehe schon Aufwärme. Die Schlagzeile. Verletzt aber, nach ja, Zerrung es, nach es, dem
6: es,
1: Kölner
6: es
1: Treff.
6: Ist ja, am Ende muss man sagen, es ist ja ein Leistungssport. Es
1: absolut.
6: Ist ja nichts anderes. Und die Fähigkeit zu haben, auch da das Talent, die Begeisterung, den Traum zu haben. Für mich jetzt eine Frage, gab es irgendeine Empfindung von Druck? Also in der Zirkusfamilie groß zu werden, dass man irgendwie die Familientradition weiterführt? Oder war das wirklich gar nicht so?
2: Nee, überhaupt nicht. Also das
6: warum lacht ihr dabei jetzt?
2: Nein, es gibt irgendeinen imaginären Druck eventuell, aber es ist nicht so, also du musst jetzt oder du musst und du sollst und solche Sachen, sondern die war sowas von selbstständig interessiert an ihrer Karriere, das war schon gespenstisch, was die alles gemacht hat und wie. Ich kann mich erinnern, als Kind, wo sie 3, 4 Jahre alt war, wir sitzen am Sofa mal und so und wir schauen was an und ich denke, was macht denn die? Die hat sie die ganze Zeit verbogen, unglaublich, den Fuß hinten rum und so, aber von selber und hat dazwischen auch immer getanzt. Die hat das so ein Willen, auch wenn sie was will. Ich sage jetzt muss ich kurz von der Konkurrenz reden. Die ist gefragt worden von Let's Dance, ob sie mitmacht und sagt ja. Und das ist ja nicht einfach und das geht ja über lange Zeit.
1: Ein paar Monate, ja.
7: Leider, ja.
2: Und das war schon. Und sie macht mit und gewinnt.
1: Ja,
2: also, aber, weil sie es wollte. Also die hat so einen Kopf, wenn die was will, habe ich keine Chance.
1: Ja. Das ich wollte ich gerade, ja.
6: Darf ich noch
1: bitte
6: eine Frage stellen?
1: Raus damit, Michael.
6: Bist du mal, oder hat man mal versucht, dich von Roncalli abzuwerben?
1: Macht man das überhaupt, wenn das so ein Familienbetrieb ist? Kommt da jemand anders und sagt, kommst du zu Krone?
5: Da ist er streng.
6: Ich glaub, das würde keiner
5: das ist das Einzige, wo er streng ist.
6: Du hast es ja nicht gemacht, aber gibt es innerhalb eures Berufs auch das, dass man sich gegenseitig, sag mal, Künstler abwirbt?
2: Ich denke, bei Vater und Tochter wird es ein bisschen gefährlich.
1: da hätte er geguckt.
2: Eventuell nicht, aber natürlich sieht man irgendwo in einem anderen Zirkus eine Nummer, wo man sagt, die finde ich toll. Mich interessieren es aber dann am meisten, wenn man sagt, dieser ist toll, aber es fällt noch keinen auf. Man könnte was draus machen. Dann hole ich mir die und mache aus denen eine Nummer. Ich war jahrelang in Paris beim Festival Cirque du Domain in der Jury. Und da musste immer Centre Pompidou vorbei. Und da waren immer Straßenkünstler. Und da habe ich einen gesehen, der ist mir aufgefallen. Der ist sonst niemand aufgefallen, aber ich habe sofort gemerkt, seine Fähigkeiten und dass er mich fasziniert. Und habe den geholt zu uns. Der war dann als Mensch unglaublich schwierig, aber er hat Talent gehabt ohne Ende. Und ich habe mit ihm eine Nummer ausgearbeitet. Er hatte ein Gerüst einer Nummer, aber da war kein Anfang und kein Ende. Das war ein Improvisieren, ein langes. Und ich habe daraus Nummer gesagt, du musst den Anfang haben, du musst ein Ende, in der Mitte muss was Starkes sein und, und. Und da, siehe da, er hatte einen Riesenerfolg. Einen Riesenerfolg und wurde dann abgeworben vom Cirque du Soleil.
1: Ja. Ah, okay.
3: Aber also das war so nicht der Clown, der den Film machen will. Da kann ich mich noch dran erinnern, ich habe mich kaputt gelacht.
2: Nee, das war, ja, da gab es 2. Also beides waren Amerikaner ja. Und beide habe ich im Centre Pompidou geholt.
3: Ach so.
2: Und das
3: ach,
2: war so Peter Stubb und David Shiner. Okay. Beide sehr talentierte, haben ein völlig neues Metier in den Zirkus
1: gebracht. Ich will noch mal aber zu dem Talent, ich möchte noch mal zu dem Talent kommen, was neben dem Papa sitzt, ja. Noch mal, bevor Lilly uns ja schon wieder verlässt. Ja, ihr könnt ja gleich noch ein bisschen über die anderen Clowns sprechen, das könnt ihr auf jeden Fall noch machen.
2: Da, wir reden noch
1: einmal. Hervorragend. Lilly, du hast ja, wenn man in der Zirkusfamilie groß wird, heißt das ja nicht, dass alles andere liegen bleibt. Du hast ja dann auch deine Schule da machen müssen. Und wenn ich vom Papa höre, wie diszipliniert du mit dem Trainieren warst, wie schwer ist das dann eigentlich immer wieder aus dieser Zirkuswelt, dann zwischendrin ja auch in die klassische Schule zu gehen, dieses Hin- und Herspringen.
5: Das Schöne war, die Schule war im Zirkus dabei.
1: Ihr habt das auch, ihr habt einen Wagen gehabt zwischenzeitlich genau, sogar, ne?
5: Also wir hatten eine Lehrerin, die mitgereist ist und dadurch waren wir auch eigentlich immer zu Hause und immer in der Schulpause waren wir zu Hause essen. Also es war schon sehr schön und wir hatten auch wirklich eine tolle Lehrerin, die sich dem ganzen Leben, das wir hatten, auch wirklich angepasst hat. Das war schon...
1: Und stimmt es, dass du, das hat mich ein bisschen überrascht, die Auswahl, aber dass du eine Britney Spears Schultüte haben wolltest damals?
5: Und die musste mein Papa mir basteln, weil es gab keine.
1: Ja, ja, also Respekt, toll.
2: Habe ich gemacht.
1: Ha, natürlich, natürlich.
5: Hat er noch ausgeschnitten, die habe ich noch.
1: Aber eine Britney Spears Schultüte, das ist auch eine sensationelle Geschichte. Wie weißt du noch? Aber
2: dazu, wo ich Rolling Stones Fan bin.
1: Es war ja auch nicht deine Schultüte, weißt du? Es ist schwierig. Du kannst dir keinen Wunsch abschlagen, ich merke es schon. Ne? Wann rappelt es bei euch beiden? Wann ist der Papa streng?
2: Das Problem, dass ich 3 davon habe.
1: Guck mal hier, ich wollte gerade sagen, da wird direkt die Hand aufgelegt, erst mal 3. Sag mal, Lilly, jetzt bist du dran. Wann ist der Papa streng? Wann merkst du schon mal, ja, er ist schon unser Boss hier im Zirkus?
5: Eigentlich wird er sehr selten streng mit uns. Also wir haben wirklich, ich glaube auch dadurch, dass wir mit ihm aufgewachsen sind, haben wir dieselben Eigenschaften fast in die Wiege bekommen.
2: Also ich musste denen manchmal als Clown geschminkt Befehle erteilen. Das ist nicht einfach.
1: Du meinst, es war unglaubwürdig. Stimmt. Ja. Die Vorstellung ging ja dann schon weiter.
2: Ich war ja Mama den ganzen Tag geschminkt, weil 2 Vorstellungen kannst du ja nicht immer abschminken. Das war ja riesen Schminken. Und dann sagt man was und sagt, du
1: wisst, ja, wenn ich mir das so vorstelle, das stimmt, ja. Das könnte.
2: Und dann lachen die.
1: Ja, ja, das könnte tatsächlich unglaubwürdig sein. Aber bei dir ist es ja auch so, Lilly, wie lange kann man das machen, was du da akrobatisch machst? Wir haben jetzt schon über diverse Sportkarrierenenden hier auch mal gesprochen. Wie lange kannst du das machen?
5: Das Verwiegen ist natürlich kein Beruf, den man ins hohe Alter macht, tatsächlich. Und ich merke schon, die Aufwärts ist
7: nicht. Wie lange brauchst du so vor einer Aufführung? Wie lange machst du dich warm?
5: Also minimal eine halbe Stunde.
1: Also heute wird 10 Minuten, ne?
5: Weil heute vielleicht. Ja. Vielleicht mache ich mich wirklich im Auto schon warm. Aber bei Ausnahmen kann man es natürlich machen. Ich möchte natürlich auch aufpassen, dass ich die Verletzungsgefahr so gering wie möglich mache. Und von dem her achte ich da schon auf ein gutes, langes Aufwärmprogramm.
1: Ihr seid ja alle 3 Kinder involviert, ne, im Zirkusgeschäft, in der Familie, dies auch weiterzutragen. Bei dir ist es ja auch so, Bernhard, auch du hast ja die Frage mal so gestellt bekommen, ja, wie lange kann man Clown sein? Ne?
2: Naja, das ist in einem künstlerischen Beruf eine Fangfrage. Weil es ist ja eins, Picasso hat man auch nicht gefragt, wann er in Pension geht. Also es gibt künstlerische Berufe, ein Musiker ist ein Musiker und es bleibt er bis zum Tod. Und ich habe so viele Leute kennengelernt in künstlerischen Berufen, die in hohem Alter noch gearbeitet haben. Rolling Stones sind über 80.
1: Die treten immer noch auf.
2: Haben gerade wieder eine neue CD rausgebracht.
1: Genau, neues Album.
2: Also, das ist natürlich eine Frage, wie man sich fühlt, wie man sich hält und wie die Möglichkeiten sind. Ich habe das Glück, 3 Kinder. Und die sind wirklich alle 3 so diszipliniert wie Sie. Die haben zusammen eine Rollschuhnummer gemacht. Aber wirklich, da sind die Fetzen geflogen. Die haben sie gedreht und oben drüber und Spiralen und die. Und die zweite Tochter, die älteste,

0: Gäste ist gestürzt auf die Kante von diesem Podest und hat es nicht gemerkt, aber hat sie drei Rippen gebrochen. Oh Gott. Und Rippenbrechen ist eine schmerzhafte Geschichte.
1: Absolut.
0: Und die hat trotzdem gearbeitet. Und irgendwann haben wir es gezwungen, zum Arzt zu gehen. Der hat gesagt, um Gottes Willen, die hat drei Rippen gebrochen. Die kann sterben, wenn so ein Splitter in die Lunge geht und so. Aber die hat sowas von Disziplin nicht einen Tag, eine Stunde ausgesetzt. Das gibt's nicht. Das ist halt, im Zirkus gehen die Uhren anders. Es gibt Fremdwörter. Urlaub, was ist das? Wochenende, ja, da spielen wir eine Vorstellung mehr. Was ist Ostern, was ist Weihnachten? Da spielen wir natürlich. Und genauso ist, wie oft habe ich Klarnummer gemacht mit 40 Fieber.
1: Ja.
0: In diese Weil man einfach 30 dann Jahre. Ja, ja. Das kommt dann im Winter, verkühlt man sich und dann. Aber man ist ein Trio. Die Kinder warten auf die Clowns, die Erwachsenen auch. Und jetzt geht man nicht raus, weil man Grippe hat. Das ist ja keine Ausrede. Mhm.
1: Lilly, aber trotzdem ist es ja so. Also das ist hochdiszipliniert, alle, wie man merkt. Und man merkt auch, wie stolz der Papa auf euch ist. Trotzdem kommt ja manchmal so die Frage, wie weit bringt ihr euch ein? Also wie weit übernehmt ihr den Laden irgendwann mal? Wie einfach ist das? Weil ich meine, da sind ja ordentliche Fußstapfen.
2: Ja, aber das Schöne ist, dass wir, dadurch, dass wir darin aufgewachsen sind, eigentlich von klein auf immer mehr Aufgaben zu uns genommen haben und geschaut haben, was kann passen. Wir haben verschiedene Dinge ausprobiert und somit sind wir in das Ganze hineingewachsen. Und ich glaube, das ist auch die einzige Möglichkeit. Das Unternehmen ist in den 50 Jahren so sehr gewachsen.
1: Hat sich auch komplett verändert, neu aufgestellt. Ne?
0: Naja, da waren ja viele Entscheidungen, die bewegend waren für die ganze Zirkuswelt. Ich habe beschlossen, vor fast 20 Jahren tierfreien Zirkus zu machen. Ja. Habe gesagt, ab sofort keine Tiere mehr. Nicht, weil ich sie nicht liebe, sondern weil ich sie liebe. Und ich habe gemerkt, wie das ist, wenn ein Pferdetransport auf der Autobahn steckt, 4 Stunden im Stau und es ist heiß und solche Sachen. Aber das kann man nicht machen, ich möchte kein Pferd sein im Zirkus. Und das war, ich habe es dann aufgehört und ich habe gewusst, es gibt ja diese verschiedenen Tierschutzvereine und ich habe gewusst, solange man nur eine Maus hat, werden die immer protestieren. Ja, es gibt Zirkusse, die haben noch Tiere, jede Menge, und die haben jeden Tag mehr Tierschützer vor dem Zirkus, wie in der Sitztribüne sind. Also das ist ja keine einfache Geschichte, aber damals hat man gar nicht gewusst, dass man es auch verzichten kann. Man hat gedacht, das ist das Ende. Das ist über einer Pferderennbahn, sagt, wir machen keine Pferde mehr hier. Es ist möglich. Ich habe es damals ersetzt mit Holographie. Mhm. Ich habe Pferde auf einmal wieder gehabt. Die waren aber aus einem Sternenstaub, haben aber sehr realistisch ausgeschaut, dreidimensional, sind in der Manege rumgelaufen und der Sternenstaub hat sich irgendwann aufgelöst zur Musik. Und solche Sachen, das war dann nicht nur Pferd, sondern plus Magie und Technik und
1: was
0: Innovation.
1: Was du heute ja auch machst, ich weiß, du treibst es auch mit voran, Instagram und alles Mögliche mitzumachen. Also ich habe, wenn ich euch richtig verstanden habe, das Gefühl, ihr habt richtig Lust, noch sehr lange einfach zusammen Zirkus zu machen. Jetzt ist erstmal 50. Jubiläum. Am Montag tretet ihr auch alle auf. Es gibt auch den Clown Zippo, glaube ich, bei der Gala.
0: Ich werde wieder mich als Clown verwandeln, weil es so sein muss. Und zwar,
1: absolut.
0: Ich habe meine alten Freunde, die Höhner, eingeladen, in der original alten Besetzung noch einmal aus den Löchern zu kommen. Und dann kommen die da in die Manege und singen wieder Hey Kölle und
1: schön.
0: Die ganzen.
1: Ja. Ja, zu Recht. Ihr lasst euch feiern. Und natürlich wird auch Lilly auftreten und du machst dich jetzt auf den Weg. Wir wollen nicht schuld sein, dass in eurer Manege du ausfällst und nicht zu sehen sein wirst. Und ich bin einfach begeistert, wie ihr euch weiter für Roncalli begeistert und weitermachen wollt.
0: Ich sag's nur ganz kurz, noch fertig. Sag's. Und wegen Clown und Höhner. Also da haben die gesagt, du musst auch wieder in die Manege, wenn wir in die Manege gehen. Da habe ich gesagt, okay, dann mache ich noch einmal den Zippo und wir singen ein Lied zusammen. Und zwar, die singen den kölschen Dialekt und ich Wiener Dialekt.
1: Ach, wie schön. Das ist doch eine tolle Idee. Wir werden es irgendwo bei Insta hoffentlich sehen. Bernhard und Lilly, schön, dass ihr heute bei uns seid. Lilly, du darfst. Wir verabschieden dich. Du darfst im Flickflack unsere Manege verlassen. Dankeschön. Vielen Dank.
3: Das ist ja denkbar schlecht zur Zeit.
4: Ich weiß, aber weil sie ja gerade geht, ich komme sofort wieder.
3: Wenn du jetzt gehst, dann fehlst du uns.
4: Ich bin in einer Minute wieder da, aber ich muss so oft zu den
5: Ich kann den Mann nicht aufhalten.
4: Nein, ich komme sofort.
5: Mann, ich wollte nämlich gerade sagen, das ist übrigens eine Arbeitseinstellung, also jetzt nicht von Erdogan, sondern von ich euch. Da kriegt Friedrich Merz ja wirklich feuchte Augen, das muss man einfach sagen. Ne? Urlaub gibt es nicht, Krankheit, 40 Fieber, 42 Fieber ist egal, da wird also direkt auf der Arbeit
1: auch. Kein Lifestyle. Ja,
6: das ist
1: kein
6: Theater auch. Und Nili ist, glaube ich, die einzige Athletin, die in der Lage ist, sich in einem Auto aufzuwärmen.
5: Ja, oder? Ja, ich stelle mir das nur für den.
6: Ich stelle mir das
5: für den Fahrer nur irritierend vor, wenn du plötzlich so einen Fuß im Lenkrad hast, also obwohl sie hinten sitzt.
1: Also es ist wieder.
0: Es ist kein Wunder. Die Lili ist seit 5 Jahren mit einem Tennisspieler zusammen und lernt die Disziplin jeden Tag. Das war die Nummer 3 der Weltrangliste. Der ist dann auch durch Verletzung ausgeschieden. Dominic Thiem. Und der ist ein Gesundheitsapostel. Der sagt uns, was wir essen dürfen, was nicht.
5: Pass auf.
0: Und so weiter.
5: Gesundheit ist ein super Stichwort, denn wir sind ja eine Sendung, wir können uns ja auf alles einstellen. Wir freuen uns, dass zu meiner Rechten eine Frau sitzt, die den Satz Augen auf bei der Berufswahl also nahezu perfekt ausfüllt. Deswegen begrüßen Sie bitte eine Ärztin, die uns nicht nur bei Instagram, sondern auch in einem Buch vollumfänglich informiert über ihren Klinikalltag und über Augengesundheit. Hila Lehmann ist bei uns. Herzlich willkommen. Wie schön, dass du da bist. Also, unglaublich. Ich kann das hier auf der Karte, auch mit diesem Abstand, kann ich das alles sehr gut lesen, aber ich kriege langsam Schwierigkeiten, da oben das Logo. In was für einer Sendung sind wir heute? Ich muss aber kurz sagen, da oben kann ich nicht, das franzt langsam ein bisschen aus. Was bedeutet das für mich?
7: Bei der Frage eher, ob vielleicht ein Neurologe eher richtig,
5: ist richtig.
7: Nein. nee, und zwar, eigentlich müsste es umgekehrt sein. Im Alter hat man ja eher die Altersweitsichtigkeit, da ist das Nahsehen schwieriger.
5: Ja.
7: Und das Sehen in die Ferne wird dann ein bisschen einfacher.
5: Okay.
7: Aber es gibt jetzt viele Erkrankungen und das erinnert mich jetzt so ein bisschen an meine Eltern, weil meine Eltern sind auch immer so. Und viele Freunde und Bekannte, weil wir wissen ja, Termin beim Facharzt zu bekommen, ist super schwer. Es handelt sich um Monate. Und deswegen, wenn man irgendwo auftaucht und die Leute erfahren, okay, irgendwas mit Medizin, werden alle Fragen gestellt. Mein Vater war letzte Woche beim Bäcker, ruft mich dann am Sonntag an. Ja, der hat dann anscheinend ein Packung Brötchen gekauft und die Verkäuferin hatte ihr in Ellenbogen gehalten.
5: Ja.
7: Und dann war so, was haben Sie denn da? Meine Tochter ist Ärztin, ruft mich an. Ja, die Verkäuferin hier beim Bäcker, den Ellenbogenschmerzen.
1: So, aber ich mache Augen.
7: Ja. Ist so, und wie sehen die Augen aus? Ja. So, das finde ich ganz süß. Die denken immer, man kann alles, man weiß alles und kann super Ferndiagnosen
5: aber
7: stellen.
5: Aber das ist doch toll, wenn einem so etwas unterstellt wird.
7: Ja,
5: also nein, mir ist sowas schon lange nicht mehr passiert, dass mich irgendjemand um irgendetwas gefragt hätte.
7: Nee, ich finde es auch ganz süß.
5: Aber ich würde schon heute dann doch deine Expertise abgreifen wollen. Kann man die Augen sind ja ein Muskel. Kann man die Augen auch trainieren?
7: Genau, interessante Frage. Ich glaub,
5: endlich mal.
7: Es kommt so ein bisschen darauf an, worüber wir genau sprechen. Also sowas wie eine Fehlsichtigkeit im Sinne von kurzsichtig, weitsichtig, Altersweitsichtigkeit oder Hornhautverkrümmung kann man nicht trainieren.
5: Okay.
7: Aber es gibt Übungen, auch in der Augenheilkunde, die man durchführen kann, die uns weiterhelfen. Zum Beispiel, wenn man ans Schielen denkt. Es gibt bestimmte Schielformen, das ist ja, wenn ein Auge quasi in Fehlstellung ist oder beide Augen. Da kann man ein Auge, weil das Problem ist, unser Gehirn ist intelligent. Es merkt, ein Auge funktioniert nicht ganz gut. Wir blenden das aus und konzentrieren uns nur auf das eine Auge, damit die Wahrnehmung nicht gestört ist. Das Problem ist dann, dass das Auge, was ausgeblendet wird, immer weiter in der Funktion abschwächt. Und was man dann deswegen macht, ist vor allem in jungen Jahren das gute Auge abkleben. Genau, das bekannte Pflaster.
1: Das berühmte Pflaster.
7: Und so wird quasi dann das schwache Auge, dadurch, dass das gute Auge abgeklebt wird, trainiert. Also das hilft wirklich. Dann gibt es auch noch andere Übungen. Ich kann jetzt endlos weiterreden.
1: Ja, ich habe eine Frage an der anderen Ende sozusagen. Viele Menschen, die sowas kriegen jetzt wie Mickey, dass man sozusagen sagt, altersbedingt werden die Augen schlechter. Trag keine Lesebrille, weil dann denkt das Auge, es muss nicht mehr gucken. Das habe ich auch schon super oft gehört. Also guck, solange du kannst, ohne Brille.
7: Ja, das ist
1: Stimmt das?
7: Das ist so ein Mythos. Ich kriege diese Frage jeden Tag in der Klinik gestellt. Weil viele denken, ich möchte meine Brille nicht tragen, weil dann werden meine Augen noch schlechter. Aber das ist auf jeden Fall nicht der Fall. Das Problem ist eher, die Wahrnehmung ist wirklich schlechter dann ohne Brille, weil man weiß, wie gut kann ich eigentlich potenziell gucken. Und wenn ich die Brille wieder abnehme, ist das halt weg. Aber das ist nicht, dass das Auge an sich sich daran an die Brille gewöhnt oder so.
8: Packe ich mir auch ein für viele Gespräche.
3: Ja, ich muss erst mal damit klarkommen, dass ich offensichtlich ein medizinischer Sonderfall bin.
8: Ja, das also wissen das wir aber schon. Ja, länger.
3: Entschuldigung. Ja,

0: vorher noch nie gehört. Also es ist wirklich ganz eigenartig. Ich dachte, ich habe da irgendwie einen Faden oder so. Irgendwie.
1: Ja, das kann total irritierend sein. Also zum Verständnis, der Glaskörper ist die geleeartige Masse, die unser Auge in Form hält. Wenn wir Babys sind und Kinder, ist der total wichtig zur Stabilisierung. Im Alter brauchen wir den nicht mehr. Und was der im Alter tut, genauso wie unsere Haut an Feuchtigkeit verliert und vielleicht ein bisschen schrumpelig und faltig wird, tut das auch der Glaskörper. Der schrumpft. Und das kann dann dazu führen, dass sich im Glaskörper auch so Proteine ausbilden, die dann wie so, hast du das? Wie so Flotter, die umher schwirren. Die Leute sehen dann so schwarze Punkte, graue Strukturen, die so hin und her schwimmen.
0: Und wie lange dauert das, bis das...
1: Das ist das Problem, das kann sich irgendwann setzen und legen, aber in vielen einigen Fällen bleibt das leider auch ein Leben lang. Wichtig ist aber, wenn ein...
0: Klingt so schrecklich. Ich kann altern, das macht mir nichts, aber das macht mir nur echt Sorgen.
1: Ja, meine Oberärztin hat das jetzt schon mit 30, also mit 30 hat das bei ihr schon angefangen, das ist eher etwas, was später kommt. Und sie sagt, irgendwann gewöhnt man sich dran.
0: Okay, und das kommt auf dem anderen Auge auch?
1: Muss nicht kommen. Also das
0: kann ich da was machen? Weil wenn du sagst, trainieren?
2: Nein, wenn man jetzt kurzsichtig ist, sieht man die dann wenigstens
0: Creme oder so.
1: Ah, guter Tipp. Nein. Aber ja, also was machen? Also so wirklich medizinisch erwiesen gibt es da jetzt noch nicht so ganz viel.
0: Genau. Wir wissen so viel, aber doch noch so wenig.
1: Ja,
3: genau. Stimmt.
4: Ich merke, in der Phase der Akzeptanz bist du noch nicht angekommen.
0: Nein, ich merke, ich muss an mir arbeiten.
4: Es gibt's ja immer den
0: anderen verbiegen sich.
4: Jetzt gibt es ja immer den blöden Gag nach dem Motto, irgendwie also viel Karotten oder Möhren essen, weil du hast ja noch nie ein Kaninchen mit einer Brille gesehen. So, es gibt aber tatsächlich eine tiefere Wahrheit da drin, ne? Denn Ernährung spielt durchaus eine Rolle für die Augengesundheit.
1: Genau, also Ernährung generell ist für unseren Körper, für unsere Gesundheit extrem wichtig. Und das auch beim Auge. Also zum Beispiel, warum sind Karotten jetzt gut für unser Auge? Und zwar steckt da ein Nährstoff drin, der heißt Beta-Carotin. Das ist die Vorstufe von Vitamin A. Und das ist zum Beispiel wichtig zum Nachtsehen oder auch für unsere Hornhaut. Es gibt aber auch andere Lebensmittel wie jetzt Spinat, Feldsalat, also so grünes Blattgemüse, Blattsalat, ist gut, also enthält nämlich Zeaxanthin und Lutein als Wirkstoff, ist wichtig für unsere Sehzellen, für die Makula, also Ort des schärfsten Sehens, weil da die meisten Sehzellen drin sind. Dann Vitamine, Vitamin C, Antioxidantien, immer gut, ne? Oder Fette. Ich habe gehört, dass du ein Problem mit trockenen Augen hast. War das richtig?
5: Das hat sich schon rumgesprochen.
1: Ja. Ich habe auch ein bisschen
4: gefühlt. Oder sieht man mir das an? Auf den Fluren wird es getuschelt. Der Schüler, der hat ganz trockene Augen.
0: Ja.
2: Ja, ist richtig. Also, und leider werden die dadurch so trüb, dass ich auch nicht so gut erkennen kann, in welcher Sendung die eigentlich
5: sind. Welches Gemüse muss ich dafür essen? Weil trockene Augen ist auch bei mir ein Thema.
1: Also Omega-3-Fettsäuren sind ein gutes Stichwort. Finden wir in Nüssen oder im fettigen Fisch. Und ja, das mit dem trockenen Auge ist so eine kleine Volkserkrankung, betrifft viele Leute. Und ist super unangenehm.
2: Kann ich bestätigen.
4: Ja. Jetzt, guck mal, dass du hier in dieser Runde sitzt und diese dann doch zahlreichen Fragen beantwortest. War das immer schon klar, dass das so sein, vielleicht wenn wir die Talkshow jetzt mal abziehen, aber dass du dich als Ärztin in eine Runde begibst und Menschen Fragen haben, war das immer schon die logische Konsequenz deines Aufwachsens?
1: Ich sag mal so, meine Eltern sind schon sehr stolz darauf, dass ich Medizin studiert habe. Also ich habe ja schon erzählt, Jura, Lehramt, Medizin waren so die drei Dinge. Und das Beste darunter war Medizin. Mhm. Und meine Mutter wollte auch eigentlich selber gern Medizin studieren, hat aber in Afghanistan damals dann Lehramt gemacht, weil sie war im ersten Semester und ist ohnmächtig geworden, als sie das erste Mal Blut gesehen hat.
4: Okay.
1: Ja, und deswegen habe ich das jetzt ein bisschen übernommen. Ja. Aber ich muss sagen, ich habe meine wirklich ganz große Liebe in der Medizin gefunden. Ich liebe mein Fach, vor allem die Augenheilkunde. Mhm. Ich liebe meinen Beruf. Und das ist auch so etwas, was mir sehr viel Sicherheit bringt und wo ich weiß, die Leute sind dankbar, sie sind glücklich, stellen mir Fragen.
4: Total,
1: war mir gar nicht so bewusst, dass das jetzt so passieren wird. Aber ich werde täglich angerufen, kriege WhatsApp-Nachrichten.
5: Auch für Ellbogen.
1: Ja, auch für Ellbogen, Zweifel, ja. Ich gar nicht helfen kann. Aber ja, das ist irgendwie ein sehr schönes Gefühl, was mir mein Beruf so ein bisschen vermittelt.
4: Du machst es wirklich ganz fantastisch. Nicht nur im Analogen, sondern ja auch im Digitalen. Also du hast einen ganz tollen Instagram-Auftritt und lässt uns dann dort auch an deinem Klinikalltag teilhaben. Mhm. Und wir gucken mal, wie das aussieht.
6: Guten Morgen. Ja, ich bin auf Station. Bin heute ein bisschen früher gekommen. Ich war bei einer Schiel-OP heute dabei, habe drei Triams machen dürfen, kleine Liedgeschichten. So, ich sitze wieder hier und habe einen 24-Stunden-Dienst.
3: ich hatte das Gefühl, boah, ich muss mich entscheiden zwischen atmend

0: trinken, auf Toilette gehen. Ich habe mich für Atmen entschieden, deswegen wurde nicht getrunken, nicht gegessen und nicht auf Toilette gegangen. Aber ja, so ist das Leben, ne?
1: Tja. Oh, stark. Ja, so ist das Leben, das sagt sich so leicht. Gut, wenn man es so strahlend präsentiert, dann sitzt man da vor seinem Endgerät und sagt, ja, so ist das Leben halt. Aber so eine 24-Stunden-Schicht, das ist ja der Wahnsinn, ne?
2: Auf jeden Fall. Und als ich gehört habe, dass wir in der Klinik, es gibt ja verschiedene Schichtmodelle, dass wir diese 24-Stunden-Dienste haben, war ich so, oh mein Gott, ich bin so eine Schlafmaus, ich schaffe das gar nicht. Also selbst wenn ich wollen würde, ich wäre dafür vielleicht ein bisschen zu müde, aber in den Situationen schafft man es irgendwie und man ist auch so voll von Adrenalin und man sieht ja wirklich im Minutentakt neue Leute, wird die ganze Zeit angerufen, also irgendwie schafft man das dann schon.
1: Es gibt auch keinen Leerlauf, oder? Also man ist ja nicht wie so ein Pförtner, der dann einfach auch mal so 8 Stunden, also nicht gegen Pförtner, ja, aber es kann ja auch mal sein, dass wenig passiert. Und das ist ja bei einem 24-Stunden-Klinikalltag eigentlich fast gar nicht der Fall, oder?
2: Ja, genau, weil zum Beispiel auch, ich bin ja in so einem kleineren Nischenfach, sage ich mal, mit der Augenheilkunde und es gibt einfach nicht so viele Krankenhäuser, wo es die Augenheilkunde gibt. Und deswegen kommen die Leute aus, wirklich teilweise sind die manchmal um 3 Uhr nachts dann vor der Tür und dann ärgert man sich auch manchmal leider so ein bisschen, ist, oh, wieso kommen sie denn jetzt um 3 Uhr nachts? Ja. Und dann sind die so, ich musste hier 2 Stunden herfahren, weil das die nächste Augenklinik war. Also wir haben echt sehr viel zu tun und die ganze Zeit ist da wirklich Action.
3: Operierst du auch? Also machst du auch Operationen?
2: So genau, also wir werden so Lead-Geschichten und so kleinere OPs dürfen wir selber machen. Das ist bei uns an der Klinik auch sehr toll, dass wir das auch so schon so
1: was
2: früh
1: sind,
2: selber machen.
1: Entschuldige bitte ganz kurz, was sind Lead-Geschichten?
2: Also zum Beispiel so eine Blepharoplastik, das ist so eine Oberlied-Straffung, wird das glaube ich genannt.
1: Okay,
2: das gibt es ja auch mit medizinischer Indikation, dass die Lieder so hängen, dass die Leute gar nicht mehr richtig gucken können.
1: Ja.
2: Oder wenn so Kleinigkeiten wie ein Gerstenkorn. Mhm,
1: genau.
2: Das kann sich manchmal so chronifizieren und dann geht das von selbst oder mit Salbe nicht weg. Und dann haben die Leute da so ein Körnchen am Lid und das kann man auch rausoperieren als Beispiel.
1: Diese 24 Stunden, die sind ja sehr hart. Die werden aber nicht alle bezahlt.
2: Ja, genau.
1: Das wusste ich nicht und ich war echt einigermaßen entsetzt.
2: Ja, das ist gut, dass du selbst bist.
1: Wirklich?
2: Ich hoffe, die Politik ist das irgendwann auch mal. Aber ja, ich war auch selbst schockiert, als ich das gehört habe.
4: Ich bin auch schockiert.
3: Ja, ich auch.
1: Was?
3: Ja,
1: ich wusste es auch nicht. Ich dachte, das gibt's doch gar nicht.
2: Weil man arbeitet echt hart. Also, ja, und man trägt auch eine total große Verantwortung. Auch teilweise als so junger Mensch, frisch in der Klinik angekommen. Und es gibt ja aber ein Arbeitsschutzgesetz. Und man darf ja eigentlich nicht 24 Stunden am Stück arbeiten. Deswegen wurde Bereitschaft, also der Begriff Bereitschaft, so integriert, dass man sagt, okay, die Leute sind da und sind immer verfügbar, aber das wird auch nur in Bereitschaft bezahlt, weil die dürfen ja nicht so viel arbeiten. Und deswegen von den 24 Stunden, wo wir häufig wach sind, werden dann manchmal 60-85% nur vergütet. Und der Rest ist unvergütet. Und, was mir auch sehr wichtig ist, das ist ja so, ein Dienst geht dann zum Beispiel von 8 bis 8:30 Uhr am nächsten Tag. Um 8:30 Uhr verlasse ich die Klinik und ich muss dann nach Hause gehen. Also ich muss mich dann ausruhen und komme dann ja am nächsten Tag wieder. Und diese Stunden werden einen als Minusstunden angerechnet. Und das finde ich auch so eine Frechheit, um ehrlich zu sein. Aber ja, wir haben uns jetzt auch schon viele Gedanken gemacht. Vieles ist wirklich, da können auch manchmal die Krankenhäuser nichts zu, weil unser Chefarzt, wir haben 3 ganz tolle Chefärzte, der hat uns nämlich mal gefragt, ja, wie wollt ihr das denn am liebsten haben? Sollen wir die 24-Stunden-Dienste abschaffen? Möchtet ihr ein anderes Modell? Aber das Problem ist, wenn es die 24er nicht mehr gibt, dann muss man mehr Dienste machen, also weil du ja viel mehr die Stunden anders verteilen musst. Und mit den Minusstunden und mit dem Arbeitsschutzgesetz, das kann man, das ist einfach Alltag für junge Mediziner. Und deswegen ist es ganz schwer, irgendwie da dran zu rütteln und da was zu verändern.
1: Du hast natürlich dann mehr Stunden, um für ein Buch namens Augenblick mal Erfahrung zu sammeln und Expertise anzuhäufen. Also wir hoffen an dieser Stelle, dass sich das dann wenigstens dann auch mal auf die Art und Weise bezahlt macht. Jetzt wird ja in der Regel gesagt, die Augen sind der Spiegel der Seele. Mhm. Beziehungsweise jede zweite Woche gibt es da eine Meldung, also man kann jetzt Krankheit XY an den Augen ablesen. Sowohl an dem einen als auch an dem anderen. Ist da irgendetwas dran?
2: Ja, weil es stimmt, man sagt, die Augen sind quasi das Tor zur Außenwelt. Aber für uns Mediziner sind die Augen quasi auch ein Tor zu unserer Innenwelt. Und es gibt ganz viele Systemerkrankungen, die wir am Auge sehen können.
1: Okay.
2: Es fängt an mit Bluthochdruck, der Diabetes, viele rheumatische Erkrankungen. Oder auch vor kurzem hatte ich eine schwangere Frau, die kam zu uns dann in die Ambulanz. Und da bestand der Verdacht, ob sie so einen Bluthochdruck in der Schwangerschaft entwickelt hat. Und das kann man auch an den Augen sehen.
1: Was erkennst du dann an den Augen?
2: Wir haben ja im Auge ganz viele feine Gefäßstrukturen, ganz viele feine Gefäße. Und deswegen sieht man die kleinsten Veränderungen an den Gefäßen am Auge. Und
3: also das häufig auch schon. Wenn du jemandem tief in die Augen schaust, sagst du dann, nee, Moment mal, du, also Moment. Irgendwie ist ja merkwürdig.
2: Das stimmt ja nicht. Nee, ich muss sagen, manchmal fragt man sich das ja auch beim Gynäkologen, boah, ist irgendwann so die Faszination für das Organ weg, so.
5: Aber schöner Gedanke, ja.
2: Aber ich habe so das Gefühl, je länger ich arbeite, desto größer wird meine Faszination für das Auge, wenn man einmal versteht, was leisten die Augen jeden Tag, wie viele feine Strukturen und wirklich jeder Millimeter im Auge hat eine Funktion und ist wichtig unter anderem fürs Sehen, die Zusammenarbeit mit dem Gehirn. Also je mehr ich mich damit beschäftige, desto mehr finde ich auch ganz, ganz toll und ich finde auch so aus nicht-medizinischer Perspektive. Ich freue mich immer, wenn irgendjemand so ein Sprichwort mal nennt, wo die Augen drin vorkommen, wie ich werfe dein Auge drauf oder ich habe dich im Blick oder ich bin blind vor Liebe. Da freue ich mich irgendwie auch immer so, wenn die Augen integriert werden. Also auch symbolisch, finde ich, haben die eine ganz schöne Bedeutung.
3: Darf ich eine Frage?
1: Aber bitte!
3: Das mit deinem Instagram-Account ist jetzt ja, würde ich mal sagen, eher so die junge Generation, die jetzt ja diesen Weg geht. Und ich stelle mir vor, oder ich besser gesagt die Frage, das werden ja nicht alle nur gut finden. Wie ist das Feedback? Also wie ist das, was für Resonanz kriegst du da drauf?
2: Ja, das war am Anfang ein ganz großes Thema. Und ich war auch erstmal so, verheimlichst du das oder erzählst du es direkt? Also trittst du so, wie sagt man, mit der Tür ins Haus?
1: Ja, genau. Ja,
2: so.
1: Ja.
2: Und ich habe mich dann für Version 2 entschieden und ich habe 3 Chefärzte. Und die decken eigentlich ganz gut alle Altersklassen ab. Also mein erster Chefarzt ist so Anfang 40, total jung. Und der Älteste ist halt so, Social Media ist eher so, wieso, warum? Und der war am Anfang nicht so begeistert davon. Aber ich habe zum Glück die Möglichkeit gehabt, offen mit denen darüber zu reden. Und mittlerweile, als der nämlich der älteste Chefarzt, mein Dr. Steinhauer, erfahren hat, dass ich im Kölner Treff bin, da war der so begeistert.
5: Da wollte er auch Insta machen.
1: Und dann grüßen wir den jetzt ganz speziell und sagen, auch er hat jetzt Herz in Augen gemacht. Vielen Dank, Hila Lemmon.
6: Dankeschön.
1: Wow. Vielen Dank.
5: Schön. Ich mag das wirklich so gerne, wie du für deinen Job brennst. Das finde ich ganz toll. Wir haben das jetzt gerade auch bei den Roncallis schon erlebt, wie man für den Job brennt. Und er brennt sozusagen noch ganz frisch, hoffen wir zumindest, für die Sportschau. Denn da ist er seit letztem Sommer der neue Moderator. Und wir werden ihn jetzt auch ganz viel bei der WM noch sehen können. Und wir werden auch erfahren, was seine Mama mit seiner Karriere zu tun hat. Und freuen uns nochmal. Willkommen nochmal Alex Schlüter in unserer Runde. Ist da auch noch richtig Feuer bei dir in Sachen Job? Kannst du das nachvollziehen, dass man da so mit Begeisterung aufläuft?
7: Ja, total. Das ist jetzt zugegebenermaßen, seit ich im vergangenen Sommer zur ARD gegangen bin, sondern das ist logischerweise vom ersten Schritt an da gewesen, weil es ja nach meiner Wahl so der Traumjob war, der schwer vorstellbar war und dann irgendwie real wurde. Und jetzt ist es natürlich noch mal ein ganz besonderer Schritt. Und zu wissen, da ist eine Weltmeisterschaft, das ist halt einfach das Größte, was wir haben in diesem Sport. Dann kommt Wimbledon, aber das ist natürlich total
5: speziell. Haben wir auch beides dieses Jahr, das ist ja das Schöne. Guckst du eigentlich Fußball-WM? Michael, habe ich mich gerade gefragt.
3: Ich glaube, in diesem Jahr wird man überfordert sein, sich alles anzugucken.
5: Ja, alles schafft man nicht.
3: Zeitverschiebung, was auch immer, durch die vielen Mannschaften, aber natürlich gucke ich das
5: auch.
3: Bist
5: du schon auch.
3: Da bin ich dann auch Deutscher und fieber auch mit der deutschen Mannschaft mit.
5: Sehr gut. Wir haben, dürfen wir auch mal, wir haben jetzt schon gelernt, viel mehr Unterstützung, auch mal für die eigenen Künstler und Protagonisten, die in der Welt unterwegs sind. Jetzt stellt man sich ja vor, da kommt jemand und sagt, so, du machst jetzt die Sportschau, da sitzt man beim WDR-Chef oder bei der Chefin im Büro oder man kriegt einen schönen Anruf. Du hast es ein bisschen anders erfahren, ne?
7: Ich hatte eine Knie-OP, lag im Krankenhaus und bin dann auf Station gekommen, also Knorpelschaden schon ein bisschen aufwendiger mit Vollnarkose und dann war ich oben auf Station und meine Frau und meine Mutter kamen rein und meine Frau hat als erstes gefragt, wie geht's dir denn? Anständig, wie sie
5: immerhin
7: ist. und bist du so aufnahmefähig? Und ihr gesagt, ja, okay, die ARD will dich haben. Das war

0: Das war das Verkünden, weil tatsächlich, während ich auf dem OP-Tisch lag, der Anruf kam, wir wollen den Schlüter tatsächlich zur ARD holen, der soll die Sportschau machen. Und das Problem ist natürlich, dass wenn du frisch operiert bist mit, ich weiß nicht genau welchen Drogen, aber natürlich mit gewissen Mitteln voll bist, damit du da einschläfst und dann keine Schmerzen hast. Das heißt also, ich bin da kein Experte, ich habe dann auf jeden Fall in diesem Zimmer gelegen und irgendwann 3-4 Stunden später doch noch leicht benebelt überlegt, hast du das jetzt eigentlich gerade geträumt? Das wäre jetzt doof, wenn das so der Post-Narkose-Traum gewesen wäre, hat meine Frau noch mal angerufen und gesagt, das klingt jetzt total doof, aber stimmt. Hast du mir das gesagt? Sie hat das zum Glück wirklich gesagt.
1: Das ist ja eine wirklich schöne Position und auch so sportlich, finde ich. Mit so einem anständigen Knorpelschaden, finde ich, hat das auch eine gewisse Sportlichkeit, so eine Nachricht zu empfangen. Finde ich schon ganz gut. Jetzt ist das eine, das Schöne zu erfahren, ich mache das jetzt, ich bin der Neue bei der Sportschau und irgendwann kommt ja dann die erste Sendung. Du bist ja schon lange in der Sportberichterstattung gewesen vorher. Ist man dann nervös noch? Ist man da aufgeregt, wie man hier so schön sagen würde?
0: Ist man, ja. Also mein Körper hat mir schon sehr deutlich gesagt, habe ich unterschätzt, muss ich auch ehrlich sagen, aber mein Körper hat mir schon sehr deutlich gesagt, Sportschau ist was Besonderes, dieses Studio ist was Besonderes. Na klar, redet man sich selber ein, du bist ja mittlerweile doch eigentlich auch erfahren genug und ich habe ja jetzt auch schönerweise an vielen Orten arbeiten dürfen als Moderator in Fußballstadien, in großen Tennisarenen etc., in Studios, aber dieses Sportschau-Studio ist was Besonderes und ich hätte nicht gedacht, dass mir das nochmal passiert, aber die erste Moderation, Sportschau funktioniert ja so, dass ich als Moderator dann die Spielberichte von Tom Bartels und Co. anmoderiere. Das heißt also, ich leite hin, ich habe noch ein, zwei nette Infos und dann gucken wir uns mal an. Tom Bartels erzählt uns, wie Bayern gegen Stuttgart gespielt hat. Und ich habe also bei so einem Beitrag zur Hälfte wirklich überlegt, wie soll ich jetzt luftmäßig durchkommen? Mhm. Also und das habe ich gedacht, auf der Schultheaterbühne mit 13, aber ich bin doch so ein abgezockter Hund. Nee, Sportschau war schon speziell.
1: Hat Atemnot verursacht.
0: Ja, aber im Sportschau-Studio kann man das mit dem Atmen schnell mal vergessen.
2: Ja. Ist das Größte für dich, was man schaffen kann in deinem Beruf? Also ist die Sportschau so quasi so, ich sag's mal, wie für mich Wimbledon die Ikone des deutschen Fernsehens im Sport?
0: Ja.
1: Sag ja, du bist beim WDR. Ja, Entschuldigung. Das ist unser Laden. Ja,
2: also ich baue dir die Brücke. Du könntest auch sagen, das Sportstudio ist das. Aber.
0: Ja. Nee, es ist, also ich würde lügen, wenn ich jetzt sagen würde, das war immer der Olymp und da wollte ich hin, da habe ich hingearbeitet. Das ist so ein bisschen wie mit der Weltmeisterschaft. Das ist ja auch was Surreales. Aber ich habe, wenn ich früher als Kind davon geträumt habe, ach, das wäre ja ein toller Job, da drüber quatschen. Also ich kann mir vorstellen, Micky kennt das. Und bei dir war es dann eben anders. Aber viele von uns, die diese Sportleidenschaft haben, die am ersten Mal Traum Nummer 1, da auf dem Rasen mit dem Schläger in der Hand oder mit dem Ball am Fuß zu sein. Das hat bei mir nicht geklappt. Das war mir zum Glück, würde ich heute sagen, auch relativ schnell klar. Ich hatte nicht das Talent. So, und jetzt kann ich heute sagen, ich bin so nah dran, wie es nur geht, an diesem absoluten Traumjob Nummer 1. Nämlich, ich darf darüber berichten teilweise, bin wirklich auch nur einen Schritt weg von dem, was ich mir früher erträumt habe. Und dann gibt es diese Schritte, und das wirst du kennen, bin ich mir sicher, wahrscheinlich kennen wir das alle. Ich kann mich auch heute noch daran erinnern, was ich damals im Radio als allererstes, Braunschweig gegen Ingolstadt, zweite Liga, was ich da kommentiert habe. Damals habe ich das noch kommentiert, das Spiel also begleitet. Und das war ja für mich auch schon wie so ein kleines WM-Finale. Und entsprechend habe ich mich daran langgehangelt und nie die Vision gehabt. Und dann irgendwann stehst du im Sportschau-Studio und dann hast du es geschafft. Als ich da dann stand, habe ich gemerkt, das ist schon immer das, was eigentlich unsichtbar wie mit so einem Schleier vor deinen Augen war. Denn wenn ich jemandem gesagt habe als Kind, oh, Sportmoderator werden, das zu machen, dann habe ich nie gesagt Sportschau-Moderator. Aber dieses Studio war das, was ich dann vor Augen hatte, wenn ich die Geschichte erzählt habe. Mhm. Und das hat mir mein Körper in dem Moment gesagt, als ich das erste Mal stand.
1: Hat dich atemlos gemacht, ja. Aber der Mann hat sich schnell entwickelt. Du hast dich wirklich schnell entwickelt, weil du bist ja, ich finde, geradezu offensiv gelassen geworden. Weil es kommen ja in solchen Situationen auch Pannen hinzu.
0: Ja.
1: Du hast eine, ausgesessen kann man in dem Fall nicht sagen, du hast eine ausgestanden. Wir atmen noch mal mit dir mit in diese Panne hinein, die du nicht verursacht hast, muss man sagen.
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0: Vielleicht ist er doch ein bisschen nervös, der Herr Wagner. Wir schauen natürlich, dass wir eine Leitung kriegen. Ich glaube nicht, dass es an Sandro Wagner liegt. Ja, also vielleicht geben wir ihm noch ein bisschen Zeit.
1: Wer schwitzt in solchen Situationen mehr, du oder deine Mama beim Zugucken?
2: Also da waren wir gleich auf, würde ich sagen. Also von wegen Feuer, das war wirklich Feuertaufe. Das war, glaube ich, die allererste Sendung, die ich in der Bundesliga gemacht habe. Und man muss so ein bisschen erklären. Ich moderiere diese Spielberichte an, wie wir es ja jetzt gerade gesehen haben. In dem Fall war das Thema Sandro Wagner, der neue Augsburger, damals noch Augsburger, damals noch neuer Augsburger Trainer. Und dann kommt normalerweise dieser Spielbericht. Es sei denn, da hakt irgendwo eine Leitung. Und lustigerweise hat mir die Redaktion, das Team, das schon viele Jahre macht, genau vor dieser Sendung gesagt, wird nicht passieren, aber wenn, dann warte erstmal in Ruhe ab. Kann ja sein, dass die Leitung irgendwie hakt, dann stöpseln wir das einmal um. Es gibt immer noch eine Havarie, also eine Ersatzleitung und dann überbrückst du nett ein bisschen. Aber mach dir keine Sorgen, das erzählen wir jetzt, weil das müssen wir machen fürs Protokoll. Wird natürlich nicht passieren. Und ich glaube, es ist 20 Jahre nicht passiert, bei mir ist es in der ersten Bundesliga-Sendung passiert.
1: Deswegen hast du so ruhig geatmet und da gestanden, das ist ja irre.
2: Ja, na, das Problem ist ja, wir hatten noch ein paar andere Spiele logischerweise in dieser Sendung und der Plan ist dann schon, dass man dann irgendwann einfach das nächste Spiel anmoderiert und darauf hofft, dass der Kommentator, die Kommentatorin nicht gerade auf Toilette ist, sondern sagt, na gut, dann machen wir das jetzt schon mal. Andererseits ist es aber auch doof, wenn ich jetzt schon mal rübergehe zu Werder Bremen gegen Frankfurt und dann findet er doch den richtigen Stecker und dann geht der Spielbericht los mit Augsburg. Also das war tatsächlich das, was ich in den, also gefühlt, jetzt habe ich schon noch mitgelitten, gefühlt 60 Sekunden in meinem Kopf abgespielt hat.
3: Ja. Also ich hätte gedacht, das haben die mit Absicht gemacht. Aber gar nicht boshaft, sondern so Feuertaufe. Der macht das erste Mal Sportschau und erstmal Bundesliga. Wir haben dem das vorher schon mal erzählt, damit er weiß, worauf er sich einstellen muss. Und dann haben die sich den Stecker einfach vertan.
2: Ich kann dir auf jeden Fall sagen, es härtet ab.
1: Ja.
2: Also
1: nächste Mal.
3: Ich finde, du hast sensationell reagiert.
1: Er hat großartig nicht reagiert.
3: Erst nicht und dann aber auch großartig reagiert. Ja, es
4: hatte so einen Hauch von Hitparade. Du stehst da und dann wird gesungen.
1: So. Das stimmt. Aber das Tolle ist, du hast das durchgezogen. Du bist da jetzt ja auch schon wirklich ein Stück weit angekommen. Und du hast ja gerade schon ein bisschen, das fand ich ganz interessant, auch erzählt, wovon man so träumt, wenn man vielleicht früher zusammen auf dem Sofa gesessen hat. Hast du mit Mama und Papa geguckt? Früher Fußball wahrscheinlich, ja. Also auch...
2: Ich bin schon Kind der Sportschau.
1: Und ja, okay.
2: Das Mama immer dabei, Papa dabei. Das ist tatsächlich eine Prägung.
1: Du bist in einem Forsthaus aufgewachsen in der Nähe von Wolfsburg.
2: Du sagst es so, als würde es das heute nicht mehr geben.
1: Es gibt es. Doch, ich war sogar letztens tatsächlich mal bei Bekannten und habe auch in diese Situation reingeguckt. Ich finde das sehr faszinierend, dass man da wirklich mitten im Wald lebt. Also war bei euch wahrscheinlich auch so viel Natur, wenig Internet.
2: Definitiv. Ich glaube, wir waren die Letzten da im Raum Niedersachsen, die eine Internetleitung bekommen haben.
5: Oh, wie auch herrlich.
1: Ja. Du magst den Wald ja so gerne. Ne? Das für dich wäre das genau
2: übrigens
1: das
2: Richtige. Auch eine Satellitenschüssel. Insofern war ich, vielleicht ist es auch eine Prägung, schon immer Kind des öffentlich-rechtlichen Fernsehens. Wir hatten gar nichts anderes.
1: Ja, herrlich. Das lassen wir auch so bei allen Forstdörfern. Das ist unser großer Plan. Und dann war es ja so, ich meine, du hast gerade schon angedeutet, Sport. Du hast natürlich Sport gemacht, aber es stand jetzt keine Profikarriere an. Wusstest du schon immer, du willst was mit Sport machen beruflich? Also, dass du in die Richtung gehen willst?
2: Ja, aber das war wirklich sehr, sehr grob gefasst. Ich hab total lange gebraucht. Ich finde das faszinierend, wie du das erzählt hast. Ich habe eine ganze Weile gebraucht, um erwachsen zu werden. Ich würde das jetzt heutzutage gar nicht als schlimm, im Gegenteil, vielleicht sogar als einen totalen Lebensluxus bezeichnen. Ich fand Sport immer total toll. Ich habe das selber ohne Ende betrieben. Meine Mutter hat mich von einem Fußballplatz auf den nächsten Tennisplatz gefahren. Und mein Vater hat irgendwann war unser Basketballtrainer, weil er gesagt hat, der Junge will Basketball spielen. Dann bauen wir ihm hier in die alte Turnhalle
1: einen
2: Basketballkorb.
1: Ja, machen wir selber.
2: Ja, also wo ich natürlich bis heute total dankbar für bin. Aber als ich ins Studium gegangen bin, nach dem Abi, habe ich keine konkrete Vorstellung gehabt. Ich hätte das nicht greifen können, was du jetzt hattest, so. Mhm. Und wahrscheinlich auch einen gewissen Luxus gehabt. Meine Eltern waren jetzt nicht reich, aber auch einen gewissen Luxus gehabt, dass sie mich schon haben ausprobieren lassen. Und was, wenn der Junge was mit Sport machen will, dann lassen wir ihn erstmal. Das
1: war vielleicht auch so ein Urvertrauen. Wir haben es ja bei Hila gerade gehört. Hätten deine Eltern sich was gewünscht, was du machen sollst?
2: Nee, jetzt bin ich ja in der Nähe von Wolfsburg groß geworden. Das heißt also, irgendwann im Leben eines jungen Mannes kommt dieser Satz, was hältst du denn von VW?
1: Den hast du aber auch gehört.
2: Der kam, das war aber der Moment, als es bei meiner Mutter vor allen Dingen gekippt ist. Ich habe dann Sportwissenschaften studiert. Also die ganze Geschichte ist, meine Schwester hat gesagt, mach das doch in Göttingen, da kannst du, so alt bin ich dann doch, meine Schwester hat damals gesagt, da kannst du dich online bewerben. Das war was ganz Neues. Und deswegen musste ich da nicht so einen Brief ausfüllen, habe das gemacht, habe dann gedacht, ach guck, ist nicht weg von meinem Heimatsportverein. Und dann habe ich in Göttingen Sportwissenschaften studiert. Daraus wurde dann Sportjournalismus. Was aber eben auch nicht bedeutet, dass man danach dann sofort ein ganz toller Sportmoderator in der ARD wird. Das war ja noch ganz, ganz weit weg. Und meine Mutter hat dann irgendwann den Satz gesagt, also, du willst was mit Sport machen und Journalismus. Irgendwas gibt es da bei VW, habe ich gerade von Freunden gehört. Sportkommunikation heißt das bei Volkswagen. Und das war der Moment, als ich gesagt habe, Mama, wenn du das ernst meinst, dann hast du mich nicht verstanden. Denn das war so ein Zeitraum, da hatte ich meine ersten Schritte im Radio gemacht, habe gemerkt, was ich da für eine Faszination für habe und was es für ein Wahnsinn wäre, das zum Beruf machen zu dürfen, über Sport berichten zu dürfen, seine eigenen Sendungen gestalten zu dürfen. Hat sie aber auch verstanden, hat nie wieder von VW geredet.
1: Nein, und ganz, sie ist ein größter Fan. Ne? Ich glaube, das ging schon beim Radio los. Sie hat, glaube ich, beim Radio hat sie angefangen, ja, dich quasi durchweg zu hören und jede Berichterstattung mitzunehmen.
2: Nichts verpasst. Teilweise weiß ich selber nicht warum, weil also Braunschweig gegen Ingolstadt, zweite Liga, Radio. War nichts, was ich jetzt jedem empfohlen hätte.
1: Aber Mama hat gehört.
2: Mama hat gehört und Mama hat immer Feedback gegeben, macht das bis heute. Also natürlich haben wir auch nach diesen, ich glaube, es waren so 30 Sekunden Stille in dieser Sportschau-Sendung. Natürlich haben wir sofort danach miteinander gesprochen. Sie gibt mir nach jeder Sportschau ein Feedback und schämt sich mittlerweile dafür, dass sie natürlich, wie Mütter sind, immer so positiv ist. Dann komme ich dann mit einer Antwort oder auch einer Sprachnachricht und sage dann, da hat's gehakt und das hätte ich besser machen müssen. Man ist ja sein größter Kritiker. Und sie hat mir letztens gesagt, ich höre jetzt auf damit, dir nach der Sportschau immer eine Nachricht zu schicken, weil ich sage ja eh immer, dass es toll war und ich wiederhole mich und das ist doch dann auch doof. Und dann hatten wir 2 Wochen Funkstille und dann hat sie gesagt, ich kann es doch nicht. Ich sag's dir jedes Mal wieder.
1: So sind die Mamas. Aber ist das doch. Gibt Papa ein anderes Feedback als Mama?
2: Ein anderes. Das kommt auch von Herzen, aber sie sind schon unterschiedlich.
1: Ah, ja.
2: Also okay. er drückt seine Liebe in sachlicher Kritik aus.
1: Das finde ich sehr schön. Jetzt haben beide das Glück, dass sie dich noch mehr genießen können, denn du wirst bei der WM Bericht erstatten und zwar aus dem deutschen Lager, sagt man das so?
2: Ja.
1: Klingt so komisch, aber es ist so, ne?
4: Campo, ne? Sagt Campo, klingt immer gut.
1: So. Das heißt also, du bist dann derjenige, du bist unser Spion vor Ort sozusagen.
4: Quartier, Quartier.
1: So
4: ist das
1: nämlich.
4: Das war das Wort.
1: Das deutsche Quartier, das klang jetzt irgendwie seltsam, ne? Ja, mir fiel das richtige Wort nicht ein. Das heißt, du bist derjenige, der uns dann sagt, gestern gab's Nudeln mit roter Soße, die Frauen, manche waren zu Gast. Bist du dann dafür zuständig, uns genau diese spielentscheidenden Infos zu geben?
2: Ja, es ist ja eine große Aufgabe des Journalisten zu filtern und zu entscheiden, was denn die relevanten Infos sind.
1: Ach, komm,
2: und was
1: ich will
2: nicht.
1: Das alles wissen.
2: Das heißt also, ja, wenn meiner Meinung nach entscheidend für das erste Gruppenspiel ist, ob es die Tomatensoße oder die Käsesoße zur Pasta gegeben hat, dann werde ich versuchen, das rauszufinden und euch das dann mitzubringen.
1: So,
2: darauf bin ich.
1: Nicht alles.
4: Aber das ist ja eine geile Info. Meine Damen und Herren, Toni Rüdiger hat Käsesoße genommen. Das Achtelfinale
1: ist in Gefahr. Das erklärt einiges. Ne? So, aber weil du das gerade sagst, das Achtelfinale, ist das zu hoch gegriffen? Was ist deine Prognose? Bist du positiv als einer der wenigen in Deutschland unterwegs?
2: Bei der Nationalmannschaft bin ich Grundoptimist.
1: Ach schön.
2: Ich weiß nicht, ob ich das überall bin, aber ich bin immer euphorisch, wenn es um die deutsche Nationalmannschaft geht. Wir haben jetzt ja nun bei den Weltmeisterschaften zuletzt auch ein bisschen Dürre gehabt, für deutsche Verhältnisse in der Vorrunde auszuscheiden. Aber ich glaube, dass wir eine Mannschaft haben, die enorm talentiert ist. Ich glaube, dass wir uns da manchmal sogar ein bisschen klein machen.
1: Wir
2: haben Österreicher in der Runde. Ich weiß nicht, was Sie dazu sagen. Ich finde, wir haben eine sehr, sehr erfolgreiche, also eine sehr talentierte und auch sehr gut zusammengestellte, sehr gut gecoachte Fußballmannschaft. Es ist eine Weltmeisterschaft. Es kann immer alles passieren, aber ich kann mir schon sehr gut vorstellen, dass es sehr weit geht.
1: Du bist der richtige Mann am richtigen Ort. Also, Käsesoße, Frauenbesuch und natürlich auch die richtig fachlichen Analysen kommen von dir, Alex. Schön, dass du bei uns bist. Viel Spaß auch bei der WM.
4: Wenn wir in Deutschland über kaputte Straßen und Brücken sprechen, dann muss man ganz klar sagen,
1: er war's?
4: Dieser Mann ist schuld. Seit 30 Jahren explodieren beim RTL die Autos und fliegen quer über die A61. Und er war immer dabei. Dieser Mann hat aber mehr zu bieten als das, was der siebte Sinn totzuschweigen versucht. Denn er ist auch Maler, er ist auch ein wohltätiger Mensch. Und wir freuen uns sehr, dass er hier ist. Erwan Atalay, herzlich willkommen. Wie häufig wurde schon gelacht, wenn die Polizei dich angehalten hat, dann ging die Scheibe runter und du hast an...
5: Naja, unsere Polizei in Deutschland ist nicht so, also nicht so humorbelastet, sagen wir mal. Also
1: die, humorbelastet?
5: Ich kenne ja einige von den Jungs auch und also ich bin in meinem ganzen Leben, glaube ich, zweimal angehalten worden.
4: Mehr nicht?
5: Ja, ja. Und das eine Mal hat mich gerettet, weil ich bin komplett da hat mich mein Film gerettet, glaube ich, weil ich bin komplett eine Einbahnstraße reingefahren. Mhm. Und am Ende der Einbahn, falsch rum.
4: Ja. Versehentlich, natürlich.
5: Nee, es war wirklich versehentlich. Okay. Ne? Und am Ende stand ein Polizeiwagen. Mhm. Und der hält mich an und sagt zu mir, sag mal. Und ich gucke ihn an und sage, ja Mensch. Und er sagt,
1: Riesendialog.
5: Und er sagt, was, wir wissen schon, das ist eine Einbahnstraße. Dann sag ich zu ihm, wissen Sie, das ist mir auch gerade aufgefallen. Ja. Ne? Dann sagt er, was machen wir jetzt? Ich sage, keine Ahnung. Also ich war ein totaler Fehler, bin ich zu, aber es war keine Absicht, echt nicht. Ne? Dann sagt er, ja komm, pass auf. Dreh um, fahr weg. Und dann sind die mir aber gefolgt und dann bin ich die nächste Einbahnstraße aus Versehen auch wieder falsch.
1: Nein!
5: Dann haben die aber einfach angehalten und haben gedacht, komm, lass den einfach fahren. Keine Ahnung, was der hat. Ne? Das hat mich, glaube ich, dann.
4: Da hat die Polizei gesagt, der Mann ist offensichtlich verhaltensauffällig, den lassen wir mal fahren.
5: Ja, genau. Ja.
4: Sehr gut. Sehr gut. Pass auf, wir blicken mal ein bisschen in dein Gesamtwerk hinein und, meine Damen und Herren, schneiden Sie sich an. Schneiden Sie sich an.
1: Zwei Minuten.
6: Sie mir gar kann. Ich bin ein neuer Partner.
7: Sie?
6: Ja.
8: Kann man nicht an meinem ersten Tag ein bisschen langsamer fahren?
9: Keine Sorge, der hier fährt nur 250.
10: Geht schneller.
11: Ich bin gleich bei Ihnen.
12: Ich sehe ihn hier.
13: Dienstwagen, ja, ein bisschen hat er was abgekriegt.
14: Ich

0: sie okay?
1: Toll. Ganz toll.
2: Ja.
0: Dann grüße ich die wunderbare Bo 105. Mhm. Mit dem Hubschrauber, super geil, einer der ersten Hubschrauber, der Looping fliegen konnte. Also ich habe das nicht geflogen, aber da haben wir ganz oft draußen gesessen. Mhm. Ich bin ja immer draußen mitgeflogen, nie drin, also oder wenig drin.
2: Moment mal, du bist draußen am Helikopter mitgeflogen.
0: Ja, ja.
2: Das meistens. Klingt so, das, so wie du das sagst, meistens. Klingt das so selbstverständlich. Ja, ich bin da meistens draußen am Heli mitgeflogen. Ich würde es als gefährlich empfinden. Ich sag's nur deshalb.
0: Ja, kann man so sehen, genau. Ich habe auch mal draußen an dem Heli, ich weiß aber, das war die andere, das war die Bell. Da hat der Helikopter, da war es ein Missverständnis. Ich war gar nicht gesichert. Ich bin nur raus und immer abspringen.
2: Okay.
0: Und mache die Tür zu, will abspringen, aber noch gar nicht abgesprungen. Und der Pilot dachte, also der ist ja weg und fliegt wieder weg. Und wenn man dann versucht, sich an dieser Außenhaut vom Helikopter so festzuhalten, merkt man, das ist schwierig.
3: Oh mein Gott.
0: So. Und dann irgendwann dachte ich so, ich halte mich jetzt mal langsam fest, robb so nach vorne und dachte mal, bitte flieg übers Wasser, weil wenn ich jetzt abstürze, dann klatsche ich wenigstens ins Wasser und klopfe dann irgendwann so an die Scheibe.
3: Oh Gott,
0: und der hat natürlich total erschrocken, ist dann natürlich gleich gelandet. Und so war aber ein Timing-Problem bisschen. Ja. Also das war...
4: Hm. Ja, aber das halt, passiert halt mal.
2: Ne? Wer kennt es nicht?
0: Jetzt nein, ich bin ganz oft, ich bin vom Helikopter gesprungen, festgehangen, tralala, den Decelerator raus und all den Kram. Haben wir viel gemacht.
2: Dein Vater ist ja einer der ersten türkischen Gastarbeiter.
0: Wenn er nicht der erste türkische Gastarbeiter.
2: Pass auf, du hast völlig, pass auf, das ist doch, wir sind beim Fernsehen. Ja. Dein Vater ist ja der allererste türkische Gastarbeiter.
0: Vollkommen richtig, da gab's vor und da kam lange nichts mehr dann.
2: Was hat der, man weiß ja speziell, was die Migranten erster Generation, was die sich so für ihre Kinder vorstellen. Mhm. Was hat der Alte gesagt, als der Sohn plötzlich bei RTL durch die Gegend flog? Im Auto.
0: Also als ich Schauspieler wurde, sagte er, gut. Mhm. Er war selber mal Schauspieler, witzigerweise. Das denkt man immer. Aber es war in unserer Familie kein Thema. Und was meine Eltern aber nicht gemacht haben, ist, sie haben mir keine Steine in den Weg gelegt. Mhm. Sie haben gesagt, Junge, wenn du das möchtest, dann mach das. Ja, und so. Und dann, als ich dann wiederkam und hatte die Prüfung bestanden in Hamburg an der Hochschule und so, ne, dann hat er auch gesagt, ah, Junge, habe ich gleich gewusst. Und dann dachte ich, na, ich nicht, aber man wird ja auch ein paar Mal abgelehnt vorher. Ist ja nicht so, als würde man gleich genommen werden.
2: Genau, du warst an der Hochschule für Musik und darstellende Künste.
0: Genau, in
2: also
0: Hamburg.
2: So richtig ganz klassische
0: Ausbildung, ja.
2: Ende der 80er. Wie ist das dann weitergegangen? Also du hast ja genau das, was du gerade beschrieben hast. Du hast ja nicht Ende der 80er gesagt, ich hänge irgendwann mal aus einem Helikopter.
0: Nee, ich habe damals noch einen Preis bekommen von der Schauspielschule. Mhm. Und dann hatte ich ein Vorsprechen bei Hallo Spencer. Ne, mit so einer Handpuppe. Und hab dann so, hallo, na, oh, Mensch, na, danke, der Nächste, Wiedersehen. Und dann saß ich dahinter so und dachte so, Alter, jetzt hast du 4 Jahre studiert, hast du noch einen Preis, ich glaub, das ist nicht mal so eine scheiß Handpuppe, ey. Und so, und das war erst mal eine Zeit, wo ich nicht wusste, wohin und was ich machen sollte. Und dann habe ich aber immer mehr Theater gespielt. Ich habe vorher auch schon Theater gespielt. Dann war ich irgendwann am Thalia-Theater. Mhm. Hab da den Blechmann gespielt, der hat bestimmt jetzt einen Spieler.
3: Vom Blechmann, natürlich. Ja, natürlich. Wir haben ein Bild auf jeden Fall.
2: Also beim Zauberer von Oz.
0: Ja, genau.
2: Warst du der Blechmann ist natürlich sehr witzig, weil es wurde zu später ja dein Gewissen
0: genau, der Blechmann, ja, genau.
2: Richtig? Ja, da ist er, guck mal.
0: Genau, das ist der Blechmann.
2: Ja.
0: Das war im Thalia-Theater, da haben wir Weihnachtsmärchen gespielt. Mhm. Habe ich auch noch andere Produktionen gemacht, dann bin ich nach Berlin gegangen und so. Und dann war ich auch eine ganze Zeit erstmal arbeitslos, weil ich gar nicht wusste. Dann hat mich irgendwann die ZBF angerufen, die Zentrale Bühnen- und Fernsehvermittlung, die gesagt, die haben da was ganz Tolles, ganz toll. Ist in Frankfurt, Riesennummer, Mega-Regisseur, ganz großartig. Ich sage, okay, dann bin ich da hingefahren, habe dann auch vorgesprochen und dann dachte der, na gut, machen Sie den Rest mit meinem Assistenten. Und dann dachte ich so, was geht's denn eigentlich jetzt hier? Ja, wir machen eine Riesengeschichte hier. Waren ganz groß aufgebaut irgendwie. Dieses riesen Bühnenbild für Rotkäppchen und der Wolf. Und ich dachte so, okay, alles klar. Für was habe ich jetzt genau vorgesprochen? Sie für die Rolle des Hasen.
2: Nein.
0: Ich dachte, okay, Hase, okay, alles klar, okay. Und dann gucke ich so, wo ist denn der Hase? Wo ist denn der Hase?
3: Der hat keine Sprechrolle.
0: Das ist Seite 157 oder so. Und ich gucke, Monolog. Ich sage, ist das der Hase? Ja. Nur da. Ja. Dachte ich, na okay, ist immerhin ein Monolog und so. Okay, bist du vor der Pause fertig, hoppelst du rum, dachte ich schon so mit einer Karotte oder was. Ne? Und so, und dann dachte ich, das ist dann also der Monolog. Ja, ja, den teilen sie sich mit 7 Hasen.
2: Nein.
0: Da habe ich gedacht, Alter, jetzt sind wir gut jetzt langsam irgendwie. Dann gab es auch ganz wenig Geld und dann habe ich es abgesagt leider. Also, ja. Ne, ich dachte, weil ich konnte nicht mal von dem Geld, was es da gab, konnte ich nicht mal eine Miete bezahlen irgendwo, ja. Und so, und ich habe auch vergessen, wie der berühmte Regisseur geheißen hat. Und dann bin ich nach Berlin und dann haben wir da ein Theater aufgebaut, der Kurt Lutz damals. Der hatten das Globe Theater, also den Stratford & Avon, gibt es ja 2000 Plätze, wir hatten 200 und ich war am Potsdamer Platz, hatten wir dieses Theater gebaut. Und das war total irre, weil da gleichzeitig in dem Theater, was wir da aufgebaut hatten, gleichzeitig auch noch die Ausstellung war der architektonischen Bauelemente, so wie der Potsdamer Platz mal aussehen sollte. Oh, ich habe die vorher alle gesehen. Und da kam auch, das war so lustig, weil dann kam der Sony-Chef irgendwann rein mit einem Gefolge, die immer alle mit dem geredet haben. Und der hat sich die ganze Zeit mit uns unterhalten, ins Theater gesetzt und die alle auf die Uhr dachten, verdammt, der muss doch weg und so. Und das fand er ganz interessant. Die haben überlegt, ob sie das Theater nämlich noch einbinden können irgendwie. Das haben sie aber nicht geschafft. So ist nur noch eine Wand übrig geblieben von diesem ganzen.
2: Ich glaube, das Theater hätte dem Potsdamer Platz optisch durchaus helfen können, nach allem, was wir heute sehen.
0: Definitiv. Also ich hätte auch nie gedacht, dass die das nehmen. Mit Potsdamer Platz nichts dagegen, aber das hat nichts mit richtig Leben zu tun. Es gab so viele andere architektonische Ideen, die ganz toll waren, die verwinkelt waren, wo man sagt, oh, da könnte kleine Gassen und so. Das ist ja so, ist es repräsentativ. Mhm. Schluss.
2: Ja. Ne? Ja, aber wirklich, da ist also sehr viel, also am Potsdamer Platz ist vor allen Dingen optisch sehr viel Schluss, muss man wirklich sagen. Jetzt ist es ja so, dann hast du ausgelernt, dann kommst du von der Hochschule, dann hast du gesagt, der Hase wird's nicht.
0: Nee.
2: Dann ist erstmal lange Zeit, das war jetzt nun wirklich keine glamouröse Zeit. Alida, du willst es auch kennen, ne?
3: Oh, ja. Zu Genüge.
2: Ja.
0: Ja. Also man guckt also, immer, was man so...
3: Hase war bei mir nicht, aber ich war die Eule.
2: Die Eule. Stopp, bitte. Und dann irgendwann, aber da reden wir ja schon über die mittleren 90er, kam dann die Rolle des Semir Gerkan.
0: Genau, da habe ich vorher, für Marienhof.
2: Mhm.
0: Marienhof gab es?
2: Marienhof,
0: genau. Da sollte ich einen türkischen Gemüsehändler spielen.
2: Ach, ist ja sehr einfallsreich. Mhm.
0: Ja, habe ich aber nicht gekriegt. Ne? Ich dachte,
4: hat ein Deutscher gekriegt.
0: Hat ein Deutscher gekriegt, genau.
2: Das zum Thema Integration. Ja,
0: und dann haben die sich aber irgendwie an diesen türkischen Gemüsehändler erinnert, dass er das irgendwie ganz schön gemacht hat oder so, haben mich eingeladen zum Casting. Mhm. Und dann bin ich ein paar Mal gecastet worden, wie das so ist. Am Anfang wusste ich noch nicht, ob das wirklich toll ist, weil normal, also RTL hat ja damals viele Produktionen auf Video gemacht. Das sieht ja grauenvoll aus. Ne?
2: Ja, stimmt.
0: Damals.
2: Ja.
0: Noch heute auch.
2: Ja. Ne? Wieder.
0: Wieder grauenvoll. Ne? Und dann habe ich aber gemerkt, die drehen das auf 35 mm und ich wusste, also es sagt euch jetzt wahrscheinlich nicht.
2: Aber so als Cineast.
0: Das sagt dir nichts mehr, 35 mm, das ist das, was man früher in die Kamera gemacht hat. So rein. Ne? Das sind 35 mm, wir haben dann erst 35 mm und dann 16 mm gedreht. Ja. Und da wusste ich, wenn die 16 mm drehen, das kostet schweineviel Geld. Mhm. Dann ist da irgendwas hinter. Es ist also keine Billigproduktion, sondern irgendwas wollen die machen. Und dann war Action mein Ding. Ich fand das total geil. Also schön, wie man sagt. Und habe das dann einfach gemacht und fand das toll. Und seitdem bin ich dabei gewesen.
2: Weil das war ja auch etwas Ungewöhnliches. Also RTL stand auch damals durchaus für andere Produktionen.
0: Ohne Frage.
2: Ne?
0: Aber ich kann dir auch sagen, dass die Leute, die damals gesagt haben, als sie gefragt haben, weil wir haben ja erstmal nur 7 Folgen gemacht, haben gesagt, na, wissen wir nicht, nee. Ja, wahrscheinlich. Na, meistens kommt auch aus Amerika. Also, wir machen jetzt immer die 7 Folgen und dann, Und dann wurde es ein Erfolg. Ey, habe ich gewusst, gleich, habe ich genauso, haben wir das geplant. Und so, dann dachte ich, das ist ja merkwürdig, diese Filmwelt.
2: Ja, ich erinnere mich auch, es wurde ziemlich die Nase gerümpft, denn Action, Stunts, das war im Grunde genommen, also wirklich, das waren die USA. Die konnten das und die Deutschen können es nicht. Und dann hat halt Hermann Joa, und sein Team, die haben halt gezeigt, wie es geht. Und das ja nun auch wirklich sehr lange. Und du bist halt einfach so irre lange dabei. Ja. Wir haben ja auch in dem kleinen Filmchen gerade gesehen, also man muss sagen, du hast wirklich viel Pech mit Männern gehabt.
0: Mit Männern?
2: Ja, die sind nicht lange geblieben an deiner
0: Seite. Ach so, stimmt.
2: Ne? Das muss man sagen. Also, du hast viele wechselnde Partner gehabt.
0: Ja, ständig. Furchtbar.
2: Was ist denn da passiert?
0: Ein absoluter Playboy. Nein. Ja.
2: Aber wie hat sich das für dich, weil die Rolle ist ja fantastisch. Und wenn dann Cobra 11 ist, wahnsinnig populär, es läuft gut. Aber du bist halt eben ja auch Schauspieler.
0: Ja.
2: Und du möchtest ja sicherlich auch mal wechselnde Dinge machen. Hast du mal den einen oder anderen Moment gehabt, wenn dann jemand wie Tom Beck oder Johannes Brandrup oder Mark Keller gesagt haben, so, tschüss, ich gehe mal woanders hin, dass du da so auf dem Beifahrersitz saß und dachtest so, och, ich würde jetzt eigentlich auch gerne mitgehen.
0: Also ich dachte einfach so, nö. Weil ich das einfach so geil fand. Also es war einfach mein Ding. Also ich habe natürlich viele, es hat ja immer was mit der Rolle zu tun. Mittlerweile, witzigerweise, drehe ich ja international und das mit meinem Englisch. Ne? Ich habe letztes Jahr einen Film in Mexiko gemacht mit California Pictures und so, wo der Bruder von Julia Roberts mitgespielt hat und dann davor in Prag ein und so. Ne? Was ich selber sehr wunderlich finde, weil mein Englisch wirklich eigentlich mäßig ist und es kostet mich echt viel. Aber ich mache es halt einfach und es ist auch okay. Ne? Finde es dann in Ordnung. Jetzt habe ich die Frage vergessen.
4: Ob du auch mal was anderes machen wolltest.
0: Ach so.
4: Hilft gerne aus.
0: Ja, also ich finde, ich habe mir das... Danke.
5: War der kürzere Weg.
2: Sehr gut. Er stand ja schon am Netz, quasi.
0: Ich habe mir dann immer gedacht, also was ist... Viele haben damals immer gesagt, Mensch, nochmal das, du verbrennst doch dein Gesicht. Und so, ne? Und ich dachte immer, das empfinde ich gar nicht so, weil mir macht das ja irre Spaß. Das ist ja wirklich mein Ding. Und das ist natürlich, wenn man das sieht, es wird natürlich sehr auf die Action reduziert. Aber zwischendurch haben wir ein paar Texte und auch Situationen.
2: Das ist
0: ja
2: auch witzig.
0: Und, diese Entwicklung, ich habe noch in meinem ganzen Leben noch nie eine Serie gesehen wie Cobra, die so eine unglaubliche Entwicklung gemacht hat mit ganz, ganz vielen verschiedenen Elementen. Und so, wo wir in den Horrorbereich gegangen sind, wo es witzig war, wo tolle Dialoge, wo wir fast wie im Tatort sogar schon fast waren. Ja, okay, da gibt's das. Ne? Und so, und darum habe ich das nie. Ich habe das immer nicht immer geliebt. Das ist Quatsch natürlich. Es war ja auch hart und man hat ja auch ein paar Federn gelassen und so. Aber ich fand, es war mein Ding. Das ist so ein bisschen, wenn man so eine Profession gefunden hat, dann ist das so. Und ich wollte das nicht eintauschen. Und hinterher kamen genau die Leute, die immer gesagt haben, ja, da verbrennst du dein Gesicht, das ist Serienheld. Da habe ich gedacht, weißt du was? Also ich meine, ich bin jetzt 28 Jahre Actionheld. Es gibt schlechtere Daseinsformen, ganz ehrlich.
2: Also, ja, naja, klar. Naja, und sei erstmal Teil von etwas, was so lange so beliebt ist.
0: Genau.
2: Plus, du hast ja, du wirkst mir als, sag mal, wie ein sehr lustbegabter Mensch. Und du machst ja offenkundig das, was dir Freude macht. Du malst. Du malst schon seit langer Zeit.
0: Nein.
2: Nein?
0: Nein. Nein.
2: Seit wann malst du denn?
0: Seit
6: gestern.
0: Ich habe gestern angefangen.
2: Naja, aber du malst ja schon eine ganze Weile. Du hast ja nicht gestern erst angefangen.
0: Nein, ich habe mit dem Unfall angefangen. Also das ist jetzt 2,5, 3 Jahre her.
2: Naja, also

0: Bitte. So.
1: Lustig, wir mussten uns alle verletzen, damit man was anderes.
2: Ja, genau. Ich habe gerade Schulter, Schulter. Ich auch. Ja. Aber bei mir, bei dir war ja klasse. Also nein, nein, natürlich nicht.
1: Ja, war klasse.
2: Nein, das ist eine tolle Anekdote. Ich bin mit dem Fahrrad runter und dann bin ich da und dann hast du dich überschlagen und alles so. Ja. Wow, ne? Ein Stunt bei mir nicht. Ich habe so viele Action gemacht, ich habe so viele Stunts gemacht und dann habe ich mit dem Feuerlöscher, mit so einem großen Feuerlöscher eine Türzarge eingetreten, weil ich den erschießen wollte dahinter, weil der meine Partnerin umbringen wollte. Und dann habe ich ausgeholt und bin mit voller Wucht mit diesem Ding in der Stahlzarge von der Tür hängen geblieben und hat es mir alles weggerissen einfach.
1: Ah,
2: also kein besonderer Stunt, wo man sagt, oh, der Helikopterblatt hat mich gestriffen oder irgendwie sowas. Leider nicht.
0: Pass auf, ich stelle die Frage noch mal anders. Erdogan, du machst ja seit kurzer Zeit.
2: Ja.
0: Wenn wir jetzt mal auf dieses Werk hier blicken, was wir da sehen. Wir sehen Audrey Hepburn, die erkenne ich.
2: Ja. Und sie glitzert.
0: Und sie glitzert. Ja. So, wie kommt der Glitzer in dein Leben?
2: Also ich liebe ja Roncalli, da glitzert es ja auch. Ich mag auch Weihnachten. Ich weiß gar nicht, es ist so ein bisschen, das Bild ist ein bisschen eine andere Linie. Ich habe ja vorher in der Walentowski-Galerie hängen ganz viele Bilder von mir, die wirklich fast nur mit Glitzer sind. Mhm. Weil ich einfach das Gefühl hatte, irgendwie, als ob man dieses, keine Ahnung, das Leuchten der Sterne in die Bilder holt. Und ich habe ja nicht gemalt, um die in irgendeiner Weise zu promoten, sondern ich habe das ja nur gemacht für mich. Und dann kam meine Frau irgendwann und jemand, der Kunst unterrichtet, und haben gesagt, das ist doch eigentlich ganz cool. Und ich dachte, ich habe das ja nur für mich gemacht. Mhm. Wirklich viele, viele Bilder. Und so. Und irgendwann hat sie dann gesagt, pack ein paar Bilder ein, morgen fahren wir zur Walentowski-Galerie, du stellst deine Bilder vor. Und ich dachte, was? Ne? Und dann ist man ja erstmal, wie du auch sagst, man präsentiert dir, da habe ich mir gedacht, was soll's? Es ist das, was ich mache. Gefällt nicht, keine Ahnung. Ne? Es ist das, was aus mir kommt, was ich möchte. Und die fanden das gut und haben gesagt, okay, lass uns das machen. Dann habe ich ja letztes Jahr eine ganz große Ausstellung gehabt mit vielen, vielen Bildern und so. Und jetzt, jetzt habe ich dann weitergemacht. Und aus dieser Geschichte heraus entwickelt sich ja was, weil Maler selber ist ja, wie kann man das immer sagen, man sagt immer, ey, man muss einen Stil finden, ich mir denke, keine Ahnung, was das bedeutet. Also man malt, man tut etwas, man projiziert etwas auf die Leinwand, was man möchte. Und dann verändert sich das in der Struktur, in dem Tun selber verändert es sich auch wieder. Und dann kriegt es vielleicht auch andere Elemente und eine andere Struktur, die einem dann auch gefällt. Aber was auf jeden Fall bleiben wird bei mir, das ist dieses Glitzer, weil ich das einfach liebe. Ich liebe Glitzerzeug, finde ich total geil.
0: Das sind perfekte Worte. Vielen Dank, ich liebe Glitzerzeug. Danke schön.
3: Fantastisch. Bisher haben wir ihn immer nur mit Feuer gesehen. Jetzt erleben wir dich auch mit Glitzer. Viele Träume haben sich auch erfüllt heute in diesem Kölner Treff. Ja. Wir freuen uns, dass Sie dabei gewesen sind. Vielen Dank an unser Publikum, an Sie zu Hause.
0: Hey, genau. So viel Glitzer ausgegeben.
3: Seifenblasenalarm.
0: So teuer.

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0: Nicole und Sappi sind Camping-Neulinge. Auf ihrer ersten großen Tour wollen sie mit ihrem Hund Korsika bereisen.
1: Berge treffen aufs Meer. Das ist so das Schönste. Mehr geht nicht.
0: Große Steigungen und enge Kurven stellen das Paar vor Herausforderungen.
2: Fahr doch nicht so schnell.
3: Wie soll ich denn hier fahren? Mit 10 oder was?
2: Der Hund, der muss gleich auch kotzen.
0: Auch auf den Campingplätzen läuft es nicht immer reibungslos.
1: Strom ist weg.
4: Haben wir zu viel angeschlossen?
1: Ich weiß es nicht.
0: Nicole und Sappi treffen alteingesessene Korsen.
5: Ich liebe dich.
0: Und entdecken das Landesinnere der Insel.
3: Das ist ein Jungbrunnen.
0: Nicole sucht auf Korsika Karibik-Feeling.
4: Es soll einer der schönsten Strände der Welt sein.
0: Am Ende ihrer Campertour plant Gitarrenlehrer Zappi noch eine Überraschung. Zwei Monate Vorbereitungszeit. Dann wollen Nicole und ihr Mann Andreas, genannt Zappi, von Bad Liebspringe aus nach Korsika starten. Mit ihrem eigenen Wohnwagen. Vor einem halben Jahr haben sie dieses 30 Jahre alte Modell für 5.500 € im Internet gekauft.
1: So, das ist unsere Albertine. Kann man eigentlich nicht meckern. Ist alles soweit in gutem Zustand. Das Design ist halt eben ein wenig älter, aber wir fanden das gerade toll irgendwie. Das ist eigentlich schön so für uns.
4: Mir gefielen diese Möbel einfach so. Die hat so diesen 80er-Style. Und ich finde sie so authentisch. Und ich wollte sie so lassen, weil ich finde, die, die so Makeover bekommen haben, die sind einfach... ja, so wie Landlust. Wie als wenn ich so eine Zeitung aufmache und es ist irgendwo immer das Gleiche oder dasselbe. Und nein, das wären auch nicht wir.
0: Seit 7 Jahren sind Nicole und Zappi ein Paar. Mit einer klaren Rollenverteilung. Nicole plant und organisiert, Zappi macht es. Gerade ist der Wasserhahn im Wohnwagen defekt und muss ausgetauscht werden.
5: Das Zwischenfummeln ist doch. Irgendwie muss er da rein. Wattengefummel, ey.
4: So geht's, Herr Doktor.
5: Ja.
4: Zappi ist so der passende Gegenpol, den ich gebraucht habe. Der ist der Ruhige, der Besonnene. Ich bin die Hysterietante.
1: Schön, dicht zu sein. Oh, schon mal.
5: Oh. Oh nein. Scheiße.
4: Warum lässt du das jetzt so? Schatz, mach doch mal.
1: Ja, das ist jetzt. Ich muss ja den Druck ablassen.
4: Ich muss auch gleich Druck ablassen. Für mich ist er eigentlich auch ein bester Freund in der Beziehung. Und das macht es auch aus.
1: Ja, das kann ich natürlich nur zugeben.
4: Ja, nee, das war meine Vorlage. Kannst vergessen jetzt.
0: Korsika kennen die Camping-Neulinge bislang nur aus Filmen. Zappi hat die Insel auch schon mal in seinem Flugsimulator überflogen.
1: So, dann machen wir mal los. Bremse ist gelöst und jetzt gebe ich einfach mal Gas.

0: mit Flugsimulator kann man wirklich die ganze Welt bereisen und die Gegend erkunden, weil das wirklich so dargestellt ist, wie es original ist. Und da bin ich an Korsika vorbeigeflogen und war erstaunt, wie wunderschön diese Insel ist, weil für mich ist die Verbindung Berge und Meer einfach das Schönste, was es gibt.
1: Die viertgrößte Insel im Mittelmeer hat viele unterschiedliche Seiten. Im Norden Steilküsten, Bergdörfer und Fischerorte. Im Landesinneren zerklüftete Gipfel und tiefe Schluchten. Im Süden die imposante Festungsstadt Bonifacio und karibische Traumstrände. Korsika statt Karibik. Weil Nicole nicht fliegen will, sucht sie ihre Traumstrände am Mittelmeer.
2: Das wäre natürlich schon geil, einfach zu sagen, wow, ich bin in der Karibik, ohne geflogen zu sein. Und das eben dann einfach mal ausgekostet zu haben und erlebt zu haben.
1: Über 200 Campingplätze gibt es auf Korsika, von ganz einfach bis luxuriös. Die meisten Camper sind mit kleineren Reisemobilen unterwegs. Denn die kurvigen Straßen durch das Gebirge der Insel erfordern hohe Fahrkunst.
2: Meinst du, das klappt alles so?
0: Ach klar. Also, Hauptsache, man kommt dann
2: diese Kurve
0: diesen
2: an.
0: U-Turn. Aber das geht schon.
2: Mit U-Turn.
0: Aber das geht auch. Darf uns keiner entgegenkommen. Ja. Ich bin da so ein gerne Autofahrer und es gibt ja diesen Satz, der Weg ist das Ziel und das ist für mich dann schon, je weiter, desto besser. Und einfach dieses Abenteuerliche mit dem Wohnwagen, das erste Mal, so gleich so eine bombastische Route, finde ich einfach fantastisch.
1: Nicole und Sabi wollen die Insel von Norden nach Süden durchqueren. Von Bastia starten sie nach Patrimonio am Kap Kors. Dann geht es weiter zum Bergdorf Nonza und dem Fischerort Centuri. Die frühere Hauptstadt Corte liegt auf ihrer Route. Ziel ist ein Naturcampingplatz mitten in den Bergen nahe Venaco. Die letzte Etappe führt sie bis in den Süden, über Olmeto und Bonifacio, zu einem der schönsten Strände Korsikas, Santa Giulia.
2: Das riecht nach Abenteuer. Ich glaube, wir werden unheimlich viel erleben und sehen.
1: Es geht los. Vor Nicole und Zappi liegen 1200 Kilometer Roadtrip. Durch Deutschland und die Schweiz bis zum Fährhafen im italienischen Livorno. 4,5 Stunden dauert die Fahrt mit der Fähre. Ankunft in Bastia. Die Hafenstadt an der Ostküste Korsikas empfängt die Camper bei sommerlichen 32 Grad.
0: Boah, was ein Ritt.
2: Bonjour.
0: Bonjour, Korsika. Ich bin ja gespannt, wie die Wege hier so sind. Wir kennen das noch nicht, aber ich denke, wir haben jetzt bis jetzt alles geschafft und das werden wir auch hinkriegen.
1: Nicole und Zappi trennen noch 21 Kilometer Fahrt von ihrem ersten Etappenziel, einem Campingplatz nahe Patrimonio. Sie sind zügig unterwegs.
0: Autsch!
2: Schatz!
0: Ja, ich komplett übersehen, ey.
2: Alter!
0: Ui!
1: Bodenschwellen, enge Kurven und viele Steigungen. Schon die ersten Kilometer auf Korsika zeigen, wofür die Straßen der Insel berüchtigt sind.
2: Gas, Gas, Gas, Gas, Gas. Der darf aber auch keiner entgegenkommen, ne? War das nicht schon das Schlimmste?
0: Das war schon nicht schlecht. Ob es noch schlimmer wird?
1: Nach 40 Minuten erreicht das Paar den ersten Campingplatz. Er liegt an der Westküste des Kap Kors, in einer kleinen Bucht. Eine Übernachtung kostet hier 42,50 Euro. Durchschnitt für Korsika.
2: Bonjour. Zamoyski. Okay. Nicole and Andreas.
3: We have a reservation.
2: Okay.
3: We took this one for you, but okay. You can go on the camping and choose which one you want.
2: Thank you.
3: Thank you.
1: Nicole hat vor der Reise online alle Stellplätze reserviert. In der Hauptsaison ist das auf Korsika ratsam, aber nicht auf allen Campingplätzen möglich. Deshalb entscheiden viele Camper erst vor Ort, wo sie übernachten wollen.
0: So, mehr will ich nicht gehen.
2: Okay, dann gerade nur noch. Ich finde den Platz super schön, aber ich glaube, es muss noch ein bisschen was stehen. Und es ist doch ein bisschen Chaos im Wohnwagen durch den Sprung. Es muss ein bisschen aufgeräumt werden und wir müssen einmal hier rüber gelaufen sein. Und ich glaube, dann ist das gut. Ja.
1: Beim Aufbau haben Nicole und Zappi einen festen Ablauf. Erst Schatten schaffen, dann den Hund versorgen. Der ist in seinem Körbchen überall zu Hause.
0: Sitz.
1: Juri hat einen ausgeprägten Beschützerinstinkt. Er verteidigt sein Revier. Deshalb muss er manchmal einen Maulkorb tragen. Jetzt fehlt nur noch Strom.
4: The power, ja. Yeah. Yeah, I have found, but all four are not free.
5: I will found another and give you.
4: I know. Okay, okay. Yeah, okay. From one, two, make two. Okay, great. Er holt uns eine Peitsche. Das heißt, aus einem macht zwei. So ein Verteiler. Das sind tatsächlich vier Steckdosen und fünf Plätze. Das kann irgendwie nicht ganz hinhauen. Auf Dauer hilft nur Power. All right, thank you very much. Merci bien. Oui, we try. It's running. Thank you.
5: Thank you.
4: Merci. So, jetzt haben wir Strom. Sofort Klimaanlage an.
1: Zeit für einen kurzen Platzrundgang.
4: WC, WC, ja, WC.
2: Ist so spartanisch, ist so praktisch.
1: Es gibt auch einen kleinen Minimarkt auf dem Campingplatz. Der nächste Supermarkt ist 15 Minuten entfernt. Im Shop ist alles etwas teurer.
2: Okay, also eine Dose Bier kostet 5 Euro.
0: Großes Bier?
2: Also 500 Milliliter. Und eine große Flasche kostet 8,80 Euro.
1: Über 2,5 Millionen Touristen besuchen Korsika jährlich. Ein Großteil davon Franzosen vom Festland, aber auch 10% Deutsche. So wie diese Familie aus Münster.
0: Hallo?
6: Hallo!
0: Können wir einmal Hallo sagen? Wir sind euer neuer Nachbarn.
6: Hi.
0: Ihr kommt hier aus Münster, ihr seid ja gar nicht so weit weg von uns.
6: Ja, Paderborn haben wir schon gesehen.
0: Paderborn, genau.
6: Ja.
0: Ich bin der Andreas, es ist Nicole. Hi.
6: Willkommen. Hi. Einfach. Andreas, Katrin, Camilla,
2: genau. Linda.
0: Ja.
2: Hi.
0: Hi.
2: Und damit seid ihr hier?
6: Damit sind wir hier, genau.
2: Okay, das ist aber auch eine kleine Herausforderung, oder nicht?
6: Jeder hat seinen 1,20 Meter Platz für sich in der Nacht.
0: Okay. Ja.
6: Was bei den Temperaturen auch wichtig ist.
1: Papa Andreas schläft mit seiner jüngeren Tochter im Van mit Klappdach. Mama Katrin und die große Tochter im Zelt.
2: Ihr macht das öfters?
7: Ja, das ist das fünfte Mal jetzt.
2: Das fünfte
7: genau,
2: Mal? In
7: ja,
2: Folge
7: ja.
2: Immer. Immer ja. Hierhin.
6: Aber das erste
2: ja.
6: Mal mit so einem Gefährt.
2: Und vorher?
0: Vorher?
6: Also wir hatten letztes Jahr einen Klappi, also einen Wohnanhänger, den man ausklappt
0: ja.
6: Mit zwei Festbetten.
0: Auch schon, klar.
6: Davor mit dem Zelt, also jedes Mal was Neues.
7: Ich finde es jetzt für uns als Familie toll, weil ganz ehrlich, wann sitzt man zu Hause noch mal mit seinen 13- und 15-jährigen Kindern zu Hause am Tisch und spielt und kocht zusammen? Und zu Hause im Alltag geht das viel unter.
1: Auch Nicole und Zappi bleibt im Alltag wenig Zeit zu zweit. Als Gitarrist in 5 verschiedenen Bands ist Zappi abends oft unterwegs. Jetzt will das Paar die Zweisamkeit auf der Insel genießen.
2: Das ist Urlaub, das ist schon Hammer. Das ist schon echt so ein bisschen Karibik auch, ne? Also ein bisschen steinige Karibik, aber das ist schon mega. Auch die ganze Aussicht hier. Also ich meine, man guckt jetzt rundum auf Wälder und Berge. Soll Mama mit reingehen? Ja! Ja!
1: 3 Kilometer von der Küste entfernt liegt die bekannteste Weinbauregion Korsikas, Patrimonio. Hier lebt Jean-Baptiste Arena mit seiner Familie. Seit 1976 bauen sie Wein in Bio-Qualität an. Nicole und Zappi möchten mehr darüber erfahren, auch wenn sie keine Weinkenner sind.
0: Also ich habe null Ahnung von Wein und spreche eigentlich auch kaum Französisch. Da verlasse ich mich ein bisschen auf meine Frau und alles andere sehen wir dann.
8: Bonjour.
9: Bonjour.
8: Je m'appelle Nicole.
9: Jean-Baptiste, bienvenue.
8: C'est Sapi. C'est Yuri. Können Sie uns etwas über die Weinberge erzählen, weil wir kennen uns da gar nicht mit aus?
9: Alors, la particularité du terroir de Patrimoine, c'est la fraîcheur dans les vins, une belle acidité, une belle tension qui est due grâce au calcaire et au schiste.
1: Jean-Baptiste erzählt von der Besonderheit der korsischen Böden. Die sind im Patrimonio sehr kalk- und schieferhaltig, was den Trauben ihren besonderen Geschmack verleiht. Davon können sich Nicole und Zappi im Weinkeller jetzt selbst überzeugen.
2: Mmh. Also es riecht total fruchtig.
9: Voilà.
0: Voilà.
8: Merci.
0: Merci. niemals zu vergleichen mit irgendeinem Wein, was ich hier getrunken habe.
2: Ist schon toll, ne?
0: Ja.
1: Der Winzer führt das Weingut gemeinsam mit seinem Bruder. Die beiden haben es von ihren Eltern übernommen. Eines Tages wollen sie es an die nächste Generation weitergeben.
2: Ich habe echt Respekt vor Rotwein.
0: Ich glaube, den kannst du probieren.
2: Wow. Wow. Das ist echt mega lecker und ganz anders. Fantastisch. Bin echt beeindruckt.
0: Ja. Ach glaub, der Weiße ist der Hammer.
2: C'est une impression magnifique ici.
10: Merci. C'est gentil. Merci.
0: Merci bien.
1: Zwei Flaschen Wein nehmen Nicole und Sappi mit zum Campingplatz.
2: Au revoir.
10: Ciao.
0: Ciao. Ciao. Auch wenn ich nicht viel verstanden habe, was er erzählt hat, aber am Ende der Geschmack einfach hat für mich alles erklärt im Endeffekt, worum es hier geht. Und zwar Bio-Wein wirklich vom Allerfeinsten.
1: Der nächste Morgen. Nicole und Sappi sind früh aufgestanden. Sie haben einen Tagesausflug zum Cap Corse geplant.
0: Die Höhle hat sie wieder ausgeschaltet. Strom ist weg.
2: Stimmt, die Box ist alles aus, ne? Ist
0: alles aus.
2: Haben wir zu viel angeschlossen?
0: Ich weiß es nicht. Ich guck mal eben, ob ich den aufkriege, den Sicherungskasten.
1: Auch wenn sie Camping-Neulinge sind, Zappi findet die Ursache des Problems.
0: Die Sicherung, die 1, war runter. Das ist wahrscheinlich auch unser Kabel. Die habe ich jetzt wieder hochgemacht. Eigentlich müssen wir wieder Strom haben.
2: Wasserkocher und Grill gleichzeitig funktioniert nicht.
0: Ist schon
2: nicht.
0: Zu viel. Ja, dann.
2: Jo, ja, fangen wir mal von vorne an.
0: Also, was machen wir denn heute eigentlich Schönes?
2: Heute fahren wir nach Nonza. Das ist ja auch noch, also so ein bisschen schon wieder ins Cap Corse rein. Da gibt es diesen schwarzen Strand, von dem ich dir erzählt habe. Und feste Schuhe müssen wir mitnehmen auf jeden Fall, weil der Strand ziemlich schwer zugänglich sein soll.
0: Okay.
2: Aber das wird noch wahrscheinlich so eine kleine Aufgabe.
0: Kleines Abenteuer.
2: Genau.
1: Nonza zählt zu den schönsten Bergdörfern Korsikas und thront auf einer Klippe 150 Meter hoch über dem Meer. Gerade mal 67 Menschen leben hier. Das erste Ziel von Nicole und Sappi, der Torre di Nonza, ein Aussichtspunkt mit Blick auf das Cap Corse.
0: Wow.
2: Geil.
0: Ja.
2: Guck mal, da unten. Jo. Da ist schon türkisblaues Wasser, das haben wir jetzt gerade gar nicht gesehen.
0: Ja.
2: Ja, okay, doch.
0: Ein bisschen karibisch ist es schon.
2: Aber auch ein bisschen, weiß ich nicht, Toskana?
0: Mediterran einfach.
2: Ja, mediterran einfach, ne?
0: Einmalig.
2: Schon geil. Aber ich glaube, das ist noch nicht das Highlight. Ich glaube, da kommen noch ein paar.
0: Aber eins der Highlights.
2: Ja.
1: Den schwarzen Strand von Nonza heben sich Nicole und Sappi für später auf. Sie fahren weiter, 40 Kilometer entlang der Steilküste nach Centuri. Der kleine Küstenort im äußersten Nordwesten des Cap Corse ist für seine Langustenfischerei bekannt. Nicole und Sappi haben einen Tisch in einem Fischrestaurant reserviert. Sie wollen sich etwas Besonderes gönnen.
0: Ich liebe Fisch. Fisch ist das überhaupt geilste, was es gibt. Und wenn es natürlich frisch aus dem Meer kommt, was ja hier von auszugehen ist, dann bin ich ja der Erste, der gleich dabei ist. Also fantastisch.
2: Also ich mag schon Fisch. Aber der Zappi bestellt sich immer Sachen, da muss ich immer weinen, wenn ich die Teller sehe. So Tentakeln und Noppen und allem Möglichen, was da dran ist. Ich lasse mich mal überraschen.
1: Hier vor der Küste von Centuri wird die korsische Languste gefangen. Sie gilt als eine der besten des Mittelmeers. Fischliebhaber schätzen sie. Zappi kennt diese Delikatesse bisher nicht.
0: So, Schatz, ich werde auf jeden Fall mal tatsächlich so eine Languste mal probieren. Du willst ja wahrscheinlich vielleicht doch eine auch oder bei probieren.
2: Also ich würde versuchen, dann mit auf einem Fisch auszuweichen. Mit denen habe ich nicht so viel Herz wie für die Langusten.
0: Merci.
11: Bonne dégustation.
2: Merci beaucoup.
0: Merci.
2: Nein, sieht aus wie Kraut und Rüben.
0: Ich finde es großartig, wie es aussieht. Ja. So muss es aussehen.
1: Nach Hummern sind Langusten die teuersten Krustentiere. Für seine Portion zahlt Zappi 144 Euro.
2: Wow. Der ist echt hervorragend, wirklich hervorragend.
0: Man merkt, dass es eine Art Fisch ist, also etwas aus dem Meer, aber kann ich gar nicht beschreiben. Also es schmeckt auch nicht wie Krebsfleisch oder sowas. Ganz einmalig. Einfach super. Also.
2: Ich probiere mal bei dir, ne?
0: Ja, klar.
2: Das ist ganz anders und süßlich. Mm. Ist aber nicht meins. Ist so ein bisschen wabbelig. Da finde ich den echt besser.
1: Über die Küstenstraße geht es zurück nach Nonza. 150 Meter unter dem Bergdorf liegt der berühmte Schwarze Strand. Er ist schwer zu erreichen. Nicole und Zappi müssen den Abstieg über unebene Stufen bewältigen. Ein kleines Abenteuer. Aber genau das suchen sie auf Korsika.
2: So, 1000 Stufen.
0: So, Juri, das musste jetzt aber ein bisschen gediegen kommen.
2: Juri weiß, wo es lang geht. Warte, lass mich mal vor.
0: Das geht nicht.
2: Lass mich mal.
0: Du kannst nicht so rasen. Ich kann hier nicht runterfallen.
2: Warum nicht? Ich doch auch. Verloren. So, du gehst langsam. Papa, alter Mann.
1: Zappi ist 10 Jahre älter als Nicole. Er ist 58, sie 48.
0: Da kannst du es auch noch machen. Nicht wie gefangen saufen. Juli, langsam.
2: Langsam machen. Langsam machen. Glücklich sehen die Leute, die hochgehen, auch nicht aus.
0: Nee. Wieso auch? Wir sind fast da. Das ist ja schon mal was. Oh, diese Brise tut gut.
2: Ah, ja.
1: Der Strand ist fast menschenleer.
2: Oh, so viele Steine.
1: Was aus der Ferne aussieht wie feiner Sand, entpuppt sich in der Nähe als glattgeschliffene Kiesel.
2: Ja, Zappi, das ist der Sand. Das deswegen so besonders.
1: Nicole und Zappi können dem schwarzen Steinstrand nicht so viel abgewinnen.
0: Also ich meine, am Meer zu sein, der lohnt sich immer. Aber ich sag mal, es sah von oben spektakulärer aus als hier unten. Also so beeindruckend tut mir das jetzt auch nicht mehr. Ich dachte, das wäre wirklich auch ein feiner schwarzer Sand. Das ist aber nur Steine. Steine hat man ja überall.
1: Romantisch wird es trotzdem für die beiden. Am nächsten Morgen sind Nicole und Zappi in Aufbruchstimmung.
2: Eins, zwei, drei.
0: Mit einer anderen?
2: Ruhig rüber. Passt alles. Rüber.
0: Ja.
2: Weiter. Rüber. Weiter. Du kannst weiter. Pass auf. Passt das mit der Mauer?
0: Da passt es.
2: Ja, weiter. Du kannst weiter einschlagen. Wir können den richtig gerade hinstellen.
0: Gut.
2: So, stopp. Nicht so weit. Nicht mehr rüber. So, willst du noch ein bisschen mehr auf den Weg kommen? Dann müssen wir von hinten.
0: Nee.
2: Ein
0: bisschen noch. So.
2: Super. Jeder weiß, was er zu machen hat. Und wenn nicht, dann hilft man sich eben schnell gegenseitig. Das klappt tatsächlich jetzt im Urlaub besser als zu Hause. Muss ich sagen.
0: Los geht's. Die Route scheint schon mal vielversprechend zu sein. Also, wenn ich das so in Anführungsstrichen sagen kann. Schauen wir mal, wie das geht. Aber wir haben bis jetzt alles hingekriegt, warum nicht das auch?
1: Die zweite Reiseetappe führt die beiden Camper ins Landesinnere. Von Patrimonio über Saint-Florent und Corte bis nach Venaco. Das Paar will die Bergwelt Korsikas erkunden. Auf der Strecke durch das Zentralmassiv ist wenig los. Zappi hat mit seinem 1,2 Tonnen schweren Wohnwagen freie Fahrt.
2: Fahr doch nicht so schnell.
0: Wir wollen doch irgendwann mal ankommen.
2: Ja, aber Schatz, es muss doch auch nicht sein.
0: Wie soll ich denn hier fahren? Mit 10 oder was? Mal. Aber ich fahre doch nicht wie ein Idiot, ich fahre einfach normal.
11: Nein!
0: Dann kannst du ja fahren.
11: Nee, ja, ja also. Und dann kommen wir nie an.
0: Siehste.
11: Ja, wenn der Hund, der muss gleich auch kotzen. Musst du kotzen?
1: Nach 2 Stunden Fahrt, Ankunft auf einem Naturcampingplatz nahe Venacur. Er liegt in den Bergen auf 450 Metern Höhe. 25 Stellplätze liegen mitten in der Natur. Der Chef begrüßt die deutschen Camper persönlich.
4: Huch!
9: Mathieu.
11: Mathieu, c'est Sabi.
4: Bonjour. Sabi.
9: Bonjour, Mathieu. Bonjour.
11: Mais vous ne parlez bien français.
9: C'est pas grave. On a les mains.
11: Genau.
1: Mathieu hat seinen Lieblingsplatz für das Wohnwagengespann reserviert. Großzügig geschnitten, in Randlage mit wenigen Nachbarn. Dafür aber mit schattenspendenden Bäumen.
11: Ja, den nehmen wir.
0: Ja, komm. Hier komm ich auch rückwärts rein.
9: Paradise.
11: Perfekt. Fantastik.
1: Ein Platz mit vielen Bäumen. Das ist idyllisch. Aber beim Einparken für die Camping-Neulinge ein Hindernis.
11: Oder jetzt gerade machen. Du musst ein bisschen mehr nach links. Ja, der hört mich sowieso nicht. Besser mehr nach rechts jetzt.
0: Das ist doof. Der Ast ist blöd.
11: Ich finde, jetzt bist du auch drüber, weil es ist jetzt alles so gut gelaufen. Wir haben uns gerade da so abgekämpft und jetzt fängst du an mit Makulatur.
0: Nein, ich denke nur an dich. Dieses
11: ja,
0: Ding wirst du hassen.
11: Ja, dann sitzt du da.
0: Ja, von wegen, wieso ich? Es gibt ja keine Probleme, es gibt nur Projekte. Und das ist ein Projekt, dieses Ding einfach mal jetzt hier irgendwo hinzustellen, dass ich zufrieden bin, dass Nicole zufrieden ist, dass Juri zufrieden ist und alle zufrieden sind.
11: Also ein bisschen geht noch, aber alles andere. Oder wir drehen sie komplett rum. Wenn sie da steht, aber dann fährt sie da den Berg runter.
0: Nee.
1: Zappi lässt sich nicht aus der Ruhe bringen, auch wenn es dauert. Nach 30 Minuten steht der Wohnwagen.
11: Schatz, das hast du total geil gemacht. Ich bewundere dich für deine Geduld und dass du das hier alles so souverän hingeschifft hast und hergewackelt hast und dass du nicht die Nerven verloren hast und einfach weggegangen bist. Ich hätte es gemacht.
0: Ich sag ja, es gibt keine Probleme, es gibt nur Projekte. Wow, diese Luft, ne? Diese Vielfalt, einmal grün und dann teilweise diese Felsformation da oben, ganz einmalig. Das ist jetzt auch nicht so, wie man das aus den Alpen kennt, das sieht ganz anders aus. Das ist mystisch, Berge haben was Mystisches und ich liebe sowas.

0: fantastisch, die Sonne da über den Bergen, das ist doch einfach nur toll. Ich bin total verliebt.
1: Wir sind jetzt schon mehr angekommen. Ich habe das eigentlich mehr an Zappi gemerkt, dass er jetzt runterfährt. Dann fahre ich eigentlich auch mit runter. Und diese ganze Ruhe auf diesem Campingplatz, das strahlt so in uns über.

0: einfach diese Bergpanorama anschauen, das ist einfach nur genial. Also wirklich fantastisch.
1: Das Bergpanorama und die Pflanzenwelt faszinieren Nicole. Sie will mehr darüber erfahren und wissen, welche Kräuter und Pflanzen Korsika seinen einzigartigen Duft verleihen. Besuch bei Virginie. In ihrer kleinen Manufaktur fängt sie den Duft der korsischen Pflanzenwelt ein, mit Duftölen, Räucherwerk und Kräutermischungen.
2: Bonjour.
3: Bonjour.
2: Je m'appelle Nicole.
3: Virginie.
2: C'est Sapi.
3: Enchanté.
2: Le chien Yuri.
3: Ok, Yuri.
2: Oh, attention.
0: Bonjour.
3: Allez, rentrez, je vous en prie. Bienvenue. On peut rentrer le chien.
0: Merci.
1: Virginie weiß viel über die Pflanzen und die heilenden Kräfte, die ihnen nachgesagt werden.
4: This is smush.
5: It's for the house.
2: For clean the house?
4: Yes.
2: So eins will ich haben.
4: We are going to do this. We are going to in the maquis to cut little plants.
2: Yes.
4: And after you make it yourself.
2: Ooh. Ah, cool. Also ein super angenehmer Duft. Very, very nice.
4: Ah.
2: Oh, smells wonderful.
4: Yes, I like it too.
1: Alles, was Virginie für die Herstellung ihres Räucherwerks braucht, findet sie in ihrer Nachbarschaft. Nicole darf ihr heute bei der Ernte der Zistrosen helfen.
2: So, ich bin noch nicht so elegant. Hier? Okay, und dann? Besser?
4: Like that.
2: And that? Like that? And then?
4: Yes.
2: Okay. Okay. I have a little bit of respect.
4: Yes. For,
2: le mot en français est
4: fougir.
2: Fougir. En Allemagne, fahren.
4: Fahren.
2: Fahren.
4: Fahren. Mm-hmm. And I cut for smudge because it's the symbol of the to be rich in love, rich in money, and I cut to burn it in the smudge.
2: So it will come to me.
4: Yes.
1: Angeblich soll Napoleon Korsika an seinem Duft erkannt haben, wenn er mit seinem Schiff dort anlegte. Zappi kann diesen Aromen nicht ganz so viel abgewinnen und widmet sich lieber wieder dem Bergpanorama.
0: Das ist ein Schlachtfeld, das überlasse ich lieber Nicole. Da hat sie mehr Ahnung von und viel mehr Interesse dran. Was man da vielleicht mitnimmt oder so, da habe ich keinen Plan von und ich denke, Nicole wird das schon machen.
4: The delicate moment.
2: Ja.
4: Like a baby.
2: Dann wird die Nabelschnur durchgeschnitten. No, nicht so. Oh, ach so, bis hier?
4: Yes.
2: Okay. Okay. So? Oh, moi.
4: Parfait.
2: Parfait.
4: Bravo. Bravo, beautiful smooth.
2: Merci. Merci beaucoup. C'est très bien. Was mich total interessiert hat, man kann eben auch sein Haus damit ausräuchern. Und wir sehen ja, dass da auch eigentlich viele gute Wünsche drin sind. Und ich werde das machen. Auf jeden Fall.
0: Au revoir, merci.
2: Merci beaucoup.

0: Auf dem Weg zurück zum Campingplatz kommt das Paar an Corte vorbei. Die Korsen lieben ihre alte Hauptstadt bis heute. Sie liegt umgeben von hohen Bergen auf 436 Meter Höhe im Zentrum der Insel und ist Sitz der einzigen Universität Korsikas. Eine Stadt voller Geschichte und ein beliebtes touristisches Reiseziel.
1: Ich bin ja nie so, dass ich in Urlaub fahre und sage so, ich lerne jetzt die ganze Geschichte des Ortes auswendig. Deswegen haben wir uns aber auch Hilfe geholt und haben gedacht, na ja, gut, komm, dann, wenn wir hier schon mal sind, dann lassen wir uns das auch erklären.
2: Bonjour, salut.
3: Hallo.
2: Bonjour. Marie.
4: Nicole.
2: Hallo, Nicole.
3: Ich bin der Zappi, ich gebe dir mal die
2: Hallo,
3: Hand.
2: Zappi und?
3: Das Juri. Ist der Juri.
2: Hallo, Juri.
4: Ja.
2: Ich lebe jetzt seit 5 Jahren auf Korsika, meiner neuen Wahlheimat. Ich war 2018 das erste Mal hier und bin gewandert. Ich bin den GR20 gewandert. Das ist einer der schwierigsten Fernwanderwege Europas, wird der gerne genannt.
1: Also das hast du vorher auch schon gemacht, dass du gewandert
2: genau.
1: bist, ne?
2: Und aus 2 Wochen wurden 3 Wochen und dann wurden irgendwann 4 Wochen und dann habe ich auf 5 Wochen verlängert. Und dann habe ich gesagt, Mensch, mir gefällt es hier so gut. Am liebsten würde ich hier bleiben.
1: Mhm.
2: So, ich würde vorschlagen, ich zeige euch jetzt die wichtigsten Orte in Korte. Das ist schließlich die heimliche Hauptstadt der Korsen. Ganz wichtig, vor allem geschichtlich gesehen, geht's los.
1: Okay.
2: Wir sind hier am Place Gafuri und da seht ihr die Statue. Das ist Gafuri, das war ein Vorgänger von dem Freiheitskämpfer

0: Pasquale Paoli. Und direkt dahinter eins der wichtigsten Häuser mit den vielen Einschusslöchern. Man sagt, das war, als er gerade gegen die Genueser gekämpft haben, weil er war schon ein ganz wichtiger Teil der korsischen Revolution.
1: Von Corte ging der Kampf der Korsen um Unabhängigkeit aus. Auf der ganzen Insel findet man bis heute das Freiheitssymbol Korsikas. Der schwarze Kopf auf weißem Grund.
2: Darf ich was zwischenfragen? Bitte? Im Endeffekt ist ja Korsika ja französisch. Wann ist das denn passiert?
0: Seit gerade mal 250 Jahren gehört Korsika zu Frankreich und wird von Frankreich verwaltet. Aber es ist natürlich ein Teil, es ist eine Region. Mhm. Und das Thema Unabhängigkeit ist natürlich immer noch ein bisschen da. Schließlich haben sich die Korsen als ehemaliges Hirtenvolk immer auch wehren müssen gegen die, die von außen kommen. Aber es geht heutzutage weniger um Unabhängigkeit, sondern vielmehr um Autonomie. Und da sind sie auch gerade dabei, mit der französischen Regierung sich entgegenzukommen und einen Text für die französische Verfassung zu schreiben.
2: Ich habe jetzt tatsächlich sehr viel dazu gelernt, alleine was ich mir über die politische Entstehung Korsikas und so weiter erzählt habe, das wusste ich alles nicht.
3: Und es war wirklich ein Segen, das eben auch auf Deutsch hören zu dürfen. Ne?
1: Es ist der letzte Abend in den Bergen.
4: Bonjour.
5: Guten Abend.
4: Mathieu, je veux, je voudrais payer. Et check out et payer. Money, money.
5: Money. Alors, deux personnes, la caravane, la voiture et l'électricité de nuit. Voilà, s'il vous plaît. Ça vous fait 50-50, s'il vous plaît.
4: Oh, nice.
1: 22 Euro zahlen Nicole und Zappi hier pro Nacht. Das ist günstig für Korsika.
5: Ich liebe dich.
4: So?
1: Nicht nur der Preis lockt viele Camper immer wieder hierher. Auch Mathieu und seine Gastfreundschaft.
3: So, ich bin wieder da.
2: Und?
3: Ja, ich habe das anders geregelt. War es ein bisschen günstiger.
2: Aha. Ja, nee, ist klar. Sex sells.
3: So, das sieht noch gut aus. Hier hinten haben wir kein Problem. Das müsste jetzt klappen.
2: We are the champions, my friend. Nicht einmal nachsetzen. Check.
1: Es geht weiter in den Süden, näher an einige der schönsten Strände Korsikas. Vor dem Paar liegen 100 Kilometer und 2 Stunden Fahrt. Von Haute-Corse bis nach Olmeto. Nach 23 Kilometern haben sie einen Zwischenstopp geplant. Am Fuße des Monte Douro Massivs gibt es auf 1000 Metern Höhe einen Wasserfall. Cascade des Anglais.
2: Ich höre schon Wasser, kann nicht mehr weit sein.
1: Zappi ist eigentlich wasserscheu. Aber Nicole möchte unbedingt einmal in einem Naturbad zwischen den Felsen schwimmen. Das Ziel liegt versteckt und ist nur zu Fuß erreichbar. Nach einer halben Stunde.
2: Also hätte ich mir größer vorgestellt, aber Wasserfall ist Wasserfall.
3: Also das ist schon schön. Ich muss jetzt auch nicht die Niagara-Fälle haben. Und das ist jetzt hier ein ganz schöner Bachlauf mit Wasserfällen.

0: toll. Oh, ich fühle mich wie ein junger Gott jetzt. Das ist ein Jungbrunnen, wenn man da vorher zu viel Bier getrunken hat, ist man danach wieder heile.
1: Super erfrischend, ganz tolles Wasser. Und ich habe gerade schon gedacht, ob das ein Strand überhaupt noch toppen kann. Ich glaube es fast gar nicht.
2: Die Südostküste Korsikas ist bekannt für ihre Traumstrände. Hier will Nicole hin und die Karibik auf Korsika finden. Die letzte Reiseetappe führt das Paar durch die Berge, weiter in den Süden nach Olmeto. In einer Bucht direkt am Strand haben sie einen Campingplatz gebucht.
3: Da ist der Strand. Das ist unser Strandzugang. Hab ich gut ausgesucht, ne?
0: Ja, Mama ist die Beste.
3: Stehen bleiben.
0: Ja. Stopp.
2: 256 Stellplätze gibt es auf diesem Campingplatz direkt am Meer. Der Platz ist voll, denn der Süden Korsikas ist bei Campern sehr beliebt. Nicole und Zappi staunen, wie unterschiedlich hier gecampt wird.
1: Guck mal, die haben richtig angebaut. Das sieht schon fast wie so ein Dauerstellplatz aus, ne?
4: Stimmt.
1: Und hier sind schon mal eindeutig mehr Wohnwagen, ne?
4: Ja.
1: Sehr große Zelte hier auch teilweise.
4: Ja, das ist mein Monster-Zelt.
1: Ich habe auch das Gefühl, dass das hier nicht so ein Durchgangscampingplatz ist, dass die sich hier richtig einrichten. Ich habe gerade einen Kühlschrank gesehen. Es wird hier alles wirklich genutzt. Es ist alles enger. Jeder versucht hier so das Beste aus seinem Platz zu machen, obwohl ich die Plätze doch immerhin noch großzügig finde. Ja. Kein Steinstrand.
4: Ein Sandstrand.
1: Aber einen gut besuchten Strand haben wir allerdings.
5: Berge treffen aufs Meer. Das ist doch das eigentlich so das Schönste. Mehr geht nicht.
1: Mehr geht nicht?
5: Mehr geht nicht.
2: 70 Kilometer von Olmeto entfernt liegt das nächste Ziel der Camper, Bonifacio. Ein Bekannter hat dem Paar den Tipp gegeben, hierher zu fahren. Denn der Anblick soll atemberaubend sein. 70 Meter über dem Meer thront die alte Festungsstadt auf weißen Kalksteinfelsen. Darunter liegen Grotten. Nicole und Zappi laufen durch enge Gassen und über steile Treppen zur mittelalterlichen Oberstadt.
0: Ich bin schon abgefahren, was das Wasser aus diesen Felsen so macht, ne? Ja. Über Jahrhunderte, Jahrtausende. Ich hoffe auch, dass es so stabil bleibt und nicht das Ding irgendwann mal runterplumpst.
1: Vor allen Dingen, weil ja auch noch das auch noch bebaut ist.
2: Die Altstadt von Bonifacio ist eine der spektakulärsten Sehenswürdigkeiten Korsikas.
1: So ein super schönes, idyllisches Hafenstädtchen, auch mit diesen wirklich sehr kleinen, verwinkelten Gassen. Wunderschön und auch so leicht verzaubert. Ich glaube, hier kann man auch da noch mal was entdecken und da noch mal was entdecken. Cool.

0: Früh am nächsten Morgen brechen Nicole und Zappi auf zu ihrem letzten Reiseziel. Einem Traumstrand an der Südostküste, 83 Kilometer von ihrem Campingplatz entfernt. Ein Ausflug, der Nicole sehr wichtig ist.
1: Es soll einer der schönsten Strände der Welt sein. Von daher ist meine Erwartungshaltung heute doch sehr, sehr hoch. Ich werde jetzt ja jetzt nicht Palmen haben und irgendwo so ein Hütchen, was im Wasser ist, mit Steg. Aber ich denke mal, das Flair wird da sein.
0: Anderthalb Stunden Fahrt von der West- an die Ostküste. Dann erreicht das Paar den Strand Santa Giulia. Er zählt zu den schönsten und bekanntesten Stränden Korsikas. Über 2 Kilometer feiner Sandstrand. Dazu flach abfallendes, klares Wasser. Für Nicole ist das ein kleines Paradies.
1: Es ist schon sehr, sehr schön. Das ist also für mich bisher der schönste Strand von allen, die wir besucht haben.
0: Zappi hat eine Überraschung für seine Frau.
2: So, ich habe jetzt auf Korsika tatsächlich auch so einen kleinen Blues mir einfallen lassen, den ich einfach mal den Korsika-Blues nenne.
1: Ja, dann lass mich mal hören. Ich bin gespannt.

0: Wie schön ist das?
1: Es hat keine Zeit.
2: Von 0 bis 10? 11.
1: Es muss arbeiten. Ich muss den Strand kontrollieren.
2: Ja.
0: Also es freut mich auch für ihn so, ne, dass er hier so einen Spaß hat. Mit Hund und Mann im Wasser auf Korsika, das ist schon...
3: Das haben wir noch nicht gehabt.
0: Ein Highlight unserer gemeinsamen Karriere.
2: Das Meer ist so wunderschön flach und wunderschön blau, türkis. Der Sand ist unheimlich weich und sehr, sehr fein. Der zerfließt so in den Händen. Wirklich tolles Gefühl.
0: Es ist wirklich ein Highlight.
4: Die Campingreise von Nicole und Zappi geht zu Ende. 400 Kilometer haben sie mit Juri im Wohnwagen auf Korsika zurückgelegt. Vom Kap Kors bis nach Bonifacio.
3: Korsika ist natürlich schon sehr vielfältig, wunderschön. Die Insel hat mich schon beeindruckt. Wenn ich jetzt irgendwann wählen müsste, Berge oder Meer, dann würde ich immer die Berge wählen. Ich fand das Klima da unheimlich toll, ich fand den Campingplatz toll.
1: Das Highlight ist der Strand heute Morgen natürlich gewesen, aber auch die Menschen, die hier leben. Die Gespräche, die man geführt hat, die Erfahrungen, die man gemacht hat. Und das hat die Überschrift, die ich natürlich vorher schon hatte, das ist eben Abenteuer.
3: Dann auf die anderen weiteren Abenteuer, die uns hoffentlich noch bevorstehen. Prost.
5: Prost.
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14: Zum ersten Mal hat Bulgarien den ESC gewonnen. Nicht zum ersten Mal ist Deutschland sehr weit hinten gelandet. Und damit guten Tag bei WDR aktuell. In Köln haben Sie Sarah Engels fest die Daumen gedrückt. Volles Haus beim Public Viewing in Ihrer Heimatstadt. Mehr als 11 Millionen haben in Deutschland im Fernsehen und online geguckt. Den schlechten Platz für Sarah hatten die Buchmacher schon vorausgesehen. Den Sieg für Bangaranga allerdings nicht.
15: Die bulgarische Sängerin Dara gewinnt überraschend den Eurovision Song Contest mit ihrem Partysong Bangaranga, sowohl mit den meisten Jury- als auch Publikumsstimmen. Finalstimmung auch beim Public Viewing in Köln. Im Bürgerzentrum Ehrenfeld haben sich rund 300 Fans versammelt. Bulgarien gönnen sie den Sieg.
16: Super Song, gute Stimmung.
17: Ich habe nicht damit gerechnet, dass sie gewinnt, aber es ist ein guter Song, macht Spaß.
16: Super viel Power, super viel Energie, einfach, sie hat so viel mitgebracht.
15: In der 70. Jubiläumsausgabe des ESC gab es große Emotionen, viel Show, aber auch teils skurrile Auftritte. Der Favorit Finnland landet auf dem 6. Platz. Im Vorfeld hatte die Teilnahme Israels für Kritik und Boykottaufrufe gesorgt. Aber dank des Zuschauervotings wird Israel Zweiter. Auch Serbien stand vorher in der Kritik. Manche Fans sehen in dem Lied eine Ähnlichkeit mit dem amerikanischen Popstar Britney Spears. Beim Public Viewing hat der Großteil der Kölnerin Sarah Engels die Daumen gedrückt. Aber es hilft nichts. Mit nur 12 Punkten landet Deutschland auf den drittletzten Platz.
5: Ich finde, Sarah hätte mehr verdient, auf jeden Fall. Die ist eine tolle Künstlerin.
0: Ich verstehe es einfach nicht. Aber ich glaube, das ist Politik. Sorry.
18: War gut, aber die anderen waren eben besser, ne?
15: Unser Reporter vor Ort ist sich sicher, dass Sarah Engels schnell drüber hinwegkommt.
19: Sarah hat von Anfang an betont, dass es ihr nicht darum geht, hier zu gewinnen, sondern einen guten Eindruck zu haben, eine gute Zeit und ordentlich abzuliefern. Und ich glaube, das hat sie in jedem Fall getan.
15: Und an der Faszination ESC macht der deutsche Platz für die Fans auch keinen Unterschied.
14: Schwerer Raserunfall in Dortmund. Vermutlich hat es da am frühen Morgen schon wieder ein

0: Ein illegales Autorennen gegeben. Auf der Kreuzung Körner-Hellweg, Berliner Straße im Stadtteil Körne kam es zu einem heftigen Zusammenstoß. Der PKW einer unbeteiligten Frau wurde gerammt und über die Kreuzung geschleudert, überschlug sich und blieb auf der Seite liegen. Die 25-Jährige musste von der Feuerwehr befreit werden und erlitt schwere Verletzungen. Der oder die Unfallverursacher ließen die Frau am Unfallort zurück und flüchteten. Sie verloren ihr Kennzeichen. Die Polizei fahndet jetzt nach den Haltern eines Autos aus dem Kreis Warendorf. In Italien ist an diesem Wochenende ein Autofahrer vermutlich mit Absicht in eine Menschengruppe gerast. Mitten im Zentrum von Modena. 8 Menschen wurden verletzt, 4 davon schwer. Augenzeugen berichten von dramatischen Szenen in der Altstadt.
1: Aufräumarbeiten nach der Amokfahrt. Hier rast gestern Abend der Fahrer eines Kleinwagens mit hohem Tempo in eine Gruppe Passanten. Mehrere Menschen werden erfasst und durch die Luft geschleudert. 8 Personen werden verletzt, darunter auch eine deutsche Touristin. Einer Frau mussten nach Angaben des Bürgermeisters beide Beine amputiert werden. Nach der Fahrt versucht der mutmaßliche Täter zu fliehen, mit einem Messer in der Hand. Augenzeugen nehmen die Verfolgung auf.
2: Ich habe ihn verfolgt und 4 oder 5 andere haben sich angeschlossen. Er verschwand hinter einer Reihe Autos und tauchte wieder auf, mit einem Messer in der Hand. Ich wurde 2-mal getroffen, einmal in der Nähe des Herzens und einmal am Kopf.
1: Der etwa 30-jährige Mann wird festgenommen. Er soll psychisch auffällig gewesen sein. Vorstrafen habe es nicht gegeben. Ob es sich um einen gezielten Anschlag handelt, ist noch unklar.
0: Und jetzt wird es Zeit, auf Tag 2 dieses unglaublich spannenden letzten Spieltags in der Bundesliga zu gucken. Heute in der 2. Liga ein Kellerkrimi in Bielefeld und Düsseldorf, vielleicht ein Aufstiegsfest in Paderborn, auf jeden Fall Partylaune in Gelsenkirchen, denn da sind Sie ja schon Meister. Und da ist Stefan Göke für uns auf der Schalker Meile. Stefan, wie glücklich sind Sie da schon beim Vorglühen?
3: Die sind hier immer glücklich beim Vorglühen, egal welches Spiel. Aber heute sind so 10% Entspanntheit mit dabei, denn es kann nichts mehr passieren. Es wird nur genossen und gefeiert. Wir sind hier an einer der altehrwürdigen Kneipen direkt an der Glückaufkampfbahn. Und die, die da so jubeln, sind extra aus der Nähe von Freiburg gekommen und sind schon mal gut drauf.
4: Schalke 04! Schalke 04!
3: So, der Text sitzt auf jeden Fall. Es kann gefeiert werden. Wie sieht es bei euch aus? Muss man das erstmal noch sacken lassen, was diese Saison passiert ist? Oder ist das schon angekommen bei euch?
5: Ja, man musste sich schon ein bisschen umstellen, glaube ich. Also nach den letzten Jahren. Aber das Jahr hat schon gut reingehauen. Also wir hatten ja jetzt eine Woche Zeit, um das zu verdauen. Ich glaube, wir haben es geschafft.
3: Heute mit Sonnenbrille?
5: Ja, muss sein. Damit mich die Schale nicht blendet. Deswegen.
3: Also wir sehen. Die Leute sind gut drauf. Es wird natürlich der große Höhepunkt sein heute Nachmittag, wenn dann nach dem Spiel die Meisterschale der 2. Liga in die Höhe gereckt wird. Das ist sozusagen der Höhepunkt des heutigen Tages.
0: Warum wird es keine große Aufstiegsfeier geben?
3: Ja, das war ja so geplant auf dem Vereinsgelände nach dem Spiel. Es sind Sicherheitsbedenken. Es könnten einfach zu viele Menschen werden. Man muss sich mal überlegen, 60.000 im Stadion, die kommen dann raus. Dann noch mal eine Menge X, die draußen ist, die keine Karten hat. Dazu kommt noch, dass möglicherweise Braunschweig heute absteigen kann. Die sind mit 6.000 Gästefans da. Und wenn die dann schlechte Laune haben, und das meine ich wirklich ernst, dann könnte das ein Problem geben. Und deswegen haben die Behörden gesagt, machen wir lieber nicht. Wir bleiben im Stadion, feiern da und zeigen da die Schale.
0: Dankeschön, Stefan Göke, war das live aus Gelsenkirchen. In Bielefeld tragen die Fans bestimmt gerade ein viel angespannteres Nervenkostüm. Da geht es um alles oder nichts. Klassenerhalt, Aufstieg oder wenigstens Relegation. Mareike Zeck ist in der Bielefelder Altstadt. Wie ist um dich herum die Stimmung?
6: Ja, genau wie du sagst. Also diese Anspannung, von der du sprichst, die ist den Fans hier im Gesicht anzusehen. Aber es gibt auch wie immer in Bielefeld jede Menge Tatendrang. Denn die Fans hier sind ja inzwischen deutschlandweit für ihr großes Engagement im und außerhalb des Stadions bekannt. Heute gibt es einen großen Fanmarsch wieder mit mehreren tausend Leuten. Die Fans hinter mir stellen sich gerade auf. Ungefähr so, ja, in 10 Minuten geht es hier los. Eine halbe Stunde bis zum Stadion. Dann soll auch die Mannschaft noch mal heiß gemacht werden. Der Bus wird empfangen. Also man kann eigentlich sagen, wenn man engagierter Arminia-Fan ist, muss man sich diese Zeit im Jahr immer frei halten. Denn letztes Jahr ging es hier um die Zeit um den Aufstieg in die 2. Liga. Ja, und jetzt geht es um den Abstieg.
0: Wie stehen denn da sportlich die Chancen für die Arminia?
6: Eigentlich ganz gut. Also Arminia Bielefeld steht im Moment auf dem Relegationsrang und

0: Es sind noch 4 Mannschaften in Reichweite, darunter auch Fortuna Düsseldorf. Und der Gegner von Arminia Bielefeld heute, der hat eigentlich gar nichts mehr zu verlieren oder zu erreichen. Hertha BSC, die sind im gesicherten Mittelfeld. Also sportlich kann es klappen, aber eben nur mit einem Bielefelder Sieg. Mitch Kniert, der Trainer, hat gesagt, wenn heute alle so die Nerven behalten wie er und wie die Fans in den letzten Wochen, dann sollte das auf jeden Fall klappen.
1: Ja, dann sind wir mal gespannt heute Nachmittag. Dankeschön, Mareike Zeck, live aus Bielefeld. Die Weltgesundheitsorganisation hat in Afrika eine internationale Gesundheitsnotlage ausgerufen wegen des Ebola-Ausbruchs in der Demokratischen Republik Kongo. Die ersten Fälle waren Freitag bekannt geworden. Nur 2 Tage später ist heute von mehr als 300 Infizierten die Rede und 88 Toten. Die WHO ruft in Zentralafrika zur Alarmbereitschaft auf. Sie sieht aber nicht die Gefahr einer Pandemie.
2: Hier ist Ebola ausgebrochen und hier ist die Angst der Menschen groß, sich auch anzustecken. Die betroffene Provinz Ituri liegt im abgelegenen und schwer zugänglichen Nordosten der Demokratischen Republik Kongo an der Grenze zu Uganda. In Bunia, einer 100.000 Einwohnerstadt, werden im Krankenhaus neue Verdachtsfälle eingeliefert. Verzweifelt versucht das medizinische Personal, die Menschen zu isolieren. Derzeit haben wir im allgemeinen Krankenhaus einen Bereich, in dem wir Patienten aufnehmen. Es werden Optionen geprüft und Räume vorbereitet für die Menschen, die besonders schwer erkrankt sind, damit wir die Behandlung starten können. Ebola ist eine gefährliche Infektionskrankheit. Nicht behandelt, endet sie meist tödlich. Das Virus wird nur durch Körperkontakt übertragen. Für diese inzwischen nachgewiesene, sehr seltene Ebola-Variante gibt es noch keinen Impfstoff. Die Weltgesundheitsorganisation WHO schickt Hilfsgüter. Sie hat eine internationale Gesundheitsnotlage ausgerufen, möchte die Nachbarländer des Kongo sensibilisieren. Ein Pandemiealarm sei es aber nicht. Dies ist der 17. dokumentierte Ebola-Ausbruch in der Republik Kongo seit der ersten Identifizierung im Jahr 1976. Das Land hat eine Erfolgsbilanz in der Ebola-Bekämpfung. Ich habe dem Minister unsere volle Unterstützung zugesichert. Der letzte Ebola-Ausbruch mit 45 Toten in einer anderen Provinz im Kongo endete erst im vergangenen November. Er konnte in 3 Monaten eingedämmt werden. Rund 50.000 Menschen wurden dafür vorsorglich geimpft.
1: Und jetzt gratulieren wir einem aus Gronau im Münsterland zum Geburtstag. Er trägt Hut und Sonnenbrille. Er ist Panikrocker und malt Bilder mit Likör statt Ölfarbe. Wohnt in Hamburg in einem Luxushotel und wird heute 80 Jahre alt. Ich glaube, mit diesen Hinweisen ist alles klar auf der Andrea Doria, oder? Herzlichen Glückwunsch, Udo Lindenberg.
3: Der Nuschelrocker gegen das Establishment. Auch mit 80 Jahren voll beschäftigt im Job und immer noch was zu sagen.
4: Es werden noch Zeiten kommen, da wird der scheiß Putin und der Ganove, Trump, die werden weg sein. Und dann kommen neue Leute und das sind wir.
3: Autoritäre Herrscher? Bei Udo hatten die immer schlechte Karten. Schon in den 80ern bekamen die Mächtigen dieser Welt die volle Dröhnung.
5: Ich hab einen

0: Diese Haltung begeistert seine Fans bis heute. Wir treffen sie bei einer Tour durch Udo Lindenbergs Geburtsort Gronau.
1: Das ist ein Mensch, der an und für sich für das einsteht, wofür wir heute auch alle kämpfen, und zwar um den Frieden.
2: Er ist Mensch geblieben. Er unterhält sich mit ihm, er bleibt bodenständig.
3: Der ist nicht abgehoben. Ich finde ihn einfach nur toll.
0: Fanliebe, die sogar unter die Haut geht.
3: Ich habe auch ein Tattoo von ihm. Hat er mir aufgemalt.
0: Udo ist Multitalent mit Pinselbegabung. Seine Gemälde malt er mit Likör, klar. Unverwechselbare Kennzeichen, Hotel-Dauergast, Brille, Hut und notorischer Langschläfer. Denn Udo hat ja noch viel vor.
4: Ich fixiere mich auf den 100-Jährigen. Da machen wir ein großes Konzert. Sind auch einige von der Band dabei. Das ist im Jahr 2046.
0: Schon heute ist der Fokus auf jeden Fall auf Party eingestellt. Zum 80. ein Likörchen. Prost.
5: Wer heute im Bergischen Land unterwegs ist, sollte sich auf Umwege einstellen. Heute haben da die Radrennfahrer Vorfahrt. Denn seit heute Vormittag läuft das Straßenrennen rund um Köln. Bei der 108. Ausgabe des Radrennens fahren tausende Hobbyfahrer, aber auch internationale Top-Profis auf unterschiedlichen Strecken. Vom Rheinauhafen geht's bis ins Bergische Land, begleitet auch von tausenden Fans entlang der Straßen. Insgesamt gehen 8.675 Teilnehmerinnen und Teilnehmer an den Start, so viele wie noch nie zuvor. Der Radklassiker ist heute längst mehr als nur ein Rennen. Das ist ein echtes Volksfest für die ganze Region. Der Buckelwal aus der Ostsee ist tot und gestorben, möglicherweise durch Ertrinken. Davon geht ein Meeresexperte der Uni Rostock aus. Er fordert heute, die Todesursache zu untersuchen. Dänische Behörden hatten gestern bekannt gegeben, dass der gestrandete Wal tatsächlich der Wal ist, den sie Timmy nannten. Vor 2 Tagen war er vor der dänischen Insel Anholt gestrandet. Im Interview mit dem NDR sieht heute ein Professor für Meeresnaturschutz die dringende Notwendigkeit, die Abläufe und Genehmigungsverfahren der Rettungsversuche aufzuarbeiten. Ebenso die Ursache für den ohnehin schon schlechten Zustand des Wals und sein Irren durch die Ostsee. Dieses Feiertagswochenende war wettermäßig kein Kracher. Der Anfang der neuen Woche bringt auch noch ordentlich Regen. Aber am Ende des Tunnels sehen wir ganz warmes Licht. Heute Nachmittag kann die Sonne gebietsweise mal aufblitzen. Aber Chefinnen, am Himmel sind die Wolken. Und aus denen fällt zum Abend von Holland und Belgien hier immer mehr Regen. Vereinzelt auch Gewitter. Am wärmsten an der Weser mit 17 Grad. Die Nacht wird auch nichts für Sternengucker, dafür ist die Wolkendecke viel zu dick. Die werden ab Mitternacht immer kompakter und dann folgt auch schon der nächste Schub Regen. 11 bis 5 Grad, das ist milder als zuletzt. Morgen startet der Tag entsprechend nass, es kann richtig schütten, blitzen, donnern. Nachmittags kriegt die Sonne eine Chance, wieder bis 17 Grad. Dienstag sehen wir endlich mal wieder die 20 auf dem Thermometer, dann wechseln sich Sonne und Regenfälle ab. Mittwoch auch noch jede Menge Regen, kriegen wir gleich als nächstes zu sehen. Aber Donnerstag wendet sich das Blatt und dann wird es sonnig und sommerlich warm. Soweit für den Moment. Wir sehen uns wieder um 4. Jetzt geht es weiter mit Klassentreffen.
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21: Ist die noch da?
22: Gesa.
21: Die ist noch da, das war ja klar. Gesa. Die wartet immer noch auf meinen Mann. Es ist, ich reg mich gar nicht so doll auf, wie das aussieht.
23: Niemand wartet auf deinen Mann. Niemand wartet auf deinen Mann.
21: Na?
23: Niemand was?
21: Ich guck mal, Marion.
23: Ich brauch einen Raum.
22: Komm mal mit, nein, Gesa, komm mal mit.
23: Ich brauch einen.
22: Nein! Du kommst mit. Gesa, komm.
23: Leute, was ist hier los?
22: Komm jetzt mit.
23: Ja, ich bin Thorsten Flatter-Hemscheid. Ich arbeite als Hauptschullehrer und bin 43 Jahre alt. Ja, bin seit 25 Jahren mit Gesa verheiratet. Also verheiratet sind wir noch nicht so lange, aber zusammen sind wir seit 25 Jahren. Und der heutige Abend, also hier, das ist auch ein bisschen unser Jubiläum, weil wir uns hier zum ersten Mal geküsst haben.

0: Morgen ist noch keiner da. Das gibt, wir stellen hier vorne hin. Total doof, wenn wir als Gastgeber jetzt nach dem 1.9.
1: kommen. Ruhig, ist alles gut. Wir kriegen das hin. Alles gut.
2: Alles gut?
0: Ist schon einer da? Wir sind zu spät, es tut mir leid. Wir wollten eigentlich vor einer halben Stunde hier sein, aber mein Mann hat etwas länger geduscht als sonst. Der absolute Wahnsinn. Was hast du denn da? Hast du dir die Zähne noch geputzt gerade, oder was ist das?
1: Was ist da?
0: Boah, was ist das?
1: Weiß ich nicht.
0: Was ist das?
1: Nix ist.
3: Alles okay?
1: Ja.
0: Ja.
4: Hey.
5: Hallo.
1: Hallo.
5: Hi.
0: Hi.
5: Ich weiß, ihr habt mich nicht eingeladen.
0: Nein, Moment mal. Das war ganz anders.
1: Gleich, um nicht schlechte Stimmung. Du wohnst in L.A.
5: Und, woher weißt du das?
1: Nee, ich hab das gegoogelt. Und dann dachte ich, naja gut, L.A., der kommt ja jetzt nicht wegen Klassentreffen hierher. Und deswegen habe ich das, verzeih mir, ich habe das deswegen gelassen mit der
5: Einladung. Soll ich dir das glauben?
1: Leute, 25 Jahre. 25 Jahre. Für manche ist es 25 Jahre her, dass ihr euch zum letzten Mal gesehen habt. Und was ist in diesen 25 Jahren passiert? Ich weiß nicht, habt ihr euer Glück gefunden in den 25 Jahren? Was war bei euch los? Wo habt ihr es gefunden? Wie habt ihr es gefunden? Habt ihr es im Spiegel gefunden? Habt ihr es im Beruf gefunden? Habt ihr es in den Augen eines anderen Menschen gefunden? Musstet ihr einen Schritt zurückgehen? Musstet ihr einen Schritt zur Seite gehen? Was war bei euch los? Und auf diese Geschichten freuen wir uns, dass wir einen Raum schaffen können, wo wir einfach gucken, was so passiert und wo wir einen Blick in die Vergangenheit werfen können. Was war früher los, aber auch einen Raum für die Gegenwart haben und vielleicht auch ein Band
0: ja,
1: in
0: die
1: Zukunft.
0: Ja, wir freuen uns total, weil vor 25 Jahren haben wir uns das erste Mal geküsst und zwar.
6: Wir erinnern uns.
0: Genau. So,
1: genau.
0: Das finde ich schön, wenn wir das alle zusammen heute feiern.
1: Super.
6: Hallo.
7: Also habt ihr das jetzt alles so in die Hand genommen?
1: Ja,
7: so wie also nach wie vor mit die Klassensprecher quasi.
1: Naja, also unter uns gesagt, also für Gesa war das ein wahnsinns wichtiges Projekt. Ja. Und ich habe mich natürlich dann auch da angeschlossen und das super. Also Gesa ist ja Oberstudienrätin.
7: Echt?
1: Ja, ich bin Hauptschullehrer.
7: Okay.
1: Und wir sind wahnsinnig eingespannt. Ne? Mhm. Und da
5: zum Falter. Falter und Hergen.
1: Hallo.
5: Ja, also ich habe erst in Konstanz studiert.
7: Ach so, ja, ich freue mich, dass er da ist. Also ich wusste gar nicht, weil.
1: Mhm.
7: Aber.
5: Ich habe ja auch mal gedacht,
1: kann nicht an dem Tisch stehen. Nee. Macht mich jetzt schon.
7: Hagen.
5: Stefan.
7: Verrückt.
8: Mensch. Toll. Machst du noch Musik?
7: Ja.
1: Doch. Ich lasse mal.
9: Schau mal, ich habe sowas. Mach mal auf.
7: Was ist denn da?
9: Da ist mein Lipgloss drin.
1: Hallo.
9: Und wenn man den küsst, dann wird er zu Thorsten. Guck mal, da auch Hände.
1: Wie geht's dir?
10: Quatsch.
1: Schön, dass du es geschafft hast.
10: Ja, ich hab eins.
7: Wo ist denn Gesa?
1: Drin ist sie.
7: Okay.
1: Willst du nicht auch?
9: Ja, warte, ich muss nur noch meine Brille. Die ist für dich, aber die kriegst du später. So. Darf ich noch einen?
7: In Ruhe in Köln schenken Sie beide?
9: Aber ich.
1: Also ja, vielleicht, ja.
7: Ja, vielleicht. Noch.
9: Ich trinke dieses Getränk, dieses Sprudelgetränk.
1: Prosecco?
9: Nein, das ist orangefarbene, was sie an der Brust hat.
10: Orangenlimonade.
9: Ja.
10: Ja.
1: Wie ist es dir ergangen? Was machst du?
9: Gut. Und du?
1: Auch gut. Ja, wir sind hier. Wir sind hier.
9: Bitte sehr. Dankeschön.
1: Danke. Also ich bin Hauptschullehrer und Gesa ist Oberstudienrätin. Und
9: sind eure Kinder in deiner Klasse?
1: Nee, nee. Wir haben eine Tochter, die ist 8, die heißt Merpati.
9: Wie heißt die?
1: Merpati, die kommt aus Indonesien, die haben wir vor 4 Jahren adoptiert. Genau.
9: Kann die Gesa keine Kinder kriegen?
1: Ich weiß gar nicht, ob das jetzt an Gesas Gesundheit lag oder Hey!
0: Hey! Na,
1: alles gut.
9: Wir haben gerade über dich geredet.
1: Wir haben über mehr Party gesprochen.
0: Ja?
1: Wenn ich ehrlich bin. Ja.
9: Ich habe dann gefragt, ja, warum, also nicht so warum, weil es ist ja schön zu adoptieren, aber warum ihr nicht selber Kinder?
0: Wir haben ja selber Kinder. Also wir haben jetzt kein leibliches Kind von uns beiden, das stimmt, aber ja, das ist ja, im Leben geht es ja irgendwie verschiedene Wege so, ne? Und bei uns war das halt nicht der Weg, der so sein sollte.
9: Aber seid ihr da gewesen oder habt ihr die so aus dem...
1: Wir waren da.
9: Katalog. Katalog sagt man wahrscheinlich nicht.
1: Das sagt man nicht. Wir waren da 2 Monate.
0: Ja, 7 oder 8 Wochen. Wir waren die ganzen Sommerferien, waren wir da. Und dann konnten wir sie am Schluss mitnehmen. Da war sie 4 Jahre alt. Und seitdem ist sie seit 4 Jahren bei uns. Was machst du?
9: Ich wäre da auch fast mal hingefahren, weil ich habe jahrelang Reiseleitung gemacht.
1: Schön, cool.
9: Und da war ich auch mal kurz davor, dahin zu fliegen, wo ihr eure Tochter...
0: Mehr Party.
9: Wie heißt sie?
0: Mehr Party.
9: Mehr Party gefunden habt.
1: Ja, super.
9: Und sie euch.
1: Genau.
0: Hier von deinen Kindern, der Stand, die rauchen.
1: Ja, ich wollte jetzt gar kein großes Ding.
0: Aber das ist großartig, was du machst.
1: Ja, ganz kurz. Es ist so, dass in Indonesien ist eine wahnsinnige Zigarettenlobby und wird Tabak angebaut. Und Zigaretten sind wahnsinnig günstig. Und es ist so, dass dort 2- bis 4-Jährige schon rauchen. Und zwar Millionen. 30.000 Kinder fangen täglich an zu rauchen.
0: 30.000 Kinder fangen
1: am Tag
0: täglich an.
1: Ja. Es geht darum, dass man die Eltern aufklärt, wie schädlich Rauchen ist. Das wissen die nicht.
0: Und du klärst sie auch?
1: Auf einem anderen Stern. Nein, es gibt eben diese Organisation. Dafür sammle ich Spenden. Und ich habe da auch ein paar. Warte. Da auch ein paar Bilder. Hier. Das ist schon erschreckend. Ne? Also, es ist schon ein Wahnsinn. Hier, der ist 2 zum Beispiel. Ich wollte dir noch ganz kurz was sagen. Darf ich
0: eine
1: Sekunde? Ganz, ganz kurz.
0: Wir unterhalten uns später einfach noch.
1: Ja, klar. Ich habe. Also, wir sind ja so doof auseinander damals. Und ich habe heute noch mal, du hast gesagt, wir sind Spießer. Ne? Und das war der Vorwurf. Und ich habe heute noch mal bei Wikipedia geguckt,
0: was ein Spießer ist.
1: Und die Definition von Spießer ist, Spießer haben eine Abneigung gegen Veränderung der gewohnten Lebensumgebung. Und das vollkommen recht. Deswegen sind wir immer noch hier. Und wir sind Spießer.
0: Ihr seid die letzten 10 Jahre.
1: Ja,
0: wir
1: sind immer noch in dem Haus. Und was die Definition bei Wikipedia angeht, hattest du vollkommen recht. Und ein buddhistischer Meister, bei dem ich eine Zeit lang war, der hat mal gesagt, wenn euch was provoziert, dann liegt es an euch. Dann müsst ihr drüber nachdenken. Damals hat uns das provoziert, was du gesagt hast. Aber es ist unser Problem.
9: Das ist ja ein bisschen mehr gewesen.
1: Ja, natürlich.
9: Also, das ist ja jetzt nicht irgendwie auf einen Begriff reduziert.
1: Nein.
9: Hat ja eine Geschichte.
1: Genau. Aber es ging nur darum, dass ich das jetzt schön finde, dass du da bist.
5: Okay, Leute, also ich will erst mal allen Hallo sagen. Ich bin aus Amerika hergekommen. Es war ein gewisser Aufwand. Nachdem ich gar nicht eingeladen war,
1: das haben wir dir aber erklärt, warum.
5: Also, ja, es ist okay, warte mal. Es ist schön, euch wiederzusehen. Vielleicht geht es andersrum nicht allen so. Ja, ich wollte mich eigentlich entschuldigen und auch ein bisschen herausfinden, was an mir so scheiße war. Also ein paar Sachen sind mir klar. Also Falter, das tut mir leid, dass ich dich immer in den Papierkorb gefaltet habe. Du hast halt gut reingepasst. Es tut mir leid.
3: Er könnte das privat machen, aber das ist echt das.
5: Ja, okay. Also scheiß drauf, Leute. Ich mach's kurz. Es tut mir sehr leid. Ich möchte mich bei allen aufrichtig entschuldigen, obwohl ich
0: Angenommen!

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1: 10.
2: Geht's dir gut?
1: Mir geht's ganz gut.
2: Ja?
1: Ja. Am Anfang fand ich's total anstrengend.
3: Ja, natürlich.
1: Ja?
3: Ja, ja. Also, einfach tun, ne?
1: Ja.
4: Es ist so anstrengend alles, ne? Oder?
1: Bist du glücklich mit deiner Frau?
3: Ja?
4: Okay, komm, heute ist Party.
5: Weißt du, weißt du das?
6: Was denn?
5: Mit Mario?
6: Was meinst du?
5: Ja, ihr habt doch umgeknutscht noch auf der Arena, oder? In Handelo oder in...
7: Ja.
8: Bitte. Genau.
7: Also bis jetzt.
5: Ja. Ja. Und da war ihr doch, war ihr doch schon zusammen, oder nicht? Du und Jesus.
9: Nee, das war... Ja, also wir haben... Auf dem Abiball war was, ja, irgendwie so, ja, im Eifer des Geschlechts.
5: Ich meine, sie ist ja auch...
9: Gesa kam aber...
5: Also selbst ich, also fand sie ja gut.
9: Ja. Hey!
10: Können wir kurz alleine sein? Ganz kurz alleine! Falter!
1: Was machst du hier?
9: Ach, ich brauche noch mal ganz kurz.
10: Seid auch wurscht, Rema.
9: Macht euer Ding.
1: Basse?
4: Komm, jetzt lass ihn doch.
1: Hallo, Falter? Hallo, bist du bescheuert?
9: Hey, alles gut.
1: Also. Mach mal jetzt einen auf Achtsamkeit und Ruhe. Der hat eine Phase, mein Mann.
4: Und wenn man einfach...

0: Du warst auch einer, der mitgestimmt hat, dass Sven nicht kommen soll. Und ich hab gesagt, ich
1: werde stimmt.
0: Ich habe
2: Alter, ihr habt abgestimmt? Dein Kreuz
0: gesehen.
3: Das stimmt überhaupt nicht.
0: Na klar.
3: Ich hab,
2: Thorsten hat mir gesagt, ja,
3: ich habe davon überhaupt nicht
0: gewusst. Hey. Du stellst dich jetzt hier so als den Engel da und so, so schwarzen.
3: Stimmt doch gar nicht.
0: Hier, dann frag ihn. Er hat die Liste gemacht.
3: Stimmt das?
2: Bei der, wo ihr
3: stimmt
2: bei der
3: das,
2: Facebook
3: stimmt, List, ihr habt eine Liste Facebook, gab,
2: ihr eine habt Gruppe, abgestimmt darüber, dass ich nicht eingeladen bin.
0: Ob er ja, kommen soll, ja oder nein. Und er hat nein abgestimmt und du nein. Ich und Hamish haben gesagt, ich enthalte mich.
4: Also ihr haut euch jetzt nicht auf die Schnauze.
5: Nein,
4: ihr habt
5: überhaupt nicht.
4: Es gibt
5: überhaupt gar keinen Grund. Es gibt überhaupt gar keinen Grund.
2: Es gibt keinen Grund.
5: Nein, schau mal, es hat
2: für
5: sich
2: mich gibt's schon einen Grund.
5: Lass mich doch einmal mich erklären. Es ist, ich habe dir jetzt nicht die ganze Wahrheit gesagt, aber es ist halt so, dass ich in der Recherche gesehen habe, dass du in L.A. bist. Dann gab es eben mit den Leuten, mit denen ich per Handy Kontakt habe, habe ich geschrieben, wer so kommt und so, auf wen sie sich freuen können. Und dann habe ich gesagt, ja, der ist in L.A., weiß nicht so richtig, macht wahrscheinlich keinen Sinn, den einzuladen. Und dann gab es diese, wie ich auch finde,

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0: Oh, meine Playstation. Charlotte, lass diese Playstation.
1: Ehrenberg hier, Hainheuerstraße 64, bei uns im Haus brennt es.
0: Mein Handy!
2: Mann. Charlotte!
1: Alle draußen?
3: Nein, Frau Meissner fehlt noch.
2: Sie muss noch drin sein.
0: Mama!
1: Frau Meissner! Wir müssen da rein.
0: Aber ist keine Angst. Aber das Feuer
2: ist gleich. Ich mach nicht auf! Frau Meissner!
1: Warte. Weg!
0: Ja.
1: Halt dir den Lappen vors Gesicht!
4: Frau Meissner! Frau Meissner! Lisa, hier!
5: Alles in Ordnung? Ja? Ich brauch's nicht weinen.
1: Oh, Mensch, ich hab die Zauber
0: gewusst.
1: Ich
0: kann zwei auf
1: mich. Das ist ja der Vorfall. Das ist der linke.

0: Was passiert denn jetzt mit ihr?
1: Sie kommt bestimmt wieder in Ordnung.
2: So, wir brauchen mal ein bisschen Platz hier.
1: Gehst du schon mal vor zu Frau Schura, bitte, ja? Komm mal klar.
3: Was machen Sie denn da?
2: Das ist Sauerstoff. Das tut Ihnen gut. Wir müssen Sie jetzt mit ins Krankenhaus nehmen.
3: Das will ich nicht.
2: Bitte.
4: Das ist vernünftig. Sie haben bestimmt eine Rauchvergiftung.
3: Das ist überhaupt nicht vernünftig. Wissen Sie, warum die Dinger Krankenhäuser heißen? Weil man da krank wird.
4: Ach, das ist Quatsch.
3: Wenn die mich erst mal fladet, dann komm ich nicht wieder hoch.
4: Ja, und wo wollen Sie hin?
0: Sie können erst mal bei mir wohnen, wenn Sie wollen.
3: Das ist lieb. Danke.
0: Hoffentlich können Sie gut schlafen.
3: Na klar. Wann hat man in meinem Alter schon Gelegenheit, neben so einem knackigen Kerlchen zu liegen?
0: Gute Nacht.
1: Boah, das stinkt.
0: Der Schnaps?
1: Nee, die Bude. Es wird Wochen dauern, bis das wieder rausgeht.
0: Was ist eigentlich mit dir und Gregor los?
1: Ich weiß nicht. Wir reden allerdings nicht besonders viel.
0: Und warum nicht?
1: Das ist eben manchmal nicht so einfach.
0: Und du glaubst, das wird besser, wenn ihr nicht miteinander redet?
5: Morgen! Ja, das ist ja mal wieder typisch. Wenn hier schon mal was los ist, bin ich nicht da. Aber wenigstens riecht man es noch. Riecht wie in einer Räucherei. Ist Ihnen das schon mal aufgefallen? Oh, da kriegt man gerade Appetit von. Naja, aber ich wollte ja ein bisschen abspecken. Sind Sie nicht auch mal wieder dran?
4: Oh, Jasmin, geht's ein bisschen leiser, ja.
5: Ach, Sie sind doch nur maulig, weil Sie nicht genug geschlafen haben.
4: Ja, und? Ist doch ein Grund, darauf kann man doch Rücksicht nehmen.
5: Ja, und außerdem haben Sie keinen Bock auf den Empfang heute Abend, stimmt's?
4: Ja, stimmt.
5: Sehen Sie? Und warum sagen Sie nicht einfach ab, statt mir meine Laune zu versauen?
4: Der Mann ist ein Freund von mir.
5: Sie haben Freunde? Ich bin überrascht. Wie kommen die denn mit ihren Launen klar?
4: Ich bin nicht launisch!
5: Ich merk's. Jetzt mal im Ernst. Sie müssen da doch nicht hingehen.
4: Ich habe meine Freunde eh in letzter Zeit vernachlässigt. Und das war mehr wie ein Hilferuf als eine Einladung.
5: Apropos Hilferuf. Ich habe vorhin Frau Meißner auf der Straße getroffen. Stimmt es, dass Sie mit ihr geknutscht haben?
4: Jasmin.
5: Ja, sie ist ganz hin und weg von Ihnen, wollte nachher noch vorbeikommen, weil sie die ganze Verlobungsgeschichte und so mit Ihnen noch klären wollte.
4: Jasmin, haben Sie einen Zeigefinger?
5: Ja.
4: Zeigen Sie mal. Danke.
5: Aber vorbeikommen wollte sie. Gibt nämlich Ärger mit der Versicherung.
6: Guten Morgen, Frau Meißner.
3: Ich wollte mich überhaupt erst mal bedanken, dass Sie mir das Leben gerettet haben. Da.
6: Bitte setzen Sie sich doch. Was war das für eine Sache mit der Versicherung?
3: Ich habe da gleich als erstes heute Morgen angerufen. Sie kennen das ja aus der Fernsehwerbung. Da kommt dann ein reizender Herr mit grauen Schläfen und erklärt Ihnen, wie nun alles weitergeht.
6: Und ist einer gekommen?
3: Kein Arzt. Die haben mir nur ganz lapidar gesagt, dass sie wahrscheinlich nicht zahlen, weil ich grob fahrlässig gehandelt habe. Haben sie angeblich von der Feuerwehr. Was soll ich dann jetzt machen? Ich kann doch mit meiner mageren Rente die Handwerker gar nicht zahlen.
6: Der Brandmeister hat mir erzählt, dass das Feuer durch eine kaputte Heizdecke ausgelöst wurde.
3: Stimmt.
6: Sie haben die Sicherung mit Klebeband umwickelt.
3: Was hätte ich denn machen sollen? Das Ding ist doch immer sofort rausgesprungen, wenn man die Decke angeschaltet hat.
6: Sie hätten in den Laden gehen können, wo Sie die Decke gekauft haben. Und dann hätten Sie sie ganz einfach umtauschen können.
3: Geht ja nicht. Ich habe die doch beim Preisausschreiben gewonnen. Und noch nicht mal ganz gezahlt. Jetzt ist sie verkohlt und ich muss noch 200 Euro dafür zahlen.
5: Ja, wenn Sie die Decke gewonnen haben, dann müssen Sie doch nichts dafür zahlen.
3: Na eben doch. Ich habe 500 Euro gewonnen. Aber die kriegt man nur, wenn man so eine Heizdecke kauft. Und die kostet 800 Euro.
5: 800 Euro? Für eine Heizdecke?
6: Ist Ihnen das nicht komisch vorgekommen?
3: Doch, Dann schon. Aber da war es zu spät. Das war auf so einem Ausflug in die Lüneburger Heide. Die ersten 100 Euro habe ich gleich da gezahlt. Habe erst zu Hause gemerkt, dass ich mir das eigentlich gar nicht leisten kann. Ich Kuh. Und um den Kohl fett zu machen, ist heute eine Mahnung über die restlichen 200 gekommen.
6: Frau Meißner, die zahlen Sie nicht. Dann darf ich Ihnen das geben. Danke.
7: Hallo, Gregor.
6: Hallo. Hansford hat mir gar nicht gesagt, dass du auch hier bist.
7: Sonst wäre ich sicher nicht gekommen. Das wolltest du doch wohl sagen. Sehr charmant. Aber tröste dich, mir hat er auch nicht gesagt, dass du kommst. Sonst hätte ich dir bestimmt den Hund mitgebracht.
6: Ich dachte, das hättest du.
7: Puh. Das war unter der Gürtellinie. Was ist dir denn über die Leber gelaufen?
6: Tut mir leid, ich fühle mich nicht sehr wohl hier.
7: Gregor, Prost.
6: Prost.
8: Ich habe gehört, Sie kommen aus Bayern. Ist das richtig?
6: Danke. Ich gehe mal zu unserem Gastgeber.
8: München.
6: Tut mir leid, ich wollte nicht lange stören, aber ich wollte mich doch für die Einladung bedanken, Susanne.
8: Du störst doch nicht. Grüß dich, Gregor.
9: Schön, dass Gregor, schön, dass du da bist. So, nein, nein, Susanne, ich entführe ihn euch lieber gleich, bevor ihr anfangt, ihn um juristische Ratschläge zu bitten.
6: Sag mal, was zerrst du mich hier so rum?
9: Entschuldige, ich wollte ein bisschen aus der Hörweite. Mensch, ich freue mich wirklich, dass du da bist.
6: Ja, geht mir auch so. Also, was hast du auf dem Herzen?
9: Warum soll ich was auf dem Herzen haben, nur weil ich dich einlade?
6: Nein, aber ich kenne dich ganz gut. Also schließ los.
9: Ich sag's dir ja. Aber Susanne braucht das nicht zu wissen. Also tu bitte so, als würde ich dir was ganz Spaßiges erzählen. Und dich jetzt mitnehmen, um dich jemanden vorzustellen, der noch viel spaßiger ist als ich.
10: Ist was?
7: Gregor hat sowas Hässliches über dich gesagt.
10: Wundert dich das?
7: Das heißt, eigentlich hat er was Hässliches über unser beide Beziehung gesagt.
10: Ich dachte, wir haben da keine.
7: Findest du, dass ich dich behandle wie meinen Hund?
10: Nein. Es ist offensichtlich, dass du dem Hund viel mehr Aufmerksamkeit schenkst und ihn sehr viel dichter an dich ranlässt als mich.
6: Ja, damit müssen wir zur Polizei gehen.
11: Kann ich sie auch gleich in die Zeitung setzen. Außerdem ist es kein Vergehen, sowas zu schreiben.
6: Na, hör mal. Klären Sie endlich die Öffentlichkeit über Ihre Homosexualität auf, sonst tun wir es als Nötigung. Weiß denn Susanne davon?
11: Nein. Soll auch so bleiben.
6: Und ist da was dran?
11: Natürlich nicht.
6: Dann verstehe ich nicht, wo das Problem ist. Ignoriere es einfach.
11: Würde ich ja gerne. Aber gestern hat mein Chefredakteur das gleiche Schreiben bekommen. Der ist gelinde gesagt konservativ. Außerdem weiß er, dass er den Großteil seiner Quote nicht meinen journalistischen Fähigkeiten zu verdanken hat, sondern weil die weiblichen Zuschauer mich attraktiv finden.
6: Aber er kann dich nicht kündigen, jedenfalls nicht dafür.
11: Braucht er auch nie. Mein Vertrag läuft aus. Er braucht ihn nur nicht verlängern. Gründe dafür findet man immer.
6: Ja, dann mach's öffentlich. Geh an die Presse. Dann greifst du mir im Vorfeld schon das Wasser ab.
11: Ich will einfach nicht, dass das ein Thema wird.
6: Aber das lässt sich nicht vermeiden, da jemand offensichtlich das Interesse hat daran. Und weißt du, heutzutage outen sich Politiker und Showmaster, dass sie homosexuell sind. Wo soll denn das Problem für jemanden sein, der es gar nicht ist?
11: Mensch, ich bin verheiratet. Jetzt stell dir doch mal vor, was das für Susanne bedeutet, wenn solche Gerüchte kursieren.
6: Ja, ich verstehe noch nicht, wo ich dir dabei helfen soll. Was soll ich mit deinem Chef reden?
11: Nein, ich habe gedacht, dass ich eine eidesstattliche Erklärung abgebe, in der ich erkläre, dass ich nicht schwul bin.
6: Ach, ich verstehe. Und jetzt willst du, dass ich dir dabei helfe?
11: Ja.
6: Tut mir leid, das kann ich nicht machen. Manfred, mir wäre das völlig egal, wenn du schwul wärst oder was weiß ich. Sexuelle Neigung, das ist Privatsache. Aber wenn du dich jetzt mit einer eidesstattlichen Erklärung öffentlich dafür entschuldigen willst, für etwas, was du gar nicht bist und wofür man sich nicht entschuldigen muss, wenn du das willst, das kann ich nicht machen.
11: Auch nicht, wenn ich dich als Freund darum bitte. Weißt du, ich habe dich noch nie um Gefallen gebeten.
6: Gut, ich mach's. Aber ich halte das für einen Fehler.
5: Herzlichen Glückwunsch, Chef. Sie haben bei einem exklusiven Wettbewerb gewonnen.
6: Ich habe an keinem Wettbewerb teilgenommen.
5: War auch gar nicht nötig. Habe ich unter Ihrem Namen gemacht. Ist ganz einfach. Man muss da einfach nur anrufen und jeder tausendste Anrufer gewinnt.
6: Ach, und ausgerechnet Sie waren der tausendste. Gut, darum, wenn Sie weiter so polieren, geht der Lack ab. Ist alles in Ordnung?
8: Ja, was soll sein?
6: Was habe ich denn gewonnen?
5: 500 Euro und ein Ausflug in die Lüneburger Heide mit Preisverleihung, Promotionsveranstaltung und allen Schikanen. Ist ja wohl klar, dass da jeder gewinnt, der da anruft. Ist das eigentlich strafbar?
6: Naja, wenn die wie hier die Auszahlung des Preises verbinden mit dem Kauf einer Heizdecke, da können wir sie mit dran kriegen. Nur das nützt Frau Meißner gar nichts. Ist alles okay?
8: Ja, sicher.
6: Gut, gut. Soll ich da jetzt mitfahren, oder was?
5: Wer denn sonst?
6: Dann müssen Sie mich aber begleiten.
5: Ja, ich doch nicht. Das ist was für Rentner.
6: Na, vielen Dank.
5: Gern geschehen.
6: Warum sind Sie denn so bissig?
5: Ach, das fällt Ihnen auf. Na, da bin ich ja beruhigt.
12: Hallo. Alles im grünen Bereich?
6: Bei mir schon. Jasmin ist heute besonders zickig.
5: Sie haben mich noch nicht zickig gesehen.
12: Ey, klasse. Das sieht ja total süß aus. Zeig mal, der Lipgloss ist ja klasse. Ist da etwa Glitzer mit drin?
8: Ja, nennt sich Rose Glitter oder so, aber offensichtlich sieht man es ja gar nicht.
12: Klar, das sieht man doch sofort. Du siehst total anders aus.
8: Sorry, was ist denn? Ich dachte, wir wollten los.
6: Hallo.
8: Hallo. Oh, Sie sehen ja toll aus.
12: Danke.
8: Komm. Tschüss.
6: Tschüss.
5: Und offensichtlich kaum zu übersehen.
6: Sie hätten mir einen Hinweis geben können.
5: Konnte ich ja nicht wissen, dass Sie so mit Blindheit beschlagen sind. Männer. Was ist eigentlich mit Ihnen und Lisa los?
6: Ach, Jasmin.
5: Ich weiß, dass ich so heiß. Sie würden sich keinen abbrechen, wenn Sie mal ein bisschen aus sich herausgehen würden.
6: Also, was soll denn das jetzt schon wieder?
5: Ich meine, mir fällt auf, dass Sie irgendwie keine richtigen Freunde haben.
6: Ja, ich kümmere mich eben um die Probleme anderer.
5: Naja, für Ihre eigenen Probleme sollten Sie schon Zeit haben.
6: Und was habe ich für Probleme? Gudrun?
8: Ja?
6: Der Kittel, ist der auch neu?
8: Nein.
6: Würden Sie mich denn trotzdem auf dem Ausflug begleiten?
8: Die Heizdeckentour? Auf gar keinen Fall.
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15: 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Ich sage Ihnen auf den Kopf zu, bei Ihrem Gewicht haben Sie doch bestimmt ein Problem mit den Kniegelenken. Und wissen Sie was? Ich garantiere Ihnen, mit dieser Decke sind Sie die in 2 Wochen wieder los.
4: Aber sind die Dinge auch sicher? Ich meine, wir wollen ja nicht irgendwann in Flaschen stehen, ne?
15: Sehen Sie das hier? Das ist ein VDE-Gütesiegel. Das ist sowas ähnliches wie eine TÜV-Plakette. Das kriegen nur Produkte, die absolut sicher sind.
4: Mit dem Kupferkern, können Sie mir das noch mal erklären?
15: Das habe ich Ihnen doch eben lang und breit erklärt. Entschuldigung, aber Sie beide sind nicht zufällig Journalisten oder sowas.
4: Wir? Nein, natürlich nicht. Wissen Sie was? Hier, wir nehmen 2.
15: Es geht doch nichts über die schnelle Entscheidung. Nächste, bitte.
4: Haben Sie was gemerkt?
16: Ja, wer dumme Fragen stellt, kriegt eine andere Decke.
4: Jetzt haben wir leider 2 gleiche Decken.
16: Entschuldigung, können Sie mir sagen, wie spät es ist?
17: 1:15 haben wir gleich.
16: Ach schon?
17: Ja, der Bus.
16: Dann mal los.
17: Jo, dann.
16: Sie sind ja eine echte Zierde der Anwaltschaft.
4: Aber sagen Sie es keinem weiter. Sie sehen übrigens hübsch aus. Hallo, Susanne, Gregor hier. Kann ich deinen Mann sprechen? Nee, wenn er kommt, sag sie ihm, er soll mich anrufen.
18: Sie haben recht gehabt. Die Heizdecken sehen nur äußerlich gleich aus. Habt ihr mir mit einem Techniker von der Verbraucherzentrale zusammen angeschaut? Wir haben zwar beide dieses VDE-Label, aber das hier ist definitiv gefaked. Es gibt ein eindeutiges Unterscheidungsmerkmal im Stecker. Bei dem haben sie geschlampt und deswegen fliegt hier auch immer die Sicherung raus. Und sowas wie einen Kupferkern haben die beide nicht. Das ist auf jeden Fall Betrug. Und der Techniker hat gesagt, dass bei der Version, dass die auf jeden Fall nicht in Europa, sondern in irgendeinem Billiglohnland hergestellt worden ist. Entschuldigung, dass ich Sie langweile.
4: Was? Tut mir leid. Ich mache mir gerade Sorgen um meinen Freund Kalweit.
18: Schlechte Quoten? War nur ein Witz.
4: Was ist denn mit dieser Firma Sanoprakt?
18: Ist eine kleine Klitsche. Sitzt in Wilhelmsburg. Würde mich da gerne mal umschauen. Ich hoffe, stört Sie nicht, dass ich auf Ihre Fragen antworte.
4: Manfred! Komm rein!
19: Hallo.
4: Hallo. Ich habe gerade an dich gedacht.
19: Ach ja? Oh. Exotisch. Riecht interessant.
4: Ja, wir hatten gerade einen Spielbrand.
19: Ich hätte dich eigentlich ganz gerne unter 4 Augen gesprochen.
18: Wie wär's, wenn ich meine Augen zumache? Oder Sie ein Chef und ich eins, dann kommen wir auch auf 4.
4: Ich kann Sie wegschicken, sie hört sowieso zu. Komm, wir gehen.
18: Ich kenne Sie aus dem Fernsehen. Klasse Sendung.
4: Danke.
18: Wie wär's, wenn Sie mal einen Bericht über Anwälte machen, die Ihre Mitarbeiter schikanieren?
19: Kam heute Morgen mit der Post.
4: Oh. Das ist eine gut gemachte Fälschung. Kann ich die behalten?
19: Für was?
4: Es gibt Methoden, wie man Fälschungen nachweisen kann. Auch bei digitalen Fotos.
19: Es ist keine Fälschung.
4: Du darfst die eidesstattliche Erklärung nicht verwenden.
19: Hab ich schon. Ich habe sie gestern meinem Chefredakteur vorgelegt. Eine Stunde später war mein Vertrag verlängert.
4: Bist du verrückt? Das ist eine strafbare Handlung. Jetzt können sie dir wirklich schaden.
19: Ich weiß. Ich habe nicht gewusst, dass sie so weit gehen.
17: Wir haben doch schon darüber gesprochen. Dafür wird man heute nicht mehr geächtet.
19: Aber ich bin investigativer Journalist. Ich habe mein Publikum jahrelang betrogen.
17: Und deine Frau.
10: Und deine Freunde. Aber das ist jetzt nicht wichtig. Wichtig ist, was die wollen.
19: Ich weiß es nicht.
10: Irgendwelche finanziellen Forderungen?
19: Nein, bisher nicht.
10: Und du hast keine Ahnung?
19: Jemand, der mich aus dem Geschäft bringen will?
10: Was mit dem Jungen?
19: Zufallsbekanntschaft.
17: Kannst du bitte mal aufhören, mich zu belügen? Du hast einen Meineid geleistet. Dafür gehst du in den Knast.
19: Also gut, was willst du?
17: Die Adresse von dem Jungen. Wir müssen ausschließen, dass er irgendetwas damit zu tun hat.
19: Kommt überhaupt nicht in Frage.
17: Wieso bist du denn dann zu mir gekommen?
19: Mensch, du bist mein Freund.
17: Ja, eben. Ich will dir doch helfen. Du hast mich für einen Meineid benutzt. Und ich finde, ich habe ein Recht auf ein paar Informationen. Also, wie gut kennst du ihn?
19: Gut genug.
10: Und was sagt er dazu?
19: Nichts, er weiß nichts davon.
10: Es sei denn, er hat damit zu tun.
19: Ach, du lächerlich.
10: So gut kennst du ihn? Du musst mit Susanne sprechen. Es wäre scheußlich für sie, wenn sie das über Dritte erfahren würde. Oder aus der Zeitung.
19: Ich weiß.
20: Schauspieler und kein Verkäufer! Du hast mir gesagt, es geht um eine Unterhaltungsveranstaltung!
21: Dann unterhalte sie von mir aus, trag ihnen was vor, mach einen Stepptanz oder sing ihnen die Texte vor, das ist mir völlig egal. Hauptsache, du setzt genug von den blöden Decken ab.
20: Mann, darum geht's überhaupt nicht! Ich laufe hier seit Wochen mit einem Haufen Halbtoter durch die Gegend!
21: Sei doch froh, dass die so senil sind. Die würden doch sonst auf so einen Typen wie dich nicht reinfallen. Du bist nämlich, entschuldige, wenn ich das mal so sage, nicht nur ein beschissener Schauspieler, sondern auch ein lausiger Verkäufer.
20: Woher willst du das denn wissen? Du sitzt hier in irgendwelchen Kneipen, ein Arschwund, der mich da noch arbeitet.
21: Hey, werd nicht komisch, ja? Weiß nicht, die hat dich gefüttert. Die anderen bringen eine ganze Ecke mehr rein als du.
20: Das ist hier das Argument. Und ich lass was gut tun.
21: Was machst denn du hier?
12: Anneanneme hediye arıyorum. Doğum günü var çünkü. De bu heizdekiler fena olmaz diye düşünüyordum.
21: Hä?
12: Heizdecke für Oma.
20: Hey, das hier, Lager. Nichts kaufen. Lass Tisch ab hier.
21: Mach mal nicht so eine Aufreißer, das sind meine Nachbarn. Ich will keinen Ärger mit denen.
12: Ich Geld.
21: Wie
12: Geld.
21: Viel?
12: Das?
21: Hier. Schönen Gruß an deine Oma. Als Geschenk können wir es leider nicht einpacken.
12: Dankeschön. Dankeschön. Teşekkürler. Dankeschön. Teşekkürler. Tschüss.
21: Tschüss.
22: Ich würde sagen, der Laden ist reine Tarnung. Die haben da nur eins A Heizdecken. Wir können zwar die Bullen auf den Hals setzen, aber die werden keine Beweise finden für irgendwelche Betrügereien. Die müssen ihre Schrottdecken, die sie den Kunden andrehen, irgendwo anders aufbewahren. Ich bin nämlich den einen Typen hinterhergefahren, direkt in eine Lagerhalle in Harburg. Ob es das ist, weiß ich natürlich auch nicht, aber... Chef? Ja, ich mache und tue und das interessiert sie überhaupt nicht.
10: Tut mir leid. Ich habe einfach Sorgen.
22: Kann ich irgendwas für Sie tun? Wollen Sie darüber reden?
10: Das ist privat.
22: Na gut, dann lasse ich Sie mal mit dem Kram hier in Ruhe. Ich bin blind, meine Lippen sind versiegelt. Ist das ein Ding?
10: Das ist kein Spaß, Jasmin. Der wird deswegen erpresst. Und das fällt unter die anwaltliche Schweigepflicht. Die schließt sie mit ein.
22: Ich bin doch keine Tratschtante. Auf jeden Fall bin ich dezenter als die beiden hier. Bei offenem Vorhang. Mitten in der Stadt.
10: Wieso? Woher wollen Sie wissen, dass das mitten in der Stadt ist?
22: Na, das ist auf der Fleetinsel. Ich kenne den Buchladen hier.
6: Nicht schlecht.
22: Sag ich doch.
6: Ach ja, was war mit dem Lagerhaus?
22: Ich wollte mich da noch mal umsehen.
6: Jasmin, ich gehe davon aus, dass Sie vernünftig sind.
22: Na klar, Vernunft ist mein zweiter Vorname.
6: Kommen Sie mal her. Ich kenne diesen Gesichtsausdruck. Ja, ja. Sie werden nichts unternehmen. Die Decken sind am Zoll vorbei ins Land geschmuggelt worden. Und Leute, die sowas machen, sind gefährlich.
22: Ein Grund mehr, was gegen die zu unternehmen.
6: Ja, das wird die Polizei auch so sehen. Also rufen Sie sie an. Ja?
22: Ja.
6: Tschüss.
22: Tschüss.

0: Was machst du denn hier?
1: Hab hier nur einen Freund besucht.
0: Ist das nicht eher ein Freund von Manfred?
1: Als was fragst du? Als Freund oder als Anwalt?
0: Wer hat denn die Chance auf eine ehrliche Antwort? Warum hast du denn nicht mit ihm gesprochen?
2: Das habe ich ja versucht. Aber er ist mir ständig ausgewichen. Also habe ich angenommen, dass es was Ernstes ist.
0: Und dann hast du ihn beobachtet?
2: Nein.
1: Ich habe ihn beobachten lassen. Und ich bin nicht besonders stolz darauf, das kannst du mir glauben.
0: Wenn du schon nicht mit ihm geredet hast, warum hast du nicht mit mir gesprochen?
1: Mit dir?
2: Gregor. Du bist einfach verschwunden, von einem Tag auf den anderen.
1: Ich weiß nicht.
2: Vielleicht war das ja richtig für dich, aber mit Freundschaft hat das nichts zu tun.
0: Wieso hast du ihn beim Sender angeschwärzt?
1: Was? Verstehe nicht, was du meinst.
0: Du hast dieses Foto hier an seinen Chef geschickt.
2: Nein. Nein.
0: Aber irgendjemand hat. Und er hat eine falsche eidesstattliche Erklärung abgegeben, um zu verhindern, dass sein Vertrag nicht verlängert wird. Und dafür kann er ins Gefängnis gehen.
1: Aber ich habe nichts an den Sender geschickt. Warum hätte ich das denn tun sollen?
0: Wer hat ihn denn dann beobachtet?
1: Irgend so ein Privatdetektiv.
0: Galotzki.
1: Wieso kennst du den?
0: Er ist ein bekannter Doppelspieler. Der versorgt die Presse mit Skandalgeschichten. Wahrscheinlich hat er jemanden gefunden, der mehr zahlt als du.
3: Aber von alleine hat er es nicht gesehen.
4: Darauf kommt es doch gar nicht an. Oder hast du vor, mit dem Chef auszugehen?
3: Nee, natürlich nicht. Aber das ist auch ein Mann, oder nicht?
4: Weißt du, halt mal. Du kannst den ganzen Kosmetikladen ins Gesicht schmieren. Wenn du rumläufst, als hättest du neben an den Stiefeln, dann bringt das auch nichts.
3: Danke, das baut mich jetzt total auf.
4: Gudrun, du musst dich einfach von deiner weiblichen Seite ein bisschen mehr zeigen. Du hast einen total weichen Kern. Nur weil du Angst hast, verletzt zu werden, versteckst du den. Und zwar so gut, dass du ihn wahrscheinlich selbst nicht mehr findest.
3: Apropos finden, sag mal, bist du sicher, dass wir hier richtig sind?
4: Ja, er hat auf jeden Fall gestern da gehalten und das ist dann hier nach hinten.
3: Na, vielleicht hat er nur einen Platz zum Pissen gesucht.
4: Siehst du, das meine ich.
3: Was?
4: Warum musst du immer so grobe Sachen sagen? Bitte einzutreten?
3: Sagte die Spinne zur Fliege.
5: Sind Sie verrückt? Was wollen Sie von mir?
0: Ich will sämtliche Fotos, einschließlich der Negative, die Sie von Kalweit gemacht haben.
5: Die habe ich nicht mehr.
0: Nein? Wer hat die denn?
5: Das geht Sie gar nichts an. Wer sind Sie überhaupt?
0: Ich gebe Ihnen gleich meine Karte. Seiner Frau haben Sie sie nicht gegeben. Also, wer hat sie?
5: Das geht Sie gar nichts an.
0: Hören Sie, ich glaube, es geht um Erpressung. Und wenn das so ist, dann werde ich nachweisen, dass Sie daran beteiligt sind. Und dann gehen Sie in Bau. Also, wer hat die Fotos von Kalweit?
5: Ekta.
0: Wer ist Ekta?
5: Das ist eine PR-Firma. Arbeitet vorrangig für die Zigarettenindustrie.
0: In welcher Form?
5: Indem sie Leute fertig machen, die den Unternehmen auf die Füße treten.
0: Danke.
4: Ach du Scheiße.
3: Ach, war das jetzt ein Beispiel für typisch weibliche Ausdrucksweise, ja?
4: Wie soll man denn hier irgendwas finden? Komm.
3: Du sag mal, meinst du, das geht so mit den offenen Haaren?
4: Gudrun, wir sind hier bei einem Einbruch.
3: Naja, und? Oder meinst du, ich soll den Zopf lieber auf die andere Seite?
4: Komm hier lang.
3: Komm schnell. Ich glaube, hier waren wir schon mal.
4: Ach Quatsch, das sieht doch hier ganz anders aus. Guck mal, Heizdecken.
3: Ah, super.
6: komm mal, schauen wir mal. Ist hier irgendwo eine Steckdose? Hier, guck mal. Aha. Die Schrottdecken.

0: Hier sind unsere Kisten.
1: Ja, komm, wir haben hier nicht Zeit. Mann!
2: Ich wollte einfach nur wissen, wer es ist. Begreifst du das nicht? Eine andere Frau, dem hätte ich ja irgendwas entgegenzusetzen, aber ein Mann, dagegen habe ich doch gar keine Chance.
1: Tut mir leid, aber das ist doch nicht sowas, wie wenn ich beim Umschalten einen falschen Kanal erwischt habe. Ich kann das doch nicht einfach wieder abstellen.
2: Wie lange weißt du es schon?
1: 5 Jahre.
2: 5 Jahre und du hast noch nicht mal versucht, mit mir darüber zu sprechen?
1: Es hat mich kalt erwischt. Am Anfang wollte ich selber nicht wahrhaben. Und dann hatte ich Angst, dich zu verlieren, wenn ich auch nur eine Andeutung mache.
2: Und seit wann triffst du diesen Jungen?
1: Das ist kein Junge. Das ist ein hochbegabter Maler. Aber du brauchst dir keine Sorgen, um ihn zu machen. Ich habe mich heute Abend von ihm getrennt.
2: Was? Du kleiner Scheißkerl. Ich habe ihm Geld gegeben.
1: Geld? Wieso das denn, um Himmels Willen?
2: Verrat mir mal eine andere Methode, mit der ich um dich hätte kämpfen können. Hätte ich ihn vielleicht verführen sollen.
1: Wie kannst du ihm Geld geben? Das ist doch kein Strich, Junge.
2: Warum hat er es dann angenommen?
1: Weil du ihn verletzt hast. Wahrscheinlich dachte er, das ist die gerechte Strafe. Wie viel hast du ihm denn gegeben?
2: 10.000.
1: Das ist allerdings keine schlechte Strafe.
3: Entschuldigt, wenn ich euch unterbreche. Aber was eure private Situation angeht, da werdet ihr noch eine Zeit lang dran zu knabbern haben. Was die Erpressung angeht, da müssen wir sofort reagieren. Was wollen diese Ektor-Leute von dir?
1: Es ist nicht besonders kompliziert. Ich habe einen Beitrag in Vorbereitung, der zeigt, mit welchen Mitteln Ektor die Tabakindustrie vor Angriffen schützt. Ich hätte nicht gedacht, dass sie zu solchen Mitteln greifen. Obwohl ich es eigentlich hätte besser wissen müssen.
3: Und wann soll dieser Beitrag ausgestrahlt werden?
1: Morgen Abend.

0: Die Kiste hier könnt ihr vergessen, die hat einen Transportschaden.
1: Wir müssen irgendwie zum Ausgang kommen. Und wie soll das funktionieren?
2: Das wüsste ich auch gern.
0: Wie macht das Tor dicht?
3: Hier los, komm, ich krieg dich.
4: Was ist los? Das ist die Hauptaufgabe der ECTA. Leichen in irgendwelchen Kellern auszugraben. Das ist sozusagen ihr Kapital. Die sammeln so viel Dreck, dass sie es gar nicht mehr nötig haben, den Leuten zu drohen. Jeder geht von vornherein davon aus, dass sie auch gegen ihn was in der Hand haben.
5: Was wirst du tun? Den Beitrag wegschmeißen?
6: Wie auch immer du dich entscheidest, ich werde dir helfen, das durchzustehen.
4: Ich werde mich stellen. Öffentlich. Wenn du damit einverstanden bist.
6: Ich glaube nicht, dass es da eine andere Möglichkeit gibt. Wenn du diesen Leuten nachgibst, dann kannst du genauso gut gleich deinen Beruf an den Nagel hängen. Was ist jetzt eigentlich mit dieser eidesstattlichen Erklärung?
5: Tja.
4: Würdest du mich verteidigen, wenn es zu einer Anklage kommt?
5: Natürlich.

0: Schurmensch!
1: Was Sie hier tun, erfüllt den Tatbestand der Nötigung und Freiheitsberaubung.
2: Und was ich als nächstes tue, erfüllt den Tatbestand der Körperverletzung.
3: Hey, hey, hör auf damit, das ist nicht mein Stil.
2: Halt doch die Schnauze. Stell dir einfach vor, du hast endlich eine Rolle gekriegt und darfst den Bösewicht spielen.
1: Lass mich! Gut ruhen! Gut ruhen!

0: Ich hab doch nichts zu tun, ich bin Schauspieler!
1: Ja, aber du bist einer von den Bösen und die kriegen am Schluss immer auf die Fresse.
2: Oder war das jetzt wieder zu grob?
3: Nee, das ist in Ordnung.
0: Wie muss das denn sein? Ich sag Ihnen alles!
3: Soll ich dir mal was sagen?
4: Na?
3: Ich bin ziemlich froh, dass du dich heute von deiner nicht ganz so weiblichen Seite gezeigt
5: hast. Halt dir noch was, bitte?
6: Mein Name ist Erdberg, ich bin Anwalt, ich möchte zu meinen Mandanten.
5: Ja, ist in Ordnung, sie können passieren.
6: Da hinten?
5: Jawohl.
6: Sag mal, spinnt ihr eigentlich? Euch hätte wer weiß was passieren können. Habt ihr darüber mal auch nur eine Sekunde nachgedacht?
3: Wenn ich ehrlich bin, ja, die ganze Zeit.
6: Ja? Mir so einen Schrecken einzujagen. Gott sei Dank, dass ihr wenigstens so viel Verstand beieinander hattet, mich noch anzurufen. Mann, das war Einbruch und Körperverletzung.
1: Aber das war Notwehr. Die wollten uns platt machen.
6: Und wie wollen sie das beweisen? Ihr seid hier eingedrungen. Mitkommen. Stimmt, ich gebe dir gegen meine Anweisungen. Hallo, Charlie.
7: Hallo.
8: Hallo.
6: Hallo.
7: Ja, wir wollten eigentlich zu Frau Meißner.
8: Ja, die ist im Wohnzimmer. Kommt doch rein.
6: Danke.
7: Also, da müsst ihr aber bald mal was dagegen machen. Es wird dir langsam peinlich.
8: Charlotte, jetzt nerv mich nicht.

0: Ist das nicht großartig, was die jungen Leute heute für Spiele haben? Die lernen quasi Autofahren, bevor sie richtig sprechen können.
1: Wir haben Neuigkeiten für Sie. Welche wollen Sie zuerst, die gute oder die gute?
0: Naja, da fällt die Wahl schwer.
2: Also, die Firma, bei der Sie die Heizdecken gekauft haben, ist ein Betrugsunternehmen.
0: Na, so weit war ich auch schon.
1: Ja, aber Jasmin hat dafür gesorgt, dass die in den Knast gehen.
0: Sehr gut. Ich sag's ja, die jungen Leute.
2: Trotzdem ändert das nichts daran, dass Sie die Sicherung nicht hätten abkleben dürfen. Ja, aber wir haben mit der Versicherung gesprochen und die werden sich kulant zeigen.
0: Kommen Sie her und lassen Sie sich von einer alten Frau einen Schmatz auf die Backe drücken.
1: Also eigentlich müssten Sie Jasmin küssen, weil die hat sehr viel mehr für Sie getan.
0: Ich glaube nicht, dass Ihre Assistentin es gern hat, wenn ich sie abknutsche. Sie bestimmt auch nicht, aber das ist mir egal. Also kommen Sie her.
3: Wir kommen bei Kalweit. Lassen Sie mich zuvor etwas in eigener Sache sagen. Mein Privatleben ist eigentlich meine Angelegenheit. Aber ich bin in den letzten Wochen massiv unter Druck gesetzt worden.
0: Hast du ihm das geraten?
3: Zu verhindern, dass Sie, meine Damen und Herren,
1: ganz von selber darauf gekommen, stell dir
3: vor.
1: Wahrheit
3: über die Methoden der Zigaretten.
0: Ja, ich weiß nicht, ob das so eine gute Idee ist.
3: Man hat herausgefunden, dass ich homosexuell bin und hat versucht, mich damit zu erpressen.
0: Danach bleibt dem Staatsanwalt gar nichts anderes übrig, als Anklage gegen ihn zu erheben.
1: Meine Ehefrau, ich habe mit dem Staatsanwalt gesprochen.
3: Heute an meiner Seite.
1: Angesichts der Umstände ist er mit einer Geldstrafe einverstanden.
3: In aller Öffentlichkeit, meine Damen und Herren.
0: Herzlichen Glückwunsch.
3: Um Verzeihung bitten möchte für all das, was ich ihr durch meine Verheimlichung.
0: Komisch, irgendwo beneide ich die beiden fast.
1: Machst du Witze?
0: Nein, im Ernst, die beiden haben wenigstens noch was, wofür sie kämpfen.
1: Niemand hindert dich daran, dir jemanden Neuen zu suchen, mit dem du dann wieder kämpfen kannst.
0: Du wirst lachen, darüber habe ich auch schon nachgedacht.
1: Ach, gibt's jemanden, von dem ich wissen sollte?
0: Die Information gibt's erst nach der nächsten Werbung. Und wie schaut's bei dir aus?
1: Mir geht es sehr gut, danke der Nachfrage.
0: Versuchst du jetzt besonders geheimnisvoll zu sein? Oder hast du Angst, ich könnte herausfinden, dass es gar nichts gibt, was man herausfinden kann?
1: Buddy, was ist?
0: Ich glaube, da ist jemand am Fenster.
4: Charlie, komm raus, ich habe dich sowieso gesehen.
1: Findest du das in Ordnung, dass du mich hier heimlich beobachtest?
5: Wieso? Die anderen Leute, die hier vorbeikommen, können doch auch alle da reingucken.
1: Das ist was ganz anderes und das weißt du ganz genau.
5: Läuft da was? Ich meine, mit deiner Ex-Frau.
1: Ja, da läuft was, der Fernseher. Und deswegen gehe ich da jetzt wieder rein.
5: Ich finde das doof mit dir und Mama.
1: Und was schlägst du vor?
5: Ich habe für nächsten Mittwoch einen Tisch reserviert, für euch beide. Emil Giardino, das macht Mama total gern.
1: Wieso denn am Mittwoch?
5: Weil ein Spiel von läuft, den ich gerne sehen will. Man kann ja nicht immer nur an andere denken.
1: Hast du vollkommen recht. Und deswegen werde ich jetzt ganz egoistisch da wieder reingehen und weitergucken. Nacht, Charlie.
5: Nacht.
1: Charlie? Wann denn am Mittwoch?
5: Um 8.

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0: Der Typ sagte, der kam direkt aus Richtung des Pfahldorfs und hatte auch
1: eine Fellkappe. Ich habe den Funkspruch gehört. Bin Wikinger oder?
0: Als Kind hatte ich so ein Bilderbuch aus dem Museum.
1: Hattest du?
0: Ja, hatte ich. Ich fand die immer ein bisschen gruselig.
1: Waren halt richtige Kerle.
0: Da vorne ist was.
1: Ja.
0: Das muss er sein.
2: Pfeil und Bogen.

0: Ich habe sie auf den Weg geschickt. Ihre Reise in die Anderwelt.
1: Das ist gut. Die Erklärung müssen wir uns merken.
2: Sie bezeichnen sich selber als Heiler und Schamane, Herr Zittau. Ist denn diese Zeremonie Teil Ihres Leistungsportfolios? Ich frage nur, weil das ist ein bisschen problematisches Geschäftsmodell. Zumindest hierzulande.
0: Ein Geschäftsmodell? Ich hatte Corinna versprochen, das Ritual durchzuführen, wenn der Tag des Abschieds gekommen ist. Das war ein Akt der Liebe für eine gute Freundin.
2: Frau Weingold wusste schon, dass sie sterben würde.
3: Ja, und ich begreife es nicht, weil meine Behandlung ja angeschlagen hatte, trotz dieser Drecks-Chemo.
2: Ach, sie hatte Krebs.
1: Und Sie haben sie selbst behandelt.
2: Wie war denn Ihr Behandlungsansatz?
0: Zweimal täglich ein aktivierter Sud aus Vitalpilzen. Birkenporling.
4: Die Gerichtsmedizin hat die ersten Ergebnisse geschickt. Corinna Weingold war bereits tot, als sie das Feuer erfasst hat.
0: Ja, aber das habe ich Ihnen ja auch gerade gesagt.
1: Es kommt auch so einiges bei Ihnen zusammen. Brandstiftung, Störung der Totenruhe, illegale Sondermüllverklappung.
5: Ermin.
1: Was denn? Das Gesetz ja nicht gemacht. Aber Seebestattungen sind auf Binnengewässern verboten.
0: Ich habe Corinnas Körper den Elementen übergeben.
2: Sie hatten Reisegepäck dabei. Wo sollte es denn hingehen?
0: Weg.
2: Sie hatten es ganz schön eilig mit dem Weg.
0: Weil die Reise auf dem Wasser der Seele Platz zum Trauern gibt.
2: Dieser Schamanen-Humbug macht mich krank. Ich glaube inzwischen, Ferdinand braucht ernsthafte Hilfe.
6: Ihr Sohn ist 25, richtig?
2: Mhm.
6: Und lebt immer noch zu Hause.
2: Wozu eine eigene Wohnung, wenn er doch nicht studiert? Das ist sein Refugium.
5: Sie machen ihm den Auszug aber auch nicht leicht.
2: Man will immer nur das Beste für sein Kind. Egal, wie schwierig die Umstände sind.
6: Und Frau Weingold hat auch hier auf dem Grundstück gelebt. Ist das der Wohnwagen?
2: Ja.
6: Wie kommt's?
2: Eine banale Geschichte. Aber es stimmt, was mein Sohn sagt. Sie war sterbenskrank. Und es stimmt auch, dass sie sich medizinisch nicht hat helfen lassen wollen.
5: Und das haben Sie so einfach hingenommen. Obwohl sie ja kaum älter ist als Ihr Sohn. Andreas!
6: Ja, ja.
2: Aber wohl alt genug, sich ihr eigenes Schicksal zu wählen. Verstehen Sie mich nicht falsch, die Frau tut mir leid. Aber vielleicht kommt Ferdinand jetzt dazu, mal wieder an seine eigene Zukunft zu denken. Wir haben ihm als Kind zu viel zugemutet. Mein Mann ist Anthropologe. Naturvölker sind seine Passion. Wir waren lange in Afrika, Südamerika, zu Forschungszwecken.
5: Mhm. Und Ferdinand?
2: Der war natürlich mit. Er hat seine halbe Kindheit unter ziemlich widrigen Bedingungen gelebt. Das hat leider seinen Blick auf die Welt etwas verrückt.
5: Und in Frau Weingold hat er jemanden gefunden, der diese verrückte Welt sich teilt.
2: Allerdings. Und ausgerechnet mein Mann hat sie miteinander bekannt gemacht.
5: Wie das?
2: Herbert leitet das Pfahlbaummuseum. Sie tauchte dort als Besucherin auf. Das war vor etwa einem Jahr. Eine Aussteigerin. Suchte einen Stellplatz für ihren Wohnwagen. Mein Mann hatte von Berufs wegen schon immer eine Schwäche für alternative Lebensmodelle. Was ist das?
7: Seit der Mensch das Feuer entdeckt hatte, wurde es selbst in der Steinzeit ein bisschen komfortabler. Doch fürs Feuermachen braucht man, auch heute noch, vor allem zwei Dinge, die damals im Überfluss vorhanden waren. Und das war?
6: Flammenwerfer?
7: Flammenwerfer.
6: Benzin?
7: Sehr originell.
8: Feuerzeug.
7: Feuerzeug, ist auch witzig. Noch jemand einen Witz?
8: Holz.
7: Holz, ja, da kommen wir doch der Sache schon näher. Ja. Nein, wir brauchten zwei Dinge, und zwar Zeit und Geduld. Was

0: erfunden. Noch nicht einmal der Döner war erfunden.
1: Döner? Du bist echt witzig. Hätte ich erst gar nicht gedacht.
0: Wieso?
1: Weil du meistens mit einem Flunsch rumgelaufen bist.
0: Ja, das war halt bevor ich dich kennengelernt habe. Ich glaube, ich kotze.
1: Wieso?
0: Was macht denn meine Mutter hier?
1: Oh.
0: Ja, komm.
2: Das ist ein Messer. Das hat vor 6000 Jahren wer in der Hand gehabt?
3: Ötzi?
2: Hier, Ötzi, das ist der Streber. Ötzi hatte das in der Hand. Hier, schaut euch mal die Kanten an. Sehr scharf, vorsichtig. Lasst das mal rumgehen. Das ist eine Allround-Waffe gewesen zum Zerlegen von Beutetieren, zum Beispiel.
4: Herr Zittlau.
2: Ja?
4: Ich bin Nele Fehrenbach, Wasserschutzpolizei Konstanz. Könnten wir uns irgendwo ungestört unterhalten?
2: Um Gottes Willen, ist was mit Corinna? Schlimmes um sie stand. Aber jetzt zieht's mir völlig den Boden weg. Es ist seltsam, wie vertraut einem das Fremde plötzlich werden kann.
4: Frau Weingold muss eine faszinierende Persönlichkeit gewesen sein, deren Strahlkraft sich ja auch ihr Sohn nicht entziehen konnte. Man muss schon eine sehr besondere Beziehung zueinander haben, um so weit zu gehen wie er?
2: Weiß nicht. Er nennt es Spiritualität. Ja, man kann sich seine Kinder nicht aussuchen. Und ab einem gewissen Alter auch nicht mehr vor sich selbst schützen.
4: Wir ermitteln gegen Ihren Sohn. In einem ungeklärten Todesfall.
2: Ja, ich weiß. Herr Ferdinand hat mit Corinnas Tod nichts zu tun. Aber der Gedanke daran ist schon völlig absurd. Entschuldigen Sie, ich bin heute Morgen erst aus Freiburg zurückgekommen von einem Forschungssymposium.
4: Woran forschen Sie denn?
2: Ich studiere die soziologischen Parameter bestimmter Naturvölker. Wie sie ihr Zusammenleben organisieren, wie sie Konflikte austragen, um dann letztendlich zu sehen, wie wenig Zivilisation nötig ist, um ein Mensch zu sein. Falls es Sie wirklich interessiert, ist mein letzter Fachartikel zu den Ava. Das ist ein isoliert lebender Stamm in Brasilien.
4: Frau Weingolds Wohnwagen auf ihrer Wiese. War das auch eine Versuchsanordnung?
5: Und, wie war's?
6: Diese Leute. Die schauen einer todkranken Frau fast ein Jahr beim Sterben zu, während der Sohn die mit Zauberpilzen füttert.
5: Kaffee kommt auch noch, die Rösten. Oh, salut, Frau Kommissar. Herr Kollege.
4: Herr Aubry, was verschlägt denn Sie auf unsere Seite des Sees?
5: Ja, wie so oft, die weitaus bessere Aussicht.
7: Haben Sie von unserem Feuerspektakel gehört?
5: Natürlich. Ist ja auch einiges los bei den Alemannen im Pfahlbauer Dorf. Das ist auch der eigentliche Grund meines Besuchs. Wir ermitteln gerade in mehreren Fällen von Diebstahl und Hehlerei.
7: Was heißt das konkret?
5: Ja, Amtshilfe. Ich brauche jetzt Amtshilfe.
7: Wieso?
5: Ja, bei uns werden seit ein paar Monaten übers Internet gewisse Preziosen angeboten. Artefakte aus der Bronze- und Steinzeit. In den diversen Liebhaberforen. Diesmal führt die Fährte eindeutig direkt nach Unteruldingen, in den Fundus des Museumsarchivs. Ja, steht sogar noch die Archivnummer auf dem Karton.
7: Tja, und jetzt?
5: Ja, jetzt bräuchte ich eben Amtshilfe. Wir könnten noch gemeinsam bei einem Ortstermin recherchieren. Und wer da so Zugang zur Schatzkammer hat?
7: Wir?
5: Ja, also unter anderem. Ich meine, das wäre doch auch in eurem Interesse, oder?
8: Ja. Ich will ja nicht stören, aber die Ergebnisse der Gerichtsmedizin sind da. Der Hauptbefund deckt sich mit Ferdinand Zittlers Aussage. Terminales Glioblastom Stufe 4.
9: Hirntumor.
8: Eine ganz schlechte Prognose. Was allerdings als unmittelbare Todesursache genannt wird, ist was anderes. Und zwar ein schweres, stumpfes Schädelhirntrauma mit Einblutungen unter die Hirnhaut.
9: Harter Schlag?
8: Harter Schlag oder Sturz. Irgendwann in der letzten Nacht.
4: Ich melde mich dann bei Ihnen wegen Amtshilfe oder Ortstermin.
5: Salut.
7: Salut.
4: Meinen Mann kennen Sie ja bereits.
9: Ich

0: Ich hoffe, es ist wirklich so wichtig, dass es nicht am Telefon besprochen werden konnte.
1: Davon können Sie ausgehen, ja. Wir wissen jetzt, dass Frau Weingold keines natürlichen Todes gestorben ist.
2: Was soll das heißen? Dass jemand nachgeholfen hat?
0: Unvorstellbar.
1: Fakt ist, die Verletzung, die zu Frau Weingolds Tod geführt hat, hatte mit ihrer Vorerkrankung nichts zu tun.
3: Wann haben Sie Frau Weingold das letzte Mal gesehen?
0: Gestern Morgen, kurz vor meiner Abreise nach Freiburg. Wir haben noch gemeinsam Tee getrunken vor dem Wohnwagen und meine Frau war auch dabei.
2: Sie wirkte geschwächt, aber das ist ja nicht verwunderlich.
1: Hatte Frau Weingold irgendwelche Freunde, Bekannte, Besuch?
2: Das weiß ich nicht. Jedenfalls hat Ferdinand gestern Nachmittag noch nach ihr gesehen. Sie schlief tief und fest.
1: Was war gestern Abend? Brannte da Licht?
2: Ich war gestern Abend mit Ferdinand im Konzert. Musiknacht in Singen. Es wurde spät. Ich bedauere, ich kann Ihnen da leider nicht weiterhelfen.
1: Verstehe.
2: Dann kann er wohl jetzt nach Hause. Mein Sohn, den wollen Sie doch nicht länger festhalten. Sagst du zur Abwechslung auch mal was?
3: Danke, Sie haben uns wirklich sehr geholfen.
2: Bitte, gern geschehen.
3: Kommst du?

0: Kollegen, hier.
1: Ja, da wird sie mit dem Kopf dagegen geschlagen sein. Also, falls hier irgendwas zu Bruch gegangen ist, da hat aber einer gründlich aufgeräumt.
2: Das Totenbett neu bezogen. Oder ist da auch Blut?
0: Nein, nichts.
1: Aufgeräumt kann man das schon nicht mehr nennen. Hier hat jemand Spuren beseitigt.
2: Kann sie nicht auf uns selbst gestürzt sein, ohne Fremdeinwirkung?
1: Möglich.
2: Wir sollten kein Verbrechen konstruieren, wo gar kennt sie's.
1: Wieso nicht? Diese Leute da oben, die haben Angst. Die versuchen, irgendwas unterm Deckel zu halten.
2: Intuition?

0: Es war gegen 4, als ich hier den Sud gebracht habe. Weil man ihn vor Sonnenaufgang zubereiten muss, weil dann seine Heilkraft am stärksten ist.
1: Und lag Frau Weingold in ihrem Bett?
0: Nein, die lag davor. So, als ob sie einfach zusammengeklappt ist. Und ich habe gleich gesehen, dass sie tot ist.
1: Und dann?
0: Ja, und dann. Ich weiß es doch nicht, weil ich unter Schock stand, weil ich voll mit Adrenalin war. Wir hatten alles besprochen. Ich habe sie aufs Bett gelegt. Sie war hinten am Kopf. Voller Blut, das habe ich weggemacht.
1: Und haben Sie sonst noch irgendetwas weggeräumt? Nein. Irgendwelche Sachen abgespült?
0: Nein.
1: Sachen
0: weg? Nein, weil ich wie in einer Trance war. Weil ich mich erinnern wollte, wie ich sie auf die Reise vorbereiten sollte. An ihren Lieblingsduft, den sie tragen wollte. An das weiße Kleid, das sie sich ausgesucht hatte. Und dann habe ich sie zum Strand getragen.
2: Ja, Herrnbach?
3: Hier ist Julia. Ferdinand Zittler checkt gerade aus. Seine Mutter hat einen Anwalt angeschleppt.
2: Das ging aber schnell.
4: Eigentlich verständlich gemacht?
3: Sie waren immerhin klar. Was hast du erzählt?
4: Nichts.
2: Aber damit habe ich schon gerechnet. Nachdem sie ihm mit dem Konzertbesuch so ein wunderbares Alibi geliefert hat.
3: Ich glaube, das hat ihn selber überrascht. Ich weiß echt nicht, ob die Geschichte mit dem Konzertbesuch stimmt.
2: Sie ist halt wie eine Löwin. Die tut alles, um ihren Sohn aus der Schusslinie zu bringen.
5: Boah, riecht das lecker. Ich fühle mich wie in einer Zeitmaschine.
6: Das sind Maultäschle in Zwiebelschmelze. Bewährt gut.
7: Leere Kohlenhydrate. Stimmt doch gar nicht. Sind mit Hackfleisch gefüllt.
6: Na, du bist ja gut drauf.
2: Ich weiß auch, warum.
7: Halt die Backe.
6: Also,
7: halt
6: jetzt
7: die
6: aber
7: Backe.
6: Gut, ja?
5: Hey, hey.
2: Wie war dein Ausflug? War der nicht heute?
7: Ja. Geht so.
6: Ja, Moment, die geben sich echt Mühe mit ihrem Programm. Also bei den alten Germanen ist immer was los.
2: Ja, allerdings, guck mal, morgen zum Beispiel gibt's die lange Museumsnacht mit Steinzeit-Barbecue und Guggenmusikband.
7: Geil!
8: Richtig krassen Abend.
2: Wird voll cool.
7: Ey, yo, sorry, Oma, muss los.
6: Also.
2: Ein Mädchen?
8: Word.
2: Das ist doch toll. Ich muss auch also mal kurz ein Privatgespräch führen.
8: Also, ich durfte früher immer erst aufstehen, wenn alle aufgegessen haben.
6: Richtig.
2: Hallo, Herr Kollege.
9: Hallo, Frau Kollegin.
2: Ich habe eine Idee, wie wir unauffällig nach Ihrem Übeltäter vom Museum suchen könnten.
9: Ach was.
2: Ja, für das leibliche Wohl wäre auch gesorgt.
9: So, fürs leibliche Wohl.
2: Nennen wir es ein Arbeitsdate?
1: Das hier wurde von den Kollegen von der Spurensicherung im Wohnwagen sichergestellt. Infusion. Die Lösung enthält einen neuartigen Antikörper, der das Wachstum aggressiver Tumore bremsen soll.
10: Das Zeug ist bei uns noch gar nicht zugelassen, hast du gesagt.
1: Stimmt, das wird immer noch klinisch getestet.
2: Frau Weingold hat offenbar selbst gemerkt, dass es die Pilzsuppe nicht so richtig bringt.
1: Stopp kurz. Das hier wurde in der Handtasche der Frau gefunden. Zwei Rückfahrkarten für die Constantia nach Friedrichshafen.
10: Mit Stempel von vorgestern.
1: Genau.
10: Warum freust du dich so?
4: Ich habe mich ein bisschen am Hafen umgehört und die Kellnerin ausfindig gemacht, die vorgestern auf der Constantia gearbeitet hat.
10: Und?
4: Sie konnte sich sehr gut an Frau Weingold erinnern. Wegen ihrem Begleiter, den sie schon oft in Aktion erlebt hat. Herbert Zittlau.

0: Frau Weingold wurde höchstwahrscheinlich ermordet und Sie wurden mit Frau Weingold vor 2 Tagen auf der Fähre gesehen und davon haben Sie uns nichts erzählt.
1: Gut. Ja, wir waren zusammen auf diesem Dampfer. Aber nicht aus den Gründen, die Sie jetzt vermuten.
0: Woher wissen Sie denn, was ich vermute?
1: Aber ich bitte Sie. Sie vermuten natürlich, dass wir eine Affäre gehabt haben.
0: Mit einer todkranken Frau, die kaum älter war als Ihr Sohn. Das wäre geschmacklos.
1: Wir waren auf diesem Schiff, um einen Mann zu treffen. Einen befreundeten Onkologen. Sie hat mich gebeten, diesen Kontakt herzustellen. Sie wollte noch eine Fachmeinung zu ihrem Fall. Hier. Hier. Wir sind Friedrichshafen zugestiegen. Das können Sie nachprüfen.
0: Daher hatte sie die Antikörper.
1: Ja, sie hatte den faulen Zauber doch schon selbst nicht mehr geglaubt, den mein Sohn ihr da verabreicht hat. Das hätte sie schon viel früher machen sollen. Wenn ich bloß von Anfang an gewusst hätte, wie schlecht es ihr ging.
0: Warum haben Sie uns das nicht gleich erzählt?
1: Frau Fehrenbach? Frau Fehrenbach?

0: Fehrenbach? Frau Fehrenbach, Entschuldigung. Ich möchte Sie bitten, das alles diskret zu behandeln. Mein Sohn weiß nichts davon. Seinetwegen habe ich die Bootsfahrt verschwiegen. Er ist mein Sohn. Und er ist beileibe kein Medizinmann.
1: Und die Erkenntnis, die möchten Sie von ihm fernhalten?
0: Ja. Hier macht er sich wirklich nützlich. Ja, er hat tolle Ideen für die Besucher. Ich will ihm nicht seine Motivation nehmen.
1: Auf Wiedersehen.
0: Auf Wiedersehen, danke.
2: Und der Sohn muss jetzt auch noch den Grillmeister machen nach allem. Väter und Söhne.
3: Findet den Professor nicht so toll, ne?
2: Nee. Ich kenne solche Männer einfach. Die tragen permanent einen riesigen Rucksack voll mit Geheimnissen mit sich rum. Aber reinschauen darfst du nicht. Warum sollte der Professor sein eigenes Institut beklauen?
3: Ja, die Frage ist halt, wer sonst außer ihm noch Zugang zur Schatzkammer hätte.
2: Der Sohn. Erstens braucht er dringend Geld und zweitens macht es ihm bestimmt Spaß, Papas Kostbarkeiten zu verhökern.
3: Ah, du meinst, er wollte Frau Weingold beeindrucken, ihr eine gute Restzeit ermöglichen.
2: Ich schwöre dir, der war bis über beide Ohren verknallt in die.
3: Sie findet jetzt raus, dass er klaut, macht ihm Vorwürfe und ihm brennt die Sicherung durch. Irgend so, oder wie?

0: Naja.
1: Okay, dann ist der Fall ja gelöst. Wir sind ein exzellentes transnationales Ermittlungsduo.
0: Nicht so schnell. Ich dachte, ihr Schweizer seid so gründlich. Wir müssen jetzt schon noch so ein bisschen amtlich werden.
1: Hm.
0: Komm mit.
1: Hm.
0: Mitkommen. In den Forschungsflügel ging es ja schon mal kinderleicht.
2: Ja, offenbar sowas wie die Nacht der offenen Tür. Ne? Aber wo willst du hin?
0: Ermitteln. Kollege, nicht anfassen. Ermitteln.
2: Günstig, noch eine offene Tür.
3: Lago? Lago.
0: Das ist doch wirklich eigentümlich, dass man hier so überall hinkommt.
3: Ja. Wenn einer weiß, was er will, könnte er einfach hier reinspazieren.
2: Nein, nicht scheiße. Zu!
0: Im richtigen Leben würde ich ja jetzt erstmal gucken, ob hier irgendwo eine Toilette ist.
3: Schau mal. Der ganze Karton ist voll damit. Wird wahrscheinlich nicht auffallen, wenn da eine fehlt. Sammler zahlen so an die 5000 Franken für so ein Ding.
0: Unglaublich. Mit sowas sind die Menschen früher auf die Jagd gegangen.
3: Hm.
0: Oh, was war das?
3: Betriebsschluss. Wir unglaublichen Hornochsen. Sind wir hier eingeschlossen bis morgen früh.
0: Und jetzt?
3: Lass mal weniger reden.
4: Was für ein Scheißtag.
5: Also komm, mach's gut, gell? Also tschüss.
4: Ich bin dann mal weg.
5: Ciao.

0: es dir dein eigener Sohn wirklich so egal?
1: Entschuldige, haben wir nicht die schönste Kindheit beschert? Mit den besten Lehrern, die man sich überhaupt vorstellen kann?
0: Ja, aber hier sind andere Qualitäten gefragt, als einen Baum schnitzen zu können.
1: Ach, stimmt, da wäre mehr drin gewesen. Ich habe immer gehofft, dass die Erfahrung seinen Intellekt auf einer breiteren Ebene berührt. Das war leider ein Irrtum.
0: Und dann holst du noch diese Fremde in unser Leben. Diese Aussteigerin. Als wäre nicht alles schon kompliziert genug. Unsere Familie muss doch zusammenhalten.
1: Ja, unsere Familie muss zusammenhalten.
0: Ja,

0: Bitte gib ihn nicht auf.
1: Ferdinand. Ferdinand. Ferdi.
2: Wenn deine Mutter dich so sieht. Ferdinand! Ferdi!
1: Oh.
2: Ferdi!
1: Ferdinand, ich weiß, das war ein Scheißtag. Ist doch kein Grund, sich so abzuschießen. Das ist ungesund.
3: Ja, das ist ja auch das Schöne an dir, dass du immer so um mein Wohl bemüht bist. Um mein Wohl, um das Wohl der anderen.
4: Woher hast du die?
3: Mein Lieber, Punkt, Punkt, Punkt. Ist total geheimnisvoll.
4: Ferdinand.
3: Ich kuschel mich gerade in die schöne warme Decke, die du mir geschenkt hast.
4: Hey, du musst mir glauben.
3: Da, ich musste ganz doll an dich denken.
4: Da war nicht zwischen mir und Corinna.
3: Wie schön, dass du in meinem Leben bist.
4: Zumindest nicht das, was du dir jetzt gerade vorstellst.
3: Ja, komm, lass stecken, Professor Herbert Zittler. Ich kenne das Gelaber. Experte für Fruchtbarkeitsrituale. Deine Studentinnen, die hast du doch auch immer gevögelt und mich angebettelt, Mama nichts zu erzählen.
4: Tu das nicht.
3: Ist sie nachts zu ihr geschlichen? Hat sie dich nicht rangelassen? Ist dir mal wieder die Hand ausgerutscht?

0: Ferdinand.
1: Guten Morgen. Wie spät ist es?
2: Keine Ahnung.
1: Was ist das?
2: Arbeitsbeginn.
3: Also, ich weiß ja nicht, wie es dir geht, aber ich ermittle gerne mit dir.
1: Acht Anrufe in Abwesenheit. Meine Mutter macht sich Sorgen.
3: Und ich finde, man sollte, wird sie wohl, das Angenehme mit dem Nützlichen verbinden.
1: Was meinst du?
3: Ja, ermitteln.
1: Guten Morgen, Herr Professor.
0: Oh, stoppen Sie mich? Neuer Kollege, ist der Verschleiß bei Ihnen so hoch?
1: Nein, wir haben einfach für jedes Problem unseren Spezialisten. Das ist der Kollege Aubry aus der Schweiz. Sie sollten ihm zuhören.
4: Wir haben vor ein paar Wochen ein Schmuggelboot hochgenommen. Passiert ständig Geld, Rauchwaren. Diesmal waren aber zwei Kartons besonders interessant. Ich würde sagen, die Ware ist für den Schwarzmarkt gedacht. Nehmen wir an, Sie kennen den Wert der Objekte.
0: Allerdings, ja.
4: Und vermutlich auch die Quelle.
1: Hallo, Herr Professor? Diese Dinge werden aus der Sammlung Ihres Museums gestohlen. Gibt es außer Ihnen jemand, der regelmäßig Zugang zur Sammlung hat oder sich unauffällig welchen verschaffen könnte?
0: Gibt es. So gut wie jeder hier.
5: Hallo? Hallo?
6: Was ist denn los?
5: Tür stand offen. Gestern ein bisschen zu tief ins Metfass geschaut, oder wie?
6: Was wollen Sie von mir?
5: Ich habe mich mal schlau gemacht über Sie. Wollte wissen, ob Sie woanders auch schon Ärger gemacht haben. Gleich ein Volltreffer gelandet. Bußgeldbescheid. Die Kollegen vom Abschnitt 1 haben Sie vorvorletzte Nacht auf Ihrem Fahrrad angetroffen. Ohne Licht, entgegen der Fahrtrichtung, alkoholisiert, um 21.35 Uhr.
6: Ja.
5: Damit zerlegt sich Ihre Version der Todesnacht von Corinna Weingold gerade in ihre Einzelteile. Um die Uhrzeit waren Sie jedenfalls nicht mit Mutti beim Musikfestival.
7: Meine Mutter hat dann nicht die Wahrheit gesagt. Ich war da nicht mit.
1: Der Professor dürfte auf das finanzielle Zubrot ja eher weniger angewiesen sein. Hier kannst du halten. Halt, halt,
5: was?
1: Halt, halt!
5: Hier, so. Okay. Du meinst, dass er der Sohn war es?
1: Schon eher, oder? Hältst du das für völlig abwegig?
5: Nein.
1: Frau Weingold ist dann dahinter gekommen und da haben wir direkt ein Motiv für ihr schnelles Ableben.
5: Damit wären wir mit unserem Gedankenspiel von gestern Abend schon ziemlich nah dran gewesen. Auf jeden Fall war das ein sehr schöner Abend mit Ihnen, Frau Kommissar. Müssen wir unbedingt sehr bald wiederholen.
1: Das stimmt. Wir lassen das langsam angehen, okay?
5: Okay.
1: Ich muss.

0: Mama. Tut mir leid.
1: Ich hätte dich beinahe zur Fahndung ausschreiben lassen.
0: Ja, ich wollte ja anrufen. Ging aber nicht. Passiert halt mal. Sorry.
1: Passiert halt mal? Sorry? Wenn das immer so einfach wäre.
2: Auch schon da. Tschüssi, Oma.
1: Tschüss, mein Kind.
0: Mama, ich bin keine 17 mehr. Wenn ich meine Nacht nicht nach Hause komme, dann musst du nicht gleich Panik kriegen.
1: Aber ich darf trotzdem dafür sorgen, dass deine Kinder pünktlich zur Schule kommen. Und zwar mit einem anständigen Frühstück im Bauch.
0: Da hast du recht, das tut mir leid. Ich werde das Projekt Wohnungssuche jetzt mal wieder in Angriff
1: nehmen. Nele, das meine ich doch gar nicht. Ich bin 71. Zu alt, um mich wie die Mutter von drei Teenagern zu fühlen. Da ruf doch an das nächste Mal.
0: Die Tür war zu, kein Empfang.
1: Wo warst du denn?
0: Fernbach? Ja, Julia, ich bin gleich da. Ja, ich mach.

0: Warum haben Sie mich hierher gebracht?
1: Damit Sie mal den Ernst der Lage begreifen. Entschuldigung, ich bin Pirmin Spitznagel. Hallo. Warum haben Sie denn gelogen über den Abend, an dem Corinna Weingold gestorben ist?
0: Wie bitte?
1: Ja, warum?
0: Weil ich nicht wollte, dass Sie Ferdinand weiter verdächtigen.
2: Ihr Problem ist, dass sowohl Ihr Sohn als auch Sie jetzt für den fraglichen Abend ohne Alibi dastehen.
0: Ich war auf der Konzertnacht. Allerdings alleine.
1: Kann das jemand bezeugen? Haben Sie irgendjemand getroffen?
0: Leider nein. Fürchte ich. Aber ich musste auf dem Rückweg von Singen tanken.

0: Ich habe diesen Mediziner aus Friedrichshafen gesprochen. Der hat das sofort mit der Angst zu tun gekriegt, als ich den anrief.
1: Warum?
0: Wegen der Medikamente. Die Antikörper. Der hat sich natürlich strafbar gemacht, sowas einfach aus den Händen zu geben und dann auch noch gegen Bares. Mhm. Es gab mehrere Treffen auf der Fähre. Insgesamt 10 Infusionseinheiten wurden Zittlau verkauft. Und der hat immer schön bar gezahlt.
1: Muss Frau Weingold wirklich gemocht haben.
0: Ich habe mich dann hier mal ein bisschen eingelesen. Ich persönlich stehe ja total auf solche Geschichten über indigene Völker, die noch nie mit der modernen Welt in Berührung gekommen sind. Und dann habe ich im Internet mal nachgeschaut, wo dieser Herr Professor Zittlau so überall geforscht hat. Und habe mir seine Publikationsliste durchgelesen. Ein Name kam so häufig vor, dem musste ich einfach auf den Grund gehen.
2: Dieses Magazin, das haben wir uns aus der Bibliothek der Universität Konstanz kommen lassen. Diese Ausgabe ist von 1981 und sicherlich erinnern Sie sich noch an den Artikel, den Sie darin veröffentlicht haben.
1: Polygamie bei den Bari. War bestimmt ein spannender Feldtrip.
2: Und ganz sicher erinnern Sie sich an den Namen Ihrer Co-.
3: Anita Himmel, der geborene Weingold.
2: Warum sollte ein renommierter Wissenschaftler wie Sie sein eigenes Institut beklauen? Doch nur, wenn er regelmäßig Geld braucht. Geld, das von keinem gemeinsamen Konto genommen werden soll. Geld, für das er sich nicht rechtfertigen möchte. Um ein lange gehütetes Geheimnis zu bewahren.
3: Unsere Affäre dauerte etwa ein Jahr. Ich war damals schon mit Marlene verheiratet. Sie hat sehr darunter gelitten und sehr um mich gekämpft.
4: Gewonnen.
3: Anita war plötzlich von einem Tag auf den anderen verschwunden. Ich wusste nicht mal, dass sie schwanger war.
1: Bis auf einmal Corinna aufgetaucht ist.
3: Sie hatte erst auf dem Stück.
2: Sie haben ihrer Frau bis heute nichts davon gesagt.
3: Ich wollte unsere Ehe nicht noch. Zeit mit meiner Tochter verbringen. Viel war uns ja, weiß Gott, nicht vergönnt.
1: Bringst du ihn gerade raus? Wiedersehen.
3: Auf Wiedersehen.
1: Wie man es auch dreht und wendet, was die Umstände von Frau Weingolds Tod angeht, sind wir genauso schlau wie vorher.
2: Möglicherweise hattest du doch recht, und es ist schlichtweg eine rein private Tragödie.
1: Ja, scheint so.
3: Bitte, Marlene, könntest du versuchen, nicht komplett die Nerven zu verlieren?
5: Hätte ich es dir vielleicht sagen sollen? Ich wollte das alles nicht wieder aufrühren. Ich wusste doch, wie schwer das damals für dich war.
2: Ein Scheißdreck, weißt du.
3: Sie war so eine kluge und liebenswerte junge Frau. Ich wollte sie einfach in meiner Nähe haben.
2: Und nebenbei zu Tode pflegen lassen. Vom eigenen Sohn, für den du immer nur Verachtung übrig hattest. Du bist ein Arschloch, Herbert.
5: Ihr macht mich krank. Alle beide.
0: Dieser scheiß Tankquittung. Im Grunde genommen beweist die gar nichts. Der genaue Todeszeitpunkt von Frau Weingold lässt sich doch sowieso nicht bestimmen. Was hat denn nicht das W hier zu bedeuten?
6: Das heißt West. Auf Autobahnen sind gegenüberliegende Tankstellen unterschiedlich gekennzeichnet. Ost und West je nach Fahrtrichtung.
5: Nein. Nein! Das.
0: Ey, wir sind echt zu doof, um bescheuert zu sein. Das ist die falsche Tankstelle.
6: Aber warte mal. Frau Zittlau hat angegeben, auf der Rückfahrt von Singen auf der A98 getankt zu haben. Das ist Richtung Stockach, richtig?
0: Richtig.
6: Ja. Und die Quittung ist von der Tankstelle gegenüber. Das heißt?
0: Dass die wahrscheinlich gar nicht auf dieser Musiknacht war, sondern nur an diese scheiß Tankstelle gefahren ist, um sich dieses Alibi zu besorgen.
6: Das gibt's. Wasserschutzpolizei Konstanz? Frau Zittlau. Sie wollen was?
4: Manche Menschen mögen nicht so ein Elefantengedächtnis haben, aber die Erfahrung, betrogen worden zu sein, gehört zu den schlimmsten meines Lebens. Ich weiß nicht, ob Sie das nachvollziehen können.
2: Oh doch, das kann ich.
4: Als ich die beiden miteinander erlebt habe, war ich mir sicher, es geht wieder los.
2: Was ist vor 3 Tagen passiert?
4: Ich war alleine zu Hause und ich wollte wissen, woran ich bin. Wir haben ein Glas Wein getrunken. Und dann habe ich sie einfach gefragt, schlafen Sie mit meinem Mann? Schlafen Sie mit meinem Mann? Sie fing tatsächlich an zu lachen. Sie lachte mich aus. Dieses Lachen. An irgendwen hat mich dieses Lachen erinnert. Und ich wurde so wütend. Ich habe sie weggestoßen. Und dann ist sie gefallen. Sie war sofort tot. Es war alles voller Blut. Früher oder später wäre sie eh gestorben, aber dann... Du. Du. Und deine Lügen.
5: Es tut mir leid. Ich wollte es dir sagen, aber...
7: Halt deine Fresse!
4: Bitte, tu das nicht.
7: Du wolltest deine Tochter einfach nur für dich.
4: Tu das nicht.
7: Was sie weniger enttäuscht als dein missratener Sohn, hä? Huh?

0: Zittlow. Kommen Sie.
1: Sie hören von uns.

0: Niklas? Kann ich mit dir sprechen?
1: Was ist?
0: Es kann sein, dass du irgendwann mal ziemlich sauer auf mich sein wirst. Wegen dem hier. Der Entscheidung, die ich getroffen habe und den Konsequenzen.
1: Wie?
0: Ich möchte, dass du weißt, dass ich Johanna und dich wahnsinnig lieb habe. Und dass ich mir das nicht leicht gemacht habe. Mit hier und der Entscheidung und alles.
1: Und warum erzählst du mir das jetzt?
0: Damit du es weißt.
1: Okay, Mama, jetzt weiß ich's.

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0: Morgen.
1: Ups, habe ich was verpasst? Vor mir wach, vor mir aktiv, vor mir steht ein Wunder.
2: Hier rüber, Mama.
1: Okay.
0: Lass ihn, sonst hört er gleich wieder auf. Für mich bitte Sunny Side Up.
3: Für mich einfach nur Spiegeleier.
4: Mama, auch ein Spiegelei oder Rührei?
3: Kaffee!
2: Oder vergessen.
1: Normal ist das nicht, oder?
0: Check mal seinen Beziehungsstatus. Single war er gestern.
1: Wer ist die Glückliche?
3: Melanie. Nein.
2: Euch kann man echt nicht allein lassen.
5: Na, dich anscheinend auch nicht.
1: Und das mit Melanie ist jetzt total offiziell?
3: Ja.
1: Ja? Was? Schon wieder? Wo?
6: Wieder das gleiche Prinzip. Der Motor hat blockiert, diesmal mitten im Wendemanöver.
7: Chance auf eine technische Panne.
6: Das wäre das erste Mal seit Wochen, dass da keine Sabotage hintersteckt.
7: Spuren?
6: Eindeutiger geht's nicht. Hier läuft ein Irrer rum. Keine Spuren.
7: Presse?
6: Noch nicht.
7: Gut, ich sehe schon wieder die Schlagzeilen vor mir. Andreas?
8: Nele, ich will nicht lang drum rumreden. Meine Schwiegermutter hat einen Schlaganfall.
7: Deine Schwiegermutter? Das tut mir leid. Musst du da hin?
8: Ja, nee, keine Ahnung. Das wird gerade noch untersucht.
9: Ich komme aber auch vorbei, wenn du das willst.
7: Nein, macht nichts. Familie geht vor.
8: Okay, danke. Ciao.
6: Lukas Kerner, er hat das Motorboot gelenkt. Mehr als seine Personalien waren aber noch nicht aus ihm rauszukriegen.
7: Lukas? Hallo? Ich bin Nele Fehrenbach, Wasserschutzpolizei. Ist der Junge verletzt?
6: Nee.
7: Ich glaube, der braucht einen Ortswechsel. Nehmt den mal mit aufs Revier, bitte. Und lass noch mal den Motor checken.
6: Ja, mach dir keine Hoffnung.

0: Herr Kerner, wir müssen jetzt mit Ihnen reden.
1: Was ist mit Marvin?
2: Marvin liegt auf der Intensivstation.
3: Er ist in den besten Händen.
1: Kommt er durch?
2: Wir haben versucht, seine Eltern zu erreichen, bisher ohne Erfolg.
1: Die sind in Kanada. Urlaub. Kommen erst am Wochenende zurück.
3: Wir kümmern uns drum.
1: Ich weiß nicht, was passiert ist. Auf einmal da. Da kam so ein Geräusch aus dem Motor und dann haben auch schon die Schrauben blockiert. Ich konnte da nicht zu, wirklich nicht.
3: Wem gehört das Boot?
1: Meinem Vater.
3: Und wird das bewacht?
1: Nein. Warum?
3: Naja, ist ja nicht billig, sowas. Und es ist nicht das erste Boot, dessen Tank manipuliert wurde.
1: Ja, aber auf das Gelände kommen nur Clubmitglieder.
2: Offenbar
3: vollgetankt.
4: Nele?
1: Keine Ahnung. Ich glaube gestern.
4: Also die Kollegen aus der Werkstatt haben angerufen. Es war wie beim letzten Mal. Der Motor ist völlig in Ordnung. Das Problem war das Gemisch. Es muss also jemand was reingekippt haben. Ich warte jetzt eigentlich nur noch auf die Bestätigung aus dem Labor.
0: Und warum dauert das so lange?
4: Ja, die fahren da gerade halbe Kraft. Die eine Hälfte ist in Urlaub, die andere ist genervt, weil sie so viel zu tun hat. Aber das Ergebnis wird sich eh nicht von den anderen unterscheiden. Diesel im Tank. Das einzig Neue ist, dass wir
0: diesmal ein Opfer haben, das um sein Leben kämpft.
5: Materialschaden reicht ihm nicht mehr.
0: Ihm? Wer sagt denn, dass das ein Mann ist?
4: Eine Frau macht sowas nicht.
0: Ach, wirklich?
4: Frauen sind nicht so brutal, das sagt sogar die Wissenschaft.
0: Aha, waren das nicht auch mal so eine Art Wissenschaftler, die behauptet haben, dass die Erde eine Scheibe ist?
3: Wasserschutzpolizei Konstanz, ja? Einen kleinen Moment. Die Lokalnachrichten.
0: Die sollen sich an die Pressestelle wenden.
3: Wenden Sie sich bitte an unsere Pressestelle.
4: Wasserschutzpolizei Konstanz?
0: So, 8-mal hat der Täter in den letzten 14 Tagen zugeschlagen, immer nach demselben Strickmuster. Und immer wurden Tanks von Motorbooten aus demselben Yachtclub manipuliert.
4: Jetzt hat sich gerade jemand gemeldet, der was gesehen haben will, ein Clubmitglied.

0: Hallo. Fehrenbach, Wasserschutzpolizei Konstanz.
1: Spitznagel, hallo.
2: Guten Tag. Dann wird die Polizei doch noch aktiv. Wunderbar. Ich dachte schon, wir zahlen unsere Steuern nur zum Spaß.
3: Vielleicht könnten Sie uns weiterhelfen. Wir suchen einen Herrn...
4: Grübner.
3: Grübner.
2: Sie haben bereits das Vergnügen. Wobei das meinige nicht ganz so groß ausfällt, aber das verstehen Sie sicherlich. Kommen Sie mal mit.
1: Warum gibt es denn eigentlich keine Videoüberwachung? Das sind ja doch enorme Werte, die hier stehen.
2: Ja, wir waren vielleicht etwas naiv anzunehmen, dass die Polizei für den Schutz dieser Werte zuständig ist.
3: Sie haben also einen silbernen Mittelklassewagen gesehen an dem Tag?
2: An dem Tag, an dem das letzte Mal eines unserer Boote manipuliert wurde, ja. Das habe ich alles Ihren Kollegen am Telefon schon gesagt.
1: Ja, und warum erst jetzt?
2: Bootsmesse. Ich habe heute Morgen erst erfahren, dass es schon wieder einen Anschlag gegeben hat.
3: Sind Ihnen sonst noch irgendwelche Details aufgefallen? Wer saß in dem Wagen? Mann, Frau, beides?
2: Nein. Ich habe eigentlich nicht wirklich was gesehen. Es war noch Nebel auf dem See.
1: Okay, aber dass es ein silberner Mittelklassewagen war, das haben Sie gerade noch so erkennen können, ne?
2: Das fällt hier schon auf. Haben Sie gesehen, was da für Fahrzeuge stehen auf dem Parkplatz?
1: Ja.
2: Keine Mittelklasse. Jedenfalls stand der Wagen da.
3: Vielleicht ein Lieferant?
2: Mit laufendem Motor? Ohne Firmenlogo? Nein.
3: Aber auf dem Parkplatz da hinten, da kommt ja theoretisch jeder drauf.
2: Wenn mal wieder jemand vergessen hat, das Tor abzuschließen, schon, ja.
3: Mhm. Okay. Herzlichen Dank für Ihre Hilfe.
2: Ja, gerne. Sagen Sie, sehen Sie die Schilder da hinten? Warum kümmern Sie sich nicht mal um diese Aktivistin, diese Frau Löffler? Ich meine, die Dame stellt uns alle paar Tage ein neues Transparent vor die Nase. Es würde uns wirklich sehr freuen, wenn Sie sich darum mal kümmern würden.
3: Ja.
2: Ja.
1: Silberner Mittelklassewagen, damit können wir doch überhaupt nichts anfangen. Es gibt 10.000 Wagen, die auf so eine Beschreibung passen.
3: Kümmerst du dich bitte um Frau Löffler? Nicht, dass man uns vorwerfen kann, dass wir aus den Steuergeldern nicht das Maximum
1: rausholen. Komm, weil so ein Typ sich wichtig macht.
3: Ja, ich habe solche Typen auch gefressen, aber es geht hier um das Leben eines Jungen.
1: Überzeugt, überzeugt, überzeugt, überzeugt, überzeugt.

0: Ja, wenn ich könnte, würde ich jedem Einzelnen von diesen Typen verbieten, mit ihren Protzbooten auf den See zu fahren. Aber leider ist dieses Land ja immer eher auf der Seite derer, die Geld und Einfluss haben.
1: Ich bin ja auch gar nicht wegen ihrer Verbotsschilder da.
0: Ja, wenn diese dekadenten Spinner wüssten, dass sie ja alles kaputt machen, müsste ich die Schilder ja gar nicht erst aufstellen. Wissen Sie eigentlich, was passiert ist, seitdem das neue Clubhaus da steht?
1: Nee.
0: Da war mal eine Wiese mit Bienenvölkern. Was glauben Sie, wer jetzt die Blüten bestäubt?
1: Ganz in der Nähe hier ist ein junger Mann verunglückt. Beim Wassersport.
0: Ja, und was habe ich jetzt damit zu tun?
1: Wo waren Sie gestern?
0: Einkaufen, spazieren.
1: Zeugen?
0: Ja, keine Ahnung. Die Frau an der Kasse im Bio-Supermarkt. Das Rentnerpaar, das die Schwäne gefüttert hat. Ja. Verraten Sie mir jetzt auch endlich mal konkreter, warum Sie das alles so genau von mir wissen wollen?
1: Weil gestern wieder jemand auf dem Clubgelände war und Diesel in den Tank eines Motorboots geschüttet hat. Das Boot hatte einen Motorschaden und jetzt kämpft ein junger Mann um sein Leben. Ist das konkret genug?
0: Oh Gott. Aber damit habe ich nichts zu tun. Gut. Ich bin Naturschützerin. Warum sollte ich Menschenleben aufs Spiel setzen? Sehen Sie, es geht ja auch gar nicht nur um diese eine neue Straße und den einen neuen Club, sondern um all die Ignoranten, denen alles egal ist, für ein bisschen Spaß und auf Kosten der Natur. Überprüfen Sie ruhig mein Alibi. Ich schreibe Ihnen auf, wo ich gewesen bin und wann.
1: Also die Zeit für den Einkauf könnten wir noch überprüfen, aber für den Rest des Tages fehlt der Löffler im Prinzip ein Alibi.
2: Heißt?
1: Heißt, für den gestrigen Tag habe ich außerhalb meiner Dienstzeit auch kein Alibi.
2: Wenn man es nicht braucht.
1: Glaubst du, dass es die Löffler war?
2: Nein. Aber für Glaubensfragen sind wir auch nicht zuständig.
1: Ich glaube auch nicht, dass es war. So PC wie die ist.
2: Auf jeden Fall lassen wir das Gelände des Yachtclubs überwachen.
3: Aber das ist doch ein Privatgelände.
2: Ja, aber willst du, dass dann noch mal was passiert?
3: Nee.
1: Gut, dann stell zwei Kollegen ab. Der eine soll von der Seeseite aus den Steg überwachen, der andere das Gelände.
2: Warum machst du das nicht selber?
1: Weil ich hier oben einen Streifen mehr habe als du.
3: Macho.
4: Und sagen Sie mir Bescheid, falls er vernehmungsfähig ist.
5: Selbstverständlich.
4: Gut, dann kann ich mal einen Blick reinwerfen.
5: Ja, natürlich. 204, bitte.
4: 204, danke schön.

0: Junge Frau, stehen bleiben! Warum haust du nur ab, wenn du mich siehst?
1: Warum? Abhauen ist doch nicht verboten.
0: Was hast denn du hier zu suchen? Kennst du den Jungen, der da hinten liegt?
1: Ich muss nach Hause.
0: Vielleicht beantwortest du erstmal meine Fragen.
1: Bitte.

0: Bitte sagen Sie meinem Großvater nichts.
1: Was soll ich ihm nicht sagen? Dass du die Schule geschwänzt hast.
0: Er darf sich nicht aufregen.
1: Oder dass du Marvin gern hast.
0: Ja, nein.
1: Hallo.
2: Mina? Ist was passiert?
0: Nein, alles gut.
2: Und warum kommst du mit der Polizei?
1: Ihre Enkelin ist eine Zeugin in einer Unfallsache.
2: Ja, dann gehen wir doch rein. Wir müssen ja nicht draußen reden.
1: Gut, danke.
3: Ja, das ist schlimm. Wird der Junge denn überleben?
1: Das wissen wir noch nicht.
3: Ah, wunderbar. Ich weiß nicht, was ich ohne meine Enkelin machen würde.
1: Lebst du hier?
0: Ja.
3: Ihre Eltern sind bei einem Unfall ums Leben gekommen. Naja, und seit meine Frau letztes Jahr auch noch gestorben ist, sind wir beide die letzten Mohikaner.
1: Mina, hast du schon einen Führerschein?
0: Ja, aber ich darf noch nicht alleine fahren.
3: Gott, ein Blödsinn ist das. Fährt wie eine Große und darf nicht alleine.
2: Warum wollen Sie denn das wissen?
1: Eine Routine.
3: Eine Routine. Ja, konntest du denn der Polizei helfen?
1: Ja, auf jeden Fall. Dankeschön. Wenn ich noch Fragen habe, dann melde ich mich einfach nochmal.
2: Ja, dann bring die Dame zur Tür.
1: Nicht nötig, finde ich schon.

0: Ja?
1: Hallo.
0: Heute Abend, da wollte ich eigentlich...
2: Ist was?
3: Nein, nichts.
4: Lasst uns mal bitte kurz. Lasst uns mal in Frieden. Was soll das?
5: Was soll was?
4: In einer Beziehung.
5: Ja, ich dachte, du und ich, wir werden zusammen.
4: Sind wir nicht?
5: Ich liebe dich.
4: Bist du bescheuert?
5: Wieso?
4: Ey, verpiss dich! Lösch den Scheiß im Netz und lass mich in Ruhe!
5: Aber Melanie!
4: Lass mich!

0: kannst nicht abschalten, hm?
1: Diese Anschlagsserie setzt uns so unter Druck. Habt ihr auf eurer Seite doch bestimmt auch schon gehört.
0: Ja, ja, haben wir. Oder könntest du es trotzdem mal vergessen, dass du Polizistin bist?
1: Kannst du das?
0: Ja, weil mir etwas wichtiger ist als der Beruf. Zum Beispiel du.
1: Bist du sauer?
0: Naja, zwei Menschen allein auf einem Boot. Der eine könnte sich nichts Schöneres vorstellen. Der andere denkt nur an seinen Beruf. Kein Grund, sauer zu sein, aber auch kein Grund, um vor Freude auszuflippen.
1: Ich bin ein bisschen aus der Übung in solchen Sachen.
0: Hm.
1: Was wird das jetzt?
0: Du bist doch Polizistin. Find's raus.

0: Sollte das nicht Niklas machen?
1: Was? Oh, dem geht's nicht so gut.
0: Ist der krank?
1: Ja, so kann man's sagen.
0: Oh nein.
1: Oh doch.
0: Beziehungsstatus Single?
1: Ja. Und du?
0: Ich? Wieso?
1: Naja, deine Farbe kommt davon nicht von der schönen Bodenseesonne, oder?
0: Ich geh mal nach Niklas gucken.
1: Ja, geh mal, geh mal.
0: Niklas!
2: Ich schlafe.
0: Netter Versuch. Sollen wir reden?
2: Mama.
0: Hm?
2: Hör auf!
0: Na komm!
2: Hör auf!
0: Ich kann auch zuhören. Wenn man alle

0: Hallo.
1: Was war denn das?
0: Das war kein Hallo. Hallo? Die Löffler war gerade da.
2: Die Löffler?
3: Löffler.
0: Die hat uns fast jede Sekunde ihres Lebens rekonstruiert. Die war überall, nur nicht auf dem Clubgelände. Hat alles noch mal feinsäuberlich aufgeschrieben. Hatte wohl mächtig Schiss, dass wir sie wegen des Jungen dran kriegen.
2: Gut.
0: Es gibt aber noch was. Ich habe mich im Umfeld von Marvin und Lukas etwas umgehört. Am Ende kennt ihr jeder jeden und die beiden hatten Streit. Es ging um ein Mädchen, der Klassiker. Hat dir das deine Tochter nicht erzählt?
3: Wenn zwei Jungs wegen eines Mädchens Streit haben, dann fahren die doch nicht zusammen raus und haben Spaß.
0: Angeblich war alles wieder klar. Aber wenn es um Beziehungen geht, war vielleicht doch nicht alles klar.
3: Gut.
0: Fast vergessen.
3: Andreas?
0: Der Pirmin hat noch was.
3: Okay.
4: Nein.
3: Das ist überhaupt kein Problem. Nimm dir einfach so viel Zeit, wie du brauchst, okay? Wenn ich deine Hilfe brauche, dann rufe ich dich an. Versprochen.
1: Ich habe mich geirrt. Diesmal war kein Diesel, sondern Heizöl im Tank. Stellt sich die Frage, warum der Täter sein Strickmuster ändert.
0: Diesel war alle?
3: Oder es war ein anderer Täter.
1: Das wollte ich damit sagen.
3: Gut, sehr gut. Ich brauche die Telefonnummer von Lukas Kerner.
0: Kommt sofort.
5: Das ist doch Quatsch. Ich meine,
6: ja gut, wir hatten Streit, aber wir haben uns längst wieder vertragen. Ich meine, ihr schüttet doch nicht irgendeinen Scheiß in den Tank, um sein Leben zu riskieren. Das ist doch krank.
7: Hallo, was ist mit ihm? Ich war da, die Ärzte sagen mir nichts. Wenn der drauf geht, das packe ich nicht.
3: Womit heizt ihr zu Hause?
7: Was ist denn das jetzt für eine Frage?
3: Womit?
7: Keine Ahnung, Öl. Was hat das für eine Bedeutung? Was ist mit ihm?
3: Hä? Wir sind noch nicht fertig. Fermin, ich brauche eine Probe.
7: Was denn für eine Probe?
3: Eine Probe von Heizöl aus dem Hause Lukas Kerner.
7: Ja, toll.
3: Dankeschön.
7: Ich bin weg.
3: Wir sehen uns noch.
7: Ich freue mich drauf.
8: Wie muss das sein? Falls es dir noch nicht aufgefallen sein sollte, ich bin neu hier.
3: Du kennst diese Jungs?
8: Klar, die sind in meiner Klasse.
3: Dann weißt du auch, was mit Marvin passiert ist?
8: Mama, ich muss...
3: Marvin und Lukas, die hatten Streit?
8: Ja, kann sein.
3: Ich muss das wissen. Wir reden zu Hause.

0: Ja, ich kenne ein paar Abkürzungen. Wenigstens bist du nicht gerast. Bleibt also nur noch fahren ohne Fahrerlaubnis.
1: Ich weiß, dass ich nicht fahren darf. Aber wie soll denn das hier alles funktionieren? Einkaufen und solche Sachen.
0: Ihre Enkelin ist mit dem Auto zur Schule gefahren.
2: Das war eine Ausnahme. Ehrlich.
0: Fahren ohne Führerschein plus Falschaussage.
1: Manchmal wird es halt ein bisschen spät, wenn sie mich zum Arzt bringt. Bevor sie den Unterricht verpasst.
0: Gut, aber das war das letzte Mal. Okay? Mina, hast du das verstanden? Das kommt nie wieder vor. Nie wieder. Und wenn Sie das nächste Mal zum Arzt müssen, dann nehmen Sie sich ein Taxi.
1: Wovon soll ich denn das bezahlen?
0: Ach, wissen Sie das gar nicht? Fahrten zum Arzt zahlt Ihre Krankenkasse. Eine Anzeige wegen Fahren ohne Fahrerlaubnis, die zahlen Sie.
2: Kann ich gehen? Ich muss noch was besorgen. Keine Angst, ich nehme das Fahrrad.

0: Ist nicht leicht, das Mädchen.
1: Ja, schwieriges Alter, ich weiß.
0: Schwieriges Leben.
1: Trotzdem.

0: Das war so ein blöder Poller am Supermarkt. Hab ihn nicht gesehen. Hat die ganze Seite aufgeratscht. Da habe ich den Schaden halt überlackiert.
1: Und gleich das ganze Fahrzeug?
0: Ja, die Farbe hatte ich noch.
1: Und das haben Sie selber gemacht, in Ihrem Zustand?
0: Ich bin krank, aber nicht tot. Warum interessiert Sie das überhaupt?
1: Ein silberner Mittelklassewagen wurde auf dem Gelände des Yachtclubs gesehen, an dem Tag, als das
0: letzte Mal... Ach, Sie glauben, dass ich da freiwillig hinfahre? Zu diesen Idioten?
1: Ich muss jedem Verdacht nachgehen.
0: Ein Verdacht ist aber kein Beweis, oder? So, und jetzt muss ich meine Medikamente nehmen. Geht das?

0: Habt ihr Niklas Bescheid gesagt?
1: Er hat keinen Hunger.
2: Lass ihn, er leidet.
0: Oh. Johanna, diese Jungs.
1: Mama, das sind meine Freunde. Eigentlich finde ich es ziemlich uncool, mit dir darüber zu reden.
0: Ich bin deine Mutter.
1: Fragst du aber als Polizistin?
0: Und Mina, kann ich mit dir über Mina sprechen oder ist das auch deine Freundin?
1: Nein, ist sie nicht.
0: Warum nicht?
1: Keine Ahnung, es passt halt irgendwie nicht.
0: Sagt wer?
1: Mir ist sie egal. Aber die anderen, die machen sich nur noch lustig. Mina kriegt nicht mit, dass sie echt schon ein bisschen verzweifelt wirkt. Sie denkt, sie kann sich in so eine Clique einkaufen.
0: Ach Quatsch, Mina hat doch überhaupt kein Geld.
1: Sie versucht es halt auf eine andere Tour. Letztens hat sie Pizza mitgebracht.
0: Ja, das ist doch toll.
1: Selbstgemachte. Mit fettiger Wurst und Plastikkäse aus dem Supermarkt. Es war echt nicht der Hit. Die Jungs haben damit die Enten gefüttert. So. Frisbee-Scheibenmäßig.
2: Geht's wohl zu gut, ne?
1: Es sollte ein Spaß sein, wenn nicht.
0: Du hast dabei zugeschaut.
1: Was hätte ich denn machen sollen? Ist das jetzt so wichtig?
0: Ja, falls Mina sich nämlich für diese Demütigung gerecht hat, dann ist das allerdings wichtig.
1: Das ist jetzt meine Schuld, oder?
0: Na komm, bleib hier.
1: Nee, ich habe Liebeskummer. Scheint ja die einzige Möglichkeit zu sein, hier mal in Ruhe gelassen zu werden.

0: warte. Man, die ist doch völlig bescheuert, wegen so einer Kleinigkeit durchzudrehen.
1: Reaktion hat Mina echt fertig gemacht.
0: Verteidigst du die jetzt, oder was? Mann, verdammt, Marvin kann immer noch draufgehen, nur weil die mit so einem kleinen Spaß nicht zurechtkommt.
1: Lass sie doch in
2: Frieden! Halt doch mal die Klappe!
1: Vielleicht sollten wir einfach mal mit ihr reden, ganz normal. Vielleicht hat sie mit der Sache ja gar nichts zu tun.
0: Okay, ruf sie an.
1: Ich?
0: Ja, dir wird sie vertrauen.
1: Was soll ich ihr sagen?
0: Die Wahrheit, dass wir mit ihr sprechen wollen, was sonst? Johanna!

0: Frierst du? Als ich so alt war wie du, da hatte ich eine Zahnspange. Ich hatte so viel Metall im Mund, das war praktisch ein ganzer Schrottplatz. Heute ist sowas ja fast ein Statussymbol, aber damals war das die Garantie für Partys ohne mich. Dabei wollte ich unbedingt dabei sein und dazugehören. Und als ich dann endlich mal eingeladen wurde, da haben mich die Jungs schon an der Tür mit einem Magneten begrüßt. Alle außer mir fanden das super lustig. So was Ähnliches ist dir auch passiert, oder? Ich habe eine Vorstellung davon, wie du dich gefühlt hast. Wie traurig du warst, verzweifelt. Warst du auch wütend? Waren Marvin und Lukas auch dabei? Hast du dich gerecht? Das hier ist was anderes als fahren ohne Führerschein, aber ich kann dir trotzdem helfen. Wenn du mit mir redest und wenn du mir die Wahrheit sagst. Mina, es wäre wirklich besser, wenn du mit mir redest.
1: Darf ich?
0: Ja, aber halt dich zur Verfügung.
1: Hallo? Echt? Ja, ich komme.

0: Also, sieht so aus, als hätte dieser Yachtclub nicht nur die Naturschützer gegen sich aufgebracht. Die kriegen eine neue Zufahrtsstraße.
1: Neue Straße? Wozu?
0: Um ihre Boote besser arrangieren zu können.
1: Das überzeugt das Bauamt.
0: Das Bauamt wurde nach 2 Jahren Dauerstreit davon überzeugt, dass die alte Zufahrt ein Gefahrenherd ist. Könnte ja sein, dass irgendein halbblinder Fahrradfahrer in ein Boot reinfährt, weil er nicht gerade sehen kann, wie eine 10-Meter-Yacht in der Geschwindigkeit einer Wanderdüne aus der Einfahrt kommt.
2: Okay, und was hat das jetzt mit dem Fall zu tun?
0: Für die neue Straße müssen ein paar Alteingesessene eine Menge Platz machen.
1: Aber die kriegen noch Geld dafür.
0: Ja, wenn sie es wollen. Gibt aber Leute, die wollen keinen Zentimeter ihres Grundstücks verkaufen.
1: Herr Aberle, aber der braucht doch jeden Cent.
0: Das ist es ja. Mit dem Geld des Verkaufs hat er gerade mal die Anwaltskosten bezahlen können. Der hat von Anfang an gegen die Bauentscheidung geklagt.
1: Oh nein. Der Mann ist froh, wenn er bis zu seiner Tür kommt. Ich fürchte, dass seine Enkel... Herr Aberle, wissen Sie, wo Mina ist?
3: Ich weiß nicht, wo Mina ist. Sie hat nichts gesagt. Ist was passiert?
1: Nein, es ist nichts passiert. Hätten Sie eine Idee, wo sie sein könnte?
3: Vielleicht am Hafen?
4: Herzlichen Dank.

0: Marvin krepiert vielleicht. Weißt du das eigentlich?
1: Hm? Ja.
0: Was hast du gesagt?
1: Ja.
0: Ich kann dich nicht hören.
2: Lukas, wir hatten eine Verabredung.
0: Was hast du gesagt?
2: Ja.
0: Ich kann dich nicht hören. Was hast du gesagt?
2: Lass sie. Ja.
1: Lass sie.
0: Was hast du gesagt?
2: Ja.
3: Johanna, jetzt ist gerade schlecht. Was? Okay, wir sind gleich da. Ich weiß, wo Mina ist.
1: Danke, Herbert.

0: Was ist das denn für den Tod von jemandem verantwortlich zu sein?
1: Hör auf!
2: Wie fühlt sich das an?
1: Lukas,
2: wie fühlt sich das an?
1: Hör auf! Du hast recht den Arsch offen!
0: Knappe!
1: Ist okay. Hör auf! Lukas!
2: Du hast Marvin auf dem Gewissen!
3: Hör auf! Außer Polizei!
2: Du hast Marvin auf dem Gewissen!
1: Notarzt! Mitkommen!
2: Nein!
1: Mitkommen!
2: Nein!
1: Nina, sag doch was.
2: Sie
1: du bleibst
2: Marvin
1: sitzen.
2: Auf dem Gewissen.
4: Und das gibt dir das Recht, ihr weh zu tun. Das wird Konsequenzen haben.
1: Ja. Gut. Gut gemacht. Danke. Herr Aberle?
5: Ja.
1: Geht's Ihnen gut?
5: Ja.
1: Mina hat eine kleine Auseinandersetzung mit ihren Freunden. Sie liegt im Krankenhaus. Keine Sorge.
5: Kann ich zu ihr?
1: Es geht ihr gut. Nur ein paar Kontrolluntersuchungen, dann kann sie nach Hause.
5: Wir hätten hier wegziehen sollen. Dann hätten wir uns den ganzen Ärger erspart. Aber so einen alten Baum, den verpflanzt man doch nicht.
1: Das hat Mina auch so gesehen?
5: Ja, natürlich. Die hat doch von Anfang an mitbekommen, was mit mir los ist. Krankheit, der ganze Ärger, einfach alles.
1: Ja, das hat sie mitbekommen.
5: Sie glauben, dass Mina für die ganzen Anschläge verantwortlich ist? Nein, das war ich. Ich wollte den nur in die Suppe spucken. Mina hat mich nur gefahren. Weiter nichts.
1: Was haben Sie denn beim letzten Anschlag in den Tank geschüttet?
5: Na, Diesel, was denn sonst?
1: Beim letzten Mal war es Heizöl. Es tut mir leid.

0: Haben Sie das Mädchen gesehen?
1: Ja, sie ist gerade nach vorne. Danke.

0: Dein Großvater hat gesagt, dass du ihn nur gefahren hättest und er die Anschläge verübt hat.
1: Nein, ich habe die Tanks manipuliert.
0: Wie hast du es gemacht?
1: Mit Diesel. Wir haben da einen Reservekanister im Wagen.
0: Nur Diesel?
1: Das letzte Mal war alle da, habe ich Heizöl genommen.
0: Wusste dein Großvater davon?
1: Nein, natürlich nicht. Ich habe es für ihn gemacht.
0: Und Marvin und Lukas?
1: Es war keine Absicht.
0: Du wolltest dich nicht rächen?
1: Nein, ich hab Marvin doch gern. Ich würde ihm nie was tun. Ich wusste doch nicht, dass sie das Boot nehmen.
0: Das ist gut.
1: Opa.
2: Mila. Oh, danke. Mein Kind, ist alles in Ordnung?
1: Ich wollte dir doch nur helfen.
2: Aber du musst mir doch nicht helfen. Helfen. Weißt du, ich hätte dich niemals in diese Situation bringen dürfen. Du bist jung und du musst dein eigenes Leben leben. Und es ist meine Aufgabe, dich dabei zu unterstützen. Also für dich da zu sein. Mina, es tut mir leid. Nicht dir.

0: War nicht so schlecht. Gar nicht so schlecht.
1: Danke.
0: Ich meine beide.
2: Danke.
0: Wer sagt Andreas, dass wir ausnahmsweise mal ohne ihn klargekommen sind?
2: Ich nicht.
1: Also ich auch nicht.
0: Ich auch nicht. Wird das nie erfahren?
2: Nee.
1: Nicht?

0: Mama, Marvin ist aufgewacht. Ich dachte, das interessiert dich vielleicht.
1: Ja. Danke.
0: Bitte.
1: Für alles. Mama Bulle ist bestimmt nicht gerade beliebtheitsfördernd.
0: Nee, bestimmt nicht. Oder wenn es drauf ankommt?
1: Ja. Wenn es drauf ankommt. Niklas, komm mal her.
2: Nö.
1: Na los, komm her.
2: Nö.
0: Jetzt komm.
2: Nö.
1: Auf drei. Eins, zwei, drei.
2: Nein!

0: fertig.
1: Oh, das sieht aber gut aus. Und das an deinem freien Tag.
0: Danke. Wo sind die Kinder?
1: Niklas ist mit irgendwelchen Jungs los, weil Mädchen ja so doof sind. Und Johanna duscht noch.
2: Dann eben mal wieder ein Mama-Tochter-Frühstück.
1: So wie früher?
3: So wie früher.
1: Was denn wohl mit dem Mama-Tochter-Frühstück?
2: Nee, ist privat.
1: Ja, willst du nicht trotzdem rangehen?
2: Nein, ich rufe zurück.
1: Nele, ist er das?
2: Wer?
1: Er. Also wenn du nicht rangehst, ist er das. Wenn du nicht rangehst, gehe ich ran.
2: Hallo?
4: Hallo, ich bin's. Jetzt hätte ich schon fast wieder aufgelegt. Du, ich bin da auf dem Boot. Lust auf einen kleinen Zahn?
2: Wie bitte?
5: Auf Deutsch. Bin auf dem Boot, jetzt kommen.
4: Over.
1: Ich muss gleich los. Ich bin mit meinen Freundinnen verabredet.
2: Over.
1: Over?
6: Nein. Was ist denn bei dir los?
1: Oh, deine Mama freut sich so auf den freien Tag. Es ist doch so, oder?
6: Bin immer weg.
2: Soll ich dich ein Stück mitnehmen?
1: Wohin denn?
2: Zu deinen Freundinnen, mit denen du verabredet bist.
1: Nein, wieso?
7: Wie geht's?
8: Eigentlich gut.
7: Eigentlich? Ich hoffe, ich bin für dich nicht so eine Art Freizeitkapitän oder sowas ähnliches.
8: Nee. Nein.
7: Also, was bin ich dann?
8: Gib mir ein bisschen Zeit.
7: 5 Minuten oder 7 Monate oder 9 Jahre.
8: Einfach ein bisschen Zeit.
7: Okay.

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1: Zum ersten Mal hat Bulgarien den ESC gewonnen. Nicht zum ersten Mal ist Deutschland sehr weit hinten gelandet. Und damit guten Tag bei WDR aktuell. In Köln haben Sie Sarah Engels fest die Daumen gedrückt. Volles Haus beim Public Viewing in Ihrer Heimatstadt. Mehr als 11 Millionen haben in Deutschland im Fernsehen und online geguckt. Den vorvorletzten Platz für Sarah hatten die Buchmacher schon vorausgesehen. Den Sieg für Bangaranga allerdings nicht.
2: Die bulgarische Sängerin Dara gewinnt überraschend den Eurovision Song Contest mit ihrem Partysong Bangaranga, sowohl mit den meisten Jury- als auch Publikumsstimmen. Finalstimmung auch beim Public Viewing in Köln. Im Bürgerzentrum Ehrenfeld haben sich rund 300 Fans versammelt. Bulgarien gönnen sie den Sieg.
3: Super Song, gute Stimmung.
4: Ich habe nicht damit gerechnet, dass sie gewinnt, aber es ist ein guter Song, macht Spaß.
5: Super viel Power, super viel Energie, einfach sie hat so viel mitgebracht.
2: In der 70. Jubiläumsausgabe des ESC gab es große Emotionen, viel Show, aber auch teils skurrile Auftritte. Der Favorit Finnland landet auf dem 6. Platz. Im Vorfeld hatte die Teilnahme Israels für Kritik und Boykottaufrufe gesorgt. Aber dank des Zuschauervotings wird Israel Zweiter. Auch Serbien stand vorher in der Kritik. Manche Fans sehen in der Melodie eine große Ähnlichkeit mit dem wohl bekanntesten Song von Popstar Britney Spears. Beim Public Viewing hat der Großteil der Kölnerin Sarah Engels die Daumen gedrückt. Aber es hilft nichts. Mit nur 12 Punkten landet Deutschland auf den drittletzten Platz.
3: Ich finde, Sarah hätte mehr verdient. Auf jeden Fall. Die ist eine tolle Künstlerin.
6: Ich verstehe es einfach nicht. Aber ich glaube, das ist Politik. Sorry.
7: War gut, aber die anderen waren eben besser, ne?
2: Unser Reporter vor Ort ist sich sicher, dass Sarah Engels schnell drüber hinwegkommt.
8: Sarah hat von Anfang an betont, dass es ihr nicht darum geht, hier zu gewinnen, sondern einen guten Eindruck zu haben, eine gute Zeit und ordentlich abzuliefern. Und ich glaube, das hat sie in jedem Fall getan.
2: Und an der Faszination ESC macht der deutsche Platz für die Fans auch keinen Unterschied.
1: Schwerer Raserunfall heute früh in Dortmund. Grund ist vermutlich wieder einmal ein illegales Autorennen. Schwer verletzt wurde eine unbeteiligte Frau. Die ließen der oder die Unfallverursacher in ihrem demolierten Auto zurück. Die Polizei kann aber schon erste Ermittlungserfolge vermelden. Offenbar ist auch der Raser mit seinem Auto nicht mehr weit gekommen und musste es stehen lassen.
9: Der Wagen der 25-jährigen Dortmunderin bleibt durch die Wucht des Aufpralls nach dem Unfall auf der Seite liegen. Die Feuerwehr muss sie aus dem Auto befreien. Die Frau wird schwer verletzt ins Krankenhaus gebracht. Das Ganze passiert heute Morgen gegen 6.30 Uhr in Dortmund. Der mutmaßliche Verursacher des Unfalls flüchtet vom Unfallort. Sein Auto kann aber kurze Zeit später in der Nähe sichergestellt werden. Die Fahndung läuft. Die Polizei hat sofort einen Verdacht, wie der Unfall passiert ist. Weil es Hinweise auf ein verbotenes Kfz-Rennen gibt, wurde ein Verkehrsunfallaufnahmeteam hinzugezogen. Durch den Einsatz von besonderer Messtechnik und spezialisierten Mitarbeiterinnen und Mitarbeitern können Beweise optimal gesichert werden. Immer wieder ist Dortmund Schauplatz illegaler Autorennen und immer wieder kommt es zu Unfällen. Dortmund ist einer der Schwerpunkte in der Szene. Die Polizei in der Stadt kontrolliert Raser darum entsprechend oft. Gerade auf und rund um den Wallring in der Innenstadt gibt es immer wieder illegale Rennen. Heute Morgen ist nach so einem Rennen mal wieder eine unbeteiligte Frau schwer verletzt worden. Sie schwebt nicht in Lebensgefahr, muss aber wohl erst einmal im Krankenhaus bleiben.
1: Das lange Wochenende geht auf die Zielgerade. Jetzt kommen alle zurück aus dem Kurzurlaub. Am Grenzübergang auf der A3 in Elten stehen sie auf holländischer Seite schon den ganzen Nachmittag mindestens 20 Minuten, um durch die Grenzkontrollen zu kommen. Mein Kollege Andreas Turnseck hat den Rückreiseverkehr aus Süden im Blick, der sich jetzt in NRW durch einige Engstellen quetschen muss. Auf der A57 zwischen Düsseldorf und Krefeld. Andreas, wie sieht es zurzeit aus bei dir?
10: Ja, zäh läuft es hier. Man kann es ja hier hinter mir sehen. Wir sehen viele Kennzeichen aus dem Ruhrgebiet, vom Niederrhein. Das sind wohl Urlauber, die wahrscheinlich dann in Hessen waren, Baden-Württemberg oder vielleicht sogar in Bayern im Kurzurlaub. Und die haben schon einiges an Strecke hinter sich und geraten hier in dieses Nadelöhr. Denn bemerkenswert ist, das ist zwar eine Baustelle, aber die spielt normalerweise am Wochenende sonnenfeiertags keine Rolle. Heute schon. Ja, und das Wetter spielt natürlich auch nicht gerade in die Hände. Zum einen, weil es halt schlecht war im Kurzurlaub, und zum anderen, wir kennen das ja, sobald es ein bisschen regnet oder nieselt, ja, das schlägt sich dann sofort auf den Verkehr nieder, das wird dann noch langsamer, staut sich dann noch mehr zurück. Also hier ist wirklich seit ungefähr 2-3 Stunden, ja, so gute 3-4 Kilometer Stau, nochmal 20, 25, 30 Minuten mehr für die Rückreisenden.
1: Was ist die nächsten Stunden noch zu erwarten?
10: Ja, aus der Richtung Niederlande, da ist das wohl auch längst noch nicht vorbei. Denn es ist so, die einen fahren früh morgens los und die anderen denken, na, wir warten noch mal ein bisschen. Das denken aber dann viele. Das heißt, es ist wohl am späteren Nachmittag auch damit zu rechnen, dass sich das dann auch noch mal aufstaut. Nicht nur an der besagten Stelle an der A3, vielleicht sogar auch an der A52, wenn vielleicht auch noch Kurzurlauber oder nur jemand, der nur für einen Tag in Roermond war, zurück möchte. Also da ist aus Richtung Niederlande auch noch einiges zu erwarten heute.
1: Dankeschön, Andreas Tonsek, live aus der Rückreisewelle an der A57. Auf der Zielgeraden ist seit einer guten halben Stunde auch die Fußballsaison. Hochspannend wird es heute in der zweiten Liga nochmal für NRW. Paderborn könnte aufsteigen, Bielefeld und Düsseldorf kämpfen im Tabellenkeller gegen den Abstieg. Arminia-Fans unterstützen die Bielefelder Elf mit voller Kraft. Schon lange vor Anpfiff haben sie sich heute Mittag in der Altstadt getroffen. Dem gemeinsamen Fanmarsch ging es dann in Richtung Bielefelder Alm, also zum Stadion. Laut waren sie, viele waren sie sowieso, und alle hoffen, dass die Arminia in der zweiten Liga bleibt. Die Mannschaft hat es selbst in der Hand, und bei diesem Rückhand sollte das doch eigentlich auch klappen. Freudentaumel und Partylaune dagegen natürlich schon lange vor Abpfiff in Gelsenkirchen. Heute wird Schalke die Meisterschale überreicht. Der Traditionsklub aus dem Pott kehrt zurück ins Fußball-Oberhaus. Stefan Göke treibt sich für uns in einer Fankneipe direkt am Stadion rum. Stefan, was geht ab?
11: Ja, ich würde sagen, dass es pünktlich das 1:0 für Schalke in diesem Augenblick gefallen. Und die Hunderte von Fans, die jetzt hier auf den Fernseher gucken, die feiern natürlich jetzt richtig. Also, wir sehen das hier, ist ein bisschen romantisch. Hunderte von Leuten hier an der Kneipe und da vorne ist genau ein Fernseher. Ist ein bisschen wie in den 50er Jahren. Also, Schalke führt 1:0 gegen Braunschweig. Wie ist das jetzt für euch? Ihr könnt das ja eigentlich ganz entspannt gucken, ne?
12: Wir sind auf jeden Fall sehr entspannt, keine überhöhten Ticketpreise hier, also ja, gute Stimmung.
11: Und die Schalke-Party geht einfach weiter, seit 2 Wochen. Obwohl es ja um nichts mehr geht, aber das ist ja auch wichtig für die anderen Teams. Es geht ja für Braunschweig noch gegen den Abstieg, das ist wichtig für Düsseldorf und für Bielefeld. Schalke lässt sich jedenfalls nicht hängen.
1: Sag doch noch mal kurz, es wird ja keine XXL-Meisterparty rund um das Stadion geben. Warum nicht?
11: Es sind einfach Sicherheitsbedenken gewesen, weil es zu viele Fans hätten werden können nach dem Spiel. 60.000 kommen aus dem Stadion raus und keiner weiß, wie viele Tausend noch gekommen wären. Man ahnt das ja hier schon, wie groß der Zuspruch da ist. Und da hat man dann gesagt, zur Sicherheit alles nur im Stadion und nicht noch draußen.
1: Dankeschön, Stefan Göke aus Gelsenkirchen, wo ja wirklich einfach schon die Post abgeht. Die Weltgesundheitsorganisation hat in Afrika eine internationale Gesundheitsnotlage ausgerufen wegen des Ebola-Ausbruchs in der Demokratischen Republik Kongo. Die ersten Fälle waren Freitag bekannt geworden und nur 2 Tage später ist heute von mutmaßlich mehr als 300 Infizierten die Rede und 88 Toten. Die WHO ruft in Zentralafrika zur Alarmbereitschaft auf. Sie sieht aber nicht die Gefahr einer Pandemie.
13: Hier ist Ebola ausgebrochen und hier ist die Angst der Menschen groß, sich auch anzustecken. Die betroffene Provinz Ituri liegt im abgelegenen und schwer zugänglichen Nordosten der Demokratischen Republik Kongo an der Grenze zu Uganda. In Bunia, einer 100.000 Einwohnerstadt, werden im Krankenhaus neue Verdachtsfälle eingeliefert. Verzweifelt versucht das medizinische Personal, die Menschen zu isolieren.
14: Ja.
15: Derzeit haben wir im allgemeinen Krankenhaus einen Bereich, in dem wir Patienten aufnehmen. Es werden Optionen geprüft und Räume vorbereitet für die Menschen, die besonders schwer erkrankt sind, damit wir die Behandlungen starten können.
13: Ebola ist eine gefährliche Infektionskrankheit. Nicht behandelt, endet sie meist tödlich. Das Virus wird nur durch Körperkontakt übertragen. Für diese inzwischen nachgewiesene sehr seltene Ebola-Variante gibt es noch keinen Impfstoff. Die Weltgesundheitsorganisation WHO schickt Hilfsgüter. Sie hat eine internationale Gesundheitsnotlage ausgerufen, möchte die Nachbarländer des Kongo sensibilisieren. Ein Pandemiealarm sei es aber nicht.
15: Dies ist der 17. dokumentierte Ebola-Ausbruch in der Republik Kongo seit der ersten Identifizierung im Jahr 1976. Das Land hat eine Erfolgsbilanz in der Ebola-Bekämpfung. Ich habe dem Minister unsere volle Unterstützung zugesichert.
16: I have also assured the minister of our full support.
13: Der letzte Ebola-Ausbruch mit 45 Toten in einer anderen Provinz im Kongo endete erst im vergangenen November. Er konnte in 3 Monaten eingedämmt werden. Rund 50.000 Menschen wurden dafür vorsorglich geimpft.
1: Und jetzt gratulieren wir einem aus Gronau.

0: in Münsterland zum Geburtstag. Der ist vor 80 Jahren geboren, Udo Lindenberg. Musiker, Maler, Panikrocker, schriller Typ. Schon lange lebt er in Hamburg im Luxushotel mit Alsterblick. In Gronau zeigen sie von seinem Zimmer ab Juni eine originalgetreue Kopie. Der Bundespräsident lobt Lindenberg heute in seiner Glückwunschkarte für seinen Wortwitz und seine Ironie.
1: Der Nuschelrocker gegen das Establishment. Auch mit 80 Jahren voll beschäftigt im Job und immer noch was zu sagen.
2: Es werden noch Zeiten kommen, da wird der scheiß Putin und der Ganove, Trump, die werden weg sein. Und dann kommen neue Leute und das sind wir.
1: Autoritäre Herrscher? Bei Udo hatten die immer schlechte Karten. Schon in den 80ern bekamen die Mächtigen dieser Welt die volle Dröhnung.
3: Ich hab ein

0: Diese Haltung begeistert seine Fans bis heute. Wir treffen sie bei einer Tour durch Udo Lindenbergs Geburtsort Gronau.
1: Das ist ein Mensch, der an und für sich für das einsteht, wofür wir heute auch alle kämpfen, und zwar um den Frieden.
2: Er ist Mensch geblieben. Er unterhält sich mit ihm, er bleibt bodenständig.
3: Der ist nicht abgehoben, ich finde ihn einfach nur toll.
0: Fanliebe, die sogar unter die Haut geht.
3: Ich habe auch ein Tattoo von ihm, hat er mir aufgemalt.
0: Udo ist Multitalent mit Pinselbegabung. Seine Gemälde malt er mit Likör, klar. Unverwechselbare Kennzeichen, Hotel-Dauergast, Brille, Hut und notorischer Langschläfer, denn Udo hat ja noch viel vor.
4: Ich fixiere mich auf den 100-Jährigen, da machen wir ein großes Konzert. Sind auch einige von der Band dabei. Das ist im Jahr 2046.
0: Schon heute ist der Fokus auf jeden Fall auf Party eingestellt. Zum 80. ein Likörchen. Prost.
5: Wer heute im Bergischen Land unterwegs war, musste Umwege in Kauf nehmen. Denn heute hatten da die Radrennfahrer Vorfahrt beim traditionellen Straßenrennen rund um Köln. Und das sind die ersten Bilder von der Zielgeraden. Lawrence Peathy aus Neuseeland hat das Rennen gewonnen. Es ging quer durchs Bergische Land, begleitet von tausenden Fans entlang der Route. Neben den Profis waren auch viele Hobbyradler auf verschiedenen Strecken am Start. Fast 9000, so viele wie nie zuvor. Das Rund-um-Köln-Rennen gibt es seit mehr als 100 Jahren und dreht sich nicht nur um den Sport, sondern auch um den Spaß beim Zuschauen und beim Anfeuern. Dieses Feiertagswochenende war wettermäßig kein Kracher. Der Anfang der neuen Woche bringt auch noch ordentlich Regen. Aber am Ende des Tunnels sehen wir schon ganz warmes Licht. Die Nacht wird auch nichts für Sternengucker. Dafür ist die Wolkendecke viel zu dick. Die Wolken werden ab Mitternacht immer kompakter. Und dann folgt auch schon der nächste Schub an Regen. 11 bis 6 Grad, immerhin ein bisschen milder. Morgen startet der Tag entsprechend nass. Es kann richtig schütten mit Blitz und Donner. Nachmittags kriegt die Sonne eine Chance. Wieder wie heute die Temperaturen in etwa bis 17 Grad. Dienstag dann sehen wir endlich mal wieder die 20 auf dem Thermometer. Dann wechseln sich Sonne und Regenfälle ab. Mittwoch noch mal jede Menge Regen. Aber Donnerstag wendet sich das Blatt. Ab dann wird es jeden Tag sonniger und wärmer. Das war es soweit von uns. Als nächstes bringt sie die Aktuelle Stunde um 6:45 wieder auf den neuesten Stand. Jetzt geht es weiter mit den Lokalzeit-Kurzgeschichten.
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6: Jetzt Ihre Lokalzeit-Kurzgeschichten.
21: Hier im japanischen Viertel in Düsseldorf ist er aufgewachsen, der 30-jährige Jimu Kobayashi. Zu Hause in Europas drittgrößter japanischer Community. Er ist der Sohn von Restaurantbetreibern. Was es mit dem kleinen Pott auf sich hat, klären wir später. Die ganze Entwicklung in Little Tokyo von rein japanisch orientierten Läden hin zu jetzt internationalem Flair hat er von klein auf mitbekommen.
7: heutzutage ist es natürlich auch ein Hotspot für Besucher, die nach Düsseldorf kommen. Und ja, also ich finde es immer noch sehr schön, nur ist es auch sehr natürlich auch sehr danach ausgerichtet, dass die Besucher die Full Experience Japan bekommen.
21: Das japanische Viertel bedeutet Heimat, aber Jimu Kobayashi will mehr: in eine deutsche Schule gehen, hier studieren und auch gemeinsam mit Deutschen leben. Manchmal auch eine Herausforderung.
7: Meine Freundin ist deutschstämmig und wir haben natürlich so Unterschiede am Anfang gemerkt, wie zum Beispiel der Umgang mit der Familie. Wenn meine Eltern oder meine Familie mich irgendwie um was bittet, dann mache ich das irgendwie direkt ohne nachzufragen, warum. Bei ihr habe ich schon manchmal gemerkt, dass da so gute Argumente gebraucht werden, um das dann zu machen. Aber klar, also ja, da oh, die wird mich umbringen, wenn ihr das sagt.
21: Rund um die Flaniermeile Immermannstraße laden viele Restaurants und Stehbars, die sogenannten Tachinomis, zu leckerem Essen ein. Koki Takahashi macht Karage, das marinierte Hühnchen. Streetfood zubereiten mit Blick auf die Kunden.
9: Die Menschen zu sehen, oh, da sind heute wirklich viele Leute unterwegs. Ich mag das. Zu schauen, sind sie busy oder nicht. Das ist schön.
21: In der Küche ist es eng. Auch deshalb liebt er den Fensterplatz. Aber zum Braten muss er rein. Das hier wird seine Lieblingsspeise.
9: Als ich ein Kind war, habe ich sehr oft mit meiner Ma in ihrem Lieblingscafé gegessen. Wenn sie mich dort gefragt haben, was ich möchte, war es immer dieser Omurice.
21: Der Reis im Omelett darf deshalb auf seiner Karte nicht fehlen. Es gibt ihn vegetarisch, mit frittiertem Gemüse oder mit krossem Hühnchen. Das Konzept für den Laden entspricht der japanischen Tradition der Tachinomi-Bars. Dazu gehört das reduzierte Platzangebot. Das ist im richtigen Tokio genauso. Kein Grund also zum Meckern.
17: Ungefähr in Japan ist das so, da kommen nur 5 oder 10 Personen da rein. Okay, es gibt auch größere Tachinomis, aber eher immer geschmeidig und klein.
21: Um 16.30 Uhr müssen die Stühle raus. Ab jetzt gibt es Tapas im Stehen.
22: Ich habe einen Bürojob, ne? Also von daher passt mir das ganz gut, nach 8 Stunden sitzen, jetzt auch mal stehen zu können.
21: Koki liebt es, nah bei seinen Kunden zu sein und vor ihnen zu kochen. Es geht ihm ums Zusammenkommen, mehr als um die hohe Kochkunst.
9: Ich stehe nicht so auf dekorierte Küche, so wie Sushi oder sowas. Ich serviere Hausmannskost, mittags und abends.
21: Mittlerweile kocht Koki in einem anderen Düsseldorfer Restaurant. Seiner Philosophie bleibt er treu. Auch Jimu Kobayashi hat etwas zu essen gefunden. Allerdings bevorzugt er seinen Lieblings-Taiwanesen. Eigentlich könnte er die mitgebrachte Schale benutzen, doch die wäre zum Essen zu schade. In der Düsseldorfer Altstadt hat Jimu Kobayashi sein Atelier. Seine Kunst ist aus Keramik. Der Clou? Er fixiert seinen kreativen Schwung in einem scheinbar willkürlichen Pinselstrich.
7: Man hat auch immer nur eine Chance quasi. Und das gefällt mir auch, weil dadurch irgendwie zeigt man auch eine Ehrlichkeit. Also manchmal macht man natürlich den Pinselstrich auch sehr unperfekt in meiner Wahrnehmung. Das finde ich aber irgendwie ganz schön, wenn man auch das zeigen kann, dass man nicht immer wie ein Roboter diesen Pinselstrich nachmachen kann.
21: Seine Vasen, Teller und Schalen sind voll gebrauchsfähig. Sie sind aber auch schöne Kunstobjekte nur zum Anschauen. Die typisch japanische Keramikkunst dient auch der persönlichen Orientierung.
7: Ich hatte, als ich jünger war, irgendwann quasi eine Art Existenzkrise,
20: wo ich mich natürlich gefragt habe, bin ich jetzt eher Deutscher oder bin ich eher Japaner? Ich bin in Düsseldorf ja aufgewachsen, also geboren und aufgewachsen und habe selber ja nie in Japan gewohnt oder gelebt. Und deswegen war mir dann immer so ein bisschen, ja, irgendwie war man zwischen diesen zwei Polen.
21: Wohnung und Atelier liegen nahe dem Rhein. Hier ist Zuhause für ihn. Er nennt sich nicht Japaner oder Deutscher, er ist Düsseldorfer. Dennoch zieht es ihn ab und zu nach Köln. Aber nur zu Besuch. Neben Rhein und Dom liegt nämlich das Museum Ludwig. Und das bietet im 50. Jahr seines Bestehens eine Ausstellung, die Rekorde aufstellt. Die legendäre Yayoi Kusama mit ihren Punkten und Netzen zieht jeden Tag tausende Besucher an. Besonders beeindruckend sind die dreidimensionalen Welten Kusamas und die Art, wie das Museum sie gebaut hat. Wände, Punkte, Schläuche verschwimmen wie in einem eigenen Kosmos. Unwiderstehlich für Social-Media-Fans, aber auch irgendwie anstrengend.
1: Man kommt auf jeden Fall in eine andere Welt, aber es ist natürlich so, ja, man wird überreizt von den Farben und von diesen Punkten.
21: Wie ein Organ im Körper, der Spiegelwürfel. Nochmal eine Reflexion für Jimo Kobayashi als Besucher. Das, was hier so dekorativ punktet, ist auch Ausdruck einer Krankheit. Kusama leidet unter einer Psychose. Mit ihren Bildern verarbeitet sie ihre Gedanken. Fehlt eigentlich nur noch passende Musik. Taiko. Das ist eine typisch japanische Mischung aus Musik und Tanz. Riesige Trommeln, vibrierende Rhythmen und viel Spaß in großer Gruppe. Und das alles gibt es immer häufiger auch bei uns im Westen zu erleben. In Willich war die berühmte Taiko-Spielerin Kaori Asano zu Besuch. Ihr Gastspiel ist für die Groove Company, den lokalen Taiko-Verein, eine große Ehre. Sie freuen sich nicht nur über das Konzert, sondern haben auch einen Workshop mit der Meisterin, zu dem Teilnehmer aus der ganzen Welt da sind. Zwei Tage lang schwitzen und ein letzter Tipp vor der Performance.
2: Wenn ihr einen Fehler macht, lasst euch nichts anmerken, spielt mit voller Kraft. Dann ist das eure Musik.
3: Wenn man die Trommel schlägt, geht dieser Ton durch den Boden und geht wieder in den Körper zurück. Bei so vielen Spielern ist da unglaublich viel, was einem zurückgegeben wird.
23: Ich mache das, weil ich einfach berührt bin von der Musik und einfach möchte, dass Kaori hier ist und wir dieses wunderbare Konzert erleben.
21: Kaori Asano ist der japanische Taiko-Star und sie ist eine leidenschaftliche Botschafterin ihrer Kunst.
24: Only 2 days, but
2: wir hatten nur 2 Tage zusammen, aber die Leute in Willich haben sofort verstanden, worum es geht. Das ist großartig.
24: That's amazing.
21: Aber Taiko wird auch ohne Superstar in ganz NRW immer beliebter. In vielen Schulen über das Land verstreut kann man Taiko lernen und lieben, wie zum Beispiel hier in Meschede.
25: Nicht verkrampfen, locker halten und ich, ne, san, shi und links 2, 3, 4 und beide 2, 3, 4.
21: Zurück auf dem Konzert in Willich. Hier begeistert Kaori Asano mit ihrem dynamischen Taiko-Stil das Publikum.
26: Das ist so irre, das geht in den ganzen Körper über, dieses Trommelkonzert. Und einfach faszinierend, mit was für einer Energie die Menschen hier dran sind.
27: Und es ist sehr unterschiedlich, es ist von traurig, leise bis hin zu laut, fröhlich, feiernd. Also ich bin total überrascht, wie anders schön das ist.
21: Der Trommelwirbel hat den Taiko-Funken überspringen lassen. Ganz viel Energie kommt auch in der Kusama-Ausstellung in Köln rüber. Ein Guckkasten mit Blick in die Unendlichkeit. Großformatig und farbenfroh. rätselhaft und faszinierend.
1: Ich finde das eigentlich toll, weil es das nochmal so leicht abgrenzt zu den anderen Arbeiten. Sowas sieht man auch, glaube ich, in der afrikanischen Kunst wieder. Viele Symbole, vor allem die Farben, glaube ich.
21: Ein ganz anderes Zusammenwirken von deutscher und japanischer Kunst fand vor gar nicht so langer Zeit vor dem Kölner Dom statt. Ein magischer Ort der Völkerverständigung. Der japanische Chor AK Choir möchte einen Klassiker singen. Das Lied Sterne der Kölner Mundartband Klüngelköpp. Und zwar auf Japanisch. Für Stefan und Jochen von den Klüngelköpp ein lang gehegter Wunsch.
0: Der Kontakt ist entstanden das erste Mal vor etwas über 5 Jahren. Da wurde uns das Video von dem Chor halt zugespielt und die sagten, das gibt's doch gar nicht, die singen euer Lied in Japan. Und daraufhin haben wir dann Kontakt mit dem Chor über, wie das ja heutzutage einfacher ist, mit Facebook und Instagram und so Kontakt aufgenommen.
21: Eigentlich wollte der Chor bereits 2020 nach Köln reisen, doch dann kam Corona. Jetzt ist es nun endlich soweit.
4: Das erfüllt einen wirklich mit Stolz, dass das Lied von einem selbst einfach in so fernem Land wie Japan gesungen wird und offensichtlich auch gern gesungen wird. Und die machen das wirklich toll. Man darf ja nicht außer Acht lassen, Deutsch können sie ja nicht und Kölsch ja erst recht nicht. Und das so rauszuhören, das haben die wirklich ganz, ganz toll gemacht.
21: Achtung, Behauptung. Wer Kölsch singen kann, der kann es natürlich auch trinken.

0: Als vor 10 Jahren Chorleiter Akihito Kinashi zum ersten Mal Urlaub in Köln macht, begegnet ihm dieser eine Song überall.
1: Oh, Kaito.
2: Ich habe meinen Freund Kai gefragt, was ist das für ein Lied? Kai hat gesagt, das ist das Lied Sterne. Das Lied kann hier jeder singen. Er hat mir dann die CD der Klüngelköp gegeben und ich dachte nur,
1: wow.
0: Der Song lässt ihn nicht mehr los, also nimmt er ihn mit zu seinem Chor. Auf Kölsch zu singen, kein Problem.
2: Kölsch singen ist einfach für uns. Es klingt ein bisschen wie Japanisch.
1: Like a similar of Japanese, maybe.
3: 番組を見てくれてありがとうございます。また今度。 Ich habe gesagt, ja, danke, dass Sie die Sendung geschaut haben. Bis bald.
0: Deutsche und japanische Kultur in NRW. Immer eine belebende Mischung. Das Highlight aber ist der jährliche Japan-Tag in Düsseldorf. Tausende Cosplayer leben mit ihren bunten Outfits ihre Leidenschaft für Figuren aus Mangas, Animes und Videospielen aus. Auf verschiedenen Bühnen gibt es Musik und traditionelle Aufführungen. Ein gigantisches Feuerwerk ist dann der Höhepunkt des Düsseldorfer Japan-Tages.

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0: Gerettet. Aber noch sehr scheu. Das sind nur drei der mehr als 100 Katzen vom Kölner Großmarkt, die dort sich selbst überlassen waren. Wie geht es weiter mit den verwilderten Katzen? Können alle gerettet werden, bis der Großmarkt abgerissen wird? Das und noch mehr sind unsere Themen heute bei Tiere suchen ein Zuhause. Herzlich willkommen. Und das sind unsere Gäste heute. Und wir beginnen mit dem Tierheim Bückeburg. Sabrina Driftmann, schön, dass Sie da sind.
1: Hallo.
0: Mit den kleinsten Gästen heute, Speedy und Rambo. Aber ich glaube, die Gäste mit dem größten Ego wahrscheinlich, ne?
2: Das auf jeden Fall.
0: Ah, okay. Sehen ja wirklich ein Ei aus wie das andere, Geschwister?
2: Vollbrüder.
0: Genau. Vollbrüder? Ja. Obwohl einmal glatter und einmal rauhaar, ne?
2: Ja, gut.
0: Wer ist wer?
2: Das ist Rambo. Mhm. Und den ich auf dem Schoß habe, das ist Speedy.
0: Also glatter ist Speedy. Mhm. Ich glaube, die sind 3 Jahre alt.
2: Genau. Ne?
0: Wie zu Ihnen gekommen?
2: Die beiden wurden abgegeben, weil tatsächlich der Vermieter sich beschwert hat, wegen der Lautstärke. Sie sind zwar klein, aber sie haben ein lautes Organ.
0: Und sie reden gern, sie kommunizieren gern.
2: Ja, genau, sie beteiligen sich überall gerne mit. Mhm. Und genau, deswegen sind sie erstmal zu uns gekommen. Leider stellte sich relativ schnell heraus, dass Rambo nicht so ganz fit ist. Sein Herz hat nicht richtig komplett gearbeitet. Dann haben wir uns erstmal entschieden, ihn auf Pflegestelle zu tun. Mhm. Einfach wegen der Ruhe, weil im Tierheim ist natürlich immer viel los. Mhm. Er hatte auch eine Herz-OP. Das hat alles gut funktioniert. Genau. Er ist jetzt noch ein bisschen nackig, weil er erst vor kurzem noch ein Langzeit-EKG hatte. Und da warten wir jetzt noch aufs Ergebnis. Aber ansonsten ist er fit. Sie gehen große Runden, machen mit den Gassigängern Adventure Walk, laufen sie mit. Und,
0: die Zwerge?
2: Die Zwerge, ja.
0: Okay. Und ich muss sagen, nein, ich wollte gerade sagen, und Sie haben noch nicht einmal gebellt. Nein, das war wahrscheinlich das Kommando. Er sieht sich gerade selber auf dem Monitor. Mhm. Da ist ja dann direkt die Frage, wie sind die mit anderen Hunden?
2: Ja, also sie können...
0: Das bist doch du.
2: Sie können in der Gruppe mitlaufen.
0: Ja.
2: Wir würden sie aber gerne tatsächlich zu zweit nur vermitteln, weil sie sehr aneinander hängen.
0: Wie zeigt sich das? Weil ich meine, das ist ja jetzt auch eine Aufgabe, ne? Zwei Hunde, auch wenn die klein sind, zusammen zu vermitteln. Ja.
2: Also, was sich zeigt, ist, dass sie immer im Körbchen zusammenliegen. Sie putzen sich, sie spielen. In ihrem Hundezimmer ist richtig Action, wenn sie ihre 5 Minuten haben. Und tatsächlich auch, wenn sie 5 Meter voneinander entfernt sind, dann schreit einer. Weil immer zusammen.
0: Also, ich würde mal sagen, Mehrfamilienhaus, ach, würde ich jetzt vielleicht eher nicht nehmen.
2: Nee.
0: So ein alleinstehendes Haus wäre wahrscheinlich ganz gut.
2: Genau, wo auch einfach ein bisschen Ruhe ist. Weil man muss dazu auch noch sagen, dass sich dieses Jahr bei Speedy die Epilepsie gezeigt hat.
0: Okay.
2: Die hat er auch bei uns im Tierheim gekriegt. Er ist jetzt gut eingestellt. Und es sind halt leider 2 Hunde mit Baustellen.
0: Mhm. Okay, das heißt, klar, da muss man finanzstark einfach sein, was genau die kosten, weil das weiß man nicht. Weiß man aber bei keinem Tier, muss man ja auch fairerweise immer sagen. Aber Sie vermitteln die beiden nur zusammen.
2: Nur zusammen.
0: Also, Speedy und Rambo, 2 Zwerge

0: Mit großen Namen, muss man allerdings sagen. Ne? Ich meine, Speedy ja auch die schnellste Maus von Mexiko.
1: Ja. Ne?
0: Genau. Und Rambo, müssen wir nicht drüber reden. Sylvester Stallone, auch ein gestandener Mann. Okay, also gerne auf jeden Fall mehr melden. Wir kommen zu Lasse, weiterer Rüde. Und jetzt muss ich mal schauen, Lasse ist 2 Jahre alt.
1: Ja.
0: Woher kommt Lasse?
1: Ursprünglich kommt Lasse aus Rumänien. Mhm. Den haben wir dann übernommen von einem Partnertierheim. Und ja, so ist er zu uns gekommen als Junghund. Tatsächlich wurde er auch schon einmal vermittelt, allerdings ist er da wiedergekommen, weil er doch etwas mehr HSH in sich hat, als wir vorher dachten.
0: Mhm.
1: Genau, er hat dann halt sein Zuhause bewacht, was so typisch ist. Und es kam da auch in dem Zuhause zur Darmproblematik. Mhm. Er hatte viel mit Durchfällen zu kämpfen, war nur noch Haut und Knochen leider.
0: Mhm.
1: Als er dann zu uns kam, haben wir dann ihn natürlich einmal auf den Kopf gestellt. Und er stellte sich heraus, dass er IBD hat.
0: Das heißt, es ist so eine Darmproblematik,
1: das ist eine chronische Darmentzündung.
0: Ja,
1: genau.
0: Okay.
1: Genau. Er ist da auch schon eingestellt mit Medikamenten und Spezialfutter und lebt aber bei uns, ich würde jetzt erstmal behaupten, zurzeit sein bestes Leben. Er ist bei uns mit einem anderen Hund zusammen im Zwinger. Das heißt, er ist bedingt verträglich. Er macht da so ein bisschen immer auf Macho-Gehabe.
0: Mhm.
1: Wenn ihm da aber einer mal sagt dazu, die Brötchen werden jetzt mal ein bisschen kleiner gebacken, dann nimmt er das gerne an. Auch er geht mit seiner Gassigängerin zum Adventure Walk, war schon bei Camp Canis, bei diesem Matschlauf.
0: Mhm.
1: Also er hat auch schon einiges erlebt.
0: Und das macht er auch richtig gerne
1: macht
0: mit.
1: Macht er super
0: ja.
1: mit.
0: Mhm.
1: Ja.
0: Ich finde, das ist ein bildhübscher Hund, wo ich mich frage, ne, was steckt da noch mit drin? Man könnte fast so die Nase irgendwie sagen, so weiß ich nicht, Collie oder Windhund oder irgendwas, diese langgezogene
1: ja.
0: Nase. Also ich finde ihn wunderschön, aber einer, so wie Sie ihn beschreiben, dem einfach so ein bisschen das Leben auf den Magen schlägt, ne?
1: Ja, genau. Also Stress ist für IBD-Hunde immer so ein bisschen, ich würde jetzt nicht sagen tödlich, aber da schlägt es dann halt durch, muss man leider so sagen.
0: Muss man ganz klar auch sagen, kennen wir Menschen auch, ne, wenn man sagt so, boah, nee, das ist nicht für mich, schlägt mir sofort auf den Magen. So ist das auch bei Tieren oft.
1: Ja.
0: Ja. Also wirklich, Lasse, ein toller Typ irgendwie. Der Menschen sucht, ja, die ihm wahrscheinlich einfach einen routinierten Alltag bieten, ne? Wo er sich sicher fühlt.
1: Genau,
0: ja.
1: Genau.
0: Okay, wir kommen jetzt zu einem Happy End mit Unterbrechung. Und zwar Pöti, ein ehemaliger ungarischer Straßenhund, der richtig Glück hatte. Pöti ist bei einem Paar gelandet, das wirklich ein Herz für alte, ja nicht gewollte Hunde hatte. Und die zwei, die waren wirklich auf alles vorbereitet, nur eben nicht auf das, was dann kam.
2: Super, Bo.
3: Die ersten 2 Monate war Pöti ein Traumhund. Dann biss er zu, völlig unerwartet für seine Halter. Jan und Michaela hatten den Rüden vom Verein Tierrettung Ausland bei Tiere suchen ein Zuhause entdeckt. Er war 7 Jahre alt und kam aus Ungarn.
4: Ich habe ihn gesehen und habe mich sofort in ihn verliebt, weil er ein Terrier ist und wir einen Hund haben wollten, der gerne mit uns unterwegs ist. Und das war Pöti.
5: Wir haben ihn 2-mal besucht und war am Anfang war ein bisschen reserviert mit mir. Und beim 3. Mal hat er mich dann auch richtig begrüßt. Ja, dann ist natürlich direkt der Funke richtig übergesprungen. Und ja, dann war die Entscheidung bei uns natürlich sehr schnell klar, dass wir ihn nehmen wollen.
3: Pöti lebte 4 Jahre auf der Straße und 3 Jahre im Tierheim. Michaela dachte, der Rüde brauchte bestimmt länger, um sich einzugewöhnen.
4: Er hat mich aber total überrascht, weil er ist hier reingerannt, ich habe ihm alles gezeigt, er hat sich alles angeguckt und ist jetzt frei und mutig durch die Wohnung gelaufen. Ja, das war für mich der Anlass, dass wir das auch sehr schnell probiert haben, ihn und die Pferde zusammenzuführen. Und wir konnten nach 2 Wochen, nachdem er hier gewohnt hat, konnten wir mit ihm ausreiten gehen und er ist frei neben uns hergelaufen.
3: Alles schien perfekt, bis es wie aus dem Nichts geschah.
4: Dann hat er Pöti, einen Freund von uns, geschnappt oder nach ihm geschnappt. Und in einer anderen Situation lag er unterm Tisch und war am Schlafen und hat sich erschrocken und hat nach einer Verwandten geschnappt. Und das war für uns ein Riesenschock.
5: Die Situation, die hat mich dann total verunsichert, weil ich gar nicht wusste, wie ich damit umgehen soll und damit auch nicht gerechnet hatte. Und wir dann erstmal

0: einen Weg finden mussten, wie wir jetzt darauf eingehen.
1: Jan und ich haben darüber gesprochen und ich war aber sehr schnell bei der Antwort zu sagen, ich möchte das gerne mit Pötti probieren, weil er ganz viel Potenzial hat, weil so wie wir ihn kennengelernt haben, er richtig gut zu uns passt.
0: Dann haben wir da halt auch viel drüber diskutiert und haben dann letzten Endes für uns gesagt, dass wir das versuchen wollen und dass wir uns da Hilfe holen und sind das dann natürlich auch angegangen.
2: Ihre erste Maßnahme war, für Sicherheit sorgen.
0: Ja, da haben wir uns einen Maulkorb besorgt haben dann angefangen, den Pötti an diesen Maulkorb zu bringen und ihm den näher zu bringen, dass er den nicht als negativ empfindet, haben dann halt auch geübt, ihm über die Nase zu ziehen und haben dann mit der Zeit auch immer mal öfter den Riemen hinten umgelegt, aber noch nicht zugemacht, dass er dann halt auch gelernt hat, dass das nichts Negatives ist und schlussendlich haben wir dann auch den Riemen zugemacht. Und hat er den auch im Alltag akzeptiert.
2: Jetzt konnten sie Pötti ohne Angst überall mitnehmen. So verbrachten sie viel Zeit miteinander. Das plus Hundetraining führte dazu, dass Pötti ihnen mehr vertraute. Sein Verhalten änderte sich. Auf unbekannte Situationen reagierte Pötti, wie jetzt auch, viel ruhiger, weil er sich bei ihnen sicher fühlte. Obwohl sie durch Pöttis Schnappen anfangs stark verunsichert waren, haben Jan und Michaela nicht aufgegeben.
1: Ja, das hat sich gelohnt. Das Schönste ist mit Pötti, dass er so aktiv ist und dass wir ganz viel Spaß zusammen haben und dass er ein absoluter Schmusebär ist.
0: Am Ende hat sich ja jetzt auch herausgestellt, dass er den Leuten, mit denen er diese Beißvorfälle hatte, entspannt begegnen kann und dass sich dann die Arbeit dazu auch gelohnt hat. Da sind wir sehr stolz drauf.
3: Ja, wie schön zu sehen, dass sie sich eben Hilfe geholt haben und Pötti eben nicht sofort aufgegeben haben. Und auch super zu sehen, ne, wie hilfreich so ein Maulkorb eben sein kann, der einem wirklich einfach ja, wieder den Weg zeigt zu einer normalen Gelassenheit, einfach zu einem normalen Miteinander. Jetzt kommen wir, ja, ich würde mal sagen, zu einem Hund, der Ihnen sehr am Herzen liegt. Ne? Und zwar kommen wir zu Toni. Der ist knapp 5 Jahre alt. Der vierte von 4 Rüden.
4: Ja.
3: Nur Rüden. Ich glaube, Sie haben viele Rüden gerade.
4: Ja, wir sind ein bisschen rüdenlastig. Mhm.
3: Aber Sie sagen, Toni ist der hat wirklich so den turbulentesten Lebensweg hinter sich.
4: Ja.
3: Sollen wir mal rekonstruieren? Aktenzeichen XY ein bisschen? Okay.
4: Ich versuche mal, das alles zusammenzukriegen. Also Toni wurde in seinem ersten Lebensjahr, er ist erst illegal rübergekommen, dann wurde er...
3: Nach Deutschland,
4: aus dem Ausland. Genau, aus Moldawien ist er ursprünglich nach Deutschland gekommen. Und dann ging es los, dass er verkauft wurde. Er wurde geklaut und verschenkt.
3: Mhm.
4: Und dann ist er bei uns gelandet.
3: Mhm. Das heißt, so. 6, fast 7 Besitzer.
4: Genau.
3: In einem Jahr?
4: In einem Jahr, in seinem ersten Lebensjahr.
3: Das ist krass, krass. Was hat das mit ihm gemacht?
4: Also... Vom Charakter her ist er wirklich 1A. Es ist auch alles so, also da er auch schon so lange bei uns ist, ist es sehr eine Herzenssache von uns, dass er endlich ein Zuhause kriegt. Ansonsten, wenn er einen kennt, ist er sehr menschenbezogen. Er liebt es zu kuscheln. Er macht wirklich alles mit seinem Gassigänger. Auch er war schon bei Camp Canis mehrfach.
3: Mhm.
4: Und wir haben schon sehr viel ausprobiert, aber leider hat Toni nicht so ein Nervenkostüm, dass er auch für die Behörden geeignet ist. Da haben wir nämlich auch schon angefragt.
3: Mhm. Also das heißt Polizei oder
4: Bundeswehr.
3: Ja.
4: Mhm. Genau. Und es ist auch bei uns so, was wir schon alles für ihn gemacht haben, dass er bei uns in der Zwingeranlage leider nicht zurechtkommt. Da hat er Selbstzerstörung gemacht. Er hat sich dann hinten seine Flanken aufgeleckt und
3: ausgerissen. Also er kann es einfach nicht haben, dieses Eingesperrte.
4: Dieses Eingesperrte, dieses Laute, diese Enge.
3: Mhm.
4: Und tatsächlich haben wir für ihn ein Gehege gebaut. Da schläft er jetzt Tag und Nacht drinne und kommt wirklich sehr gut zur Ruhe, ist sehr ausgelastet auch. Ja, aber auch tatsächlich Malinois-mäßig. Wir sagen immer gerne unser 1000 Volt Maligator. er will Action haben. Man sieht ja auch, er braucht auch seinen Ball nicht, dass man mit ihm so spielt, dass er dauernd hochfährt, sondern er braucht den einfach zum Stress abbauen.
3: Mhm.
4: Der knautscht da drauf rum. Und dadurch wurde auch schon viel geschafft mit ihm, dass er nicht mehr auf LKWs reagiert. Hundebegegnung ist deutlich.

0: besser, wenn er seinen Ball hat zum Stress abbauen. Und das ist unser Toni. Mhm.
1: Frau Driftmann, ich weiß, Sie haben viele Hunde. Sie haben auch gerade gesagt, auch viele Rüden gerade im Tierheim Bückeburg. Warum geht Ihnen Toni so nah?
0: Weil wir genau wissen einfach, dass ein Malinois im Tierheim ist doof. Müssen wir einfach sagen, das ist ja noch nett ausgedrückt, weil wir wissen, wie sehr sie leiden. Sie sind ja sehr menschenbezogen. Und ein Tierheim, wir machen wirklich viel und auch sein Gassigänger macht sehr viel mit ihm. Aber wir können ihm das nicht bieten, was er eigentlich braucht. Mhm. Er braucht eine Familie, er braucht jeden Tag für den Kopf Auslastung. Er will dabei sein, aber das können wir im Tierheim. Mhm. Ne? Leider ist er ja, muss man ja auch sagen, einfach einer von vielen.
1: Ja,
0: so,
1: das
0: wir
1: stimmt.
0: Teilen uns ja, ja immer auf und ja.
1: 5 Jahre. Und er ist einer, wo ich jetzt einfach sage, wofür ich auch unsere Sendung so sehr liebe, hier Tiere suchen ein Zuhause, weil wir genau solchen Hunden eben auch eine Bühne bieten können, sie sichtbar machen können. Und wir brauchen ja nur diesen einen Menschen oder dieses eine Menschenpaar,
0: ja,
1: die ihn jetzt sehen. Und das hoffen wir jetzt zu finden, auf jeden Fall. Ich wünsche eine gute Vermittlung. Weiter geht es mit dem nächsten Verein, mit den Streunerherzen. Und ich begrüße Stefanie Richter mit Albano. Hi!
2: Hi!
1: Meine Güte, auf den habe ich mich so gefreut. Ich hatte die Steckbriefe schon angesprochen. Das ist ein Hund, der 1000 Leben wahrscheinlich gerettet hat und nie ein eigenes hatte.
2: Oder? Genau so ist es.
1: Der hat Blut gespendet, mhm, in Italien in der, mhm, Klinik?
2: Ja, da kam ein Wurf zur Welt in der Klinik. Und dann haben sie zwei, ihn und seine Schwester, dort behalten. Die anderen wurden vermittelt und die haben 5 Jahre Blut gespendet in dieser Klinik. Das heißt, die wurden dort tatsächlich in einem Zwinger gehalten, durften nur im Innenhof pinkeln, damit sie dann halt nicht irgendwelche Infektionen, Ansteckungen, Mittelmeerkrankheiten bekommen, und haben 5 Jahre Blut gespendet. Und zwar das Maximum, was man als Hund spenden kann, von der Anzahl her. Und dann hatten die auch nur Glück, weil die Klinik geschlossen hat und wir haben das gehört und dann durften wir diese beiden Hunde abholen und übernehmen.
1: Wie war der drauf, als der auf einmal so das richtige Leben draußen, ja, außerhalb der Klinik gesehen hat?
2: Also sie waren natürlich sehr menschenbezogen, weil, ne, ständig Blutabnahme, ständig liegen, ständig Menschen. Also Tierarzt ist gar kein Problem bei den Hunden, obwohl man meinen könnte, okay, vielleicht reicht es denen auch irgendwann. Das war alles nicht das Problem, es war eher dann so Sozialisierung, Geräusche im Hausleben und sowas. Aber auch das haben die beiden super schnell gut gemeistert.
1: 5 Jahre, das, mhm, ist so krass. Hat er nichts anderes gesehen, außer diese Klinik und klar. Aber der ist jetzt 10,5 Jahre,
2: genau,
1: ne?
2: Leider hatte er auch kein großes Glück. Also er kam nach Deutschland und kam auf eine Pflegestelle. Dort hat er sich mit den vorhandenen Hunden nicht so gut verstanden, sodass wir ihn dann eine Zeit lang in der Pension unterbringen mussten, mhm, und konnten ihn dann vor circa einem Jahr endlich aus der Pension rausholen und konnten ihn auf eine Pflegestelle setzen. Und da ist er jetzt und wartet. Das heißt, er ist jetzt 10 Jahre, wird dieses Jahr 11 im November. Und es wird jetzt wirklich Zeit, dass wir mal ein, ja, vernünftiges Zuhause finden. Er ist natürlich gesundheitlich topfit. Das sagt auch immer die Tierärztin, die ihn betreut. Er, mhm, hat überhaupt nichts, super Zähne, alles. Also daran merkt man, dass zumindest diese 5 Jahre in der Klinik das vielleicht von Vorteil war. Auch sonst ist er gut drauf. Also er ist sehr, sehr toll mit Menschen. Ist allerdings Herdenschutzhund mit drin. Wir haben sogar einen Test hier machen lassen. Der Maremmano ist also ausgewiesen.
1: Ein typischer italienischer.
2: Wobei wir eher denken, Phonese tatsächlich. Mhm. Aber den Phonesen gibt es in der Testung nicht. Genau. Und er ist aber super verträglich. Er hat mit kleineren, plüschigen Hunden Probleme. Das kann seinem Jagdtrieb vielleicht geschuldet sein. Mhm. Und er ist einer, der eigentlich Stress aus dem Weg geht. Es sei denn, er wird sehr rabiat angegangen von anderen Hunden. Also richtig angepöbelt, dann kann es sein, dass er zurückpöbelt. Also der ist, alles in allem kriegt man einen super verschmusten, lieben Hund, der nur draußen beim Jagdtrieb auf Sicht, wenn er was sieht, dann geht der wirklich in die Leine, dann muss man standfest sein, weil er ja schon eine Größe hat. Ansonsten ist das ein toller Begleiter, der geht überall mit hin, der macht alles mit. Wir würden uns wünschen, einen Einzelplatz mit vielen Menschen, die mit ihm Zeit verbringen, aber ansonsten auch mit einem Ersthund, wenn die sich vertragen, kennenlernen, auch gar kein Problem.
1: Mit 10,5 Jahren einfach mal jetzt ein erstes eigenes Zuhause hat er mehr als verdient. Also ich wünsche es jedem Tier, wirklich jedem Hund, den wir hier vorstellen, jedem Tier. Aber das ist so einer, dem wünsche ich das ganz besonders. Wir sehen gleich weitere. Mhm. Kommen jetzt zu einem ganz anderen Thema. Vielleicht haben Sie es ja mitbekommen. Der Großmarkt in Köln, der wird ja abgerissen. Und die Großhändler, klar, die sind nach und nach weggezogen. Aber zurückgeblieben sind viele Katzen, die dort ansässig sind. Katzen, die verwildert sind, denen es wirklich richtig schlecht ging. Und klar, die sich auch unkontrolliert vermehrt haben. Aber dank engagierter Tierschützerinnen konnten viele, viele der Katzen eingefangen werden. Und Kimberly, Kerstin und Katjes sind nur drei von diesen Großmarktkatzen, die jetzt ein Zuhause suchen.
3: Diese Katzen haben früher ums Überleben gekämpft. Jetzt sind sie in Sicherheit.
4: Kimberly, Katjes und Kerstin sind seit Anfang Februar bei uns. Kimberly ist etwa 6 bis 8 Jahre alt. Sie ist sehr schüchtern, aber sie findet den Körperkontakt mit den anderen Katzen auf jeden Fall ganz toll.
3: Diese drei stammen von dem Kölner Großmarkt, der Ende 2025 geschlossen wurde. Die Katzen wurden früher von den Großhändlern angeschafft, um dort Mäuse und Ratten zu fangen. Als die Großhändler wegzogen, kümmerte sich keiner mehr um sie. Kimberly lebte unter dem Pförtnerhäuschen und war relativ zahm. Aber als die Menschen wegzogen, ging es ihr, wie den anderen Katzen auch, nicht gut.
4: Da sind die Tiere wirklich sich selber überlassen gewesen. Und irgendwann gab es halt kein Futter mehr, weil auch die Mäuse- und Rattenpopulation nichts mehr hatte, wovon sie sich ernähren konnte. Man sah die Tiere dort im Müll nach Essen suchen. Es gab ja nichts mehr. Es ist ja kein Essen mehr irgendwo abgefallen. Die sind nicht mehr versorgt worden. Es waren schlimme Bilder, die wir da gesehen haben.
3: Kimberly und ihre Kumpels sind knapp 4 Monate hier im Tierheim und machen ganz langsam Fortschritte. Kater Katjes wird noch länger brauchen, um Vertrauen zu fassen.
4: Tagsüber, wenn halt Menschen da sind, dann sitzen die drei meistens zusammen in einer Höhle gekuschelt. Wenn keine Menschen da sind, dann kommen die halt auch schon mal raus und laufen in der Gegend rum und manchmal auch ganz entspannt auf dem Balkon liegen.
3: Geduld und die Katzen langsam an Menschen gewöhnen. Eine große Aufgabe für die Tierschützer. Immerhin lässt Kimberly kleine Annäherungen zu.
4: Es war sehr schön, dass Kimberly eben zugelassen hat, dass ich sie kraulen durfte. Sie ist jetzt gerade halt nicht so, dass sie starr vor Angst ist, sondern sie findet es eigentlich ganz schön.
3: Kimberly ist auf einem guten Weg. Jetzt sucht sie ein Zuhause bei geduldigen Menschen.
4: Kimberly würde ich tatsächlich gerne einzeln vermitteln, in ein ruhiges Zuhause, wo aber auf jeden Fall eine freundliche Bestandskatze ist, von der sie lernen kann tatsächlich auch, dass Menschen gar nicht so schlecht sind. Die anderen beiden, die würde ich gerne zusammenlassen, weil die vertragen sich sehr gut, die kuscheln ständig übereinander und nebeneinander.
3: Alle drei wollen ihr altes Leben hinter sich lassen und ein Zuhause finden bei Menschen, die ihnen Zeit geben.
1: Katjes und Kerstin sind übrigens 4 Jahre alt. Und jetzt begrüße ich in der Sendung Manja Leveringhaus, eine von so vielen, die sich wirklich ehrenamtlich um die Großmarktkatzen gekümmert hat in ihrer Freizeit. Und Frau Leveringhaus, wie ist die aktuelle Situation? Also sind alle Katzen gerettet?
5: Also aktuell ist es tatsächlich so, dass wir 72 Katzen vom Großmarkt bereits gerettet haben. Leider sind 3 der Katzen verstorben. 6 Katzen sind inzwischen ausgewildert worden an kontrollierten Orten, wo sie weiterhin natürlich auch, wenn notwendig, medizinisch versorgt und auch gefüttert werden. Und der restliche Teil der Katzen konnte tatsächlich überwiegend in ein liebevolles Zuhause vermittelt werden.
1: Unglaublich. Viele Zuschauerinnen fragen sich ja mit Sicherheit, und ich mich auch, was wäre eigentlich aus den Katzen geworden, wenn Sie und all die anderen, wenn Sie sich nicht gekümmert hätten?
5: Das ist definitiv eine berechtigte Frage, die ich so natürlich nicht beantworten kann, weil es zum Glück nicht dazu kam. Aber die Wahrscheinlichkeit, dass die Katzen heute noch da leben würden, beziehungsweise auch zum größten Teil mit Sicherheit verstorben wären, ist sehr hoch.
1: Wie geht's denn jetzt weiter? Also vor welchen Problemen stehen Sie aktuell? Was soll mit dem Gelände überhaupt passieren?
5: Also das Gelände wird abgerissen. Wir reden von ungefähr 244.000 Quadratmeter Gelände. Also es ist wirklich wahnsinnig groß. Im Anschluss nach dem Abriss soll in den kommenden Jahren die sogenannte Parkstadt Süd dort errichtet werden. Eine Mischung aus Wohngebäude, Büros, Spielplätzen und auch Essensmöglichkeiten. Und wir haben aktuell die Schwierigkeit, dass neben den Katzen auf dem Großmarkt befinden sich noch 3 Katzen dort, die auch gesichert werden müssen. Wir natürlich auch weitere Tiere auf dem Großmarkt haben. Das heißt, wir sprechen auch vom Thema Artenschutz, unter anderem Spatzen, Schwalben, Zauneidechsen, Fledermäuse. Also wirklich ja einfach ein Paradies für diese Tiere, auch ein jahrzehntelanges Zuhause dieser Tiere. Und natürlich ist es ganz klar nach unserer Meinung so, dass der Abriss, der jetzt ansteht, verschoben werden muss, bis alle Tiere im Sinne des Tier- und Artenschutzes umgesiedelt worden sind. Ja.
1: Wie kann man als Zuschauer, als Zuschauerin, wie kann man helfen? Was kann man tun?
5: Am wichtigsten ist es für uns, dass die Öffentlichkeit eingeschaltet wird, dass die Zuschauer sich an die Stadt Köln wenden. Es sind leider sehr, sehr viele Steine, die uns in den Weg gelegt werden, was die Rettung der Tiere angeht. Und

0: natürlich ist es wichtig, dass die Leute sich melden und sagen, das geht so nicht, dass da abgerissen wird, bevor nicht nachweislich alle Tiere gerettet worden sind. Das ist tatsächlich unsere größte Unterstützung.
1: Hm. Kommen wir noch mal zu den Katzen jetzt direkt zurück. Wir haben das ja gerade auch in dem Beitrag gesehen. Die sind ja noch sehr, sehr scheu teilweise. Sie haben, glaube ich, selber auch eine Großmarktkatze übernommen, Shiva. Wie sind denn so Ihre Erfahrungen? Wie entwickeln sich diese Katzen?
0: Das ist auch der Moment, wo ich emotional werde.
1: Oh, ich merke das schon. Ja.
0: Es ist tatsächlich so, dass die Tiere natürlich davon geprägt sind, dass sie kein schönes Leben hatten und auch kein respektvolles Leben hatten. Wenn sie dann aber merken, dass sie Menschen um sich herum haben, die ihnen Liebe schenken.
1: Oh, Frau Leveringhaus, ja. Ja, aber da sieht man, das ist ja auch schön zu sehen, dass Sie mit so viel Herzblut wirklich da vor Ort auch mit sind und wie nah Ihnen das geht, ne?
0: Absolut. Also dieses Projekt ist wirklich eine Verbindung von Herz zu Herz. Mhm. Das kann ich auf jeden Fall sagen. Und das merke ich an meiner Großmarktkatze. Auch
1: Shiva
0: bei ihr.
1: Heißt sie, ne?
0: Shiva, ja, genau. Mhm. Auch bei ihr war es am Anfang so, dass sie super schüchtern und scheu gewesen ist. Aber bereits während der Quarantäne hat sich diese Bindung zwischen uns beiden aufgebaut. Und sie hat mich tatsächlich ausgesucht. Ja.
1: Mhm.
0: Und zeigt mir natürlich jetzt auch jeden Tag aufs Neue, wie unfassbar stark diese Liebe ist, die ein Tier einem geben kann. Und so ist es auch bei den anderen Großmarktkatzen. Sie brauchen einfach nur dieses offene Herz, dieses Vertrauen und das Gefühl, dass es auch in ihrem Tempo in Ordnung ist, dass sie nicht überrumpelt werden.
1: Ja, und diese Chance, die sollten halt wirklich alle Großmarktkatzen oder generell eigentlich alle Tiere auf dieser Welt bekommen.
0: Absolut.
1: Frau Leveringhaus, vielen, vielen Dank trotzdem. Und man hat gemerkt, wie nah Ihnen wirklich das Thema geht. Aber danke, dass Sie da waren und darüber gesprochen haben. Ja, aber das ist eine Geschichte, die ans Herz geht. Aber das ist auch bei ganz vielen anderen Geschichten auch so. Und auch bei der Geschichte von Wallach Ferry. Mit 29 Jahren wurde er einfach in einem Stall zurückgelassen. Alt, nicht mehr reitbar, kostenintensiv. Und ja, wahrscheinlich wäre er beim Schlachter gelandet, wenn er nicht zufällig entdeckt worden wäre. Freuen Sie sich jetzt auch auf ein ganz besonderes Happy End.
2: Endlich auf der Sonnenseite des Lebens angekommen. Wallach Ferry. Statt Endstation Schlachter kann er nun bei Isabel Kämmerling und ihrem Freund Michael Jusen das Leben genießen. Und zum Glück verstand er sich auch gleich mit Wallach Shir Khan.
3: Häufig ist es ja so, wenn man fremde Pferde zusammenführt, dass die sich treten, sich jagen, sich beißen, buckeln, was auch immer. Und das war bei denen überhaupt kein Problem. Die beiden waren von Anfang an absolut harmonisch. Die haben sich angeguckt und sind gemeinsam losmarschiert. Die waren direkt ein Team.
2: Dass jetzt auf dem Hof der beiden im Kreis Jülich lebt. Pferde selbst zu halten, ist arbeits- und zeitintensiv. Vor allem, weil beide voll berufstätig sind, als Tierosteopathin und Schornsteinfeger. Ferrys Geschichte ist unglaublich. Mit 29 Jahren wurde er einfach zurückgelassen. Doch wer bietet schon einem alten, nicht mehr reitbaren und kostenintensiven Pferd ein Zuhause? Wahrscheinlich wäre er beim Schlachter gelandet, wenn Isabel ihn nicht zufällig bei einem Kundenbesuch getroffen hätte.
3: Er ist ja dort in dem Stall zurückgelassen worden. Die Vorbesitzerin ist weggezogen, hat keine Stallkosten mehr getragen. Und natürlich hat der Stallbesitzer nach Monaten dann gesagt, okay, da müssen wir jetzt irgendeine Lösung finden. Und ja, er sollte weg.
2: Und so entschieden sich Isabel und Michael für den alten Ferry. Vermutlich war die Vorbesitzerin mit den Kosten überfordert. Allein Ferrys Spezialfutter kostet monatlich 400 Euro. Plus Stallkosten kommen da im Monat schnell 1.000 Euro zusammen.
3: Als Ferry hier ankam, war er sehr, sehr dünn, einfach bedingt auch durch Zahnprobleme. So, dass wir jetzt immer noch in der Auffütterungsphase sind. Ferry bekommt 6 Portionen am Tag in der Größe. Und das halt alle 4 Stunden so über den Tag verteilt.
2: Das heißt, viel Zeit und Aufwand. Wie gut, dass Isabels Osteopathiepraxis auf ihrem Hof ist. Stammkunde Rüde Charlie kann es scheinbar kaum erwarten. Seine Besitzerin kommt regelmäßig mit ihm. Da er nur auf 3 Beinen unterwegs ist, hat er oft mit Schmerzen und Verspannungen zu kämpfen. Er lässt sich gern behandeln, doch viele Tierhalter können sich's

0: solche Behandlungen nicht mehr leisten. Als Ferry hier ankam, konnte er kaum noch fressen. Die Ursache waren gravierende, unbehandelte Zahnprobleme. Behandlungen, die teuer sind.
1: Die Pferdebesitzer sind einfach verzweifelt. Die wissen nicht mehr, wo sie das Geld hernehmen sollen, weil es so rasend schnell einfach durch ihre Hände rinnt. Die Menschen müssen wohnen, die Menschen müssen essen. Und die sind wirklich am Limit. Tierärzte berichten mir, dass die Pferdebesitzer teilweise wirklich zu spät anrufen. Also dass dann oft nur noch das Einschläfern übrig bleibt als Option.
0: Das ist Ferry erspart geblieben. Wie alle Oldies hat er so seine Wehwehchen. Darum kümmert sich die Pferdeosteopathin zusammen mit Michael und, wann immer nötig, auch Tierärzten. Besser hätte es Ferry kaum antreffen können. Und Isabel und Michael genießen das Zusammensein mit den Oldies. Viele Menschen verlieren ihr Interesse an Pferden, wenn man sie altersbedingt nicht mehr reiten kann. Doch das spielt für die Pferdefans keine Rolle.
2: Der Ferry bedeutet mir sehr viel. Der ist mir richtig ans Herz gewachsen, dafür, dass ich vorher gar nichts mit Pferden zu tun hatte und immer nur mit Hunden und so weiter. Sind wir zwei richtig dicke Kumpels geworden. Ne?
1: Und ein absoluter Gewinn, auch für Chican, der eher ein unsicheres Pferd ist. Er gibt ihm so viel Sicherheit. Und die zwei, die sind echt eine Einheit. Ne? Die können schon gar nicht mehr ohne einander. Ferry ist einfach ein Goldstück. Wirklich. Ich bin so froh, dass er bei uns eingezogen ist. Ich kann es gar nicht in Worte fassen. Komm, Marisa.
0: Zwei glückliche Pferde, die gut versorgt richtig alt werden dürfen.
3: Etwas, das man doch eigentlich jedem Pferd, eigentlich jedem Tier wünscht, oder? In Würde richtig alt werden zu dürfen. Wir kommen jetzt tatsächlich zu der einzigen Hündin heute, Zoe. Mhm. Mhm. Und die sieht noch so ein bisschen verschreckt aus jetzt gerade.
4: Genau, also die zeigt jetzt gerade nicht ihren tatsächlichen Charakter, wobei es vielleicht ihren Ursprung zeigt. Also sie kommt aus einer Fangaktion bei uns auf Sardinien. Wir wurden von Bewohnern auf Sardinien informiert, dass sie sich immer dort nähert und dass sie ihr auch Futter hingestellt haben, dass sie aber nicht anfassen können. Daraufhin sind unsere Kollegen auf Sardinien ausgerückt und konnten sie dann tatsächlich auch fangen mit einer Falle. Und dann ist sie dort auf unsere Station gekommen, konnte dort eigentlich sehr gut andocken bei unseren Kolleginnen, hat sich da sehr geöffnet und entwickelt und ist dann nach Deutschland gekommen. Hatte hier dann erst wieder Probleme, weil natürlich hier das Leben ganz anders ist als auf Sardinien auf unserer Station. Viel mehr Umweltreize und sie teilweise dann sehr unsicher wurde und die erste Pflegestelle sie dahingehend nicht ganz richtig begleiten konnte, sodass sich das eher aufgepusht hat und sie dann nochmal gewechselt hat. Und mittlerweile ist sie, die Pflegestelle sagt immer, so eine kleine Pippi Langstrumpf, ist das Mädchen auf dem Spielplatz, was überall Sandkleben hat, was die Schuhe dreckig hat, die Jeans dreckig hat, wenn sie nach Hause kommt. Sie ist halt durch und durch tatsächlich Terrier. Das heißt, sie bellt auch gerne, sie passt auch gerne auf. Sie braucht wirklich hundeerfahrene Menschen, nicht weil sie böse ist, sondern weil sie einfach angeleitet werden muss und muss die Sicherheit vom Menschen bekommen. Und das ist daher für uns kein Anfängerhund.
3: Mhm. Ich muss gerade ein bisschen schmunzeln. Die erinnert mich so ein bisschen an mich früher, weil sie das so beschrieben haben. Ne? Immer so draußen unterwegs, das war wirklich so. Ne? Alle irgendwie Kinder waren früher beim Ballett, die Mädchen so. Nee, mich hat man irgendwo auf dem Bauernhof gefunden. Und das ist, glaube ich, auch so eine, oder?
4: Genau. Sie ist eine ganz hübsche, sie ist sehr verträglich, auch mit Katzen. Mhm. Hat draußen durchaus einen Jagdtrieb. Jetzt nicht überdimensioniert, aber sie hat da schon Interesse dran. Und ja, muss einfach, hat mehr mit Frauen als mit Männern. Ich glaube, wenn ein Mann im Haushalt ist, der muss einfach ein bisschen langatmiger sein und ihr die Chance geben, ihn kennenlernen zu dürfen. Und muss dann nicht geknickt sein, weil sie ihn vielleicht erstmal nicht so beachtet.
3: Aber wenn dann irgendwann mal das Eis gebrochen ist, da kann man sich dann als Mann, glaube ich, echt was drauf einbilden.
4: Wenn der Knoten geplatzt ist, ist ein toller Hund.
3: Ich muss so ein bisschen grinsen. Ich schaue mir die so an. Ich finde trotzdem, ne, so verschüchtert die jetzt auch hier sieht, die sieht trotzdem so rotzefrech aus. Also ich liebe solche Hunde. Aber ich muss auch sagen, ich liebe auch solche Terrier einfach.
4: Ja,
3: ne?
4: Sind Charakterhunde, ne?
3: Ja, auf jeden Fall. Aber, Frau Richter, müssen wir nicht drum rumreden, wenn die erstmal umziehen sollte ins neue Zuhause, die wird schon ihre Zeit erstmal brauchen wieder, ne?
4: Genau, das braucht sie und darum sollte man sie da auch nicht alleine lassen, sondern wirklich viel mit ihr gemeinsam schon arbeiten, Da unterstützen wir aber, wir helfen auch. Also wir würden uns auch wünschen, da wäre ein souveräner Ersthund. Sie liebt Hunde sehr. Auf der jetzigen Pflegestelle sind viele Hunde gemeinsam.

0: schön.
1: Man ja. mal, dass sie ein bisschen aktiver wird. Mhm. Genau, Gigio ist schon als Welpe gefunden worden tatsächlich. Der wurde ausgesetzt mit seiner Schwester.
0: Der ist wie alt jetzt?
1: Der ist jetzt 2, sie im Übrigen auch. Mhm. Sie hatte gerade Geburtstag im Mai.
0: Mhm. Herzlichen Glückwunsch nachträglich.
1: Genau. Und ja, er hatte von Anfang an das Problem, dass seine Rute nicht funktioniert hat.
0: Die
1: das
0: hängt heißt, immer so ein bisschen die hängt lustlos einfach, runter.
1: Genau, runter. Er wurde sehr, in Anführungsstrichen, gemobbt. Also er war mit vielen anderen Hunden natürlich in meinem Gehege, gerade als junger Hund. Und er war immer der, der von den anderen Rüden so als Punching Ball, sage ich, immer genutzt wurde. Okay. Er ist ein sehr verhaltener, sehr freundlicher Rüde. Ist natürlich Maremmano, ist der Herdenschutzhund, wie man sieht. Wir haben ihn dann hier nach Deutschland geholt. Und hier hat sich eigentlich gezeigt, weil wir nicht genau wussten, ob er durch den Schwanzabriss, nennt man das ja, wenn irgendwo da mal, das kann schon im Mutterleib passiert sein, das wissen wir nicht. Es gab auf jeden Fall keinen Unfall in dem Tierheim und so ist er auch als Welpe angekommen. Und tatsächlich ist es nur so unter Stress. Unter Stress ist es tatsächlich so, wenn er sehr stressige Tage hatte, dass wenn er dann nur auf seinem Platz liegt, also es ist nicht im Laufen, wenn er liegt dass, und er steht auf, dass da schon mal ein kleines Köttelchen liegt oder auch mal zwei. Aber an vielen Tagen jetzt auf der Pflegestelle ist gar nichts. Und wenn es ein sehr aufregender Tag war und er wahrscheinlich im Schlaf viel verarbeitet, dann ist der Schließmuskel nicht mehr hundertprozentig.
0: Ja gut, aber das kann man ja mit einem Futtermanagement irgendwie alles gut hinkriegen.
1: Genau,
0: ne?
1: Und also die Gassierung ist auch so, eben, ja. Also es stört keinen und es wird dann aufgesammelt. Man muss halt nur aufpassen, dass man morgens dann direkt guckt, damit er sich nicht wieder reinlegt. Klar. Das wäre das Einzige, ansonsten...
0: Aber der ist so nett. Ich meine, der kennt mich ja nicht wirklich und trotzdem irgendwie steht der hier.
1: Der
0: und
1: ist bildschön, also er hat ein ganz tolles Gesicht, finde ich. Er ist auch katzenverträglich, die Pflegestelle hat Katzen, ist auch kein Problem. Ist wie bei Zoe auch. Und ja, ist nett, muss natürlich auch angeleitet werden. Wir suchen auch für ihn ländliche Umgebung, was beim Herdenschutz und einfach wichtig ist, ne? Dass er auch einen Garten hat, der umzäunt ist entsprechend, dass er auch mal im Sommer rein und rauslaufen kann. Und ansonsten ist er auch verträglich. Mit Rüden und mit Hündin gar kein Problem.
0: Und er sagte so, ja, okay, und jetzt reicht es mir reicht's. Aber auch. Aber ich gebe Ihnen den mal einmal. Ja. Ich sage schon mal vielen, vielen Dank. Ich wünsche eine gute Vermittlung. Und wir schauen jetzt nämlich zu Kater Sammy, der aktuell über den Tierschutz Siebengebirge auf Zuhause-Suche ist. Und Sammy, das ist wirklich so ein Kater, wie ihn sich sehr, sehr viele Menschen wünschen. Der ist total verschmust, also streichelnde Hände kann es für den nicht genügend geben. Aber wissen Sie was, das kann er Ihnen auch selber erzählen.
2: Kater Sammy macht gerne auf sich aufmerksam.
3: Ich finde das toll, dass er miaut. Man hört immer, dass er da ist und ein bisschen was erzählt. Wenn man dann zu ihm reinkommt, mit ihm spricht, dann hört er auch sofort auf, dann kommt er zu einem. Es ist also wahrscheinlich auch ein bisschen ein Ausdruck seiner Langeweile.
2: Sammy braucht Menschen um sich. Andere Katzen, Streifzüge auf dem Balkon, das alles ist ihm unwichtig.
3: Sammy ist eher der Kuschel- und Schmusekater und nicht der Spielkater. Er legt sich hin und lässt sich gerne kraulen. Er ist ein richtig schöner, gemütlicher Sofakater.
2: Sammy ist 12 Jahre alt. Er hat sein Zuhause vor 3 Monaten verloren.
3: Er wurde bei uns abgegeben, nachdem er lange Zeit bei einer Familie war und auch immer gerne in der Nachbarschaft rumspaziert ist und sich dort auch überall gerne mal ein Leckerchen abgeholt hat. Und letzten Endes hat es irgendwann dazu geführt, dass Sammy auch immer gerne mal im Hof saß und vor sich hingesungen hat.
2: Leider wurde sein Gesangstalent nicht geschätzt.
3: Das hat dann irgendwann leider alle Nachbarn auch irgendwie ein bisschen gegen ihn aufgebracht. Und die Leute haben sich beschwert bei den Besitzern der Katze, sie würden nicht richtig auf ihn aufpassen. Und als dann hinterher auch noch dazu kam, dass bei Sammy eine Schilddrüsenüberfunktion diagnostiziert wurde und es dann nicht richtig möglich war, dem Kater die Medikamente zu geben, ist er bei uns abgegeben worden.
2: Als Sammy ins Tierheim kam, wurde eine weitere Baustelle entdeckt.
3: Er hatte eine massive Maulentzündung und die Zähne waren halt alle verfault, sodass er am Anfang ja wirklich Schmerzen hatte. Es sind insgesamt 9 Zähne gezogen worden.
2: Mittlerweile geht es Sammy gut. Für seine Schilddrüsenüberfunktion bekommt er eine Flüssigkeit mit Katzenmilch.
3: Er liebt Katzenmilch, das schlubbert er alles immer sofort weg. Deswegen ist es auch überhaupt kein Problem, ihm das zu geben. Aber das muss gesichert sein, dass er morgens und abends seine Medizin bekommt.
2: Jetzt sucht Sammy endlich ein Zuhause, wo er gekuschelt und geliebt wird, so wie er ist.
3: Sammy kann gerne zu Kindern, allerdings nicht mehr allzu klein. Es sollten katzenerfahrene Kinder sein, die ihm nicht auf die Nerven gehen. Denn er ist ja nun mal schon ein gestandener Kater und nicht mehr der Jüngste. Er ist kein Spielbär, er ist eher so der Kuschler.

0: Und er ist ganz schön süß. Sammy. Okay, er wird jetzt bestimmt nicht Best Buddy mit anderen Katzen, aber hey, er akzeptiert sie zumindest. Er braucht auch keinen Freigang unbedingt. Viel wichtiger ist ihm einfach der Menschenkontakt. Den Kontakt übrigens zum Tierschutz Siebengebirge finden Sie auf unserer Homepage. Und wir bleiben auch beim Kontakten. Und ich kontakte jetzt den Schutzhof Four Seasons, Ina Schweikart. Hi, schön, dass Sie da sind.
1: Hallo, schön, dass ich da sein darf.
0: Mit Thor. Und ich könnte mir vorstellen, oh, die Herzen der Boxerfans, die werden jetzt höher schlagen. Thor, obwohl er ja schon so eine graue Schnute hat, wie alt ist der?
1: 8 Jahre alt.
0: Boah, mit 8 Jahren hat man ja auch schon mal was erlebt.
1: Ja, ne? Der hat schon einiges erlebt, glaube ich. Thor kommt von einem Campingplatz, da wurde er zurückgelassen. Der Besitzer des Wohnwagens ist dem Campingplatz verwiesen worden, der wohl dauerhaft gelebt hat.
0: Hier in Deutschland?
1: In Deutschland, genau. Mhm. Und Thor hatte noch eine Freundin dabei, die haben wir gut vermitteln können. Mhm. Bei Thor waren gar keine Anfragen, warum auch immer. Anfänglich hatte er eine Übersprungshandlung.
0: Wie hat sich das gezeigt?
1: Immer wenn man mit ihm spazieren gegangen ist und man ihn wirklich mal bei Fuß haben wollte oder so, hat er sich umgedreht und hat einen ins Bein gebissen.
0: Also alles, was er nicht wollte, dann
1: genau, hat er gesagt, okay. Nee, will ich nicht.
0: Okay, wie sieht's jetzt aus?
1: Jetzt ist alles gut. Er hat einen angepassten Maulkorb bekommen. Wir haben mit Hundetrainern zusammengearbeitet und durch vieles, vieles, vieles Training ist es weg. Mhm. Ne? Wir würden ihn trotzdem mit Maulkorb vermitteln. Ich finde Maulkorb auf einem Hund gar nicht mal so schlecht, weil alle anderen machen immer schön einen großen Bogen um den Hund, was für alle Hundebegegnungen immer gut sein kann.
0: Ja, und ich meine, wir brechen ja auch immer hier eine Lanze gerade für einen gut sitzenden Maulkorb natürlich. Ja, das muss man immer ganz klar sagen. Genau. Aber der gibt einem natürlich als Mensch auch eine Sicherheit. Und ich habe das ja vorhin auch schon gesagt nach dem Happy End mit Pöti, dass man findet halt wieder zu so einem normalen Miteinander dann zusammen,
1: richtig,
0: ne?
1: Richtig,
0: Hund und Halterin.
1: Ja,
0: weil einfach die Angst nicht da ist. Okay, Thor, verfressen ist er auch, sehe ich gerade. Ja. Wie ist er sonst so jetzt?
1: Sonst ist er sehr menschenbezogen, wie jeder Boxer halt auch ist. Jachtlicht, naja, so ein bisschen ambitioniert. Es sollten keine Katzen im Haushalt sein, weil die mag er gerne essen. Mhm. Keine anderen Hunde. Da würde ich für ihn, er ist eher so Einzelprinz.
0: Aber wie sieht, Frau Schweikart, wie sieht das, ja, jetzt hast du dich verschluckt, ne, an dem Leckerchen. Wie sieht denn so ein Spaziergang mit Thor aus, wenn uns jetzt ein anderer Hund entgegenkommt?
1: Jetzt bleibt er sitzen, guckt sich den Hund an, alles ist fein.
0: Kann man mitarbeiten, würde ich sagen, oder?
1: Genau, das ist super.
0: Ne? Gesundheitlich? Also,
1: er ist mehrmals durchgecheckt worden, alles soweit in Ordnung, ne? Alter entsprechend, sage ich mal, da ist, hat er so überhaupt gar keine Probleme. Er geht lange und gerne spazieren.
0: Das sieht man, super, ne? Figur.
1: Und futtertechnisch ist er gut, er frisst gerne, ne? Also da ist gar nicht so, in der Zwingeranlage kommt er halt nicht klar.
0: Okay, also Thor, ein toller Typ, der aber so anfangs seine eigene Meinung über die Welt hatte, sich aber auch gerne dann überzeugen lässt von den richtigen Menschen. So, und jetzt mal ein bisschen überzeugen, dass es rausgeht. So, und jetzt hat er sich gerade gedacht, so, ja, jetzt hätte ich mich auch gerne hingelegt. Wir bleiben bei den großen Hunden. Siberian Husky.
1: Ah, da riecht es total gut.
0: Ja, irgendwie schnüffeln heute alle hier.
1: Da riecht es gut.
0: Okay.
1: Oh, hi.
0: Die Husky-Fans werden jetzt ausflippen. Wie ist Bobby zu Ihnen gekommen?
1: Bobbys Besitzer hatte kein 2040, somit wurde er eingezogen.
0: Muss ich direkt sagen, das ist ein kleiner Sachkundenachweis. Das gilt für Hunde über 40 cm, Körpergröße, Widerristhöhe oder über 20 Kilogramm. Da muss man das haben.
1: Richtig. Ja, deswegen ist er zu uns gekommen. Er ist jetzt freigegeben worden vom Amt, dass wir ihn vermitteln dürfen. Ja, Bobby ist mit Kindern fein, mit anderen Hündinnen, mit kastrierten Rüden. Also das ist gar kein Problem. Bei Katzen ist kein Problem. Bobby.
0: Moment, Katzen kein Problem?
1: Katzen kein Problem. Er hat mit Katzen zusammengelebt.
0: Ja, cool. Ne? Was ja, muss man ja sagen, bei einem Husky
1: nicht Husky-typisch. Ja?
0: Ja, genau.
1: Draußen ist er schon, er guckt schon, er ist ja, also nach Kaninchen, Vögeln und so, da ist er schon dabei. Ne? Das darf man. Ne? Ansonsten ist es ein super gelehriger Hund. Total toll, ist sehr menschenfixiert. Ne? Wir haben gute Gassigänger, unsere Bundesfreiwilligendienste geht immer mit ihm joggen. Das läuft alles.
0: Wir haben ja immer die Steckbriefe bei uns auf der Homepage, und zwar von den Tieren, die wir hier vorstellen. Und bei seinem Steckbrief, ich bin den so durchgegangen und dachte mir, meine Güte, die Menschen, die Bobby wirklich dann adoptieren werden bald, oder die Familie, die werden da, das ist so ein Hund, wo man sagt, and the Oscar goes to Bobby.
1: Ja. Richtig.
0: Der ist ein Hauptgewinn.
1: Ja, ist er wirklich. Also für jede Familie ist er ein Hauptgewinn. Ne? Also Kopf und Sportarbeit, das ist super.
0: Mhm. Also ja. Alle Menschen, die von einem Siberian Husky schon mal geträumt haben, sich nicht rangetraut haben, hier wäre er. Also gerne bewerben. Ich sage danke fürs Kommen, gute Vermittlung. Wir sagen danke an Sie fürs Zuschauen. Nächste Woche kein Tiere suchen, ein Zuhause. Es ist Pfingstsonntag, aber in 14 Tagen sehen wir uns dann hier wieder. Und Sie wissen ja, bis dahin jeden Tag immer auch auf unsere Social-Media-Kanäle schauen. Bis dann, ciao.
1: In dem Sinne. Nicht aufgedreht oder sonst was.
0: Gekauft. Nicht gekauft.
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14: Schon wieder ein Raserunfall. Verdacht auf illegales Rennen.
15: In Dortmund wird eine junge Frau schwer verletzt, die mit dem Raser und dem Rennen offenbar nichts zu tun hatte.
14: Der Unfallfahrer kracht so heftig in das Auto der jungen Frau, dass es sich überschlägt. Die Fahrerin wird eingeklemmt. Letztes Jahr wurden bei solchen illegalen Rennen 19 Menschen getötet.
15: Außerdem heute bei uns. Was für Emotionen. Im Westen, Paderborn, Bielefeld, Düsseldorf, Gelsenkirchen, überall kocht die Fanseele. Wir sind gleich live bei den Fans.
14: Bangaranga statt Feier. Bulgarien siegt überraschend und zum allerersten Mal beim Eurovision Song Contest. Sarah Engels aus Köln war zwar on fire, trotzdem reicht's nur für Platz 23.
15: Tiger ausgebrochen aus einem Privatgelände bei Leipzig. Mit einem Großaufgebot sucht die Polizei das Gelände ab, findet das Raubtier und erschießt den Tiger mit mehreren Schüssen.
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15: Und wir wünschen Ihnen einen guten Abend. Heute letzter Spieltag der zweiten Fußball-Bundesliga. Und es war ein Nachmittag, der auch viele hier im Westen elektrisiert hat.
14: Unbedingt.
15: Die sonst nicht so am Fußball hängen.
14: Naja, es war halt ein mega knappes Rennen um den Aufstieg und gegen den Abstieg. Zwischen Jubel und Tränen, da lag auf einigen Plätzen zeitweise immer nur ein einziges Türchen.
15: Paderborn, Bielefeld, Düsseldorf, quer durch NRW wurde heute noch mal richtig mitgefiebert. Wir fangen gleich die Emotionen von dort live ein.
14: Vorher schauen wir aber auf einen anderen Traditionsverein aus dem Westen. Dessen Aufstiegstraum in Liga 3 ist schon gestern geplatzt.
16: Am Ende hing der Traum wahrscheinlich etwas zu hoch. Was hätte Horst Schimanski wohl dazu gesagt?
17: Ja, scheiße. Einfach scheiße. War nicht gut. Die hätten schon letzte Woche gewinnen können, ne?
16: Haben sie aber nicht. Stattdessen zweimal nur unentschieden. Der Saisonendspurt war ein Flop. Michael Schulz sieht da ein Problem.
18: Ist einfach schade. Ja. Und da zieht den Verein mit nach unten, der Verein zieht die Stadt mit nach unten und alles geht dann immer weiter nach unten. Und das finde ich so ein bisschen traurig eigentlich, ne? Weil eigentlich ist Duisburg eine schöne Stadt. Ich wohne gerne hier, ich bin hier geboren worden. Und es tut ein bisschen weh, wenn der MSV nicht aufsteigt. Aber man muss auch sagen, irgendwo selbst schuld. Die konnten ja, wenn sie wollen.

0: So heißt es im Vereinslied. Kämpfen, Mund abputzen, immer weiter MSV. Heimat, Heimat Erde. Genau hier baut Ralf Stein auf die Zukunft. Sein Garten soll bald auch so aussehen wie die der Nachbarn. Blühen möglichst in frischem Blau und frischem Weiß. Daran wird er arbeiten, so wie sein Verein auch.
1: Wie geht's Ihnen heute?
2: Ja, ich schwanke zwischen neuer Kraft tanken von gestern und ja, ich müsste lügen, wenn ich sagen würde, ich bin nicht noch ein bisschen enttäuscht. Das ist einfach so, das dauert vielleicht ein paar Tage.
0: Was war das gestern für eine Dramatik in der Nachspielzeit? Noch nicht einmal daneben, nein, genau an den Pfosten.
2: Ja, aber so ist halt der Fußball. Im selben Moment schießt Rot-Weiß Essen das 3:2. Und sei ihnen gegönnt. Die obersten 5 Mannschaften, die aus unserer Sicht da oben waren, waren verdient da oben, meiner Meinung nach. Und letztendlich, wenn uns vor der Saison jemand gesagt hätte, 4. Platz, der hätte das nicht sofort unterschrieben.
0: Der MSV hat 2 tolle Jahre gespielt, denn er kommt von noch viel weiter unten. Am Ende Platz 4 in Liga 3. Und ein Lied geboren für ganz oben.
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0: war natürlich blöd gestern, ne? Also die haben sich so viel vorgenommen und alle Fans waren gestern im Schlenk und die sind ja hier, ich weiß nicht, zu Hunderten zum Stadion gezogen. Ich habe es verfolgt an meinem Handy. Ja, Pech gehabt, ne? So ist das Leben.
1: Und das geht weiter, egal in welcher Liga.
2: Tja, des einen Leid, des anderen Freud, weil Duisburg patzt, bekommt Rot-Weiß-Essen jetzt per Relegation noch die Chance auf Liga 2. Ist ja auch ein Traditionsverein.
3: Und jetzt gehen wir live nach Paderborn, nach Düsseldorf und natürlich nach Bielefeld. Die Arminia, die hat heute alles auf Sieg gesetzt. Und wie? Mit einem sensationellen 6:1 zieht sich Bielefeld an den eigenen Haaren quasi aus dem Abstiegssumpf.
2: Mareike Zeck ist da. Wie ist denn die Stimmung jetzt da auf der Alm und drumherum?
4: Ja, alle sind wahnsinnig erleichtert, denn dieses Rausziehen an den eigenen Haaren, das haben die hier alle sowas von emotional miterlebt heute. Es gab wirklich alles im Stadion. Es gab Tränen, Schweiß und Blut und am Ende gab es natürlich eben ganz viel Erleichterung und ganz viel Jubel. Jetzt natürlich hier auch noch vorm Stadion. Ich würde sagen, ja, einige Tausend sind vielleicht noch hier. Ganz viele sind aber auch schon weiter Richtung Innenstadt und ich denke mal, die trinken heute für jedes Tor. 6 gab es ja hier von Arminia Bielefeld heute. Ein Bier wahrscheinlich und dann halten die ganze Nacht durch. Es war auf jeden Fall ein Erlebnis und wir hatten viele, viele emotionale Erlebnisse in den letzten Jahren hier in Bielefeld mit dem Pokal, Einzug ins Finale. Aber das hier heute war nochmal ganz besonders.
2: Und ich glaube, ganz NRW gönnt euch das, diese Freude jetzt. Danke, Mareike Zeck.
3: Und wegen, die können nicht feiern da oben. Das war Abteilung Jubel, jetzt Abteilung Tränen. Wer Fortuna Düsseldorf liebt, der hat für seinen Club heute Tränen vergossen.
2: Muss man so sagen. Christina von Belo, mit Aufstiegshoffnung sind die in die Saison gestartet. Heute nach der Niederlage in Fürth abgestiegen. Wie groß ist die Enttäuschung bei den Fans?
5: Ja, also das Lustige ist hier in Düsseldorf, die lachen und singen nie wieder zweite Liga. Und das meinen die hier ganz schön ernst mit der dritten Liga. Also ich habe heute Menschen gesehen, die haben tatsächlich geweint, aber es sind auch einfach Fortuna-Fans, die sind speziell hier in Düsseldorf. Ihr haltet der Fortuna die Stange, oder?
6: Auf jeden Fall, wir sind dabei und wir sind so unendlich traurig. Ich weiß nicht, heute, es ging mir so ans Herz, keine Ahnung, dass dieses Ergebnis zustande kommen konnte, ich weiß nicht. Ich weiß nicht, was ich sagen soll. Ich bin einfach trostlos.
5: Aber bei dir, du hast so ein schönes Zitat. Sag noch mal.
7: Liebe kennt keine Liga und da stehe ich auf jeden Fall 100% zu. Fortuna Düsseldorf, egal in welcher Liga.
5: So, also ich würde sagen, man merkt, es sind gar nicht so viele Tränchen mehr hier um mich rum. Ich habe schon ganz, ganz viel gelacht mit euch allen hier zusammen. Also offenbar, die Fortuna-Fans werden sich es auch in der dritten Liga bequem machen. Ich habe auch einige gesprochen, die eine Dauerkarte haben. Die haben gesagt, ach, na klar, verlängern wir die. Die Fortuna, die braucht uns jetzt gerade, wenn es uns schlecht geht. Ja? Und das ist auch das Besondere an Düsseldorf und den Fans hier. Und über 15 Jahre hatten sie ja keine Erfahrung mit der dritten Liga. Ne? Also man sieht, man kann hier trotz Abstieg noch ein bisschen feiern und weiter diskutieren. So ist das hier in der Altstadt.
3: Trostlos und trotzdem fröhlich. Vielen Dank. So, von Belo aus Düsseldorf.
2: So kennen wir die Rheinländer. Ja, was den Aufstieg in die erste Liga angeht, war die Lage heute vorm Spieltag klar. Schalke sowieso. Und dann gab es 3 Vereine, die noch Aktien hatten. Einer steigt auf, einer geht leer aus. Und einer kriegt noch eine Chance in der Relegation. Und das wird jetzt der SC Paderborn sein.
3: Noah Brümmelhorst in Paderborn. Ist das für die Fans heute ein Erfolg oder hatte man mehr erwartet?
8: Ja, das Tolle ist ja, wir machen ja Fernsehen. Das heißt, wir können mal hinter uns gucken. Und wir sehen, ich würde es eher als Erfolg bezeichnen. Für die Fans hier ist das... Ist das auf jeden Fall ein Erfolg. Man ist davon nicht ausgegangen. Es war ja die Ausgangslage Platz 4 nicht ganz sicher. Man musste gewinnen und die anderen mussten patzen. Also insofern sind die Fans hier fröhlich. Aber man muss auch dazu sagen, die Fans, die hier eben gefeiert haben, wir haben ein paar tolle Bilder. Davon sind einige jetzt auch schon nicht mehr hier, weil die Ostwestfalen verantwortungsbewusst sind und sagen, morgen ist Montag, morgen muss gearbeitet werden. Die Emotionen waren dann aber ganz besonders hoch, als es in die letzten Minuten des Spiels Hannover gegen Nürnberg ging, das 3:3. Da wurde dann extra hingeschaltet. Und da war das Spiel von Paderborn schon durch. Und da wurde extra hingeschaltet, um zu schauen, was passiert jetzt mit Hannover gegen Nürnberg. 3-3, passiert da noch was? Nein, es ist nichts passiert. Und dann brach der Jubel aus. Und jetzt sind natürlich alle glücklich, auch wenn sie wissen, dass da einiges auf sie zukommt am Donnerstag in Wolfsburg und dann auch hier in der Relegation in Paderborn.
2: Zwei Spiele gegen Wolfsburg und dann werden wir wissen, ob da noch mal so gefeiert wird in Paderborn. Danke, Noah Brummelhorst.
3: Alles schon sehr schön, aber das vielleicht Beste an diesem Fußballnachmittag aus Sicht des Westens haben wir uns für den Schluss unserer kleinen Fußballrunde aufgehoben.
2: Der Wiederaufstieg des FC Schalke ist natürlich gemeint. Ein fast schon historisches Comeback nach ziemlich bitteren Jahren. Stand schon vor dem letzten Spieltag fest, wurde aber heute in der Arena so richtig zelebriert.
3: Stefan Göke, mehr Gänsehaut geht nicht, oder?
9: Heute kein Drama, heute keine Nervenschlacht. Heute wird einfach nur der Aufstieg genossen und die Meisterschaft. Viele Tausend sind jetzt noch hier hinter uns in der Arena. Und die Laune könnte nicht besser sein. Jetzt gibt es ein paar nette Grüße rüber nach Dortmund. Und so wird die Meisterschaft hier gefeiert. Die eine oder andere Bierdusche ist übrigens mit dabei. Die kam schon von hinten. Wir gucken noch mal drauf. Dieser eine Augenblick, 17.40 Uhr war es in der Arena, als Kenan Karaman, der Kapitän, die Schale in die Höhe gereckt hat. Und danach kannte die Freude keine Grenzen mehr. Und das ging dann übrigens in der ganzen Stadt so. Das ging heute Mittag schon los. Da haben die Fans schon ordentlich gefeiert in den Vereinskneipen. Ja, und jetzt sind wir wieder hier am Stadion. Und ich würde sagen, alle hinter mir sind absolut erstligareif. Und das Kapitel zweite Liga ist jetzt endgültig beendet. Und heute Abend gibt es noch ein bisschen Romantik, nämlich ein Drohnenfeuerwerk über Gelsenkirchen.
2: Und unser Kameramann kann jetzt erstmal da das Bier von der Linse wäschen.
3: Ja, ist kein Regen, glaube ich. Ne?
2: Nee. Allein schon wegen der Derbys müssen sich, glaube ich, alle freuen darüber, dass es jetzt Schalke und den BVB in der ersten Liga gibt.
3: So. Und die Fans sind sowieso super. Stefan, halt durch.
2: Das war sie, unsere kleine zweite Liga oder perspektivisch erste Liga-Konferenz mit den Emotionen aus dem Westen.
3: Ja, aber wir hören jetzt nicht auf mit Emotionen. Okay. Es gibt noch eine Runde Verlierer und Gewinner. Das Siegerlied beim Eurovision Song Contest heißt nicht Rambo Zambo und nicht Halligalli, sondern Bangaranga.
2: Okay, die Sängerin dazu heißt Dara und singt für Bulgarien. Und das ist schon eine Sensation. Bulgarien hat noch nie gewonnen beim ESC, hat die letzten Jahre noch nicht mal mitgemacht. Nächstes Jahr also singen in Sofia.
3: Wenn, sollten wir auch, dass Sarah Engels für Deutschland auf dem drittletzten Platz gelandet ist beim Public Viewing in Köln. In ihrer Heimat wird sie natürlich trotzdem gefeiert.
2: Aber erst gucken wir ganz oben ins Ranking.
1: Völlig überraschend gewinnt die bulgarische Sängerin Dara den Eurovision Song Contest. Sie bekommt die meisten Jury- und Publikumsstimmen für ihren Partysong Bangaranga.
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1: Finalstimmung auch beim Public Viewing in Köln, der Heimat der deutschen Teilnehmerin Sarah Engels. Die rund 300 Fans hier gönnen Bulgarien aber den Sieg.
11: Super Song, gute Stimmung.
12: Ich habe nicht damit gerechnet, dass sie gewinnt, aber es ist ein guter Song, macht Spaß.
13: Super viel Power, super viel Energie, einfach sie hat so viel mitgebracht.
1: Klar, dass sie hier trotzdem Sarah Engels am stärksten die Daumen gedrückt hatten, aber es hilft nichts. Mit nur 12 Punkten landet Deutschland auf dem drittletzten Platz.
11: Ich finde, Sarah hätte mehr verdient, auf jeden Fall. Die ist eine tolle Künstlerin.
14: Ich verstehe es einfach nicht. Aber ich glaube, das ist Politik. Sorry.
15: War gut, aber die anderen waren eben besser. Ne?
1: Starke Stimmen, aufregende Shows. Aber was hatte Bulgarien, was Deutschland nicht hatte? Fragen wir den Musikwissenschaftler Dr. Irving Wolter auf dem Rückweg aus Wien.
16: Der Song von Dara war gegenüber dem von Sarah Engels einfach innovativer. Wir sehen da Elemente aus dem bulgarischen Chalgar, das ist eine Pop-Folk-Richtung, die dort sehr populär ist, zusammen mit einer Choreografie, die ein absoluter Hingucker ist, Tanz der Zombies, möchte man da fast sagen. Und da kam natürlich Sarah Engels mit ihrem Titel vielleicht 10, 15 Jahre zu spät.
1: In der 70. Jubiläumsausgabe des ESC gab es große Emotionen, viel Show, aber auch teils skurrile Auftritte. Der Favorit Finnland landet auf dem 6. Platz. Im Vorfeld hatte die Teilnahme Israels für Kritik und Boykottaufrufe gesorgt, aber dank des Zuschauervotings wird Israel Zweiter. Ein abwechslungsreicher ESC, sagt auch unser Reporter vor Ort.
17: Dieser Jahrgang hatte alles, was man sich von einem Song Contest wünscht. Spannung bis zum Schluss, eine verdiente Siegerin und ein Siegertitel, den wir sicherlich noch öfter hören werden. Es würde mich nicht überraschen, wenn Bangaranga aus Bulgarien ein Sommerhit wird, auch in Deutschland.
1: Und Sarah Engels selbst, wie sieht sie ihren Platz?
18: Mein Leben geht weiter, Leute. Morgen, ich stehe auf, meine Familie liebt mich genauso wie gestern und wie morgen und wie heute. Egal, ob erster Platz oder letzter, das habe ich von Anfang an gesagt, das Ranking ist scheißegal. Ich hatte eine mega krasse Erfahrung. Ich habe vor 180 Millionen Menschen singen dürfen und habe das Beste zeigen dürfen von mir.
1: Und an der Faszination ESC ändert der deutsche Platz für die Fans auch nichts.
2: Dann würde ich sagen, bis zum nächsten Jahr. Am 17. Mai 1990 strich die Weltgesundheitsorganisation WHO Homosexualität aus ihrer Liste der Krankheiten. Da stand das nämlich vorher noch drin. Seitdem ist dieser 17. Mai offizieller Tag gegen Homo- und Transfeindlichkeit.
3: Der Deutsche Bundestag würdigt diesen Tag heute mit der Regenbogenflagge auf und vor dem Reichstag. Das hat Bundestagspräsidentin Klöckner diesmal so verfügt, nachdem sie ja nicht wollte, dass die Flagge zum Christopher Street Day gehisst wird.
2: Und dieser Tag ist natürlich auch ein guter Anlass, mal zu gucken, wie steht es denn aktuell mit der Akzeptanz von queeren Personen in unserer Gesellschaft?
3: Viele meinen, das ist doch heute alles kein Problem mehr. Aber das stimmt leider nicht. Im Gegenteil, queerfeindliche Übergriffe, zum Beispiel von Rechtsextremisten, die nehmen zu.
19: Partystimmung. Die queere Community in Euskirchen feiert sich selbst und will Flagge zeigen. Für Toleranz und gegen Ausgrenzung. Doch das passt offenbar nicht allen. Im Vorfeld hat eine Gruppe online dazu aufgerufen, gegen den CSD in Euskirchen auf die Straße zu gehen, die Region zu verteidigen. Die Polizei ist mit mehreren Mannschaftswagen vor Ort, um die Veranstaltung zu schützen. Anne Selmer hat den CSD mit dem Verein Queer Euskirchen organisiert. Die vielen Polizisten hier, ohne gehe es nicht mehr, sagt sie.
20: Wir möchten ja mit den Menschen feiern, ohne Grenzen dazwischen. So, aber es ist halt leider nicht möglich, solange es eben noch Menschen gibt, die gezielt CSDs angreifen.
19: In den vergangenen Jahren gab es immer wieder Angriffe auf CSDs, vor allem von rechtsextremen Gruppen. Doch auch im Alltag nimmt die Gewalt gegen queere Menschen zu. 2018 gab es noch 29 queerfeindliche Straftaten. Im vergangenen Jahr waren es schon 284, fast 10-mal so viele. Dabei zeigt sich, immer häufiger kommen die Straftaten aus dem rechten Spektrum. Anne Selmer hatte Anfang des Jahres diesen Zettel im Briefkasten. Ein Maschinengewehr, daneben das Logo der AfD. Der Inhalt klar rechtsextrem.
20: Keiner will deine Meinung hören, weil die Transenscheiße niemand interessiert, du Untermensch. Hör es einfach auf. Sollen dich doch die Migrantenfreunde im Dunkeln abstechen, dann pissen wir noch auf dich, wenn du verreckst. Verreck doch einfach, du Möchtegern-Fotze. Sieg heil.
19: Bedrohungen, Beleidigungen, Angriffe. Queere Verbände schauen mit Sorge auf die anstehenden CSD-Paraden.
21: Wir wissen von allen CSD-Vereinen, dass Sicherheit und Gewaltschutz zentrale Themen bei ihnen geworden sind. Und das ist schon etwas, was es früher so nicht gegeben hat. Also es hat eine neue Qualität auch an Bedrohungslage.
19: Auf dem CSD in Euskirchen blieb am Samstag alles friedlich. Aber die CSD-Saison in NRW geht noch bis September. Und der Hass auf queere Menschen nimmt zu.
2: Wieder mal macht ein Amokläufer sein Auto zur Tatwaffe, diesmal in der norditalienischen Stadt Modena. Es soll ein 31-jähriger Italiener marokkanischer Herkunft sein, der da gestern Nachmittag 8 Menschen verletzt hat, darunter auch eine deutsche Touristin. Vier der Opfer werden schwer verletzt. Einer Frau müssen beide Beine amputiert werden. Der Täter flieht zu Fuß weiter, bewaffnet mit einem Messer. Später überwältigen Passanten den 31-Jährigen. Offenbar war der psychisch schwer gestört.
0: Das Tatfahrzeug zerschmettert. Der Fahrer dieses Kleinwagens war mit hohem Tempo in eine Gruppe Passanten gerast. Er erfasst mehrere Menschen. Opfer werden durch die Luft geschleudert. Am Ende sind 8 Menschen schwer verletzt, darunter auch eine deutsche Touristin. Einer Frau mussten nach Angaben des Bürgermeisters beide Beine amputiert werden. Nach der Tat versucht der mutmaßliche Täter zu fliehen, mit einem Messer in der Hand. Augenzeugen nehmen die Verfolgung auf.
4: Ich habe ihn verfolgt und 4 oder 5 andere haben sich angeschlossen. Er verschwand hinter einer Reihe Autos und tauchte wieder auf, mit einem Messer in der Hand. Ich wurde 2-mal getroffen, einmal in der Nähe des Herzens und einmal am Kopf.
0: Der mutmaßliche Täter ist ein Italiener mit marokkanischen Wurzeln. Er soll psychisch auffällig gewesen sein. Vorstrafen hatte er nicht. Es ist weiter unklar, ob es sich um einen gezielten Anschlag gehandelt hat.
3: Jetzt sehen wir wieder ein verunfalltes Auto. Wir haben gestern noch berichtet über die dramatische Bilanz beim Thema illegale Autorennen in Nordrhein-Westfalen.
2: Die Zahlen steigen. 19 Menschen sind letztes Jahr gestorben, nur in Nordrhein-Westfalen, nur bei illegalen Rennen. Und das sind auch Menschen, die komplett unbeteiligt waren.
3: Gestern in Dortmund wurde eine junge Frau schwer verletzt, weil ein Raser in ihr Auto gekracht ist. Der Fahrer ist auf der Flucht, es gibt aber klare Hinweise auf ihn.
22: Der Wagen der 25-jährigen Dortmunderin bleibt durch die Wucht des Aufpralls nach dem Unfall auf der Seite liegen. Die Feuerwehr muss sie aus dem Auto befreien, die Frau wird schwer verletzt ins Krankenhaus gebracht. Das Ganze passiert heute Morgen gegen 6.30 Uhr in Dortmund. Der mutmaßliche Verursacher des Unfalls flüchtet vom Unfallort. Sein Auto kann aber kurze Zeit später in der Nähe sichergestellt werden. Die Fahndung läuft. Die Polizei hat sofort einen Verdacht, wie der Unfall passiert ist. Weil es Hinweise auf ein verbotenes Kfz-Rennen gibt, wurde ein Verkehrsunfallaufnahmeteam hinzugezogen. Durch den Einsatz von besonderer Messtechnik und spezialisierten Mitarbeiterinnen und Mitarbeitern können Beweise optimal gesichert werden. Immer wieder ist Dortmund Schauplatz illegaler Autorennen und immer wieder kommt es zu Unfällen. Dortmund ist einer der Schwerpunkte in der Szene. Die Polizei in der Stadt kontrolliert Raser darum entsprechend oft. Gerade auf und rund um den Wallring in der Innenstadt gibt es immer wieder illegale Rennen. Heute Morgen ist nach so einem Rennen mal wieder eine unbeteiligte Frau schwer verletzt worden. Sie schwebt nicht in Lebensgefahr, muss aber wohl erst einmal im Krankenhaus bleiben.
2: Und wir haben noch ein Kaputtbild für Sie. Das ist diesmal ein Flugzeug. Es wird aufgeräumt in dem kleinen Ort Limburger Hof in Rheinland-Pfalz. Und das ist auch nötig.
3: Ja, ein Flugzeugpropeller auf der Terrasse. Ein Stück Seitenwand steckt wirklich im Gartenzaun. Man kann echt von Glück sagen, dass nicht noch mehr passiert ist. Eine Frau hat sich verletzt beim Wegrennen.
2: Und die beiden Piloten sind tot. Die waren in Aachen gestartet und sie wollten nach Bayern.
23: Es ist ein Teil von vielen. Das Leitwerk der abgestürzten Maschine, es wird heute geborgen. Mit einem Spezialkran des Technischen Hilfswerks. Stück für Stück wollen die Fachleute so später zusammensetzen, was hier eigentlich passiert, warum das Flugzeug offenbar in der Luft explodiert ist. Schon jetzt ist klar, das wird eine aufwendige Untersuchung.
24: Es gibt in 2 bis 3 Monaten einen ersten Zwischenbericht über die reinen Fakten des Unfalles. Und nach weiteren 1 bis 1,5 Jahren wird es dann einen Abschlussbericht geben zu dem Unfall an sich.
23: Gestern Vormittag war das Flugzeug über Limburger Hof in Rheinland-Pfalz abgestürzt. Die Einzelteile liegen über etwa einen halben Quadratmeter verstreut. Manche sind in Hausdächer eingeschlagen. Von den Anwohnern dieses Hauses wurde zum Glück niemand verletzt. Das hier soll das Flugzeug sein, vor wenigen Tagen noch gestartet vom Flugplatz Aachen-Merzbrück, genau da, wo gestern auch der Unglücksflug begann. Luftfahrtexperte Heinrich Groß-Bongardt sagt, dieses Flugzeug ist extrem schwierig zu fliegen.
25: Bei diesem Flugzeug handelt es sich um eine North American T-28. Die wurde zwischen 1950 und 1957 gebaut, also es ist ein veritabler Oldtimer. So ein Militärflugzeug ist sehr viel komplexer zu bedienen und es ist eben auch technisch sehr aufwendig und sehr teuer instand zu halten.
23: Es ist ein Fall von vielen. Immer wieder stürzen kleine Maschinen ab, zuletzt vor einem Monat in Hürtgenwald in der Nähe von Aachen. Ein Fluglehrer und ein Flugschüler sterben. Die Ursache ist noch unklar. Oder hier vor etwas mehr als einem halben Jahr. In Kranenburg im Kreis Kleve stürzt diese Maschine ab. Zwei Menschen sterben. Die Ursache ist ebenfalls noch nicht geklärt. 2025 waren es 38 Abstürze kleiner Maschinen in ganz Deutschland, 7 davon mit Todesfolge. Fluglehrer Volker Engelmann sagt, häufig liegt es an mangelndem Training der Piloten solcher Kleinmaschinen und das wiederum liegt manchmal am Geld.
5: Ja, das kann man nicht ausschließen, dass einige vielleicht zu wenig fliegen. Fliegen ist teuer, die Ausbildung ist teuer, Fliegen ist teuer. Und durch die Spritpreise jetzt auch noch mal.
23: In Limburger Hof laufen weiter die Bergungsarbeiten. Die Polizei sucht jetzt Zeugen, die zufällig Bilder gemacht haben, als das Flugzeug noch in der Luft war und es dort einen lauten Knall gegeben hat.
3: Und diese Geschichte jetzt, die beginnt schon verrückt und geht dann so weiter. Hier ist ein Tiger ausgebrochen, kommen Sie schnell. So in etwa wird das geklungen haben, der Notruf heute Nachmittag bei der Polizei in Leipzig. Und die rückt natürlich auch aus mit Mann und Maus. Und zwar nicht zu einem Zoo oder zu einem Zirkus, sondern in ein Gewerbegebiet.
0: Hubschrauber in der Luft, Polizeibeamte durchkämmen das Gelände mit scharfen Waffen. Zu diesem Zeitpunkt besteht akute Gefahr für die Anwohner. Aus diesem privaten Gehege war der Tiger gegen Mittag ausgebrochen. Als die Polizei ihn in einer nahegelegenen Gartenanlage entdeckt, fallen Schüsse.
6: Die Gartenanlage war gut besucht und um eine Gefahr für die dort anwesenden Gartenbesucher abzuwenden, wurde das Tier erschossen.
0: Im offenen Käfig findet die Polizei einen schwer verletzten Mann. Er gehört zu den Helfern der Anlage. Als er den Käfig betritt, attackiert ihn die Großkatze offenbar. Die genauen Umstände sind allerdings noch unklar.
6: Nach gegenwärtigen Erkenntnissen befand sich der Mann im Käfig und war verletzt. Was genau vorher passiert ist, ob er im Käfig angegriffen wurde, außerhalb sich dann da reingeht, das ist Teil der laufenden Ermittlungen. Aber bisher kann man vermuten, dass es zu dem Angriff im Käfig kam und dann der Tiger entflohen ist.
0: Das Tier gehörte der Dompteurin Carla Zander. Sie hält noch 9 weitere Tiger in Käfigen im Gewerbegebiet von Schkeuditz bei Leipzig. Der Ortsvorsteher fordert, die Gehege zu schließen und die Großkatzen anderswo unterzubringen. Die Polizei untersucht jetzt die genauen Umstände. Sie ermittelt auch, ob es Hinweise auf eine Straftat gibt.
2: Verrückt. Wie kinderfreundlich sind wir in Deutschland? Nicht besonders, ehrlich gesagt, sagt die UNICEF, das Kinderhilfswerk der Vereinten Nationen.
3: UNICEF hat eine Rangliste des kindlichen Wohlbefindens gemacht. Und da stehen wir nur auf Platz 25 von 37, also wirklich im hinteren Mittelfeld. Und es sind wesentlich ärmere Länder weit vor uns auf dieser Rangliste. Litauen zum Beispiel oder Rumänien.
2: Die größten Probleme, Gesundheit und Bildung, also Lesen, Schreiben, Rechnen, da schneiden Kinder aus ärmeren Familien bei uns im Vergleich echt schlecht ab.
3: Richtig kinderfreundlich sind wir wohl nur auf den ersten Blick.
7: Im Kindergartenmuseum in Bergisch Gladbach haben die Kinder und ihre Familien heute freien Eintritt. Können basteln, spielen, alles anfassen. So kinderfreundlich würden sich Roman und Felix das immer wünschen.
8: Ich fände einfach noch mal schöner, wenn es viel mehr Spielsachen für Kinder in ärmeren Ländern gibt und viel mehr günstigere Preise.
9: Vielleicht mehr Lehrer und so, weil wir haben nicht so viele Lehrer.
7: Für die Bildung, Gesundheit und das Kindeswohl tut Deutschland zu wenig. Das ist nicht nur das Ergebnis der UNICEF-Studie, sondern auch die Lebenswirklichkeit der Eltern, die wir heute hier im Museum treffen.
10: Gerade als Mutter von 5 Kindern, in dem Fall erleben wir einiges in der weiterführenden Schule, in der Grundschule und im Kindergarten. Und es ist oft so, dass wir um Sachen kämpfen müssen oder vieles einfach kostet.
26: Da müsste Deutschland noch kinderfreundlicher werden, ne? Und mehr in die Bildung investieren.
7: Im internationalen Vergleich von 37 wohlhabenden Ländern schneiden die Niederlande, Dänemark und Frankreich am besten ab. Deutschland liegt auf Platz 25 weit dahinter. Schlusslichter sind Türkei und Chile. Ninja Chabonneau von UNICEF findet das alarmierend. Länder wie Rumänien, Ungarn und Slowenien landen vor Deutschland.
11: Das sind nicht immer nur Länder. Es ist ja offensichtlich nicht nur eine Frage des Geldes, sondern auch eine Frage des politischen Willens.
7: Vor allem in Sachen Bildungsgerechtigkeit schneidet Deutschland miserabel ab. In benachteiligten Familien erreichen nur knapp 50% der Jugendlichen grundlegende Kompetenzen. In privilegierten Familien seien es dagegen 90%. Dass Bildungserfolg vom Elternhaus abhängt, hat auch die Vorsitzende des Kindergartenmuseums in ihren 50 Berufsjahren als Erzieherin immer wieder erlebt. Sie ist auch für die SPD im Stadtrat aktiv.
12: Es wird hier kein Geld in die Kinder investiert, weder in die Kindergärten noch ins Material, noch dass die Familien so unterstützt werden, so wie sie es brauchen. Die Beiträge sind viel zu teuer für viele Familien und können sich das nicht leisten, was sie ihren Kindern geben würden, damit die Kinder sich wohlfühlen.
7: Damit Deutschland kinderfreundlicher wird, starten UNICEF und die ARD heute die Mitmachaktion Unsere Kinder. Wollen wissen, wo es gut läuft und wo es besser laufen könnte. Leni hat da schon einige Ideen.
13: Wenn ganz viele Kinder also da dasselbe sagen, vielleicht irgendwie in einem Brief ohne Unterschrift, und wenn ganz viele Kinder das sagen, dass die Stadt das dann irgendwie bekommt und dann, dass man da was ändern könnte.
7: Zum Beispiel alle Museen für Kinder kostenlos machen und mehr schöne Räume schaffen zum Spielen, Basteln und Toben.
3: Ja, das wär's. Heute hat ein Musiker Geburtstag, den man wirklich niemandem in diesem Land vorstellen muss. Jeder kennt ihn, jeder hat diese leicht nölig-nuschelige Stimme im Ohr und den Hut und die opulente Sonnenbrille vor Augen.
2: So wie wir jetzt auch. Udo Lindenberg wird heute 80. 80, unfassbar. Was für eine Karriere, von Bodo Ballermann und Elli Pirelli aus den 70ern bis zum aktuellen Mega-Hit Komet. Lindenberg, der sprengt musikalisch schon auch Generationsgrenzen.
3: Gefühlt ist er Hamburger, tatsächlich stammt er aus Gronau im Münsterland. Hier ist unsere Geburtstagshommage an Udo Lindenberg.
14: Zählt schon lang nicht mehr die Jahre.
15: Ich bereue keine Sekunde. Also Rockstar, geiler Beruf, gibt's ja nicht.
7: Gäbe es Udo Lindenberg nicht, man müsste ihn erfinden. Erfolge, Abstürze, Exzesse. Dass er nicht immer alle Töne trifft, macht er früh zu seiner Marke.
15: Wenn es genug Leute gibt, die richtig ordentlich offiziell singen können, so wie man das auch lernen kann, und so, dann soll es eben auch ein paar Leute geben, die also offiziell nicht singen können und es trotzdem tun.
7: Vor dem Gesang aber steht das Schlagzeug, damals noch in Gronau. Dort, wo er im Kindergarten vor 75 Jahren Hans-Peter Dickel kennenlernt. Und der Schulfreund erinnert sich noch gut an den jungen Udo.
16: Früher ein Zappel-Philipp. Also mit allen Gliedmaßen aktiv. Und heute ist er ja wirklich zu einer Ikone geworden.
7: Erstmal aber beginnt Udo eine Lehre im Nobelhotel Breidenbacher Hof in Düsseldorf. Doch sein Herz, es schlägt für die Musik. Wie er singt, wie er spricht, das ist neu und kommt an.
14: Ist das der Sonderzug nach Pankow?
7: Er erfindet Rockmusik mit deutschen Texten und wird selbst ihr größter Star. Auf seinen Spuren wandern in Gronau, geführt von Udos altem Freund, echte Fans. Und deren Begeisterung geht mehr als unter die Haut.
17: Wir haben ja an seinem 75. Geburtstag geheiratet, weil das war uns ein Bedürfnis und uns eine ganz große Ehre.
27: Er ist Mensch geblieben.

0: Er unterhält sich mit ihm, er bleibt bodenständig. Seine Musik, die Texte, die passen eigentlich in jede Lebenslage.
1: Gerne denken sie an die Zeit, in der er mit seinem Panikorchester die Musikszene aufmischt. Doch manch Song wird heute nicht nur auf Social Media kritisch gesehen. In diesem Ausschnitt der ZDF-Hitparade besingt das lyrische Ich die Anziehung zu einer 14-Jährigen. Mit dabei eine sehr junge Komparsin.
2: Wir sollen

0: geküsst. Dachte er das? Sang er es nur? Die hier gezeigte Romantisierung sehr junger Mädchen durch ältere Männer, damals ist sie in der Popkultur vielfach normalisiert. Wie schauen die Fans heute darauf?
1: Das muss man immer noch kritisch sehen, finde ich. Das ist meine Meinung dazu.
0: Udo Lindenberg selbst hat auf Anfrage dazu nicht reagiert. Zugleich setzt sich der Künstler damals auch politisch ein. Gegen die Mauer, gegen das Wettrüsten. Dann Absturz, Herzinfarkt, Konzertabsagen. Doch er erfindet sich immer wieder neu. Auch indem er mit jungen Künstlern zusammenarbeitet. Aufhören, keine Option.
2: Ich fixiere mich auf den 100-Jährigen. Da machen wir ein großes Konzert. Sind auch einige von der Band dabei. Das ist im Jahr 2046.
0: Udo Lindenberg, ein Unikat. Echt, streitbar, immer noch und immer wieder, auch mit 80.
3: Ja, Unikat, das trifft es, glaube ich, ganz gut. Ein langes Wochenende geht bei uns im Westen zu Ende. Und wenig überraschend sind viele weggefahren. Am Mittwoch, als das anfing, später Nachmittag, hatten wir hier mehr als 700 Kilometer Stau zusammengerechnet in Nordrhein-Westfalen.
4: So schlimm ist es heute nicht bei der Rückreise, aber es ist ja auch Sonntag. Unser Reporter Andreas Tonsek hat sich schlau gemacht und steht an der Grenze zu den Niederlanden an der A3. Andreas, es rollt hinter dir, ja, ne?
5: Es rollt aber sehr langsam und zäh. Das liegt daran, dass man hier die Spuren auf eine Spur verengt hat, um hier punktuell Kontrollen zu machen. Und deswegen staut sich das hier seit dem frühen Morgen. Und die, die hier ankommen, die haben schon eine längere Strecke, vielleicht von der holländischen Küste hinter sich. Richtig entspannte Gesichter sieht man nicht, denn wir sehen den dramatischen Himmel. Es fängt wieder an zu regnen. Die haben vielleicht auch noch 3 Tage Regen hinter sich. Das ist auch nicht das einzige Nadelöhr gewesen. Wir haben im Ruhrgebiet noch einiges heute entdeckt. Und wir waren zwischen Düsseldorf und Krefeld. Da staute sich das schon am frühen Nachmittag. Wir können da ja mal reinschauen. Das ist nämlich dann die Strecke mit den Urlaubern, die aus dem Süden zurückgekommen sind. Auch da sehen wir viele Wohnwagen, Wohnmobile. Und das sind dann eben die Reisenden, die dann wieder Richtung nördlichen Niederrhein und auch ins Ruhrgebiet zurück wollten. Das ist eigentlich eine Stelle, eine Baustelle, die überhaupt gar keine Rolle spielt normalerweise an Sonn- und Feiertagen, aber heute bei dem Rückreiseverkehr schon. Und die, die jetzt hier gleich diese Stelle passiert haben, die sind eben auch noch nicht durch. Wir kommen gerade vom Kreuz Oberhausen. Da staut es sich auch noch einigermaßen. Das heißt also, da ist man auch noch längst nicht durch. Aber wie gesagt, ganz so schlimm ist es nicht wie am Mittwoch. Da war es richtig dramatisch, aber schön ist es auch nicht. Nach diesem Regenwetter 4 Tage Kurzurlaub und dann hier ein Stau und vielleicht gleich auch noch mal kurz vor der Haustür. Also einiges hat man hier schon zu erleiden im Rückreiseverkehr.
3: Freuen sich die Leute wieder aufs Büro. Vielen Dank, Andreas Tonsek.
4: Gut, dass wir nicht weggefahren sind. Mhm. Der Mai ist nicht nur der Monat der Feier- und Brückentage. Im Mai beginnt auch für die 1825 Schützenvereine in Nordrhein-Westfalen die neue Saison mit den ersten Schützenfesten.
3: Es gibt wohl wenig im Leben der Menschen hier im Westen, was so eine lange Tradition hat wie dieses Schützenwesen. Das reicht ja zurück bis ins Mittelalter.
4: Das genau ist allerdings für die Vereine auch eine Herausforderung, die Traditionen bewahren und trotzdem die modernen Lebensverhältnisse nicht ignorieren. Vor allem, wenn es darum geht, Frauen gleichberechtigt womöglich am Vereinsleben zu beteiligen.
6: Es ist der Höhepunkt eines jeden Schützenfestes, das Königsschießen. Wer den Vogel abschießt, wird neuer Schützenkönig. Und weil das nicht auf Anhieb klappt, blicken wir erstmal auf den Tag zurück. Den Schützenverein in Thieringhausen gibt es seit 1906. Es hat also schon viele Könige gegeben. Einer davon, Uli Schröder. Vor 40 Jahren war er Schützenkönig. Heute werden er und seine Frau Margret deshalb geehrt. Meinen Sie, es gibt irgendwann auch mal eine Schützenkönigin?
7: Ja, wir arbeiten dran. Ja. Es wird irgendwann kommen, wenn die Männer nicht mehr wollen. Dann wird eben gesagt, ja, dann lassen wir mal die Frauen schießen. Aber sind wir nicht mit durchgekommen. Mal noch nicht. Aber es wird sich ja wahrscheinlich irgendwann ergeben. Bin ich von überzeugt.
6: Antoinette und Gilbert Hörnig sind das amtierende Schützenkönigspaar. Heute werden sie abgelöst. Gilbert Hörnig ist schon ewig Mitglied im Verein. Auch wenn sich in seinem eigenen noch nicht viel verändert hat, sieht er doch, wie sich andere zunehmend modernisieren.
8: Es hat ja schon ein starker Wandel stattgefunden. Ich kenne viele Nachbarorte auch, die jetzt auch schon Frauen mit aufnehmen als Mitglieder, die auch schießen dürfen. Und warum nicht? Ja, es hat ja auch schon den Wandel gegeben, dass sehr viele Gleichgeschlechtliche auch Königspaar sein können, was ja vor 10 Jahren vielleicht noch undenkbar gewesen wäre, wo ich sage, genau richtig, waren in den Nachbardörfern ja auch schon sehr viele Gleichgeschlechtliche, die es dann als König- oder Kaiserpaar gemacht haben, sage ich ja, warum denn nicht.
6: In diesem Schützenverein mögen die Frauen die Tradition, Wandel hin oder her.
9: Also natürlich ist es eine Zeit dafür, finde ich schon. Ich muss es jetzt persönlich nicht haben. Ich habe das jetzt genossen, dass mein Mann der König, dass er den Vogel geschossen hat und ich an seiner Seite als Königin mitgehen könnte. Aber ich verstehe ja auch viele Frauen, die es vielleicht in den Schützenverein eintreten wollen und auch mitschießen wollen.
10: Ich bin ja dann auch von der alten Welt. Also für mich ist eigentlich immer nur, dass die Männer den Vogel schießen. Aber ich wäre auch bereit, wenn meine Töchter das jetzt mal übernehmen würden und dann schießen würde. Aber für mich persönlich ist doch die alte Regelung. Nur Männer.
6: Gewehr ab! Im Mittelalter waren die Schützenvereine Bürgerwehren. Männer mit Waffen verteidigten ihre Stadt. Um Verteidigung geht es schon lange nicht mehr. Trotzdem bleiben bei vielen Vereinen die Männer lieber unter sich.
11: Das ist bei uns einfach schon von der Tradition her so aufgebaut, ja, ein männliches Vereinswesen ist. Und daher sind bei uns keine Frauen aktuell im Verein.
6: Endlich ist der Vogel ab. Der neue Schützenkönig heißt Mike. Ein Jahr lang wird er jetzt mit seiner Frau Britta regieren in Thieringhausen im Sauerland.
4: Die Schützen zwischen gestern und heute und unsere Nachrichten sind definitiv von heute, die kommen jetzt.
12: In Gelsenkirchen hat sich ein Autofahrer eine Verfolgungsfahrt mit der Polizei geliefert. Dabei ignorierte der Mann mehrere Ampeln. Auch rammte er einen Streifenwagen, bevor das Auto nach einer halben Stunde in einem Graben landete. Die zwei Insassen flüchteten zu Fuß, konnten aber von der Polizei gefasst werden. Nach ersten Ermittlungen waren die Kennzeichen gestohlen und der Wagen nicht zugelassen. Verletzt wurde niemand. In nordrhein-westfälischen Äckern lagert sich mehr und mehr Mikroplastik ab. Das haben Wissenschaftler der Uni Rhein-Waal herausgefunden. Die Ursachen dafür sind unterschiedlich. Zum Beispiel gelangt Abrieb von Autoreifen über die Luft in die Böden. Mikroplastik findet sich auch in Klärschlämmen und Bioabfällen, die als Dünger genutzt werden. Die Plastikpartikel können unter Umständen auch in die Nahrungskette gelangen. Ungewöhnliche Aktion zum Internationalen Museumstag in Bonn. Wer seinen Lieblingsstuhl ins Kunstmuseum mitgebracht und einen Steckbrief zur Geschichte des Stücks ausgefüllt hatte, der kam kostenlos in die Ausstellung. Mit dem Projekt will das Museum sein Foyer umwandeln. Der Eingangsbereich soll ein Raum werden, in dem sich Menschen treffen und verweilen können. Die Stühle ersetzen mehrere Wochen die eigentlichen Möbel des Kunstmuseums. Danach müssen sie wieder abgeholt werden. Tausende Fans haben das Radrennen rund um Köln entlang der Route begleitet. Es ging quer durch das Bergische Land und wieder zurück nach Köln. Neben den Profis waren auch viele Hobbyradler auf verschiedenen Strecken am Start. Fast 9000, so viele wie noch nie zuvor. Das Rennen gibt es seit mehr als 100 Jahren. Bei den Profis fuhr der Neuseeländer Lawrence Pithee als erster über die Ziellinie.
3: Ja, und unser Reporter an der Autobahn, der stand vorhin ganz schön im Regen, Sven Flöger. Da ist er wahrscheinlich nicht der Einzige im Moment, oder?
13: Das ist durchaus denkbar. Es ist wechselhaft. Das habe ich, glaube ich, in den letzten Tagen wiederholt gesagt. Trotzdem, es geht im Grundsatz bergauf, aber es dauert noch ein bisschen. Und als allererstes gucken wir mal auf Fußkälte. Das waren nämlich Temperaturen am Boden heute früh. Am Boden, da wird immer 5 cm über dem Boden gemessen. Das sind dann die Bodentemperaturen. Medebach, minus 4,1 Grad, wenn Sie kalte Füße hatten, zu Recht. Dann Bad Berleburg-Hemmschlar, minus 2,8. Windeck-Roßbach, minus 2. Mettingen-Schlickelde, minus 1,9 Grad. Anders in Geldern. Da waren es plus 5,6 Grad wegen der Wolken. Und das ist genau der Punkt. Kommt das morgen noch mal so kalt? Die Antwort ist nein. Die Temperaturen werden am Boden viel höher, im frostfreien Bereich bei 6 bis 10 Grad liegen, auf 2 Meter Höhe dann noch höher. Eine Luftmasse wird getauscht. Das ist das, was wir jetzt erleben. Und sie wird auch im Grundsatz getauscht. Und das wird viele Menschen in Nordrhein-Westfalen mutmaßlich zumindest erfreuen, dass diese ganz kühle Phase jetzt zu Ende geht. Den Trend, den können wir uns hier angucken. Das ist das Beispiel Essen. Und was Sie sehen, ist, hier ist Pfingsten markiert, Sonntag und Pfingstmontag. Da haben wir dann Temperaturen von 24, vielleicht 25 Grad. Unsicherheiten sind dabei. Eine kleine Schwankerei, bis wir da hinkommen, ist auch dabei. Insofern werden wir das jetzt täglich verfolgen. Aber die Erwärmung, die deutet sich eben an. In der kommenden Nacht, wie gesagt, nicht so kalt deswegen, weil es, und deswegen ist der Kollege an der Autobahn auch nass geworden, weitere Schauer gibt, weiteren Regen gibt, der sich über Nordrhein-Westfalen wiederum von Westen kommend ausbreitet. Die Temperaturen dann in den Frühstunden ganz woanders als zuletzt. 7 bis 11 Grad werden es sein am morgigen Montag. Und der Tag startet dann mit diesem Regengebiet, was weiterzieht nach Ostwestfalen-Lippe, hier ins Weserumfeld, auch Warburger Börde. Später im Westen kurz mal trocken und dann geht's wieder los. Dann haben wir wieder die Schauer, dann haben wir vielleicht auch wieder Gewitter, dann haben wir zwischendrin aber auch ein bisschen Sonnenschein. Das ist dann die nächste Etappe dieses Tiefdruckgebietes und die Temperaturen. Naja, also ganz verhalten gehen sie nach oben, 15 bis 17 Grad morgen, auf den höchsten Erhebungen plus 10 Grad. Dazu ein Wind, der kommt aus südwestlicher Richtung, Stärke 2 bis 3. Wenn da mal ein Gewitter ist, ein bisschen böig, aber auch nicht allzu stark, diese Böen. Und wenn wir auf die Aussichten gucken, Dienstag für längere Zeit freundlich, vor allen Dingen im östlichen Nordrhein-Westfalen. Dann von Westen natürlich die nächste Front. Die Tiefs haben einfach nur Lust. Auch am Mittwoch haben sie das. Deswegen sind auch da noch mal Schauer und Gewitter drin. Aber gucken Sie mal, 17 bis 20 Grad. Und jetzt noch mal den Trend in Erinnerung haben.
4: Genau, wie so eine Möhre, die man dem Esel vor die Nase hält. Hast du uns schöne 15-Tage-Trend.
3: Ist das nicht öfter beim Wetter so?
4: Wir haben dich durchschaut. Danke, Sven.
13: Immer gerne. Ja, das ist öfter beim Wetter so.
3: So, das war die Möhre. Jetzt gibt es unser landespolitisches Magazin Westpol. Und der Mann, der das in den nächsten Minuten da macht, ist Henrik Hübschen. Den sehen Sie da schon.
14: Ja, wir schauen heute auf hinterhältige Angriffe, bei denen die Täter jetzt endlich mit höheren Strafen rechnen müssen. Es geht um sogenannte K.O.-Tropfen, also Drogen, die Männer Frauen heimlich ins Getränk kippen, um sie anschließend zu missbrauchen. Kira ist genau das passiert.
15: Ich bin wach geworden und ich hatte überall Schmerzen am ganzen Körper. Ich wusste, also ich weiß nicht, ich wusste, dass mir was Schlimmes passiert ist.
14: Was genau Kira angetan wurde und warum die Verwendung von K.O.-Tropfen jetzt als Waffeneinsatz gilt, das ist eins unserer Themen heute. K.O.-Tropfen, Gefahr im Glas. Außerdem Wilder Westen, Taxi gegen Uber. Willkommen bei Westpol. Der Mensch ist, was er ist, sagte schon 1850 der deutsche Philosoph Ludwig Feuerbach. Und so ein knackiger Salat ist da grundsätzlich eine gesunde Idee. Die Sache hat nur einen unsichtbaren Haken. Auch der Salat ernährt sich, und zwar von dem, was er auf dem Feld vorfindet. Und deshalb landet mit dem Salat inzwischen ungewollt auch Plastik auf unserem Teller. Im Boden steckt nämlich immer mehr Mikroplastik. Und das findet so indirekt den Weg in unsere Nahrungskette.
16: Volker Gauchel bewirtschaftet einen Biohof in Aachen, so groß wie 230 Fußballfelder. Er baut 60 verschiedene Gemüsesorten an, auch Kartoffeln. Als Biolandwirt befolgt er strenge Regeln. Die Erde ist krümelig und sieht gesund aus. Trotzdem macht er sich keine Illusionen.
17: Das ist halt das Problem, ne? Das sieht alles schön aus, aber Mikroplastik sieht man halt nicht. Ich denke mal, wenn es 2-3 Millimeter sind, dann ist es ja schon groß. Vieles ist ja noch ganz viel kleiner. Man sieht es einfach nicht, aber man weiß, es ist hier drin. Wir haben die Autobahn nicht weit weg. Wenn das feine Teile sind, die verteilen sich ja überall hin.
16: Mikroplastik im Acker ist die Regel, nicht die Ausnahme. Jährlich kommen in Deutschland 19.000 Tonnen hinzu, zu dem, was schon drin ist. Denn Einträge aus vergangenen Jahrzehnten verschwinden nicht einfach. Der größte Anteil an Mikro- und Nanoplastik stammt aus dem Abrieb von Autoreifen, aber auch von Kompost aus Biotonnenabfall. Dann Klärschlämme, die wurden früher als Dünger ausgebracht. Dazu kommen Kunstdünger und Folien, schließlich Plastikmüll, der verwittert und untergepflügt wird. Professor Florian Wichern und Rajiv Mandal von der Hochschule Rhein-Waal in Kleve forschen zur Bodengesundheit.
18: Perfekt.
16: Sie nehmen eine Bodenprobe. Wie belastet ist ein Acker wie dieser, auf dem Winterweizen wächst und der konventionell bewirtschaftet wird? Und was bedeutet das?
19: Mikro- und Nanopartikel gelangen in die Pflanzen, die wir zu uns nehmen. Wir konzentrieren uns in unserer Forschung darauf, wie sich die Fragmente auf die Mikroorganismen im Boden auswirken und welche Folgen dies letztendlich für die menschliche Gesundheit hat.

0: die hier sozusagen vorkommen. Und das Nanoplastik lässt sich so noch gar nicht wirklich detektieren. Das heißt, es sind die Anzahl der Partikel noch viel, viel mehr.
1: Frage, in welchem Umfang landen sie in den Pflanzen und dann auch im Menschen? Noch gibt es dazu wenig Forschungsergebnisse, aber die, die es gibt, liefern Grund zur Sorge. Gemüse nimmt chemische Stoffe aus Autoreifen auf, haben Forscher der Universität Wien herausgefunden. Nanoplastik in Tierzellen nachgewiesen, also möglicherweise auch im Fleisch, berichtet das Forschungsinstitut für Nutztierbiologie. Und der Deutschlandfunk berichtet über Studien, die Mikroplastik in verschiedenen Tumoren nachgewiesen haben. Im Labor wäscht Rajiv Mandal die Proben und schüttelt sie durch ein Sieb, das Partikel bis 5 mm durchlässt. Schon das dauert. Will er Partikel im Mikrometerbereich aussieben, braucht es Tage. Plastik in Erde zu finden, ist zeitintensiv. Und je kleiner Fragmente sind, desto gefährlicher sind sie.
2: Und desto leichter gelangen sie über den Boden und auch über die Insekten in unsere Nahrungsmittel. Wir atmen sie auch ein. Wir sehen die Nanopartikel im Alltag nicht, nehmen sie aber auf. Daher sind sie für unsere Gesundheit gefährlicher.
1: Außerdem docken sich schädliche Stoffe an die Partikel an, wie Farben und Schwermetalle. Das alles beeinflusst die Mikroorganismen, die für die Fruchtbarkeit der Böden wichtig sind. In Bio- wie in konventionell bewirtschafteten Böden haben die Forscher übrigens gleich viel Plastik gefunden. Zurück bei Volker Gauchel. Der Biobauer hat sich damit abgefunden, dass auch seine Erde mit Plastik belastet ist. Er fordert:
3: Man sollte sich damit beschäftigen und versuchen, das zu minimieren oder zu vermeiden, da wo es eben geht. Es wird nicht mehr 100% gehen.
1: Auch Gauchel nutzt Plastikfolien auf 1% seiner Flächen, weil das die Kartoffelernte vorverlegt und das Einkommen verbessert. Mehr nutzt er schwarze Folien aus Maisstärke. Sie bauen sich ab ohne Plastikrückstände. Wie viel Mikroplastik im Ackerboden vorhanden sein darf, dazu fehlen bislang gesetzliche Regeln und Grenzwerte.
4: Und gerne hätten wir Ihnen an dieser Stelle auch gezeigt, was die Landesregierung tut, damit weniger Mikroplastik auf dem Acker landet. Leider haben uns aber weder die CDU-Ministerin für Landwirtschaft und Verbraucherschutz noch der grüne Umweltminister konkret auf diese Frage geantwortet. Das Land verweist lediglich darauf, dass die Vorschriften in Sachen Plastik in der Biotonne vor 5 Jahren verschärft wurden. Auch wenn das Wetter gerade noch zu wünschen übrig lässt, spätestens mit den langen Wochenenden im Mai erwachen die Kneipenviertel in Düsseldorf, Bochum, Münster und Co. wieder so richtig zum Leben. Doch für Frauen schwingt beim Ausgehen oft die Angst mit vor sexuellen Übergriffen und sogenannten K.O.-Tropfen im Getränk. Laut einer aktuellen Studie des BKAs vermuten rund 7% der Frauen in Deutschland, dass ihnen sowas schon mal untergemischt wurde. Wir haben Kira getroffen, eine Frau, die den Täter identifizieren konnte.
5: Eine Partynacht, die alles verändert. Das komplette Leben von Kira. 2 Jahre ist es jetzt her.
6: Eigentlich ging es so los, dass wir einfach nur gemütlich, war auch am Mittwochabend wieder, zu Hause waren, Wein getrunken haben und halt ganz locker halt feiern wollten. Und dann sind wir halt einfach in unsere Stammkneipe gegangen. Ne? Ja, von jetzt auf gleich komplett die Erinnerung weg. Ne? Also ich kann mich genau bis eine Sache noch erinnern und das werde ich wahrscheinlich auch mein Leben nicht vergessen, dass eine damalige Freundin halt gesagt hat, so ja, bestell noch einen Apfelringe-Schnaps.
5: Heute weiß sie, sie hat K.O.-Mittel bekommen. Für Kira ist die Nacht ein schwarzes Loch. Andere beschreiben das Gefühl wie einen Nebel im Kopf, ein Rauschen und Piepen. So, wie wenn der Kreislauf kurz davor ist, wegzukippen. Den Rest des Abends kann Kira nur aus Erzählungen rekonstruieren.
6: Ich wurde am späteren Abend, ne, Nacht bedrängt halt, ne, und war halt richtig so abwesend halt, ne, und habe immer nur meinen Kopf weggedreht, dass ich halt nicht möchte.
5: Sie möchte gehen. Eine Freundin setzt sie in ein Taxi.
6: Die hat dann die Adresse dem Taxifahrer wohl gesagt und der Täter sei da wohl mit reingesprungen, hätte gesagt, ich muss in die gleiche Richtung, ich bringe sie sicher nach Hause.
5: Ab da ist sie mit dem Täter allein, mit dem Mann, der sie vorher in der Bar vor Zeugen bedrängt hatte.
7: Und was ist die nächste Erinnerung, die du hast?
6: Ich bin wach geworden und ich hatte überall Schmerzen am ganzen Körper. Ich wusste, dass mir was Schlimmes passiert ist. Mir ging es seelisch so schlecht.
5: Eine Freundin bringt Kira ins Krankenhaus. Hier in der Uniklinik Münster wurden Kiras Blut- und Urinproben auf K.O.-Mittel untersucht. Toxikologe Justus Beike und sein Team testen pro Jahr ca. 60 Proben.
8: Je kürzer der Zeitraum, desto eher können wir auch valide Aussagen machen. Manchmal ist aber so viel Zeit ins Land gezogen, dass wir sagen, ja, da kann aber was drin gewesen sein, dann ist es aber abgebaut gewesen. Wir sehen nicht selten Stoffe, die als klassische K.O.-Mittel eigentlich nicht in Frage kommen. Amphetamin zum Beispiel kombiniert mit Alkohol, Kokain kombiniert mit Alkohol.
5: Fast immer wird hier auf GHB getestet, das sogenannte Liquid Ecstasy. Das lässt sich im Blut nur bis zu 6 Stunden nach Abklingen der Wirkung nachweisen. Hier im Justizministerium von NRW wurde ein Gesetzentwurf ausgearbeitet, der K.O.-Mittel als Waffe einstuft. Werden sie bei einer Vergewaltigung verwendet, soll das Strafmaß bei mindestens 5 Jahren liegen. Vorher waren es 3. Die Bundesregierung hat gerade so eine Strafverschärfung beschlossen.
9: Ich finde, es ist eine besonders perfide Methode, um Frauen außer Gefecht zu setzen, um sich an ihnen vergehen zu können. Und es ist für mich kein Unterschied, ob der Täter ein Messer benutzt, eine Pistole benutzt oder der Frau K.O.-Tropfen verabreicht.
7: Was müsste sich aus Ihrer Sicht gesellschaftlich noch verändern?
9: Es reicht mir, dass wir immer unsere Töchter erziehen, wie sie sich verhalten sollen, worauf sie achten sollen. Es ist auch wichtig, dass wir genauso auch jungen Männern deutlich machen, was geht und was geht nicht.
5: Bis es soweit ist, bleibt es leider noch an den Frauen, sich selbst zu schützen. Die Studentinnen Lina und Femke vom Frauennotruf Münster sind als Partyguides unterwegs.
10: Wir verteilen kostenlose Präventionsmaterialien und klären so ein bisschen über das Thema sexuelle Gewalt und K.O.-Tropfen beim Feiern vor allem auf. Hallo. Ganz kurz Zeit.
11: Und würden euch, wenn ihr mögt, kostenlose Präventionsmaterialien mitgeben.
12: Ja.
11: Ja? Gegen K.O.-Tropfen.
10: Und zwar haben wir einmal so Silikonkronkorken, die ihr einfach zum Beispiel auf eure Bierflasche, vielleicht gibt es auch auf eure Weinflasche, ich weiß es nicht, die ihr da drauf stülpen könnt.
11: Ich habe hier noch so Spikies, die kommen auf Flaschenhälse drauf.
7: Ist es für euch so ein Thema, K.O.-Tropfen beim Feiern?
12: Habe ich noch nie mich richtig mit beschäftigt. Also man kennt so Geschichten von irgendwelchen Freundinnen, davon die Freundinnen, dass da irgendwann schon mal was passiert ist, aber so in meinem näheren Umkreis.
7: Ich trinke aber auch in so Clubs oder so eigentlich nicht.
12: Das ist auch so das Ding. Wir gehen immer mit einer großen Mädelsgruppe feiern und dann esst man auch keinen alleine.
11: Ja, wenn ich halt schon viel Alkohol getrunken habe, achte ich da nicht mehr drauf. Am Anfang schon so, dass man die Hand aufs Glas hält.
13: Wir hatten schon mal Freunde, die Opfer von K.O.-Tropfen wurden tatsächlich. Und das will man nicht nochmal erleben auf jeden Fall.
7: Wie seid ihr auf die Idee gekommen, das zu machen?
10: Einfach, weil mich das sehr beschäftigt, diese Angst rauszugehen, feiern zu gehen, dass was passieren könnte. Weil ich finde, das ist wie so ein Schatten, der immer so ein bisschen mitschwingt, wenn man unterwegs geht. Und da habe ich gedacht, dass ich da gerne meinen Teil leisten möchte, dass man ja auch gleichzeitig irgendwie als Ansprechperson für Frauen, die hier feiern sind, fungiert.
5: Die Partyguides kooperieren mit einigen Bars. Und die Mitarbeiter stehen hinter der Initiative.
14: Jeder Mensch sollte da, wo er gerade ist oder sie gerade ist, einfach sicher sein. Und es sind nie Männer oder nicht, was heißt nie, aber es sind selten Männer, die Hilfe brauchen, sind halt immer Frauen. Und das möchten wir halt immer unterstützen.
5: Am nächsten Morgen bei Kira. Sie ist vor einer Woche mit ihrem Mann umgezogen. Raus aus der Stadt. Ein Neuanfang. Kira hat ihren Täter angezeigt, ist vor Gericht gegangen. Seit einigen Tagen ist das Urteil rechtskräftig. Der Täter wurde zu 7 Jahren verurteilt und zu einem Schmerzensgeld von 12.000 Euro.
15: Das ist natürlich eine gewisse, also ich sage jetzt mal Erleichterung, aber das ist jetzt nicht so in mir, dass ich gedacht habe, wow, so, man weiß halt so, dass es trotzdem nicht vorbei ist. Ne? Das Problem ist, dass ich seitdem nicht mehr so das Empfinden habe, was Freude oder Glück angeht.
5: Sie hat sich verändert, auch äußerlich. Das sind alte Fotos. Das frühere Selbstbewusstsein, die Lebensfreude und die Energie. Erstmal verschwunden nach der Tat. Kira arbeitet sich zurück ins Leben und versucht, den Blick nach vorne zu richten.
15: Jetzt fange ich erstmal an, eine Selbsthilfegruppe zu gründen, eine Online-Selbsthilfegruppe. Mir fehlte das damals, dieses Angebot, weil ich nicht die Kraft hatte, mich irgendwie fertig zu machen, anzuziehen, rauszugehen und so. Und das ist dann meine nächste Aufgabe.
4: Und dafür wünschen wir Kira natürlich viel Kraft. Noch mehr über ihre Geschichte finden Sie in der ARD-Mediathek oder bei WDR YouTube unter dem Titel Gefahr im Glas, betäubt mit K.O.-Mitteln. Auch die Frage, wie komme ich nach dem Feiern sicher nach Hause, stellt sich für Frauen ja noch mal ganz anders als

0: für Männer. Früher hieß die Antwort da oft mit dem Taxi. Heute geht der Griff auch zur Uber-App. Offiziell gelten Uber, Bolt und Co. als Mietwagen mit Fahrer. Und die fahren zu deutlich günstigeren Preisen als klassische Taxis. Die wiederum beklagen, dass die neue Konkurrenz sich nicht an die Regeln hält. Und deshalb wird der Preiskampf in immer mehr Städten ein Fall für die Politik.
1: Taxi gegen Uber. Kampf um jeden Fahrgast. Es eskaliert. Wie in Siegburg im vergangenen Jahr. Ein Uber-Fahrer hatte sich illegal an den Taxistand gestellt. Dann ging's zur Sache. Nicht immer so brachial, doch der Kampf wird erbittert geführt, auch am Düsseldorfer Flughafen.
2: Wir haben viel weniger Fahrten als vor Uber hier am Flughafen. Vorher standen wir vielleicht 1,5 Stunden, jetzt sind wir schon bei maximal oder Minimum bei 3,5 bis 4 Stunden.
3: Seit dem Uber da ist, unser Geschäft ist kaputt. Kann man vergessen. Ich möchte das Wagen abgeben, aufhören.
4: Wir müssen uns an seltenste Regeln einhalten und die dürfen machen, was sie wollen.
1: Eigentlich nicht, denn die Uber-Fahrer haben am Flughafen zwar extra vorgesehene Halteplätze, müssen nach jeder Fahrt aber in die Stadt zurückkehren, in der sie gemeldet sind. Doch ein Blick auf die Kennzeichen lässt erahnen, dass viele sich nicht an die sogenannte Rückkehrpflicht halten. Nicht die einzigen Verstöße, die Dennis Klusmeier vom Taxiverband NRW beobachtet.
5: Hier stellen sich gerade Mietwagen bereit, die eigentlich gar keinen Fahrauftrag haben. Das heißt, der Fahrauftrag geht denen erst, nachdem sie hier auf diesem Platz stehen, zu. Und dann fahren die Leute ab. Mir sind auch Sachen bekannt, dass die bis zum Band, bis zum Ausgang vom Band laufen, da die Leute proaktiv anquatschen.
1: Tatsächlich fallen auch uns während der Dreharbeiten Männer auf, die Leute auf der Suche nach einem Fahrer am Terminal ansprechen. Wir fragen einen, ob er für Uber fährt. Er bestreitet, überhaupt Fahrer zu sein. Wenig später fährt er weg. Mit seinem Uber-Wagen und Kundschaft. Illegale Praktiken sind das eine, doch auch regulär läuft das Geschäft von Fahrtanbietern gut. Und diejenigen, die wir sprechen, warten eher aufs Uber, als ins Taxi zu steigen.
6: Uber ist einfach günstiger, ne? Also in meinem Freundeskreis wird nur noch fast Uber gefahren.
7: Durch die Apps, die man benutzen kann und ich sag mal auch direkt sieht, wann das Uber kommt, und ist das irgendwie bequemer.
8: Weil es günstiger ist und schneller und flexibler.
1: Fahrtvermittler wie Uber oder Bolt nutzen einen dynamischen Preis für ihr Angebot. Ist nicht viel los, kostet eine Fahrt deutlich weniger als mit einem Taxi. Schon das war eine Revolution in Deutschland, sagt Mobilitätsexperte Stefan Bratzel.
9: Aus Verbrauchersicht ist tatsächlich Uber und die plattformbasierten Mobilitätsdienstleister ein Glücksfall. Uber war der Erste, der tatsächlich Bewegung in einen eher kartellähnlichen Taximarkt gebracht hat und neue Komfortmerkmale hineingebracht hat für den Kunden.
1: In mehreren NRW-Städten gibt es den politischen Versuch, Chancengleichheit zwischen Taxi und Uber herzustellen. Essen hatte als erstes Mindestpreise für Uber eingeführt. Die Regel wurde aber zwischenzeitlich gerichtlich gekippt. In Dortmund plant die Stadt ab dem kommenden Monat, die Taxigebühren zu erhöhen und gleichzeitig den Uber-Preis anzugleichen. Ab dem 1. Juni plant auch die Stadt Köln, Taxipreise zu erhöhen. Hier will man Uber außerdem auf das exakt gleiche Niveau bringen. Für die Kunden dürfte es dann vor allem deutlich teurer werden. Verkehrsminister Oliver Krischer hält solche Regeln trotzdem für sinnvoll, aber nicht fürs ganze Land einheitlich.
10: Wir haben nur in Nordrhein-Westfalen die Situation, dass wir sehr unterschiedliche Städte haben. Wir haben auch viel ländlichen Raum. Hier ist es schlichterdings nicht möglich, landesweit einen einheitlichen Mindestpreis festzulegen.
1: Das sei Sache der Kommunen, ebenso wie die Kontrollen, ob Preise oder Mindeststandards eingehalten werden. Behörden stellten dabei zuletzt immer wieder fest, dass die Fahrer der Mietwagenanbieter nur als Aushilfen angestellt sind und nebenbei Sozialleistungen beziehen. Uber betont, dass man die Fahrten nur vermittle. Wenn sich Fahrer nicht an Gesetze halten, werde die Zusammenarbeit beendet. Wie oft das schon passiert ist, erfahren wir nicht. Dennis Klusmeier sagt, das Geschäft der Mietwagen funktioniere nur, weil Regeln gebrochen werden und die Behörden zugucken.
5: Das macht einen ja so wütend eigentlich an der ganzen Geschichte. Ja, dass es Regeln gibt, die überprüft werden können. Und die Einhaltung dieser Regeln, das kontrolliert niemand. Und das wird einfach so dahingenommen.
1: Wir versuchen mehrfach, auch mit Uber-Fahrern ins Gespräch zu kommen. Keiner will vor die Kamera, aber während einer Fahrt erzählt uns einer, er bekomme 40% seiner Einnahmen. Den Mindestlohn stellt das nicht sicher. Zum Ende unseres Drehs am Flughafen taucht dann der Uber-Fahrer wieder auf, der angeblich keiner ist, und macht sich auf die Suche nach neuen Fahrgästen.
0: Heute ist der internationale Tag gegen Queerfeindlichkeit und die aktuellen Zahlen zeigen, wie nötig er ist. Immer häufiger werden Schwule, Lesben oder transsexuelle Menschen in NRW angegriffen. Auch die großen Christopher Street Day Paraden müssen deshalb stärker geschützt werden. Wir waren gestern in Euskirchen dabei, wo die Mitorganisatorin Anne Selmer im Vorfeld Morddrohungen erhalten hat. Sie ist als Junge aufgewachsen, aber lebt heute als Frau. Und das macht sie zur Zielscheibe für offenen Hass.
11: Keiner will deine Meinung hören, weil die Transenscheiße niemand interessiert, du Untermensch. Hör es einfach auf. Sollen dich doch die Migrantenfreunde im Dunkeln abstechen, dann pissen wir noch auf dich, wenn du verreckst. Verreck doch einfach, du Möchtegern, Fotze. Sieg heil.
12: Ein Maschinengewehr, daneben das Logo der AfD. Der Inhalt: rechtsextrem und menschenverachtend. Anne Selmer ist eine der Organisatorinnen des Euskirchner Christopher Street Days, oder kurz CSD. Der Brief lag einfach in ihrem Briefkasten, ohne Absender. Drohungen sind für Anne Selmer mittlerweile Alltag.
11: Wenn man sowas im Briefkasten findet, dann ja, natürlich jagt einem das erstmal einen Schreck ein, weil man denkt, oh Gott, aber es ist auch nicht meine erste Drohung, deshalb gehe ich damit etwas anders um.
12: Trotz der Drohungen steht Anne Selmer am Samstag auf der Bühne beim CSD in Euskirchen. Hier herrscht eine ganz andere Stimmung. Es ist bunt, die Menschen feiern gemeinsam die Vielfalt. Doch dieses Fest passt schon lange nicht mehr allen. Der Sicherheitsdienst wurde aufgestockt, die Polizei kommt mit einem Großaufgebot.
13: Wir möchten ja mit den Menschen feiern, ohne Grenzen dazwischen. So, aber es ist halt leider nicht möglich, solange es eben noch Menschen gibt, die gezielt CSDs angreifen.
12: Auch hier. Im Vorfeld ist in den sozialen Netzwerken diese Ankündigung aufgetaucht. Eine Gruppe namens Bad Münstereifel Verteidigen ruft zum Gegenprotest auf. Will beim CSD in Euskirchen stören. Der Account wird schnell wieder gelöscht. Die Verunsicherung aber bleibt. Organisator Winfried Kubica-Simons ist ständig mit der Polizei im Kontakt.
14: Das hat ja auch noch mal eine andere Dimension, eine Gegendemo zu machen oder einen CSD, den CSD in Euskirchen heute zu stören. Das ist schon mal was anderes. Das ist eine andere Hausnummer.
12: Drohungen im Vorfeld, Störungen und teilweise sogar Angriffe auf CSDs gibt es regelmäßig. Vor allem von rechts. Beispiele. In Dortmund demonstrieren vor 2 Jahren 50 Rechtsradikale und Neonazis gegen den CSD. Vergangenes Jahr in Soest greift ein Mann CSD-Teilnehmende mit Schlägen und Tritten an. Knapp einen Monat später in Mönchengladbach. Jugendliche zeigen rechtsextreme Zeichen und rufen homophobe Parolen. Im Mittelpunkt stehen rechtsextreme Jugendgruppen, die sich ab Mitte 2024 gegründet haben. Besonders groß in NRW ist die Gruppe Jung und Stark. Die Jugendlichen haben sich online vernetzt und gehen immer mehr in die Öffentlichkeit. Vergangene Woche gab es bundesweite Razzien, wie hier in Berlin, gegen manche dieser Gruppen, wie gegen Jung und Stark. Der Vorwurf? Bildung einer kriminellen Vereinigung. Festnahmen gab es dabei keine. Doch nicht nur auf CSDs häufen sich die Angriffe auf queere Menschen. Im Jahr 2018 gab es noch 29 queerfeindliche Straftaten. Im vergangenen Jahr waren es schon 284, fast 10-mal so viele. Dabei zeigt sich, immer häufiger kommen die Straftaten aus dem Phänomenbereich rechts. Die Landesregierung will mit einer Meldestelle für queerfeindliche Gewalt gegensteuern. So sollen auch die Fälle sichtbar werden, die nicht in der Polizeistatistik auftauchen.
15: Wir versuchen über die Erfassung von weiteren Vorfällen, auch unterhalb der Strafbarkeitsgrenze, auch das Dunkelfeld aufzuhellen und natürlich auch dazu aufzurufen, dass Menschen Strafanzeige stellen.
12: Denn nur jeder Zehnte, der sich an die Meldestelle für queerfeindliche Gewalt wendet, war vorher bei der Polizei, erzählt Benjamin Kinkel vom Queeren Netzwerk NRW. Selbst bei strafrechtlich relevanten Vorfällen. Viele Betroffene hätten Angst, bei der Polizei nochmal diskriminiert zu werden.
16: Was es braucht, ist, dass in Aus- und Fortbildung das Thema queere Menschen mehr Raum bekommt. Dass es eine flächendeckende Sensibilisierung der Polizei gibt, damit die BürgerInnen sich darauf verlassen können, egal zu welcher Polizeiwache ich gehe, in meinem Ort, ich mache eine Anzeige, ich weiß, ich bin da gut aufgehoben bei der Polizei.
12: Zurück beim CSD in Euskirchen. Hier ist es friedlich geblieben. Die Menschen gehen für ihre Rechte auf die Straße, auch wenn sie dafür immer wieder bedroht werden.
13: Es ist ein Abwägen. Bleibe ich lieber sicher und verschanze mich dafür zu Hause oder gehe ich auf die Straße und kämpfe für meine Rechte und stehe für die Rechte aller queeren Menschen in Deutschland ein?
12: Sie müssen kämpfen für die eigenen Rechte. Und zwar nicht nur heute, sondern jeden Tag.
0: In Euskirchen war von der ausgelassenen Parade übrigens schon heute Morgen nicht mehr viel übrig. Noch über Nacht haben Unbekannte Regenbogenflaggen abgerissen, obwohl sie dafür extra eine Leiter mitbringen mussten. Hier reichen Leiter und ein bisschen Farbe wahrscheinlich nicht aus. Oder würden Sie hier wohnen wollen? Viele Büroflächen stehen wegen Wirtschaftsflaute und Homeoffice leer. Gleichzeitig fehlt günstiger Wohnraum. Aber nicht nur bei diesem Anblick wird schnell klar, so einfach umwandeln lassen sich Büros zu Wohnungen nicht. Ein Projekt aus Düsseldorf zeigt aber, dass es klappen kann.
17: Friederike Spitzer wohnt mit ihrer Familie in so einem Vorzeigeprojekt in Düsseldorf.
18: Wir haben keinen Raum, der quadratisch ist, sondern es sind ganz viele Rundungen da drin. Ich glaube, jeder Raum hat nur einen rechten Winkel und das ist einfach so ein spezieller Zuschnitt. Das finden wir ganz schön.
17: Gisela Dunkel war eine der ersten, die hier mit ihrem Mann eingezogen ist. Vor 9 Jahren war das.
19: Ich finde das auch schick. Wenn man von oben auf die Living Circles guckt, ist das wie die Olympischen Ringe, sage ich immer, wenn ich es Bekannten beschreiben will.
17: Living Circle heißt dieser umgebaute Bürokomplex in Düsseldorf nahe der Innenstadt. 340 Mietwohnungen sind hier entstanden. Bis 2009 waren das Büros von ThyssenKrupp. Dann stand der Koloss jahrelang leer. Bis Klaus Franken mit seiner Investmentfirma kam. Rund 52 Millionen Euro soll der Umbau gekostet haben, mit einigen Herausforderungen. Wie neuen Leitungen, Anschlüssen und strengeren Brandschutzvorgaben.
20: Balkone ist ein schönes Beispiel. Wir sehen hier die schönen großen Balkone. Die könnten wir aber jetzt nicht statisch unten auf die bestehende Tiefgarage abstützen. Das heißt, wir mussten die in die Fassade integrieren, einhängen. Das heißt, das sind natürlich dann limitierende Faktoren, die die Projektentwicklung nicht ganz einfach machen.
17: Ein vergleichbares Projekt hat seine Firma bis heute in der Form nicht umgesetzt. Leere Büros gibt's genug. Das NRW-Bauministerium beziffert die ungenutzten Gewerbeflächen landesweit auf 100 Millionen Quadratmeter. Das wären in der Theorie 2 Millionen 50 Quadratmeter Wohnungen. Das Interesse dafür ist derzeit verhalten. Auf einer Branchenmesse Anfang Mai in Düsseldorf tummeln sich Projektentwickler und Investoren. Der Wohnungsbau steckt in der Krise. Leere Büros umzuwandeln sei aufwendig und häufig teurer als neu zu bauen.
21: Wir haben da Themen im Schallschutz zum Beispiel oder mit der Belichtung, mit den verschiedenen Gebäudetiefen, die diese Gebäude haben. Und so ist es häufig so, dass der Umbau von gewerblichen Immobilien in Wohnen aufwendiger ist, deutlich aufwendiger als ein Neubau im Wohnen.
17: Düsseldorfs Baudezernentin Cornelia Zuschke hofft auf mehr Mut in der Branche. In der Landeshauptstadt ist der Wohnungsmarkt besonders angespannt und der Leerstand von Büros besonders hoch. Mittlerweile stehen mehr als 1,2 Millionen Quadratmeter leer, ein Anstieg innerhalb von 5 Jahren um 51%. Die Hoffnung, das neue Bauturbo-Gesetz.
22: Der Bauturbo auf Bundesebene, der unterstützt uns, dass wir aus Gewerbelagen jetzt auch Wohnlagen entwickeln dürfen, und zwar schneller. Und ich glaube, das ist ein ganz wichtiger Punkt, denn Zeit ist Geld.
17: Und das ist auch wichtig für dieses Projekt. Philipp Roth wartet noch auf seine Baugenehmigung. Der Projektleiter einer Immobilienfirma ist mutig. Er hat das ehemalige Fernmeldeamt in Wuppertal gekauft und will hier 90 Wohnungen reinbauen.
23: Bitte Herten 5901.
17: Früher war das mal die Kommunikationszentrale fürs Bergische Land. Danach stand es lange leer, eine Problemimmobilie. Philipp Roth hofft, dass die Baugenehmigung der Stadt auch bald kommt. Sonst wird's schwierig.
24: Ab einem gewissen Zeitpunkt wird es dann so sein, dass man dann gehemmt ist, weil man auch die Fachunternehmer nicht ewig blocken kann. Die sagen dann auch irgendwann, jetzt ist es zu Ende, ich kann meine Leute nicht bereithalten, wenn man dann eben nicht eine Baugenehmigung hat und man nicht einen fixen Zeitpunkt hat, an dem man anfangen kann zu bauen.
17: Beim Umbau im Bestand ist oft auch die Statik nicht mehr zeitgemäß. Dieser Bau ist von 1928. Und noch was kommt dazu, das Gebäude steht unter Denkmalschutz.
24: Was eher dann der Kostentreiber ist, sind die Details im Zusammenhang mit vorhandenen Innentüren, die erhalten werden müssen, mit den Fenstern, die erhalten werden müssen, mit dem Dach und der Fassade, die erhalten werden müssen.
17: Der Umbau ist kompliziert. Der Plan aber bleibt, dass hier auch bezahlbarer Wohnraum entstehen soll. Ob das gelingt? Professor Theo Kötter stellt das in Frage. An der Uni Bonn forscht er unter anderem zu nachhaltiger Stadtentwicklung.
2: Viele dieser Objekte werden als Eigentumswohnungen entwickelt. Und warum? Weil man da auf dem Immobilienmarkt höhere Preise erzielen kann, um die erheblichen Kosten der Umnutzung zu refinanzieren. Und deswegen

0: Deswegen trifft im Grunde genommen das Thema der Umnutzung nicht das Ziel vieler Städte, bezahlbaren Wohnraum zu errichten.
1: In Düsseldorf ist das damals gelungen. Ein Teil der Wohnungen ist preislich günstiger. In Wuppertal hoffen sie, sich auf die Zusagen der Politik verlassen zu können, dass in Zukunft alles schneller und unkomplizierter gehen soll. Ein wichtiger Schritt, aus leeren Büros Wohnungen zu machen, die sich Mieter auch leisten können.
2: Und CDU-Bauministerin Ina Scharrenbach will solche Umbauprojekte leichter machen. Schon im Sommer soll die Landesbauordnung entsprechend geändert werden. Und das war Westpol für heute. Nächstes Wochenende legen wir eine kleine Pfingstpause ein. Jetzt geht's hier aber erstmal direkt weiter mit der Tagesschau. Schönen Abend. Tschüss.
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0: Herzlich willkommen am Kap von Sagres im Südwesten Portugals.
1: Was eine Küste. 80 Meter. Und wenn es hier richtig windet, dann haut's die Gischt noch mal 80 Meter höher hier über die Klippen.
0: Portugals Westküste soll noch ein Geheimtipp sein. Das wollen wir herausfinden. Und wieso Fischer ihr Leben für eine Delikatesse riskieren. Wir erkunden den Alentejo, eine noch wenig touristische Region. Wir sind bei der Korkernte dabei. Erleben portugiesische Gastfreundschaft, besuchen antike Städte. Und wir freuen uns auf Lissabon, die trendige Hauptstadt mit viel Nostalgie-Charme. Entdecken Sie mit uns Portugals Westen. Von Sagres nach Lissabon.

0: Wir starten am Kap von Sagres mit einer Wanderung auf dem Fischerpfad, einem der spektakulärsten Küstenwanderwege in Europa. Durch den Alentejo fahren wir nach Évora und über die Küste nach Lissabon. Die Steilküste am südwestlichsten Punkt von Europa ist schwindelerregend.
1: Ja, aber das ist hier wirklich doch ein sehr besonderer Ort.
0: Früher dachten die Menschen, wenn sie hier standen, es wäre das Ende der Welt. Heute ist es ein vielbesuchter Ort der Algarve.

0: Der Leuchtturm ist der leistungsstärkste in Europa. Sein Licht ist bis zu 60 Kilometer weit sichtbar. Klar, dass man an so einem Ort nicht alleine ist, will natürlich jeder mal an den südwestlichsten Zipfel. Aber hier, die Stände sind noch recht authentisch, riecht so nach Schafwolle. Ihr Lieben, zum Wandern, macht das Sinn?
1: Auf jeden Fall.
0: Oder eher so einer?
1: Der ist ein bisschen mehr Indiana Jones, ne?
0: Ja, ne? Bisschen too much.
1: Ja.
0: Das wäre too much. Der da?
1: Ist schon besser.
0: Der ist besser.
1: Mehr traditionell.
0: Mehr traditionell. Guck. Also, die Reise geht gut los mit diesem Hut. Letzte Bratwurst vor Amerika. Die Bude ist Kult hier. Wolfgang, Petra?
2: Ja.
0: Ja, Mensch, ja, das ist ja nett. Da muss man ja Glück haben, dass man euch noch mal vor Ort erwischt hier. Es duftet schon so richtig nach. Sind das die Nürnberger Würste, die man jetzt riecht?
3: Auch.
0: Und was noch?
4: Fränkische. Dann haben wir Fränkische und haben Thüringer.
0: Also ihr wart hier am Ende der Welt und habt gedacht, hier fehlt jetzt noch die Bratwurst. Ja. Wie muss man sich das vorstellen?
4: Bei unseren ersten Urlauben im Wohnmobil waren wir hier in Zagreb im Campingplatz. Und das erste Jahr habe ich richtig gehungert, weil ich bin Fischveganer.
0: Zum Glück hatten Wolfpack. Die kamen bei den Campingnachbarn so gut an, dass daraus prompt eine Geschäftsidee wurde. Bratwurst mit gigantischer Aussicht. Diese Kultbude gibt's inzwischen seit 1997. Wo sind wir überhaupt?
4: Wir sind jetzt genau hier.
0: Am südwestlichsten Zipfel. Da ist der Zipfel.
4: Da genau.
0: Und da tanzt jetzt die Wurst. Pro Jahr gehen hier tonnenweise Würste über die Theke. Die letzte Wurst vor Amerika wird inzwischen in Portugal hergestellt. Nach einem 300 Jahre alten Rezept aus der Heimat. Wer zum Kap von Zagreb kommt, isst sich auch eine Wurst.
4: Wir wünschen eine gute Reise weiterhin, weil es wird sehr steinig und sandig werden.
0: Ja, ich bin gerüstet und freue mich.
3: Das stimmt.

Erbaut wurde diese Festungsanlage von Heinrich dem Seefahrer, unter dem Portugal in der ersten Hälfte des 15. Jahrhunderts zur Seefahrernation wurde. Hier führte er die Planungen für seine

0: Entdeckungsreisen durch. Ob der Steinkreis eine Sonnenuhr oder eine Navigationshilfe für die Seefahrt war, ist bis heute ungeklärt. Das Fort von Sagres war eine Art Akademie, in der sich führende Astronomen, Kartografen und Seefahrer versammelten. Wir verlassen das Kap. Die Strände rund um Sagres sind beliebt bei Surfern. Das liegt an dem unablässig wehenden Nordwind. Ein bisschen Können muss man allerdings mitbringen für die wilden Atlantikwellen. Genau da oben wollen wir jetzt hin. Da liegt der Fischerpfad, dieser tolle Wanderweg. Die erste Etappe geht von Sagres bis nach Carapateira. Dort wartet an der zerklüfteten Küste ein Abenteuer auf uns. Das blaugrüne Logo steht für Meer und Vegetation. Das gesamte Wegenetz hier heißt Rota Vicentina. Dazu gehört der Fischerpfad, der sich auf über 200 Kilometer meist an der Atlantikküste entlang schlängelt, und der historische Weg, der durchs Inland führt.
1: Viele wandern ja die Rota Vicentina von Nord nach Süd mit Endpunkt Sagres. Und wir machen es jetzt andersrum.
0: Die vicentinische Küste gilt als einer der intaktesten Küstenabschnitte in Europa.

0: Der Frühling ist zusammen mit dem Herbst die beste Zeit zum Wandern. Da ist es nicht so heiß. Der Weg ist recht anspruchsvoll und verlangt einiges an Kondition. Es gibt etliche Anbieter, die das Gepäck von Unterkunft zu Unterkunft transportieren.
1: Hallo.
2: Hallo.
1: Sprechen Sie Deutsch?
2: Ja, zufällig.
1: Haben wir uns fast. Ich habe gedacht, es könnte fast sein. Wo wandern Sie denn lang?
2: Von
3: Potokobo bis Nausacre wollen wir.
1: Und wie ist es bisher?
2: Schon anstrengend durch den Sand.
1: Also der Sand. Man muss immer wieder durch die Buchten durch, genau. Ne, durch die Strände.
3: Das ist trotzdem herrlich.
1: Würden Sie es wieder empfehlen?
3: Auf jeden Fall.
2: Schon, ja, doch. Gern.
3: Es ist ja nicht nur das Wandern, es ist ja auch immer die Orte, die Menschen. Das ist einfach auch das Land zu erleben. Ne? Man geht ja nicht nur an der Küste, man geht durchs Hinterland, dann hat man irgendwie die Landschaft, dann blüht es jetzt im Mai natürlich auch fantastisch.
1: Ja, dann alles Gute weiterhin.
3: Dankeschön.
1: Und liebe Grüße an den südwestlichsten Zipfel.
3: Das werden wir ausrichten.
1: Den schaffen Sie noch.
3: Das schaffen wir noch.
1: Ja. Danke. Ja,
3: guten Weg.
1: Tschüss. Tschüss.
0: Nicht immer ist der Weg so einfach wie hier. Gut die Hälfte der Strecke führt über sandige Pfade. Dafür wird man aber an jeder Ecke belohnt. Mit herrlichen Aussichten. Nicht umsonst wurde der Fischerpfad mehrfach als der schönste Küstenwanderweg Europas ausgezeichnet.

0: Einen großen Strand, viel nassen Sand und ein paar Gartenwerkzeuge wie diese Harke. Mehr braucht Vitor Raposo nicht für seine Kunstwerke. Fast jeden Tag kommt er an einen Strand der Gegend und erschafft ein Sandbild, bis die Flut es wieder wegspült.
1: Wenn ich anfange, folge ich keinem Plan. Die Idee entsteht erst beim Arbeiten. Ich mache also vorher keine Papierskizzen oder sowas.
0: Mit Stift und Papier zeichnen, das könne er auch gar nicht. Er habe nie eine künstlerische Ader gehabt. Bis vor wenigen Jahren baute er große Steinfiguren am Strand. Eines Tages jedoch waren keine Steine mehr da. Da erinnerte er sich an ein Sandbild, das er im Internet gesehen hatte. Mit einem Stock fing er an zu malen, schaute sich das Werk von einer Klippe an. Eine neue Leidenschaft war geboren. Am Anfang war es nicht mehr als ein Hobby, bis einige Bilder von ihm im Internet viral gingen. Inzwischen hat er über 33.000 Follower. Oft vermitteln seine Sandbilder eine Nachricht. Sie sind eine Hommage an verstorbene Persönlichkeiten. Oder ein Heiratsantrag, der hoffentlich länger hält als Vitors Bilder. Ihre Vergänglichkeit ist Teil seiner Kunst.
1: Daher auch der Name meiner Internetseite. Vitor Raposo, Kunst, die das Meer auslöscht. Das heißt, die Kunst, die ich mache und ans Meer bringe. Dann ist es seine. Es nimmt sie, putzt und morgen ist alles sauber, um wieder neu anzufangen. Das Schöne daran ist, machen, liefern und das Meer nimmt und löscht. Also arbeite ich immer wieder aufs Neue.
0: Mit etwas Glück sehen vielleicht auch Sie auf dem Fischerpfad eines von Vitors Strandbildern.

0: my God.
1: Oh my God.
2: If you are scared, oh, wenn du jetzt schon Angst hast.
1: It's getting worse.
3: Wird's etwa noch schlimmer?
2: No. Zumindest nicht im Auto.
3: Wir fahren zu einem abgelegenen Strand. Die Wellen heute sind zahm, sodass Luca und Pedro verantworten können, mich mitzunehmen.
1: Let's go.
4: You.
1: Tada.
0: Let's go to action.
1: Let's go to action.
0: Okay.
3: Da unten wartet unsere Beute. Entenmuscheln.
1: Wir haben hier was zum Sammeln. Und hier sind wir sehr gut ausgerüstet. Und was wir damit machen, das gucken wir jetzt.
0: Ja.
1: Also da unten.
3: Also runter zum Wasser.
1: Das ist ein Abenteuer.
3: Eigentlich sind Pedro und Luca Surflehrer. Sie sind hier aufgewachsen und gehen seit ihrer Jugend Entenmuscheln sammeln. Mit der begehrten Delikatesse verdienen sie sich was dazu, zumal es nicht mehr besonders viele Entenmuschelsammler in der Gegend gibt. Jedes Mal aufs Neue riskieren sie dabei Kopf und Kragen. Kannst du mir zeigen, wie man das macht?
2: Mit einer Hand hältst du das Stemmeisen, dann gehst du damit unter die Muschel und hier haben wir sie auch schon.
1: Seit Entenmuschel, weil das so ein bisschen aussieht wie so ein
0: Entenfuß,
1: oder was?
0: Ja, das ist es. In Deutsch. In Portugiesisch ist es called Percebisch.
3: Die besten Entenmuscheln wachsen da, wo es richtig gefährlich ist. An den umspülten Felsen ist das Wasser besonders sauerstoffreich. Hier ernähren sie sich von Plankton, das sie aus der Gischt filtern.
1: Warum ist denn eure Arbeit manchmal so gefährlich?
0: Wegen der Wellen. Weil hier jetzt könnte man sagen, dass ich da und
1: ein. Ja, hier,
0: und zack. Da kommt eine Welle. So müssen wir immer buffern, Wellen angucken, Welle kommt, wir müssen hochrennen und wieder runter.
3: Einmal die Wellen falsch eingeschätzt, das kann zum Verhängnis werden. Immer wieder kommt es zu Unfällen. Ihnen ist zum Glück noch nichts passiert.
1: Er ist im Wasser verschwunden. Eieiei, das ist eine richtige Höhle.
0: Ja.
1: Und hier sind sie alle drin, weil keiner nicht da reintraut.
0: Ja.
1: Er ist da ganz hinten drin, in der hintersten Felsspalte und greift die Muscheln so raus, weil die da so groß sind. Und ab und zu kommt eine Welle rein und haut ihn fast weg, aber das gehört wohl dazu. Und hier haben sie das Allerschönste bisher gefunden. So können die auch aussehen. Wie so eine Blume, richtig. Das heißt, an den Stellen, wo sich keiner hintraut, da sind natürlich die tollsten Muscheln. Sehr mutig. Was magst du so an dieser Arbeit?
0: Der mit dem Meer zu sein. Wenn ich gehe, bin ich so happy damit. Dann kann ich den ganzen Tag mit einem großen Smile in my face.
1: Ja. Ja.
0: Ja.
1: Pedro, was machst du?
3: Weil der Fang so wertvoll ist, wird er zwischengelagert, damit nichts verloren geht.
5: Das hier ist gute Qualität. Wenn sie orange sind, haben sie einen guten Geschmack.
3: Wie viel bekommt ihr denn für ein Kilo?
5: Um die 20 Euro.
2: 20 Euro. Hier. Wenn wir richtig viele fangen und sie in Spanien verkaufen, dann können wir sie für mehr als 100 Euro das Kilo verkaufen.
5: Aber das ist dann eine andere Qualität, nicht so klein wie die hier. Das sind dann die großen Exemplare.
1: Okay.
3: Für heute begnügen wir uns mit den kleineren.
1: 4 Kilo? Wie viel Kilo, Pedro?
0: 3.
1: 3 Kilo? 3 Kilo. Seid ihr happy?
0: Ja.
1: Ja.
0: Und du?
1: Sehr happy.
0: You.
1: Was a great
3: es war eine
1: time
3: richtig
1: you.
3: Gute Perfect. Zeit mit euch.
0: Ja.
1: Sehr, sehr mutige Jungs.
0: Dankeschön.
3: Der Fang von heute geht wohl eher nicht nach Spanien. Dafür aber an die Restaurants im Dorf.

0: Ein neuer Tag auf dem Fischerpfad. Die ersten Wanderer sind schon auf den Beinen.
1: Das ist echt schön bei diesem Wanderweg hier. Man kommt immer wieder durch so kleine Örtchen mit so einer gechillten, relaxten Atmosphäre. Leute sitzen, trinken. Alle haben irgendwie gefühlt total viel Zeit. Es ist weit, es ist ruhig, es ist Platz für alle da. Das ist wirklich ein tolles Lebensgefühl.

0: Insgesamt ist die Strecke in 13 Etappen eingeteilt. Sie sind, je nach Schwierigkeitsgrad, zwischen 10 und 22 Kilometer lang und gut an einem Tag zu schaffen.
1: Ah, Rota Vicentina. Ist wirklich super ausgeschildert hier. Immer grün-blau, dann weiß man, wo es lang geht.
0: Heute nämlich in die Provinz Alentejo. Von Otseix wandern wir zum Leuchtturm am Cabo Sardao, wo Störche in den Klippen brüten. In Villanova genießen wir die regionale Küche.

0: Und es heißt der Weg Fischerweg, weil wir hier immer an der Küste entlang laufen.
1: Weil wir immer fischen können.
0: Wenn wir wollten.
1: Der Weg heißt Fischerweg, weil diese Wege haben alle schon existiert. Wir haben nicht Wege gebaut, sondern einfach Wege markiert und ausgelesen. Die Fischer in ihren Dörfern, wenn die nicht rausgehen können mit den Booten, dann gehen sie über den Klippen zu ihren Fischgründen.
2: Die spektakuläre Küstenlandschaft sowie ein bestehendes Wegenetz waren wie geschaffen für einen Weitwanderweg. Also gründete Rodolfo mit gleichgesinnten Einheimischen einen Verein. Der eröffnete 2012 den Fischerpfad. Seitdem wandern Menschen aus aller Welt hier.
1: Die Störche habt ihr schon gesehen?
0: Nein, da!
1: Da ist ein Storch. Die brüten, der einzige Ort auf der Welt, wo die Weißstörche auf Klippen brüten, ist hier an dieser Küste, östlich von Sagres.
0: Der einzige Ort auf der Welt, wo die Weißstörche brüten. Da steht er
1: wo doch. Die Weißstörche auf Klippen brüten.
0: Ja.
2: Die Natur ist hier noch weitestgehend unberührt, weil der Weg durch den geschützten Naturpark Südost-Alentejo und vizentinische Küste führt.
0: Sag mal, und jetzt kommt hier das Gewitter, ha?
1: Kann auch mal passieren.
0: Guck mal, die Wandersleute haben sich alle schon die Sachen. Müssen wir was, hast du was zum Überziehen?
1: Ich habe nichts dabei.
0: Nichts dabei?
1: Ich habe gesagt, das sind immer leere Versprechen, weil wir sind ja so froh, wenn es endlich regnet.
0: Stimmt. Aber ist doch schon ganz schön was los hier auf dem Wanderweg, ne?
1: Da ist, ja.
0: Wildes Wetter zieht auf, es regnet. Nichts dabei, alles bester Laune, die Natur freut sich. So muss man das sehen. Alles eine Frage der Einstellung, ne?
1: Alles eine Frage der Einstellung.
0: Das Abenteuer beginnt. Jetzt, spätestens.
1: Ja.
0: Okay, dann lass uns ein Stück
1: lass
0: weiterlaufen.
1: Uns gehen.
0: Ist es dann doch so selten, dass es hier regnet?
2: Früher war hier nur in den Sommermonaten was los. Das hat sich mit dem Fischerpfad geändert.
1: In einem Punkt sind sich alle geeignet. Das hat ganz, ganz viel gebracht. Für alle, für die Unterkünfte, für Restaurants, für die Taxifahrer. Wir haben heute eine viel längere Saison, als was wir früher hatten.
0: Ja. Also es ist auch nachhaltig, weil alle was davon haben. Ne?
1: Ja.
0: Und weil, ne?
1: Alle haben was davon. Das ist wunderbar. Die kleinen Leute verdienen auch mit diesem Weg.
0: Eine Wanderung im wilden Wetter.
2: Unser Weg führt weiter durchs Hinterland. Das Dorf Brejão war ein wichtiger Rückzugsort für Portugals berühmteste Fado-Sängerin, Amália Rodrigues.

0: ganz, ganz tief die Verehrung, die das, die, die Portugiesen haben für Amália Rodrigues. Du musst dir unbedingt Musik anhören, zum Beispiel ja. Coimbra oder Fui Deus. Das ist ein wunderbares Lied, wo sie sagt, es ist Gott, der mir diese Stimme gegeben hat, oh. die mit dieser Traurigkeit singt. Du weißt ja, Fado ist doch traurig.
1: Ist das, gell?
0: Ja, diese, saudade, dieses urportugiesische Gefühl.
1: Ja.
0: All das ist Amália Rodrigues.
2: Ihre einzigartige Stimme hat den Fado, den portugiesischen Sehnsuchtsgesang, berühmt gemacht. Sie wuchs in armen Verhältnissen in Lissabon auf. Ihr Erfolg sowohl in Portugal als auch im Ausland war einmalig. Ihr Tod und ihr Begräbnis im Oktober 1999 war ein nationales Ereignis. Das ganze Land weinte um die größte portugiesische Sängerin des 20. Jahrhunderts.

0: Achtung! Ja. Ja, du bist ja,
1: also jetzt.
0: Wie eine Bergziege.
2: Gute 10 Kilometer waren wir jetzt unterwegs.
1: Das ist jetzt ein anspruchsvolles Stück gewesen, ha?
0: Ja.
1: Man kommt ja,
0: aber so soll es sein, nicht? Also trittfest muss man schon sein. Und schwindelfrei auch.

0: Und ein bisschen Kondition wäre auch.
1: Ein bisschen braucht man schon auch.
0: Hier sieht es aus wie eine Alpwiese und hier sieht es aus wie Irland.
1: Stimmt, ist von allem etwas.
0: Und da drüben ist noch der Fischerhafen.
2: Von dem kleinen Örtchen Azenia do Mar. Hier endet die gemeinsame Wanderung mit Rodolfo.
3: Guck mal, und jetzt noch das Wetter. Es hat was Mystisches jetzt hier, oder?
0: Ja.
3: Es ist wirklich, also wirklich ein toller Zipfel der Welt hier, finde ich.

0: Das Kap mit seinem noch bemannten Leuchtturm ist ein Wahrzeichen auf dem Fischerpfad. Paula Kanya kommt regelmäßig hierher. Sie ist Biologin und immer wieder begeistert von der Tier- und Pflanzenwelt, die es hier gibt.
1: Dieser Ort ist etwas ganz Besonderes. Ich spüre ja eine große Verbundenheit mit der Natur. Gleichzeitig hat er was Erhabenes mit diesen hohen Klippen und dem Meer, so riesig und blau.
0: Der Naturpark hat von allen Schutzgebieten Portugals die artenreichste Flora. Hier wachsen viele Pflanzen, die es ausschließlich an dieser Küste gibt. Wegen eines warmen Frühjahrs sind viele schon verblüht. Doch sie sind die eigentlichen Stars des Kaps. Nicht Klapper, sondern Klippenstörche. Am Cabo Sardao leben drei Storchenfamilien mit ihren Kindern, die jedes Jahr aus Afrika hierher zurückkommen.
1: Es gibt keinen anderen Ort auf der Welt, an dem Störche auf Klippen nisten. Wir wissen nicht, warum sie das tun. Dies ist ein einzigartiges Verhalten. Wahrscheinlich fühlen sie sich hier sicher. Es ist schwer, sie in den Felsen anzugreifen. Sie bieten eine gewisse Sicherheit, denn Raubtiere gelangen nicht so leicht dorthin.
0: Das ist zumindest eine Theorie. Den wirklichen Grund wissen die Wissenschaftler jedoch bis heute nicht.

0: Die Störche haben sehr eigene Rituale.
1: Soweit wir wissen, kehren Störche immer in dasselbe Nest zurück. Und dasselbe Männchen paart sich immer mit demselben Weibchen. Dann beginnen sie mit ihren Paarungsritualen, bei denen sie mit dem Hals tanzen und mit dem Schnabel schlagen und all die Tänze, die sie machen, bevor sie sich paaren. Sie verbringen einige Tage mit diesen Ritualen.
0: So ein Nest kann übrigens bis zu 1000 Kilo wiegen, weil jedes Jahr auf das alte Nest draufgebaut wird. Vom Cabo Sardao geht's jetzt in den größten und einen der schönsten Küstenorte des Alentejo. Vila Nova liegt an der Mündung des Flusses Mira. Für Wanderer ein guter Ausgangspunkt. Das finden auch die Störche, die sich hier auf der alten Festungsanlage niedergelassen haben. Ich bin mit Monika unterwegs. Sie ist hier geboren und Ansprechpartnerin für Gastronomen und Unterkünfte entlang des Fischerpfads. Wir wollen typisch portugiesisch essen. Monika erzählt, dass gutes Essen im Alentejo besonders wichtig ist. Klingt sympathisch.
2: Wenn du Kleinigkeiten bestellst, nennen wir das in Portugal petiscos.
0: Wie Tapas.
2: Ja, Snacks, Tapas. Auf Portugiesisch petiscos.
0: Und mit diesen köstlichen Kleinigkeiten verwöhnt uns der Chef. Das macht José bei allen Gästen so. Das ist der Wahnsinn. Wo starten wir?
2: Ich weiß auch nicht. Vielleicht mit den Muscheln? Wir nennen sie
3: Ameijoas a bulhão pato. Ameijoas a bulhão pato.
4: This is very good.
5: Would you like some more?
4: And oh, the sauce is very good.
0: Die Soße ist richtig gut. Was ist jetzt das Besondere an dem Essen im Alentejo?
2: Die Qualität und die Frische. José bezieht seine Ware ausschließlich von lokalen Produzenten und Märkten.
0: Der Alentejo war früher sehr arm und isoliert vom Rest des Landes. Deswegen waren die Menschen gezwungen, kreativ mit den beschränkten Ressourcen umzugehen. Bis heute gilt die Küche von hier als eine der vielfältigsten und ursprünglichsten in Portugal.
4: Einfach nur petiscos. Schon ist man im siebten Himmel hier.
3: Saúde.
4: Saúde.

0: Wir kommen später noch einmal nach Vilanova zurück. Jetzt wollen wir das Landesinnere des Alentejo erkunden. Wir besuchen die weiße Stadt Évora und lernen in Alcachofas die Kunst der Kuhglockenherstellung kennen.
1: So, jetzt noch mal das Meer genießen. Denn nachher verabschieden wir uns von der Küste und machen einen Abstecher ins Inland.
0: Alentejo heißt übersetzt jenseits des Tejo. Das ist der Fluss, der in Lissabon ins Meer mündet. Es ist die größte Provinz Portugals und nur sehr dünn besiedelt. Nur 5% der Bevölkerung leben hier. Ganz typisch sind die ausgedehnten Korkeichenwälder.
1: Diese Straße, auf der wir jetzt gerade fahren, ist die Route 66 von Portugal. Das ist die N2 und das ist eine von drei Straßen weltweit, die ein ganzes Land durchqueren oder durchmessen.

0: Und so kommen wir geradewegs nach Évora, mit gut 53.000 Einwohnern die größte Stadt der Region. Erste Etappe. Oh, wir sind schon auf dem Dach.
1: Ja, die Aussicht belohnt einen.
0: Wow.
1: Das ist richtig gut dann.
2: Das könnte auch sein. Ja.
0: Au.
1: Das ist ganz schön.
0: Ganz nah dran. Wow, das ist ja eine richtig tolle Begrüßung hier. Wumm, bong.
1: Ja, es vibriert.
0: Genau. Und hier direkt auf dem Dach der Kathedrale sind wir hier.
1: Ja, unser Panoramablick. Die römische Tempelruine sehen wir hier. Aus dem 1. Jahrhundert, also fast 2000 Jahre alt. Etwas weiter links sehen wir das Aquädukt. Das ist ja einfach durch Schwerkraft gepowert. Kommt 18 Kilometer aus dem Norden hierher und läuft nach wie vor. Ja, genau.
0: Damals gebaut, jetzt immer noch in Betrieb.
1: Genau, seit 1537 läuft es und läuft es und läuft es.
0: Ah, jetzt schon wieder. André Birken lebt seit 2005 hier. Er kam für ein Stipendium nach Évora und ist geblieben. Die gesamte Innenstadt mit Bauwerken aus verschiedenen Jahrhunderten ist komplett erhalten. Die Stadtmauer steht ja auch noch.
1: Die Stadtmauer steht komplett noch, ja. Genau, und innerhalb der ist ja auch alles UNESCO Weltkulturerbe, also geschützt. Was nicht einfach ist, also für diejenigen, die dann hier leben. Das ist dann quasi wie, man lebt in einem Museum.
0: Das Gotteshaus aus dem 12. Jahrhundert mit gotischem Grundriss ist Portugals größte mittelalterliche Kathedrale. Der Praça do Giraldo ist das Herz der Stadt, die auch die Weiße Stadt genannt wird, wegen der vielen Bauwerke aus Marmor.
1: Der Vasco da Gama Brunnen ist auch aus portugiesischem Marmor, wieder der weiße Marmor. Angeblich so guter Marmor, dass italienische Marmorverkäufer den in den 80er Jahren dann heimlich aufgekauft haben und nach Italien verschifft und dann aber trotzdem noch Profit gemacht haben.
0: Als italienischen Marmor verkauft?
1: Als italienischen Carrara-Marmor verkauft.
0: Oho.
1: Ja.
0: Évora hat sage und schreibe 54 Kirchen und Kapellen. Eine wollen wir uns unbedingt ansehen. Unsere Knochen, die hier ruhen, warten auf die euren, steht über dem Eingang zur Knochenkapelle. Mehr als 5000 Totenschädel und Gebeine zieren die Wände und Säulen. Im 16. Jahrhundert war der örtliche Friedhof zu klein geworden und die sterblichen Überreste sollten eine würdevolle letzte Ruhestätte erhalten. Gruselig beeindruckend. Évora ist eine Studentenstadt.
1: Unsere altehrwürdige Uni. Oh. Herzlich willkommen. Es gibt einem sofort das erhabene Gefühl und man nimmt sein Studium sehr ernst.
0: Ja, hier wird studiert tatsächlich. Mhm. Auch heute
1: dann waren
0: noch.
1: Schon noch, ja. Wir haben zurzeit sogar mehr als 11.000 Studenten hier.
0: Echt?
1: Ja. Und ganz besonders schön, am Wochenende ist es hier relativ leer und da kann man in die Kachelräume reingucken.
0: Das Collegio do Espírito Santo wurde im Jahr 1559 als Jesuitenschule gegründet. Sie ist die zweitälteste Universität im Land.
1: Also der Geologiesaal.
0: Das ist hier ein Uni. Das ist ein Lehrraum der Uni jetzt hier.
1: Das ist ein ganz normaler Lehrraum der Uni nach wie vor. Diese Paneele wurden auch direkt für die Lehrveranstaltung benutzt. Also hier sieht man zum Beispiel wieder die Armillarsphäre, die ja auf dem portugiesischen auf der Fahne auch zu sehen ist.
0: Was heißt das?
1: Navigationsinstrument war das.
0: Aha.

0: manchmal war eben nicht der nötige Ernst vorhanden vielleicht. Also wenn man jung ist und
1: Studium
0: studieren muss.
1: Kann ich mir jetzt gar nicht
0: und
1: vorstellen.
0: Zuhören muss in so einem engen, kleinen, vielleicht dann stickigen Raum. Und dann haben die heimlich den Engeln die Augen ausgekratzt.
1: Nein.
0: Ja.
1: Ich kann mich also auch noch, erinnern, dass ich in der Schule, wenn ich vor der Tür manchmal stehen musste, dann irgendwo so Löcher reingebohrt habe in irgendwelche Wände.
2: Jedes Unterrichtsfach hat einen eigenen Lehrraum. André zeigt mir den zum Thema Jagd. In diesen Räumen finden auch heute noch die Vorlesungen statt.
1: Oh, jetzt.
0: Ja.
1: Der heutige Vortrag handelt sich um das Thema der Astrophysik.
0: Sehr gut, meine Lieblingsstunde.
1: Mein liebster Streberschüler ist schon da. Und in diesem schönen Ambiente werden wir uns jetzt diesen Themen widmen.
2: Hier zu studieren ist bestimmt was Besonderes. So geschichtsträchtig und ehrwürdig.

0: Das ist so ein Evora-Hingucker, ne?
1: Auf jeden Fall, unser Markenzeichen, unser Wahrzeichen quasi. Oh,
0: das ist wirklich noch aus der römischen Zeit hier stehen geblieben.
1: Der steht seit fast 2000 Jahren genau an der Stelle, wo er steht.
2: Vermutlich wurde der Tempel Ende des 2. Jahrhunderts erbaut. Er stand am Forum Evoras, dem politischen und religiösen Zentrum der damals römischen Stadt.

0: Und eigentlich haben wir Glück, dass er noch steht. Er wurde nämlich nachgenutzt als Schlachthof und war dann im 19. Jahrhundert schon so ein ziemliches Rattenloch. Und im 20. Jahrhundert hat sich hier das Rathaus überlegt, den reißen wir jetzt ab.
1: Dazu ist es glücklicherweise nicht gekommen.

Schön. Das ist der Klang, der nach Portugal gehört. Dann kommt noch diese schöne Musik dazu. Dieses Gefühlvolle mit Saudade. Das ist doch diese Sehnsucht.

0: Der Alentejo ist eine berühmte portugiesische Weinbauregion und war schon immer landwirtschaftlich geprägt. Früher waren die Hirten monatelang mit ihren Herden auf Wanderschaft. Damit die Kühe in der weiten Landschaft nicht verloren gingen, trugen sie Glocken. Mit einem ganz besonderen Klang. Die traditionellen Kuhglocken herzustellen, ist eine sehr alte Handwerkskunst. Nuno arbeitet in dem letzten verbleibenden Betrieb.
1: Ich arbeite hier an einer Picadeira. So heißt das Kuhglockenmodell, das ich jetzt herstellen werde.
0: José ist hier der Meister. Er hat sein Leben lang nichts anderes gemacht und weiß wie kein Zweiter, den Glocken ihren Klang zu verleihen. Das Wissen um die komplizierte Technik wurde früher vom Vater an den Sohn weitergegeben. Schriftliche Aufzeichnungen gibt es nicht.
1: Es ist das Messing, das der Kuhglocke nicht nur ihre Farbe gibt, sondern ihr vor allem auch den Klang verleiht. Ohne das Messing würde sie nicht klingen.
0: Zusammen mit dem Messingplättchen wird der Rohling in ein Gemisch aus Lehm und Stroh gepackt. Das wurde schon vor Jahrhunderten so gemacht.
1: Wir gehen davon aus, dass die Araber diese Kunst nach Portugal, vielleicht nach ganz Europa gebracht haben. Das muss im 13. Jahrhundert gewesen sein. Wir machen es fast noch genauso wie sie damals.
0: Bis auf den feinen Unterschied, dass die Brennmeister heute aussehen wie Marsmenschen und moderne Öfen haben. Die zukünftigen Glocken werden nun bei 1200 Grad gebrannt.

0: Jetzt heißt es, die gebrannten Formen behutsam hin und her zu rollen, damit sich das Messing gleichmäßig verteilt. Nur noch abkühlen, danach lässt sich die Lehmform leicht öffnen. Zum Vorschein kommt eine funkelnde Glocke. Fehlt nur noch der Clou, der Klang.
1: Das Lustige ist, dass fast jeder Glockenmacher, der eine Kuhglocke stimmen kann, irgendwann mal als Musiker in der Marschkapelle unserer Stadt gespielt hat. Ich bin Musiker, er ist ein Musiker und alle anderen, die die Kunst des Stimmens beherrschen, sind es auch.
0: José ist noch nicht zufrieden. Der Klang ist noch zu schnell. Durch das Hämmern wird die Schwingung des Metalls, also der Klang, beeinflusst.
2: Jetzt klingen alle vier Saiten gut.
0: Jede Herde im Alentejo, wenn sie denn noch traditionelle Kuhglocken hat, bimmelt anders. So weiß der Hirte, wo seine Tiere sind.

Wir sind zurück an der Küste. Auf dem Fluss Mira machen wir eine Kanutour und lernen außerdem den besonderen Gesang der Region kennen. Vila Nova ist ein noch richtig authentisches Städtchen. Reizvoll wird es durch den Fluss Mira, der hier in den Atlantik mündet. Es gibt eine große Auswahl an herrlichen Stränden.

0: Früher wurden die Stapelskulpturen gerne als Wegzeichen oder Warnung vor Stromschnellen errichtet. In Skandinavien sollten sie Wanderer vor Trollen schützen. Hier in Vila Nova de Milfontes sind sie einfach ein schöner Anlass, innezuhalten und einmal tief durchzuatmen.
1: Das muss ja auch den Winden hier standhalten. Hier bläst es nämlich teilweise ganz schön. Aber das Tolle ist ja, was für eine Kraft diese Steine entwickeln können, die ja hier alle stehen geblieben sind. Obwohl nichts sie wirklich aneinander hält, außer die Schwerkraft. Guck, einmal dran gedreht und schon ist das ganze Ding wieder in sich wackelig.

0: Weil Vilanova mitten im Naturpark Südwest-Alentejo liegt, sind die Auflagen streng. Hotelburgen wird es hier wohl nie geben. Das zieht nicht nur Individualtouristen an, sondern auch Digitalnomaden, die von hier aus arbeiten. Wie Jo Huber. Zweimal die Woche ist er im Coworking Space.
1: Hier sind ganz unterschiedliche Leute. Einige, die mit ihren festen Jobs hierher kommen und sich entschieden haben, länger weg von zu Hause zu sein. Die sind meistens ziemlich gut strukturiert. Dann gibt es welche, die einfach ein bisschen mehr freie Zeit haben und mal einen anderen Lifestyle ausprobieren wollen. Die sind dann meistens für ein paar Wochen hier.
0: Jo gehört zur ersten Gruppe. Der Berliner lebt seit 2020 mit seiner Familie in Portugal. Er ist Geschäftsführer eines Unternehmens mit mehreren Angestellten. Zunächst gab es Bedenken, ob es funktioniert, die Firma vom Ausland auszuführen. Regelmäßiger Kontakt per Schalte mit seinen Mitarbeitern ist dafür wichtig.
2: Ja, dann bespreche ich das auch im Sales Meeting und dann versuchen wir das einfach am Donnerstag zum ersten Mal auszuprobieren und entwickeln das dann weiter. Aktuell ist der Stand noch, dass ich mit jedem Kollegen ein One-to-One in der Woche habe, sprich ein kleines Meeting, wo wir uns austauschen über die anstehenden Sachen, damit ich ein allgemeines Gefühl behalte, wie die Stimmung ist, was gebraucht wird, was die Kollegen so beschäftigt.
0: Workation, also Work und Vacation oder anders eine Zeit im Ausland arbeiten, liegt im Trend. Portugal ist für digitale Nomaden ein attraktives Land. Die Lebenshaltungskosten sind im europäischen Vergleich noch moderat. Die Portugiesen sprechen gutes Englisch und das Internet ist gut ausgebaut. Aber da ist noch mehr.
2: The weather, sun,
1: das Wetter und die Sonne. Und natürlich der Lebensstil am Meer, das Surfen. Deswegen biete ich die Kombination aus Surfschule und Coworking an. Viele wollen auch einfach mal raus aus dem Stress.
0: Besser kann man die Mittagspause wohl kaum verbringen. Da geht das mit dem Stressabbau ganz von allein. In Vilanova gibt es mehrere Surfschulen für alle Level- und Wassersportarten.

0: Es ist schon toll. 2 Kilometer weg vom Meer, vom Atlantik, ist es ruhig. Man hört nur noch den Wind, die Vögel. Man kann richtig schön durchatmen.
1: In Portugal ist der Turismo Rural beliebt. Das sind Unterkünfte in ländlichen Gebäuden, die typisch für die Gegend sind. Hier sind auch die Wanderer vom Fischerpfad willkommen. Ich treffe Monika nochmal. Wie geht's dir? Alles gut? Ja, alles gut. Schöner Hut. Und was für ein schöner Ort. Das ist der Platz deiner Familie?
2: Ja, genau. Seit 1844. Früher war das ein Bauernhof. 2008 haben wir die alten Gebäude umgebaut und einen Turismo Rural daraus gemacht.
1: Und was machen wir jetzt?
2: Wir machen ein bisschen Vogelbeobachtung und eine Kajaktour.
1: Kajak?
3: Yes.
1: Super.
3: Yes.
1: Okay. Let's go. Sanfter Tourismus im Einklang mit der Natur, das hat einen hohen Stellenwert im Alentejo. An der Küste wie im Inland.
2: Hörst du die Vögel? Sie unterhalten sich von der einen zur anderen Seite des Tals miteinander. Das hier ist ein Hotspot für Vogelbeobachter. Wir haben hier gut 200 verschiedene Arten.
1: Auf dem Fluss kann jeder Kajak fahren. Es gibt immer wieder solche Stege und verschiedene Anbieter.
2: Das ist Alberto.
4: Amina, nice to meet you.
5: Hola, Alberto.
4: Obrigada.
6: So, life jacket.
4: Yes,
6: man weiß ja nie.
4: Ja.
6: Mira, wir kommen.
7: Yes.
6: Yes.
1: Der Rio Mira ist insgesamt 145 Kilometer lang und fließt von Süden nach Norden. Auch wenn man hier nicht bis auf den Grund gucken kann. Die Mira ist einer der saubersten Flüsse Europas.
4: So Monika,
1: wieso ist der Fluss so sauber, so frisch?
2: Wie du sehen kannst, ist hier weit und breit nur Natur. Es gibt keine Industrie oder Landwirtschaft. So kommen keine Schadstoffe ins Wasser. Und es ist natürlich auch eine geschützte Gegend, ein Naturpark.
5: It's a natural park.
1: Neben den vielen Fischarten gibt es hier auch Flussmuscheln und Austern.
4: And in this area there are many.
1: Mir ist aufgefallen, dass es hier mehrere Flüsse gibt. Und die im Hinterland zu erkunden, lohnt sich richtig. Ist das jetzt süß oder Salzwasser?
2: Es ist salzig.
1: Also das Salzwasser kommt bis hierher?
2: Ja, bis Odemira. 30 Kilometer von hier ist das Wasser salzig.
1: Mit dem Salzwasser kommt sogar die Flut bis ins Landesinnere. Leider merken wir das gerade nicht, aber wenn man zur richtigen Zeit ins Kanu steigt, soll man schneller sein. Und wo sind jetzt die 1000 Quellen?
2: Villa Nova de Mil Fontes. Was man die Quellen nennt, sind die kleinen Arme auf beiden Seiten, die bis ins Inland ragen. Aus einigen kommt sogar frisches Wasser aus dem Gebirge.
1: Und es sind diese angeblich 1000 Quellen, die Villa Nova de Mil Fontes den Namen gegeben haben. Am Flussstrand des Ortes kann man, geschützt vor den Atlantikwellen, wunderbar baden. In der Nebensaison ist hier wenig los. Und es gibt noch ein richtig aktives Dorfleben. Wir folgen dem Gesang, der aus dieser Bar kommt. Gesungen wird hier der sogenannte Cante Alentejano. Dieser Chorgesang existiert seit Jahrhunderten.
3: Ein Solist leitet die Melodie ein, eine zweite Stimme verdoppelt mit Variationen, bis der ganze Chor übernimmt. Im Alentejo gibt es viele dieser Chöre.

0: In Porto Covo endet der Fischerpfad. Von hier fahren wir nach Grandola und besuchen eine Korkfarm. In Setúbal lernen wir besondere Delfine kennen. Zum krönenden Abschluss wartet Lissabon. Nirgendwo auf der Welt gibt es so große zusammenhängende Flächen Korkeichenwälder wie im Alentejo. Ein wertvoller Lebensraum für Vögel und Säugetiere. Im Sommer knackt das Thermometer nicht selten die 40-Grad-Marke.
1: In einem Korkeichenwald. Andersrum. Und diese hier ist über 300 Jahre alt. Ich glaube, ich bleib hier.
2: Okay, and? Okay.
0: And then? Das ist Margarida und das der älteste Baum der Familienfarm. Ein perfekter Ort für Aerial-Yoga. Diese Korkeiche hat schon 5 Generationen miterlebt. Schon die Vorfahren der Familie Diesch lebten hier und bewirtschafteten die umliegenden Korkeichenwälder. Besucher können an einer Safari über das 800 Hektar große Gelände teilnehmen. Francisco ist ziemlich rasant unterwegs. Sein Hobby ist das Rennfahren.
1: Oh Gott, hier geht es gefühlt senkrecht runter. Aber der Rennfahrer sagt, kein Problem. Oh mein Gott. Ohne Allrad ginge hier gar nichts. Das ist wirklich eine abenteuerliche Strecke.
0: Was eine Fahrt!
3: Yeah.
0: Oh, look, schau dir das an.
4: Das alles gehört zu dem Anwesen. Da unten sind wir gestartet. Dies ist Teil eines sehr besonderen Ökosystems, das Montado heißt. Es besteht aus Korkeichen, Schirm und anderen Kiefernarten, Büschen und Tieren. Es ist ein sehr komplexes Ökosystem, das sich selbst aufrecht erhält und das ein sehr wichtiger Teil der Region und damit der hiesigen Wirtschaft ist.
0: Korkeichen sind in vielerlei Hinsicht besondere Bäume. Sie sind die einzigen, deren Rinde man schälen kann, ohne dass es dem Baum schadet. Es muss also kein Baum gefällt werden, um den Kork zu gewinnen. Deswegen, erzählt Francisco, ist Korkwirtschaft besonders nachhaltig.
4: Siehst du diese Zahl hier? Das ist die letzte Ziffer des Jahres, in dem dieser Baum geerntet wurde. Dieser Baum wurde im Jahr 2020 geerntet. Also kann er das nächste Mal ungefähr 2029/30 geerntet werden.
0: Ein junger Baum kann das erste Mal nach frühestens ca. 25 Jahren abgerindet werden. Ab dann wächst die Rinde in einem Zyklus von etwa 9 Jahren nach. Korkeichen zu kultivieren ist deshalb ein Generationenprojekt. Die Ernte beginnt ab Mai. In dem unwegsamen Gelände ist das Knochenarbeit. Die Arbeiter müssen das schwere Handwerk perfekt beherrschen. Die Rinde muss möglichst im Ganzen herausgeschält werden. Je größer das zusammenhängende Korkstück, desto höher der Ertrag. Der Baum darf dabei nicht verletzt werden, sonst wächst die Rinde nicht nach und er stirbt ab. Deswegen kann die Arbeit auch nur von Hand gemacht werden. Jährlich werden in Portugal fast 200.000 Tonnen Kork geerntet. Das entspricht über 50% der Weltproduktion. In den Fabriken werden die Korkrinden weiterverarbeitet, durch mehrfaches Kochen und Trocknen. 1 Quadratzentimeter Kork besteht aus 40 Millionen Zellen. Ein Alleskönner, der für weit mehr als Flaschenkorken geeignet ist. Das Naturmaterial ist wasserabweisend, isolierend, dämmend, schwer entflammbar und biologisch abbaubar. Viele Branchen haben den nachhaltigen Stoff für sich entdeckt. So auch die Automobilindustrie oder die Weltraumforschung, wo Kork zur Dämmung dient. Weil es ein Rohstoff der Zukunft ist, hofft Franciscu, dass der Klimawandel der Korkproduktion nicht in großem Maße schadet. Die letzten zwei Sommer waren so trocken, dass die Familie nicht ernten konnte. Die Bäume wären ausgetrocknet und gestorben. Und wie siehst du in die Zukunft?
4: Wir alle stehen vor großen Herausforderungen. Das sind die Waldbrände und der ausbleibende Regen. Ich glaube, jede Generation in der Vergangenheit sah in eine bessere Zukunft. Wahrscheinlich sind wir die erste Generation, die eine Zukunft sieht, in der es eine Menge Probleme gibt.
0: Inzwischen geht viel Arbeitszeit dafür drauf, das Gelände gegen Waldbrände zu sichern. Und eure Hoffnung ist, dass die kleinen Triebe lernen, mit den neuen Bedingungen zurechtzukommen?
4: Da sie unter diesen Bedingungen groß werden, müssen sie sich theoretisch daran anpassen. Ihre Wurzeln werden also tiefer sein als die der Bäume, die viel mehr Wasser auf dem Boden und höhere Wurzeln hatten. Das ist die Hoffnung und eine große Aufgabe.
1: Ja. Also alle Hoffnung auf den Nachwuchs hier. Die Kleinen, die nachkommen, die lernen es hoffentlich.

Die mit 60 Kilometern längste Küstenlinie des Landes geht direkt bis zur Hafenstadt Setúbal, 50 Kilometer südlich von Lissabon. Wir wollen nicht in die Stadt selbst, sondern zum Hafen. Hier geht's los zu unserem Ausflug. Im Savo-Delta vor Setúbal lebt eine Gruppe wilder Delfine.

0: Die Bedingungen heute sind optimal. Ich würde sagen, wir haben gute Chancen, sie zu sehen.
1: Angeblich bekommt man die Tiere bei fast jeder Tour zu Gesicht. Das liegt an der nahezu abgeschlossenen Bucht. Auf der einen Seite liegt die Halbinsel Troia, auf der anderen das Naturschutzgebiet Estuario da Sado. Und wirklich, nach kurzer Zeit begleiten uns die ersten Delfine. Insgesamt leben im Sado-Delta 27 Tiere, Flachnasendelfine aus der Gruppe der großen Tümmler.
2: Wir befinden uns hier in einer Bucht. Deswegen gibt es eine große Vielfalt an Fischen. In der Regel legen die Fische ihre Eier in der Bucht ab. Delfine fressen alle Arten von Fisch, Oktopus und Tintenfisch. Deswegen ist das für sie ein einziges Buffet.
1: An Bord sind Meeresbiologen, die das Verhalten der Meeressäuger genau kennen. Zu ihrem Schutz gibt es strenge Regeln. Zum Beispiel dürfen sie nicht beim Jagen gestört werden und die Boote dürfen nicht zu lange bei ihnen verweilen.

0: Auch wenn die Gruppe draußen im Meer jagt, kommt sie immer wieder zurück ins Sado-Delta. Jeder Delfin ist der Bootscrew persönlich bekannt.
1: Wir identifizieren sie anhand ihrer Flossen, von denen wir viele Bilder haben. Da sie alle sehr verschieden sind, ist das wie ein Fingerabdruck. Das hier sind die Fotos. Wir haben den Tieren Namen gegeben und so wissen wir, um welches Tier es sich handelt. Dieser hier zum Beispiel hat Bisswunden. So wissen wir, dass es Spurao ist. Andere haben natürlich auch Bissspuren, aber sie sehen anders aus. Der hier hat Narben und ist ein bisschen heller, also ist klar, dass das Sirma ist.
0: Durch die geschlossene Bucht kann das Verhalten der wilden Delfingruppe gut beobachtet und dokumentiert werden. So ist zum Beispiel bekannt, dass 17 Delfine hier geboren wurden.
2: Sie schwimmen jetzt ins offene Meer. Sie sind immer in Bewegung. Das machen sie in kleinen Gruppen. Wenn sie sich so bewegen wie gerade, bedeutet das, dass sie jagen.
0: Wir folgen den jagenden Delfinen, bis sie im offenen Meer verschwinden. Auch ohne Delfin-Safari lohnt ein Abstecher auf dem Weg nach Lissabon in den wenig bekannten Naturpark Arábida mit seiner dichten Vegetation.

0: Wow, was für ein Empfang hier auf dem Praça do Comércio, der Platz in Lissabon. In der Stadt des Lichts sind wir. Hier ist immer was los. Hier das Wasser, da die Stadt, die einen so richtig schön einlädt.
1: Der Praça do Comércio ist ein guter Startpunkt, um in die Stadt einzutauchen. Egal, wo man hinschaut, überall prächtige Gebäude. Die Stadt am Tejo, die Kathedrale von Lissabon, der Hafen, die Flanierstraße, die Rua Augusta, die schnurgerade durch den Stadtteil Baixa führt. Hier ist mächtig was los, eine pulsierende Metropole, in der es so viel zu entdecken gibt.
0: Oh, guck mal, das sind doch diese ganz typischen Bodenmuster, Pedro. Wie heißen die auf Portugiesisch?
2: Also auf Portugiesisch heißt das Calçada Portuguesa.
0: Calçada Portuguesa.
2: Genau, das heißt so viel wie portugiesischer Gehweg.
0: Pedro ist übrigens, ja, du bist in Lissabon Tourguide und
2: genau.
0: Du machst Walk-and-Roll Tours.
2: Walk-and-Roll Tours,
0: also,
2: genau.
0: Es wird mit dir immer rock'n'rollig, wenn man mit dir unterwegs ist, oder wie muss man das verstehen?
2: Genau, also wir machen Touren auf Deutsch. Die meisten Touren fangen hier an, auf dieser Platz, ja. Wie gesagt, Treffpunkt für so viele Portugiesen und auch für die meisten Touren hier in Lissabon.
1: Der Rossio-Platz. Seit dem Mittelalter ist er das Zentrum der Innenstadt.
2: Normalerweise ganz Monat Mai ist fast ganz Lissabon lila mit diesen tollen Bäumen.
0: Wie ja, heißen die?
2: Die Jacarandas. Also auf Portugiesisch Jacarandas.
1: In Lissabon schaut man automatisch erstmal auf den Boden. So kunstvoll sind die Steinpflaster aus weißem Kalkstein und schwarzem Basalt. Den Handwerkern, den sogenannten Calceteros, ist sogar ein eigenes Denkmal gewidmet.
2: Also ganz einfach mit dieser Arme. Tak, tak, tak.
0: So
2: und dann macht man, ja.
0: Und dann werden sie noch einzeln aneinander.
2: Ja.
0: Guck mal, jede Kante steht.
2: Jede Kante, genau, ja.
0: Es ist schon fantastisch.
1: Ein paar Meter weiter der Hauptbahnhof. Erbaut im manuelistischen Stil, typisch für Portugal.
0: Warum trinken wir jetzt alle hier so Vormittagsschnaps?
2: Also das ist die Ginginha, also die portugiesische Sauerkirschlikör. Und sie machen immer nur eine Frage, mit oder ohne?
1: Den Ausschank gibt's seit 1840.
0: Duas Ginginhas.
3: Eu vou dar toque.
4: Ah, está por aí pertinho.
3: With fruit or without?
0: With fruit.
2: Com. Man
0: com.
2: Sagt einfach com.
0: Com.
2: Mit.
0: Com. Mit.
2: Und so machen die Lissaboner.
0: Aha.
2: Não é preciso, obrigado. Die Männer immer obrigado und die Frauen obrigada.
3: Obrigada.
0: Ginginha.
2: Also Prost.
0: Prost auf Lisboa.
2: Auf Lisboa.
0: Das gibt den nötigen Bums für die Stadt. Hm? Mhm.
1: Lissabon ist auf 7 Hügeln erbaut. Das heißt, es geht eigentlich immer irgendwo hoch. Dieser Aufzug, der Elevador Santa Justa, ist eines der vielen Hilfsmittel. 1902 von einem Schüler Gustav Eiffels erbaut, verbindet er den Stadtteil Baixa mit dem Chiado. So kommt man direkt zur berühmten Ruine des Carmo-Klosters.
2: Dieser Platz heißt Carmo-Platz,
0: ja.
2: Also Carmo-Kloster hinter uns. Und dieser Platz war sehr wichtig für die Nelken-Revolution,
0: oh.
2: Die über 40-jährige Diktatur in Portugal beendet hat. Also am Tag der Revolution haben die Lissaboner die Soldaten auf der Straße begleitet hier in Lissabon. Und sie haben auch die Soldaten mit Essen und Trinken versorgt und haben irgendwo angefangen, rote Nelken zu verteilen. Und diese roten Nelken haben sich die Soldaten dann an die Uniformen gesteckt oder an ihre Gewehrläufe.
0: Ja.
2: Genau. Und das ist der Grund, warum die Revolution, also eine friedliche und fast ohne Blutvergießen Revolution, als Nelken-Revolution bezeichnet wird. Ja.

0: Im Stadtteil Chiado hat ein berühmter Lissabonner gelebt.
1: Fernando Pessoa, genau. Also einer der bekanntesten Dichter Portugals.
0: Ja.
1: Er ist hier geboren, direkt in dieser Ecke. Und er war oft hier in diesem Café, Café Brasileira. Und ich glaube, ich habe eine Idee. Vielleicht könnten wir ein Gedicht von Pessoa lesen. Also zuerst auf Portugiesisch, ich auf Portugiesisch und du auf Deutsch.
0: Ja.
1: Saudades. Só portugueses conseguem senti-las bem. Porque têm essa palavra para dizer que as têm.
0: Oh, auf Deutsch jetzt. Auf Deutsch. Saudades. Nur Portugiesen können sie recht ermessen. Nur sie besitzen dieses Wort, um ihr Gefühl zu sagen.
1: Saudades.
0: Saudades.
1: Fado, Musik, diese Sehnsucht. Also wenn man dieses Wort im Wörterbuch nachschlägt, findet man die deutsche Übersetzung Sehnsucht.
0: Der Stadtteil Alfama ist eines der historischen Viertel, in dem der Fado zu Hause ist. Die Ursprünge sind nicht wirklich bekannt. Wahrscheinlich geht der Musikstil zurück auf die Gesänge der Seeleute, die sich mit brasilianischen Einflüssen vermischt haben.

0: Auf den Straßen würdigen Fotos die bekanntesten Fado-Sänger und Sängerinnen, wie hier Marisa. Sie ist derzeit die Königin des Fado. Dank einer neuen Generation erlebt der Fado in den letzten Jahren eine regelrechte Renaissance.
1: Ich denke, glücklicherweise interessiert sich die neue Generation mehr und mehr für den Fado. Das ist gut so, denn so wird der Fado nicht sterben. Immer mehr neue Stile werden dem Fado

0: Eu tenho andado a pensar.
1: Newcomer wie Joana sind der beste Beweis, dass sich der Fado ständig weiterentwickelt. Joana probierte viel aus, sang als Jugendliche Popsongs, im Kirchenchor, zuletzt sogar in einer Metalband. Von dem Fado, den ihr Vater ihr in der Kindheit vorgesungen hatte, kam sie aber nie los.
0: Na verdade, assim
1: for, quem sabe. Wer Fado versteht, der versteht Portugal, so sagt man.

0: Es ist normal, dass wir viel auf das Thema Saudade zurückgreifen, weil es ein Gefühl ist, das in unserem Volk sehr präsent ist. Aber beim Fado geht es nicht immer nur um Saudade. Es kann auch um Lissabon gehen, um einen Ort, den wir mögen, um eine Liebesgeschichte, eine Leidenschaft oder sogar um das Ende einer Beziehung. Es mag um all das gehen, aber ja, irgendwie schwingt die Saudade immer mit.
1: Azulejos.
2: Genau.
3: Diese wunderbaren portugiesischen Fliesen gibt es hier in allen nur erdenklichen Variationen.
2: Und ursprünglich waren grüne, weiße Fliesen mit relativ einfachen Mustern, aber handbemalt. Mhm. Aber weißt du was? Im 17. Jahrhundert kam der Trend auch für chinesisches Porzellan. Das ist blau-weiß. Mhm. Und dann wurden die meisten Fliesen in Portugal auch blau-weiß.
4: Oh, eine Idee, Tamina. Hast du schon die Pastéis de Nata gegessen?
1: Da bin ich sofort dabei.
4: Natürlich.
1: Ja, danke. Bitte schön.
4: Genau, also hier kann man das direkt sehen, wie man die Puddingtörtchen macht.
1: Voilà. Also es ist Blätterteig und dann kommt Pudding rein.
4: Pudding rein.
1: Also was ist das mit?
4: Vanille, ein bisschen Ei. Orangen, Ei natürlich, viel Eigelb.
1: Und die sind jetzt frisch? Sind die jetzt frisch aus dem Ofen?
4: Genau.
1: Oh, obrigada. Vielleicht nehmen wir doch ein zweites noch.
3: In Lissabon gibt es genug Möglichkeiten, die Puddingtörtchen direkt wieder abzutrainieren. Wie schon erwähnt, geht es in der Stadt der Sieben Hügel immer wieder bergauf. Die mit Abstand beliebteste Art, die Stadt zu erkunden, ist eine Fahrt in der legendären Linie 28. Touristen stehen lange Schlange, um einen der begehrten Plätze zu ergattern. Die 28 fährt einmal durch die gesamte Altstadt. Bereits seit 1902 quietschen die gelben Trams durch die engen Gassen.

0: Wow.
1: Toller, toller Blick hier. Also wie gesagt, Lissabon sehr, sehr hügelig.
0: Ja, hier sieht man es. Ne?
1: Aber auf fast jeder Hügel hat man diese tolle Aussichtspunkte.
0: Und man sieht eben Stadt am Wasser. Und das ist doch einfach genau. Auch noch mal, macht noch mal was aus für die Atmosphäre. Ne? Es war mir ein großes Vergnügen. Ich glaube, viele Gäste werden gerne mit dir auch unterwegs sein, wenn sie herkommen.
1: Das war toll. Eine Freude.
0: Die Leidenschaft überträgt sich.
1: Ja.

0: im Jahr. Aber
1: Delfine sind da.
2: Manchmal sieht man Delfine.
1: Die schwimmen hier rein, in den Fluss rein. Ach was. Da!
0: Das kommt wohl öfter vor. Der Tejo mündet wenige Kilometer vom Zentrum entfernt in den Atlantik. Nach dem quirligen Stadtleben ist die Ruhe auf dem Wasser wohltuend. Das Panorama vom Boot aus zu sehen, mit etwas Abstand, wirklich ein Erlebnis. Man bekommt ein Gefühl für die Stadt zu Zeiten der großen Seefahrer.
1: Der Praça do Comércio. Da geht's dann rein in die Stadt. Da oben ist die Burg, hier die alten Viertel, Alfama-Viertel drumherum und die anderen unten drunter. Ach, was für eine Stadt.

0: Auf der anderen Uferseite des Tejo gibt es einige Restaurants mit Blick auf Lissabon. Wunderschön. Vorbei an verfallenen Lagerhallen führt ein Weg direkt zu einem weiteren Wahrzeichen, der Christusstatue. Gewissermaßen der kleine Bruder vom Cristo aus Rio de Janeiro.
1: Ich sag immer, wir haben das 2-in-1. Wir haben unsere Version von der Golden Gate und wir haben unsere Version vom Christus, also unseren Christus.
0: Die Ähnlichkeit der Brücke zur Golden Gate in San Francisco ist kein Zufall. Es waren die gleichen Architekten am Werk.
2: Stadt des Lichts. Jetzt bricht sie noch mal durch die Sonne.
0: Unsere Tour geht auch am Stadtteil Belém vorbei. Das Denkmal der Entdeckungen erinnert an die Seefahrerhelden, als Portugal eine führende Seemacht war. Aus dieser Zeit stammt auch der berühmte Torre de Belém. Erbaut von König Manuel I., steht er für die Glanzzeit des damaligen Imperiums.

Hier, LX Factory. Unter der Brücke, altes Fabrikgebäude. Und hier können wir uns jetzt mal orientieren. Und hat Bars, Restaurants, Geschäfte, Bücherei.

0: mittendrin. Die Flugzeuge fliegen direkt über die Dächer. Und hier ist echt was los.
1: Das riesige Areal ist eine Textilfabrik aus dem 19. Jahrhundert. Nach wirtschaftlichen Problemen schloss die Fabrik und das Gelände geriet in Vergessenheit. Bis 2012 hier ein Zentrum für Kultur, Freizeit und Kreativität entstand.
0: Das ist schon toll, sind diese ehemaligen Fabrikgebäude. Und überall drin hat sich jetzt was Neues etabliert. Restaurants, Geschäfte, oben sind die Büros und Working Spaces. Und das ist ein ganz lebendiges, buntes Treiben hier. Es duftet lecker, es ist voll, es ist viel, aber es ist so eine ganz andere Seite von Lissabon.
1: Ler devagar, langsam lesen. So lockt hier ein Buchladen die Besucher aus dem Trubel in seine beeindruckenden Hallen. Früher war das hier eine Druckerei. Die Druckerpresse ist noch erhalten. Für die, die Bücher lieben, ist das ein wirklich besonderer Ort. Auch wenn das mit dem ruhigen Lesen so eine Sache ist. Man kann sich in dem Café eine kleine Pause gönnen. Entstanden ist die LX Factory in einer Zeit, als Portugal in einer wirtschaftlichen Krise steckte und viele junge Menschen das Land verlassen haben. Einige wollten sich aber auch was Neues schaffen und es herrschte eine gewisse Aufbruchsstimmung. Zu dieser Zeit ließen sich hier Start-ups, Künstler und Bürogemeinschaften nieder. Meistens sind die Kreativschaffenden vor Ort.

0: und freuen sich über einen kleinen Schwatz. Und du hast die Sessel gemacht?
1: Das ist aus Seilen hergestellt, die normalerweise beim Fischfang zum Einsatz kommen.
2: Thunfisch?
3: Thunfisch, ja.
2: Das fühlt sich sehr gut an.
3: Ja.
0: Jeden Sonntag findet ein Streetmarkt statt. Dann ist auf dem gesamten Gelände der LX Factory ordentlich was los.
4: Sustainable Fashion.
0: Nachhaltige Mode muss nicht hässlich sein. Guter Punkt.
4: Good point.
0: Vieles ist entweder Vintage oder Handmade. Die Aussteller verkaufen Produkte aus neuen Materialien.
5: Das ist ein Gemisch aus Acrylharz und Sedimentgestein. Also ein umweltfreundliches Material.
0: Von der hippen LX Factory geht's jetzt in das historische Viertel Muraria. Hier treffe ich noch mal Joana, die junge Fado-Sängerin.
6: Fernando Mauricio, ein Fado-Sänger.
0: Ah, wirklich?
6: Genau, auch ein Fado-Sänger.
0: Aus Lissabon?
6: Ja, richtig. Er ist tot.
0: Aber du bist lebendig. Jetzt hören wir dich.
4: Football is also. Fado is important.
0: Fado ist wichtig und Fußball ist wichtig. Das Bairro Alto ist das Ausgeh- und Szeneviertel der Stadt. Hier spielt sich das Nachtleben ab. Eine Taschka, das heißt Kneipe, reiht sich an die andere. Vor ihrem Konzert tauscht sich Joana noch mit einem befreundeten Fado-Sänger aus. Und dann ist es soweit.

0: Es war so wunderbar, dir zuzuhören. Ich bin immer noch sehr berührt.
1: Fado ist ein Lied der Seele. Wir versuchen mit dem Gesang unser Inneres und unsere Geschichte nach außen zu tragen.
0: Und da hast du auch noch die Emotion vom Fußballspiel. Also Portugal ist wirklich überall emotional. Vielen Dank für alles.
2: Wir sagen Tschüss von dem emotionalen Portugal. Und wie sagt man das in Portugies? You say bye, adeus, right?
3: Adeus.
2: Ist das nicht ein schönes Wort?
3: Adeus.
2: Und bis zum nächsten Mal. So, auf Saudade und das Leben live. Thank you very much.
3: Thank you.
2: All the best.
3: Obrigado.
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0: Das ist der Anschluss von Katja Bassmann. Ich bin momentan nicht im Büro. Bitte hinterlassen Sie eine Nachricht nach dem Beep.
1: Caro, schickst du heute deiner Mama eine SMS, dass ich beeilen soll?
2: Och, Papa, kauf dir doch mal ein eigenes Handy.
1: Keine Chance, wir haben genug digitalen Kram im Haus.
3: Oh, verdammt. Ich muss mich beeilen. Tschüss.
4: Ja, dann schöne Zeit.
3: Dankeschön. Tschüss. Ich melde mich her.
4: Ja, mach das.
3: Ja, auch viel Spaß. Ciao.
2: Papa, ich kann das nicht.
1: Pass auf, du musst die Zahlen einfach nur hier eintragen, oder? 1 bis 9 und dann noch die 0. Mehr Zahlen gibt's nicht.
5: Katja?
3: Herr Steinhoff.
5: Sollten Sie nicht im Urlaub sein?
3: Ja, und zwar genau seit 45 Minuten.
5: Oh, gut. Na dann mal los. Viel Spaß.
3: Dankeschön.
1: Ja, komme!
3: Hallo. Hallo, grüß dich.
1: Katja ist noch nicht da. Du, ich hab eingekauft. Guck mal hier.
2: Hallo, Oma.
3: Hallo.
1: Du musst nur noch vielleicht was Frisches. Milch, Salat oder so. Das wäre super. Ist ja noch ein langes Wochenende.
3: Wo fliegt ihr noch mal hin? Nach Portugal?
2: Nicht Portugal, Oma. Porquerol.
1: Das ist eine kleine Insel vor der Côte d'Azur.
3: Geschenke.
2: Und wir dürfen nicht mit.
3: Ach, das könnt ihr euren Eltern schon mal gönnen. Opa und ich haben das auch ab und an gemacht.
2: Die Mama ist schon auf dem Weg.
1: Super.
6: Frau Bassmann?
3: Ja?
6: Ihr Wachhund?
3: Oh. Achtung, Herr Weiß.
6: Das ist ja wirklich putzig.
3: Danke.
6: Empfehlen Sie ihm mal schön Gassi.
3: Mach ich. Tschüss.
6: Bye.
2: Hallo, Mama.
3: Ich bin da, ich bin da, ich bin da.
1: Auf den letzten Drücker, wirklich.
3: Wir schaffen das. Ich zieh mich schon um. Hast du eigentlich mein blaues Kleid eingepackt?
1: Das mit dem Punkten?
3: Nee, das dunkelblaue.
1: Ah, natürlich habe ich das dunkelblaue.
3: Ja, gut. Ach, dein Telefon.
1: Dein Telefon?
3: Ja, ja. Hier. Okay.
1: Ich geh schon mal runter, beeil dich, ja?
3: Okay. Okay. Ja, hallo?
1: Frau kommt gleich.
3: Danke.
2: Papa!
1: Ah, Caro!
2: Können wir abends mit Oma Fernsehen schauen?
1: Ja, ihr könnt Fernsehen gucken. Und du? Am Computer nur eine Stunde und Smartphone nicht so viel.
2: Tschüss, Mama. Ei, ei, tschüss, Mama.
1: Tschüss. Tschüss, Gregor.
3: Komm.
2: Hast du Wuschel dabei?
3: Na klar, den habe ich doch immer dabei. Hier.
2: Er wird auf euch aufpassen. Tschüss.
3: Ich pass auf ihn auf. Ciao.
2: Tschüss.
3: Erholt euch gut.
1: Puh. Mit wem hast du da gerade telefoniert? Französisch, ein Telefon. Ja. Ein Telefon auf Französisch?
3: Ach so, das ist Jean-Luc.
1: Jean-Luc? Was, wenn ich von Jean-Luc erzählt?
3: Ach, jetzt komm. Natürlich.

0: 180, 140. Mais Norte, Willy, non. Marseille et Toulon, non, non.
1: Marseille, Entschuldigung. Nee, Toulon, wir müssen nach Toulon.
2: Nein. Ich muss doch in Marseille eben ganz kurz Jean-Luc treffen. Es liegt sowieso auf dem Weg. Jetzt komm, hab dich nicht so. Das dauert höchstens 10 Minuten.
1: Ich verstehe. 10 Minuten, bitte.
2: Bruno, wir schaffen die Fähre. Ich habe alles perfekt getimt, okay? Ich verspreche dir, wir werden einen wunderschönen Urlaub haben.
0: Alors 170.
3: 150. D'accord?
0: D'accord.
3: 150.
1: Was?
3: Kostet die Fahrt?
1: 150 Euro? Wieso machen die nicht ihr Dings da, die Taxi-Dings da an?
0: Ich komme von der Bürokrat allemand de merde.
1: Was hat sie gesagt?
3: Sie sagte, dass.
0: Ich kann auch auf Deutsch sagen, du bist eine scheiße deutsche Bürokratie-Spießer.
1: Okay.

0: Sie ist weg. Meine Frau ist weg.
1: Ich kann nicht warten.
0: Excuse me, sorry. Did you see my wife? She looks as if she was in the bar. My wife. Yeah, she was there.
1: Okay, mein Geld.
0: Okay. 150, yeah? Okay. Sorry. Wait. Sorry.

0: Excuse me? Did you see my wife?
1: I'm looking for my wife. She was here.
0: But my wife? She was here.
1: Did you see my wife? My wife 10 minutes ago. You see her?
0: She looks like this.
2: Monsieur, my colleague, remember your lady.
1: Okay, yeah.
2: She forget bag and a table and she go very quickly.
1: Okay, baby.
2: Je peux retourner travailler.
1: Did she go with a man?
2: No, two men.
1: Sie meldet sich nicht. No answer, no mailbox, nothing.
3: Okay. So, your wife meet a friend at La Bouche. You stay in the taxi, and your wife don't come back.
1: No, she was kidnapped by two men. I talked to the.
4: You have name of friend.
1: What?
4: Name of friend you have?
1: Mais c'est Jean-Luc.
4: Jean-Luc.
5: Oh, vous allez la fermer un peu là. Je vous fais jeter à la mer sinon.
4: 1 million personnes à reconnaître Jean-Luc. You have a family name?
3: Okay, sorry, sir.
1: No family name. No, sorry.
3: Maybe a téléphone or an address.
4: Maybe this Jean-Luc is a nice guy.
1: What?
3: You know, Frenchmen are good lovers.
1: Sie bekommen ihre Tasche hier lassen. She left her bag with everything inside.
4: Oh,
1: passport,
4: relax.
1: Yeah, credit card. Yeah,
4: relax,
1: passport,
4: monsieur.
1: Everything.
4: Relax, monsieur.
1: No, I don't
4: relax,
1: relax.
4: Monsieur. Relax.
1: Sorry, sorry.
3: If you want, we write a report. Okay. Calm down. Calm
1: sorry,
3: down.
1: Sorry, yeah. Okay. You know, I just want to find my wife.
4: Yes. Okay.
3: Okay, we understand. We understand.
4: Your wife come back, eh? Don't worry. My wife was very difficult sometimes.
6: Hallo?
1: Hallo, Caro. Hier ist der Papa.
6: Hallo, Papa. Seid ihr gut angekommen? Hallo, Papa?
1: Ja, ist alles okay.
6: Du klingst irgendwie komisch.
1: Nichts. Wir sind noch in Marseille. Wir haben die Fähre verpasst. Aber morgen geht's weiter. Ist Gregor schon im Bett?
6: Der schläft schon lange. Die Oma möchte mit Mama sprechen.
1: Das geht gerade nicht. Die Mama ist unter der Dusche. Du, ich muss Schluss machen. Ich melde mich morgen. Also wir melden uns morgen wieder, ja?
6: Okay.
1: Und du musst jetzt auch mal ins Bett. Ja?
6: Ja.
1: Schlaf gut, ja?
6: Tschüss,
1: bis morgen. Merci. Can I rent a room?

0: 45, bitte.
1: Excuse me? Do you speak German?
0: Ihre Nummer, bitte?
1: Ich bin deutscher Staatsbürger, ich brauche dringend Hilfe.
0: Ja, Sie müssen eine Nummer ziehen.
1: Nein, ich... Hören Sie, meine Frau ist entführt worden, ich muss dringend...
0: Hier geht alles der Reihe nach.
1: Das ist nicht Ihr Ernst, oder? Meine Frau ist entführt worden.
0: Ziehen Sie bitte eine Nummer.
1: Das ist der Polizeibericht.
2: Die Polizei hat ja bereits eine Vermisstenanzeige aufgenommen.
1: Ja, aber diese Idioten werden nichts unternehmen.
2: Und Sie vermuten, Ihre Frau wäre entführt worden. Wer sollte denn so etwas tun?
1: Ich habe keine Ahnung. Vielleicht könnt ihr mal Ihr Handy orten oder so.
2: Was glauben Sie, wie viele Menschen jeden Tag vermisst werden? Und fast alle tauchen binnen 2 Tage wieder auf. Die Polizei kann jedenfalls nicht gleich eine Großfahndung auslösen. Das werden Sie doch verstehen.
1: Nee, das verstehe ich nicht. Ich merke nur, dass mir hier keiner hilft. Und ich werde Sie persönlich dafür verantwortlich machen, sollte meiner Frau irgendetwas zustoßen.
2: Die Befugnisse des deutschen Konsulats sind beschränkt. Ich kann der hiesigen Polizei nicht sagen, was sie zu tun hat. Über diesen Jean-Luc wissen Sie nichts?
1: Ich weiß, was Sie denken. Wenn meine Frau mit einem Liebhaber durchbrennen würde, dann würde sie nicht ihre Tasche da lassen. Hier ist alles drin, alles. Bis auf das Handy.
2: Was macht Ihre Frau beruflich?
1: Sie arbeitet für die DAZ. Deutsche Allgemeine Zentralbank in Frankfurt.
2: Vielleicht wissen Sie dort etwas. Rufen Sie die Bank an.
1: Ich... ja.
2: Sophie, ich mache mir mal eine Kopie.
1: Ja.
2: Merci.
3: Sabine Bacher, hallo?
4: Hallo, Sabine. Ja, hier ist Bruno Bassmann.
3: Ah, der Mann von Katja.
1: Genau. Hat sich Katja bei Ihnen gemeldet?
5: Wieso? Ihr seid doch im Urlaub.
1: Ja, aber Katja ist verschwunden.
5: Habt ihr gestritten?
1: Nein, Quatsch. Sie wollte jemanden treffen und seitdem ist sie weg.
3: Und wo sind Sie?
4: Ich bin Marseille im deutschen Konsulat.
3: Ich kapier gar nichts mehr.
1: Ich kann Ihnen das jetzt auch nicht erklären. Nur falls Katja sich bei Ihnen meldet, dann...
5: Ja, ich hoffe, es geht Ihnen.
1: Genau. Und noch was, bitte zu niemandem ein Wort, ja? Auch nicht zu den Kindern, falls Sie irgendwie treffen. Sie wissen es nicht.
5: Okay.
1: Danke.
2: Ich kann lediglich eine Nachfrage bei der Polizei absetzen.

0: Hassan, tu prends cet idiot allemand et m'emmerde.
1: Ouais, enfin.
0: Hier, hier, hier.
2: Hallo? Hey.
0: Hier, hier, hier.
2: Wieso ich?
3: Qu'est-ce qui se passe, Misha?
0: Hada, hada.
3: Bricht ich mich?
2: Kannst du bitte fahren? Bitte entschuldigen Sie, meine Frau ist immer noch nicht wieder. Sie kennen meine Frau, Sie sprechen Deutsch. Ich brauche Ihre Hilfe.
0: Problem? Non. Okay? Keine Lust. Hier.
2: Hören Sie, Sie sind der einzige Mensch, den ich hier kenne in Marseille. Bitte. Sie müssen mir helfen, bitte. Bitte. Ich zahle jeden Preis, wirklich. Bitte.
0: Dann Taxi-Uhr wie Deutschland, aber doppelter Preis.
2: Okay.
4: Avant de te séduire, ce sera très élégant. 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
0: Wo?
2: Ich weiß nicht, ich muss kurz überlegen.
0: Adresse?
2: Ich habe keine Ahnung. Er ist Journalist. Er ist Journalist, hat sie gesagt. Dieser Jean-Luc, den sie getroffen hat.
0: Journalist. Television oder was?
2: Nee, Zeitung, glaube ich.
0: Figaro? Le Monde? Hey, enculé!
2: Irgendwas mit A, A, A, A, A, wie, w, scheiße, ich weiß nicht.
0: Avant? Vers l'avant?
2: Ja. Ja, so hieß es.
0: Kommunist. Okay.
5: Wie heißt du eigentlich?
0: Alia. Je cherche Jean-Luc, le journaliste. Il est là?
6: Non, il travaille au guichet en général.
0: Ah. Vous pouvez l'appeler, s'il vous plaît, madame.
6: Ok.
0: Merci. Es gibt einen Jean-Luc, sie ruft an.
6: Non? Non, il répond pas.
0: Ah merde. Pouviez-vous me donner son adresse, son numéro et son nom?
6: Bah non, si non,
0: vous
6: on n'a pas le droit de le faire.
0: C'est à cause de sa femme. Elle a une copine de Jean-Luc. S'il vous plaît.
6: Bon, ok.
0: Merci beaucoup. Merci, madame.
6: Ouais. Au revoir.
2: Merci. Was ist das?
0: C'est une adresse.
2: Welche Nummer war das?
0: Numéro 10. Hier.

0: Hallo?
1: Na, vielleicht ist deine Frau ist im Bett mit Jean-Luc.
0: Katja?
2: Il y a quelqu'un?
0: Wie sieht's denn hier aus?

0: Moment, wir können doch alles erklären. Vielleicht glauben Sie mir dann.
1: Scheiße, ne? Polter ist scheiße, wir kommen in Gefängnis. Deine Frau ist weg.

0: Wir sind in Monaco in 2 Stunden. Dort gibt es keine Polizei, keine Kontrolle.
1: Nein.
0: Du nimmst das Zug nach Deutschland und dann nimmst du einen Avocat, Anwalt.
1: Nein, ich lass Katja nicht allein. Ich lass Katja nicht allein, nein.
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1: هاي. كان يو ريد ذس؟ I can read everything. Here it is.
2: Okay, okay, look, let me, please.
1: Please.
2: Merci.
1: Das sind alles Kontodaten, Buchungen. White Star Limited. Das sind Millionenbeträge, ich verstehe es nicht. Ich brauche ein Handy. I need a smartphone.
3: Ah, you need a phone?
1: Yeah? Yeah, please.
3: Okay, no problem. Everything you need. You need a good phone, no?
1: Yeah. This one. Okay, how much is it?
3: 200. 200, it's a good price.
1: Sind alle legal gekauft. Okay, I only have 120.
3: 120, come on. 120?
1: Yeah, 120. I need it, please. I give it to her. I give you 200. I give it to her, please.
3: You take the money. You take the money.
1: Merci. And then the SIM card and
3: everything fine. Everything good.
1: Okay. Give me a good telephone.
4: Hallo?
1: Caro, hier ist Papa. Hallo, bist du allein?
4: Ja. Gregor und Oma sind unten. Ich mache gerade Schularbeiten.
1: Okay, dann mach mal bitte deine Zimmertür zu, ja?
4: Geht es Mama gut? Sie hat angerufen und dann sofort wieder aufgelegt.
1: Was? Wann hat sie angerufen? Wann war das?
4: Ungefähr vor einer Stunde.
1: Okay, Caro, pass auf, was ich dir jetzt sage, das darfst du keinem weiter erzählen. Du darfst nicht Oma erzählen, du darfst nicht Gregor erzählen. Kannst du mir das versprechen? Kannst du mir das versprechen, bitte?
4: Aye, aye, Captain.
1: Okay. Weißt du, Mama und ich, wir haben hier ein bisschen Schwierigkeiten. Und wir glauben, dass du uns helfen kannst.
4: Geht es ihr gut?
1: Ja. Ja, Mama geht's gut. Der Mama geht's gut. Caro, ich brauche alle E-Mails von der Mama, alle, die sie geschrieben hat und alle, die sie empfangen hat. Kommst du da irgendwie ran? Kannst du, weiß nicht, weißt du das Passwort? Kannst du mir die besorgen?
4: Ja, ich schicke sie dir.
1: Okay. Okay, danke. Pass auf dich auf. Alles okay.
5: Un suspect a été aperçu quittant son appartement et plusieurs témoignages ont permis aux enquêteurs d'établir un portrait robot. C'est ici, dans le quartier de Noailles, qu'un homme d'une quarantaine d'années a été retrouvé mort ce matin à son domicile. Les premiers éléments de l'enquête n'avancent pas d'informations sur son identité, mais pourrait bien s'agir d'un meurtre.
1: Un suspect a été aperçu
5: quittant son appartement et...

0: Caro?
1: Ich habe meine E-Mails bekommen. Kannst du sie öffnen?
0: Ja, ja, das kriege ich hin.
1: Du drückst einfach aufs Passwort und dann auf Kopieren. Also ganz lange aufs Passwort und dann halt auf Kopieren.
0: Okay, das mache ich. Caro, ich danke dir. Caro.
2: Caro, alles gut?
1: Papa, bitte versprich mir, dass alles wieder gut wird.
0: Ich verspreche es dir, Caro. Ich verspreche es dir.

0: Il a quoi, lui? Il arrête pas de téléphoner tout le temps, lui.
1: Hé, hey, tu veux manger?
0: Ah, d'accord.
1: Du thé?
0: D'accord, nein.
1: Wo ist mein Geld?
0: Alia, ich bezahle dich schon. Wir müssen irgendwie nur mal zu einem Geldautomaten. Ich verspreche es dir. Meine Tochter, die hat mir hier einen Account eingerichtet. Das sind die Mails von meiner Frau. Die Daten auf dem Chip, die muss meine Frau irgendwie aus der Bank mitgenommen haben.
1: Sie hat geklaut.
0: Sie hat sie Jean-Luc gegeben.
1: Warum?
0: Keine Ahnung. Einen Grund wird sie schon gehabt haben.
1: Alle Menschen, die klauen, haben Gründe.
0: Alia? Alia, hier ist eine Mail auf Französisch mit irgendwas mit White Star. Vous pouvez vraiment prouver, aber ça est dirait White Star.
1: Aber was? Kannst
0: du das übersetzen? Aber was? Keine
1: Ahnung. Das heißt, und du kannst beweisen, dass Abasson ist mit White Star.
0: Ja, Abasson. Wer ist das? Kennt ihr einen Abasson?
1: Es gibt viele mit diesem Namen.
2: In Marseille only one big Abasson.
1: Ta gueule.
0: Okay, wer ist Abasson?
2: Saïd Abasson.
0: Okay.
2: Big man, big business, big killer.
1: Er war in Politik in Tunesien bis Revolution. Er hat viel, viel Geld.
0: Wenn dieser Abasson hinter den Daten her ist, dann heißt es vielleicht, dass meine Frau noch lebt. Der Typ muss erfahren, dass ich diese Daten habe. I have to talk to him.
2: You wanna speak to Abasson?
0: Ja.
1: No, no, no.
0: Why no? Du musst doch wenigstens irgendwie versuchen.
2: I'm sorry.
0: Bitte. Bitte, hier.
2: Hey, this is very dangerous.
0: I have to try. I have to find my wife. What should I do?
2: This guy is everywhere and nowhere. No one knows where he is, okay?
0: You must help. I just want to talk to
2: him. Listen, I don't want a problem. I don't want a problem in my house.
0: Okay, I understand.
2: Abasson is dangerous, okay?
0: Yeah.
2: So I can bring you there. I can try.
1: Hey, no.
2: But I'm not sure. I'm not sure.
1: No.
2: I don't care. I bring him. I bring him. I'm gonna find him. You wanna go?
0: Yeah.
2: Okay, take it. Maman, reviens.
1: Vous allez où?

0: Kannst schon hören.
1: كيف الحال؟
2: والله لاباس.
1: كلشي بخير؟
2: الحمد لله.
1: هذا واحد ألماني بغى يهضر مع كايد أباسون.
2: قلت خويا هذا واش باغي على؟
1: Er muss wissen, was du mit ihm sprechen willst.
3: Okay, ich hab ein Geschenk für Mr. Abasson.
1: Ein Geschenk?
3: Ist es übersetzt? Okay, ich will meine Frau zurück.
1: Ob Ramarto?
2: Sah, es ist nur einer. D'accord? Es ist nur einer.
3: Wer ist das? Kennt er den oder?
1: Er ist Onkel von Kaid Abasson.
3: Onkel und Brüder? Schwestern und Tanten gibt's bei euch irgendwie nicht, oder?
2: Café du Soleil, Sainte-Croix en Camargue, à 19h. Femmes ou femmes?
1: Aïe. Chokran. Masalam.
3: Okay. Masalam. Was heißt das? Was steht hier? Was heißt das? Alia! Fährst du mich dahin, bitte? Bitte, ich mach das da allein dann, aber. Bitte, ich.
1: Aber du musst wissen, für Abasson, Menschen sind Dreck. Hast du keine Angst?

0: Und hast du eine schöne Haus?
1: Ja, ich habe so ein richtiges Spießerhaus, weißt du? Schneid jeden Morgen meinen Rasen mit der Nagelschere.
0: Bist du glücklich mit der Frau, mit Kindern?
1: Sie sind mein Leben. Ja, ich bin glücklich. Ich möchte, dass es so bleibt.

0: Wo hast du eigentlich Deutsch gelernt?
1: Ich war in Deutschland.
0: Und wo?
1: Osnabrück, Rosenheim. Ich habe Kurs gemacht. Auffanglager, Ankerzentrum.
0: Ankerzentrum? Du bist ein Flüchtling.
1: Du bist ein Flüchtling, Marcel, du. Deutschland ist komisch, dann viel Bürokratie, viel Papier, Kopf kaputt. Ich bin besser in Marseille, tranquille, Taxi. Und du, was ist deine Arbeit?
0: Ich arbeite nicht. Meine Frau arbeitet. Ich bin mit den Kindern zu Hause.
1: Hm? Hausfrau.
0: Ja, so kann man das sagen.
1: Komisches Land.

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0: C'est le plus beau point de vue de Marseille. Change sa place.
1: Zwei Kinder zu Hause und hab Menschen umgebracht. Es tut mir so leid, dass ich dich da reingezogen habe.

0: happened? Bruno?
1: Huh?
0: What happened?
1: Yeah.
0: She tried to have sex with you or what? Have a smoke.
2: Bist du nicht Moslem? Alkohol und Religion, geht das zusammen?
3: Meine Religion heißt Leben.
2: Überleben.

0: Hey, was ist denn? Wieso ruft Mama nicht an? Sie hat es mir doch versprochen. Ich weiß es nicht.
1: Du lügst doch. Irgendwas ist doch mit Mama.
0: Das spüre ich ganz genau.
2: Bitte wein nicht. Wird alles wieder gut.
3: Pauli? Ihr müsst los.
2: Ja, wir kommen gleich.
0: Tschüss.
4: Tschüss.
2: Viel Spaß zu Hause.
0: Ja.

0: La baisse.
1: Merci, Médiane.

0: Hallo?
1: Spreche ich mit Bruno Bassmann?
0: Wer will das wissen?
1: Ich bin Oliver Steinhoff, DRZ Frankfurt. Es geht um Ihre Frau.
0: Oh Gott, Sie können sich überhaupt nicht vorstellen, wie schön es ist, mal wieder eine deutsche Stimme zu hören.
1: Doch, das kann ich verstehen. Können wir uns treffen?
0: Ich
1: bin in Marseille und habe Neuigkeiten.
0: Ja,
1: ich schlage vor, so gegen 11 Uhr.
0: Gott, das ist... Ach ja, wie spät? Ich werde schaffen. Wo?
1: Kennen Sie den Bahnhof Saint-Charles?
0: Gut. Gut, das finde ich.
1: Okay, Herr Bassmann, es wird alles gut.
0: Vielen, vielen, vielen Dank. Ich freue mich, Sie gleich zu sehen.
1: Bis gleich.
0: Bis gleich. Alia? Alia, das ist ein Manager aus der Bank von meiner Frau. Er sagt, er hat Informationen. Sie gehen treffen.

0: das hin. Herr Bassmann. Oliver Steinhoff, DRZ. Kommen Sie. Wir sind uns schon mal begegnet, kann das sein? Auf der Weihnachtsfeier der Bank. Ich erinnere mich. Ich kann sehr gut nachvollziehen, wie Sie sich gerade fühlen. Bitte, steigen Sie ein. Was ist denn mit Ihrem Gesicht passiert? Brauchen Sie einen Arzt?
1: Nein, danke. Es geht um meine Frau. Ich bin sicher, dass sie entführt worden ist.
0: Entführungen wichtiger Mitarbeiter sind heutzutage leider keine Seltenheit mehr. Die Bank hat dafür eine eigene Taskforce eingerichtet.
2: Woher haben Sie meine Nummer? Hat Sie das Konsulat informiert?
0: Wir sind mit allen wichtigen Stellen in Kontakt. Ich versichere Ihnen, wir tun alles, um diese leidige Angelegenheit so schnell wie möglich zu einem guten Ende kommen zu lassen. Aber wir brauchen Ihre Hilfe, Ihre volle Kooperation. Bitte. Sind Sie erstmal sicher untergebracht? Wollen Sie duschen? Sie können gerne duschen. Ich lasse Ihnen was Passendes zum Anziehen bringen.
1: Nein, wissen Sie irgendwas über meine Frau?
0: Ihrer Frau geht es gut. Wir sind mit den Entführern in Kontakt.
1: Wird aber sein. Um was geht's hier?
0: Bleiben Sie ganz ruhig.
1: Ich bin ruhig.
0: Es geht hier nicht um Lösegeld. Das hätten wir sofort bezahlt. Ihre Frau hat sich, fürchte ich, in illegale Aktivitäten verstrickt.
1: Das kann nicht sein. Meine Frau würde nie
0: verstricken lassen. Herr Bassmann, wir haben nur sehr wenig Zeit. Vertrauen Sie mir. Denken Sie an Ihre Kinder. Natürlich geht es mir nicht nur um das Wohl Ihrer Frau. Ich muss auch die Bank vor einem massiven Imageverlust bewahren. Es geht um Daten. Sensible Daten. Sehr vertrauliche Daten aus unserem Private Wealth Bereich.
1: Die hier, oder? Konten von White Star. Woher weiß ich, dass meine Frau überhaupt noch lebt?
3: Bruno, es tut mir alles wahnsinnig leid. Ich hoffe nur, dass es den Kindern und dir einigermaßen gut geht. Ich habe eine Riesendummheit gemacht. Also, du musst den Herrn Steinhoff unterstützen, okay? Du musst ihm vertrauen. Das ist meine einzige Chance.

0: Was macht der so lange?
1: Muss noch einen anderen Datensatz geben. Ist das alles, was Sie haben?
0: Ja, das ist alles, was ich habe, natürlich. Was heißt das, anderer Datensatz?
1: Sie bleiben hier, bis ich wieder zurück bin.
0: Moment mal.
1: Ich hatte Sie gewarnt. Ich hatte Sie um Ihre volle Kooperation gebeten.
0: Ich habe nur das.
1: Die hiesige Polizei einzuschalten wäre im Übrigen kontraproduktiv für unsere Verhandlungen. Im Besonderen für Sie. Es gibt da ziemlich unangenehme Fragen. Und zwar tote Männer betreffend.
0: Was heißt das da eigentlich?
1: Keep him off me.

0: Dann erreiche ich dich.
1: Ist was passiert?
0: Das wollte ich gerade von dir wissen. Warum ist Katja nicht zu erreichen?
2: Was ist mit meiner Tochter?
0: Katja geht es gut. Katja lebt. Machst du Witze? Katja lebt?
2: Was ist mit ihr?
0: Ich kann es dir jetzt hier nicht erklären. Jemand war hier in der Wohnung. Die Tür ist zwar nicht aufgebrochen gewesen, aber jemand
2: war hier. Das Hausgeld ist noch da, aber die Computer sind weg. Ich meine, der von Katja
0: und Carolins neues Laptop.
3: Machen Sie mal auf.
4: Ja, ich komme gleich.
0: Hörst du mir überhaupt zu? Du machst jetzt genau, was ich dir sage, ja?
3: Aufwachen!
2: Soll ich die Polizei anrufen?
1: Nein, nein. Du fährst jetzt zur Schule und holst die Kinder ab. Sofort mit dem Taxi und dann fährst du zu Onkel Albert.
0: Sag mal, wie stellst du dir das vor?
2: Ich gehe fest davon aus, dass du morgen zurückkommst.
1: Gut.
2: Ich meine,
1: einfach, was ich dir sage. Ja, mach einmal, was ich dir sage, bitte. Du fährst zu Onkel Albert. Ihr geht nicht mehr aus dem Haus. Die Kinder gehen nicht mehr in die Schule, bis ich mich melde. Hast du mich verstanden?
2: Okay.
3: Jetzt machen Sie auf. Schluss.
1: Alia?
2: Ja?
1: Alia, ich brauch dich. Dringend.
5: Die halten mich hier fest. Das große Hotel am Hafen, Suite 510.
1: Bis gleich, bitte beeil dich. Ich tue später.
6: Es muss noch einen anderen Datensatz geben. Ist das alles, was Sie haben?

0: Wir suchen die Nadel im Heuhaufen. Was immer die vertuschen wollen, es lässt sich offenbar nur mit weiteren Daten beweisen. Und dieser zweite Datensatz, der muss bei Jean-Luc sein. Verstehst du?
1: Du rufst mich nur, wenn du bist in Scheiße, das ich verstehe. Was willst du hier? Du hast keine Chance.
0: Doch, wenn ich die Daten finde, habe ich eine Chance. Bei Jean-Luc in der Wohnung, da haben sie offensichtlich nichts gefunden. Aber da war ein Foto. Jean-Luc vor seinem Segelboot. Das ist meine Hoffnung. Wir suchen ein Boot, eine Chassierung CS, Holzboot, Einmaster. Hinten auf dem Heck, der Name, irgendwas mit ALDA.
1: Alda!
0: Ja, du suchst da, ich such hier.

0: Esmeralda?
1: Ja, das ist sie. Komm. Komm. So Boote habe ich gebaut. Ja, ich war Bootsbauer, bis meine Werft Konkurs gegangen ist. Bevor ich Hausfrau geworden bin.

schlau waren Sie natürlich auch. Aber vielleicht wissen Sie nicht, wo der geübte Segler seine Autoschlüssel versteckt hält.

0: So. Dr. Eberhard, ich muss mit Ihnen sprechen. Hatten Sie Kontakt zur Bank meiner Frau?
1: Sind Sie verrückt geworden? Nach Ihnen wird gefahndet. Sie sollten sich der Polizei stellen.
0: Sie glauben doch nicht ernsthaft, dass ich irgendwas mit dem Mord zu tun habe.
1: Was ich glaube, ist doch völlig egal. Sie müssen sich stellen.
0: Auf gar keinen Fall. Hatten Sie Kontakt zur Bank, zur DAZ? Kennen Sie Oliver Steinhoff?
1: Wer soll das sein?
0: Oliver Steinhoff, ein Manager von der Bank meiner Frau.
1: Der ist hier in Marseille?
0: Ja, der ist hier mit seiner Taskforce. Und zu Hause, da wurde mein Haus auf den Kopf gestellt.
1: Aber damit habe ich doch nichts zu tun. Ich habe in Ihre Angelegenheit rein gar nichts unternommen. Tut mir leid.
0: Dann tun Sie wenigstens jetzt etwas. Meine Frau lebt. Man hat mir ein Video gezeigt. Und das hier, das sind die Daten, hinter denen offensichtlich alle her sind.
1: Ich habe Ihnen das doch schon erklärt. Als Beamter des deutschen Staates kann ich wenig tun. Allenfalls privat.
0: Okay.
1: Ich schaue mir das mal an. Fahren wir zu mir.

0: Auf legalem Weg ist John Nick bestimmt nicht an diese Daten gekommen. Investigativer Journalismus. Tja, es handelt sich hier um White Star LTD auf den Kaimans.
1: White Star, das ist genau die Firma, die auch auf dem Chip von der Bank ist.
0: Entscheidend aber ist, hier wird eindeutig belegt, wer hinter White Star LTD steckt. Kaid Abassan.
1: Okay, was heißt das? Das ist Steuerbetrug, Geldwäsche.
0: Ich fürchte, die Sache ist noch weitaus brisanter. Abassan war bis zur Revolution Minister, witzigerweise für Familie und Gesundheit. Das riesige Vermögen, das dieser Mann außer Landes geschafft hat, gehört eigentlich dem tunesischen Volk. Abassan ist international zur Fahndung ausgeschrieben. Die Politik hat schließlich reagiert und sein Vermögen, auch das in Deutschland, eingefroren. Wenn ihm also jetzt eine deutsche Bank mit illegalen Mitteln dabei hilft, an das geklaute Geld zu kommen, dann ist das ein Skandal allererster Güte. Dann wird ihnen jedes Mittel recht sein, die Sache zu vertuschen. Die Datei ihrer Frau ist allein wahrscheinlich nicht allzu viel wert. Aber zusammen mit den Recherchen von Jean-Luc genügt das wohl jedem Staatsanwalt. Dann wäre zumindest dieser Steinhoff und die Bank in Deutschland dran. Seine Enthüllungsstory würde einschlagen wie eine Bombe. Jean-Luc wäre über Nacht zum Star geworden.
1: Trotzdem, ich verstehe Sie, dieser Abassan, warum kann der einfach seine Geschäfte machen? Warum nimmt man die nicht fest?
0: Abassan hat viele Freunde. Er ist Teil eines mächtigen Clans. Und außerdem, kommen Sie mal mit. Bei gutem Wetter kann man seine Yacht sogar von der Küste aus sehen. Knapp außerhalb der 3-Meilen-Zone in internationalen Gewässern.
1: Eine Yacht? Gerade er ist auf dieser Yacht.
0: Keine Polizei der Welt kann dort aktiv werden. Ich hole mal einen Aschenbecher.

0: sie denn hin?
1: Was?
2: Eine Freundin.
1: Alia? Alia? Alia?

0: Okay, übernimm das Steuer.
1: Miss Amazon! I want to speak to him!

0: How much?
1: Ich will dein Scheißgeld nicht. Ich will meine Frau.
2: I want my wife! Mir scheißegal, was ihr hier für Geschäfte macht. Aber solltet ihr meiner Frau was antun, dann könnt ihr mich gleich auch umbringen. If you kill my wife, you can kill me too.
0: You have guts. You have guts, my friend. Was schaffst du denn an?

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0: Ich dachte, ich müsste was tun, als ich gesehen habe, was da vor sich geht. Aber
1: Entschuldigung. Ist er tot?
0: Ich habe uns alle in Gefahr gebracht. Bruno, es tut mir wirklich leid.

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0: meine Playstation. Charlotte, lass diese Playstation.
1: Ehrenberg hier, Heinheuerstraße 64, bei uns im Haus brennt es.
0: Ah, mein Hart, wie ich
2: schmeiße! Charlotte!
3: Oh Gott!
4: Feuer! Komm, komm, schneller!
5: Komm runter, da drüben! Komm,
4: ja!
5: Schnell, schnell, schnell!
0: Nein, nee!
6: Wo bleibt denn die Feuer?
7: Was ist so alles?
6: Das sieht gar nicht so schlimm aus.
7: Ja.
1: Sind alle draußen?
8: Nein, Frau Meißner, Frau Meißner fehlt noch.
2: Sie muss noch drin sein.
0: Mama!
1: Frau Meißner! Wir müssen da rein.
0: Aber es ist keine Angst. Aber das Feuer und Flut.
2: Ich mach nicht auf! Frau Meißner!
1: Warte. Weg! Halt dir den Lappen vors Gesicht!
9: Frau Meißner! Frau Meißner! Lisa, hier!
10: Alles in Ordnung? Ja? Brauchst nicht weinen.
1: Oh, Mensch, die Sauber ist
0: ja gewusst. Mama, alles okay?
1: Ich kann zwei auf. Das ist ja furchtbar. Das ist der linke.

0: passiert denn jetzt mit ihr?
1: Sie kommt bestimmt wieder in Ordnung.
2: So, wir brauchen mal ein bisschen Platz hier.
1: Gehst du schon mal vor zu Frau Schura, bitte, ja?
3: Was machen Sie denn da?
2: Das ist Sauerstoff. Das tut Ihnen gut. Wir müssen Sie jetzt mit ins Krankenhaus nehmen.
3: Das will ich nicht.
2: Bitte.
4: Das ist vernünftig. Sie haben bestimmt eine Rauchvergiftung.
3: Das ist überhaupt nicht vernünftig. Wissen Sie, warum die Dinger Krankenhäuser heißen? Weil man da krank wird.
4: Ach, das ist Quatsch.
3: Wenn die mich erst mal flachlegt, komme ich nicht wieder hoch.
4: Ja, und wo wollen Sie hin?
1: Sie können erst mal bei mir wohnen, wenn Sie wollen.
3: Das ist lieb. Danke.
0: Hoffentlich können Sie gut schlafen.
3: Na klar. Wann hat man in meinem Alter schon Gelegenheit, neben so einem knackigen Kerlchen zu liegen?
0: Gute Nacht.
1: Das stinkt.
5: Der Schnaps?
1: Nee, die Bude. Es wird Wochen dauern, bis das wieder rausgeht.
5: Was ist eigentlich mit dir und Gregor los?
1: Ich weiß nicht. Wir reden allerdings nicht besonders viel.
5: Und warum nicht?
1: Das ist eben manchmal nicht so einfach.
5: Und du glaubst, das wird besser, wenn ihr nicht miteinander redet?
6: Wieder typisch. Wenn hier schon mal was los ist, bin ich nicht da. Aber wenigstens riecht man es noch. Riecht wie in einer Räucherei. Ist Ihnen das schon mal aufgefallen? Oh, da kriegt man gerade Appetit von. Naja, aber ich wollte ja ein bisschen abspecken. Sind Sie nicht auch mal wieder dran?
4: Oh, Jasmin, geht's ein bisschen leiser, ja.
6: Ach, Sie sind doch nur maulig, weil Sie nicht genug geschlafen haben.
4: Ja, und? Ist doch ein Grund, darauf kann man doch Rücksicht nehmen.
6: Ja, und außerdem haben Sie keinen Bock auf den Empfang heute Abend, stimmt's?
4: Ja, stimmt.
6: Sehen Sie? Und warum sagen Sie nicht einfach ab, statt mir meine Laune zu versauen?
4: Der Mann ist ein Freund von mir.
6: Sie haben Freunde? Ich bin überrascht. Wie kommen die denn mit ihren Launen klar?
4: Ich bin nicht launisch!
6: Ich merk's. Jetzt mal im Ernst. Sie müssen da doch nicht hingehen.
4: Ich habe meine Freunde eh in letzter Zeit vernachlässigt. Und das war mehr wie ein Hilferuf als eine Einladung.
6: Apropos Hilferuf. Ich habe vorhin Frau Meißner auf der Straße getroffen. Stimmt es, dass Sie mit ihr geknutscht haben?
4: Jasmin.
6: Ja, sie ist ganz hin und weg von Ihnen, wollte nachher noch vorbeikommen, weil sie die ganze Verlobungsgeschichte und so mit Ihnen noch klären wollte.
4: Jasmin, haben Sie einen Zeigefinger?
6: Ja.
4: Zeigen Sie mal. Danke.
6: Aber vorbeikommen wollte sie. Gibt nämlich Ärger mit der Versicherung und so.
7: Guten Morgen, Frau Meißner.
3: Ich wollte mich überhaupt erst mal bedanken, dass Sie mir das Leben gerettet haben. Doch.
7: Bitte setzen Sie sich doch. Was war das für eine Sache mit der Versicherung?
3: Ich habe da gleich als erstes heute Morgen angerufen. Sie kennen das ja aus der Fernsehwerbung. Da kommt dann ein reizender Herr mit grauen Schläfen und erklärt Ihnen, wie nun alles weitergeht.
7: Und ist einer gekommen?
3: Kein Arzt. Die haben mir nur ganz lapidar gesagt, dass sie wahrscheinlich nicht zahlen, weil ich kopffahrlässig gehandelt habe. Haben sie angeblich von der Feuerwehr. Was soll ich dann jetzt machen? Ich kann doch mit meiner mageren Rente die Handwerker gar nicht zahlen.
7: Der Brandmeister hat mir erzählt, dass das Feuer durch eine kaputte Heizdecke ausgelöst wurde.
3: Stimmt.
7: Sie haben die Sicherung mit Klebeband umwickelt.
3: Was hätte ich denn machen sollen? Das Ding ist doch immer sofort rausgesprungen, wenn man die Decke angeschaltet hat.
7: Sie hätten in den Laden gehen können, wo Sie die Decke gekauft haben. Und dann hätten Sie sie ganz einfach umtauschen können.
3: Geht ja nicht. Ich habe die doch beim Preisausschreiben gewonnen. Und noch nicht mal ganz gezahlt. Jetzt ist sie verkohlt und ich muss noch 200 Euro dafür zahlen.
6: Ja, wenn Sie die Decke gewonnen haben, dann müssen Sie doch nichts dafür zahlen.
3: Na, eben doch. Ich habe 500 Euro gewonnen. Aber die kriegt man nur, wenn man so eine Heizdecke kauft. Und die kostet 800 Euro.
6: 800 Euro? Für eine Heizdecke?
7: Ist Ihnen das nicht komisch vorgekommen?
3: Doch, Dann schon. Aber da war es zu spät. Das war auf so einem Ausflug in die Lüneburger Heide. Die ersten 100 Euro habe ich gleich da gezahlt. Habe erst zu Hause gemerkt, dass ich mir das eigentlich gar nicht leisten kann. Ich Kuh. Und um den Kohl fett zu machen, ist heute eine Mahnung über die restlichen 200 gekommen.
7: Frau Meißner, die zahlen Sie nicht.

0: Gregor.
1: Hallo. Alfred hat mir gar nicht gesagt, dass du auch hier bist.
0: Sonst wäre ich sicher nicht gekommen. Das wolltest du doch wohl sagen. Sehr charmant. Aber tröste dich, mir hat er auch nicht gesagt, dass du kommst. Sonst hätte ich dir bestimmt den Hund mitgebracht.
1: Ich dachte, das hättest du.
0: Puh. Das war unter der Gürtellinie. Was ist dir denn über die Leber gelaufen?
1: Tut mir leid, ich fühle mich nicht sehr wohl hier.
0: Gregor, Prost.
1: Prost.
2: Ich habe gehört, Sie kommen aus Bayern. Ist das richtig? Wirklich?
1: Ich gehe mal zu unserem Gastgeber.
2: München.
1: Tut mir leid, ich wollte nicht lange stören, aber ich wollte mich doch für die Einladung bedanken, Susanne.
2: Du störst doch nicht. Grüß dich, Gregor.
3: Schön, dass du Gregor, da bist. Schön, dass du da bist. So, nein, nein, Susanne, ich entführe ihn euch lieber gleich, bevor ihr anfangt, ihn um juristische Ratschläge zu bitten.
1: Sag mal, was zerrst du mich hier so rum?
3: Entschuldige, ich wollte ein bisschen aus der Hörweite. Mensch, ich freue mich wirklich, dass du da bist.
1: Ja, geht mir auch so. Also, was hast du auf dem Herzen?
3: Warum soll ich was auf dem Herzen haben, nur weil ich dich einlade?
1: Nein, aber ich kenne dich ganz gut. Also schließ los.
3: Ich sag's dir ja. Aber Susanne braucht das nicht zu wissen. Also tu bitte so, als würde ich dir was ganz Spaßiges erzählen. Und dich jetzt mitnehmen, um dich jemanden vorzustellen, der noch viel spaßiger ist als ich.
4: Ist was?
0: Gregor hat so was Hässliches über dich gesagt.
4: Wundert dich das?
0: Das heißt, eigentlich hat er was Hässliches über unsere beide Beziehung gesagt.
4: Ich dachte, wir haben da keine.
0: Findest du, dass ich dich behandle wie meinen Hund?
4: Nein. Es ist offensichtlich, dass du dem Hund viel mehr Aufmerksamkeit schenkst und ihn sehr viel dichter an dich ranlässt als mich.
1: Ja, damit müssen wir zur Polizei gehen.
5: Kann ich sie auch gleich in die Zeitung setzen. Außerdem ist es kein Vergehen, sowas zu schreiben.
1: Na, hör mal. Klären Sie endlich die Öffentlichkeit über Ihre Homosexualität auf, sonst tun wir es als Nötigung. Weiß denn Susanne davon?
5: Nein. Soll auch so bleiben.
1: Und ist da was dran?
5: Natürlich nicht.
1: Dann verstehe ich nicht, wo das Problem ist. Ignoriere es einfach.
5: Würde ich ja gerne. Aber gestern hat mein Chefredakteur das gleiche Schreiben bekommen. Der ist gelinde gesagt konservativ. Außerdem weiß er, dass er den Großteil seiner Quote nicht meinen journalistischen Fähigkeiten zu verdanken hat, sondern weil die weiblichen Zuschauer mich attraktiv finden.
1: Aber er kann dich nicht kündigen, jedenfalls nicht dafür.
5: Braucht er auch nicht. Mein Vertrag läuft aus. Er braucht ihn nur nicht verlängern. Gründe dafür findet man immer.
1: Ja, dann mach's öffentlich. Wie an die Presse. Dann greifst du mir im Vorfeld schon das Wasser ab.
5: Ich will einfach nicht, dass das ein Thema wird.
1: Aber das lässt sich nicht vermeiden, da jemand offensichtlich das Interesse hat daran. Und weißt du, heutzutage outen sich Politiker und Showmaster, dass sie homosexuell sind. Wo soll denn das Problem für jemanden sein, der es gar nicht ist?
5: Mensch, ich bin verheiratet. Stell dir doch mal vor, was das für Susanne bedeutet, wenn solche Gerüchte kursieren.
1: Ja, ich verstehe noch nicht, wo ich dir dabei helfen soll. Was soll ich mit deinem Chef reden?
5: Nein, ich habe gedacht, dass ich eine eidesstattliche Erklärung abgebe, in der ich erkläre, dass ich nicht schwul bin.
1: Ach, ich verstehe. Und jetzt willst du, dass ich dir dabei helfe?
5: Ja.
1: Tut mir leid, das kann ich nicht machen. Manfred, mir wäre das völlig egal, wenn du schwul wärst oder was weiß ich. Sexuelle Neigung, das ist Privatsache. Aber wenn du dich jetzt mit einer eidesstattlichen Erklärung öffentlich dafür entschuldigen willst, für etwas, was du gar nicht bist und wofür man sich nicht entschuldigen muss, wenn du das willst, das kann ich nicht machen.
5: Auch nicht, wenn ich dich als Freund darum bitte. Weißt du, ich habe dich noch nie um Gefallen gebeten.
1: Gut, ich mach's. Aber ich halte das für einen Fehler.
6: Herzlichen Glückwunsch, Chef. Sie haben bei einem exklusiven Wettbewerb gewonnen.
1: Ich habe an keinem Wettbewerb teilgenommen.
6: War auch gar nicht nötig, habe ich unter ihrem Namen gemacht. Ist ganz einfach, man muss da einfach nur anrufen und jeder tausendste Anrufer gewinnt.

0: Ausgerechnet Sie waren der Tausendste. Gut, rum, wenn Sie weiter so polieren, geht der Lack ab. Ist alles in Ordnung?
1: Ja, was soll sein?
0: Was habe ich denn gewonnen?
1: 500 Euro und ein Ausflug in die Lüneburger Heide mit Preisverleihung, Promotionsveranstaltung und allen Schikanen. Ist ja wohl klar, dass da jeder gewinnt, der da anruft. Ist das eigentlich strafbar?
0: Naja, wenn die wie hier die Auszahlung des Preises verbinden mit dem Kauf einer Heizdecke, da können wir sie mit dran kriegen. Nur das nützt Frau Meißner gar nichts. Ist alles okay?
1: Ja, sicher.
0: Gut, gut. Soll ich da jetzt mitfahren, oder was?
1: Na, wer denn sonst?
0: Dann müssen Sie mich aber begleiten.
1: Ja, ich doch nicht. Das ist was für Rentner.
0: Na, vielen Dank.
1: Gern geschehen.
0: Warum sind Sie denn so bissig?
1: Ach, das fällt Ihnen auf. Na, da bin ich ja beruhigt. Hallo. Alles im grünen Bereich?
0: Bei mir schon. Jasmin ist heute besonders zickig.
2: Sie haben mich noch nicht zickig gesehen.
3: Ey, klasse. Das sieht ja total süß aus. Zeig mal, der Lipgloss ist ja klasse. Ist da etwa Glitzer mit drin?
4: Ja, nennt sich Rose Glitter oder so, aber offensichtlich sieht man es ja gar nicht.
3: Klar, das sieht man doch sofort. Du siehst total anders aus.
5: Sorry, was ist denn? Ich dachte, wir warten los.
0: Hallo.
5: Hallo. Oh, Sie sehen ja toll aus.
3: Danke.
5: Komm. Tschüss.
0: Tschüss.
1: Und offensichtlich kaum zu übersehen.
0: Sie hätten mir einen Hinweis geben können.
1: Konnte ich ja nicht wissen, dass Sie so mit Blindheit beschlagen sind. Männer. Was ist eigentlich mit Ihnen und Lisa los?
0: Ach, Jasmin.
1: Ich weiß, dass ich so heiß. Sie würden sich keinen abbrechen, wenn Sie mal ein bisschen aus sich herausgehen würden.
0: Also, was soll denn das jetzt schon wieder?
1: Ich meine, mir fällt auf, dass Sie irgendwie keine richtigen Freunde haben.
0: Ja, ich kümmere mich eben um die Probleme anderer.
1: Naja, für Ihre eigenen Probleme sollten Sie schon Zeit haben.
0: Und was habe ich für Probleme? Gudrun?
4: Ja?
0: Der Kittel, ist der auch neu?
4: Nein.
0: Würden Sie mich denn trotzdem auf dem Ausflug begleiten?
4: Die Heizdeckentour? Auf gar keinen Fall.
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7: Hatte ich auch gar nicht vor.
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8: Einfach hier durchgehen, einfach kommen Sie ruhig, kommen Sie ruhig. 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
6: 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Wollen Sie meinen Job machen? Also, es handelt sich also hier, wie gesagt, nicht um eine gewöhnliche Heizdecke, sondern um ein Gerät von hoher therapeutischer Wirkung. 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
0: Ich kann ja mal ein paar Präzedenzfälle raussuchen.
6: 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So. Lassen Sie mich raten. Sie haben doch bestimmt eine Frage.
0: Woher wissen Sie das?
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0: Aber sind die Dinge auch sicher? 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
0: Und mit dem Kupferkern, können Sie mir das noch mal erklären?
6: Das habe ich Ihnen doch eben lang und breit erklärt. Entschuldigung, aber Sie beide sind nicht zufällig Journalisten oder sowas.
0: Wir? Nein, natürlich nicht. Wissen Sie was? Hier, wir nehmen 2.
6: Es geht doch nichts über eine schnelle Entscheidung. Nächste, bitte.
0: Haben Sie was gemerkt?
4: Ja, wer dumme Fragen stellt, kriegt eine andere Decke.
0: Jetzt haben wir leider 2 gleiche Decken.
4: Entschuldigung, können Sie mir sagen, wie spät es ist?
9: 1:15 haben wir gleich.
4: Ach schon?
9: Ja, der Bus.
4: Dann mal los.
9: Jo, dann.
4: Sie sind ja eine echte Zierde der Anwaltschaft.
0: Aber sagen Sie es keinem weiter. Sie sehen übrigens hübsch aus. Hallo, Susanne Gregor hier. Kann ich deinen Mann sprechen? Nee, wenn er kommt, sag's ihm, er soll mich anrufen.
1: Sie haben recht gehabt. Die Heizdecken sehen nur äußerlich gleich aus. Habt ihr mir mit einem Techniker von der Verbraucherzentrale zusammen angeschaut? Die haben zwar beide dieses VDE-Label, aber das hier ist definitiv gefaked. Es gibt ein eindeutiges Unterscheidungsmerkmal im Stecker. Bei dem haben sie geschlampt und deswegen fliegt hier auch immer die Sicherung raus. Und sowas wie einen Kupferkern haben die beide nicht. Das ist auf jeden Fall Betrug. Und der Techniker hat gesagt, dass bei der Version, dass die auf jeden Fall nicht in Europa, sondern in irgendeinem Billiglohnland hergestellt worden ist. Entschuldigung, dass ich Sie langweile.
0: Was? Tut mir leid. Ich mache mir gerade Sorgen um meinen Freund Kalweit.
1: Schlechte Quoten? War nur ein Witz.
0: Was ist denn mit dieser Firma Sanoprakt?
1: Ist eine kleine Klitsche. Sitzt in Wilhelmsburg. Würde mich da gerne mal umschauen. Ich hoffe, stört Sie nicht, dass ich auf Ihre Fragen antworte.
0: Manfred! Komm rein!
10: Hallo.
0: Hallo. Ich habe gerade an dich gedacht.
10: Ach ja? Oh, exotisch. Riecht interessant.
0: Ja, wir hatten gerade einen Spielbrand.
10: Ich hätte dich eigentlich ganz gerne unter 4 Augen gesprochen.
1: Wie wär's, wenn ich meine Augen zumache? Oder Sie ein Chef und ich eins, dann kommen wir auch auf 4.
0: Ich kann Sie wegschicken, sie hört sowieso zu. Komm, wir gehen.
1: Ich kenne Sie aus dem Fernsehen. Klasse Sendung.
0: Danke.
1: Wie wär's, wenn Sie mal einen Bericht über Anwälte machen, die ihre Mitarbeiter schikanieren?
11: Kam heute Morgen mit der Post.
0: Das ist eine gut gemachte Fälschung. Kann ich die behalten?
11: Für was?
0: Es gibt Methoden, wie man Fälschungen nachweisen kann. Auch bei digitalen Fotos.
11: Es ist keine Fälschung.
0: Du darfst die eidesstattliche Erklärung nicht verwenden.
11: Hab ich schon. Ich habe sie gestern meinem Chefredakteur vorgelegt. Eine Stunde später war mein Vertrag verlängert.
0: Bist du verrückt? Das ist eine strafbare Handlung. Jetzt können sie dir wirklich schaden.
11: Ich weiß. Ich habe nicht gewusst, dass sie so weit gehen.
0: Wir haben doch schon darüber gesprochen. Dafür wird man heute nicht mehr geächtet.
11: Aber ich bin investigativer Journalist. Ich habe mein Publikum jahrelang betrogen.
0: Und deine Frau. Und deine Freunde. Aber das ist jetzt nicht wichtig. Wichtig ist, was die wollen.
11: Ich weiß es nicht.
0: Irgendwelche finanziellen Forderungen?
11: Nein, bisher nicht.
0: Und du hast keine Ahnung.
11: Jemand, der mich aus dem Geschäft bringen will.
0: Was mit dem Jungen?
11: Zufallsbekanntschaft.
0: Kannst du bitte mal aufhören, mich zu belügen? Du hast einen Meineid geleistet. Dafür gehst du in den Knast.
11: Also gut, was willst du?
0: Die Adresse von dem Jungen. Wir müssen ausschließen, dass er irgendetwas damit zu tun hat.
11: Kommt überhaupt nicht in Frage.
0: Wieso bist du denn dann zu mir gekommen?
11: Mensch, du bist mein Freund.
0: Ja, eben. Ich will dir doch helfen.
12: Du hast mich für einen Meinheit benutzt. Und ich finde, ich habe ein Recht auf ein paar Informationen. Also, wie gut kennst du ihn?
11: Gut genug.
13: Und was sagt er dazu?
11: Nichts, er weiß nichts davon.
12: Es sei denn, er hat damit zu tun.
11: Ach, du lächerlich.
12: So gut kennst du ihn? Du musst mit Susanne sprechen. Es wäre scheußlich für sie, wenn sie das über Dritte erfahren würde. Oder aus der Zeitung.
11: Ich weiß.
14: Schauspieler und kein Verkäufer! Du hast mir gesagt, es geht um eine Unterhaltungsveranstaltung!
15: Dann unterhalte sie von mir aus, trag ihnen was vor, mach einen Stepptanz oder sing ihnen die Texte vor, das ist mir völlig egal. Hauptsache, du setzt genug von den blöden Decken ab.
14: Mann, darum geht's überhaupt nicht. Ich laufe hier seit Wochen mit einem Haufen Halbtoter durch die Gegend.
15: Sei doch froh, dass die so senil sind. Die würden doch sonst auf so einen Typen wie dich nicht reinfallen. Du bist nämlich, entschuldige, wenn ich das mal so sage, nicht nur ein beschissener Schauspieler, sondern auch ein lausiger Verkäufer.
14: Wo willst du das denn wissen? Du sitzt in irgendeinen Kneipen, ein Arschwund, der mich da noch arbeitet.
16: Hey, werd nicht komisch, ja? Weiß nicht, die hat dich gefüttert.
15: Die anderen bringen eine ganze Ecke mehr rein als du.
16: Das ist hier das Argument. Und ich lass was Gutes tun.
13: Was machst du hier?
3: Anneme hediye arıyorum. Doğum günü var çünkü. De bu heizdekiler fena olmaz diye düşünüyordum.
13: Hä?
3: Heizdecke für Oma.
6: Hey, das hier Lager. Nichts kaufen. Jetzt Tisch ab hier.
13: Mach mal nicht so eine Aufriss, das sind meine Nachbarn, ich will keinen Ärger mit denen.
3: Ich Geld.
13: Wie
3: Geld.
13: Viel?
3: Das?
13: Hier. Schönen Gruß an deine Oma. Als Geschenk können wir es leider nicht einpacken.
3: Dankeschön. Dankeschön. Teşekkürler. Dankeschön. Teşekkürler. Tschüss.
13: Tschüss.
1: Ich würde sagen, der Laden ist reine Tarnung. Die haben da nur eins an Heizdecken. Wir können ihnen zwar die Bullen auf den Hals setzen, aber die werden keine Beweise finden für irgendwelche Betrügereien. Die müssen ihre Schrottdecken, die sie den Kunden andrehen, irgendwo anders aufbewahren. Ich bin nämlich den einen Typen hinterhergefahren, direkt in eine Lagerhalle in Harburg. Ob es das ist, weiß ich natürlich auch nicht, aber... Chef? Ja, ich mache und tue und das interessiert sie überhaupt nicht.
12: Tut mir leid. Ich habe einfach Sorgen.
1: Kann ich irgendwas für Sie tun? Wollen Sie darüber reden?
12: Das ist privat.
1: Na gut, dann lasse ich Sie mal mit dem Kram hier in Ruhe.

0: Ich habe nichts gesehen, ich bin blind, meine Lippen sind versiegelt. Ist das ein Ding?
1: Das ist kein Spaß, Jasmin, der wird deswegen erpresst. Und das fällt unter die anwaltliche Schweigepflicht. Die schließt sie mit ein.
0: Ich bin doch keine Tratschtante. Auf jeden Fall bin ich dezenter als die beiden hier. Bei offenem Vorhang. Mitten in der Stadt.
1: Wieso? Woher wollen Sie wissen, dass das mitten in der Stadt ist?
0: Na, das ist auf der Fleetinsel. Ich kenne den Buchladen hier.
1: Nicht schlecht.
0: Sag ich doch.
1: Ach ja, was war mit dem Lagerhaus?
0: Ich wollte mich da noch mal umsehen.
1: Jasmin, ich gehe davon aus, dass Sie vernünftig sind.
0: Na klar, Vernunft ist mein zweiter Vorname.
1: Kommen Sie mal her. Ich kenne diesen Gesichtsausdruck. Ja, ja. Sie werden nichts unternehmen. Die Decken sind am Zoll vorbei ins Land geschmuggelt worden. Und Leute, die sowas machen, sind gefährlich.
0: Ein Grund mehr, was gegen die zu unternehmen.
1: Ja, das wird die Polizei auch so sehen. Also rufen Sie sie an. Ja?
0: Ja.
1: Tschüss.
0: Tschüss.

0: Was machst du denn hier?
1: Hab hier nur einen Freund besucht.
0: Ist das nicht eher ein Freund von Manfred?
1: Als was fragst du? Als Freund oder als Anwalt?
0: Wer hat denn die Chance auf eine ehrliche Antwort? Warum hast du denn nicht mit ihm gesprochen?
2: Das habe ich ja versucht. Aber er ist mir ständig ausgewichen. Also habe ich angenommen, dass es was Ernstes ist.
0: Und dann hast du ihn beobachtet?
2: Nein.
1: Ich habe ihn beobachten lassen. Und ich bin nicht besonders stolz darauf, das kannst du mir glauben.
0: Wenn du schon nicht mit ihm geredet hast, warum hast du nicht mit mir gesprochen?
1: Mit dir?
2: Gregor. Du bist einfach verschwunden, von einem Tag auf den anderen.
1: Ich weiß nicht.
2: Vielleicht war das ja richtig für dich, aber mit Freundschaft hat das nichts zu tun.
0: Wieso hast du ihn meinem Sender angeschwärzt?
1: Was? Verstehe nicht, was du meinst.
0: Du hast dieses Foto hier an seinen Chef geschickt.
2: Nein. Nein.
0: Aber irgendjemand hat. Und er hat eine falsche eidesstattliche Erklärung abgegeben, um zu verhindern, dass sein Vertrag nicht verlängert wird. Und dafür kann er ins Gefängnis gehen.
1: Aber ich habe nichts an den Sender geschickt. Warum hätte ich das denn tun sollen?
0: Wer hat ihn denn dann beobachtet?
1: Irgend so ein Privatdetektiv.
0: Galotzki.
1: Wieso kennst du den?
0: Er ist ein bekannter Doppelspieler. Der versorgt die Presse mit Skandalgeschichten. Wahrscheinlich hat er jemanden gefunden, der mehr zahlt als du.
3: Aber von alleine hat er es nicht gesehen.
4: Darauf kommt es doch gar nicht an. Oder hast du vor, mit dem Chef auszugehen?
3: Nee, natürlich nicht. Aber das ist auch ein Mann, oder nicht?
4: Weißt du, halt mal. Du kannst den ganzen Kosmetikladen ins Gesicht schmieren. Wenn du rumläufst, als hättest du Lehm an den Stiefeln, dann bringt das auch nichts.
3: Danke, das baut mich jetzt total auf.
4: Gudrun, du musst dich einfach von deiner weiblichen Seite ein bisschen mehr zeigen. Du hast einen total weichen Kern. Nur weil du Angst hast, verletzt zu werden, versteckst du ihn. Und zwar so gut, dass du ihn wahrscheinlich selbst nicht mehr findest.
3: Apropos finden, sag mal, bist du sicher, dass wir hier richtig sind?
4: Ja. Er hat auf jeden Fall gestern da gehalten und das ist dann hier nach hinten.
3: Na, vielleicht hat er nur einen Platz zum Pissen gesucht.
4: Siehst du, das meine ich.
3: Was?
4: Warum musst du immer so grobe Sachen sagen? Bitte einzutreten?
3: Sagte die Spinne zur Fliege.
5: Sind Sie verrückt? Was wollen Sie von mir?
0: Ich will sämtliche Fotos, einschließlich der Negative, die Sie von Kalweit gemacht haben.
5: Die habe ich nicht mehr.
0: Nein? Wer hat die denn?
5: Das geht Sie gar nichts an. Wer sind Sie überhaupt?
0: Ich gebe Ihnen gleich meine Karte. Seiner Frau haben Sie sie nicht gegeben. Also, wer hat sie?
5: Das geht Sie gar nichts an.
0: Hören Sie, ich glaube, es geht um Erpressung. Und wenn das so ist, dann werde ich nachweisen, dass Sie daran beteiligt sind. Und dann gehen Sie in den Bau. Also, wer hat die Fotos von Kalweit?
5: Ekta.
0: Wer ist Ekta?
5: Das ist eine PR-Firma. Arbeitet vorrangig für die Zigarettenindustrie.
0: In welcher Form?
5: Indem sie Leute fertig machen, die den Unternehmen auf die Füße treten.

0: Meinst du, ich soll den Zopf lieber auf die andere Seite?
1: Komm hier lang.
0: Komm schnell. Ich glaube, hier waren wir schon mal.
1: Ach Quatsch, das sieht doch hier ganz anders aus. Guck mal, Heizdecken.
0: Ah, super. Komm mal, schauen wir mal. Ist hier irgendwo eine Steckdose?
1: Hier, guck mal.
0: Aha.
1: Die Schrottdecken.

0: Backwaren aufzuladen. Hier sind unsere Kisten.
1: Ja, komm, wir haben hier nicht Zeit. Mann!
2: Ich wollte einfach nur wissen, wer es ist. Begreifst du das nicht? Eine andere Frau, dem hätte ich ja irgendwas entgegenzusetzen, aber ein Mann, dagegen habe ich doch gar keine Chance.
3: Tut mir leid, aber das ist doch nicht sowas, wie wenn ich beim Umschalten einen falschen Kanal erwischt habe. Ich kann das doch nicht einfach wieder abstellen.
2: Wie lange weißt du es schon?
3: 5 Jahre.
2: Noch nicht mal versucht, mit mir darüber zu sprechen.
3: Es hat mich kalt erwischt. Am Anfang wollte ich selber nicht wahrhaben. Und dann hatte ich Angst, dich zu verlieren, wenn ich auch nur eine Andeutung mache.
2: Und seit wann triffst du diesen Jungen?
3: Das ist kein Junge. Das ist ein hochbegabter Maler. Aber du brauchst dir keine Sorgen, um ihn zu machen. Ich habe mich heute Abend von ihm getrennt.
2: Was? Du kleiner Scheißkerl. Ich habe ihm Geld gegeben.
3: Geld? Wieso das denn, um Himmels Willen?
2: Ach, verrat mir mal eine andere Methode, mit der ich um dich hätte kämpfen können. Hätte ich ihn vielleicht verführen sollen.
3: Wie kannst du ihm Geld geben? Das ist doch kein Strich, Junge.
2: Warum hat er es dann angenommen?
3: Weil du ihn verletzt hast. Wahrscheinlich dachte er, das ist die gerechte Strafe. Wie viel hast du ihm denn gegeben?
2: 10.000.
3: Das ist allerdings keine schlechte Strafe.
4: Entschuldigt, wenn ich euch unterbreche. Aber was eure private Situation angeht, da werdet ihr noch eine Zeit lang dran zu knabbern haben. Was die Erpressung angeht, da müssen wir sofort reagieren. Was wollen diese Ektar-Leute von dir?
3: Das ist nicht besonders kompliziert. Ich habe einen Beitrag in Vorbereitung, der zeigt, mit welchen Mitteln Ektar die Tabakindustrie vor Angriffen schützt. Ich hätte nicht gedacht, dass sie zu solchen Mitteln greifen. Obwohl ich es eigentlich hätte besser wissen müssen.
4: Und wann soll dieser Beitrag ausgestrahlt werden?
3: Morgen Abend.

0: Kiste hier könnt ihr vergessen, die hat einen Transportschaden.
1: Wir müssen irgendwie zum Ausgang kommen. Und wie soll das funktionieren?
2: Das wüsste ich auch gern.
0: Wie macht das Tor dicht?
3: Hier los, komm, die kriegen wir.
4: Was ist los?
5: Das ist die Hauptaufgabe der ECTA. Leichen in irgendwelchen Kellern auszugraben. Das ist sozusagen ihr Kapital. Die sammeln so viel Dreck, dass sie es gar nicht mehr nötig haben, den Leuten zu drohen. Jeder geht von vornherein davon aus, dass sie auch gegen ihn was in der Hand haben.
6: Was wirst du tun? Den Beitrag wegschmeißen?
7: Wie auch immer du dich entscheidest, ich werde dir helfen, das durchzustehen.
5: Ich werde mich stellen.

0: Wenn du damit einverstanden bist.
1: Ich glaube nicht, dass es da eine andere Möglichkeit gibt. Wenn du diesen Leuten nachgibst, dann kannst du genauso gut gleich deinen Beruf an den Nagel hängen. Was ist jetzt eigentlich mit dieser eidesstattlichen Erklärung?
0: Tja. Würdest du mich verteidigen, wenn es zu einer Anklage kommt?
2: Natürlich.

0: und Schulmensch.
1: Was Sie hier tun, erfüllt den Tatbestand der Nötigung und Freiheitsberaubung.
2: Und was ich als nächstes tue, erfüllt den Tatbestand der Körperverletzung.
3: Hey, hör auf damit, das ist nicht mein Stil.
2: Die Schnauze. Stell dir einfach vor, du hast endlich eine Rolle gekriegt und darfst den Bösewicht spielen.
1: Lass mich! Gut ruhen!

0: mich nicht so tun, ich bin Schauspieler!
1: Ja, aber du bist einer von den Bösen und die kriegen am Schluss immer auf die Fresse.
2: Oder war das jetzt wieder zu grob?
1: Nee, das ist in Ordnung.
0: Wie muss das denn sein? Ich sag Ihnen alles!
3: Soll ich dir mal was sagen?
4: Na?
3: Ich bin ziemlich froh, dass du dich heute von deiner nicht ganz so weiblichen Seite gezeigt
5: hast. Halt den Ausweis bitte.
6: Mein Name ist Erdberg, ich bin Anwalt, ich möchte zu meinen Mandanten.
5: Ja, ist in Ordnung, das könnte passieren.
6: Da hinten?
5: Jawohl.
6: Sag mal, spinnt ihr eigentlich? Euch hätte wer weiß was passieren können. Habt ihr darüber mal auch nur eine Sekunde nachgedacht?
3: Wenn ich ehrlich bin, ja, die ganze Zeit.
6: Ja? Mir so einen Schrecken einzujagen. Gott sei Dank, dass ihr wenigstens so viel Verstand beieinander hattet, mich noch anzurufen. Mann, das war Einbruch und Körperverletzung.
1: Aber das war Notwehr, die wollten uns platt machen.
6: Und wie wollen sie das beweisen? Ihr seid hier eingedrungen. Mitkommen. Ständig geht ihr gegen meine Anweisungen. Hallo, Charlie.
7: Hallo.
1: Hallo.
6: Hallo.
7: Ja, wir wollten eigentlich zu Frau Meißner.
1: Ja, die ist im Wohnzimmer. Kommt doch rein.
6: Danke.
7: Also, da müsst ihr aber bald mal was dagegen machen. Es wird dir langsam peinlich.
1: Charlotte, jetzt nerv mich nicht.

0: Ist das nicht großartig, was die jungen Leute heute für Spiele haben? Die lernen quasi Autofahren, bevor sie richtig sprechen können.
1: Wir haben Neuigkeiten für Sie. Welche wollen Sie zuerst, die gute oder die gute?
0: Naja, da fällt die Wahl schwer.
2: Also, die Firma, bei der Sie die Heizdecken gekauft haben, ist ein Betrugsunternehmen.
0: Na, so weit war ich auch schon.
1: Ja, aber Jasmin hat dafür gesorgt, dass die in den Knast gehen.
0: Sehr gut. Ich sag's ja, die jungen Leute.
2: Trotzdem ändert das nichts daran, dass Sie die Sicherung nicht hätten abkleben dürfen. Ja, aber wir haben mit der Versicherung gesprochen und die werden sich kulant zeigen.
0: Kommen Sie her und lassen Sie sich von einer alten Frau einen Schmatz auf die Backe drücken.
1: Also eigentlich müssten Sie Jasmin küssen, weil die hat sehr viel mehr für Sie getan.
0: Ich glaube nicht, dass Ihre Assistentin es gern hat, wenn ich sie abknutsche. Sie bestimmt auch nicht, aber das ist mir egal. Also kommen Sie her.
3: Willkommen bei Kalweit. Lassen Sie mich zuvor etwas in eigener Sache sagen. Mein Privatleben ist eigentlich meine Angelegenheit. Aber ich bin in den letzten Wochen massiv unter Druck gesetzt worden.
4: Hast du ihm das geraten?
3: Zu verhindern, dass Sie, meine Damen und
1: Herren, ganz von selber darauf gekommen, stell dir
3: vor.
1: Wahrheit
3: über die Methoden der Zigaretten.
4: Ich weiß nicht, ob das so eine gute Idee ist.
3: Man hat herausgefunden, dass ich homosexuell bin und hat versucht, mich damit zu erpressen.
4: Danach bleibt dem Staatsanwalt gar nichts anderes übrig, als Anklage gegen ihn zu erheben.
1: Meine Ehefrau, ich habe mit dem Staatsanwalt gesprochen.
3: Heute an meiner Seite.
1: Angesichts der Umstände ist er mit einer Geldstrafe einverstanden.
3: In aller Öffentlichkeit, meine Damen und Herren.
4: Herzlichen Glückwunsch.
3: Um Verzeihung bitten möchte für all das, was ich ihr durch meine Verheimlichung.
4: Komisch, irgendwo beneide ich die beiden fast.
1: Machst du Witze?
4: Nein, im Ernst, die beiden haben wenigstens noch was, wofür sie kämpfen.
1: Niemand hindert dich daran, dir jemanden neuen zu suchen, mit dem du dann wieder kämpfen kannst.
4: Du wirst lachen, darüber habe ich auch schon nachgedacht.
1: Ach, gibt's jemanden, von dem ich wissen sollte?
4: Die Information gibt's erst nach der nächsten Werbung. Und wie schaut's bei dir aus?
1: Mir geht es sehr gut, danke der Nachfrage.
4: Versuchst du jetzt besonders geheimnisvoll zu sein? Oder hast du Angst, ich könnte herausfinden, dass es gar nichts gibt, was man herausfinden kann?
1: Buddy, was ist?
4: Ich glaube, da ist jemand am Fenster.
5: Charlie, komm raus, ich hab dich sowieso gesehen.
1: Aber findest du das in Ordnung, dass du mich hier heimlich beobachtest?
6: Wieso? Die anderen Leute, die hier vorbeikommen, können doch auch alle da reingucken.
1: Das ist was ganz anderes und das weißt du ganz genau.
6: Läuft da was? Ich meine, mit deiner Ex-Frau.
1: Ja, da läuft was, der Fernseher. Und deswegen gehe ich da jetzt wieder rein.
6: Ich finde das doof mit dir und Mama.
1: Und was schlägst du vor?
6: Ich habe für nächsten Mittwoch einen Tisch reserviert, für euch beide. Emil Giardino, und das mag Mama total gern.
1: Wieso denn am Mittwoch?
6: Weil ein Spiel von läuft, den ich gerne sehen will. Man kann ja nicht immer nur an andere denken.
1: Hast du vollkommen recht. Und deswegen werde ich jetzt ganz egoistisch da wieder reingehen und weitergucken. Nacht, Charlie.
6: Nacht.
1: Charlie? Wann denn am Mittwoch?
6: Um 8.

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0: Der Typ sagte, der kam direkt aus Richtung des Pfahldorfs und hatte auch
1: eine Fellkappe. Ich habe den Funkspruch gehört. In Wikinger oder?
0: Als Kind hatte ich so ein Bilderbuch aus dem Museum.
1: Hattest du?
0: Ja, hatte ich. Ich fand die immer ein bisschen gruselig.
1: Das waren halt richtige Kerle.
0: Da vorne ist was.
1: Ja.
0: Das muss er sein.
2: Pfeil und Bogen.

0: Ich habe sie auf den Weg geschickt. Ihre Reise in die Anderwelt.
1: Das ist gut. Die Erklärung müssen wir uns merken.
2: Sie bezeichnen sich selber als Heiler und Schamane, Herr Zittau. Ist denn diese Zeremonie Teil Ihres Leistungsportfolios? Ich frage nur, weil das ist ein bisschen problematisches Geschäftsmodell. Zumindest hierzulande.
0: Geschäftsmodell? Ich hatte Corinna versprochen, das Ritual durchzuführen, wenn der Tag des Abschieds gekommen ist. Das war ein Akt der Liebe für eine gute Freundin.
2: Frau Weingold wusste schon, dass sie sterben würde.
3: Ja, und ich begreife es nicht, weil meine Behandlung ja angeschlagen hatte, trotz dieser Drecks-Chemo.
2: Ach, sie hatte Krebs.
1: Und Sie haben sie selbst behandelt?
2: Wie war denn Ihr Behandlungsansatz?
0: Zweimal täglich ein aktivierter Sud aus Vitalpilzen. Birkenpolling.
4: Die Gerichtsmedizin hat die ersten Ergebnisse geschickt. Corinna Weingold war bereits tot, als sie das Feuer erfasst hat.
0: Ja, aber das habe ich Ihnen ja auch gerade gesagt.
1: Es kommt auch so einiges bei Ihnen zusammen. Brandstiftung, Störung der Totenruhe, illegale Sondermüllverklappung.
5: Ermin.
1: Was denn? Das Gesetz ja nicht gemacht. Aber Seebestattungen sind auf Binnengewässern verboten.
0: Ich habe Corinnas Körper den Elementen übergeben.
2: Sie hatten Reisegepäck dabei. Wo sollte es denn hingehen?
0: Weg.
2: Sie hatten es ganz schön eilig mit dem Weg.
0: Weil die Reise auf dem Wasser der Seele Platz zum Trauern gibt.
6: Dieser Schamanen-Humbug macht mich krank. Ich glaube inzwischen, Ferdinand braucht ernsthaft Hilfe.
7: Ihr Sohn ist 25, richtig?
6: Mhm.
7: Und lebt immer noch zu Hause.
6: Wozu eine eigene Wohnung, wenn er doch nicht studiert? Das ist sein Refugium.
8: Sie machen ihm den Auszug aber auch nicht leicht.
6: Man will immer nur das Beste für sein Kind. Egal, wie schwierig die Umstände sind.
7: Und Frau Weingold hat auch hier auf dem Grundstück gelebt? Ist das der Wohnwagen?
6: Ja.
7: Wie kommt's?
6: Eine banale Geschichte. Aber es stimmt, was mein Sohn sagt. Sie war sterbenskrank. Und es stimmt auch, dass sie sich medizinisch nicht hat helfen lassen wollen.
8: Und das haben Sie so einfach hingenommen. Obwohl sie ja kaum älter ist als Ihr Sohn. Andreas!
7: Ja, ja.
6: Aber wohl alt genug, sich ihr eigenes Schicksal zu wählen. Verstehen Sie mich nicht falsch, die Frau tut mir leid. Aber vielleicht kommt Ferdinand jetzt dazu, mal wieder an seine eigene Zukunft zu denken. Wir haben ihm als Kind zu viel zugemutet. Mein Mann ist Anthropologe. Naturvölker sind seine Passion. Wir waren lange in Afrika, Südamerika, zu Forschungszwecken.
8: Mhm. Und Ferdinand?
6: Ja, der war natürlich mit. Er hat seine halbe Kindheit unter ziemlich widrigen Bedingungen gelebt. Das hat leider seinen Blick auf die Welt etwas verrückt.
8: Und in Frau Weingold hat er jemanden gefunden, der diese verrückte Welt sich teilt.
6: Allerdings. Und ausgerechnet mein Mann hat sie miteinander bekannt gemacht.
8: Wie das?
6: Herbert leitet das Pfahlbaummuseum. Sie tauchte dort als Besucherin auf. Das war vor etwa einem Jahr. Eine Aussteigerin. Suchte einen Stellplatz für ihren Wohnwagen. Mein Mann hatte von Berufs wegen schon immer eine Schwäche für alternative Lebensmodelle. Was ist das?
9: Ja.
10: Seit der Mensch das Feuer entdeckt hatte, wurde es selbst in der Steinzeit ein bisschen komfortabler. Doch fürs Feuermachen braucht man, auch heute noch, vor allem zwei Dinge, die damals im Überfluss vorhanden waren. Und das war?
11: Flammenwerfer?
10: Flammenwerfer.
11: Benzin?
10: Sehr originell.
12: Feuerzeug.
10: Feuerzeug ist auch witzig. Noch jemand einen Witz?
12: Holz.
10: Holz, ja, da kommen wir doch der Sache schon näher. Nein, wir brauchen zwei Dinge, und zwar Zeit und Geduld. Was braucht man?
13: Zeit und Geduld.
10: Nein, nicht Feuerzeug. Wir brauchen Zeit und
13: Geduld.
10: Ja, bravo.
14: Das muss echt eine Scheißzeit gewesen sein, diese Steinzeit.
15: Wieso denn? Ein Haus mit Seeblick ist doch eigentlich eine coole Sache.
14: Keine vernünftige Musik, ätzende Buden, doofe Klamotten. Noch nicht einmal der Döner war erfunden.
15: Döner? Du bist echt witzig. Hätte ich erst gar nicht gedacht.
14: Wieso?
15: Weil du meistens mit einem Flunsch rumgelaufen bist.
14: Ja, das war halt bevor ich dich kennengelernt habe. Ich glaube, ich kotze.
15: Wieso?
14: Was macht denn meine Mutter hier?
15: Oh.
14: Egal, komm.
10: Das ist ein Messer. Das hat vor 6000 Jahren wer in der Hand gehabt?
11: Ötzi?
10: Hier, Ötzi, das ist der Streber. Ötzi hatte das in der Hand. Hier, schaut euch mal die Kanten an. Sehr scharf, vorsichtig. Lasst das mal rumgehen. Das ist eine Allround-Waffe gewesen zum Zerlegen von Beutetieren, zum Beispiel.
2: Herr Zittlau.
10: Ja?
2: Ich bin Elis Fernbach, Wasserschutzpolizei Konstanz. Könnten wir uns irgendwo ungestört unterhalten?
10: Um Gottes Willen, ist was mit Corinna? Schlimmes um sie stand. Aber jetzt zieht's mir völlig den Boden weg. Es ist seltsam, wie vertraut einem das Fremde plötzlich werden kann.
2: Frau Weingold muss eine faszinierende Persönlichkeit gewesen sein, deren Strahlkraft sich ja auch ihr Sohn nicht entziehen konnte. Man muss schon eine sehr besondere Beziehung zueinander haben, um so weit zu gehen wie er?
10: Weiß nicht. Er nennt es Spiritualität. Ja, man kann sich seine Kinder nicht aussuchen. Und ab einem gewissen Alter auch nicht mehr vor sich selbst schützen.
2: Wir ermitteln gegen Ihren Sohn. In einem ungeklärten Todesfall.
10: Ja, ich weiß. Herr Ferdinand hat mit Corinnas Tod nichts zu tun. Aber der Gedanke daran ist schon völlig absurd. Entschuldigen Sie, ich bin heute Morgen erst aus Freiburg zurückgekommen von einem Forschungssymposium.
2: Woran forschen Sie denn?
10: Ich studiere die soziologischen Parameter bestimmter Naturvölker. Wie sie ihr Zusammenleben organisieren, wie sie Konflikte austragen, um dann letztendlich zu sehen, wie wenig Zivilisation nötig ist, um ein Mensch zu sein. Falls es Sie wirklich interessiert, ist mein letzter Fachartikel zu den Ava. Das ist ein isoliert lebender Stamm in Brasilien.
2: Frau Weingolds Wohnwagen auf ihrer Wiese. War das auch eine Versuchsanordnung?
7: Und, wie war's?
2: Diese Leute. Die schauen einer todkranken Frau fast ein Jahr beim Sterben zu, während der Sohn die mit Zauberpilzen füttert.
7: Kaffee kommt auch noch, die Rösten. Oh, salut, Frau Kommissar. Herr Kollege?
2: Herr Aubrey, was verschlägt denn Sie auf unsere Seite des Sees?
7: Ja, wie so oft, die weitaus bessere Aussicht.
3: Haben Sie von unserem Feuerspektakel gehört?
7: Natürlich. Ist ja auch einiges los bei den Alemannen im Pfahlbauer Dorf. Das ist auch der eigentliche Grund meines Besuchs. Wir ermitteln gerade in mehreren Fällen von Diebstahl und Hehlerei.
3: Was heißt das konkret?
7: Ja, Amtshilfe. Ich brauche jetzt Amtshilfe.
3: Wieso?
7: Ja, bei uns werden seit ein paar Monaten übers Internet gewisse Preziosen angeboten. Artefakte aus der Bronze- und Steinzeit. In den diversen Liebhaberforen. Diesmal führt die Fährte eindeutig direkt nach Unteruldingen, in den Fundus des Museumsarchivs. Ja, steht sogar noch die Archivnummer auf dem Karton.
3: Tja, und jetzt?
7: Ja, jetzt bräuchte ich eben Amtshilfe. Wir könnten noch gemeinsam bei einem Ortstermin recherchieren und wer da so Zugang zur Schatzkammer hat.
3: Wir?
7: Ja, also unter anderem. Ich meine, das wäre doch auch in eurem Interesse, oder?
3: Ja.
4: Ich will ja nicht stören, aber die Ergebnisse der Gerichtsmedizin sind da. Der Hauptbefund deckt sich mit Ferdinand Zittlers Aussage. Terminales Glioblastom Stufe 4.
1: Hirntumor.
4: Eine ganz schlechte Prognose. Was allerdings als unmittelbare Todesursache genannt wird, ist was anderes. Und zwar ein schweres, stumpfes Schädelhirntrauma mit Einblutungen unter die Hirnhaut.
1: Harter Schlag?
4: Harter Schlag oder Sturz. Irgendwann in der letzten Nacht.
2: Ich melde mich dann bei ihm wegen Amtshilfe oder Ortstermin. Mhm.
7: Salut.
3: Salut.
2: Reinmann kennen Sie ja bereits.
10: Ich hoffe, es ist wirklich so wichtig, dass es nicht am Telefon besprochen werden konnte.
2: Davon können Sie ausgehen, ja. Wir wissen jetzt, dass Frau Weingold keines natürlichen Todes gestorben ist.
6: Was soll das heißen? Dass jemand nachgeholfen hat?
10: Unvorstellbar.
2: Fakt ist, die Verletzung, die zu Frau Weingolds Tod geführt hat, hatte mit ihrer Vorerkrankung nichts zu tun.
7: Wann haben Sie Frau Weingold das letzte Mal gesehen?
10: Gestern Morgen, kurz vor meiner Abreise nach Freiburg. Wir haben noch gemeinsam einen Tee getrunken vor ihrem Wohnwagen und meine Frau war auch dabei.
6: Sie wirkte geschwächt, aber das ist ja nicht verwunderlich.
2: Hatte Frau Weingold irgendwelche Freunde, Bekannte, Besuch?
6: Das weiß ich nicht. Jedenfalls hat Ferdinand gestern Nachmittag noch nach ihr gesehen. Sie schlief tief und fest.
2: Was war gestern Abend? Brannte da Licht?
6: Ich war gestern Abend mit Ferdinand im Konzert. Musiknacht in Singen. Es wurde spät. Ich bedauere, ich kann Ihnen da leider nicht weiterhelfen.
2: Verstehe.
6: Dann kann er wohl jetzt nach Hause. Mein Sohn, den wollen Sie doch nicht länger festhalten. Sagst du zur Abwechslung auch mal was?
7: Danke, Sie haben uns wirklich sehr geholfen.
6: Bitte, gern geschehen.
7: Kommst du?

0: Kollegen, hier. Ja, da wird sie mit dem Kopf dagegen geschlagen sein. Also, falls hier irgendwas zu Bruch gegangen ist, da hat aber einer gründlich aufgeräumt.
1: Das Totenbett neu bezogen. Oder ist da auch Blut?
0: Nein, nichts. Aufgeräumt kann man das schon nicht mehr nennen. Hier hat jemand Spuren beseitigt.
1: Kann sie nicht auf uns selbst gestürzt sein, ohne Fremdeinwirkung?
0: Möglich.
1: Wir sollten kein Verbrechen konstruieren, woher kennen Sie es?
0: Wieso nicht? Diese Leute da oben, die haben Angst. Die versuchen, irgendwas unterm Deckel zu halten.
1: Intuition?

0: Es war gegen 4, als ich hier den Sud gebracht habe. Weil man ihn vor Sonnenaufgang zubereiten muss, weil dann seine Heilkraft am stärksten ist.
1: Und lag Frau Weingold in ihrem Bett?
0: Nein, die lag davor. So, als ob sie einfach zusammengeklappt ist. Und ich habe gleich gesehen, dass sie tot ist.
1: Und dann?
0: Ja, und dann. Ich weiß es doch nicht, weil ich unter Schock stand, weil ich voll mit Adrenalin war. Wir hatten alles besprochen. Ich habe sie aufs Bett gelegt. Sie war hinten am Kopf. Voller Blut, das habe ich weggemacht.
1: Und haben Sie sonst noch irgendetwas weggeräumt? Nein. Irgendwelche Sachen abgespült?
0: Nein.
1: Sachen
0: weg? Nein, weil ich wie in einer Trance war. Weil ich mich erinnern wollte, wie ich sie auf die Reise vorbereiten sollte. An ihren Lieblingsduft, den sie tragen wollte. An das weiße Kleid, das sie sich ausgesucht hatte. Und dann habe ich sie zum Strand getragen.
2: Ja, Herrnbach?
3: Hier ist Julia. Ferdinand Zittler checkt gerade aus. Seine Mutter hat einen Anwalt angeschleppt.
2: Das ging aber schnell.
4: Eigentlich verständlich gemacht?
3: Sie waren immerhin klar. Was hast du erzählt?
4: Nichts.
2: Aber damit habe ich schon gerechnet. Nachdem sie ihm mit dem Konzertbesuch so ein wunderbares Alibi geliefert hat.
3: Ich glaube, das hat ihn selber überrascht. Ich weiß echt nicht, ob die Geschichte mit dem Konzertbesuch stimmt.
2: Sie ist halt wie eine Löwin. Die tut alles, um ihren Sohn aus der Schusslinie zu bringen.
5: Oh, riecht das lecker. Ich fühle mich wie in einer Zeitmaschine.
6: Das sind Maultäschle in Zwiebelschmelze. Bewährt gut.
7: Leere Kohlenhydrate. Das stimmt doch gar nicht. Sind mit Hackfleisch gefüllt.
6: Na, du bist ja gut drauf.
2: Ich weiß auch, warum.
7: Halt die Backe.
6: Also, jetzt
7: halt
6: ist aber gut. Ja? Hey, hey.
2: Wie war dein Ausflug? War der nicht heute?
7: Ja. Geht so.
6: Ja, Moment, die geben sich echt Mühe mit ihrem Programm. Also bei den alten Germanen ist immer was los.
2: Ja, allerdings, guck mal, morgen zum Beispiel gibt's die lange Museumsnacht mit Steinzeit-Barbecue und Guggenmusikband.
7: Geil! Richtig krassen Abend.
2: Wird voll cool.
7: Ey, yo, sorry, Oma, muss los.
6: Also.
2: Ein Mädchen?
7: Word.
2: Das ist doch toll. Ich muss auch also, mal kurz ein Privatgespräch führen.
7: Also, ich durfte früher immer erst aufstehen, wenn alle aufgegessen haben.
6: Richtig.
8: Hallo, Herr Kollege.
9: Hallo, Frau Kollegin.
8: Ich habe eine Idee, wie wir unauffällig nach Ihrem Übeltäter vom Museum suchen könnten.
9: Ach was.
8: Ja, für das leibliche Wohl wäre auch gesorgt.
9: So, fürs leibliche Wohl.
8: Nennen wir es ein Arbeitsdate?
3: Das hier wurde von den Kollegen von der Spurensicherung im Wohnwagen sichergestellt. Infusion. Die Lösung enthält einen neuartigen Antikörper, der das Wachstum aggressiver Tumore bremsen soll.
10: Das Zeug ist bei uns noch gar nicht zugelassen, hast du gesagt.
3: Stimmt, das wird immer noch klinisch getestet.
2: Frau Weingold hat offenbar selbst gemerkt, dass es die Pilzsuppe nicht so richtig bringt.
3: Stopp kurz. Das hier wurde in der Handtasche der Frau gefunden. Zwei Rückfahrkarten für die Constantia nach Friedrichshafen.
10: Mit Stempel von vorgestern.
3: Genau.
10: Warum freust du dich so?
11: Ich habe mich ein bisschen am Hafen umgehört und die Kellnerin ausfindig gemacht, die vorgestern auf der Constantia gearbeitet hat.
10: Und?
11: Sie konnte sich sehr gut an Frau Weingold erinnern. Wegen ihrem Begleiter, den sie schon oft in Aktion erlebt hat. Herbert Zittlau.

0: Frau Weingold wurde höchstwahrscheinlich ermordet und Sie wurden mit Frau Weingold vor 2 Tagen auf der Fähre gesehen und davon haben Sie uns nichts erzählt.
1: Gut. Ja, wir waren zusammen auf diesem Dampfer. Aber nicht aus den Gründen, die Sie jetzt vermuten.
0: Woher wissen Sie denn, was ich vermute?
1: Aber ich bitte Sie. Sie vermuten natürlich, dass wir eine Affäre gehabt haben.
0: Mit einer todkranken Frau, die kaum älter war als Ihr Sohn. Das wäre geschmacklos.
1: Wir waren auf diesem Schiff, um einen Mann zu treffen. Einen befreundeten Onkologen. Sie hat mich gebeten, diesen Kontakt herzustellen. Sie wollte noch eine Fachmeinung zu ihrem Fall. Hier. Hier. Wir sind Friedrichshafen zugestiegen. Das können Sie nachprüfen.
0: Daher hatte sie die Antikörper.
1: Ja, sie hatte den faulen Zauber doch schon selbst nicht mehr geglaubt, den mein Sohn ihr da verabreicht hat. Das hätte sie schon viel früher machen sollen. Wenn ich bloß von Anfang an gewusst hätte, wie schlecht es ihr ging.
0: Warum haben Sie uns das nicht gleich erzählt?
1: Frau Fehrenbach? Frau Fehrenbach?

0: Trauferenbach. Trauferenbach, Entschuldigung. Ich möchte Sie bitten, das alles diskret zu behandeln. Mein Sohn weiß nichts davon. Seinetwegen habe ich die Bootsfahrt verschwiegen. Er ist mein Sohn. Und er ist beileibe kein Medizinmann.
1: Und die Erkenntnis, die möchten Sie von ihm fernhalten?
0: Ja. Hier macht er sich wirklich nützlich. Ja, er hat tolle Ideen für die Besucher. Ich will ihm nicht seine Motivation nehmen.
1: Auf Wiedersehen.
0: Auf Wiedersehen, danke.
2: Muss jetzt auch noch den Grillmeister machen nach allem. Väter und Söhne.
3: Findet den Professor nicht so toll, ne?
2: Ich kenne solche Männer einfach. Die tragen permanent einen riesigen Rucksack voll mit Geheimnissen mit sich rum. Aber reinschauen darfst du nicht. Warum sollte der Professor sein eigenes Institut beklauen?
3: Ja, die Frage ist halt, wer sonst außer ihm noch Zugang zur Schatzkammer hätte.
2: Der Sohn! Erstens braucht er dringend Geld und zweitens macht es ihm bestimmt Spaß, Papas Kostbarkeiten zu verhökern.
3: Ah, du meinst, er wollte Frau Weingold beeindrucken, ihr eine gute Restzeit ermöglichen.
2: Ich schwöre dir, da war bis über beide Ohren verknallt in die.
3: Sie findet's raus, dass er klaut, macht ihm Vorwürfe und ihm brennt die Sicherung durch. Irgend so, oder wie?
2: Naja.
3: Okay, dann ist der Fall ja gelöst. Wir sind ein exzellentes, transnationales Ermittlungsduo.
2: Nicht so schnell. Ich dachte, ihr Schweizer seid so gründlich. Wir müssen jetzt schon noch so ein bisschen amtlich werden.
3: Hm.
2: Komm mit.
3: Hm.
2: Mitkommen. In den Forschungsflügel ging es ja schon mal kinderleicht.
4: Ja, offenbar sowas wie die Nacht der offenen Tür. Ne? Aber wo willst du hin?
2: Ermitteln. Kollege, nicht anfassen. Ermitteln.
4: Na, günstig. Noch eine offene Tür.
5: Lago? Lago.
2: Das ist doch wirklich eigentümlich, dass man hier so überall hinkommt.
5: Ja. Wenn einer weiß, was er will, könnte er einfach hier reinspazieren.
4: Nein, nicht scheiße. Zu!
2: Im richtigen Leben würde ich ja jetzt erstmal gucken, ob hier irgendwo eine Toilette ist.
5: Schau mal. Der ganze Karton ist voll damit. Wird wahrscheinlich nicht auffallen, wenn da eine fehlt. Sammler zahlen so an die 5000 Franken für so ein Ding.
2: Unglaublich. Mit sowas sind die Menschen früher auf die Jagd gegangen.
5: Hm.
2: Oh, was war das?
5: Betriebsschluss. Wir unglaublichen Hornochsen. Sind wir hier eingeschlossen bis morgen früh.
2: Und jetzt?
5: Hm. Lass mal weniger reden.
6: Was für ein Scheißtag.
7: Also komm, mach's gut, gell? Also, tschüss.
6: Ich bin dann mal weg.
7: Ciao. So, von mir, dann machen wir.

0: dir dein eigener Sohn wirklich so egal?
1: Entschuldige, haben wir nicht die schönste Kindheit beschert? Mit den besten Lehrern, die man sich überhaupt vorstellen kann?
0: Ja, aber hier sind andere Qualitäten gefragt, als einen Baum schnitzen zu können.
1: Ach, stimmt, da wäre mehr drin gewesen. Ich habe immer gehofft, dass die Erfahrung seinen Intellekt auf einer breiteren Ebene berührt. Das war leider ein Irrtum.
0: Und dann holst du noch diese Fremde in unser Leben. Diese Aussteigerin. Als wäre nicht alles schon kompliziert genug. Unsere Familie muss doch zusammenhalten.
1: Ja, unsere Familie muss zusammenhalten.
0: Ja.

0: Bitte gib ihn nicht auf.
1: Ferdinand! Ferdinand! Ferdi!
2: Wenn deine Mutter dich so sieht! Ferdinand! Ferdi! Oh. Ferdi!
1: Ferdinand, ich weiß, es war ein Scheißtag. Ist doch kein Grund, sich so abzuschießen. Das ist ungesund.
3: Ja, das ist ja auch das Schöne an dir, dass du immer so mein Wohl bemüht bist. Mein Wohl und das Wohl der anderen.
4: Woher hast du die?
3: Mein Lieber, Punkt, Punkt, Punkt. Ist total geheimnisvoll.
4: Ferdinand.
3: Ich kuschel mich gerade in die schöne warme Decke, die du mir geschenkt hast.
4: Hey, du musst mir glauben.
3: Ich musste ganz doll an dich denken.
4: Da war nicht zwischen mir und Corinna.
3: Wie schön, dass du in meinem Leben bist.
4: Zumindest nicht das, was du dir jetzt gerade vorstellst.
3: Ja, komm, lass stecken, Professor Herbert Zittler. Ich kenne das Gelaber. Experte für Fruchtbarkeitsrituale. Deine Studentinnen, die hast du doch auch immer gefögelt und mich angebettelt, Mama nichts zu erzählen.
4: Tu das nicht.
3: Ist sie nachts zu ihr geschlichen? Hat sie dich nicht rangelassen? Ist dir mal wieder die Hand ausgerutscht?
1: Ferdinand.
5: Keine Ahnung.
6: Was ist das?
5: Arbeitsbeginn.
7: Also, ich weiß ja nicht, wie es dir geht, aber ich ermittle gerne mit dir.
6: Acht Anrufe in Abwesenheit. Meine Mutter macht sich Sorgen.
7: Und ich finde, man sollte, wird sie wohl, das Angenehme mit dem Nützlichen verbinden.
6: Was meinst du?
7: Ja, ermitteln.
6: Guten Morgen, Herr Professor.
1: Oh, stoppen Sie mich? Neuer Kollege, ist der Verschleiß bei Ihnen so hoch?
6: Nein, wir haben einfach für jedes Problem unseren Spezialisten. Das ist der Kollege Aubry aus der Schweiz. Sie sollten ihm zuhören.
8: Wir haben vor ein paar Wochen ein Schmuggelboot hochgenommen. Passiert ständig Geld, Rauchwaren. Diesmal waren aber zwei Kartons besonders interessant. Ich würde sagen, die Ware ist für den Schwarzmarkt gedacht. Ich nehme an, Sie kennen den Wert der Objekte.
4: Allerdings, ja.
8: Und vermutlich auch die Quelle.
6: Hallo, Herr Professor? Diese Dinge werden aus der Sammlung Ihres Museums gestohlen. Gibt es außer Ihnen jemand, der regelmäßig Zugang zur Sammlung hat oder sich unauffällig welchen verschaffen könnte?
1: Gibt es. So gut wie jeder hier.
8: Hallo? Hallo?
1: Was ist denn los?
8: Tür stand offen. Gestern ein bisschen zu tief ins Metfass geschaut, oder wie?
1: Was wollen Sie von mir?
8: Ich habe mich mal schlau gemacht über Sie. Wollte wissen, ob Sie woanders auch schon Ärger gemacht haben. Gleich ein Volltreffer gelandet. Bußgeldbescheid. Die Kollegen vom Abschnitt 1 haben Sie vorvorletzte Nacht auf Ihrem Fahrrad angetroffen. Ohne Licht, entgegen der Fahrtrichtung, alkoholisiert, um 21.35 Uhr.
1: Ja.
8: Damit zerlegt sich Ihre Version der Todesnacht von Corinna Weingold gerade in ihre Einzelteile. Um die Uhrzeit waren Sie jedenfalls nicht mit Mutti beim Musikfestival.
1: Einem
0: Mutter hat dann nicht die Wahrheit gesagt. Ich war da nicht mit.
6: Der Professor dürfte auf das finanzielle Zubrot ja eher weniger angewiesen sein. Hier kannst du halten. Halt, halt,
9: was?
6: Halt, halt.
9: Hier, so. Okay. Du meinst, dass er der Sohn war?
6: Schon eher, oder? Hältst du das für völlig abwegig?
9: Nein.
10: Frau Weingold ist dann dahinter gekommen und da haben wir direkt ein Motiv für ihr schnelles Ableben.
9: Damit wären wir mit unserem Gedankenspiel von gestern Abend schon ziemlich nah dran gewesen. Auf jeden Fall war das ein sehr schöner Abend mit Ihnen, Frau Kommissar. Müssen wir unbedingt sehr bald wiederholen.
6: Das stimmt. Wir lassen das langsam angehen, okay?
9: Okay.
6: Ich muss...

0: Mama. Tut mir leid.
1: Ich hätte dich beinahe zur Fahndung ausschreiben lassen.
0: Ja, ich wollte ja anrufen. Ging aber nicht. Passiert halt mal. Sorry.
1: Passiert halt mal? Sorry? Wenn das immer so einfach wäre.
2: Auch schon da. Tschüssi, Oma.
1: Tschüss, mein Kind.
0: Mama. Ich bin keine 17 mehr. Wenn ich meine Nacht nicht nach Hause komme, dann musst du nicht gleich Panik kriegen.
1: Aber ich darf trotzdem dafür sorgen, dass deine Kinder pünktlich zur Schule kommen. Und zwar mit einem anständigen Frühstück im Bauch.
0: Da hast du recht, das tut mir leid. Ich werde das Projekt Wohnungssuche jetzt mal wieder in Angriff nehmen.
1: Nele, das meine ich doch gar nicht. Ich bin 71. Zu alt, um mich wie die Mutter von drei Teenagern zu fühlen. Da ruf doch an das nächste Mal.
0: Die Tür war zu, kein Empfang.
1: Wo warst du denn?
0: Fernbach? Ja, Julia, ich bin gleich da. Ja,

0: Warum haben Sie mich hierher gebracht?
1: Damit Sie mal den Ernst der Lage begreifen. Entschuldigung, ich bin Pirmin Spitznagel. Hallo. Warum haben Sie denn gelogen über den Abend, an dem Corinna Weingold gestorben ist?
0: Wie bitte?
1: Ja, warum?
0: Weil ich nicht wollte, dass Sie Ferdinand weiter verdächtigen.
2: Ihr Problem ist, dass sowohl Ihr Sohn als auch Sie jetzt für den fraglichen Abend ohne Alibi dastehen.
0: Ich war auf der Konzertnacht. Allerdings alleine.
1: Kann das jemand bezeugen? Haben Sie irgendjemand getroffen?
0: Leider nein. Fürchte ich. Aber ich musste auf dem Rückweg von Singen tanken.

0: Ich habe diesen Mediziner aus Friedrichshafen gesprochen. Der hatte sofort mit der Angst zu tun gekriegt, als ich den anrief.
1: Warum?
0: Wegen der Medikamente. Die Antikörper. Der hat sich natürlich strafbar gemacht, sowas einfach aus den Händen zu geben und dann auch noch gegen Bares. Mhm. Es gab mehrere Treffen auf der Fähre. Insgesamt 10 Infusionseinheiten wurden Zittlau verkauft. Und der hat immer schön bar bezahlt.
1: Muss Frau Weingold wirklich gemocht haben.
0: Ich habe mich dann hier mal ein bisschen eingelesen. Ich persönlich stehe ja total auf solche Geschichten über indigene Völker, die noch nie mit der modernen Welt in Berührung gekommen sind. Und dann habe ich im Internet mal nachgeschaut, wo dieser Herr Professor Zittlau so überall geforscht hat. Und habe mir seine Publikationsliste durchgelesen. Ein Name kam so häufig vor, dem musste ich einfach auf den Grund gehen.
2: Dieses Magazin, das haben wir uns aus der Bibliothek der Universität Konstanz kommen lassen. Diese Ausgabe ist von 1981 und sicherlich erinnern Sie sich noch an den Artikel, den Sie darin veröffentlicht haben.
1: Polygamie bei den Bari. War bestimmt ein spannender Feldtrip.
2: Und ganz sicher erinnern Sie sich an den Namen Ihrer Co.
3: Anita Himmler, geborene Weingold.
2: Warum sollte ein renommierter Wissenschaftler wie Sie sein eigenes Institut beklauen? Doch nur, wenn er regelmäßig Geld braucht. Geld, das von keinem gemeinsamen Konto genommen werden soll. Geld, für das er sich nicht rechtfertigen möchte. Um ein lange gehütetes Geheimnis zu bewahren.
3: Unsere Affäre dauerte etwa ein Jahr. Ich war damals schon mit Marlene verheiratet. Sie hat sehr darunter gelitten und sehr um mich gekämpft.
4: Gewonnen.
3: Anita war plötzlich von einem Tag auf den anderen verschwunden. Ich wusste nicht mal, dass sie schwanger war.
1: Bis auf einmal Corinna aufgetaucht ist.
3: Sie hatte erst auf dem Stück.
2: Sie haben ihrer Frau bis heute nichts davon gesagt.
3: Ich wollte unsere Ehe nicht mehr. Zeit mit meiner Tochter verbringen. Viel war uns ja, weiß Gott, nicht vergönnt.
1: Bringst du ihn gerade raus? Wiedersehen.
3: Auf Wiedersehen.
1: Wie man es auch dreht und wendet, was die Umstände von Frau Weingolds Tod angeht, sind wir genauso schlau wie vorher.
2: Möglicherweise hattest du doch recht, und es ist schlichtweg eine rein private Tragödie.
1: Ja, scheint so.
5: Bitte, Marlene, könntest du versuchen, nicht komplett die Nerven zu verlieren?
3: Hätte ich es dir vielleicht sagen sollen? Ich wollte das alles nicht wieder aufrühren. Ich wusste doch, wie schwer das damals für dich war.
2: Ein Scheißdreck, weißt du.
3: Sie war so eine kluge und liebenswerte junge Frau. Ich wollte sie einfach in meiner Nähe haben.
2: Und nebenbei zu Tode pflegen lassen. Vom eigenen Sohn.

0: für den du immer nur Verachtung übrig hattest. Du bist ein Arschloch, Herbert.
1: Ihr macht mich krank. Alle beide.
2: Im Grunde genommen beweist die gar nichts. Der genaue Todeszeitpunkt von Frau Weingold lässt sich doch sowieso nicht bestimmen. Was hat eigentlich das W hier zu bedeuten?
3: Das heißt West. Auf Autobahnen sind gegenüberliegende Tankstellen unterschiedlich gekennzeichnet. Ost und West, je nach Fahrtrichtung.
1: Nein. Nein! Das...
2: Ey, wir sind echt zu doof,
1: um bescheuert zu sein.
2: Das ist die falsche Tankstelle.
1: Aber warte mal. Frau Zittlau hat angegeben, auf der Rückfahrt von Singen auf der A98 getankt zu haben. Das ist Richtung Stockach, richtig?
2: Richtig.
1: Ja. Und die Quittung ist von der Tankstelle gegenüber. Das heißt?
2: Dass die wahrscheinlich gar nicht auf dieser Musiknacht war, sondern nur an diese scheiß Tankstelle gefahren ist, um sich dieses Alibi zu besorgen.
1: Das Wasserschutzpolizei Konstanz? Frau Zittlau? Sie wollen was?
4: Manche Menschen mögen nicht so ein Elefantengedächtnis haben, aber die Erfahrung, betrogen worden zu sein, gehört zu den schlimmsten meines Lebens. Ich weiß nicht, ob Sie das nachvollziehen können.
5: Oh doch, das kann ich.
4: Als ich die beiden miteinander erlebt habe, war ich mir sicher, es geht wieder los.
5: Was ist vor 3 Tagen passiert?
4: Ich war alleine zu Hause und ich wollte wissen, woran ich bin. Wir haben ein Glas Wein getrunken. Und dann habe ich sie einfach gefragt, schlafen Sie mit meinem Mann?
6: Schlafen Sie mit meinem Mann? Sie fing tatsächlich an zu lachen. Sie lachte mich aus. Dieses Lachen. An irgendwen hat mich dieses Lachen erinnert. Und ich wurde so wütend. Ich habe sie weggestoßen. Und dann ist sie gefallen. Sie war sofort tot. Es war alles voller Blut. Früher oder später wäre sie eh gestorben, aber dann... Du und deine Lügen.
7: Es tut mir leid. Ich wollte es dir sagen, aber...
8: Halt deine Fresse!
6: Bitte, tu das nicht!
8: Du wolltest deine Tochter einfach nur für dich.
6: Tut das nicht!
8: Was sie weniger enttäuscht als dein Missratener Sohn, hä?

Sie hören von uns.

0: Niklas? Kann ich mit dir sprechen?
1: Was ist?
0: Es kann sein, dass du irgendwann mal ziemlich sauer auf mich sein wirst.

0: Guten Morgen. Ups, habe ich was verpasst? Vor mir wach, vor mir aktiv,
1: vor mir steht ein Wunder.
2: Hier rüber, Mama.
0: Okay.
2: Lass ihn, sonst hört er gleich wieder auf. Für mich bitte Sunny Cider.
3: Für mich einfach nur Spiegeleier.
4: Mama, auch ein Spiegelei oder Rührei?
3: Kaffee!
1: Oder vergessen.
0: Normal ist das nicht, oder?
2: Check mal seinen Beziehungsstatus. Single war er gestern.
0: Wer ist die Glückliche?
3: Melanie! Nein.
1: Euch kann man echt nicht allein lassen.
5: Na, dich anscheinend auch nicht.
0: Und das mit Melanie ist jetzt total offiziell?
3: Ja.
0: Ja? Was? Schon wieder? Wo?
6: Wieder das gleiche Prinzip. Der Motor hat blockiert, diesmal mitten im Wendemanöver.
7: Chance auf eine technische Panne.
6: Das wäre das erste Mal seit Wochen, dass da keine Sabotage hintersteckt.
7: Spuren?
6: Eindeutiger geht's nicht. Hier läuft ein Irrer rum. Keine Spuren.
7: Presse?
6: Noch nicht.
7: Gut, ich sehe schon wieder die Schlagzeilen vor mir. Andreas?
8: Nele, ich will nicht lang drum rumreden. Meine Schwiegermutter hat einen Schlaganfall.
7: Deine Schwiegermutter? Das tut mir leid. Musst du da hin?
8: Ja, nee, keine Ahnung. Das wird gerade noch untersucht.
9: Ich komme aber auch vorbei, wenn du das willst.
7: Nein, macht nichts. Familie geht vor.
8: Okay, danke. Ciao.
6: Lukas Kerner, er hat das Motorboot gelenkt. Mehr als seine Personalien waren aber noch nicht aus ihm rauszukriegen.
7: Lukas? Hallo? Ich bin Nele Fehrenbach, Wasserschutzpolizei. Ist der Junge verletzt?
6: Nee.
7: Ich glaube, der braucht einen Ortswechsel. Nehmt den mal mit aufs Revier, bitte. Und lass noch mal den Motor checken.
6: Ja, mach dir keine Hoffnung.

0: Herr Kerner, wir müssen jetzt mit Ihnen reden.
1: Was ist mit Marvin?
2: Marvin liegt auf der Intensivstation.
3: Er ist in den besten Händen.
1: Kommt er durch?
2: Wir haben versucht, seine Eltern zu erreichen, bisher ohne Erfolg.
1: Die sind in Kanada. Urlaub. Kommen erst am Wochenende zurück.
3: Wir kümmern uns drum.
1: Ich weiß nicht, was passiert ist. Auf einmal da. Da kam so ein Geräusch aus dem Motor und dann haben auch schon die Schrauben blockiert. Ich konnte da nicht zu, wirklich nicht.
3: Wem gehört das Boot?
1: Meinem Vater.
3: Und wird das bewacht?
1: Nein.

0: Warum?
1: Naja, ist ja nicht billig sowas. Und es ist nicht das erste Boot, dessen Tank manipuliert wurde.
0: Ja, aber auf das Gelände kommen nur Clubmitglieder.
2: Offenbar nicht.
1: Wann wurde das Boot zum letzten Mal vollgetankt?
3: Nele?
0: Keine Ahnung. Gestern. Ja, ich glaube gestern.
3: Also die Kollegen aus der Werkstatt haben angerufen. Es war wie beim letzten Mal. Der Motor ist völlig in Ordnung. Das Problem war das Gemisch. Es muss also jemand was reingekippt haben. Ich warte jetzt eigentlich nur noch auf die Bestätigung aus dem Labor.
4: Und warum dauert das so lange?
3: Ja, die fahren da gerade halbe Kraft. Die eine Hälfte ist in Urlaub, die andere ist genervt, weil sie so viel zu tun hat. Aber das Ergebnis wird sich eh nicht von den anderen unterscheiden. Diesel im Tank. Das einzig Neue ist, dass wir...
4: Dass wir diesmal ein Opfer haben, das um sein Leben kämpft.
5: Materialschaden reicht ihm nicht mehr.
4: Ihm? Wer sagt denn, dass das ein Mann ist?
3: Eine Frau macht sowas nicht.
4: Ach, wirklich?
3: Frauen sind nicht so brutal, das sagt sogar die Wissenschaft.
4: Aha, waren das nicht auch mal so eine Art Wissenschaftler, die behauptet haben, dass die Erde eine Scheibe ist?
6: Wasserschutzpolizei Konstanz, ja? Einen kleinen Moment. Die Lokalnachrichten.
4: Die sollen sich an die Pressestelle wenden.
6: Wenden Sie sich bitte an unsere Pressestelle.
3: Wasserschutzpolizei Konstanz?
4: So, 8-mal hat der Täter in den letzten 14 Tagen zugeschlagen, immer nach demselben Strickmuster. Und immer wurden Tanks von Motorbooten aus demselben Yachtclub manipuliert.
3: Jetzt hat sich gerade jemand gemeldet, der was gesehen haben will, ein Clubmitglied.

0: Hallo. Fehrenbach, Wasserschutzpolizei Konstanz.
1: Spitznagel, hallo.
2: Guten Tag. Dann wird die Polizei doch noch aktiv. Wunderbar. Ich dachte schon, wir zahlen unsere Steuern nur zum Spaß.
3: Vielleicht könnten Sie uns weiterhelfen. Wir suchen einen Herrn...
4: Grübner.
3: Grübner.
2: Sie haben bereits das Vergnügen. Wobei das meinige nicht ganz so groß ausfällt. Aber das verstehen Sie sicherlich. Kommen Sie mal mit.
1: Warum gibt es denn eigentlich keine Videoüberwachung? Das sind ja doch enorme Werte, die hier stehen.
2: Ja, wir waren vielleicht etwas naiv anzunehmen, dass die Polizei für den Schutz dieser Werte zuständig ist.
3: Sie haben also einen silbernen Mittelklassewagen gesehen an dem Tag?
2: An dem Tag, an dem das letzte Mal eines unserer Boote manipuliert wurde, ja. Das habe ich alles Ihren Kollegen am Telefon schon gesagt.
1: Ja, und warum erst jetzt?
2: Bootsmesse. Ich habe heute Morgen erst erfahren, dass es schon wieder einen Anschlag gegeben hat.
3: Sind Ihnen sonst noch irgendwelche Details aufgefallen? Wer saß in dem Wagen? Mann, Frau, beides?
2: Nein. Ich habe eigentlich nicht wirklich was gesehen. Es war noch Nebel auf dem See.
1: Okay, aber dass es ein silberner Mittelklassewagen war, das haben Sie gerade noch so erkennen können, ne?
2: Das fällt hier schon auf. Haben Sie gesehen, was da für Fahrzeuge stehen auf dem Parkplatz?
1: Ja.
2: Keine Mittelklasse. Jedenfalls stand der Wagen da.
3: Vielleicht ein Lieferant?
2: Mit laufendem Motor? Ohne Firmenlogo? Nein.
3: Aber auf dem Parkplatz da hinten, da kommt ja theoretisch jeder drauf.
2: Wenn mal wieder jemand vergessen hat, das Tor abzuschließen, schon, ja.
3: Okay. Herzlichen Dank für Ihre Hilfe.
2: Ja, gerne. Sagen Sie, sehen Sie die Schilder da hinten? Warum kümmern Sie sich nicht mal um diese Aktivistin, diese Frau Löffler? Ich meine, die Dame stellt uns alle paar Tage ein neues Transparent vor die Nase. Es würde uns wirklich sehr freuen, wenn Sie sich darum mal kümmern würden.
3: Ja.
2: Ja.
1: Silberner Mittelklassewagen, damit können wir doch überhaupt nichts anfangen. Es gibt 10.000 Wagen, die auf so eine Beschreibung passen.
3: Kümmerst du dich bitte um Frau Löffler? Nicht, dass man uns vorwerfen kann, dass wir aus den Steuergeldern nicht das Maximum
1: rausholen. Komm, weil so ein Typ sich wichtig macht.
3: Ja, ich habe solche Typen auch gefressen, aber es geht hier um das Leben eines Jungen.
1: Überzeugt, überzeugt, überzeugt, überzeugt, überzeugt.

0: Hallo.
1: Was war denn das?
0: Das war kein Hallo. Hallo? Die Löffler war gerade da.
2: Die Löffler?
3: Löffler.
0: Die hat uns fast jede Sekunde ihres Lebens rekonstruiert. Die war überall, nur nicht auf dem Clubgelände. Hat alles noch mal feinsäuberlich aufgeschrieben. Hatte wohl mächtig Schiss, dass wir sie wegen des Jungen dran kriegen.
2: Gut.
0: Es gibt aber noch was.
2: Aha.
0: Ich habe mich im Umfeld von Marvin und Lukas etwas umgehört. Am Ende kannte jeder jeden und die beiden hatten Streit. Es ging um ein Mädchen, der Klassiker. Hat dir das deine Tochter nicht erzählt?
2: Wenn zwei Jungs wegen eines Mädchens Streit haben, dann fahren die doch nicht zusammen raus und haben Spaß.
0: Angeblich war alles wieder klar. Aber wenn es um Beziehungen geht, war vielleicht doch nicht alles klar.
2: Gut.
0: Fast vergessen.
2: Andreas?
0: Hm? Der Pirmin hat noch was.
2: Okay.
4: Nein.
2: Das ist überhaupt kein Problem. Nimm dir einfach so viel Zeit, wie du brauchst, okay? Wenn ich deine Hilfe brauche, dann rufe ich dich an. Versprochen.
1: Ich habe mich geirrt. Diesmal war kein Diesel, sondern Heizöl im Tank. Stellt sich die Frage, warum der Täter sein Strickmuster ändert.
0: Diesel war alle?
2: Oder es war ein anderer Täter.
1: Das wollte ich damit sagen.
2: Gut, sehr gut. Ich brauche die Telefonnummer von Lukas Kerner.
0: Kommt sofort.
5: Das ist doch Quatsch. Ich meine, ja gut, wir hatten Streit, aber wir haben uns längst wieder vertragen. Ich meine, ihr schüttet doch nicht irgendeinen Scheiß in den Tank, um sein Leben zu riskieren. Das ist doch krank.
6: Hallo, was ist mit ihm? Hm? Ich war da, die Ärzte sagen mir nichts. Wenn der drauf geht, das packe ich nicht.
2: Womit heizt ihr zu Hause?
6: Was ist denn das jetzt für eine Frage?
2: Womit?
6: Keine Ahnung, Öl. Was hat das für eine Bedeutung? Was ist mit ihm? Hä?
2: Wir sind noch nicht fertig. Fermin, ich brauche eine Probe.
6: Was denn für eine Probe?
2: Eine Probe von Heizöl aus dem Hause Lukas Kerner.
6: Ja, toll.
2: Dankeschön.
6: Ich bin weg.
2: Wir sehen uns noch.
6: Ich freue mich drauf.
7: Mann, wann muss das sein? Falls es dir noch nicht aufgefallen sein sollte, ich bin neu hier.
2: Du kennst diese Jungs?
7: Klar, die sind in meiner Klasse.
2: Dann weißt du auch, was mit Marvin passiert ist?
7: Mama, ich muss...
2: Marvin und Lukas, die hatten Streit?
7: Ja, kann sein.
2: Ich muss das wissen. Wir reden zu Hause.

0: Ja, ich kenne ein paar Abkürzungen. Wenigstens bist du nicht gerast. Bleibt also nur noch fahren ohne Fahrerlaubnis.
1: Ich weiß, dass ich nicht fahren darf. Aber wie soll denn das hier alles funktionieren? Einkaufen und solche Sachen.
0: Ihre Enkelin ist mit dem Auto zur Schule gefahren.
2: Das war eine Ausnahme. Ehrlich.
0: Fahren ohne Führerschein plus Falschaussage.
1: Manchmal wird es halt ein bisschen spät, wenn sie mich zum Arzt bringt. Bevor sie den Unterricht verpasst.
0: Gut, aber das war das letzte Mal. Okay? Mina, hast du das verstanden? Das kommt nie wieder vor. Nie wieder. Und wenn Sie das nächste Mal zum Arzt müssen, dann nehmen Sie sich ein Taxi.
1: Wovon soll ich denn das bezahlen?
0: Ach, wissen Sie das?